Antonín Dvořák, Das goldene Spinnrad, Symphonische Dichtung, Opus 109. Es spielte das BBC Scottish Symphony Orchestra unter der Leitung von Ilan Volkov. Mit der letzten vollendeten Symphonie von Jean Sibelius geht es jetzt weiter. Wir hören seine einsätzige 7. Symphonie in C-Dur, Opus 105.

Jean Sibelius, Symphonie Nummer 7 in C-Dur, Opus 105. Am Pult des norwegischen Radioorchesters stand Christina Poska. Weiter geht es jetzt mit der orchestrierten Fassung der Flötensonate von Francis Poulenc.

0: Francis Poulenc, Flötensonate. Die Orchestrierung stammt von Lennox Berkeley. Es spielte das Orchestre de la Suisse Romande unter der Leitung von Enrique Garcia Asensio. Solist war Emmanuel Bahut. Damit geht der erste Teil der Ö1-Nachtmusik zu Ende. Es folgen die Nachrichten, danach begrüßt sie wieder Sarah Schulmeister.
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2: Es ist 3 Uhr im Nachrichtenstudio. Gabriele Tüchler. Im Bundeskanzleramt gibt es heute ein Treffen zur Reformpartnerschaft. Die Bundesregierung hat ja für den Herbst eine ganze Reihe von Entscheidungen angekündigt. Die Turbulenzen in der SPÖ werfen allerdings die Frage auf, was die Regierung von ihren Vorhaben noch umsetzen kann. Peter Daser, was soll heuer noch kommen?
3: Da hat Bundeskanzler Christian Stocker vor einem Monat etwa den sogenannten Herbst der Ergebnisse ausgerufen, also Gesetzesvorhaben, die schon lang verhandelt werden, die sollen noch heuer fertig werden. Gemeint sind zum Beispiel die Wehrdienstreform samt dem Zivildienst, die Reform der Sozialhilfe oder auch die Bundesstaatsanwaltschaft, auch das Klimagesetz oder schnellere Umweltverfahren, um da jetzt einige zu nennen. Und es gibt einige grundsätzliche Entscheidungen, die sollten auch noch heuer getroffen werden, zum Beispiel zur Raketenabwehr und zur Eurofighter-Nachfolge.
2: Ab dem kommenden Jahr soll in allen städtischen Wiener Kindergärten und Horten eine Konzeptionswoche stattfinden. Das soll den pädagogischen Teams Zeit geben, sich auf das neue Jahr vorzubereiten. Die Standorte bleiben während dieser Zeit für Kinder geschlossen. Bernd Matschedolnik berichtet.
4: Mehr Zeit für aktuelle pädagogische Themen und inhaltliche wie organisatorische Vorbereitungen für das kommende Jahr. Das soll die Konzeptionswoche für städtische Kindergärten und Horte bieten. Diese soll entweder während der letzten oder der vorletzten Schulferienwoche im Sommer stattfinden. Für Kinder bleiben die Kindergärten und Horte während dieser Zeit geschlossen. Bei dringendem Bedarf werde ein Platz an einem anderen Standort zur Verfügung gestellt, heißt es von Seiten der Stadt Wien. Die Konzeptionswoche ist Teil der Reform im Regierungsabkommen und wird ab Betriebsjahr 26/27 eingesetzt. Dazu gehören auch die Reduzierung der Gruppengröße oder das Aufbrechen der Sprachcluster durch veränderte Gruppenzusammensetzung. So soll die pädagogische Qualität der Kindergärten und Horte erhöht werden.
2: Finnland stoppt den Bau von 2 neuen Google-Rechenzentren. Beide Projekte sollen zuerst einer Umweltverträglichkeitsprüfung unterzogen werden. Die Aufsichtsbehörde hat eine Untersuchung eingeleitet. Es bestehe der Verdacht, dass im Zuge der Bauarbeiten hunderte Hektar Wald gerodet worden sind. Das in Österreich in Kronsdorf geplante Google-Rechenzentrum benötigt nach einer neuerlichen rechtlichen Prüfung keine Umweltverträglichkeitsprüfung. Und jetzt zum Wetter. Unser Thomas Wostal.
5: Heute ist es zunächst wieder kühl und teils nebelig. Tagsüber setzt sich aber die Sonne durch und es wird sehr warm mit 18 bis 26 Grad am Nachmittag. Am wärmsten wird es dabei im Osten. Außerdem kommt heute lebhafter föhniger Südwind auf. Morgen Donnerstag die Wetterumstellung. In der Westhälfte von Österreich kühlt es mit teils starkem Regen schon deutlich ab und spätestens in der Nacht auf Freitag erreicht diese Kaltfront dann auch den Osten. Die Schneefallgrenze sinkt bis Freitag früh auf 1900 bis 1600 Meter Höhe.

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1: Mit Sarah Schulmeister am Mikrofon. Willkommen zurück zum zweiten Teil der Ö1 Nachtmusik. Wir beginnen mit selten zu hörendem, mit Kammermusik von Gustav Jenner. Geboren im Jahr 1865 auf Sylt, wurde er in den 1880er Jahren in Wien mit Johannes Brahms bekannt. Jenner sollte der einzige Kompositionsschüler von Brahms werden. In der kommenden halben Stunde hören wir das im Jahr 1900 entstandene Trio in S-Dur für Klarinette, Horn und Klavier.

Das war das Trio in S-Dur für Klarinette, Horn und Klavier des norddeutschen Komponisten und Brahms-Schülers Gustav Jenner. Es spielten James Campbell, Klarinette, Martin Hackelman, Horn und Jane Coop, Klavier. Weiter geht es jetzt mit einem Trio in klassischer Besetzung von Violine, Violoncello und Klavier. In der kommenden halben Stunde hören wir Ludwig van Beethovens Klaviertrio Nummer 5 in D-Dur, Opus 70, Nummer 1, das sogenannte Geistertrio.

Ludwig van Beethoven, Klaviertrio Nummer 5 in D-Dur, Opus 70, Nummer 1. Das sogenannte Geistertrio war das. Es spielte das Schweizer Klaviertrio. Wir bleiben kammermusikalisch und erweitern den Klangraum auf 5 Instrumente. In der kommenden halben Stunde hören wir das in den frühen 1920er Jahren entstandene Klavierquintett in E-Dur, Opus 15 von Erich Wolfgang Korngold.

Erich Wolfgang Korngold, Klavierquintett in E-Dur, Opus 15. Es spielten Paolo Giacometti, Klavier, Daniel Bard und Tim Crawford, Violine, Mark Holloway, Viola und Chiara Enderle, Violoncello. Weiter geht es jetzt mit einem der berühmtesten Violinkonzerte des 19. Jahrhunderts, dem Konzert in E-Moll Opus 64 von Felix Mendelssohn Bartholdy. Es spielt das Oslo Philharmonic Orchestra unter der Leitung von Hugh Wolf. Solistin ist Hilary Hahn. Die Sätze: Allegro molto appassionato, Andante und schließlich Allegro molto vivace.

0: Felix Mendelssohn-Bartholdy, Konzert für Violine und Orchester in E-Moll, Opus 64. Solistin war Hilary Hahn. Begleitet wurde sie vom Oslo Philharmonic Orchestra unter der Leitung von Hugh Wolf. Damit geht der zweite Teil der Ö1-Nachtmusik zu Ende. Es folgen die Nachrichten, danach begrüßt sie wieder Sarah Schulmeister zum dritten und letzten Teil.
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2: Am Mikrofon ist Felix Nowak. Nach Berichten über einen möglichen Pesttodesfall in Russland fordern die Weltgesundheitsorganisation und die USA weitere Informationen. Die 28-jährige Mitarbeiterin eines Pestforschungszentrums in Sibirien ist am Freitag gestorben, nach offiziellen Angaben aufgrund einer Lungenentzündung unbekannter Ursache und explizit nicht aufgrund eines Pesterregers. Die WHO hat um weitere Auskünfte gebeten, auch weil es Berichte über einen ähnlichen Fall bei einem zweiten Mitarbeiter gibt. US-Präsident Trump will in der Sache mit Russlands Präsident Putin telefonieren. Die ukrainische Hauptstadt Kiew ist in der Nacht erneut von einem massiven russischen Raketen- und Drohnenangriff getroffen worden. Reporter in Kiew melden zahlreiche Explosionen in den Morgenstunden. Ersten Berichten zufolge sollen Lagerhallen getroffen worden sein. Bereits am Abend sind russische Drohnen in der nordostukrainischen Großstadt Sumy eingeschlagen. Bei Hall in Tirol ist in der Nacht erneut ein Erdbeben verzeichnet worden, mit der Magnitude 3,7, wie die Geosphere Austria berichtet. Die Erschütterung sei von zahlreichen Personen gespürt worden. 8 Minuten später habe es ein Nachbeben der Stärke 1,9 gegeben. Schäden seien bei derartigen Erdbeben nicht zu erwarten, sie seien aber auch nicht ganz auszuschließen. Zum Sport jetzt. David Alaba ist offiziell bei seinem neuen Club Udinese Calcio vorgestellt worden. Der Starfußballer ist bereit für eine neue Herausforderung in der italienischen Serie A, berichtet Emily Weber.
3: Nach der deutschen Bundesliga und der spanischen La Liga folgt jetzt für David Alaba die dritte große europäische Liga. In Udine hat er sich schon langsam eingelebt. Seit einer Woche ist er beim Mannschaftstraining dabei.
4: Es wurde wirklich sehr hart und sehr intensiv trainiert. Und dementsprechend kann ich jetzt schon auch sagen, dass ich wirklich fit bin und mich wirklich sehr gut fühle.
3: Positionstechnisch will Alaba dem Team dort helfen, wo er gebraucht wird. Wo er sich am wohlsten fühlt, das weiß er aber auch.
4: Das liegt sicherlich irgendwo in meiner Natur, dass ich ein sehr flexibler Spieler bin und auf mehreren Positionen spielen kann. Und natürlich bin ich auch hier, um der Mannschaft zu helfen. Egal wo, egal wie. Aber ich glaube, dass meine beste Position schon auf der Innenverteidigerposition ist.
3: Ob in der Innenverteidigung oder anderswo, Verantwortung will Alaba auf jeden Fall übernehmen. Die erste Möglichkeit für Einsatzminuten gäbe es theoretisch am Montag gegen den FC Turin.
2: Und das waren die Nachrichten mit Felix Nowak. Wir kommen zum Wetter.
5: An die 26 Grad hatte es gestern in Wiener Neustadt, in Weiher und in Mattersburg. Und auch heute wird es noch einmal spätsommerlich warm und der Ablauf ist ganz ähnlich wie in den letzten Tagen. In den nächsten Stunden ist es kühl und teils nebelig. Tagsüber scheint oft die Sonne und es wird für Anfang Oktober sehr warm mit 18 bis 26 Grad am Nachmittag. Am wärmsten wird es dabei im Osten von Österreich. Außerdem kommt heute lebhafter föhniger Südwind auf. In 2000 Meter Höhe hat es heute 8 bis 13 Grad. Am Abend ziehen dann im Westen und im Süden schon immer mehr Wolken auf und morgen folgt die Wetterumstellung. Am Donnerstag kühlt es in der Westhälfte von Österreich mit teils starkem Regen schon deutlich ab und spätestens in der Nacht auf Freitag erreicht diese Kaltfront dann auch den Osten. Die Schneefallgrenze sinkt bis Freitag früh auf etwa 1900 bis 1600 Meter. Der Freitag und das Wochenende bringen uns dann recht wechselhaftes Wetter und die Temperaturen bleiben überall unter 20 Grad. So viel zum Wetter mit Thomas Wostal.

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1: Willkommen zurück zur letzten Stunde der Ö1 Nachtmusik. Am Mikrofon begrüßt Sie wieder Sarah Schulmeister. Mit einer Ouvertüre geht es los.

Das war die Ouvertüre zur Otto Nikolais Oper Die lustigen Weiber von Windsor. Es spielte das slowenische Rundfunkorchester unter Marco Munich. Mit einem launigen Capriccio aus dem frühen 18. Jahrhundert machen wir jetzt weiter.

Jan Dismas Zelenka, Capriccio in F-Dur. Die Akademie für Alte Musik Berlin musizierte unter Bernhard Forck. Wir bleiben im 18. Jahrhundert und wechseln zur Königin der Instrumente.

Ludger Lohmann spielte Johann Gottfried Mütels Choralvariationen über Jesu, meine Freude. Wir wechseln wieder zum Orchester Tutti und zu einem Concerto Grosso von Francesco Geminiani.

Francesco Gimignani, Concerto Grosso in E-Moll, Opus 3, Nummer 6. Hier gespielt von der Kammerata Bern unter Thomas Füri. Weiter geht es jetzt mit Musik des kroatischen Komponisten Luka Sorkočević.

Das war die Salzburger Hofmusik unter Wolfgang Brunner mit der Sinfonia in D-Dur von Luka Sorkoczewicz. Und jetzt folgt ein vergleichsweise verhaltener slawischer Tanz von Antonín Dvořák.

0: Antonín Dvořák, Slawischer Tanz Nummer 12 in Des-Dur, Opus 72, Nummer 4. Das Bergen Philharmonic Orchestra spielte unter der Leitung von Juanjo Mena. Damit geht die heutige Ö1 Nachtmusik zu Ende. Am Mikrofon war Sarah Schulmeister.
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1: Heute ist Mittwoch, der 7. Oktober. Zum Frühjournal begrüßt Sie Andreas Lechner mit folgenden Themen. Heute, 3 Jahre nach dem Angriff der Terrororganisation Hamas auf Israel, wird weltweit an die Opfer erinnert. Die zum Tode verurteilte US-Amerikanerin ist nach missglückter Hinrichtung wieder bei Bewusstsein. Und morgen startet der 3. Förderaufruf für Photovoltaikanlagen. Das Wetter heute in Österreich sonnig und warm. Heute, genau 3 Jahre nach dem Angriff der Terrororganisation Hamas auf Israel, wird weltweit an die Opfer erinnert. Bei dem Überfall am 7. Oktober 2023 haben Hamas-Kämpfer in Südisrael mehr als 1200 Menschen getötet und mehr als 250 verschleppt. 87 Personen haben die Geiselhaft nicht überlebt. Israel hat mit beispiellosen Angriffen auf den Gazastreifen reagiert, die trotz Waffenstillstandes weiter anhält, wie Katharina Wagner berichtet.
2: Leuchtraketen und Kampfflugzeuge über dem Gazastreifen. Auch in der Nacht auf heute sind sie im Nachthimmel zu sehen. Trotz des vor einem Jahr vereinbarten Waffenstillstands halten die Angriffe an. Im Visier Terroristen der Hamas. Doch weiter sterben Zivilisten, kritisiert ein Sprecher der UNO.
3: Im Gazastreifen warnen unsere humanitären Partner, dass die Angriffe in bewohnten Gebieten fortgesetzt werden. Laut Berichten wurden auch vergangenes Wochenende Zivilisten getötet und verletzt. Die israelischen Behörden haben am Montag die Einfuhr von Fracht nach Gaza ausgesetzt und am Mittwoch soll das wieder geschehen, wegen Sicherheitsbedenken rund um den 7. Oktober.
2: Über 1100 Menschen sind laut UN-Angaben allein im letzten Jahr im Gazastreifen getötet worden. In den vergangenen 3 Jahren waren es über 74.000.
1: Nach der gescheiterten Hinrichtung im US-Bundesstaat Tennessee ist die betroffene Krista Pike wieder bei Bewusstsein. Die zum Tode verurteilte 50-Jährige muss aber weiter intensivmedizinisch behandelt werden, wie Gabriele Tüchler berichtet.
4: Die Anwälte von Krista Pike sagen, dass sie wach ist und sprechen kann. Sie wird weiter in einem Krankenhaus intensivmedizinisch versorgt. Trotz der schweren Verletzungen, die sie an ihren Armen erlitten hat, ist sie noch immer mit Handschellen gefesselt und an das Bett gekettet, sagen ihre Anwälte. Ihre Prognose sei weiterhin unklar und sie stehe vor einem langen Genesungsprozess. Die 50-jährige Pike sollte am vergangenen Mittwoch hingerichtet werden, hat allerdings 2 Giftspritzen überlebt.
1: Nach Österreich jetzt. Im Bundeskanzleramt gibt es heute ein Treffen der Bundesregierung mit Vertretern von Ländern und Gemeinden. Dabei geht es unter anderem um die Reformpartnerschaft, einen Prozess zur Modernisierung des Staates und zum Abbau von Bürokratie. Die Turbulenzen in der SPÖ werfen allerdings die Frage auf, was die Regierung von ihren Vorhaben noch umsetzen kann. Die Liste ist jedenfalls lang, Peter Daser.
5: Da hat Bundeskanzler Christian Stocker vor einem Monat etwa den sogenannten Herbst der Ergebnisse ausgerufen, also Gesetzesvorhaben, die schon lang verhandelt werden, die sollen noch heuer fertig werden. Gemeint sind zum Beispiel die Wehrdienstreform samt dem Zivildienst, die Reform der Sozialhilfe oder auch die Bundesstaatsanwaltschaft, auch das Klimagesetz oder schnellere Umweltverfahren, um da jetzt einige zu nennen. Und es gibt einige grundsätzliche Entscheidungen, die sollten auch noch heuer getroffen werden, zum Beispiel zur Raketenabwehr und zur Eurofighter-Nachfolge.
1: Berichter Peter Daser. Die SPÖ-Spitze hat am Wochenende bekannt gegeben, dass Parteichef Andreas Babler mit Beginn des kommenden Jahres das Amt des Vizekanzlers an Finanzminister Markus Matterbauer abgeben soll. Ob Babler dann unter einem neuen SPÖ-Parteichef oder einer neuen SPÖ-Chefin auch weiter Medienminister bleibt, ist noch offen. Noch jedenfalls hat Andreas Babler das Sagen, betont SPÖ-Klubobmann Philipp Kucher.
6: Andreas Babler ist der Ansprechpartner für die anderen Parteien und selbstverständlich, ich bin Teil der Regierungskoordination, es gibt eine Koordinationsstaatssekretärin in Detailfragen, das ist ja völlig normal, wenn Sie jetzt ansprechen, die Sozialhilfereform, ja selbstverständlich wird das ja auch gemeinsam mit der Sozialministerin besprochen, wie auch selbstverständlich der Finanzminister eingebunden ist, wenn es um budgetäre Fragen geht. Aber also Regierung passiert es so und auch eine Partei, dass wir wirklich miteinander partnerschaftlich sich natürlich über die Eckpunkte auch austauscht, dass man gemeinsame Linien fixiert und natürlich war es nur uns klar und das ist ja völlig notwendig auch auf einer Regierungsspitzenebene, dass es hier ganz klare Ansprechpartner auch für die anderen Parteien gibt.
1: Sagt der SPÖ-Klubobmann am Abend im ORF-Report. Im Parlament geht heute der Untersuchungsausschuss zur Causa Pilnacek in die nächste Runde. Beweise dafür, ob es politischen Einfluss auf die Ermittlungen zum Tod des früheren hohen Justizbeamten gegeben hat, konnten bisher nicht gefunden werden. Ein Ende des Ausschusses ist aber bereits in Sicht. Wohl auch deshalb wird das Tempo in den Befragungen jetzt erhöht, wie Viktoria Waldhäusl berichtet.
0: Gleich 4 Auskunftspersonen werden heute im U-Ausschuss erwartet, darunter 2 Polizisten, die in die Amtshandlungen rund um Pilnaceks alkoholisierte Geisterfahrt am Abend vor seinem Tod involviert waren. Zuerst wird es heute aber einmal mehr um Pilnaceks Laptop gehen, den die Wirtschafts- und Korruptionsstaatsanwaltschaft jetzt ausgewertet hat. In ihrem Abschlussbericht, der dem ORF vorliegt, kommt die WKStA zum Schluss, dass Pilnacek intensiv mit Vertretern der ÖVP zusammengearbeitet habe, etwa bei Parlamentarischen Anfragen oder im ÖVP-Korruptions-U-Ausschuss. Konkrete Interventionen in der Justiz wurden aber nicht nachgewiesen. Ein Staatsanwalt der WKStA ist dazu am Vormittag geladen. Morgen wird dann Innenminister Gerhard Kahner von der ÖVP befragt.
1: Morgen Donnerstag startet um 17 Uhr der Fördercall für Photovoltaikanlagen. Es ist der letzte Förderaufruf für Investitionszuschüsse für PV-Anlagen in diesem Jahr. 2027 soll dann alles anders werden, wie Paul Siehorsch berichtet.
7: Der Förderfokus liegt dann auf Batteriespeichern und es gilt nicht mehr das aktuelle First-Come-First-Serve-Prinzip, sondern man holt das Geld nach dem Einbau mit der Rechnung ab, Energiestaatssekretärin Elisabeth Seehettner von der ÖVP.
8: Man macht ganz normal den Auftrag, lässt seine Anlage fertigstellen mit dem Speicher und dem System des Energiemanagements und dann, wenn das Ding fertig abgerechnet ist und fertiggestellt ist, kann man dann mit seiner Rechnung die Förderung bekommen.
7: Wie viel Geld im Topf sein wird, lässt Seehettner noch offen. Es werde jedenfalls so viel sein, dass auch Ende des Jahres noch Anträge durchgehen. Eine Oppositionspartei ist für den Parlamentsbeschluss zur neuen Förderung nötig. Lukas Hammer von den Grünen kritisiert, dass noch wenige Details zur neuen Förderung auf dem Tisch liegen und erfordert höhere Fördermittel im kommenden Jahr.
1: In Deutschland hat die gestrige Festnahme von August Hanning zu heftigen Reaktionen geführt. Der ehemalige Chef des Bundesnachrichtendienstes soll nach seinem Ausscheiden aus dem Amt vertrauliche Dokumente erworben und an ausländische Geheimdienste weitergegeben haben. Deutschlands Nachrichtendienste stecken nun in einer Vertrauenskrise, berichtet in Berlin Andreas Pfeiffer.
9: Gestern erst hatte der amtierende Chef des Bundesnachrichtendienstes vor einer gewaltsamen Konfrontation zwischen Russland und Deutschland gewarnt und um mehr Befugnisse und mehr Vertrauen gebeten. Nach den Enthüllungen über seinen Amtsvorgänger August Hanning ist das Vertrauen allerdings nachhaltig erschüttert. Auch bei Mark Henrichmann, dem Vorsitzenden des parlamentarischen Kontrollgremiums.
10: Das darf nicht wahr sein, dass so jemand, der so lange in führender Verantwortung war, die Grundwerte mit Füßen tritt.
9: Nun wird allenthalben eine lückenlose Aufklärung gefordert. Das allerdings wird von der Kooperationsbereitschaft des festgenommenen Geheimdienstlers und seines Büroleiters abhängen. Heute werden beide einem Ermittlungsrichter vorgeführt.
1: Österreichs Fußballteamkapitän David Alaba ist jetzt offiziell in Udine angekommen. Gestern ist der 34-jährige Wiener bei einer Pressekonferenz des Serie A-Clubs vorgestellt worden, berichtet Emily Weber.
11: Nach der deutschen Bundesliga und der spanischen La Liga folgt jetzt für David Alaba die dritte große europäische Liga. In Udine hat er sich schon langsam eingelebt. Seit einer Woche ist er beim Mannschaftstraining dabei.
12: Es wurde wirklich sehr hart und sehr intensiv trainiert. Und dementsprechend kann ich jetzt schon auch sagen, dass ich wirklich fit bin und mich wirklich sehr gut fühle.
11: Positionstechnisch will Alaba dem Team dort helfen, wo er gebraucht wird. Wo er sich am wohlsten fühlt, das weiß er aber auch.
12: Das liegt sicherlich irgendwo in meiner Natur, dass ich ein sehr flexibler Spieler bin und auf mehreren Positionen spielen kann. Und natürlich bin ich auch hier, um der Mannschaft zu helfen. Egal wo, egal wie. Aber ich glaube, dass meine beste Position schon auf der Innenverteidigerposition ist.
11: Ob in der Innenverteidigung oder anderswo, Verantwortung will Alaba auf jeden Fall übernehmen. Die erste Möglichkeit für Einsatzminuten gäbe es theoretisch am Montag gegen den FC Turin.
1: Und damit zum Wetter mit Gerald Holzinger.
13: Der heutige Mittwoch bringt größtenteils noch einmal goldenes Oktoberwetter. Ab morgen hält mit feuchterer und kühlerer Luft der Herbst Einzug. Aktuell hat es in den Landeshauptstädten in Wien 10 Grad, in Eisenstadt 12, St. Pölten 7, Linz 10, Salzburg 9, Innsbruck 11, Bregenz 13 und Graz und Klagenfurt 7 Grad. Stellenweise ist es heute wieder bis in den Vormittag hinein nebelig, ansonsten aber sonnig mit ein paar Wolken, die vor allem am Nachmittag von Vorarlberg bis Kärnten zeitweise schon dichter werden. Im Osten und im Bergland kommt tagsüber lebhafter, teils föhniger Südwind auf und es wird nochmals überall warm für Oktober mit 18 bis 26 Grad. In 2000 Meter Höhe hat es um 10 Grad. Morgen wird es von Westen und Süden her regnerisch und kühler. Von Salzburg und Graz ostwärts gibt es ein letztes Mal über 20 Grad.
1: Berichtet Gerald Holzinger. Soweit die ersten Informationen aus der Journalredaktion. Es ist jetzt gleich 6:10.
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15: Heute gibt's also noch einmal spätsommerliche Temperaturen. Ungewöhnlich warm wird's für die Jahreszeit. Zum Start in den sonnigen Tag beschwingte Musik von Johann Sebastian Bach. Guten Morgen am Mittwoch.

das Tafelmusik Baroque Orchestra Toronto mit einer Aufnahme von Johann Sebastian Bachs vierter Suite, daraus der zweite Satz. 6.13 Uhr. Jetzt ein Liebeswalzer von Amy Beach am frühen Mittwochmorgen. Am Klavier nimmt Tim Horton Platz.

Vals amoureux von Amy Beach. Im vergangenen Sommer war Christopher Nolans aufwendige Verfilmung der Odyssee ein großes Thema quer durch die Medien. Vor allem die sehr moderne Interpretation und Lesart des Stoffs wurde in Fachkreisen diskutiert. An einer neuen Lesart der Sagenwelt Homers versucht sich nun auch das Performance-Duo Fox on Ice. Anna-Luca Poloni und Christian Mayer widmen sich den Frauenfiguren des Trojanischen Kriegs, die in den Überlieferungen zum Schweigen gebracht wurden. Benannt ist ihr Programm nach Polyxena, jener Königstochter, die nach dem Fall Trojas am Grab Achills geopfert wurde. Die Musik von Fox on Ice hören Sie dann heute um 14.05 Uhr.

0: beschwingt geht's in den sonnigen Mittwoch heute. Die Füße wollen tanzen und das schon in aller Früh mit der Ö1 Morgenmusik. Daniel Hope und das Zürcher Kammerorchester mit Tickling Toes von Florence Price. Es ist 6.19 Uhr.
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0: Raphael von Bargen liest Joachim Ringelnatz.
2: Joachim Ringelnatz. Dickhäuter. Ein Elefant von vorn sieht fast so aus wie ein Nilpferd von rückwärts. Sie tragen beide schwere Last, manchmal pechwärts und manchmal glückwärts. Sie tragen unter zementiger Haut viel Weiches und viel Zartes. Wer richtig in ihren Rachen schaut, gewahrt es. Sie lassen von Leuten, die außen weich, innen hart sind, sich erschießen. Ich glaube, ihr kommt ins Himmelreich, ihr Riesen.
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Liana Serebescu war am Klavier zu hören mit einer Komposition von Ethel Smyth. Und Klaviermusik können Sie auch heute Abend live auf der Bühne erleben. Der Pianist Thomas Castagneda trifft in der Stadtbühne Imst in Tirol auf den Philosophen Konrad Paul Liessmann. Die Veranstaltung Das reflektierte Klavier verbindet musikalische Improvisation mit philosophischen Gedanken um 20 Uhr. Ein Release-Konzert von Trompeter Benedikt Fähringer und seiner neuen Formation Fähringers Kalte Küche erleben Sie heute in der Wiener Sargfabrik. Grierskoch und Kaviar wird zum Debüt serviert um 18.30 Uhr. Und Josef Hader ist heute im Kulturhaus in Knittelfeld zu Gast mit seinem Solo Hader on Ice um 19.30 Uhr.

0: L'arte dell'arco unter Giovanni Guglielmo mit einem Allegro von Giuseppe Tartini heute in der Ö1 Morgenmusik. Die genauen Musikangaben mit allen Informationen zu den Werken und Künstlern der heutigen Sendung finden Sie übrigens auch in der Ö1 App. Gleich ist es 6:30 am Mittwoch, den 7. Oktober und damit jetzt ins Nachrichtenstudio zu Andreas Lechner.
1: Einen schönen guten Morgen. Heute, 3 Jahre nach dem Angriff der Terrororganisation Hamas auf Israel, wird weltweit an die Opfer erinnert, so auch in Israel, wo gleich mehrere Gedenkveranstaltungen geplant sind. Bei dem Angriff am 7. Oktober 2023 haben Hamas-Kämpfer mehr als 1200 Menschen in Israel getötet und 251 Menschen als Geiseln verschleppt. 87 Personen haben die Geiselhaft nicht überlebt. Rund 30 heimische Banken sind gestern Nachmittag von einem Systemausfall betroffen gewesen.

0: Kundinnen und Kunden konnten weder mit Karte bezahlen noch online Geld überweisen. Auslöser war ein Stromausfall rund um die Mittagszeit im Großraum Innsbruck, wo der Server eines Softwareanbieters steht, mit dem viele Banken zusammenarbeiten. Am Abend war die Störung behoben, hieß es von Seiten der Banken. In Tirol hat in der vergangenen Nacht erneut die Erde gebebt. Laut Erdbebendienst hatte das Beben bei Hall unweit von Innsbruck eine Stärke von 3,7 nach Richter. Die Erschütterung wurde von zahlreichen Personen gespürt. Schäden seien bei dieser Magnitude aber nicht zu erwarten, können aber vereinzelt auftreten, hieß es. Bereits in den vergangenen Tagen waren im Raum Innsbruck mehrere Erdbeben registriert worden, die ebenfalls deutlich zu spüren gewesen waren. Die Königlich-Schwedische Akademie der Wissenschaften gibt heute zu Mittag in Stockholm den oder die diesjährigen Gewinner des Nobelpreises für Chemie bekannt. Die Auszeichnung ist heuer mit 12 Millionen schwedischen Kronen, das sind umgerechnet rund 1 Million Euro dotiert. Übergeben wird der Preis traditionell am 10. Dezember, den Todestag des Stifters Alfred Nobel. Das Wetter heute in Österreich: viel Sonne, anfangs vereinzelt nebelig, am Nachmittag von Vorarlberg bis Kärnten vermehrt Wolken. Im Osten und im Bergland auflebender, teils föhniger Südwind, die Höchstwerte 18 bis 26 Grad, in 2000 Meter Höhe um 10 Grad. Es ist jetzt gleich 6.32 Uhr.
1: Guten Morgen mit Ö1 und wir schauen jetzt zurück ins Jahr 1720. Die sogenannte Mississippi-Blase platzt und löst einen gewaltigen Börsenkrach aus. Georg Philipp Telemann greift das Treiben an der Börse musikalisch auf.

0: Les Amis de Philippe mit einem Allegro von Carl Philipp Emanuel Bach. Und jetzt zu einem Thema, das seit einiger Zeit auch auf Social Media viel Aufmerksamkeit bekommt: die psychische Gesundheit. Besonders Störungen wie ADHS und Autismus werden dort oft besprochen. Die Infoflut im Netz schwappt auch in Psychologie und Arztpraxen über, denn immer mehr, vor allem junge Menschen, kommen mit bestimmten Krankheitserwartungen oder stellen sich ihre Diagnosen sogar selbst. Mehr von Anna Masona.
1: Immer mehr Menschen, vor allem Jüngere, diagnostizieren sich selbst mit ADHS oder Autismus, sagt Verena Steiner-Hofbauer. Zum Zeitpunkt des Interviews leitete sie das Forschungszentrum für Transitionspsychiatrie der Landsteiner Privatuniversität in Krems. Diagnosen können entlasten, da sie helfen, persönliche Probleme zu erklären. Die Selbstdiagnose kann aber auch dazu führen, dass Betroffene an ihrer vorgefassten Meinung festhalten.
2: Es besteht natürlich die Gefahr, wenn ich selber jetzt überzeugt bin, dass ich das habe, dass ich zumindest das ein bisschen so hindrehe, dass es mir halt dann entgegenkommt. Ja, die Gefahr sehen die Kliniker auch. Und was wir auch gesehen haben, dass die Psychologinnen, die wir befragt haben, auch gesagt haben, wenn dann die Diagnose nicht kommt, dann gibt es Enttäuschung, Frustration, oft sogar Wut.
1: Wenn Betroffene an ihrer vorgefassten Meinung festhalten, bekommen sie im schlimmsten Fall keine passende Behandlung. Denn hinter Symptomen wie Zerstreutheit oder Schlaflosigkeit können ganz unterschiedliche Störungen und Probleme stecken. Das Internet bietet jedoch auch Chancen, da es helfen kann, früher Bewusstsein für Symptome zu schaffen. Zum Beispiel bei Frauen mit ADHS. Weil ihre Symptome meist subtiler sind, werden sie im Schnitt 5 Jahre später als Männer diagnostiziert. Der vorinformierte Patient ist heute nicht die Ausnahme, sondern die Regel, sagt Verena Steiner-Hofbauer. Darauf müssen sich Psychologinnen und Psychologen einstellen.
0: Mehr zum Thema berichtet Ö1-Wissenschaftsredakteurin Anna Masona in der Sendung Digital Leben heute um 17.55 Uhr.

die Albion, Ensemble mit dem dritten Satz aus der Oktettpartita von Johann Nepomuk Hummel. 6.43 Uhr, guten Morgen mit Ö1, wünscht Till Köppel.

Weils Caprice mit dem Wiener Bohème-Quartett. Und auch jetzt geht's nach Wien, genauer an den Gürtel. Wer dort zu Stoßzeiten mit dem Auto unterwegs ist, braucht manchmal etwas Geduld. Davon hat Georg Danzer bereits ein Lied gesungen. Am Gürtel staut sich der Berufsverkehr, heißt es in Gaudenzdorfer Gürtel 47. Er widmet das Lied jenem Gründerzeithaus, in dem er seine Jugend verbracht hat. Heute, am 7. Oktober, wäre Georg Danzer 80 Jahre alt geworden. Und genau dort, am Gaudenzdorfer Gürtel 47, wird ihm zu Ehren eine Gedenktafel enthüllt.

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1: Georg Danzer, der heute 80 geworden wäre, mit Gaudenzdorfer Gürtel 47. Kaum einer hat die Wiener Lässigkeit so verkörpert wie er, stets lieber ein Liedermacher als Austropopper und doch ein Pionier der österreichischen Popmusik. Die Ö1-Sendereihe Spielräume haben ihm eine Spezialsendung gewidmet, nachzuhören in der Ö1-App.

Molto vivace von Robert Schumann, Harald Osberger und Christos Marantos am Klavier. 6.55 Uhr im Morgenjournal hören Sie dann gleich einen umfassenden Informationsüberblick und im Kulturteil geht's nochmals zur Frankfurter Buchmesse. Jetzt nimmt noch Paolo Bordoni am Klavierplatz.

Paolo Bordoni hier am Klavier. Jetzt zum Kinder- und Jugendpsychiater und Schriftsteller Paulus Hochgatterer. Er erzählt diese Woche in seinen Gedanken für den Tag von Frühstücksgesprächen mit der knapp 16-jährigen Luise über ihre Liste von Dingen, die man retten muss.

0: Wie alt bist du, fragt mich Luise und setzt sich an den Tisch. 65, sage ich. Wieso? Einfach so, sagt sie. Orangensaft, frage ich. Sie nickt und holt ihre Liste raus. Die großen Dinge, die man retten muss. Im Gegensatz zu gestern, sagt sie, werde sie sich heute gar nicht aufregen. Auf ihrer Liste stehe nämlich Ewigkeit. Und die sei nicht aufregend. Ich schaue skeptisch und sie sagt, sie verstehe weder, warum man Ewigkeit ständig mit Glauben und Religion verbinde, noch warum man versuche, sie mit Vernunft und Wissenschaft wegzuerklären. Ewigkeit braucht kein Argument und Ewigkeit braucht keinen Gott, sagt sie. Ewigkeit sei etwas, das vor der Erfindung der Vernunft in uns alle hineingetan worden sei, eine Art Geschenk. Ewigkeit sei, wenn sich plötzlich alles ausgehe. Ziele seien wieder erreichbar, Wünsche erfüllbar und die Lösung eines Konflikts immer nur eine Frage der Zeit. Ewigkeit sei die große Beruhigung. Sie sei in uns drin, nur hätten die meisten von uns darauf vergessen. Ihr Vater habe gesagt, mit dem Tod sei es aus, er brauche keine Ewigkeit. Sie habe gesagt, sie wolle noch einen Eisbären sehen und einen Wombat, auf den Mount Everest steigen und ein neues Elementarteilchen entdecken. Dafür sei Ewigkeit gut zu gebrauchen. Ihrem Vater sei darauf nichts eingefallen. Außerdem, sagt Luise, ist Ewigkeit eine Art Geheimwaffe. Zum Beispiel gebe sie Sascha, ihrem 7-jährigen ukrainischen Nachbarn, die Chance, demjenigen, der ihm und seiner Familie das Haus weggebombt habe, eine reinzusemmeln. Links, rechts, so richtig fest. Ja, zugegeben, Ewigkeit sei nicht ganz gewaltfrei. Das sei aber immer schon so gewesen. Jüngstes Gericht, sage sie nur. Luise steht auf und trinkt ihren Orangensaft aus. Meine Ewigkeit dauert übrigens genau 50 Jahre länger als deine, sagt sie und geht.
1: Paulus Hochgatterer ist Kinder- und Jugendpsychiater und Schriftsteller. Mio und die Unsterblichkeit heißt sein eben erschienener neuer Roman.

0: Kirre Kwam am Klavier und jetzt ist es gleich 7 Uhr.
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2: Im Studio begrüßt Sie Jürgen Pfaffinger. Guten Morgen. 7. Oktober, der Überfall der Hamas auf Israel mit über 1200 Opfern jährt sich heute zum 3. Mal. Ich spreche gleich mit unserem Korrespondenten in Israel. Einen Herbst der Ergebnisse hat die Bundesregierung angekündigt. Viele Vorhaben sind aber noch offen und die SPÖ-Turbulenzen nicht besonders förderlich. Die Politologin Katrin Steiner-Hämmerle ist dazu gleich im Morgenjournal. Das Fördersystem für PV-Anlagen wird geändert. Den viel kritisierten Fördercall, bei dem in wenigen Sekunden der Topf ausgeschöpft ist, gibt's morgen zum letzten Mal. Was künftig neu wird, auch das hören Sie gleich. Und wir befassen uns mit gleich zwei ehemaligen Geheimdienstlern, nämlich dem unter Spionageverdacht festgenommenen deutschen Ex-Nachrichtendienstchef und mit dem rechten tschechischen Kulturminister, der nicht nur wegen seiner Kulturpolitik, sondern auch seiner Vergangenheit als kommunistischer Ex-Agent bei der gestrigen Eröffnung der Frankfurter Buchmesse ausgebucht worden ist. Das Wetter ist sonnig und vorerst noch sehr warm. Heute vor 3 Jahren haben Kämpfer der Terrororganisation Hamas mehrere Orte in Südisrael angegriffen und mehr als 1200 Menschen getötet. Über 250 sind verschleppt worden, 87 haben die Geiselhaft nicht überlebt. Israel reagierte mit beispiellosen Angriffen auf den Gazastreifen, die trotz eines Waffenstillstands weiter anhalten, genauso wie die Not im besetzten Gazastreifen, berichtet Katharina Wagner.
3: Leuchtraketen und Kampfflugzeuge im Himmel über Gaza. Auch in der Nacht auf heute sind sie dort zu sehen und nicht zu überhören. 3/4 der Häuser im Gazastreifen wurden in den vergangenen 3 Jahren durch israelische Angriffe zerstört. Hunderttausende haben kein Zuhause mehr, leben in Zeltlagern oder in beschädigten und einsturzgefährdeten Häusern. Afaf Melch, eine Frau in Gaza-Stadt, sagt:
4: Ich habe alles verloren. Mein Haus ist zerstört und am Rande des Einsturzes. Trotzdem leben wir darin und wünschen uns, es würde einfach über uns zusammenbrechen, damit wir endlich Ruhe von diesem Leben finden können.
3: Trotz des vor einem Jahr vereinbarten Waffenstillstands halten die Angriffe an. Im Visier Terroristen der Hamas, doch weiter sterben Zivilisten, auch Kinder. Ein Sprecher der UNO kritisiert:
5: Im Gazastreifen warnen unsere humanitären Partner, dass die Angriffe in bewohnten Gebieten fortgesetzt werden. Laut Berichten wurden auch vergangenes Wochenende Zivilisten getötet und verletzt. Die israelischen Behörden haben am Montag die Einfuhr von Fracht nach Gaza ausgesetzt und am Mittwoch soll das wieder geschehen, wegen Sicherheitsbedenken rund um den 7. Oktober.
3: Über 1100 Menschen sind laut UN-Angaben seit Inkrafttreten des offiziellen Waffenstillstandes im Gazastreifen getötet worden. Seit dem 7. Oktober waren es über 74.000, heißt es von palästinensischen Gesundheitsbehörden. Vielen Überlebenden fehlt die Perspektive. Was bleibe, sei das Hoffen, sagt eine Frau. Auf Sicherheit, Schutz und Seelenfrieden. Man brauche alles, aber habe davon nichts.
2: Und ich bin jetzt in Israel mit unserem Korrespondenten Nikolaus Wildner verbunden. Guten Morgen.
6: Guten Morgen.
2: Wie wird denn dieser 3. Jahrestag heute in Israel begangen?
6: Abgesehen vom persönlichen Gedenken, das jeden und jede hier heute in irgendeiner Form beschäftigt, wird es an rund 400 Orten in ganz Israel Veranstaltungen geben, die aber in allererster Linie nicht von Regierungsbehörden, sondern von der Bevölkerung selbst organisiert werden. Ich bin gerade in der Nähe einer Gedenkveranstaltung nahe der Grenze zu Gaza auf dem Gelände des Nova Musikfestivals, wo vor 3 Jahren knapp 400, vor allem junge Menschen, ermordet worden sind. Der überwiegende Großteil der für heute geplanten Veranstaltungen beinhaltet neben dem Gedenken an die Opfer des Hamas-Massakers und des darauffolgenden Kriegs auch deutliche politische Positionen und Aussagen, vor allem kritische gegen die noch amtierende Regierung. Diese Regierung war ja bereits vor dem 7. Oktober 2023 im Amt und ist somit verantwortlich dafür, die Hamas-Invasion nicht verhindert zu haben. Diese Verantwortung hat die Regierung, allen voran Regierungschef Benjamin Netanyahu, bisher beharrlich von sich gewiesen. Um das zu kritisieren, werden zahlreiche Veranstaltungen heute eben auch in Form von Demonstrationen stattfinden, mit der zentralen Forderung, eine staatliche Untersuchungskommission zum Versagen der Regierung vor 3 Jahren einzurichten.
2: Der 7. Oktober 2023 ist ja für Israel ein nationales Trauma. Wie gehen denn die Menschen, wie geht die israelische Öffentlichkeit heute 3 Jahre danach damit um?
6: Trauerarbeit findet in Israel in der Regel öffentlicher statt als in Europa. Es wird, wie erwähnt, hunderte Veranstaltungen im ganzen Land geben, bei denen Menschen zusammenkommen, um gemeinsam die weiterhin sehr präsenten Ereignisse und Erinnerungen zu verarbeiten. Das Gedenken am 7. Oktober ist aber auch untrennbar mit dem darauffolgenden Mehrfrontenkrieg Israels verbunden, der ja nach wie vor nicht offiziell beendet ist. Erst vor 2 Wochen sind im Gazastreifen 2 israelische Soldaten anscheinend durch defektes Material getötet worden. Insgesamt haben mehr als 12.000 Einzelpersonen in Israel am 7. Oktober 2023 und im darauffolgenden Krieg enge Verwandte verloren. Mehr als 3.300 Eltern trauern um Kinder, mehr als 2.000 Minderjährige sind zu Waisen geworden. Wenn man diesen Kreis um entfernte Verwandte, Freunde und Bekannte erweitert, dann wird klar, dass sehr viele Menschen in dem 10 Millionen Einwohnerland Israel einen sehr direkten Bezug zu den Ereignissen vor 3 Jahren haben.
2: Die Menschen in Israel müssen ja seit der Staatsgründung 1948 mit ständigen Bedrohungen leben. Hat der 7. Oktober 2023 die Angst noch vergrößert? Wie nehmen Sie das im Alltag wahr?
6: Auf den ersten Blick wirkt das Leben in Israel derzeit wieder großteils normal, soweit man die ständige Bedrohungskulisse für Israel seit seiner Staatsgründung als normal bezeichnen kann. Aber viele hier sind in unterschiedlichem Ausmaß von den Ereignissen der vergangenen drei Jahre traumatisiert. Seit dem 7. Oktober 2023 sind laut israelischen Armeeangaben ungefähr 31.500 Raketen und Drohnen auf Israel, vor allem aus Gaza, dem Libanon, dem Iran und dem Jemen auf Israel abgefeuert worden. Israel hat dagegen Angriffe auf ungefähr 100.000 Ziele an den verschiedenen Kriegsschauplätzen durchgeführt. Aber gerade auch in besonders betroffenen Grenzgebieten, wie etwa in Nordisrael, leiden viele Israelis noch immer infolge der jahrelangen Belastung durch Angriffe und Alarmsirenen. Und so ein Trauma kann auch schon durch kleine Auslöser schnell wieder zum Vorschein kommen. Und allgemein halten viele in Israel eine Wiederholung solcher Bodeninvasionen wie aus Gaza vor 3 Jahren für möglich, was auch damit zu tun hat, dass Organisationen wie die Hamas immer wieder solche Drohungen aussprechen.
2: Israel steht ja kurz vor den Parlamentswahlen. Wie sehr spielt denn das ins Gedenken an den 7. Oktober 2023 hinein?
6: Das Gedenken an den 7. Oktober ist, wie bereits erwähnt, in einem sehr großen Ausmaß politisch geprägt. Für sehr viele Betroffene und ihre Angehörige ist ein Gedenken an die Opfer des Massakers und der jüngsten Kriege nicht von einer Beurteilung der politischen Entscheidungsträger in Israel trennbar. Eine aktuelle Umfrage zeigt, dass mehr als 60% der Israelis die Ereignisse des 7. Oktober 2023 als zentrales Wahlmotiv bei den kommenden Parlamentswahlen am 27. Oktober angeben. Was aber wenig an der Stimmenverteilung zwischen den großen politischen Blöcken ändern dürfte, da es neben den vielen Gegnern der Regierung auch einen unverändert großen Teil der Bevölkerung gibt, der der Meinung ist, dass Netanyahu und seine Regierung den Krieg seit dem Hamas-Massaker gut geführt haben.
2: Unser Korrespondent Nicolas Wildner war das. Vielen Dank und alles Gute nach Israel.
6: Sehr gerne. Alles Gute nach Wien.
2: 7:08 ist es, wir kommen nach Österreich. Im Bundeskanzleramt gibt es heute ein Treffen der Bundesregierung mit Vertretern von Ländern und Gemeinden. Es geht wieder mal um die Reformpartnerschaft zur Beseitigung von Doppelgleisigkeiten. Die Regierung hat jedenfalls für den Herbst eine ganze Reihe von Entscheidungen angekündigt. Die Turbulenzen in der SPÖ werfen allerdings die Frage auf, was man davon noch umsetzen kann. Die Liste ist jedenfalls lang, berichtet Peter Daser.
7: Es soll ein Herbst der Ergebnisse werden. Diese Worte hat Bundeskanzler Christian Stocker von der ÖVP in den vergangenen Tagen mehrfach gebraucht, um zu bekräftigen, dass die Koalition trotz der Führungskrise bei den Sozialdemokraten weiterarbeiten soll. Das Motto stammt aus der ersten Ministerratssitzung nach der Sommerpause. Das war vor etwa einem Monat.
8: Dieser Herbst soll der Herbst der Ergebnisse werden, weil wir brauchen für diese Monate, die wir noch vor uns liegen, vor allem Ergebnisse, die die Menschen in ihrem Leben, das Leben leichter machen.
7: Dazu hat der Bundeskanzler damals eine ganze Liste aufgezählt, allen voran die Wehrdienstreform, die eine längere Ausbildung der Rekruten bringen soll und die Wiedereinführung der Milizübungen, dazu die mögliche Verlängerung des Zivildienstes. Die Reform soll im Jänner in Kraft treten, so wie auch die ebenfalls vom Bundeskanzler genannte Reform der Sozialhilfe, für die bisher jedes Bundesland eigene Regeln hat. Der Rahmen dafür ist die sogenannte Reformpartnerschaft, die neben Bildung, Verwaltung und Energie vor allem im stark zersplitterten Gesundheitswesen Verbesserungen bringen soll, bisher ohne Ergebnis, obwohl auch hier die Umsetzung im kommenden Jahr beginnen soll. Offen sind auch die Einrichtung einer Bundesstaatsanwaltschaft, der Beschluss eines Klimagesetzes, das Aufheben des CO2-Speicherverbots oder auch schnellere Umweltverträglichkeitsprüfungen, um einige andere Punkte aus der Liste des Bundeskanzlers aufzuzählen.
8: Ich bin sehr zuversichtlich, dass wir am Ende des Jahres diese Ergebnisse auch liefern werden.
7: Statt Herbst der Ergebnisse wählte Außenministerin Beate Meindl-Reisinger von den NEOS nach dem damaligen Ministerrat eine etwas andere Formulierung.
9: Unser Land nach vorne bringen und Perspektiven schaffen. Jetzt ist es der Herbst der Umsetzung der Reformen.
7: Beim gemeinsamen Termin nach dem Ministerrat war auch Vizekanzler Andreas Babler von der SPÖ dabei. Er verwies etwa auf das Vorhaben einer elektronischen Fußfessel für Gefährder. Ergänzt hat der Bundeskanzler inzwischen weitere Pläne, ein Verbot des politischen Islam sowie das Zukunftsdepot für eine begünstigte Wertpapieranlage für Kinder. Und noch mehr Vorhaben harren einer Entscheidung, das Spionagegesetz zum Beispiel, das die bisherige Praxis ändern soll, dass ausländische Spione in Österreich wenig zu fürchten haben. Weiter offen sind auch Entscheidungen für die Landesverteidigung, zur Raketenabwehr und zur Eurofighter-Nachfolge. Bei einigen Gesetzesänderungen sind auch Stimmen der Oppositionsparteien notwendig. Auch hier fehlen Einigungen.
2: Und ich bin jetzt in Klagenfurt mit der Politologin Katrin Steiner-Hämmerle von der Hochschule Kärnten verbunden. Schönen guten Morgen.
10: Guten Morgen, Herr Pfaffinger.
2: Einen Herbst der Ergebnisse hat die Regierung angekündigt. Wir haben gerade gehört, mit vielen Vorhaben. Wie sehr sind denn diese Vorhaben der Dreierkoalition durch die Führungskrise in der SPÖ erschwert?
10: Ja, selbstverständlich macht es die Situation nicht leichter. Die Dreierkoalition hat sich zuvor schon schwer getan, miteinander Einigungen zu finden. Und wenn jetzt vor allem die SPÖ-Vertreterinnen und Vertreter viel Zeit in internen Sitzungen und bei Telefonaten rund um die Neuordnung der Partei verbringt, dann fehlt diese Zeit für Verhandlungen mit den NEOS und mit der ÖVP. Aber man muss vielleicht auch daran denken, dass die derzeitige Lösung keine neuen Player ins Spiel gebracht hat, also sowohl Markus Matterbauer als auch Kucher und Holzleitner saßen ja da schon mit in den Verhandlungen. Das wäre mit einem Wechsel zu Gerhard Zeiler sicher deutlich schwieriger gewesen.
2: Heißt das, dass sich ja eigentlich in der Regierung gar nicht wirklich etwas ändert, sondern es geht eigentlich mehr um das, was in der SPÖ vorgeht, also sprich in der Koalition?
10: Naja, was natürlich schon passieren wird, ist, dass für die Regierungspartner nicht klar ist, wen sie jetzt anrufen sollen oder auch die Gefahr besteht, dass der eine Proponent der SPÖ sozusagen auf den anderen Repräsentanten, Repräsentantin verweist. Also die Abläufe der Entscheidung, die dauern sicher länger. In dieser Phase der Unsicherheit in der SPÖ war zwar versprochen, es gibt eine klare Lösung, aber in Wahrheit haben wir einen Prozess und Prozesse haben es immer in sich auch, dass sie mit offenem Ende noch etwas unklar ablaufen.
2: Die Boulevardmedien haben sich ja seit Monaten auf SPÖ-Chef Babler eingeschossen. Jetzt, wo Bablers schrittweiser Abgang fixiert ist, nimmt der Boulevard auch die ÖVP ins Visier. Sehen Sie da einen Versuch einer FPÖ-geführten Regierung schon den Weg zu ebnen?
10: Naja, das ist mir jetzt ein bisschen zu verschwörungsmythisch fast, welcher Plan steckt hinter welcher Schlagzeile. Aber Tatsache ist natürlich, Medien haben generell die Aufgabe, die Mächtigen zu kritisieren. Das sind sinngemäß meistens die Regierungsparteien. Und beim Boulevard, das stimmt schon, da stecken noch andere Interessen dahinter. Vor allem in der Kampagne gegen Andreas Babler, da ging es natürlich auch um Medienpolitik. Diesen Hintergrund würde ich jetzt bei der ÖVP nicht so sehen, aber selbstverständlich, es geht um Stimmungen in diesem Land, ob jetzt der Boulevard diese Stimmung verstärkt, eigentlich erzeugt oder vielleicht nur widerspiegelt, das ist eine offene Frage in der Medienwissenschaft, ich glaube, da gibt es keine eindeutige Antwort. Hm.
2: Beim heutigen Treffen der Bundesregierung mit den Vertretern der Länder und Gemeinden geht es wieder mal um die sogenannte Reformpartnerschaft, um Doppelgleisigkeiten abzubauen. Dass es da seit Monaten holpert, liegt das nicht eigentlich weniger an der Bundesregierung, sondern mehr wie so oft in Österreich an den Machtinteressen der Bundesländer?
10: Ja, es liegt vor allem an den vielen Playern, die bei bestimmten Themen mitsprechen. Das, glaube ich, berühmteste Beispiel ist der Gesundheitsbereich. Da sitzen natürlich die Bundesländer mit am Tisch, aber auch die Städte und Gemeinden, auch natürlich die Vertreter der Ärzteschaft. Also da gibt es schon die Sozialversicherungen, also da gibt es schon eine Vielzahl von Playern, die sich auf eine Vorgangsweise und am Ende dann auch auf eine Reform einigen müssten. Das ist sehr mühsam. Aber weil Sie die Bundesländer angesprochen haben, die, denke ich, haben eher Interessen innerhalb der eigenen Parteien. Wir haben historisch gesehen fast eine der längsten wahlfreien Periode. Darum ist es sehr erstaunlich, warum die Regierung das nicht besser nutzen kann. Aber nichtsdestotrotz, die nächsten Landtagswahlen in Oberösterreich, Tirol und dann auch in Niederösterreich, die klopfen schon an. Und daher sehe ich eher jetzt die Nervosität innerhalb der Parteien. Aber trotzdem sind natürlich komplexe Vorhaben wie eben Reformen oder eine Neuaufstellung des Gesundheitswesens mit diesen vielen, vielen Gesprächspartnern, die man an den Tisch holen muss, sehr, sehr schwierig.
2: Wir haben es vorhin im Beitrag gerade gehört, es sind ja noch viele andere große Vorhaben offen, von der Wehrdienstreform bis zum Klimaschutzgesetz. Wie realistisch schätzen Sie es denn ein, dass die Regierung bei all dem den von ihr angekündigten Herbst der Ergebnisse umsetzt und das alles wirklich noch heuer durchbringt?
10: Sehr, sehr lange reden wir ja schon über die Wehrpflichtreform. Da braucht es allerdings eine Oppositionspartei, zum Beispiel die Grünen. Die FPÖ hat wohl am wenigsten Interesse, dieser Regierung noch einen Erfolg zu gönnen. Auch über die Bundesstaatsanwaltschaft wird schon lange diskutiert. Das ist allerdings kein sehr populäres Thema. Also ob das durchgeht oder nicht, dürfte der Mehrheit der Bevölkerung relativ egal sein. Ich sehe relativ gute Chancen beim Spionagegesetz. Das trifft keine Österreicher und kostet nichts. Der Zukunftsfonds, vielleicht auch eine elektronische Fußfessel für Gefährder. Wir kennen, das ist ein populäres Thema, wir kennen allerdings auch die Schwierigkeiten rund um den Vollzug in den Justizanstalten. Ich sehe kaum Perspektiven eben beim Bereich Gesundheit, beim Bereich Pensionen, vielleicht eben der Zukunftsfonds als symbolisches Thema. Und was der Bevölkerung wirklich, wirklich am Herzen liegen würde, wären natürlich Maßnahmen gegen Teuerung. Das ist allerdings das Problem, dass nationale Politik in Österreich hier relativ wenig ausrichten kann und diese kleinen Maßnahmen zu wenig auch ankommen.
2: Lassen Sie uns noch einmal auf die SPÖ schauen. Die Übergangslösung in der Führungsdebatte hat ja zum Teil deutliche Kritik ausgelöst. Heute gibt es jetzt einen SPÖ-Parteivorstand. Was ist denn da zu erwarten? Die Frage ist ja vor allem, was macht die SPÖ mit Gerhard Zeiler, wenn der nicht darauf verzichtet, die SPÖ-Führung übernehmen zu wollen?
10: Naja, da können Sie den Ball eigentlich an Gerhard Zeiler zurückspielen. Es wird ja mit Spannung erwartet, was denn seine Ankündigungen sind, wenn er wieder zurückkehrt aus den USA. Ihm bleibt natürlich die Möglichkeit, Unterschriften zu sammeln. Daran ist allerdings schon Rudi Fussi gescheitert, wobei ich hier Gerhard Zeiler vielleicht die größeren Chancen einräumen würde. Also ihm bleibt natürlich die Möglichkeit, die Unterschriften unter den Mitgliedern zu sammeln und eine Kampfabstimmung zu erzwingen. Die Frage ist also, kann ihn die Partei überzeugen mit dieser Lösung, mit diesem Übergang, den sie jetzt sich ausgedacht haben, Gerhard Zeiler davon zu überzeugen, sich freiwillig zurückzuziehen, eben diese Kampfabstimmung nicht in der Öffentlichkeit auszutragen, diesen Konflikt damit auch und inhaltlich mitzuarbeiten. Aber ich denke, diese Gespräche hat es zuvor schon gegeben und diese Lösung konnte nicht gefunden werden. Also im Moment liegt der Ball sicher bei Gerhard Zeiler. Die SPÖ kann sagen, wir sind tätig geworden, wir haben eine Lösung gefunden und steht in dem Sinn jetzt nicht unter Zugzwang. Nichtsdestotrotz, ich rechne damit, im Hintergrund laufen die Telefone heiß.
2: Politologin Katrin Steiner-Hämmerle von der Hochschule Kärnten war das. Vielen Dank und einen guten Tag nach Kärnten.
10: Ebenso. Schönen Tag.
2: Wir bleiben noch bei der Innenpolitik. Im Parlament geht heute der Untersuchungsausschuss zur Causa Pilnacek in die nächste Runde. Beweise für politischen Einfluss auf die Ermittlungen zum Tod Pilnaceks konnten bisher nicht gefunden werden. Ein Ende des U-Ausschusses ist aber in Sicht. Wohl auch deshalb wird das Tempo in den Befragungen jetzt erhöht, wie Viktoria Waldhäusl berichtet.
11: Gleich 4 Auskunftspersonen werden heute im U-Ausschuss erwartet, darunter 2 Polizisten, die in die Amtshandlungen rund um Pilnatscheks alkoholisierte Geisterfahrt am Abend vor seinem Tod involviert waren. Die Ermittlungsarbeit nach Christian Pilnatscheks Tod wurde im U-Ausschuss ja bereits eingehend beleuchtet und dabei auch immer wieder die Frage, wie die Polizei so rasch auf Selbstmord gekommen ist. Das wird auch diese Woche wieder Thema sein. Heute gehen die Abgeordneten aber bis an jenen Abend zurück, an dem Pilnatschek alkoholisiert als Geisterfahrer bei Stockerau angehalten wurde. Wenige Stunden später wurde er tot in einem Seitenarm der Donau bei Rossatz aufgefunden. Noch am Tag des Leichenfunds wurde bei der Polizei ein Amtsvermerk angelegt, in dem die Rede von einer Geisterfahrt in suizidaler Absicht ist. Wie es zu dieser Einordnung gekommen ist, auch dazu werden die Polizisten heute befragt. Zuerst wird es aber einmal mehr um Pilnatscheks Laptop gehen, den die Wirtschafts- und Korruptionsstaatsanwaltschaft jetzt ausgewertet hat. In ihrem Abschlussbericht, der dem ORF vorliegt, kommt die WKStA zum Schluss, dass Pilnatschek intensiv mit Vertretern der ÖVP zusammengearbeitet habe, etwa bei parlamentarischen Anfragen oder im ÖVP-Korruptions-U-Ausschuss. Konkrete Interventionen in der Justiz wurden zwar nicht nachgewiesen, aber wörtlich plausibilisiert, das heißt wohl, sie liegen nahe. Ein Staatsanwalt der WKStA ist dazu am Vormittag geladen. Morgen wird dann Innenminister Gerhard Karner von der ÖVP befragt.
2: Morgen entscheidet noch einmal die Uhr, wer für seine Photovoltaikanlage Geld bekommt und wer nicht. Beim letzten Fördercall des Jahres gilt noch einmal das First-Come-First-Serve-Prinzip, das für viel Ärger und Chaos gesorgt hat. Es wird aber der letzte derartige Fördercall sein. Die Regierung stellt das Förderregime um, berichtet Paul Sihorsch.
12: Es ist und war eine Glückssache, wer Geld für seine PV-Anlage bekommt und wer nicht. In der Zeit der Förderanträge sind in so manchem Büro sogar zusätzliche Mitarbeiterinnen und Mitarbeiter vor den Bildschirmen gesessen, um in der knappen Zeit die Anträge online einbringen zu können. Im neuen Jahr wird das anders laufen, sagt Energiestaatssekretärin Elisabeth Ziehetner von der ÖVP.
13: Man macht ganz normal den Auftrag, lässt seine Anlage fertigstellen mit dem Speicher und dem System des Energiemanagements und dann, wenn das Ding fertig abgerechnet ist und fertiggestellt ist, kann man dann mit seiner Rechnung die Förderung bekommen.
12: Zukünftig wird laut Regierung nicht mehr die PV-Anlage an sich gefördert, sondern Speicher mit intelligentem Energiemanagement, wie es heißt. Die Fördersumme soll sich im Bereich der heutigen bewegen. Details dazu sind aber noch offen, sagt Ziehetner.
13: Eine kluge Förderpolitik setzt die Mittel dort ein, wo sie am effizientesten eingesetzt sind. Und das sehen wir derzeit im Rahmen der Energiespeicher- und Energiemanagementsysteme.
12: PV-Anlagen seien heute ohnehin günstiger, so Ziehetner, die mit der neuen Regelung das Gedränge um die Förderungen beenden will. Es zählt dann zwar nicht mehr jede Sekunde, sind die Fördermittel Ende des Jahres dann aber ausgeschöpft, profitieren wieder jene, die früher dran sind. Wieder eine Art First-Come-First-Serve-Prinzip. Ziehetner dazu?
13: Wir werden versuchen, die Mittel auch so zu dimensionieren, dass auch während des ganzen Jahres eine Chance besteht, diese Förderung zu erhalten.
12: Die Gesetzesänderung für das neue Förderregime braucht eine Zweidrittelmehrheit. Für Lukas Hammer, Energiesprecher der Grünen, ist der Vorschlag noch zu wenig konkret.
14: Es wird wieder etwas angekündigt. Die Betriebe wissen immer noch nicht, wie es nächstes Jahr ausschaut, wie hoch die Fördermittel sein werden, was der Umfang ist von dem, was bereitgestellt wird.
12: Er fordert jedenfalls mehr Geld und kritisiert, dass im Juni von 28.000 Anträgen nur 3.000 durchgegangen sind. Hammer spricht von Absicht.
14: Sie haben das mit Absicht gemacht, um es dann auf das System schieben zu können. Aus meiner Sicht ist das komplett unverantwortlich, weil wir wollen ja so rasch wie möglich unabhängig werden von dreckigen und auch teuren Energieimporten.
12: Dieses viel kritisierte System kommt jetzt eben noch einmal zum Einsatz. Am Donnerstag ist der letzte Fördercall mit den aktuellen Regeln. Es steht laut Bundesregierung dafür mehr Geld zur Verfügung. Statt ursprünglich 8 Millionen Euro sind es 38,5 Millionen. Auch wenn es mehr Geld ist, diesmal wird wieder jede Sekunde zählen beim Antrag für die Photovoltaikförderung.
2: Und wie weit dann die Neuregelung auch eine Verbesserung bringt, darüber spreche ich im Journal um 8 mit Vera Imitzer vom Photovoltaikverband. Die gestrige Festnahme von August Hanning hat Deutschland erschüttert. Dem ehemaligen Chef des Bundesnachrichtendienstes wird vorgeworfen, nach seinem Ausscheiden aus dem Amt im Jahr 2005 von seinem ehemaligen Büroleiter gegen Bezahlung vertrauliche Dokumente erhalten und an ausländische Geheimdienste weitergegeben zu haben. Heute beginnt die deutsche Bundesanwaltschaft mit dem Versuch, die Spionageaffäre aufzuklären, berichtet aus Berlin Andreas Pfeiffer.
15: Als er noch im Amt war, nannte man ihn Mr. Sicherheit. Jetzt sorgt August Tanning für maximale Verunsicherung, auch bei Mark Hinrichmann, dem Vorsitzenden des Parlamentarischen Kontrollgremiums, das Deutschlands Geheimdienste überwacht.
16: Das darf nicht wahr sein, weil man ja immer auch die Menschen sieht und man weiß auch, die wichtigsten Geheimnisträger sind alle irgendwo anfällig, gerade wenn sie vielleicht wie Hanning selbst in wirtschaftlichen Schwierigkeiten steckten. Aber dass so jemand, der so lange in führender Verantwortung war, die Grundwerte, für die unsere Sicherheitsbehörden stehen, aber auch die vielen Menschen im Haus, dass so jemand das mit Füßen tritt und letzten Endes auch das Land verrät, das, so der Verdacht jedenfalls, das ist wirklich was, was man nicht begreifen kann.
15: Die Verdachtsmomente wiegen schwer. Auskundschaften von Staatsgeheimnissen, versuchter Landesverrat, geheimdienstliche Agententätigkeit. Nach ersten Informationen soll sich Hanning über seinen ebenfalls verhafteten Büroleiter Manfred D. gegen Geld rund 2000 Dokumente verschafft haben. Deren Inhalte sollen das iranische Atomprogramm und auch das russische Militär betreffen. Die Adressaten ihrer Weiterleitung dürften nach Spiegelrecherchen Aserbaidschan und ein weiterer ausländischer Dienst gewesen sein. Für den Terrorismusexperten Michael Götschenberg ist das ein Worst-Case-Szenario mit Folgen.
17: Der Schaden für den BND ist meiner Ansicht nach riesig, aus dem einfachen Grunde, weil Verratsfelder dieser Art das Vertrauen in den BND nachhaltig beschädigen, und zwar insbesondere das Vertrauen seiner...
15: Das ist ein Worst-Case-Szenario mit Folgen.
17: Der Schaden für den BND ist meiner Ansicht nach riesig, aus dem einfachen Grunde, weil Verratsfelder dieser Art das Vertrauen in den BND nachhaltig beschädigen, und zwar insbesondere das Vertrauen seiner Nachrichten.

0: müssen nun auch erweiterte Kontrollen einhergehen, sagt der Chef des Kontrollgremiums, Mark Hinrichmann.
1: Das war nie außer Frage, sondern wir haben immer gesagt, mehr Befugnisse im Gegensatz für stärkere und professionellere Kontrolle. Und an der Kante werden wir mal nachschärfen, insbesondere was Geheimnis- und Amtsträger angeht, wie wir mit denen nach ihrer Amtszeit auch umgehen.
0: Zunächst liegt der Fall bei der Generalbundesanwaltschaft. Heute werden August Hanning und sein ehemaliger Büroleiter einem Ermittlungsrichter vorgeführt. Dann wird sich herausstellen, wie viel der ehemalige Geheimdienstchef von seinen Geheimnissen preisgibt.
2: Mit heftigen Protesten gegen den tschechischen Kulturminister Otto Klempirš ist gestern Abend die 78. Frankfurter Buchmesse eröffnet worden. Der ehemalige Geheimagent der kommunistischen tschechoslowakischen Staatssicherheit ist als Staatsvertreter des diesjährigen Ehrengastlandes Tschechien nach Frankfurt gekommen. Er gehört der Rechtsregierung von Premier Babiš an. Erst vorgestern hat er eine massiv kritisierte Kulturpolitik durchgesetzt und auch bei der Eröffnungszeremonie in Frankfurt hat sein Auftritt für Unmut gesagt, berichtet Judith Hoffmann.
3: Ein Plakat mit der Aufschrift Antikulturminister wurde hochgehalten, als Otto Klempirš ans Rednerpult trat. Manche kehrten ihm demonstrativ den Rücken und jemand rief: Du hast selbst Leute verraten, als er die deutsche Unterstützung tschechischer Dissidenten würdigte.
4: Nejdůležitější pomoc však měla podobu vydávání knih autorů, kteří ve své vlasti publikovat nesměli. Ku příkladu Václav Havel, Ludvík Vaculík či Alexander Kliment.
3: Es folgten Pfiffe, Zwischen- und Buhrufe und die Festrede der Schriftstellerin Radka Denemarkova. Die 58-Jährige kam, sah und tröstete die erboste Menge.
5: Die Staatsminister für die Kultur, die die Kultur vernichten, kommen und gehen, aber die Literatur bleibt.
3: Bevor sie in einer wortgewandten, pointierten Brandrede die Literatur als fundamentale, widerspenstige Größe in einer funktionierenden Demokratie beschwor.
5: Die Kraft der Literatur liegt auch darin, dass sie sich nicht fürchtet, das zu benennen, was die anderen nicht sehen wollen.
3: So die Journalistin, Schriftstellerin und Übersetzerin.
5: Und ich habe es satt, was ich in letzter Zeit so oft gehört habe. Man muss Politik und Literatur trennen. Alles ist Politik. Die Frage von heute ist ganz einfach. Offene Demokratie oder geschlossene Gesellschaft? Die Literatur kennt die Antwort. Deshalb ist sie so gefährlich.
3: Wie untrennbar Literatur und Politik auch bei der Frankfurter Buchmesse verbunden sind, zeigten die Reden von EU-Kommissar Glenn Mikalev und Kulturminister Wolfram Weimer, die beide auf eine rasche KI-Regulierung drängten.
6: Wir werden Meta und Co. zwingen müssen, die Algorithmen zu ändern. Wir können das Verursacherprinzip hier nicht ausschalten. Es ist wie, wenn vor 50 Jahren eine schmutzige Fabrik den Fluss verdreckt hat. Dann können wir politisch darauf reagieren, dass wir den Kindern verbieten, in diesem Fluss zu baden. Aber eigentlich sollten wir den Verursachern verbieten, den Fluss zu verdrecken.
3: Der neue Börsenvorsteher Sebastian Gugolz schließlich warnte eindringlich vor der rasant sinkenden Lesekompetenz und rief die Politik zum Handeln auf.
7: Wo bleiben substanzielle Investitionen in die Schulen, auch in die Fort- und Weiterbildung, ganz unbedingt in die Medienbildung?
3: Viel Lob und Dankbarkeit erntete der scheidende Buchmessechef Jürgen Boos von den anwesenden Rednern ebenso wie per Videobotschaft von den Literaturgrößen Elif Shafak und Salman Rushdie.
8: Thank you so much.
9: All the best and may your next chapter be the best one yet. Thank you.
3: Am Ende durfte der geehrte und gerührte Jürgen Boos ausnahmsweise selbst den berühmten Hammerschlag tätigen.
10: Danke.
3: Und damit die 78. Frankfurter Buchmesse eröffnen.
2: Und eröffnen wird jetzt Andreas Lechner den Meldungsüberblick.
11: Heute, genau 3 Jahre nach dem Angriff der Terrororganisation Hamas auf Israel, wird weltweit an die Opfer erinnert, so auch in Israel, wo gleich mehrere Gedenkveranstaltungen geplant sind. Am Gedenkort des Nova Musikfestivals nahe des Kibbutz Reim im Süden Israels haben die Anwesenden bereits um genau 6.29 Uhr Ortszeit dem Beginn des Angriffs eine Schweigeminute abgehalten. Bei dem Angriff auf den Süden des Landes am 7. Oktober 2023 haben Hamas-Kämpfer mehr als 1.200 Menschen getötet und 251 als Geiseln verschleppt. Israel hat auf die Angriffe im

0: Oktober 2023 mit massiven Gegenschlägen auf den Gazastreifen reagiert. In Österreich sind gestern Nachmittag rund 30 heimische Banken von einem Systemausfall betroffen gewesen. Kundinnen und Kunden konnten weder mit Karte bezahlen noch online Geld überweisen. Auslöser war ein Stromausfall rund um die Mittagszeit im Großraum Innsbruck, wo der Server eines Softwareanbieters steht, mit dem viele Banken zusammenarbeiten. Am Abend war die Störung behoben, hieß es von Seiten der Banken. Nach der gescheiterten Hinrichtung im US-Bundesstaat Tennessee ist die betroffene Christa Pike wieder bei Bewusstsein und ansprechbar. Die zum Tode verurteilte 50-Jährige muss aber weiterhin intensivmedizinisch behandelt werden. Daher sei auch ihre Prognose noch unklar. Es sei aber mit einer langen Genesungszeit zu rechnen, sagen ihre Anwälte. Pike war 1996 für den Mord an einer 19-Jährigen zum Tode verurteilt worden.
1: Und letzter Programmpunkt ist jetzt noch der Blick aufs Wetter. Gerald Holzinger, der heutige Mittwoch wird noch einmal ein goldener Oktobertag.
2: Mit viel Sonne und Temperaturen bis zu 26 Grad. Aktuell ist es stellenweise noch nebelig und generell frisch. Leichter Bodenfrost wird uns etwa aus dem Waldviertel und dem Lungau gemeldet. In den Landeshauptstädten hat es in Wien 10 Grad, in Eisenstadt 12, St. Pölten 7, Linz 10, Salzburg 9, Innsbruck 11, Bregenz 13 und Graz und Klagenfurt 7 Grad. Tagsüber gibt es heute Sonne und ein paar Wolken, die vor allem am Nachmittag von Vorarlberg bis Kärnten zeitweise schon dichter werden. Im Osten und im Bergland kommt lebhafter, teils föhniger Südwind auf und es wird nochmals überall warm für Oktober mit 18 bis 26 Grad. Die höchsten Werte gibt es im Wiener Becken. In 2000 Meter Höhe hat es um 10 Grad. Morgen wird es von Westen und Süden her regnerisch und kühler. Von Salzburg und Graz ostwärts gibt es ein letztes Mal über 20 Grad. Das Wochenende verläuft dann wechselhaft bei maximal 11 bis 19 Grad.
1: Und das war's fürs Erste im Morgenjournal mit Jürgen Pfaffinger. Wir melden uns dann wieder mit dem Journal um 8. Bis dahin wünscht Ihnen Till Köppel guten Morgen mit Ö1.
3: Und wir machen gleich weiter mit unserer Ö1 Morgenmusik. Eine bekannte Melodie zum Start in den Mittwoch. Der dritte Satz aus Wolfgang Amadeus Mozarts Hornkonzert Nummer 2.

0: Stefan Dohr war am Horn zu hören, gemeinsam mit der Kamerata Schulz. Jetzt ist es 7.37 Uhr und das bringt der Tag mit Ö1.
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3: 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War einst ein luxuriöser Park nach barockem Vorbild, seit dem Krieg verwahrlost und verwildert.
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0: Außerdem heute in Österreich 1 Musik von Sir Anthony Hopkins. 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Und hier ein Vorgeschmack.

0: Dynamisch geht's weiter. Am Mittwochmorgen das Philharmonia Orchestra unter Gustavo Dudamel mit The Plaza von Sir Anthony Hopkins. 7.42 Uhr.
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0: Raphael von Bargen liest Peter Herkin.
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0: Daniele Orlando an der Geige und Linda Di Carlo am Klavier spielten Louise Farenc. 7.45 Uhr und jetzt zu neuen Ergebnissen aus der Tierforschung, die auch für den Menschen nützlich sein können. Es geht um Delfine. Dass die so einiges mit uns gemeinsam haben, ist so manchem vielleicht noch aus der Fernsehserie Flipper in Erinnerung. Forschende der italienischen Universität Padua haben nun aber etwas völlig Neues entdeckt. Nämlich, die Muttermilch von Delfinen ist jener von Menschen überraschend ähnlich. Und das könnte auch menschlichen Babys helfen, wie Thomas Migge berichtet.
1: Wie zieht ein Säugetier seine Jungen auf, wenn der Lebensraum kein saftiges Grasland, sondern der offene Ozean ist? Wale und Delfine haben sich im Laufe der Evolution extrem an das Leben im Wasser angepasst. Doch eine Studie der Universität Padua zeigt nun, wenn es um die Muttermilch geht, sind sich Meeres- und Landsäuger überraschend ähnlich, der an dem Forschungsprojekt mitbeteiligte Biowissenschaftler Filippo Cendron. Im Genom der Delfine haben wir ca. 186 Gruppen von Mikro-RNA sequenziert. Es handelt sich um die erste Sequenzierung von Delfinmilch überhaupt. Mikro-RNAs sind sehr kurze Ribonukleinsäuren, die eine fundamentale Rolle bei der Genregulation in lebenden Organismen spielen. Die Ähnlichkeit mit den Mikro-RNA von Landsäugern ist enorm. Doch bevor die Delfinmilch von Tieren aus einem Delfinbecken untersucht werden konnte, musste man das Muttertier davon überzeugen, den Forschern ein wenig der kostbaren Flüssigkeit zu überlassen. Keine leichte Sache, berichtet Filippo Cendrone. Wir hatten nur 10 bis 15 Sekunden Zeit, einige Tropfen der Muttermilch einzufangen, wenn das Muttertier an der Wasseroberfläche sein Junges säugte. Dabei mussten wir extrem vorsichtig vorgehen, um das Tier nicht zu stressen. Trotz der enormen Evolution Distanz und völlig unterschiedlicher Lebensbedingungen enthält die Delfinmilch genau dieselben Bestandteile von Mikro-RNAs wie die Milch von Menschen oder auch von Eseln, Ziegen und Schafen. Besonders stark vertreten sind die Moleküle MIR148 und LET7. Diese sind universelle Bausteine der Natur, die das Immunsystem des Neugeborenen schützen und das Wachstum steuern. Das Wissen um diese Moleküle kann zum Beispiel Forschern dabei helfen, Babynahrung für menschliche Frühgeborene zu verbessern, um Immun- und Darmerkrankungen vorzubeugen. Die Entdeckung der Wissenschaftler aus Padua liefert der Evolutionsbiologie ein wichtiges Puzzleteil. Sie beweist, dass die grundlegenden Mechanismen der mütterlichen Fürsorge und der immunologischen Prägung über Jahrmillionen und über Artgrenzen hinweg bewahrt wurden. Die Studie zeigt, dass ein Delfinbaby im Ozean und ein Menschenbaby in der Wiege im Kern die gleichen genetischen Startsignale von ihren Müttern erhalten. Für die Forscher in Padua ist ihre Studie erst der Anfang eines ehrgeizigen wissenschaftlichen Projekts. Ihre Daten sollen zukünftig dabei helfen, den Gesundheitszustand von wildlebenden Delfinpopulationen besser als bisher zu kontrollieren.
0: Mehr aus der Welt der Wissenschaft hören Sie heute hier bei uns in Ö1, nämlich wer den diesjährigen Nobelpreis für Chemie erhält. Wir berichten im Mittagsjournal und in Wissen aktuell um 13.55 Uhr.

Scherzo von Emilia Mayer mit dem Mariani Klavierquartett. 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

0: der dritte Satz aus der 8. Sinfonie von Felix Mendelssohn Bartholdy mit dem Münchner Rundfunkorchester. Heute startet die zweite Ausgabe des Kikeriki Kinderkurzfilmfestivals in Wien. Für Leporello hat Hanna Balber mit dem Festivalteam Lisa May und Christoph Schwarz gesprochen.
1: Ein kleines Mädchen stapft durch den Park, das Handy in der Hand, die Augen fest auf den Bildschirm gerichtet. Eine nette Verkäuferin bietet ihr ein Eis an, Hunde fordern sie zum Spielen auf. Plötzlich wird die Welt immer fantastischer, Piraten segeln heran und Delfine springen aus dem Wasser. Doch das Kind bekommt durch das Handy nichts mit. Der Kurzfilm The Girl with the Occupied Eyes, eine Adaption des gleichnamigen Bilderbuchs des portugiesischen Illustrators André Carilho, ist eine von 40 Produktionen, die beim Kikeriki Kinderkurzfilmfestival gezeigt werden.
2: Und am Ende, naja, ich will ja nicht verraten, wie es ausgeht, aber es geht natürlich großartig aus. Es erstreckt sich das Abenteuer bis in den Weltraum. Und das ist ein Film, der eben in den vergangenen 2 Jahren sehr viel auf internationalen Festivals gereist ist. Und wir sind sehr aufgeregt, dass er jetzt eben auch bei Kikeriki dabei sein darf und ein ganzes Programm inspiriert hat, wo sich alles um Abenteuer, Träume geht und die Lust darauf, mit seiner Imagination die Wirklichkeit umzugestalten.
1: Lisa May ist die künstlerische Leiterin des Kikeriki Kinderkurzfilmfestivals. Die erste Ausgabe fand 2022 in Tulln an der Donau statt. Seither verwandelt Kikeriki jedes Jahr im Frühling die Kunstwerkstatt Tulln und im Herbst das Musische Zentrum Wien in einen Kinosaal für Kinder ab 3 Jahren und ihre Erwachsenen.
2: Ein guter Kinderkurzfilm muss dieselben Qualitäten haben wie generell ein guter Kurzfilm für alle Menschen. Er muss mutig sein, er muss sich trauen, Risiken einzugehen, er muss etwas in Frage stellen, anstatt mit billigen Antworten oder Behauptungen daherzukommen. Und das ist die große Chance, dass bei den ZuschauerInnen, FestivalteilnehmerInnen auch in ihren Köpfen etwas aufgeht und in ihren Herzen etwas berührt wird. Das ist so individuell unterschiedlich, was bei den einzelnen Personen ankommt. Aber ein guter Kurzfilm bietet in dieser Hinsicht viele Möglichkeiten anzudocken.
1: In den kommenden 2 Wochen werden im Musischen Zentrum Wien an 6 Festivalnachmittagen Kurzfilme aus Europa und Amerika gezeigt, darunter Animations- und Dokumentarfilme. Jeder Tag steht unter einem bestimmten Motto und verbindet rund 1,5 Stunden Filmprogramm mit Mitmach-Workshops. Pölster und Kuscheldecken laden zum Herumknotzen ein. Es gibt eine Kreativ- und eine Bewegungszone. Außerdem wird eine gesunde Jause angeboten. Durch das Programm führen Lisa May und Musiker Christoph Schwarz.
3: Viele Programme haben mit Identität zu tun. Wer möchte ich gern sein? Wer darf ich sein? Darf ich so sein, wie ich mich gerade fühle, oder geht das jetzt gerade nicht? Also ich sage mal, in sehr bunter Form geht es immer um ziemlich ans Eingemachte. Und das finde ich auch schön, weil man da merkt, wie interessiert gerade Kinder an eigentlich sehr schwierigen Themen sind. Also wie gern sie da dran sind und mit was für einer Leichtigkeit muss ich mit Kindern eigentlich mit ganz herausfordernden Themen auseinandersetzen kann.
1: Dem Team ist es ein großes Anliegen, dass Menschen ohne Barrieren am Festival teilhaben können. Auch Sprachenvielfalt spielt eine wichtige Rolle. Zahlreiche Kurzfilme kommen ganz ohne Worte aus und sind so für alle verständlich. In Zusammenarbeit mit dem Verein Kinderhände gibt es Filme und Workshops auf Deutsch und in Gebärdensprache. Am Programm steht unter anderem der niederländische Dokumentar-Kurzfilm Ibrahim, der einen gehörlosen Buben an einem Tag begleitet.
2: Wir zeigen den Film in Originalfassung in niederländischer Gebärdensprache. Er ist zusätzlich in deutscher Lautsprache eingesprochen für alle Kinder und Erwachsenen, die in Lautsprache folgen möchten, und wird zusätzlich im Kino live in österreichische Gebärdensprache gedolmetscht für alle Personen, die österreichische Gebärdensprache als Erstsprache benutzen.
1: Eine Szene spielt im Streichelzoo.
4: Das ist die Gebärde für Hase. Und diese Gebärde bedeutet Meerschweinchen.
1: Das Kikeriki Kinder Kurzfilmfestival findet von 7. bis 19. Oktober im Musischen Zentrum Wien statt.
2: Kikeriki hat sicherlich keine Angst vor Chaos und wenn wir uns dann in einem gemeinsamen, vielfältigen, vielseitigen, bunten Miteinander verstricken, dann entstehen die unglaublichsten und überraschendsten Interaktionen.
0: Heute wird zum 80er von Georg Danzer am Wiener Gürtel eine Gedenktafel enthüllt und Helmut Jasper beschäftigt sich heute im Pasticcio mit den Denkmälern und ihrer Wirkung quer durch die Musikgeschichte in 20 Minuten. Davor gibt's nochmal Ausführliches aus unserer Journalredaktion und das war Guten Morgen mit Ö1 am Mittwoch, Moderation Till Köppel.
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6: Mit Jürgen Pfaffinger im Studio. Guten Morgen. Der Hamas-Überfall auf Israel jährt sich heute zum dritten Mal. Der darauf begonnene Krieg Israels im Gazastreifen dauert noch immer an. Die Politologin Katrin Steiner-Hämmerle sieht für die Herbstpläne der Regierung durch die SPÖ-Turbulenzen noch mögliche Stolpersteine. Morgen gibt's zum letzten Mal den viel kritisierten Fördercall für Photovoltaikanlagen. Danach kommt ein neues Fördersystem. Welche Verbesserungen es bringt, dazu ist Vera Imitzer vom Photovoltaikverband im Studio. Sie hören ein Interview mit der EU-Erweiterungskommissarin. Sie will die Entscheidung zur Aufnahme neuer Mitglieder erleichtern, die Kriterien für die Kandidaten dafür aber verschärfen. Und nach der gescheiterten Hinrichtung im US-Bundesstaat Tennessee vorige Woche ist die 50-Jährige jetzt wieder bei Bewusstsein. Das Wetter wird sonnig und vorerst noch sehr warm. Israel gedenkt heute des Hamas-Angriffs vom 7. Oktober 2023. Heute vor 3 Jahren haben Kämpfer der Terrororganisation Hamas mehrere Orte in Südisrael überfallen und mehr als 1200 Menschen getötet. Über 250 sind verschleppt worden, 87 haben die Geiselhaft nicht überlebt. Israel reagierte mit beispiellosen Angriffen auf den Gazastreifen, die trotz des Waffenstillstands weiter anhalten, genauso wie die Not im besetzten Gazastreifen. Berichtet Katharina Wagner.
7: Leuchtraketen und Kampfflugzeuge im Himmel über Gaza. Auch in der Nacht auf heute sind sie dort zu sehen und nicht zu überhören. 3/4 der Häuser im Gazastreifen wurden in den vergangenen 3 Jahren durch israelische Angriffe zerstört. Hunderttausende haben kein Zuhause mehr, leben in Zeltlagern oder in beschädigten und einsturzgefährdeten Häusern. Afaf Melch, eine Frau in Gazastadt, sagt:
8: Ich habe alles verloren. Mein Haus ist zerstört und am Rande des Einsturzes. Trotzdem leben wir darin und wünschen uns, es würde einfach über uns zusammenbrechen, damit wir endlich Ruhe von diesem Leben finden können.
7: Trotz des vor einem Jahr vereinbarten Waffenstillstands halten die Angriffe an. Im Visier Terroristen der Hamas. Doch weiter sterben Zivilisten, auch Kinder. Ein Sprecher der UNO kritisiert:
9: Im Gazastreifen warnen unsere humanitären Partner, dass die Angriffe in bewohnten Gebieten fortgesetzt werden. Laut Berichten wurden auch vergangenes Wochenende Zivilisten getötet und verletzt. Die israelischen Behörden haben am Montag die Einfuhr von Fracht nach Gaza ausgesetzt und am Mittwoch soll das wieder geschehen, wegen Sicherheitsbedenken rund um den 7. Oktober.
7: Über 1100 Menschen sind laut UN-Angaben seit Inkrafttreten des offiziellen Waffenstillstandes im Gazastreifen getötet worden. Seit dem 7. Oktober waren es über 74.000, heißt es von palästinensischen Gesundheitsbehörden. Vielen Überlebenden fehlt die Perspektive. Was bleibe, sei das Hoffen, sagt eine Frau. Auf Sicherheit, Schutz und Seelenfrieden. Man brauche alles, aber habe davon nichts.
6: Nach Österreich jetzt. Einen Herbst der Ergebnisse hat die Regierung angekündigt und die Liste von großen Vorhaben, die noch heuer beschlossen werden sollen, ist lang. Von der Reform des Gesundheitssystems über die Wehrdienstreform bis zum Klimaschutzgesetz und noch vieles mehr, worüber seit Monaten ergebnislos verhandelt wird. Und dann ist da auch noch die Unruhe, die die SPÖ durch ihre Führungsturbulenzen in die Regierungsarbeit bringen könnte. Die Politologin Katrin Steiner-Hämmerle von der Hochschule Kärnten sieht da noch einige potenzielle Komplikationen, wie sie im Morgenjournal um 7 erklärt hat.
10: Was natürlich schon passieren wird, ist, dass für die Regierungspartner nicht klar ist, wen sie jetzt anrufen sollen. Oder auch die Gefahr besteht, dass der eine Proponent der SPÖ sozusagen auf den anderen Repräsentanten, Repräsentantin verweist. Also die Abläufe der Entscheidung, die dauern sicher länger. In dieser Phase der Unsicherheit in der SPÖ war zwar versprochen, es gibt eine klare Lösung, aber in Wahrheit haben wir einen Prozess und Prozesse haben es immer in sich auch, dass sie mit offenem Ende noch etwas unklar ablaufen.
6: Und das ganze Interview können Sie in der Ö1-App oder auf ORF Sound nachhören. Am Donnerstag geht es noch einmal um jede Sekunde für Photovoltaikbesitzer. Der letzte Fördercall des Jahres steht morgen bevor. Mit dem nächsten Jahr soll dann alles anders werden. Bevor ich darüber mit der Chefin des Photovoltaikverbandes spreche, erklärt Paul Siehorsch, was sich ändert.
11: Der Förderfokus liegt dann auf Batteriespeichern und es gilt nicht mehr das aktuelle First-Come-First-Serve-Prinzip, sondern man holt das Geld nach dem Einbau mit der Rechnung ab, Energiestaatssekretärin Elisabeth Seehettner von der ÖVP.
12: Man macht ganz normal den Auftrag, lässt seine Anlage fertigstellen mit dem Speicher und dem System des Energiemanagements und dann, wenn das Ding fertig abgerechnet ist und fertiggestellt ist, kann man dann mit seiner Rechnung die Förderung bekommen.
11: Wie viel Geld im Topf sein wird, lässt Seehettner noch offen. Es werde jedenfalls so viel sein, dass auch Ende des Jahres noch Anträge durchgehen. Eine Oppositionspartei ist für den Parlamentsbeschluss zur neuen Förderung nötig. Lukas Hammer von den Grünen kritisiert, dass noch wenige Details zur neuen Förderung auf dem Tisch liegen und erfordert höhere Fördermittel im kommenden Jahr.
6: Und bei mir im Studio begrüße ich dazu jetzt Vera Imitzer. Sie ist die Geschäftsführerin des Bundesverbandes Photovoltaik und Battery Austria. Schönen guten Morgen.
13: Schönen guten Morgen.
6: Frau Imitzer, Sie begrüßen die neue Förderregelung, die ab 2027 gilt, grundsätzlich vor allem, dass künftig bei der Förderung stärker auf Speicher gesetzt wird. Warum ist das so wichtig?
13: Das aktuelle Fördersystem hat zu dem Hochlauf geführt, wo wir aktuell sind. Also die Photovoltaik ist ja die zweitstärkste Erzeugungstechnologie in Österreich. Aber die Komponenten sind günstiger geworden. Auf der anderen Seite sind die Strompreise, die Netzgebühren gestiegen, sodass ich mit einer PV-Anlage noch mehr profitiere. Und die Anlage an sich ist günstiger geworden, sodass ich durch den Eigenverbrauch noch mehr raushole und da hilft die Batterie.
6: Trotz Ihrer grundsätzlichen Zustimmung kritisieren Sie allerdings, dass Details noch offen sind. Was vermissen Sie?
13: Die Bundesregierung hat ja letztes Jahr sich bewusst dafür entschieden, die Mehrwertsteuerbefreiung abzuschaffen und wieder hin zu einem First-Come-First-Serve-Windhund-Prinzip. Und wir sehen einfach, dass es zu viel Anfrage gibt, was ja grundsätzlich erfreulich ist, aber zu wenig Budget. Und wir sehen in dem aktuellen Vorschlag, sehen wir eigentlich nur Eckpunkte, das sind Überschriften. Das ist auch nichts Neues im Vergleich zu dem, was wir seit August schon wissen. Und was die Branche aber braucht, sind ganz konkrete Informationen. Wann startet die Förderung? Wie hoch werden die Fördersätze sein? Welche Speicherkapazität wird gefördert? Wie muss das EMS aufgebaut sein und so weiter? Und diese Informationen gibt es nicht. Damit können aber auch die Kundinnen und Kunden nicht informiert werden. Es kann nicht geplant werden. Und die Unternehmen können nicht ihr Unternehmen entsprechend planen, Personal aufbauen und so weiter.
6: Sie sprechen gerade die Planung an. PV-Anlagen werden ja nicht von heute auf morgen geplant. Projekte werden oft schon fürs nächste Jahr jetzt vorgeplant. Ist das nicht schwierig, wenn man die genauen Kriterien noch gar nicht kennt?
13: Absolut richtig. In drei Monaten beginnt das neue Jahr. Es ist von Jahr zu Jahr überraschend, wie die Förderbedingungen sein werden. Und so kann man einfach eine Branche und die Energiewende an sich nicht umbauen, wenn man von Tag zu Tag leben muss. Wir brauchen Rahmenbedingungen, wir brauchen planbare Rahmenbedingungen, wir brauchen Details, damit auch geplant werden kann.
6: Wer jetzt schon eine neue Anlage bauen will unter dem neuen Förderregime, aber die Details zu den genannten Förderkriterien nicht klar sind, ist das nicht auch ein großes Risiko, wenn man das noch nicht weiß?
13: Wir raten dazu wirklich, mit den Unternehmen Kontakt aufzunehmen, sich erste Angebote zu holen, sich anzuschauen, wie die Anlage ist, wie die Kosten sein werden und dann entscheidet, ob man die Anlage nicht auch schon ohne eine Förderung bauen kann, weil jeden Tag, wo ich die Anlage früher am Dach habe und die Anlage Strom erzeugt, rentiert sich die Anlage schneller. Das heißt, lieber nicht warten, sondern wirklich bauen und umsetzen das Projekt.
6: Es gibt ja auch die Forderung, Sie haben es auch selbst schon angesprochen, dass der Fördertopf deutlich höher dotiert werden müsste. Im vergangenen Juni sind nur rund 10% der Anträge durchgegangen. Wie hoch müsste denn die Fördersumme aus Ihrer Sicht sein?
13: Das hängt ganz davon ab, wie die Förderdetails sind. Das kann man leider aktuell noch nicht sagen, weil die Überschriften so vage sind. Je nachdem, wie hoch die Fördersätze sind und wie hoch die Speicherkapazitäten sind, die gefördert werden, braucht es dann mehr Budget natürlich. Und wir gehen davon aus, dass es das, was gesetzlich vorgeschrieben, jedenfalls braucht und wahrscheinlich auch noch 50% mehr, damit wirklich über das gesamte Jahr hinweg Projekte umgesetzt werden können, weil Worst Case ist, dass das Förderbudget weg ist, Mitte des Jahres, und erst wieder keine Projekte umgesetzt werden kann. Das will man definitiv nicht.
14: Darauf möchte ich jetzt noch kurz kommen. Morgen gibt es ja jetzt zum letzten Mal den PV-Fördercall, wo der Fördertopf nach wenigen Sekunden schon leer ist. Mit der Neuregelung geht es zwar jetzt nicht mehr um Sekunden, aber wenn der Topf dann leer ist, dann bekommen die, die später dran sind, auch wieder nichts. Ist das nicht erst wieder ungerecht?
13: Deswegen ist es so wichtig, eben, dass das Fördersystem wirklich über das gesamte Jahr laufen kann, dass ausreichend Budgetmittel zur Verfügung stehen, damit laufend auch Projekte umgesetzt werden können. Die Projekte werden geplant, die Kundinnen überlegen, und wenn sie am Ende des Tages keine Förderung erhalten und deswegen das Projekt nicht umgesetzt wird, ist es extrem schade.
14: Viele Fragen noch offen, sagt Vera Imitzer vom Bundesverband Photovoltaik und Battery Austria. Vielen Dank, dass Sie zu uns ins Studio gekommen
13: sind. Sehr gerne.
14: Bei der EU-Erweiterung soll das Einstimmigkeitsprinzip abgeschwächt werden. Ein Reformvorschlag der EU-Kommission sieht vor, die Beitrittsverfahren so zu beschleunigen. Zugleich sollen aber strengere Regeln für neue Mitgliedstaaten gelten, um Rückschritte etwa bei Demokratie oder Justiz zu verhindern. Tim Kupal, unser Korrespondent in Brüssel, hat mit EU-Erweiterungskommissarin Marta Kos gesprochen. Die slowenische EU-Kommissarin erklärt, wo sie bei der Erweiterung Reformbedarf sieht, warum sie die EU-Erweiterung als wichtig empfindet und was die Eckpunkte des EU-Erweiterungsfahrplans sind.
15: Die Eckpunkte von diesem Fahrplan, zuerst der wichtigste Punkt ist, dass wir nur für 4 Kandidaten das erstellen werden. Und das sind jetzt Montenegro, Albanien, die Moldau und die Ukraine. Für Montenegro sehr klar, bis Ende des Jahres kann Montenegro die Verhandlungen technisch erschließen. Und wenn alles gut läuft mit den Mitgliedstaaten, könnte 2028 Montenegro der 28. Mitglied der EU werden.
16: Die Mitgliedstaaten müssen zustimmen, und zwar alle. Jetzt gibt es Überlegungen, diese Einstimmigkeit zumindest etwas abzuschwächen.
15: Ja, wir werden vorschlagen, dass wir die Entscheidungsprozesse schneller und effizienter machen sollen. Warum? Zum Beispiel, bei der Erweiterung brauchen wir nach den europäischen Verträgen nur 2 Einstimmigkeitsentscheidungen, wenn wir einem Land das Kandidatenstatus geben und wenn wir schließen. Aber seit 2020 brauchen wir noch dazwischen 150 Schritte, die das Prozess wirklich verlangsamen können. Und unser Vorschlag ist, dass wir zum Beispiel in diesem Punkt mehr qualifizierte Mehrheit benutzen, aber nicht, wenn es um die wichtigsten Fragen geht, wie zum Beispiel am Ende die Verhandlungen zu schließen.
16: Eine weitere Hürde im Beitrittsprozess ist die Sorge, dass einige Länder wieder Rückschritte machen in Sachen Demokratie. Hier sollen Notfallmechanismen eingebaut werden. Was gibt es da für konkrete Vorschläge der EU-Kommission?
15: Was wir uns jetzt überlegen ist, wie können wir verhindern, dass kein neuer Orban geschieht? Das heißt, wie können wir uns sicher machen, dass einmal, wenn ein Land dazukommt, die Rechtsstaatlichkeit, Demokratie und unsere europäischen Werte noch geschätzt werden? Wenn nicht, dann ist unsere Überlegung, sollten wir Sonderschutzmechanismen haben, dass wir auch die Gelder wegnehmen können oder eigentlich auch die Stimmrechte. Und natürlich müssen die Mitgliedstaaten darüber entscheiden.
16: Wie wollen Sie die Menschen in Europa überzeugen, dass wir die EU-Erweiterung brauchen?
15: Wir erleben zum ersten Mal, dass es einige Gegner gibt, die in die Kandidatenstaaten kommen und sie können sie dann gegen uns wenden. Das heißt, wenn wir nicht rechtzeitig diese Staaten in die EU integrieren, könnten sie sich abwenden und könnten auch missbraucht werden gegen uns.
16: Ein Blick noch in die Zukunft abschließend. Es gibt Wahlen kommendes Jahr in Frankreich, Polen, Italien. Vor allem rechtsnationale Parteien sprechen sich sehr stark gegen die EU-Erweiterung aus. Könnte das wieder diesen Schwung, den wir jetzt gerade erleben, einbremsen?
15: Ich werde jetzt nicht über die Mehrheiten spekulieren, was geschehen wird. Aber was klar ist, dass alle Erweiterungen bis jetzt zeigen, dass durch Aufnahme der neuen Mitglieder wir nur stärker geworden sind. Und wir hoffen, dass die Menschen dann auch berücksichtigen, worüber reden wir eigentlich. Zum Beispiel Montenegro. Das ist ein Land mit 650.000 Einwohnern. Das ist wie zum Beispiel Stuttgart. Dieses Land wird uns in der nächsten Finanzrahmen durchschnittlich 400 Millionen Euro pro Jahr kosten. Ich denke, dass wir uns das leisten können.
16: EU-Erweiterungskommissarin Marta Kos, herzlichen Dank für das Gespräch.
15: Sehr gerne und alles Gute nach Österreich.
14: Sagt die slowenische EU-Erweiterungskommissarin Marta Kos im Gespräch mit unserem Brüssel-Korrespondenten Tim Kupal. Vor einer Woche sollte die 50-jährige Christa Pike im US-Bundesstaat Tennessee hingerichtet werden. Die Exekution per Giftspritze ist kläglich gescheitert. Seitdem ist die wegen Mordes verurteilte Frau in einem Krankenhaus und jetzt ist sie wieder bei Bewusstsein, berichtet Katharina Wagner.
17: Es ist ein Statement von Christa Pikes Anwälten, in dem sie mitteilen, Christa Pike sei bei Bewusstsein und würde sprechen. Sie erhalte nach wie vor die notwendige medizinische Versorgung. Obwohl sie schwere Verletzungen an ihrem Arm erlitten habe, müsse sie nach wie vor Handschellen tragen und sei ans Bett gefesselt. Wie sich ihr Zustand entwickeln könnte, sei unklar. Christa Pike war zur Todesstrafe verurteilt worden, weil sie 1995 eine Mitschülerin brutal ermordet hatte. Die Hinrichtung per Giftspritze vergangene Woche misslang, trotz doppelter Dosis. Die Anwälte der 50-jährigen Pike appellieren an den Gouverneur von Tennessee, die Todesstrafe umzuwandeln in lebenslange Haft.
14: Zum Sport jetzt noch. Österreichs Fußballstar David Alaba ist jetzt offiziell bei seinem neuen Club Udinese Calcio vorgestellt worden. Alaba ist bereit für eine neue Herausforderung in der italienischen Serie A, berichtet Emily Weber.
18: Nach der deutschen Bundesliga und der spanischen La Liga folgt jetzt für David Alaba die dritte große europäische Liga. In Udine hat er sich schon langsam eingelebt. Seit einer Woche ist er beim Mannschaftstraining dabei.
19: Es wurde wirklich sehr hart und sehr intensiv trainiert. Und dementsprechend kann ich jetzt schon auch sagen, dass ich wirklich fit bin und mich wirklich sehr gut fühle.
18: Positionstechnisch will Alaba dem Team dort helfen, wo er gebraucht wird. Wo er sich am wohlsten fühlt, das weiß er aber auch.
19: Das liegt sicherlich irgendwo in meiner Natur, dass ich ein sehr flexibler Spieler bin und auf mehreren Positionen spielen kann. Und natürlich bin ich auch hier, um der Mannschaft zu helfen. Egal wo, egal wie. Aber ich glaube, dass meine beste Position schon auf der Innenverteidigerposition ist.
18: Ob in der Innenverteidigung oder anderswo, Verantwortung will Alaba auf jeden Fall übernehmen. Die erste Möglichkeit für Einsatzminuten gäbe es theoretisch am Montag gegen den FC Turin.
14: Und weiter geht's jetzt mit dem Meldungsüberblick. Im Nachrichtenstudio ist Andreas Lechner.
20: Die Ukraine rechnet mit einem neuen Großangriff der russischen Armee. Es liegen aktuelle Informationen des ukrainischen Geheimdienstes vor, wonach der Kreml einen massiven Angriff vorbereite, sagte der ukrainische Präsident Volodymyr Zelensky in seiner abendlichen Videoansprache. Er hat deshalb die Bevölkerung aufgerufen, die Warnmeldungen vor Raketenangriffen genau zu beachten. Das russische Militär hatte zuletzt seine Angriffe auf Städte in der Ukraine verstärkt und nutzt dabei die Schwächen in der ukrainischen Abwehr aus. Nach dem Tod einer Mitarbeiterin eines Pestforschungszentrums in Sibirien versuchen die Weltgesundheitsorganisation und die USA mehr Informationen aus Russland zu erhalten. Man habe um weitere Auskünfte gebeten, hieß es von Seiten der WHO. US-Präsident Donald Trump hat unterdessen angekündigt, dass er wegen des undurchsichtigen Todesfalls der 28-jährigen Wissenschaftlerin mit Kreml-Chef Wladimir Putin telefonieren wolle. Die Frau aus dem Sibirischen Institut zur Bekämpfung von Pestkrankheiten ist laut russischen Angaben an einer Lungenentzündung unbekannter Herkunft verstorben und nicht an einem Pesterreger, wie es heißt. Die Königlich-Schwedische Akademie der Wissenschaften gibt heute zu Mittag in Stockholm den oder die diesjährigen Gewinner des Nobelpreises für Chemie bekannt. Die Auszeichnung ist heuer mit 12 Millionen schwedischen Kronen, das sind umgerechnet rund 1 Million Euro dotiert. Übergeben wird der Preis traditionell am 10. Dezember, dem Todestag des Stifters Alfred Nobel. In Tirol hat in der vergangenen Nacht um kurz nach 3 Uhr erneut die Erde gebebt. Laut Erdbebendienst hatte das Beben bei Hall unweit von Innsbruck eine Stärke von 3,7 nach Richter. Die Erschütterung wurde von zahlreichen Personen wahrgenommen. Schäden seien bei dieser Magnitude nicht zu erwarten, können aber vereinzelt auftreten, hieß es. Bereits in den vergangenen Tagen waren im Raum Innsbruck mehrere Beben registriert worden, die ebenfalls deutlich zu spüren gewesen waren. In Österreich sind gestern Nachmittag rund 30 heimische Banken von einem Systemausfall betroffen gewesen. Kundinnen und Kunden konnten weder mit Karte bezahlen noch online Geld überweisen. Auslöser war ein Stromausfall rund um die Mittagszeit im Großraum Innsbruck, wo der Server eines Softwareanbieters steht, mit dem viele Banken zusammenarbeiten. Am Abend war die Störung behoben, hieß es von Seiten der Banken. Nach 28 Jahren und mehr als 50.000 Kilometern Wanderung von Südamerika rund um die Welt ist ein britischer Abenteurer in seine Heimat zurückgekehrt. Der 57-jährige Carl Bushby hat gestern seine letzte Herausforderung gemeistert und schwimmend den Ärmelkanal überquert. Es fühle sich gut an, nach all den Jahren wieder britischen Boden unter meinen Füßen zu haben, wurde Bushby in einer Erklärung zitiert. Der ehemalige Fallschirmjäger war 1998 in Chile losgewandert. Dabei setzte er sich zwei Regeln, nur zu Fuß oder schwimmend nach Hause zurück.
14: Und zum Abschluss hat jetzt Gerhard Holzinger noch die Wetteraussichten.
3: Der heutige Mittwoch bringt noch einmal goldenes Oktoberwetter. Ab morgen hält mit feuchterer und kühlerer Luft der Herbsteinzug. Aktuell hat es in den Landeshauptstädten in Wien 11 Grad, in Eisenstadt 12, St. Pölten 7, Linz und Salzburg 9, Innsbruck 10, Bregenz 13, Graz 7 und Klagenfurt 6 Grad. Vorläufig gibt es ein paar Nebel- und Wolkenfelder, im Tagesverlauf dann aber im ganzen Land viel Sonne, dazu im Osten und im Bergland lebhaften, teils föhnigen Südwind. Die Temperaturen steigen auf 18 bis 26 Grad, am wärmsten wird es im Wiener Becken, in 2000 Meter Höhe hat es um 10 Grad. Morgen wird es von Westen und Süden her regnerisch und kühler, von Salzburg und Graz ostwärts gibt es ein letztes Mal über 20 Grad. Der Freitag und das Wochenende werden dann wechselhaft bei maximal 11 bis 19 Grad.
14: Und damit verabschiedet sich für das Team des Morgenjournals Jürgen Pfaffinger.
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21: Willkommen. Heute ist ein trauriger Tag für die zivilisierte Menschheit, aber auch ein schwieriger Tag für eine Musiksendung am Morgen. Aber seien Sie unbesorgt, wir werden sie mit Würde bestreiten.

Das Andante aus dem Klavierkonzert Nummer 4 von Ludwig van Beethoven mit Gottlieb Walisch am Klavier, Martin Haselböck und das Orchester Wiener Akademie. Komponist Ava Dormann hat ein Klavierstück geschrieben, ein Lament vom 7. Oktober.

Abner Dorman mit dem Thema Lament and Variations für Klavier Solo von 2024. Avishai Cohen, das ist übrigens nicht der berühmte Bassist, auch nicht der Saxophonist, das ist der Trompeter, war am 7. Oktober des Jahres 2023 gerade dabei, eine wundervolle Platte aufzunehmen, Ashes to Gold, eine äußerst intensive Achterbahnfahrt der Gefühle mit Jonathan Avishai, Barak Mori und Siv Ravitz.

Ashes to Gold von und mit Avishai Cohen, Trompete, Jonathan Avishai am Klavier, Barak Mori am Kontrabass und Sif Ravitz am Schlagzeug. Der Anfang des 19. Jahrhunderts geborene deutsche Musikwissenschaftler Robert Aitner schreibt über Ignaz Moscheles: 1869 fühlte seine Kräfte abnehmen und sein Tagebuch zeigt die Notiz: Auflösung ist das Ziel unseres irdischen Lebens. Und darunter die musikalische Nutzanwendung, denn ohne seine liebe Musik kein Leben, kein Denken. Ein Sätzchen nur Septimen-Akkord.

Akkorden und deren Auflösung bestehen mit der Bezeichnung Tempo ad libitum. Es ist das Aushauchen des menschlichen Lebens sinnbildlich, musikalisch dargestellt. Noch einmal scheint es, als wenn er sich erholen sollte, doch es war nur das Aufflackern seines regen Geistes und einst kerngesunden Körpers. Am 10. März 1870 entschlief er sanft, den Tod als guten Freund betrachtend, der alles in der Welt ausgleicht, selbst die Disharmonien, die ihm in den letzten Jahrzehnten seines Lebens so oft den Kunstgenuss gestört haben. Seinen Mozart, Clementi und Hummel konnte er nicht vergessen.

aus der Cellosonate in E-Dur von Ignaz Moscheles. Hamish Milne und Jiří Bárta waren die Interpreten. Als vor einigen Jahrzehnten die Tiefkühlkost auf den Markt kam, prophezeiten die üblichen Verdächtigen, dass die Welt nie wieder kochen würde. 30 Jahre später haben die Leute in den gutbürgerlichen Vorstädten auf der ganzen Welt ihre eigenen Kräuter angebaut und ihr eigenes Brot zu backen begonnen. Vorhersagen und Prophezeiungen sind schwierig, besonders wenn sie die Zukunft betreffen, wie ein berühmter Satz lautet. Früher hat man gesagt, im 21. Jahrhundert wird es keine Lehre mehr geben. Das hat eine gewisse Ministerin auch prophezeit und den jungen Leuten abgeraten, Pädagogik zu studieren. Denn warum wird es keine Lehrer mehr geben? Das wird nämlich alles über Videos gemacht werden. Jetzt sagt man, die künstliche Intelligenz wird alles erledigen und die Menschen werden nicht mehr arbeiten müssen. Bleibt uns nur noch die Einsicht, dass selbst der dümmste und der gescheiteste Mensch irgendwann sterben wird. Mehr wissen wir offensichtlich nicht.

Iris Dement appelliert an uns, die Geheimnisse in Ruhe zu lassen. Ja, dann Pasticcio, es ist mittlerweile 8 Uhr und gleich 42 Minuten. Denkmäler, die die Geehrten unsichtbar machen, gibt es viele. Das hat schon Robert Musil bemerkt. Sie werden vor allem für Tote errichtet, aber nicht ausschließlich. Georg Friedrich Händel wurde schon zu Lebzeiten ein Denkmal gewidmet. Doch nichts ist so einfach, wie es scheint. Manchmal kann ein Denkmal auch mehr Aufsehen erregen, als den Machthabern lieb ist, etwa durch eine Kranzniederlegung vor dem Denkmal für Mendelssohn Bartholdy. Im November 1936 wollte Sir Thomas Beecham mit Musikern des London Philharmonic Orchestra am Mendelssohn-Denkmal vor dem Leipziger Gewandhaus einen Kranz niederlegen. Doch die Nazis wussten das zu verhindern. In einer Blitzaktion ließen sie das Denkmal abmontieren und zerstören. Mit der Begründung, das Denkmal für den Vollblutjuden habe öffentliches Ärgernis erregt.

der unglaubliche erste Satz aus dem ersten Klaviertrio von Mendelssohn mit dem Trio Wanderer. Die Melodie des letzten Stücks in dieser Sendung stammt von Coens im Oktober 2023 noch jugendlicher Tochter Amalia Coen. Nach der komplexen, aufgewühlten Suite, von der wir schon was gehört haben, steht am Ende dieses ganz einfache Thema.

0: Im Andenken der Opfer vom 7. Oktober Avishai Cohen Quartet The Seventh. Die Tontechnik heute hat Georg Janser besorgt. Morgen begrüßt an dieser Stelle meine Kollegin Helene Breisach. Das Alte wird nie alt, ist ihr Thema nach einem Zitat von Friedrich Rückert. Helmut Jasper wünscht noch einen guten Tag mit Radio Österreich 1 und sagt auf Wiederhören.
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6: Wenn wir jetzt den Baum nehmen, der Baum, der bis 100, 120 Meter hoch werden kann, dann ist das in dem Sinn ein Superlativ, dass man natürlich aus einem organischen Material sehr schwer etwas in dieser Qualität machen kann. Also es ist sicher das beste Material für diese spezielle Anwendung. Besser mag ich im Kontext mit der Natur überhaupt nicht und am besten der Superlativ natürlich gar nicht. Es hängt immer davon ab, womit wir es vergleichen. Ich vergleiche das dann gern mit dem Eiffelturm, der ja auch durchaus hoch ist, der aber dann natürlich aus Stahl gebaut ist und auch nicht voll aus Stahl, sondern aus einem Stahlgerüst sozusagen mit vielen Verstrebungen. Und die Optimierung oder die Maximierung der Höhe ist natürlich die Frage, mit welchem Material kann ich bauen? Der Baum hat kein Stahl zur Verfügung. Und der Grund ist einfach die Temperatur, bei der der hergestellt wird. Also 1000 Grad oder mehr ist etwas, das die Natur nicht einsetzt. Das heißt, natürlich ist das für diese Anwendung ideal. Es gibt eine interessante Kenngröße dafür, mit welchem Material man die höchste Säule bauen kann. Das ist ein Verhältnis aus der Steifigkeit des Materials und seiner Dichte. Die Dichte muss natürlich gering sein, denn man versteht sofort, wenn das ein sehr dichtes Material ist, wird es natürlich immer schwerer und schwerer. Und das heißt, es muss immer stärker und stärker sein, um das Gewicht zu tragen. Und nicht zufällig wissen wir alle, dass Holz auf dem Wasser schwimmt, hat eine niedrige Dichte, weil es eben so porös ist. Und wenn Sie jetzt zurückkommen zum Eiffelturm, der Stahl ist zwar dicht, aber wenn Sie den in vielen Verstrebungen aufbauen, dann ist natürlich im Durchschnitt das hauptsächlich Luft und damit auch nicht sehr dicht. Also in gewisser Weise, was diese Kennzahl betrifft, ist natürlich das Holz tatsächlich unübertroffen. Die Spinnenseide ist ein extrem zähes Material. Die Zähigkeit ist ein bisschen schwieriges mechanisches Konzept. Das bedeutet einfach, dass man es kaum zerreißen kann. Und obwohl man es kaum zerreißen kann, ist es trotzdem dann nicht so, wie man früher immer geglaubt hat, ideal geeignet, um kugelsichere Westen zu machen. Denn nicht zerreißen heißt ja nicht, dass es sich nicht verformt. Die Verformung will man ja bei einer kugelsicheren Weste sicher auch nicht haben. Also für die Spinne ist es natürlich ganz wichtig, dass wenn das Insekt ins Spinnennetz hineinfliegt, dass das Netz eben nicht zerreißt, egal wie weit sich das hinten verformt. Also wenn man so einen Film sieht, wie so ein Insekt in ein Spinnennetz hineinfliegt, dann sieht man da eine unheimlich große Bewegung, aber es nützt einfach der Fliege nichts, sie bleibt trotzdem hängen. Die Natur hat natürlich eine starke Beeinflussung der Geschichte über die Evolution, aber unsere Technik hat auch eine starke Beeinflussung, nämlich über unsere technologische Entwicklung. Also selbst wenn wir das Rad erfunden haben, heißt das noch lange nicht, dass wir damit effizient uns fortbewegen können. Das können wir erst, wenn wir den ganzen Planeten mit Straßen überzogen haben. Und wenn wir die aber nicht hätten, dann würden wir garantiert heute laufende Fahrzeuge entwickeln, die wie Käfer oder andere Objekte auf 6 oder 8 Beinen oder möglicherweise auch fliegen würden oder möglicherweise springen oder rollen oder, ich meine, man kann ja kriechen wie eine Schlange. Also es gibt ja unzählige Fortbewegungsmethoden, von denen das Rad die am wenigsten effizienteste ist, wenn sie keine glatten Oberflächen haben. Insofern hätte die Natur vielleicht das Rad erfunden, wenn es sinnvoll gewesen wäre. Die Natur muss sich ja auch an die physikalischen Gesetze halten. Und deswegen ist es natürlich nicht sehr wahrscheinlich, dass wir neue physikalische Gesetze entdecken. Viel eher natürlich werden wir biologische Zusammenhänge entdecken.
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7: Im Studio Andreas Lechner. In Österreich sind gestern Nachmittag rund 30 heimische Banken von einem Systemausfall betroffen gewesen. Tausende Kundinnen und Kunden waren betroffen. Am Abend war die Störung dann behoben, wie Michael Fröschel berichtet.
8: Zigtausende Bankkundinnen und Kunden in Österreich konnten gestern Nachmittag wieder Online-Überweisungen durchführen, noch mit der Karte zahlen oder Geld abheben. Betroffen waren unter anderem Kunden der Hypobanken, Volksbanken, der Bank 99 und der Anadi Bank. Die Störung dauerte mehrere Stunden. Am Abend gelang es, die Services wieder schrittweise in Betrieb zu nehmen. Grund der Störung war ein Stromausfall gestern Mittag im Raum Innsbruck. Dort befindet sich ein Rechenzentrum, das mehrere Banken versorgt. Dadurch waren die Dienste des Softwareanbieters gestört. Es habe sich um keinen Cyberangriff gehandelt, wird von Seiten der Banken betont.
7: Heute, genau 3 Jahre nach dem Angriff der Terrororganisation Hamas auf Israel, wird weltweit an die Opfer erinnert, so auch in Israel, wo gleich mehrere Gedenkveranstaltungen geplant sind. Am Gedenkort des Nova Musikfestivals nahe des Kibbutz Reim im Süden Israels haben die Anwesenden bereits um genau 6.29 Uhr Ortszeit den Beginn des Angriffs eine Schweigeminute abgehalten. Bei dem Angriff auf den Süden des Landes am 7. Oktober 2023 haben Hamas-Kämpfer mehr als 1.200 Menschen getötet und mehr als 250 Menschen als Geiseln verschleppt. 87 Personen haben die Geiselhaft nicht überlebt. Israel hat auf die Angriffe im Oktober 2023 mit massiven Gegenschlägen auf den Gazastreifen reagiert. Bei einem russischen Großangriff auf die ukrainische Hauptstadt Kiew sind nach Behördenangaben mehrere Menschen getötet und schwere Schäden angerichtet worden. Bürgermeister Vitali Klitschko berichtet von mindestens 2 Toten. Sie seien in den Trümmern von Garagen im Osten Kiews gefunden worden. 2 Menschen seien dort lebend gerettet worden. Der Angriff fiel zusammen mit dem 74. Geburtstag des russischen Staatschefs Wladimir Putin. Allerdings war die Ukraine auf die Attacke eingestellt. Präsident Volodymyr Zelensky hatte am Vorabend eindringlich davor gewarnt. Die Festnahme von August Hanning hat in Deutschland zu heftigen Reaktionen geführt. Der ehemalige Chef des Bundesnachrichtendienstes soll nach seinem Ausscheiden aus dem Amt vertrauliche Dokumente erworben und an ausländische Geheimdienste weitergegeben haben. Deutschlands Nachrichtendienste stecken nun in einer Vertrauenskrise, berichtet in Berlin Andreas Pfeiffer.
9: Gestern erst hatte der amtierende Chef des Bundesnachrichtendienstes vor einer gewaltsamen Konfrontation zwischen Russland und Deutschland gewarnt und um mehr Befugnisse und mehr Vertrauen gebeten. Nach den Enthüllungen über seinen Amtsvorgänger August Hanning ist das Vertrauen allerdings nachhaltig erschüttert. Auch bei Mark Henrichmann, dem Vorsitzenden des parlamentarischen Kontrollgremiums.
10: Das darf nicht wahr sein, dass so jemand, der so lange in führender Verantwortung war, die Grundwerte mit Füßen tritt.
9: Nun wird allenthalben eine lückenlose Aufklärung gefordert. Das allerdings wird von der Kooperationsbereitschaft des festgenommenen Geheimdienstlers und seines Büroleiters abhängen. Heute werden beide einem Ermittlungsrichter vorgeführt.
7: berichtet Andreas Pfeiff, und damit zum Fußball, Drohnenshow, Feuerwerk, Tränen und sogar noch ein Tor. Der Abschied von Lionel Messi aus der argentinischen Nationalmannschaft nach 208 Länderspielen gestern Abend war ein gelungener, wie Daniel Kulowitz berichtet.
11: Es gab keinen anderen Termin, keinen anderen Plan an diesem Tag in Argentinien. Ein Land, die ganze Welt verabschiedet sich vom Fußball-Messias. 80.000 im Stadion Buenos Aires, das Ticket kostet 200 Euro. Jeder wollte dabei sein, wenn die Nummer 10, der Kapitän, tschüss sagt. Alles emotional, sagt Messi, so viele Gedanken etwa an meinen verstorbenen Vater. Messi-Sprechchöre die ganze Nacht. Bei seinem letzten Tango, dem Abschiedsspiel 3:0 gegen Benin, erzielt er sogar selbst noch ein Tor. Sein 126. und letztes für Argentinien. Vielen Dank. Ich hab euch lieb, sagt Messi.
12: Muchas gracias. Los quiero.
11: Bei seinem Club Inter Miami in den USA spielt Messi noch weiter.
7: Berichtet Daniel Kulowitz, und damit zum Wetter.
13: Es gibt heute noch einmal im ganzen Land viel Sonne, allmählich auch in den noch nebeligen oder bewölkten Regionen. Im Osten und im Bergland kommt lebhafter, teils föhniger Südwind auf und die Temperaturen steigen auf 18 bis 26 Grad. Morgen breiten sich von Westen und Süden her Regenwolken aus und es beginnt abzukühlen, meist auf 14 bis 22 Grad. Im Osten werden es mit Südwind nochmals bis 26 Grad. Der Freitag und das Wochenende sind dann wechselhaft bei maximal 11 bis 19 Grad. So viel zum Wetter von Gerald Holzinger.
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14: Schönen Mittwoch, der 7. Oktober. Einer der prägenden österreichischen Liedermacher, Georg Danzer, hätte heute seinen 80. Geburtstag gefeiert. ORF 3 widmet ihm um 19.40 Uhr eine Schwerpunktausgabe von Kultur heute. Und auf Ö1 erinnert Miriam Jesser um 17.30 Uhr in den Spielräumen an den gesellschaftskritischen Beobachter Österreichs und Austropop-Pionier. 110 Jahre alt geworden wäre heute Emil Gilels, einer der großen Beethoven-Interpreten des 20. Jahrhunderts. Stefanie Madertaner erinnert heute Vormittag ab 10 an den Pianisten. Und in dieser Stunde geht es gleich wieder hinauf zum Brenner und zu den Belastungen, die der Transitverkehr für die Menschen im Wipptal mit sich bringt.
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14: Was macht Stress mit unserem Herzen? Und warum kann er auch psychisch krank machen? Dieser Frage gehen heute Sandra Herbsthofer und Tom Kamener nach. Gefolgt von Stefan Niederwieser und Robert Stadelober, die in ihrer Reihe 100 Songs, Geschichte wird gemacht, Feel Good Inc. von den Gorillas beleuchten. Einer Band, deren Mitglieder überhaupt nicht existieren. Zu Beginn geht es mit Lisa Hintner wieder an den Brenner und zur Frage, welche gesundheitlichen Folgen der Transitverkehr für die Menschen hat, die entlang der Brennerroute leben.
15: Der Schnee ist nicht immer weiß, erzählt Margit. Dort, wo die Brennerautobahn Gossensass in Südtirol durchschneidet, wird er grau, manchmal schwarz.
16: Vor allem merkt man das, wenn man im Winter Richtung Autobahn geht oder bei der Autobahn vorbei, weil das ist ja ein Spazierweg nebenbei, dass genau unter der Autobahn links und rechts ein richtig schwarzer Streifen ist für die Abgase.
15: In Gries am Brenner, kurz vor der italienischen Staatsgrenze, bemerkt Claudia Rußpartikel in ihrem Bauernhaus, das direkt an der A13 liegt.
17: Die merke ich bei den Fenstern, beim Putzen, im Stab, im Haus, das ist schwarz, das Wasser.
15: Eine Beobachtung, die Albert teilt. Er wohnt direkt unter der längsten Autobahnbrücke Österreichs, der Lueckbrücke.
18: Bei Niederdruckwetter haben wir auf die Fensterbänkeln und auf die Balkone Ruß. Und wenn die sagen, an die Klappracheln kommen, mit dem Finger über die Fensterbänkel fahren.
15: Die Menschen im Wipptal glauben sie längst zu erkennen. Die Spuren, die der Transitverkehr hinterlässt. Auf einer der wichtigsten europäischen Nord-Süd-Achsen. Zwischen Innsbruck in Nordtirol und Franzensfeste in Südtirol rollten allein im vergangenen Jahr 13,6 Millionen Fahrzeuge. Was bleibt, sind Lärm und Schadstoffe. Doch machen sie im Wipptal nachweisbar häufiger krank, wie ein Kommunalpolitiker am Telefon behauptet? Karl Mühlsteiger, Bürgermeister von Gries am Brenner.
19: Ja, das gilt auch nicht nur für meine Gemeinde, sondern für die gesamte Region Wipptal auf Nordtiroler Seite.
12: verzeichnen wir seit den letzten Jahren einen exorbitanten Anstieg von Krebspatienten. Wir haben auch mittlerweile alles.
15: Wird daraus vorschnell ein politisches Argument gegen den Transitverkehr am Brenner? Was bewirken Luftverschmutzung und Lärm tatsächlich? Und was davon wurde im Wipptal nachgewiesen? Die Spurensuche beginnt bei Ivan Tancheski, Professor für experimentelle Pneumologie an der Medizinischen Universität Innsbruck. Stahlaufzug, langer Gang, leerer Sitzungsraum. Er erzählt von einer Schweizer Studie zum Alpentransitkorridor. Das Ergebnis?
19: Je näher die Bevölkerung an der Autobahn lebt, desto häufiger sind dauerhafter Husten, dauerhafte Entzündung in den Bronchien und Atemwegserkrankungen. Und da das eben auch eine alpine Transitstrecke ist, ist die wahrscheinlich am besten vergleichbar mit der Nord-Süd-Achse hier in Tirol.
15: Doch nicht nur der Verkehr prägt die Luftqualität. Auch die Geografie des Wipptals hat ihren Anteil. Steile Berghänge, wenig Raum, im Winter häufig Inversionswetter. Warme Luft liegt dann wie ein unsichtbarer Deckel über dem Tal und hält Schadstoffe am Boden fest.
19: In Tirol haben wir so wie oft in der alpinen Region, dass im Winter die kalte Luft es nicht schafft, aus den Talkesseln nach oben zu strömen und dadurch die Abgase im Tal bleiben und die Luft umso mehr verschmutzen.
15: Auch deshalb verbucht die Innsbrucker Notaufnahme im Winter eine Zunahme von Patienten mit Raucherbronchitis. Plötzliche Atemnot, sagt der Pneumologe und verweist auf die Studie dazu. Er erzählt, dass verschmutzte Luft die Schleimhaut reizt, eine Entzündung auslösen, die Lungenzellen schädigen kann. Die Folge? Mehr Schleim, chronischer Husten, aber nicht nur.
19: Was auch passieren kann, vor allem bei Menschen, die vielleicht Asthma haben oder schon eine Lungenerkrankung, dass sich die Muskeln in der Lunge, in den Bronchien verengen und dadurch die Menschen noch weniger Luft bekommen. Das heißt, es kann sogar einen Asthmaanfall auslösen bei jemandem, der Asthma hat.
15: Dabei ist die Lunge längst nicht das einzige Organ, das unter den Abgasen leidet. Dorota Jarosinska erscheint auf dem Bildschirm. Hinter ihr das blaue Emblem der Weltgesundheitsorganisation. Sie koordinierte die WHO-Luftgüteleitlinien von 2021. Rund 500 Studien flossen darin zusammen. Ihre Ergebnisse reichen weit über Atemwegserkrankungen, Bluthochdruck, Schlaganfall und Herzinfarkt hinaus. Luftverschmutzung betrifft den ganzen Körper, sagt sie.
20: It can affect metabolic conditions, diabetes.
21: Luftverschmutzung kann Diabetes begünstigen, zu Frühgeburten oder niedrigem Geburtsgewicht beitragen. Auch die Hinweise auf Auswirkungen auf das Nervensystem nehmen zu.
15: Vor allem bei Kindern kann Luftverschmutzung das Nervensystem beeinträchtigen. Schlafstörungen, Änderungen im Sozialverhalten, eine beeinträchtigte Schreib- und Lesekompetenz. Was große Daten aus aller Welt belegen, zeigen im Kleinen auch Studien aus Nordtirol an der österreichisch-italienischen Grenze. Die Weltgesundheitsorganisation hat ihre Richtlinien im Jahr 2021 deshalb deutlich verschärft. Strengere Grenzwerte für 6 verkehrsbedingte Luftschadstoffe.
20: Just to give an example, that for nitrogen dioxide,
21: um ein Beispiel zu nennen, beim Stickstoffdioxid, also diesem verkehrsbedingten Luftschadstoff, wurde der jährlich empfohlene Grenzwert um 75% gesenkt, von 40 auf 10 Mikrogramm pro Kubikmeter.
15: Die EU folgt der WHO-Empfehlung, setzt allerdings einen Kompromiss. Nicht 10, sondern 20 Mikrogramm Stickstoffdioxid pro Kubikmeter Luft ab 2030. Für Tirol und Südtirol erhöht das den Druck auf eine Transitroute, deren Belastung längst zum politischen Dauerthema geworden ist. Beim Stickstoffdioxid könnten die neuen Vorgaben derzeit beispielsweise noch nicht eingehalten werden. Beim Feinstaub dagegen schon. Beruhigend ist die Bilanz dennoch nicht.
20: Especially for this Particulate matter.
21: Gerade Feinstaub kann tief in die Lunge eindringen, ins Blut gelangen und sich im Körper verteilen. Einen festen Schwellenwert, unterhalb dessen wir völlig sicher sind, gibt es bei Feinstaub nicht.
20: That below this we are completely safe.
15: Die WHO-Empfehlungen und EU-Grenzwerte hat Ivan Tancheski, der Pneumologe, im Blick. Er schaut auf die Daten der einzigen verkehrsnahen Messstation an der Brenner Autobahn A13 in Tirol. Hier liegt die Belastung beim Stickstoffdioxid über jener in nahegelegenen Städten wie Innsbruck oder Hall in Tirol. Dass Verkehr die Luft und damit die Gesundheit belastet, ist in der Region schon lange bekannt.
19: Also es gab 1995 eine Studie aus Tirol, wo 13 Gemeinden untersucht wurden, und man hat dort beobachtet, dass die Menschen, die mit starker Luftverschmutzung leben, deutlich gehäuft Müdigkeit, Erschöpfung wahrgenommen haben, Nervosität, Augenreizung. Das alles wurde mit der Luftqualität in Verbindung gebracht.
15: Meier reibt sich die Augen. Sie hat schlecht geschlafen, sagt sie. In Gossensass auf der italienischen Seite des Brennerkorridors lebt sie in einer Villa, umgeben von Wiesen und Wald. Fast idyllisch wäre da nicht die Autobahnbrücke, die rund 100 Meter über ihrem Dach das Tal quert. Als Meier das Anwesen 1992 kaufte, war die Autobahn längst da. Sie fühlte sich sicher.
0: Mit dem Amt für Luft und Lärm ist eine Analyse gemacht worden. Und dann waren wir im Normalbereich drinnen. Aber das war 92. Dann war sicherlich weniger Verkehr.
15: Sorgen um ihre Gesundheit macht sie sich keine. Wer hat schon so ein schönes Anwesen wie sie, fragt sie zurück. Unten im Dorf, wo die Autobahn mit jedem Schritt ein Stück kleiner wird, verlangen die Menschen Klarheit.
16: Da wohnen viele Kinder bei uns. Wie kann man halt denken, dass das für die Gesundheit sicher ein Problem ist?
2: Ich finde da, da gibt es viel zu wenig Information drüber, was das eigentlich für den Körper ausmacht.
15: Die Unsicherheit, die Besorgnis, sie ist spürbar. Gerade deshalb ist die nächste Behauptung politisch brisant. Am Telefon Karl Mühlsteiger, parteiloser Bürgermeister von Gries am Brenner, der letzten Nordtiroler Gemeinde vor der italienischen Grenze.
22: Wir haben auch mittlerweile alles. Wir haben vom Gehirntumor bis zum Leber-Nieren-Karzinom, bis zum Unterleibskrebs bei jungen Damen, bis zu weißen und schwarzen Hautkrebs-Szenarien haben wir mittlerweile die gesamte Bandbreite der Krebserkrankungen.
15: Ursächlich nachweisen lässt sich diese Behauptung nicht. Mühlsteiger wurde zum politischen Wortführer gegen die Verkehrslawine. Am 30. Mai 2026 ließ er aus Protest die Brenner Autobahn blockieren. Sein Argument? Der Gesundheitsschutz. Mühlsteiger verweist am Telefon auf Umweltmediziner, die noch forschten. Namen will er keine nennen.
22: Da sind wir noch voll in die Untersuchungen, aber es wird sicher der Tag kommen, wo die Experten sich dann aufgrund ihrer wissenschaftlichen Studien darauf berufen können, und desto früher, desto besser.
15: Fakt ist, einen wissenschaftlichen Beleg für eine verkehrsbedingte erhöhte Krebsrate im Wipptal gibt es nicht. Doch wäre ein solcher politisch gewollt? Grundsätzlich ist erwiesen, Feinstaub bindet krebserregende Stoffe. Luftverschmutzung kann also Krebs begünstigen, auch wenn Erkrankungen der Atemwege und des Herz-Kreislauf-Systems laut der WHO häufiger sind. Auf diesen Zusammenhang angesprochen, erzählt Ivan Tancheski, der Pneumologe an der Uniklinik Innsbruck, von einem Kongress in Italien.
19: Auch da haben wir neue Daten aus Italien gesehen, dass die Luftverschmutzung ganz, ganz deutlich das Krebsrisiko erhöht und eben vielerlei von Krebsarten betrifft, so wie auch bei Rauchern. Also Nikotin kann nicht nur Lungenkrebs machen oder Krebs im Hals-Nasen-Ohrenbereich oder im Mund, sondern kann auch weit entfernt Blasenkrebs verursachen, Darmkrebsrisiko erhöhen und.
15: Wie ist das möglich? Als die Weltgesundheitsorganisation Luftverschmutzung 2013 als krebserregend einstufte, stand vor allem Lungenkrebs im Fokus. Heute ist längst klar, die Lunge ist nur das Einfallstor.
19: Die Lunge ist ein sehr großes Organ. Die Lunge hat sehr, sehr viele Gefäße, und die Entzündung kann dann sehr einfach von der Lunge direkt in die Gefäße, in die Adern übertreten und dadurch dann sich auf den ganzen Körper ausbreiten.
15: Tirol zählt laut Statistik Austria zwar zu den Bundesländern mit den höchsten Krebsraten, beim Lungenkrebs aber liegt inzwischen Wien an der Spitze. In früheren Berichten wurde die hohe Belastung in Tirol auch mit dem Verkehr in Verbindung gebracht. Ein solcher Zusammenhang lässt sich aus den Daten von Statistik Austria allerdings nicht ablesen, weder für damals noch für heute.
3: Also ich wäre ein bisschen vorsichtig, wenn jetzt man sieht jetzt hier erhöhte Krebsraten, dass das nicht auf andere Faktoren zurückzuführen ist.
15: Sagt Martin Rösli und meint andere Faktoren wie Rauchen oder UV-Strahlung. Der Professor und Umweltepidemiologe sitzt vor seinem Bildschirm in einem abgedunkelten Raum des Schweizerischen Tropen- und Public Health Instituts. Auch dortige Studien zeigen, Luftschadstoffe und Krebs können zusammenhängen. Doch für das Wipptal lässt sich das kaum belegen, meint der Forscher.
3: Es ist zu erwarten, dass vereinzelt Krebsfälle auftreten, zusätzlich wegen der Luftschadstoffen. Aber ich glaube nicht, dass man das statistisch, weil die Bevölkerung doch relativ beschränkt ist in der Größe, dass man das dann wirklich so direkt sehen könnte.
15: Zur Erinnerung, im Tiroler Wipptal leben rund 16.000 Menschen. Trotzdem fordern Teile der Tiroler Politik den Beweis. Ein Rückblick ins Jahr 2023. Die Gesundheitsfrage im Wipptal wird zum Politikum und erreicht den Tiroler Landtag. Im Februar beantragt die FPÖ eine klinisch-wissenschaftliche Studie. Sie soll klären, ob verkehrsbedingte Erkrankungen im Wipptal gehäuft auftreten. Im Antrag heißt es:
4: Ärzte im Tiroler Wipptal berichten immer wieder von Auffälligkeiten bezüglich Häufung von chronischen Erkrankungen und damit einhergehender Übersterblichkeit in der Transitregion.
15: Belastbare lokale Daten oder Erfahrungsberichte nennt der Antrag nicht. 5 Monate später stimmt der Tiroler Landtag einstimmig zu. Allerdings nicht für die geforderte klinische Studie. Zunächst sollen am Brennerkorridor Messstationen für Ultrafeinstaub entstehen. Das war 2023. Auf meine Anfrage teilt das Land Tirol mit: Aktuell läuft keine von ihm beauftragte Gesundheitsstudie im Wipptal. Gehäufte verkehrsbedingte Krankheitsbilder seien der Gesundheitsabteilung nicht bekannt. Berichte von Hausärzten lägen genauso wenig vor. Daher kein Interview. Die Landtagsdebatte von 2023 bleibt unerwähnt. Aus dem Sitzungsbericht vom 6. Juli 2023 geht hervor, die Tiroler NEOS sahen in einer Studie zum Wipptal eine mögliche politische Strategie.
4: Wie sollen wir Tiroler in der EU auftreten ohne evidenzbasiertes Datenmaterial?
15: Ultrafeinstaubmessungen am Brennerkorridor seien möglich, heißt es im Antwortschreiben aus Wien. Doch in Tirol versandete das Vorhaben. Im wenige Kilometer entfernten Sterzing am italienischen Brennerabschnitt wird dagegen gemessen. 2024 überschritt Ultrafeinstaub dort an 25 Tagen den Höchstwert von 15 Mikrogramm pro Kubikmeter, deutlich häufiger, als es die Weltgesundheitsorganisation empfiehlt.
21: Ultrafeine Partikel sind so klein, dass sie das Gewebe durchdringen können. Deshalb verstehe ich die Sorgen, weil es noch relativ neu ist.
15: Wie sehr Ultrafeinstaub die Wipptaler Bevölkerung belastet, ist weiter unklar. Das Land Tirol teilt auf Anfrage mit, die Grenzwerte an der A13 würden weitgehend eingehalten. Also alles halb so wild? Tirol hält vor dem Europäischen Gerichtshof dennoch an seinen Verkehrsbeschränkungen fest, mit Verweis auf den Gesundheitsschutz. Auf dem österreichischen Brennerabschnitt dürfen Lkw nachts weiterhin nicht fahren, auf dem italienischen dagegen schon.
6: Also schlafen auf offenen Fenster ist eigentlich nicht möglich.
15: Alexander Plattner wohnt oberhalb von Gossensass. Serpentine um Serpentine führt der Weg zu seinem Hof. Oben am Hang wirkt die Autobahn wie eine Miniatur. Ihr Geräusch nicht.
6: So Leute, die neben einem Bach wohnen, sagen, ja, das ist ja so ein ständiges Geräusch, aber das ist irgendwo ein bisschen ein monotones Geräusch und dann gewöhnt man sich. Also ich kann nicht sagen, dass sie mich an die Autobahn gewöhnt hat.
15: Steile Berghänge, freie Sicht von einer Talseite zur anderen. Die Geografie des Wipptals trägt den Schall weit, erklärt Martin Rösli vom Schweizer Tropen- und Public Health Institut. Seine Hände gestikulieren.
3: In einem Tal am Hang kann beispielsweise der Lärm viel höher sein, als man in der gleichen Distanz auf einer Ebene hätte. Das trägt dazu bei, dass der gleiche Verkehr schlussendlich die Bevölkerung mehr belastet als an einem Ort, wo es sehr flach ist.
15: Lärm kann nicht nur belasten. Er versetzt den Körper in Alarmbereitschaft. Stresshormone werden ausgeschüttet. Blutdruck und Blutzucker steigen. Wird daraus Dauerstress, wächst das Risiko für Herz-Kreislauf- und Stoffwechselerkrankungen.
19: Wenn das permanenter Fall ist und der Blutzucker immer erhöht ist, führt das zu einer Insulinresistenz und dann in einem nächsten Schritt kommt es dann zum Diabetes.
15: Die Betreiber der Brennerautobahn nördlich und südlich der Staatsgrenze kündigen Investitionen an. Lärmschutzwände, leisere Fahrbahnbeläge. Doch nicht überall gleichzeitig. In Gossensass wartet David Töni wohl noch länger. Andere Südtiroler Orte wie Sterzing, Franzensfeste und Freienfeld wurden im Lärmschutzplan vorgereiht.
1: Überall werden Lärmschutzbauten gemacht, genau bei uns in Gossensass, so, wo wir am meisten Verkehr, am meisten Stau von ganz Südtirol haben, wird nichts gemacht. Und das ist extrem schade für die jungen Rainer.
15: In Gries am Brenner wartet Claudia Riedl. Sie hat Glück. An der Lueck-Brücke will die Asfinag bis 2028 in den Lärmschutz investieren. Ebenso in Steinach am Brenner, um noch ein Beispiel zu nennen. Es sei höchste Zeit, meint Claudia.
8: Ich habe, wenn so viel Lärm ist, oft Kopfhörer, bin viel gereizter, viel gestresster, auch mit dem Schlaf.
15: Die Lärmforschung reicht längst über Schlafstörungen und Depressionen hinaus. Der Schweizer Gesundheitsforscher Martin Rüsli verweist auf neue Studien. Untersucht wurde, ob dauerhafter Lärm auch das Risiko für Demenz erhöht.
19: Man hat in Tierversuchen gesehen, wenn man Tiere mit Lärm belastet hat, dass es Gefäßveränderungen gibt. Und wenn natürlich die Blutversorgung des Gehirns eingeschränkt ist, kann das auch zu Demenz führen. Und Luftschadstoffe wirken da natürlich sehr ähnlich, chronische Entzündungen und vaskuläre Effekte.
15: Was also tun, um die Menschen entlang der Brennerautobahn zu schützen? Die Abgase werden mit dem Elektroantrieb weniger, das Rollgeräusch aber bleibt. Hartmann Reichhalter setzt deshalb auf Lüsterasphalt. Als Präsident der italienischen Brennerautobahn AG weiß er, dessen Wirkung ist nicht von Dauer. Straßenschmutz und Abrieb setzen den Poren zu. Trotzdem überwiegt der Nutzen.
10: Das Anbringen von Flüsterasphalt hat den Vorteil, dass das sogenannte Rollgeräusch der Fahrzeuge nach unten gedrückt wird und somit insgesamt auf der Autobahn und entlang der Autobahn den Lärmpegel zu reduzieren.
15: Leiser wird das Rollgeräusch erst bei niedrigen Geschwindigkeiten, unter 35 km/h bei Pkw, unter 50 bei Lkw. Auf der Autobahn kaum relevant. Umweltexperten setzen deshalb auf Temporeduktionen und moderne Lärmschutzwände, die nach und nach die alten ersetzen sollen.
10: Heutzutage sind Lärmschutzwände in der Lage, den Lärm nicht nur für eine Seite abzuwenden und in die andere Richtung zu bringen, wie es historisch leider immer der Nachteil war, sondern diese Lärmschutzwände haben die Fähigkeit, den Lärm vor allem zu schlucken und damit den Lärmpegel insgesamt rechts und links der Autobahn zu reduzieren.
15: Technik kann schützen, Politik auch. Doch genau daran entzündet sich der Streit, den Italien vor den Europäischen Gerichtshof trägt. Wie begründet Tirol seine Verkehrsbeschränkungen, wenn lokale Daten fehlen oder gar nicht mehr aktuell sind? Die WHO-Expertin Dorota Jarosinska blickt in die Kamera. Ihre Antwort ist knapp. Der Europäische Gerichtshof trägt. Wie begründet Tirol seine Verkehrsbeschränkungen, wenn lokale Daten fehlen oder gar nicht mehr aktuell sind? Die WHO-Expertin Dorota Jarosinska blickt in die Kamera. Ihre Antwort ist knapp. Die internationale Evidenz

0: So hoch sind die jährlichen externen Kosten des Verkehrs am Brenner Korridor für Gesundheit, Umwelt und Lebensqualität. Vieles bleibt dennoch im Dunkeln. Etwa die Ausgangsfrage: Ist die Wipptaler Bevölkerung wegen des Verkehrs häufiger krank? Teile der Tiroler Politik forderten dafür einen Beleg. Doch den gibt es nicht, obwohl die internationale Evidenz zu den Folgen von Lärm- und Luftschadstoffen rasant wächst. Im Einzelfall bleibt der Nachweis schwierig, sagt Martin Rüsli. Der Brenner Basistunnel soll das Tal entlasten. Bis dahin wird weiter gebaut. Bagger, Beton, Staub, neuer Lärm. Getragen von der Hoffnung, dass es irgendwann leiser wird. 2026 sollte der Tunnel fertig sein. Nun ist von Anfang der 2030er Jahre die Rede. Noch einige Winter, dann fällt in Gossensass wieder Schnee. Und dann wird sich Margit wieder fragen, wie lange bleibt er weiß?
1: Unter die Erde zum Brenner Basistunnel, der den Güterverkehr auf Schiene bringen soll, geht es dann im morgigen vierten Teil der Radiokollegreihe, die Lisa Hintner gestaltet hat. Der im Beitrag angesprochene Stress ist ein Thema, das wir jetzt genauer beleuchten. Wenn das Herz plötzlich bis zum Hals schlägt, der Atem schneller geht, die Hände feucht werden und sich die Muskeln spannen, dann ist meistens Stress im Spiel. Der Körper schaltet innerhalb von Sekunden auf erhöhte Leistungsbereitschaft. Und kurzfristig ist das auch sinnvoll. Hält dieser Zustand aber über längere Zeit an, kann er Herz und Kreislauf belasten. Sandra Herbsthofer und Tom Kamener erklären in der dritten Folge von Unter Druck, wie Stress uns krank macht, was dabei im Körper passiert.
2: Ein bisschen Bewegung wird dir gut tun. 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
6: Mein Unser Herz ist ein Organ, das wir in der Regel nur dann spüren, wenn es sich anders verhält als normal. Unregelmäßig, schneller oder wenn es stärker schlägt. Zum Beispiel, bevor wir ein Referat halten müssen, wenn wir zur Haltestelle sprinten, um den letzten Bus noch zu erwischen, wenn wir aus dem Haus gehen und bemerken, verdammt, ich habe meinen Schlüssel in der Wohnung liegen gelassen. Oder wenn wir verliebt sind. Bei all diesen Situationen spielen Stressreaktionen eine Rolle. Wie Stress unser Herz belastet, darum geht es jetzt. In der letzten Folge haben wir uns das Gehirn, also die Schaltzentrale unseres Körpers, angeschaut. Das Herz wäre in diesem Bild sozusagen der Motor unseres Körpers. Es besteht aus vier Hohlräumen, zwei Vorhöfen und zwei Herzkammern. Die rechte Herzhälfte nimmt sauerstoffarmes Blut auf und befördert es zur Lunge. Dort wird das Blut mit Sauerstoff angereichert. Die linke Herzhälfte nimmt dieses sauerstoffreiche Blut auf und pumpt es anschließend in den ganzen Körper. Herzklappen sorgen dafür, dass das Blut immer in die richtige Richtung fließt. Durch regelmäßiges Zusammenziehen und Entspannen schlägt das Herz ungefähr 60 bis 100 Mal pro Minute und versorgt unseren Körper ständig mit Blut und Sauerstoff. Aber was, wenn der Motor mal ins Stocken gerät?
7: Probleme beim Herzen beeinflussen die Psyche und die Psyche beeinflusst das Herz.
6: Reinhard Lenz ist Kardiologe und Mitglied der Österreichischen Kardiologischen Gesellschaft.
7: Ja, da gibt es eine Beobachtungsanalyse nach 9/11, wo Leute in New York sehr gestresst waren. Da hat man die ICD-Trägerinnen, das sind die, die so einen automatischen Defi eingebaut haben, die Daten erhoben einen Monat vor dem Ereignis, einen Monat nach dem Ereignis. Und hat gesehen, dass deutlich mehr ICD-Auslösungen waren durch Herzrhythmusstörungen nach dem Monat nach dem Ereignis. Das heißt, man geht davon aus, dass psychischer Stress einfach auch die

0: Herzrhythmusstörungen ankurbelt.
1: Reinhard Lenz arbeitet im Reha-Zentrum Fellbring in Niederösterreich. Es ist auf Herz-Kreislauf-Rehabilitation mit psychokardiologischer Betreuung spezialisiert. Was in der Psychokardiologie genau gemacht wird, klären wir gleich.
0: Hat man einmal eine Herzrhythmusstörung gehabt, macht das auch wieder Stress. Ja, das heißt, man hat dann Angst, Sorgen, Stresslevel erhöht sich, kommt zu Panik, Angststörungen, Depressionen. Das wiederum macht wieder das Herz schlechter, sozusagen, ja, weil man sich dann weniger bewegt dadurch, ungesünder sich ernährt, weniger schläft, wenn man Angst, Sorgen, Panik hat, Stress hat.
1: Bei einer Stressreaktion bekommt das Herz den Auftrag, mehr Blut durch den Körper zu pumpen und vor allem Muskeln und Gehirn mit Energie zu versorgen. Unser Puls steigt, der Blutdruck nimmt zu und wir sind wacher und reaktionsbereiter. Kurz gesagt, unser Herz stellt sich darauf ein, dass wir jetzt schnell handeln müssen. Herz-Kreislauf-Erkrankungen zählen weltweit zu den häufigsten Krankheiten. Knapp 30.000 Österreicherinnen und Österreicher sterben jedes Jahr an den Folgen einer Herz-Kreislauf-Erkrankung. Das entspricht mehr als einem Drittel aller Todesfälle. In Österreich haben rund 20.000 Menschen pro Jahr einen akuten Herzinfarkt. 2025 meldete die Kardiologie der Medizinischen Universitätsklinik Innsbruck doppelt so viele Fälle wie noch vor 10 Jahren. Das liege am demografischen Wandel, also der Tatsache, dass die Menschen immer älter werden, aber auch an der besseren Diagnostik.
0: Wenn man sozusagen eine Traumatisierung erfährt, Traumatisierung heißt, ich habe etwas erlebt, was mir sehr unangenehm ist, was ich aber nicht beeinflussen konnte. Das ist das Selbstbeeinflussen. Das mit dem Skifahren, wenn ich Unfall habe, ist es auch ein gewisses Trauma, aber irgendwo hat man dann auch selbst sozusagen das Gefühl, man hat es beeinflussen können. Nicht beeinflussen ist immer, wenn von außen etwas passiert. Die Herzgeschichten sind oft schon stark traumatisierend, weil ich da das Gefühl habe, ich konnte es nicht beeinflussen, ich habe die Kontrolle nicht gehabt, ich weiß nicht, wie das passiert ist. Und man fühlt sich ja grundsätzlich, bis etwas passiert, relativ unverwundbar. Und plötzlich merkt man, es ist nicht so. Also die Verwundbarkeit, die Endlichkeit des eigenen Körpers zu spüren, ist anscheinend schon für viele Leute ein echtes einschneidendes Erlebnis, das auch traumatisierend sein kann.
1: In der Psychokardiologie werden Herzerkrankungen von beiden Seiten angeschaut, von der kardiologischen und der psychosomatischen. Entstanden ist das Konzept nach deutschem Vorbild.
0: Und zwar das Reha-Zentrum Teltow ist das ja, das ist bei Berlin in der Nähe. Und die haben mit der Charité Berlin ein Projekt gestartet, haben gesagt, wir schauen uns das mal an, wo macht es besonders einen Sinn. Und wir vergleichen das, die haben nämlich ein Reha-Zentrum, da ist wirklich eine Psychosomatik, eine Kardiologie in einem Gebäude vereint. Da gibt es 2 Chefärzte, einer für Kardiologie, einer für Psychosomatik und haben eine Schnittstelle gebildet von 10 Patienten, Patientinnen, haben sich das angeschaut mit einer Studie und was ist rausgekommen? Das Vermeidungsverhalten reduziert sich relevant, signifikant bei den Leuten, die sozusagen Psychokardiologie machen im Vergleich zu denen, die nur Psychosomatik oder nur Kardiologie machen.
1: Vermeidungsverhalten, das bedeutet?
0: Ich traue mich die Dinge nicht mehr machen. Ja? Also das heißt, ich habe mir ein Herz irgendwas gehabt. Und ich ziehe mich einfach zurück, also ich vermeide Belastungen. Und genau das ist das, was wir bei der Psychokardiologie studiengemäß reduzieren können, wenn man die Leute eben mit der Psyche auch mitbetreut. Das heißt, die trauen sich dann wieder, ja? Die trauen sich wieder in den Job gehen, trauen sich wieder Fahrrad fahren, Tennis spielen, was auch immer. Das ist genau der Sinn halt, ja? Dass man die Leute wieder berufsfähig macht, arbeitsfähig macht, also sich die wieder trauen, Dinge zu machen, das Vermeidungsverhalten reduzieren.
1: Die Belastungen, die uns jeden Tag begegnen, beruflich, im Studium, in der Familie oder finanzielle Sorgen, all das kann man sich schon mal zu Herzen nehmen.
0: Der Einfluss Stress auf das Herz ist sozusagen ein indirekter Einfluss. Der chronische Stress schädigt das Herz eben über, da ist das Schlagwort Endothel-Dysfunktion.
1: Das Endothel ist eine dünne Zellschicht, die die Innenseite unserer Blutgefäße auskleidet und unter anderem den Blutfluss und die Blutgerinnung reguliert. Man kann sich das Endothel wie die Teflonbeschichtung einer Pfanne vorstellen. Ist sie intakt, gleitet alles problemlos weiter. Wird sie zerkratzt, bleibt leicht etwas hängen.
0: Das heißt, die Innenschicht von den Herzkranzgefäßen kann sensibler werden auf Einflüsse. Einflüsse wären dann zum Beispiel hohe Blutdruckspitzen, Zigarettenrauch, hohes Insulin bei Zuckerkrankheit und dann dazu führen, dass das einreißt, dieses Endothel. Das Einreißen des Endothels heißt, dass da eine Verletzung innen im Körper passiert. In den Gefäßen und wenn das Gefäß sich komplett verschließt, hat man dann nachfolgenden Herzinfarkt.
1: Damit unser Motor, das Herz, selbst laufen kann, braucht es seine eigene Versorgung. Dafür gibt es die Herzkranzgefäße. Sie liegen wie ein Kranz um das Herz und bringen ihm sauerstoffreiches Blut. Werden diese Gefäße enger oder verstopfen, bekommt der Herzmuskel zu wenig Sauerstoff und das kann im schlimmsten Fall zu einem Herzinfarkt führen.
0: Was viele Menschen machen, ist, stellen sich das auch mechanisch vor, das Herz-Kranz-Gefäß-System. Also es sitzen auch viele Leute hier, die mich dann fragen, nachdem sie 3 Bypässe bekommen haben, ich habe nur 3 Herz-Kranz-Gefäße, 3 Bypässe, wenn die zugehen, was passiert dann? Man stellt sich das oft vor wie ein Haus mit einem Wasserleitungssystem. Wenn das Haus ein 50-jähriges altes Wasserleitungssystem hat, glaubt man, muss dann alles auswechseln, kann man ja nicht alles.
1: Diese Perspektive hält Reinhard Lenz nicht für besonders produktiv, weil sie PatientInnen zusätzlich unter Druck setzen kann. Stattdessen schlägt er vor, die Herzkranzgefäße als biologisches System zu betrachten.
0: Da sage ich immer dann ganz gerne dazu, schauen Sie mal auf die Bäume, auf die Büsche, was passiert, wenn man einen Ast abschneidet. Es wachsen neue. Ja, das nennt man Kollateralbildung im menschlichen Körper. Und das passiert dann, wenn man sich bewegt, wenn man richtige Bewegung macht, Trainingstherapie. Also nicht nur spazieren geht, sondern wenn man eine Trainingstherapie macht, also den Puls über ein gewisses Level anhebt, dann bekommt der Körper Signale, neue Gefäße auszubilden. Passiert nicht, wenn man auf der Couch sitzt, weil dann braucht man es auch nicht. Also ich sage immer, der Körper ist sehr ökonomisch konstruiert. Alles, was er nicht braucht, macht auch nicht. Und Kollateralausbildung passiert dann, wenn man sich bewegt.
2: Unser Körper ist ausgestattet für 15 bis 20 Kilometer am Tag, evolutionsbiologisch.
1: Das ist Gesundheitspsychologin Claudia Traunmüller.
2: Wenn wir uns das jetzt anschauen, wie viel sich die Leute bewegen, das ist nicht einmal ein Bruchteil davon. Das heißt, wir sind da schon in einem völligen Defizit, da reden wir aber nicht von Sport. Da reden wir mal nur von einer ganz normalen Bewegung.
1: Diese 15 bis 20 Kilometer pro Tag, das ist für viele nicht nur eine ordentliche sportliche Herausforderung, sondern wäre auch im Tagesablauf für die meisten Erwerbstätigen vermutlich sehr schwierig umsetzbar. Die gute Nachricht ist aber, wir können unserem Herz schon mit deutlich weniger Zeitaufwand etwas Gutes tun.
0: Also in Wahrheit geht es darum, 3-mal die Woche 25 Minuten intensives Training zu machen. Das ist jetzt, wenn man den ganzen anderen Zeitplan hat, vielleicht schon möglich einzubauen. Also 3-mal 25 Minuten. Aber klar, das bedeutet Arbeit. Also Medikamente schlucken ist viel einfacher. Also das heißt, das muss man schon sagen, das muss man bewusst einbauen.
1: 3-mal 25 Minuten pro Woche Training. Das klingt jetzt erstmal nach einer machbaren Challenge. Also 1,5 Stunden sozusagen. Wahrscheinlich weniger, als manche von uns heute schon am Handy waren.
0: Wenn man die Bildschirmzeit von den meisten Leuten hernimmt und dann vergleicht mit der Zeit, die man machen sollte, sozusagen Bewegungstherapie, kann man 1:1 sich ausrechnen, wie viel Zeit ich eigentlich zur Verfügung hätte, sage ich mal, um was zu machen. Also geht es einfach um auch Einteilung, Struktur.
1: Wir haben bereits darüber gesprochen, dass es mittlerweile umfassende Angebote gibt, um unsere Bewegung und unsere sportliche Leistung mittels digitalen Hilfsmitteln zu tracken. Und wir haben auch auf die Gefahren davon hingewiesen.
3: Ich habe dann auf meiner letzten Tour entschieden, ich würde gern quasi mein Stresslevel auch während meinen Hochleistungszeiten tracken wollen und habe mir deswegen eben so einen Ring zugelegt, weil ich so das Gefühl habe, den kann ich auch in meinem Bühnen-Ich irgendwie gut integrieren. Um eben zu schauen, ist das eigentlich ein Anspannungslevel, das ungesund ist oder wie geht mein Körper mit dem um?
1: Das ist Musikerin Ina Regen.
3: Und ich merke halt für mich, aber das ist sicher jeder anders, dass mich das dabei unterstützt, dass ich gesündere Entscheidungen im Alltag triff. Eben auch sowas wie, seit ich wieder regelmäßiger Sport mache, merke ich, dass man das eigentlich insgesamt besser tut, dass ich besser schlafe, dass meine eben Herzfrequenzvariabilität zunimmt und so.
0: Wir betreuen ja auch Leute, die haben wirklich sehr wenig Gefühl für den eigenen Körper noch. Ja. Also das heißt, die spüren das kaum, wenn sie zu viel machen oder wenn sie gestresst sind. Da kann man zum Beispiel ein Biofeedback machen und da kann man dann lernen zu erkennen, wenn ich gestresst bin. Und für die macht das teilweise doch einen Sinn, wenn sie diese Smart Devices verwenden.
1: Zu viel machen, wie Reinhard Lenz hier sagt, ist also auch möglich und gefährlich für das Herz. Ein sogenanntes Übertraining.
0: Und das stresst den Körper dann auch. Also das heißt, das wissen viele dann auch zum Beispiel nicht, dass wenn ich über ein gewisses Maß hinaus trainiere, dann ist das für den Körper nicht mehr so optimal und kann dann eben zum Schädigen der Herzkranzgefäße führen.
1: Stress schädigt das Herz meist nicht direkt, kann aber zu verschiedenen Herz-Kreislauf-Erkrankungen führen. So kann er vor allem Herzrhythmusstörungen fördern und bei chronischer Belastung die Blutgefäße beeinträchtigen. Dadurch steigt langfristig auch das Risiko für Herzinfarkte. Herzerkrankungen wie zum Beispiel Herzinfarkte sind, wie bereits erwähnt, oft traumatische Erlebnisse und führen dazu, dass Betroffene das Vertrauen in ihren eigenen Körper verlieren. Hier setzt die Psychokardiologie an. Und Prävention ist ein Thema, das man nicht oft genug erwähnen kann. Bewegung hilft uns, unserem Herzen etwas Gutes zu tun.
4: Unter Druck, wie Stress uns krank macht, ist der Titel der Radiokolleg-Reihe, die Sandra Herbsthofer gestaltet hat. Host Tom Kamener. Morgen beschäftigen sich die beiden auf ihrer Reise durch den Körper dann mit dem Schlaf, respektive der Frage, warum Stress den Schlaf raubt. Auf ORF Sound finden Sie die dazugehörigen Podcasts, die das Thema noch vertiefen. Gut 20 Jahre zurück in der Musikgeschichte geht es jetzt in der Serie 100 Songs Geschichte wird gemacht. Damals sah die Musikwelt ziemlich anders aus. Klingeltöne wurden im Abo verkauft. Castingshows produzierten einen Star nach dem anderen. Und genau gegen diese glatt vermarktete Popwelt waren die Gorillaz ursprünglich angetreten. Als virtuelle Band. Verspielt, vielstimmig und ziemlich subversiv. 2005 erschien Feel Good Inc. mit schwerem Bass, diabolischem Gelächter und einem Text voller rätselhafter Bilder. Stefan Niederwieser und Robert Stadelober entschlüsseln, was dahinter steckt.
5: 2005. In Großbritannien regiert Tony Blair mit eisernem Lächeln. Er hat Großbritannien in einen völkerrechtswidrigen Krieg mit dem Irak hineinziehen lassen. Tratsch, Trash und Talentshows beherrschen das Fernsehen, gecastete Bands die Charts. Die Cartoon-Band Gorillaz lacht irre dazu und träumt von einer Arche im Himmel. Das ist die Geschichte eines Kampfes gegen Windmühlen. Das ist die Geschichte von Feel Good Inc.

0: kennenlernen. Die Gorillaz, das ist eine virtuelle, multikulturelle Cartoon-Band, die schreiben einen Song über die Kulturindustrie im Jahr 2005. Der Song heißt Feel Good Inc.
1: It was subversive, but it was ambivalently so. I mean, it was using the very mechanisms of commercial pop and the sort of imagery that is used in commercial pop and satirizing it.
0: Das ist der britisch-finnische Kulturwissenschaftler John Richardson. Er ist Professor für Kunst, Musik und Medienwissenschaften an der Universität Turku.
1: Yes, I did perceive it as critical. And it played into subcultural musical styles such as dub, reggae, post-punk, that kind of thing, that were adopting a certain attitude. And you can hear the attitude in Damon Albarn's voice as well, that very lazy tone, slightly snarling tone of voice that suggests that he's standing apart or aloof from whatever's going on. And of course he was, because he wasn't there doing the performance.
2: Ja, die Gorillaz sind subversiv und dabei ziemlich ambivalent, sagt John Richardson hier. Sie verwenden Images von kommerziellem Pop und Genres mit einer prinzipiell kritischen Grundhaltung, also Dub zum Beispiel, Reggae und Post-Punk und ich muss vielleicht anmerken, auch Hip-Hop. Und der Sänger, also Damon, der klingt entsprechend träge und abgeklärt, so als würde er abseits stehen, was er in gewisser Weise auch tut, weil er ja gar nicht wirklich performt, sondern statt ihm eine Kunstfigur dort singt.
0: Und diesen Sänger, Damon Albarn, den kennt man womöglich?
2: Den sollte man kennen. Es ist Damon Albarn, der Sänger der großartigen Band Blur. Neben Oasis wahrscheinlich eine der Säulenheiligen des Britpop in den 90er Jahren.
0: Wenn wir uns in diese Zeit zurückversetzen, kurz nach der Jahrtausendwende, ist die Musikindustrie ja im freien Fall und in heller Panik. Es gibt illegale Tauschbörsen wie Napster und die machen auf Knopfdruck das gesamte Archiv der Popmusik verfügbar. Und da kommen Castingshows gerade recht, weil sie weiter sehr gutes Geld in die Kassen hineinspülen. In Großbritannien heißen sie beispielsweise Pop Idol, Popstars oder X Factor. Und damit verkauft die Musikindustrie weiterhin hunderttausende CDs, aber auch TV-Werbung und Klingeltöne. Hier hören wir einige der erfolgreichsten Singles aus diesem Jahrzehnt.

0: Die Gorillas sind in gewisser Weise auch gecastet. Sie bestehen aus vier ziemlich konträren fiktiven Figuren. Und dabei repräsentieren sie einen postkolonialen, transatlantischen und vielleicht sogar globalisierten Sound.
1: Ja, genau. Es sind halt eben verschiedene Charaktere, so wie man sich das auch in diesen gecasteten Bands ausgedacht hat, nur vielleicht besser verschieden. Da gibt's einmal 2D, das ist der Sänger, der ist cool und abgeklärt, das ist ein Musiker mit blauen Haaren, kosmopolitischem Geschmack und einer Obsession für Maschinen und Instrumente. Das ist jetzt nicht sehr schwer darin, einen Avatar für Damon Albarn zu erkennen. Und dann gibt's Murdoch, das ist ein alternder Sex, Drugs and Rock'n'Roll Bassist, passenderweise mit dem Geburtsdatum 6.6.1966 und passenderweise auch aus den englischen West Midlands, wo der Heavy Metal erfunden wurde. Dann gibt's Russell Hobbs an den Drums, das ist so ein richtiger New Yorker Hip-Hop-Giant-Gigant. Ja. Und dann gibt's das Gitarren-Wunderkind Noodle, ja, die vereint Bruchstücke japanischer Popkultur, Anime, Manga, Horror. Muss man auch sagen, damals wird im Mainstream auf einmal ganz viel japanisches Anime-Kino geschaut. Chihiros Reise ins Zauberland, Ghost in the Shell, The Ring oder Battle Royale. Das ist damals ja alles weltweit beliebt.
0: Die Gorillas veröffentlichen Anfang 2001 Clint Eastwood, ein ziemlich riesiger Überraschungshit. Und dann, ein paar Monate später, ist die Welt nicht mehr dieselbe.
1: Zeittafel. Am 11. September 2001 sterben bei Terroranschlägen in den USA rund 3000 Menschen. Im Februar 2003 demonstrieren in London rund 1 Million Menschen gegen eine drohende Invasion des Irak. Einen Monat später beginnt der Einmarsch. Großbritannien nimmt unter Premier Tony Blair in einer sogenannten Koalition der Willigen daran teil und unterstützt die USA mit Zehntausenden Soldaten. 2005 tritt das Kyoto-Protokoll zur CO2-Reduzierung in Kraft. Am 5. Mai 2005 wird Tony Blair trotz deutlicher Verluste als Premierminister bestätigt.
0: Knapp eine Woche nach der Wahl erscheint Feel Good Inc. mit manischem Gelächter und viel Bass.

0: Und dieser Song hat im Wesentlichen ja drei Teile. Eine Strophe beschreibt müde eine kollabierende Stadt, in der die Menschen nie lächeln und blind tun, was von ihnen verlangt wird. Dann in einer zweiten, gerappten Strophe, die klingt angriffslustig und ist etwas schwerer zu deuten. Dabei hören wir übrigens ein Mitglied der legendären Hip-Hop-Gruppe De La Soul. Dazu gleich mehr. Und im Refrain bricht dann der Beat in sich zusammen und wir sind plötzlich in einer friedvollen Gegenwelt mit Akustikgitarren. Das Musikvideo gibt uns nun Hinweise, wie sich das alles interpretieren lässt.
1: Ja genau, wir befinden uns nämlich in einer dystopischen Großstadt und man sieht den Wolkenkratzer einer Feel Good Inc., also einer Wohlfühl-Kapitalgesellschaft, und der Turm reicht weit über die Köpfe der Menschen in den Himmel und dort eben performen drei der vier Gorillas ihren Song wie hinter Gittern vor einem Publikum, das lethargisch bis zugedröhnt wirkt. Und im Rap-Teil hören wir sehr wahrscheinlich die Stimme der Feel Good Inc. Sie spricht zu den Gorillas. Aber ganz egal, wohin sich der Sänger auch dreht und wendet, er kann ja einfach nicht entkommen. Und die Inc., das hören wir, versorgt die Menschen mit Lachgas und anderen Substanzen, bis ihre Hirne nur noch Brei sind. Und dazu lacht eben diese Stimme die ganze Zeit irre.

0: Und dann gibt es eben diesen ganz berühmten Refrain. Und dazu sehen wir eine fliegende Windmühle, wie sie durch die Wolken bricht. Wie, das erinnert sehr stark an die fantastischen Filme von Hayao Miyazaki, Schloss im Himmel zum Beispiel. Auf dieser fliegenden Insel, an der Spitze, sitzt Noodle, die Gitarristin der Gorillas. Und sie schrammelt ganz ruhig in sich gekehrt auf einer akustischen Gitarre.
1: The melody to that section of the song, the windmill section, is startlingly similar to Sunny Afternoon, the Kinks song. And Ray Davies was really pissed off about that, actually, and said, it's blatant plagiarism, and how does he get away with it?
0: Das ist wieder John Richardson von der Universität Turku.
1: It reverts to a musical idiom from the 1960s in a pre-digital world. So it's nostalgic of a pre-digital world, basically, of windmills where none of this digital culture was sullying. And it's singing about windmill. It's talking about power of nature, basically. So it's got this whole kind of nostalgic utopian element to it. And that's all part of the dynamic of the song.
2: Ja, er sagte, der Refrain klingt sehr nach Sunny Afternoon, dem berühmten Song von den Kinks. Und deren Sänger Ray Davies, der war anscheinend auch ziemlich verärgert darüber, weil er das Plagiat für unüberhörbar gehalten hat und er nicht versteht, wie dieser Sänger, also Damon Albarn, damit durchgekommen ist. Der Refrain von Feel Good Inc., dieser Refrain eben beschwört mit diesem, nennen wir es einmal Zitat, eine prädigitale Zeit. Er handelt buchstäblich von Windmühlen und damit von einer utopischen Kraft der Natur.
0: Zum Album gibt es eine Guerilla-Marketing-Kampagne, die sich übersetzen lässt mit keine falschen Idole oder keine falschen Götzen.
2: Ja, das ist zu dem Zeitpunkt damals ziemlich üblich, dass Fans die Promotion für ihre Lieblingsbands gleich einmal selber übernehmen. Das funktioniert in Europa und Australien sehr gut, da verkauft sich das Album richtig gut und in Amerika, Nordamerika mäßig erst einmal.
0: Für John Richardson sind die Gorillas mit diesem Song, mit diesem Album, sie versuchen auch eine Neubestimmung im Verhältnis von Pop und Politik. Weil nämlich 10 Jahre vorher die Granden des Britpop noch sehr gerne in der Downing Street Nummer 10 ein- und ausgehen. Danach gibt es aber eine Ernüchterung über Tony Blair und darüber, was vielleicht sogar Pop in der Politik bewirken kann.
1: The thing about Blair is that he was nothing if he isn't fake himself. That grin that's pasted onto his face. There's nothing authentic about Tony Blair. He was famously one of the first politicians to have a spin doctor. I forget his name now. And you could argue that Gorillas were either reflecting or commenting on that.
2: Tony Blair, sagt John Richardson hier, war anscheinend einer der ersten Politiker mit einem Spin-Doktor, also jemanden, der sich quasi um seine Außenwirkung gekümmert hat. Und nichts an ihm war für John Richardson authentisch. Ja. Blair lief mit einem ins Gesicht getackerten Lächeln herum und für ihn reflektierten die Gorillas irgendwie auch diesen Teil der britischen Geschichte, der eben darauf antwortet.
0: Die Gorillas, sie stellen mit diesem Song vielleicht die zentrale Frage: Gibt es ein richtiges Leben im Falschen?
2: Ja, die Frage ist, vielleicht stellen Sie auch die Frage, gibt es überhaupt ein richtiges Leben? Also, ich meine, dieses Spiel mit den Cartoon-Identitäten, wo man mittlerweile ja ziemlich genau weiß, wer dahinter steht und was jetzt sehr hybrid von denen auch ausgespielt wird, das ist ja eigentlich der perfekte Kommentar auf unsere sich immer mehr vermischende Welt zwischen eben Hyperrealität oder virtueller Realität und der Realität, die man draußen findet. Und da finden Sie vielleicht die einzig mögliche Antwort, und das ist ein bisschen der Schabernack, das ironische Spiel mit den Zeichen und der Hoffnung natürlich, dass irgendwo möglicherweise eine Windmühle oder irgendetwas anderes schwebt, auf der wir alle glücklich und zufrieden sein können, wenn es auch nur eine virtuelle Zufriedenheit ist. Ja, in diesen einfachen Zeilen steckt also ganz schön viel Social Commentary, sozialer Kommentar, aber eben auch Hoffnung. Windmühl, Windmühl für das Land, dreh dich immer Hand in Hand. Nimm es ganz gelassen hin, es tickt und fällt herab. Liebe frei, Liebe für immer, du und ich drehen uns immer. Windmühl, Windmühl für das Land, sind alle mit an Bord.
0: Und das war einer von 100 Songs. Geschichte wird gemacht.
3: Und da ist es auch schon, das diabolische Lachen am Beginn des Songs. Gestaltung der Reihe 100 Songs, Geschichte wird gemacht, Stefan Niederwieser. Co-Host Robert Stadlober, Redaktion Astrid Schwarz. Und wir sind schon mittendrin und hören hinein in Feelgooddenk von den Gorillaz.

0: Die Gorillas mit Feel Good Inc. beschließen das heutige Radiokolleg. Morgen folgt der vierte und letzte Song dieser Woche, Taylor Swifts 10-minütige Version von All Too Well. Und in Höhe 1 folgt auf Pop jetzt Poesie.
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0: Raphael von Bargen liest Christine Lavand.
2: Kreuzzertretung. Eine Hündin heult, 7 Laute, ohne zu vergeben. Abgestiegen in die Hundehölle wird ihr Schatten noch den Wurf verwerfen. Oben bleibt der Vorhang ohne Riss. Nichts zerreißt um einer Hündin willen. Und der Herr, er ließ sich stellvertreten, sitzt versponnen bei den ganz Vertrauten. Auch die Toten durften nicht herauf. Vater, Mutter, keines war am Hügel. Und die Sonne hat sich bloß verfinstert in 2 aufgebrochenen Augensternen. Von der Erde bebte kaum ein Staub. Nur ein wenig sank die Stelle tiefer, wo der Balk, dem man das Kreuz zertreten, sich noch einmal nach dem Himmel bäumte. Der Kadaver, da ihn niemand barg, Kraft der Schande ist er auferstanden, um sich selbst in das Gewölb zu schleppen, wo Gottvater wie ein Wehrwolf haust.
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4: Im Studio Andreas Lechner. Im Bundeskanzleramt in Wien gibt es am Nachmittag ein Treffen zur Reformpartnerschaft. Die Bundesregierung hat nämlich für den Herbst eine ganze Reihe von Entscheidungen angekündigt. Die Turbulenzen in der SPÖ werfen allerdings die Frage auf, was die Regierung von ihren Vorhaben noch umsetzen kann. Peter Daser aus unserer Innenpolitikredaktion, was soll heuer noch kommen?
5: Da hat Bundeskanzler Christian Stocker vor einem Monat etwa den sogenannten Herbst der Ergebnisse ausgerufen, also Gesetzesvorhaben, die schon lang verhandelt werden, die sollen noch heuer fertig werden. Gemeint sind zum Beispiel die Wehrdienstreform samt dem Zivildienst, die Reform der Sozialhilfe oder auch die Bundesstaatsanwaltschaft, auch das Klimagesetz oder schnellere Umweltverfahren, um da jetzt einige zu nennen. Und es gibt einige grundsätzliche Entscheidungen, die sollten auch noch heuer getroffen werden, zum Beispiel zur Raketenabwehr und zur Eurofighter-Nachfolge.
4: Berichtet Peter Daser. Der Systemausfall bei rund 30 österreichischen Banken gestern Nachmittag ist behoben. Das Online-Banking funktioniert wieder. Grund für die Störung war ein Stromausfall im Großraum Innsbruck, der ein Rechenzentrum lahmgelegt hatte, wie es heißt. Die Jahreskarte der Wiener Linien wird erneut teurer, um wie viel steht aber noch nicht fest. Die Karte soll ab 2027 auf jeden Fall jährlich an die Inflation angepasst werden, wie es heißt. Gleichzeitig werden in Wien aber auch andere Gebühren erhöht, wie Lisa Veitz berichtet.
6: Wasser, Kanal, Müll und jetzt fix auch die Öffis. Für viele Wienerinnen und Wiener steigen im kommenden Jahr gleich mehrere laufende Kosten. Die Teuerung trifft damit zunehmend auch Ausgaben, die sich im Alltag kaum vermeiden lassen. Entscheidend sei deshalb nicht nur eine einzelne Preiserhöhung, sagt WIFO-Inflationsexperte Josef Baumgartner.
7: Wenn die Lohneinkommen oder auch die Pensionen hinter der allgemeinen Inflationsentwicklung zurückbleiben, dann werden diese natürlich insgesamt das verfügbare Haushaltseinkommen dämpfen.
6: Besonders ins Gewicht fällt dabei die Summe der Erhöhungen, denn neben Energie und Lebensmitteln werden auch kommunale Gebühren laufend angepasst. Bei den Wiener Linien sollen die neuen Tarife noch im Herbst bekannt gegeben werden.
4: Der deutsche Autobauer Porsche will mit Einsparungen, Personalabbau und mehr Spitzenmodellen aus der Krise kommen. Ein Abbau von rund 9.000 der etwa 42.000 Arbeitsplätze wurde bereits beschlossen und wird schon länger umgesetzt. Langfristiges Ziel sind laut Porsche-Chef Michael Leiters 30% weniger Jobs und harte Einschnitte bei den Managementpositionen. In Tirol hat in der vergangenen Nacht erneut die Erde gebebt. Die Seismographen der Geosphere Austria haben um kurz nach 3 Uhr in der Früh im Raum Innsbruck Hall ein Beben der Stärke 3,7 gemessen, wie Stefan Lindner berichtet.
1: Es war das zweitstärkste Beben in den letzten Wochen. Seit August verzeichnet der österreichische Erdbebendienst eine erhebliche Häufung von Erdstößen im Zentralraum Tirol. Mit einer Magnitude von 3,8 wurde das stärkste Beben am 26. September kurz vor 10 Uhr gemessen. Allein im September wurden in Tirol 14 fühlbare Beben registriert. Im Oktober waren es bislang 3, eben am vergangenen Sonntag und heute Nacht. Zuerst um 2:02 und dann 8 Minuten später ein schwächeres Nachbeben. Schäden sind bei Beben dieser Stärken nicht zu erwarten, heißt es bei der Geosphere Austria, können aber vereinzelt auftreten. Solche Häufungen von Beben seien laut Experten nicht unüblich. Tirol ist generell das Bundesland mit der höchsten Erdbebenaktivität in Österreich.
4: Berichtet Stefan Lindner und damit zum Wetter.
8: Goldenes Oktoberwetter gibt es heute noch einmal. Auch in den jetzt noch nebeligen oder bewölkten Regionen setzt sich die Sonne durch und die Temperaturen erreichen 18 bis 26 Grad, im Osten und im Bergland bei lebhaftem, teils föhnigem Südwind. Morgen breiten sich von Westen und Süden her Regenwolken aus und es beginnt abzukühlen, meist auf 14 bis 22 Grad. Im Osten werden es mit Südwind nochmals bis 26 Grad. Der Freitag und das Wochenende bringen dann maximal 11 bis 19 Grad. So viel zum Wetter von Gerald Holzinger.
4: Und jetzt noch einen kurzen Blick auf die Themen des Mittagsjournals, heute mit Paul Schiefer.
9: Wir berichten heute unter anderem über die Lage im Gazastreifen. Vor 3 Jahren haben ja die israelischen Angriffe dort begonnen. Vieles ist zerstört, die humanitäre Lage ist schlecht. Markus Bachmann von Ärzte ohne Grenzen kommt dazu live ins Studio. In den USA wird in knapp einem Monat gewählt. Die Zwischenwahlen entscheiden über die Mehrheiten im US-Kongress. Dazu kommt unser Korrespondent Markus Müller auch ins Studio. Wir sind auch mitten in der Nobelpreiswoche. Gestern ist der Preisträger im Bereich der Physik bekannt gegeben worden. Heute ist Chemie an der Reihe. Wer den Preis bekommt, erfahren Sie bei uns am Ende des Mittagsjournals. Und wie lange sind in Österreich die Wartezeiten für eine MRT-Untersuchung? Dazu gibt es jetzt neue Zahlen und darüber wird Katja Arthofer berichten. Das und mehr im Mittagsjournal. Jetzt ist es 10 Uhr und 5 Minuten.
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10: Schöne Mittwoch. Einer der großen Pianisten des 20. Jahrhunderts wäre heute 110 Jahre alt geworden, Emil Gilels. Sein Spiel galt als kraftvoll, klar und zugleich erstaunlich wandelbar. Besonders mit Beethoven, Brahms und der russischen Romantik hat er Maßstäbe gesetzt und sich einen festen Platz in der Klaviergeschichte erspielt. Der Alleskönner am Klavier. So hat Stefanie Madertaner die Stunde betitelt, die dem Pianisten gewidmet ist.
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11: Willkommen zu einem Ausgewählt über den russischen Pianisten Emil Gilels, der am 19. Oktober seinen 110. Geburtstag hat. Er starb allerdings kurz vor seinem 69. Geburtstag. Russland und der Sowjetunion ist er immer treu geblieben, verließ seine Heimat nicht außer für Konzerte im Westen. Ab 1952, da war er Mitte 30, hatte Gilels eine Professur am Moskauer Konservatorium. Für mich ist Gilels eine Art von Bindeglied von einem spätromantisch-russischen Virtuosentum, eines Rachmaninow, der ihm noch einen Segen erteilte, zu einer großen Menge von Aufnahmen und CDs in den 1980er und 90er Jahren, die damals noch analog im ORF-Audioarchiv standen und die ich damals nach und nach entdecken durfte. Wir beginnen jetzt mit einer der ältesten Aufnahmen von dem Ausnahmetalent, vor allem auch technisch Ausnahmetalent jener Zeit. 2006 erschien diese Gilels-CD mit bis dahin unveröffentlichten Aufnahmen. Darunter auch eine Liszt-Etüde, aufgenommen in Moskau 1940. Gilels ist damals 24 Jahre alt und er zeigt sich hier von einer ganz luftigen Seite, mit der man ihn später teilweise gar nicht verknüpfte.

Emil Gilels in einer Aufnahme aus dem Jahr 1940, aus den großen Paganini-Etüden die Nummer 1 in E-Dur von Franz Liszt. Emil Gilels Eltern waren keine Musiker, aber sahen auch bei seiner Schwester, die Geigerin wurde, sehr bald, welches Talent ihr Sohn hatte. Er erkannte immer und überall die Tonhöhe der Klänge um ihn herum. Mit 5,5 kam er zu einem Lehrer, der ihn fast ausschließlich Etüden spielen ließ und Technik beibrachte. Das war für Gilels nicht immer leicht. Zu Hause musste er dann als Ausgleich improvisieren, komponieren oder heimlich dirigieren. Jakob Tkach hieß dieser Lehrer in Odessa. Mit 9 gab es einen Lehrerwechsel auf das Konservatorium in Odessa. Zu der Lehrerin, die ihn am besten unterstützte, Bertha Reinkbald. Sie verstand ihn, nahm auf seine Persönlichkeit Rücksicht und war in jeder Hinsicht die Idealbesetzung. Auf Technik legte auch Reinkbald Wert und so kam es, dass er noch vor dem großen All-Unions-Wettbewerb alles um sich herum in den Schatten stellte.

Domenico Scarlatti, Sonate für Klavier in G-Dur, Kirkpatrick 125 mit Emil Gilels, aufgenommen 1955 in Moskau. Als der junge Gilels beim allerersten jemals stattfindenden All-Unions-Wettbewerb in der Sowjetunion teilnahm, das war 1933, Gilels damals 17, spielte er, Zitat, die Mitbewerber praktisch an die Wand. Der Saal tobte und selbst die Jury stand auf und applaudierte. Das alles verdankte der junge Gilels auch seiner damaligen Lehrerin Bertha Reinkbald. Mit 16, noch vor dem Wettbewerb, hatte Gilels auf Betreiben seiner Lehrerin auch dem legendären Heinrich Neuhaus vorgespielt. Neuhaus war zunächst skeptisch. Die geradlinige und direkte Art von Gilels Spiel überzeugte ihn damals nicht. Das Verhältnis war auch später, als Gilels dann schon bei Neuhaus studierte, immer wieder etwas angespannt. Gilels polarisierte als junger Mann. Denn die einen liebten seine makellose und schlichte Art zu spielen, den anderen war Gilels zu wenig speziell, zu wenig raffiniert. Einzig sein Beethoven-Spiel überzeugte so gut wie jeden.

Emil Gilels in seiner unnachahmlichen Art mit Beethoven. Sonate für Klavier Nummer 3 in C-Dur, Opus 2 Nummer 3, daraus Allegro assai, der vierte Satz. Einer von denen, die Gilels Spiel liebten, war Sergei Prokofjew. Ihm war diese extreme Gradlinigkeit, gepaart mit viel Temperament und dann wiederum Tiefgang, gerade recht für seine Sonaten. Prokofjew widmete Gilels seine achte Klaviersonate in B-Dur, die Gilels dann auch zur Uraufführung brachte, schon gegen Ende des Krieges am 30. Dezember 1944. Man kann sich vorstellen, dass Gilels seine Spielanweisungen teilweise direkt vom Komponisten bekam. Die Innigkeit im Ausdruck, die einige Kollegen diesem russischen Pianisten absprachen, die hört man ganz besonders in folgendem Satz aus der achten Sonate von Prokofjew, dem träumerischen Andante.

Sergei Prokofjew, Andante Sognando, der zweite Satz aus der Sonate Nummer 8 in B-Dur. Emil Gilels, der Widmungsträger, spielte hier. 1936 nahm Emil Gilels erstmals mit einem Weltstar als Dirigenten Beethoven auf. Er war damals erst 20 Jahre alt. Otto Klemperer, der Dirigent, auch ein Gilels-Fan der ersten Stunde. Schon bei dieser ersten Konzertaufnahme festigte Gilels seinen Ruf als absoluten Beethoven-Pianisten. In späteren Jahren sah er sogar optisch ein wenig wie Beethoven aus. Für Neuhaus war sein Schüler zunächst zu intuitiv, denn, Zitat aus der Gilels Foundation, trotz des Wettbewerbserfolgs hielt Neuhaus ihn für einen Virtuosen, der hart an sich und der Bildung seines Allgemeinwissens und Musikverständnisses arbeiten musste. Neuhaus war nicht der Meinung, dass die Klarheit und Wortkargheit von Gilels Interpretationen Ausdruck höchster Abgeklärtheit waren, sondern er hielt sie für eine Folge mangelnder Entwicklung des jungen Pianisten. Neuhaus änderte allerdings seine Meinung, nachdem er die Beethoven-Aufführung mit Klemperer und Gilels gehört hatte. Plötzlich schrieb er, es sei eine wunderbare Interpretation, die eine unglaubliche Qualität, Natürlichkeit und Einfachheit ausstrahlte. Für mich ist es eine Mischung von einer gewissen schroffen, forschen, kompromisslosen Eckigkeit, die Gilels in sich trug, gepaart mit Sanftmut.

Ludwig van Beethoven, Konzert für Klavier und Orchester Nummer 4 in G-Dur, das Rondo daraus, der dritte Satz. Solist Emil Gilels, dazu das Cleveland Orchestra unter Georges Sell. 1938 gewann Gilels den Reine-Elisabeth-Wettbewerb in Brüssel. Obgleich sein Verhältnis zu der Klavierlegende Heinrich Neuhaus nie ganz ungetrübt war, setzte er sich trotzdem für den früheren Lehrer ein, als Neuhaus 1944 in der stalinistischen Ära in ein Lager kam. Gilels nützte seine damaligen Beziehungen zu Stalin, da er gelegentlich bei Regierungs- und Staatsbesuchsanlässen spielte. Und Stalin ließ nach Gilels Bitte Neuhaus wirklich frei. Gilels konnte Stalin auch davon überzeugen, ihn nicht ins Exil zu schicken, sondern weiter unterrichten zu lassen. Neuhaus unterrichtete daraufhin am Konservatorium in Sverdlovsk. Gilels hier jetzt in einer ganz alten Aufnahme mit Bach. Er spielte noch ganz ohne das barocke Feeling unserer Zeit oder die alte Musikphrasierung der späten 80er oder 90er Jahre. Er spielt wie ein Kind. Andächtig und voller Liebe zu den Tönen Bachs.

Emil Gilels spielt Bach. Allemande und Courante aus der französischen Suite Nummer 5 in G-Dur, aufgenommen im Februar 1960 in London. Emil Gilels gab noch relativ wenige Konzerte im damaligen Westen, einige in Belgien oder Frankreich. Doch seine Platten und Rundfunkaufnahmen hörte man überall. Auch Rachmaninow erfuhr von dem damals jungen Gilels. Er befand Gilels als würdig, eine Art pianistischer Nachfolger von ihm selbst zu werden. Er übergab ihm eine Medaille mit dem Bild von Anton Rubinstein. In eine Urkunde trug er Gilels Namen ein, wie eine Art Reliquie. Zurück zum Prokofjew-Spiel von Gilels. Gilels spielt Prokofjew unromantisch, mit relativ wenig Pedal, schnörkellos. Vorsichtig eingesetzte Rubati. Und genau das mochte Prokofjew selbst an Gilels, wenn er seine Kompositionen vortrug.

Emil Gilels hier noch einmal mit Prokofjew, Allegro Manon Troppo, der erste Satz aus der Sonate Nummer 2 in D-Moll, Opus 14. Eine gewisse Luftigkeit und spielerische Lässigkeit in seinem Anschlag zeigte Emil Gilels auch, wenn er französisches Repertoire spielte. Hier noch ein Auszug aus einer Aufnahme aus den 50er Jahren. Der Dirigent bei dieser Aufnahme des G-Moll-Klavierkonzerts von Camille Saint-Saëns war damals der französische Dirigent André Guitens. Auch er starb, wie Gilels, viel zu früh, mit 62. Emil Gilels jetzt im Jahr 1954 in Paris aufgenommen. Und so duftig konnte er auch spielen, der Tastentiger Gilels. Da hätte auch Neuhaus seine Freude gehabt. Musik.

Allegro Scherzando aus dem Klavierkonzert in G-Moll Nummer 2, Opus 22 von Camille Saint-Saëns. Solist Emil Gilels. Dazu das Orchestre de la Société des Concerts du Conservatoire. Und der Dirigent war André Cluytens. Gilels hatte einen ersten Herzinfarkt 1981 mit 65 Jahren. 4 Jahre später, kurz vor seinem 69. Geburtstag, starb er dann an einem Herz- und Nierenversagen. Einen knappen Monat vor seinem Tod spielte er zum letzten Mal öffentlich in Helsinki. Auf seinem Programm stand damals Debussy, Beethovens Hammerklaviersonate und mal wieder, wie zu Beginn seiner Karriere, Scarlatti.

0: Sonate in E-Dur, Kirkpatrick 380 von Domenico Scarlatti. Das war ein ausgewählt zum 110. Geburtstag von Emil Gilels. Technik heute hier Jakob Kainz und Stefanie Madertaner sagt auf Wiederhören.
1: In 2 Minuten ist es 11. Schönen Vormittag mit Ö1. Von einem der großen Pianisten des 20. Jahrhunderts geht es in der nächsten Stunde zu einem der großen Schauspieler unserer Zeit. Sir Anthony Hopkins zeigt sich auf einer Neuerscheinung, dem Album mit dem Titel Life is a Dream, von einer weniger bekannten Seite, nämlich als Komponist. Christine Pleschberger stellt das Album vor. Und die Radiogeschichten lesen davor aus Britta Steinwendners neuem Roman Am Weiher. Außerdem heute im Programm.
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4: Im Studio Andreas Lechner. Nach der gescheiterten Hinrichtung im US-Bundesstaat Tennessee ist die Todeskandidatin Christa Pike wieder bei Bewusstsein und ansprechbar. Die zum Tode verurteilte 50-Jährige muss aber weiterhin intensivmedizinisch behandelt werden. Hören Sie mehr von Katharina Wagner.
5: Es ist ein Statement von Christa Pikes Anwälten, in dem sie mitteilen, Christa Pike sei bei Bewusstsein und würde sprechen. Sie erhalte nach wie vor die notwendige medizinische Versorgung, obwohl sie schwere Verletzungen an ihrem Arm erlitten habe, müsse sie nach wie vor Handschellen tragen und sei ans Bett gefesselt. Wie sich ihr Zustand entwickeln könnte, sei unklar. Christa Pike war zur Todesstrafe verurteilt worden, weil sie 1995 eine Mitschülerin brutal ermordet hatte. Die Hinrichtung per Giftspritze vergangene Woche misslang, trotz doppelter Dosis. Die Anwälte der 50-jährigen Pike appellieren an den Gouverneur von Tennessee, die Todesstrafe umzuwandeln in lebenslange Haft.
4: In der Ukraine sind bei einem der schwersten russischen Luftangriffe nach Angaben von Präsident Wolodymyr Selenskyj in der vergangenen Nacht mindestens 11 Menschen getötet worden. Russland hat rund 70 Raketen und Drohnen abgefeuert und dabei gezielt die Energieinfrastruktur ins Visier genommen. Ballistische Raketen seien weiterhin die größte Bedrohung. Die Ukraine benötige daher dringend weitere Luftabwehrsysteme, betonte der ukrainische Präsident. Morgen Donnerstag startet der 3. und letzte Förderaufruf für Photovoltaikanlagen für 2026. Für den sogenannten Fördercall stehen laut Wirtschaftsministerium knapp 39 Millionen Euro zur Verfügung. Im kommenden Jahr gibt es dann zahlreiche Änderungen, wie Paul Siehorsch berichtet.
6: Der Förderfokus liegt dann auf Batteriespeichern und es gilt nicht mehr das aktuelle First-Come-First-Serve-Prinzip, sondern man holt das Geld nach dem Einbau mit der Rechnung ab, Energiestaatssekretärin Elisabeth Seehettner von der ÖVP.
7: Man macht ganz normal den Auftrag, lässt seine Anlage fertigstellen mit dem Speicher und dem System des Energiemanagements und dann, wenn das Ding fertig abgerechnet ist und fertiggestellt ist, kann man dann mit seiner Rechnung die Förderung bekommen.
6: Wie viel Geld im Topf sein wird, lässt Seehettner noch offen. Es werde jedenfalls so viel sein, dass auch Ende des Jahres noch Anträge durchgehen. Eine Oppositionspartei ist für den Parlamentsbeschluss zur neuen Förderung nötig. Lukas Hammer von den Grünen kritisiert, dass noch wenige Details zur neuen Förderung auf dem Tisch liegen und erfordert höhere Fördermittel im kommenden Jahr.
4: In Österreich sind die Firmeninsolvenzen in den ersten 9 Monaten gegenüber 2025 um 0,8% auf 5.115 Fälle zurückgegangen. Bei den Privatinsolvenzen hingegen hat es einen Anstieg von mehr als 12% auf rund 7.900 Fälle gegeben. Viele Schuldner haben noch die schnellere Entschuldungsmöglichkeit genutzt, die Mitte Juli ausgelaufen ist. In 28 Jahren und 50.000 Kilometern rund um die Welt und das zu Fuß, das hat ein 57-jähriger Brite geschafft. Jetzt ist der Weltumwanderer in seine Heimat zurückgekehrt, wie Eva Liebentritt berichtet.
8: Chile, November 1998. Von hier aus startet der damals 29-jährige Carl Buschby sein Abenteuer. Sein Ziel, einmal um die Welt wandern. Dafür stellt er sich 2 Regeln auf, keine Transportmittel und die gesamte Strecke zu Fuß oder schwimmend zurückzulegen. Fast 3 Jahrzehnte und 29 Länder später ist es geschafft. Von Frankreich aus schwimmt Buschby durch den Ärmelkanal. Am Montag erreicht der heute 57-Jährige die Küste Südenglands. Es war nicht einfach und genau darum ging es ja auch, sagt der ehemalige Fallschirmjäger nach seiner Ankunft. Rund die Hälfte seiner 28 Jahre dauernden Weltreise kosteten ihn Visaprobleme, die Finanzkrise 2008 und die Corona-Pandemie. Inzwischen hat Buschby einen Spitznamen, nämlich The Beast.
4: Die US-Schauspielerin Eva Maria Saint ist im Alter von 102 Jahren in ihrem Haus in Los Angeles verstorben, wie ihre Familie mitgeteilt hat. Eva Maria Saint wurde in den 1950er Jahren durch Filme wie Der unsichtbare Dritte und Die Faust im Nacken berühmt. Für den Film Die Faust im Nacken hat Saint 1955 den Oscar erhalten. Das waren die Nachrichten, damit zum Wetter.
9: Viel Sonne gibt es heute noch einmal. Auch die letzten Nebelfelder in Unterkärnten lichten sich jetzt bald. Im Osten und im Bergland weht lebhafter, teils föhniger Südwind und die Temperaturen erreichen warme 18 bis 26 Grad. Morgen breiten sich von Westen und Süden her Regenwolken aus und es beginnt abzukühlen, meist auf 14 bis 22 Grad. Im Osten werden es mit Südwind nochmals bis 26 Grad. Der Freitag und das Wochenende verlaufen dann wechselhaft und überall frisch bei maximal 11 bis 19 Grad. So viel zum Wetter von Gerald Holzinger.
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0: Im literarischen Werk der Salzburger Autorin Britta Steinwendner finden sich immer wieder reale Personen aus Vergangenheit und Gegenwart. Mit dem Künstlerpaar Alfred Kubin und Emmy Heserle befasste sie sich etwa in ihrem Roman »Du Enkel, du Teufel«. Im neuen Roman begegnet man neben anderen dem Festspielgründer Max Reinhardt und der nazitreuen Pilotin Hanna Reitsch. Im Zentrum des Romans stehen aber Menschen, die einer Salzburger Weiherlandschaft verbunden sind. Frauen, die an diesem verschwiegenen Gewässer leben, gelebt haben oder dort gestorben sind. Dabei verfolgt die promovierte Historikerin Britta Steinwendner auch die Geschichte eines Mordes, der mehr als 80 Jahre zurückliegt und vergessen wurde. Theo Helm liest einige Passagen aus dem Roman »Am Weiher«.
1: Luisa und Arthur. Ihre gemeinsame Geschichte beginnt in der Volksschule. Sie ist schnell erzählt in ihren äußeren Abläufen. Luisa war halbwaise, ihr Vater war 1944 gefallen. Anfang der 1950er Jahre bekam sie einen Stiefvater, der ihre Mutter Margarete jedoch nach kurzer Zeit verließ. Daraufhin zog Margarete mit dem Kind in die Nähe des Weihers, in die Mansarde eines Bauernhofs im Gneisfeld. Nur eine Wiese und ein paar Steinwürfe liegen zwischen dem Gehöft des Hollerbauern und dem Almkanal, an dessen holpriger, erdiger Uferstraße Arthur aufgewachsen ist. Da findet man sich leicht zusammen. Zunächst Kinderspiele und Schulaufgaben machen, Abenteuer und Geheimnis, später erotische Spielereien. Lange Trennungen, unterschiedliche Lebenswege. Luisa wählte die Hotelbranche und zog in einen Tourismusort in den Bergen. Erst spät heiratete sie und bekam schnell drei Kinder. Arthur hingegen war beruflich viel unterwegs. Steinbrüche, Gletscher, Erdbebenlinien. Flüchtig seine Affären, verloren jedoch die einzige große Liebe aus seiner Zeit an der Marmorstraße des Alentejo im Süden Portugals. Das Verlangen nach dem Bleibenden blieb. Das mag der Grund dafür gewesen sein, dass er immer, wenn er von seinen Auslandsjahren zurückkehrte, durch die Schlucht hinauf nach Mühlbach fuhr, um Luisa und ihre wachsende Familie zu besuchen. Sie wussten voneinander und wurden sich niemals fremd.

Wenn die Großen leise redeten, horchten die Kinder auf. Ein Gerücht ging um. Von einer dunklen Mordgeschichte, die hinter vorgehaltener Hand erzählt wurde, soll im Schloss und im Schlosspark gewesen sein. War einst ein luxuriöser Park nach barockem Vorbild, seit dem Krieg verwahrlost und verwildert. Geheimnisvolles ist immer anziehend für Kinder. Heimlich kletterten Luisa und Arthur über die Konglomeratmauer, die den Park auch heute noch umgibt, und suchten nach den Spuren dieser Geschichte. Von einer Frau hatten sie reden hören und von einer ganzen Familie, von Schüssen, von Mord und Selbstmord, und sie kannten sich nicht aus. Verloren waren sie im Unverständlichen. Und da war noch etwas. Der große, runde Tisch mit der dicken Marmorplatte. Zwei rätselhafte Eisenringe waren in seinen Rand eingeschraubt. Der Tisch stand im Erdgeschoss des stattlichen Bauernhofs. Dunkel war das Stubeneck, kaum zu sehen der Gekreuzigte im Herrgottswinkel darüber. Kein Schutz für das verschreckte Mädchen. Absonderlich roch der Tisch. Luisa riechte noch immer. Panik packt sie selbst jetzt, Jahrzehnte später. Arthur weiß warum. Besänftigend redet er auf sie ein und lenkt sie ab mit den heiteren Sommerfesten auf dem Weiher aus früherer Zeit. Und Arthur redet, bis Luisa den beklemmenden Tisch vergessen hat.

Nach dem Attentat von Klaus Schenk, Graf von Stauffenberg, auf Adolf Hitler am 20. Juli 1944 wird der Salzburger Musiksommer abgesagt. Bombengeschwader übertönen Musik und Spiele. Die Stadt ist überflutet von Flüchtlingen. Sie kommen aus den deutschen Städten, die bereits unter dem Bombenhagel der Alliierten liegen, aus Siebenbürgen, der Bukowina und aus den Ländern der baltischen Staaten, aus Galizien, Polen und den reichen Gebieten Ostpreußens, dem Sudetenland und den beiden Schlesiens. Für die Salzburger Bevölkerung bedeutet das Zwangseinquartierungen. Schon lange gibt es Essensrationierungen. Seit Oktober 1944 liegt Salzburg unter dem Beschuss alliierter Luftangriffe. Der Ausnahmezustand wird verhängt. Der Bahnhof ist zerstört. Die Kuppel des Doms stürzt ein. Mozarts Geburtshaus und zahlreiche weitere historische Stätten sind getroffen. Brände wüten in den dicht gedrängten Häuserzeilen der Altstadt sowie in den Wohngebieten am Stadtrand. Tausende Tote, Verletzte, immer neue Flüchtlingstrecks. In diesem Chaos kommt eine Familie aus dem niederschlesischen Hirschberg in Salzburg an. Es ist der 12. Februar 1945. Sind sie zu Fuß gekommen? Auf Ochsenkarren? Lastwägen? In überfüllten Zügen? Mit dem eigenen Auto sogar? Es wäre möglich. Denn es ist die Familie des Klinikbesitzers und Augenarztes Dr. Wilhelm Reitsch. Er selbst, seine Frau Emi, seine Tochter Heidi und deren drei Kinder. Ein Zwillingspärchen von 4,5 Jahren, Ellen und Björn. Und der etwas ältere Hans-Jürgen. Mit dabei ist die Hausangestellte Anna Förg. Haus gibt es keines mehr, nur noch die Angestellte.

Kein Gras wächst über den Krieg. Die Tage werden länger und wärmer. Sonnig ist das Wetter Mitte April. Morgenlied der Amseln und ihr Abendlied. Ostern ist vorüber. Eine Auferstehung gab es nicht, nur ein paar Eier. In kurzen Abständen heulen die Sirenen. Anna Förk bastelt Blütenkettchen für Ellen, den Buben schnitzt sie einen Frosch. Sie spielen, schauen in das Himmelsblau und wollen lachen und leben. Das Gärtnerhaus ist ein tröstlicher Fluchtpunkt. Frau Köppel, Gattin des Herrn Obergärtner Johann Köppel, freut sich, wenn Anna die Kinder mitbringt. Sie hat selbst einmal Zwillinge gehabt, sie starben nach der Geburt. Sie geht vor das Haus, pflückt Blätter vom großen Melissenstock neben der Tür und brüht einen Tee auf. Heimelig ist es im Gärtnerhaus. Hier gibt es keine Hierarchie. Es ist ein anderes Verhältnis als zwischen Herrschaft und Dienstbot. Hier ist Anna gleichgestellt. Das tut ihr gut. Johanna könnte ihre Tochter sein. Ihr Verlobter ist im Krieg gefallen. Später wird sie den heimgekehrten Soldaten Johann Wirrer heiraten. Es ist leicht, sich mit Johanna über alles Mögliche zu unterhalten. Sie ist eine kluge, aufmerksame junge Frau. Anna hilft den Köppels gerne bei der Arbeit. Jede Hand wird gebraucht, denn Gehilfen sind keine mehr zu bekommen, nur manchmal ungarische Zwangsarbeiter. Auch Wilhelm Reitsch fragt, ob zusätzliche Hilfe gebraucht würde. Er sucht Anschluss und Gespräch. Die Zeit zieht sich. Endlich sieht auch er die hereinbrechende Niederlage, die Unausweichlichkeit. Seine Heimat ist verloren, die Zukunft ein Albtraum. Die Heeresverbände der Feinde stehen vor der Haustür. Die Russen im Osten, die Alliierten im Westen. Die Amerikaner rücken auf Salzburg vor. Was geschieht mit der Familie, wenn ich gefangen genommen werde? Was mit den Kindern? Mit Herrn Köppel ist gut reden. Auch der Gärtner hat Schlimmes mitgemacht im Ersten Krieg. Willi Reitsch fasst großes Vertrauen. Eines Abends bringt er mit bedeutsamer, ernster Miene eine Schatulle mit. Er bittet um Diskretion und übergibt Johann Köppel seinen Revolver zur Aufbewahrung. Wieder zurück versucht Willi Reitsch verzweifelt, die neuesten Wehrmachtsberichte und Bruchstücke aus den sich überstürzenden Sondermeldungen und Gerüchten zu einem Ganzen zusammenzufügen. Berlin ist von den russischen Truppen angeschlossen. Hunderttausende im Endkampf. Unter den Trümmern, den Flammen und verzweifelten Menschen hat sich Adolf Hitler mit seiner Entourage der Anhimmler bereits im Jänner 1945 in die sicheren Bunkeranlagen unter der Reichskanzlei zurückgezogen. Aufruhr im Schloss. Tochter Hanna Reitsch, die berühmte Pilotin, hat sich angesagt. Es muss vor dem 26. April gewesen sein. Denn in dieser Nacht fliegt sie in einer selbst für Eingeweihte vollkommen verrückten Aktion in das von der Roten Armee belagerte, brennende Berlin. Hanna ist vor allem seit dem Winter 1943-44 zu einer fanatischen Propagandistin von Durchhalteparolen bis zum Endsieg geworden. Unter anderem arbeitet sie nach dem Vorbild der japanischen Kamikaze-Flieger ein Programm zu Selbstmordflügen für junge Freiwillige aus. Diese Vorschläge für bemannte Bomben werden sogar von der Führung der Luftwaffe abgelehnt. Der Luftraum über Berlin ist lückenlos überwacht. Reitsch setzt sich über jede Gefahr hinweg und fliegt Robert Ritter von Greim in den Führerbunker. Hitler hat Feldmarschall Hermann Göring abgesetzt, Greim zu dessen Nachfolger designiert und will ihn nun angeloben. Bei gleichzeitiger Beförderung zum Generalfeldmarschall und Oberbefehlshaber der Luftwaffe. Es gilt als sicher, dass Hanna mit diesem Flug vor allem ihren angebeteten Führer retten will. Reitsch und Greim bleiben bis zur Nacht vom 28. zum 29. April. Dann benutzt die Pilotin in einem halsbrecherischen Manöver die Charlottenburger Chaussee als Startbahn, um mit Greim, jedoch ohne Hitler, aus der belagerten Stadt zu entkommen. Nach einem Zickzackflug von mehreren Tagen quer über die Fronten landet sie in Zell am See und wird kurz darauf in Kitzbühel mit Greim von den Amerikanern verhaftet. Im Führerbunker überschlagen sich unterdessen die Ereignisse.
Adolf Hitler und Eva Braun beginnen am 30. April 1945 mit Zyankalis Selbstmord. Einen Tag danach, am 1. Mai, töten Magda und Josef Goebbels mit dem gleichen Gift ihre 6 Kinder und sich selbst. Hanna Reitsch, als Intimfreundin der Führungsschicht, dürfte es gewusst, sicher beides sofort danach erfahren haben. Die Todesmeldungen aus Berlin erreichen auch Hannas Vater in Leopoldskron. Zumindest Hitlers Tod wird am 1. Mai offiziell bekannt gegeben. Der Deutsche Rundfunk berichtet, BBC unterbricht sein Programm. Die Wahnsinnstat des Ehepaares Goebbels sickert durch. In hohen Nazikreisen ist Selbsttötung selbstverständlich. Die meisten tragen Zyankali bei sich. Im Schleichhandel wird es zu Höchstpreisen angeboten. Nur ja dem Feind nicht lebendig in die Hände fallen. Nur ja nicht Rechenschaft ablegen müssen. Selbstmord gilt als Mut. Auslöschung der engsten Vertrauten ist Ehrensache, ist Heldentat. Hanna Reitsch ist also in Salzburg gelandet. Sie will unbedingt, wie sie Jahre später festhält, ihre Eltern, die Schwester und deren 3 kleine Kinder noch einmal sehen, will emotional Abschied für immer nehmen und zum letzten Mal in die Augen ihrer geliebten Familie sehen. Für immer? Noch einmal? Zum letzten Mal? Ist es der Blickwinkel der Retrospektive oder eine verschlüsselte Andeutung dessen, was Wilhelm Reitsch plante und Tochter Hanna gut hieß? Worin war wer eingeweiht? Zu vermuten ist nur diese beiden, fanatisch und kühl kalkulierend. Das schmiedeeiserne Gittertor schließt sich mit leisem Knarren hinter dem Militärfahrzeug, das Hanna zurück zum Flugplatz bringt. Ein Gerücht geht um. General Eisenhower, der Oberbefehlshaber der vorrückenden amerikanischen Truppen, die bereits wenige Kilometer vor Salzburg stehen, beabsichtige, die aus dem Osten geflüchteten Männer gefangen zu nehmen und Frauen und Kinder so weit wie möglich wieder in die von Russen besetzten Gebiete zurückzuschicken. Willi Reitsch, so Hanna in ihren Erinnerungen, habe daraufhin Sorge gehabt, von der Familie getrennt zu werden. Als Arzt habe er gewusst, was Frauen und Mädchen in den von den Sowjets eroberten Gebieten bevorstehe. Das habe er seiner Familie ersparen wollen. Gerücht, Gerede und Gemunkel. Es war nur ein Gerücht. Aber einer macht sich daraufhin zum Richter, verbrämt es mit entlastenden Worten wie ersparen wollen. Hitlers Getreue waren geübt in der Vergewaltigung und Umdeutung der Sprache. Wilhelm Reitsch geht zum Gärtnerhaus von Johann Köppel. Er bittet ihn, ihm seinen Revolver auszuhändigen. Geht zurück durch den Park, ein weicher Weg auf Gras und Moos. Kein Bombenalarm, es ist still. Nur ein paar Gänse rufen sich auf dem Weiher zu und verstummen wieder. Willi Reitsch isst zu Abend am Familientisch. Anna räumt das Geschirr ab. Er küsst seine Enkelkinder, bevor sie zu Bett gebracht werden. Ellen mit dem lockigen Engelsgesicht, Björn in seiner Verlorenheit mit den großen, ängstlichen Augen und Hans-Jürgen, dem fröhlichen Buben von fast 7 Jahren, der nur Hans mit doppelten N gerufen werden will, denn das Zeuge von Kühnheit. Kinder, die ein ganzes Leben vor sich haben, mit Lachen, Tränen und allen Sternschnuppen des Universums. Er wünscht Tochter Heidi und Ehefrau Emi eine gute Nacht und küsst auch sie. 2 Frauen von eigener Entscheidungskraft, Intelligenz und Fantasie, sich im Chaos des Zusammenbruchs zu behaupten. Es ist die Nacht vom 3. auf den 4. Mai 1945. Niemand weiß, wann genau es geschah, vor Mitternacht oder nach Mitternacht. Es war Nacht. Die Stirne, die Schläfen, das Herz. Wer kann es ersinnen? Wer kann es tun? Wölfe tragen den Blutrausch in sich. Sie suchen die Schafherde auf den einsamen Almen. Der Hunger treibt sie. Sie reißen ein Schaf. Es wäre genug. Aber sie reißen und töten weiter. Nicht als Beute für Nahrung. Sie reißen im Rausch. Und im Morgengrauen liegt die halbe Herde tot in ihrem Blut.
Und wer sieht das Flackern in den Augen des Mannes? Wer fällt ihm in den Arm? Niemand hindert diesen Wahn, der nicht plötzlich kam, der lange gereift ist in einem Volk, einem Reich, einem Führer, einem Gunther, einem Heer von Willigen, einem Vater, einem Großvater. Und der Weiher hat keine Stimme für einen Schrei.

0: Theo Helmlers Auszüge aus dem Roman Am Weiher von Britta Steinwendner. Gestaltung Karin Buttenhauser. Die Autorin Britta Steinwendner wurde 1942 in Wels geboren und lebt in Salzburg. Am Weiher ist ihr sechster Roman. Erschienen ist das Buch im Salzburger Otto Müller Verlag. Schönen Vormittag mit Ö1. Großes Kino erwartet uns in Vorgestellt. Der zweifache Oscar-Preisträger Anthony Hopkins zeigt sich dann von einer ganz anderen Seite, nämlich als Komponist. Gleich nach einem Ausblick auf die österreichische Kulturlandschaft.
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Voguing und die damit verbundene Ballroom-Kultur stammen ursprünglich aus schwarzen und lateinamerikanischen Gemeinschaften in New York und sind seit ihren Ursprüngen in den späten 1970er Jahren weit mehr als nur Tanz und ästhetischer Ausdruck. Widerstand, Identitätsbehauptung und der gemeinschaftliche Zusammenhalt von Trans-, Drag- und queeren Personen standen und stehen bis heute im Mittelpunkt. Im Lauf der Zeit hat sich Voguing auch bei internationalen Tanz- und Performance-Festivals etabliert. Im Rahmen des Tanz-Ist-Festivals 2026 gibt es am 10. Oktober im Spielboden Dornbirn die Gelegenheit, eine aktuelle Performance des argentinischen Künstlers Marcos Arriola zu sehen. In Cruze, so der Titel des Stücks, erforscht er gemeinsam mit seinem Ensemble Prozesse körperlicher Mutation durch Überschreitung und Durchquerung. Die vier PerformerInnen sprengen Grenzen und befreien sich vom Gewicht rassistischer, geschlechtsspezifischer und sexueller symbolischer Strukturen. Beginn der Performance ist um 20.30 Uhr. Das Tanz-Ist-Festival findet vom 10. bis zum 17. Oktober im Spielboden Dornbirn statt. Von Vorarlberg nach Salzburg. Sie hören einen Ausschnitt aus dem 5. Satz von Gustav Mahlers 3. Sinfonie in D-Moll für großes Orchester, Altsolo, Knabenchor und Frauenchor. Eine Sinfonie, die die Welt noch nicht gehört hat, wie der Komponist selbst in einem Brief an die Sängerin und gefeierte Mahler-Interpretin Anna Bahr-Mildenburg schrieb. Inhaltlich wandelt Gustav Mahler in diesem monumentalen Werk von lebloser Materie über Pflanzen, Tiere, Menschen und Engel bis zur göttlichen Liebe. Und schon die Uraufführung im Jahr 1902 war ein Riesenerfolg. Am 11. Oktober kommt Mahlers Dritte im großen Festspielhaus Salzburg bei der Sonntagsmatinee zur Aufführung. Am Pult des Mozarteum-Orchesters Salzburg steht Roberto González Monchas. Für den Solopart zeichnet die deutsche Sängerin Ocker van der Damerau verantwortlich. Komplettiert wird die große Besetzung vom Bachchor Salzburg und dem Salzburger Festspiele- und Theaterkinderchor. Konzertbeginn ist um 11 Uhr. Und jetzt noch nach Niederösterreich.

0: ist am Dienstag, dem 20. Oktober, zu einer Führung durch die Ausstellung mit der Kuratorin Edith Capella eingeladen. Davor gibt es eine Begrüßung mit Saft und Sekt. Für diese Ö1-Club-Exklusivveranstaltung müssen Sie sich bitte anmelden. Mit Angabe Ihrer Mitgliedsnummer beim Ö1-Club oder im Ö1-Kalender. Anmeldeschluss ist der 13. Oktober. Die Teilnehmerinnen und Teilnehmer werden ausgelost und verständigt. Die Ausstellung
1: Karten auf den Tisch. Weltbilder im Wandel.
0: Im Stift Klosterneuburg ist noch bis zum 15. November zu sehen.
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0: Gestaltung Gabriel Schett.
3: Es ist 11:30 Uhr. Schönen Vormittag mit Ö1. 16 Minuten Leinwandzeit haben gereicht, um Anthony Hopkins als Hannibal Lecter weltberühmt zu machen. Für Das Schweigen der Lämmer bekam er 1992 seinen ersten Oscar und schuf eine der bekanntesten Figuren der Filmgeschichte. Aber Hopkins hat noch eine andere künstlerische Seite. Er komponiert seit Jahrzehnten. Und jetzt sind diese Arbeiten auf dem Album Life is a Dream zu hören. Christine Pleschberger stellt es vor.
2: 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Vorhang auf für Sir Anthony Hopkins in Life is a Dream. Aber die Kinoleinwand bleibt weiß. Ton ab.

Irgendwie bleibt die Kinoleinwand in meinem Kopf nicht weiß. Bei diesem Anfang von Fanfare and March von Anthony Hopkins. Vielleicht deshalb, weil sich hier der Schauspieler als Komponist an den Blechbläser-Ouvertüren, die typisch für die Filmmusik der 1940er und 1950er Jahre waren, orientiert hat. In meinem Fantasiekino hat mit der Musik der Vorspann eines Hollywood-Films begonnen. Doch eigentlich steht diese Fanfare am Anfang der wohl persönlichsten Erzählung eines Menschen, der mit seiner Schauspielkunst seit Jahrzehnten das Publikum in seinen Bann zieht: Sir Anthony Hopkins. Er spielt seine Rollen mit einzigartiger Intensität und Wirkung. Anthony Hopkins' ganze Leidenschaft muss der Schauspielerei gelten. Zumindest ist das wahrscheinlich die logische Schlussfolgerung für viele. Umso mehr kann der 88-jährige gebürtige Waliser nun mit der Veröffentlichung eines Albums mit seinen Kompositionen überraschen. Und damit, dass er der Musik in seinem Leben eigentlich den Vorrang gegeben hätte. Music was my first desire, my first wish, sagt Anthony Hopkins, und den Plattenvertrag mit dem Label Decca Classics bezeichnet er als eine der größten Ehren seines Lebens.

The Waltz Goes On. Anthony Hopkins beschreibt dieses Stück als Rhapsodie des Lebens, nach der wir bis in die Ewigkeit tanzen. Diesen und 11 weitere Titel von Anthony Hopkins hat das Philharmonia Orchestra unter dem Dirigenten Gustavo Dudamel in London eingespielt. The Waltz Goes On schrieb Hopkins bereits als 26-Jähriger. Und über 40 Jahre lagen die Noten dann in einer Schublade, bis er sie, aus einer Laune heraus, wie er im Booklet zur CD schreibt, an den niederländischen Geiger André Rieu schickte. Dieser antwortete bereits am nächsten Morgen mit einer vollständigen Aufnahme des Stücks, eingespielt von seinem eigenen Orchester. In anderen Quellen hält sich recht hartnäckig eine, sagen wir, romantischere Version dieser Geschichte. Nämlich, dass es die Frau von Anthony Hopkins gewesen sein soll, die die Noten ohne das Wissen ihres Mannes Rieu geschickt hat. Die Tatsache, dass André Rieu ein Werk von Anthony Hopkins mit großer öffentlicher Wirksamkeit aufgeführt hat, markiert einen wichtigen Punkt in der persönlichen Geschichte des Schauspielers als Komponisten. Auch wenn Sie heute nicht die Version von André Rieu hören, sondern die neu eingespielte Orchesterfassung. Für die Entstehung des Albums, das wir in dieser Sendung heute vorstellen, Life is a Dream, soll auch die Gattin von Anthony Hopkins, Stella Arroyave, treibende Kraft gewesen sein. Sie ist auch als ausführende Produzentin im Booklet angeführt. Und sie ist musikalische Inspiration für ihren Mann. 2004 schrieb Anthony Hopkins für sie die Stella-Aria. In seinen Notizen zu diesem Stück beschreibt Hopkins die Melodieführung und insbesondere die Kadenzen als von Stellas lateinamerikanischer Kultur, ihrer Anmut und ihrer Schönheit inspiriert.

Ein Ausschnitt aus Stellas Aria. Einem Werk, das Anthony Hopkins für seine Frau Stella geschrieben hat. Ursprünglich für Solo-Gitarre, später umgearbeitet für Solo-Cello und Orchester. Sie hörten diese Version mit dem venezolanischen Cellisten Gregorio Nieto und dem Philharmonia Orchestra unter der Leitung von Gustavo Dudamel. Und es ist auch der Initiative dieses Grammy-prämierten Dirigenten zu verdanken, dass die kompositorische Seite des Schauspielers Anthony Hopkins mit der heute vorgestellten CD in den Fokus der Öffentlichkeit gerückt ist. Dudamel hat Hopkins in dessen kalifornischer Wahlheimat kennengelernt, die Partituren gesichtet und das Projekt ins Rollen gebracht. Die beiden verbindet eine tiefe Freundschaft. Die Zusammenarbeit ist von großer, gegenseitiger Bewunderung geprägt. So sagt Gustavo Dudamel über den Komponisten Anthony Hopkins, übersetzt aus dem Englischen: Sir Anthony Hopkins gehört zu den seltenen Künstlern, deren kreative Stimme über ein einzelnes Medium hinausreicht. Dieselbe Tiefe an Vorstellungskraft, Menschlichkeit und emotionaler Wahrheit, die seine außergewöhnliche Arbeit auf der Bühne und der Leinwand geprägt hat, ist auch in seiner Musik präsent. Wenn ich seine Komposition höre, bin ich von ihrer Schönheit, ihrem handwerklichen Können und diesem unverkennbaren Sinn für das Wunderbare, der sie belebt, tief berührt,

Circus aus 1947, Suite for Solo Piano and Orchestra. Sie hörten den Klaviervirtuosen Sergio Tiempo. Akrobaten, Elefanten, Jongleure und Löwen erweckt Anthony Hopkins in seiner Komposition zum Leben. Und damit seine alten Erinnerungen, hier an seinen Großvater, der ihn mit in den Zirkus genommen hat. Eine tiefe emotionale Verbundenheit zu seiner walisischen Heimat. Erinnerungen an seine Kindheit und Jugend klingen in unterschiedlicher Form in diesem beeindruckend vielfältigen und sehr persönlichen Album an. Besonders deutlich bei My Fatherland. Anthony Hopkins dazu im Booklet. 6 traditionelle walisische Melodien bilden das Fundament dieses Werks. Seine Wurzeln liegen in den Fantasien von Komponisten, die während meiner Kindheit allgegenwärtig im Radio liefen, so Hopkins über My Fatherland. Und ich ehre damit meine bescheidenen Anfänge als Sohn meines Vaters, des Bäckers, sowie die einfachen, aber tiefgründigen Melodien, die den Walisern so teuer sind.

Ein Ausschnitt aus My Fatherland von Anthony Hopkins. Neben dem Philharmonia Orchestra hörten Sie nun auch den Bachchor und die Choristen der Kathedrale von Winchester. Die hochkarätige künstlerische Besetzung trägt natürlich dazu bei, dass die emotionale Tiefe und die Erzählkunst des Komponisten in dieser Intensität für das Publikum spürbar wird. Apropos Erzählkunst. Life is a Dream scheint auch die Erzählkunst rund um das Album selbst anzuregen. Und es ist nicht leicht, fantasievoll ausgeschmückte Anekdoten von Tatsachen zu unterscheiden. Das hat auch schon die romantische Version davon, wie denn die Notenblätter zu André Rieu gelangt sind, gezeigt, die ich Ihnen vor ein paar Minuten erzählt habe. Ja, manche Anekdoten klingen einfach zu gut, um sie nicht wiederzugeben. Wie jene, die etwa BR Klassik über den argentinischen Klaviervirtuosen Sergio Tiempo zu erzählen weiß. Zitat: Man sagte mir, Sir Anthony Hopkins hat ein Werk geschaffen und er möchte, dass ich den Klavierpart spiele. Unter Gustavo Dudamel zusammen mit dem Philharmonischen Orchester. Erzählt Tiempo, einem Hannibal Lecter widerspricht man besser nicht.

Ein Ausschnitt aus Farewell, My Love von Anthony Hopkins. Noch einmal hörten Sie das Philharmonia Orchestra mit dem Pianisten Sergio Tiempo. Hopkins begann im Alter von 4 Jahren Klavier zu lernen und hat später die Klavierparts in seinen Filmen auch selbst gespielt. Für die breite Öffentlichkeit ist es fast wie ein kleines Geheimnis, dass der zweifache Oscar-Preisträger nun in seinem 89. Lebensjahr lüftet. Er komponiert seit dem Teenageralter und manche seiner Stücke begleiten ihn bis heute. Eben solche aus verschiedenen Lebensphasen sind auf dem heute vorgestellten Album Life is a Dream, Music Composed by Anthony Hopkins, vereint. Die CD ist beim Label Decca Classics erschienen. Life is a Dream. Durch diesen Albumtitel und die Anmutung mehrerer Kompositionen scheint Anthony Hopkins tiefgründige Reflexion über die Vergänglichkeit durch. Für ihn ist das Leben von Geburt an, Zitat, ein einziger, langer, ewiger Abschied. Und diese Gedanken sind beim soeben gehörten Farewell, My Love, dem zweiten Titel des Albums, bereits angeklungen. Noch intensiver greift er das Leben und die Unausweichlichkeit des Todes am Ende seines Albums musikalisch auf. Nach einer traurigen Klage für Solo-Cello, die sich zu einem großen orchestralen Höhepunkt aufbaut, folgt das Ende in einer friedlichen Akzeptanz. Hören Sie noch einmal den Cellisten Gregorio Nieto mit dem Philharmonia Orchestra unter der Leitung von Gustavo Dudamel und dazu den Bach-Chor und die Choristen der Kathedrale von Winchester.

0: Mit diesen letzten Takten des Albums Life is a Dream von Anthony Hopkins endet auch dieses Vorgestellt. Am Mikrofon war Christine Pleschberger.
1: In 3 Minuten ist es 12, gleich das Mittagsjournal. Danach geht es in Punkt 1 um Arbeiten ab 50. Denn da gibt es einen Widerspruch. Ältere Menschen sind heute zwar häufiger beschäftigt als noch vor einigen Jahren. Wer mit Mitte 50 den Job verliert, hat es trotzdem oft besonders schwer, wieder eine Stelle zu finden. Gleichzeitig sollen wir länger arbeiten. Die Bundesregierung setzt dafür ab 2027 auf die sogenannte Aktivpension. Wie passt das zusammen? Welche Rolle spielen Altersdiskriminierung, Weiterbildung und die Situation von Frauen am Arbeitsmarkt? Darüber spricht Marina Wetzelmeier mit der WIFO-Ökonomin Julia Bock-Schappelwein und Manuela Vollmann von ABZ Austria. Außerdem im Programm:
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8: Mit Paul Schiffer im Studio herzlich willkommen. Wie gehen die Regierungsparteien mit dem schrittweisen Umbau innerhalb der SPÖ-Führung um? Das konnte man heute beim Ministerrat in Wien beobachten. Von dort meldet sich gleich Niklas Lercher. In den USA wird in knapp einem Monat gewählt. Die Zwischenwahlen entscheiden über die Mehrheiten im US-Kongress. Dazu kommt unser USA-Korrespondent Markus Müller ins Studio. Vor 3 Jahren haben die israelischen Angriffe im Gazastreifen begonnen. Vieles ist zerstört, die humanitäre Lage ist schlecht. Markus Bachmann von Ärzte ohne Grenzen kommt dazu ins Studio. Wir sind mitten in der Nobelpreiswoche. Gestern ist der Preisträger im Bereich der Physik bekannt gegeben worden. Heute ist Chemie an der Reihe. Robert Schäppel aus unserer Wissenschaftsredaktion wird uns die Hintergründe dazu liefern. Das Wetter bringt am Nachmittag viel Sonne, morgen kommt dann Regen und Abkühlung. Nach dem SPÖ-Krisentreffen am Sonntag kommt die Regierung heute zu ihrer ersten Sitzung zusammen, zum sogenannten Ministerrat. Die Themen heute drehen sich um den Bildungsbereich und um die Wehrdienstreform. Und dazu bin ich jetzt mit Niklas Lercher verbunden. Er ist im Bundeskanzleramt. Hallo, Niklas.
9: Hallo.
8: Leichter wird die Arbeit in der Koalition nicht durch die neue Lage in der SPÖ. Das haben wir in der Früh schon von der Politologin Katrin Steiner-Hämmerle gehört. Das heißt, das strahlt auf die Arbeit in der Regierungskoalition aus. Was war denn dazu heute von der Regierung zu hören?
9: Voll handlungsfähig, stabil, das waren so die Schlagwörter, die des Öfteren gefallen sind. Unter anderem in den Statements von ÖVP-Staatssekretär Alexander Pröll und SPÖ-Wissenschaftsministerin Eva-Maria Holzleitner sowie von Bildungsminister Christoph Wiederkehr von den NEOS.
10: Die Bundesregierung arbeitet auf Hochtouren. Es gibt nämlich vieles, das für unser Land zu erledigen und voranzubringen ist.
11: Also ich kann nur ergänzen, mit heute zeigen wir, dass wir mehr als handlungsfähig sind.
12: Da bin ich zuversichtlich, dass wir auch weiter jetzt bis Ende des Jahres und darüber hinaus natürlich diese Handlungsfähigkeit genauso fortführen.
9: Die Personaldiskussionen seien Sache der SPÖ, aber auf die Arbeit der Regierung habe das keinen negativen Einfluss, war sinngemäß die Botschaft. Aber natürlich hat Wissenschaftsministerin Holzleitner auch heute Fragen zur SPÖ beantworten müssen, etwa was die Partei mache, wenn Gerhard Zeiler seine Kandidatur für den SPÖ-Vorsitz nicht zurückzieht. Eine wirkliche Antwort war da heute nicht zu erfahren, nur der Verweis auf die Prozesse und Statuten der SPÖ.
8: Das eine sind die offiziellen Statements, das andere ist, wie es hinter den Kulissen ausschaut. Wie nervös ist man denn in der Koalition? Was können Sie uns darüber berichten?
9: Ja, die Regierung versucht nach außen hin zur Tagesordnung überzugehen, quasi Business as usual zu demonstrieren. Aber intern dürften vor allem die Koalitionspartner ÖVP und Neos grübeln, wie sie mit der neuen Situation umgehen sollen. Das lässt sich schon alleine an der Tagesordnung für den heutigen Ministerrat ablesen. Das geplante Thema ist ja die Wehrdienstreform. Da hat die Dreierkoalition dann noch recht kurzfristig das Thema Bildung eingeschoben. Wohl auch wieder, um zu zeigen, seht her, wir arbeiten.
8: SPÖ hin und her will man also an der Sacharbeit festhalten. Es soll ja ein Herbst der Ergebnisse werden. Das hat der Kanzler so angekündigt und auch versprochen. Und da hat man heute eben auch Sachthemen präsentiert, zum Beispiel einige Änderungen im Bildungsbereich, wie Sie schon angesprochen haben. Wie sehen denn diese Bildungsthemen aus?
9: Das betrifft bei den Schulen die Matura. Es sind aber alles Regelungen, die bereits in Kraft sind und jetzt halt dauerhaft rechtlich verankert werden. Aber im Wesentlichen nichts Neues. Etwa die Jahresnote der 8. Klasse Gymnasium, die in die Maturanote mit einfließt. Und dass es weiterhin eine Mindestschwelle bei mündlicher und schriftlicher Matura gibt, damit die Schülerinnen und Schüler nicht einfach ein leeres Blatt Papier bei der Matura abgeben können und trotzdem bestehen. Zudem sollen Laptops und Tablets erst in der 10. statt wie bisher in der 9. Klasse ausgegeben werden. Auch dieser Plan ist nicht neu und schon bekannt. Er wird jetzt halt gesetzlich festgehalten. Also ebenfalls eine Maßnahme, die die Regierung nicht zum ersten Mal präsentiert.
8: Die Regierung möchte gerne Ergebnisse präsentieren, aber nicht überall gelingt das. Die Wehrdienstreform ist noch immer nicht unter Dach und Fach, weil es dazu eben die Zustimmung von Freiheitlichen oder Grünen braucht, also einer der beiden Oppositionsparteien. Was ist denn da der aktuelle Stand?
9: Die Regierung schickt heute mal den Gesetzesentwurf in Begutachtung. Und gleichzeitig sollen die Verhandlungen mit FPÖ und Grünen weiterlaufen. ÖVP-Clubchef Ernst Gödel sagt dazu:
13: Unser Ziel, diese Reform mit 1.1.2027 in Kraft zu setzen, bleibt aufrecht und ist durchaus möglich.
9: Das hängt aber, wie bekannt, schon davon ab, ob sich die Dreierkoalition mit einer Oppositionspartei einigen kann. Die FPÖ hat gestern ja klargemacht, dass sie die Verhandlungen vorerst als gescheitert ansieht. Eine Forderung der Blauen hat es dennoch in den Gesetzesentwurf geschafft, nämlich ein Bekenntnis zur Neutralität. Staatssekretär Jörg Leichtfried sagt dazu:
14: Punkt 3 für uns ist eine Reform immer mit einem klaren Bekenntnis zur immerwährenden Neutralität Österreichs verbunden.
9: Bemerkenswert, dass die SPÖ dieses Bekenntnis jetzt als ihr Anliegen verkauft.
8: Ja, und ist es eigentlich auch denkbar, dass die Regierung jetzt nur die Verlängerung des Wehrdienstes beschließt und dann über den Zivildienst und die mögliche Verlängerung des Zivildienstes mit der Opposition weiterverhandelt?
9: Das schließt die Regierung deutlich aus. Die Reform sei ein Paket aus Wehr- und Zivildienst. Und das werde man nicht aufschnüren. Dass der Zivildienst nicht automatisch verlängert wird und jetzt einmal bei 9 Monaten bleibt, darauf haben ja wesentlich die Neos gepocht. Und von diesem Standpunkt gehen sie auch nicht runter. Wie das die FPÖ ja wesentlich fordert. Die Regierung spricht heute zwar von der größten Wehrdienstreform der letzten 20 Jahre, als ob das Gesetz schon unter Dach und Fach ist, aber das wird noch ein langer Weg in den Verhandlungen.
8: Niklas Lerch aus unserer Innenpolitikredaktion war das vom Ministerrat heute. Vielen herzlichen Dank für diese Informationen.
9: Gerne.
8: Im Parlament tagt heute wieder der Untersuchungsausschuss zur Causa Pilnacek. Befragt wird seit dem Vormittag ein Vertreter der Wirtschafts- und Korruptionsstaatsanwaltschaft WKStA. Denn die WKStA hat Pilnaceks Laptop ausgewertet und sie kommt in ihrem Abschlussbericht zu dem Schluss, dass Pilnacek intensiv mit Vertretern der ÖVP zusammengearbeitet hat. Interventionen konnten zwar keine nachgewiesen werden, sie liegen aber nahe, sagen die Staatsanwälte. Wie das heute im U-Ausschuss diskutiert wurde, darüber berichtet jetzt Viktoria Waldhäusl.
15: Auf 440 Seiten hat die WKStA dokumentiert, was sie auf Pilnaceks Laptop und anderen Datenträgern wie USB-Sticks gefunden hat. Vieles sei bereits gelöscht worden, sagt der WKStA-Oberstaatsanwalt heute im U-Ausschuss. Und wohl auch deswegen habe man keine Beweise für konkrete Interventionen gefunden. In der Regel würden Interventionen aber auch nicht offen und schriftlich erfolgen. Allerdings habe man, Zitat, sehr, sehr deutliche Hinweise dafür gefunden, dass Pilnaceks Amtsführung in Ermittlungsverfahren nicht sachlich gewesen sei. Beispielsweise habe er die Schuldsprüche im Buwok-Verfahren wörtlich als Fiasko und Vernichtung bezeichnet. Es habe aber auch Hinweise dafür gegeben, dass Pilnacek in eine Vielzahl von Strafverfahren von ÖVP-Politikern oder Personen mit ÖVP-Nähe involviert war, darunter Gernot Blümel, Sebastian Kurz, Wolfgang Sobotka und Sophie Kamersin oder auch für Gerald Fleischmann und Siegfried Wolf. Und auch parlamentarische Anfragen der ÖVP an die grüne Justizministerin habe man auf seinem Laptop gefunden, sowie Dokumente, die für eine Zusammenarbeit beim ÖVP-Korruptions-U-Ausschuss sprechen. So habe Pilnacek etwa an Fragelisten und Eingangsstatements von Auskunftspersonen mitgearbeitet. Für die FPÖ, die den Untersuchungsausschuss initiiert hat, zeige all das den viel zitierten tiefen Staat der ÖVP. Die ÖVP wiederum kritisiert die WKStA und stellt ihre Unbefangenheit in Frage. Schließlich sei die ja im Clinch mit Pilnacek gelegen. Dazu die Fraktionsführerin der Grünen, Nina Tomaselli.
16: Es gibt hier keinerlei Unrechtsbewusstsein. Unrechtsbewusstsein hat es offenbar auch bei Christian Pilnacek nicht gegeben, weil der war ja nicht nur höchstrangiger Justizbeamter, er war gleichzeitig offenbar Ratgeber, er war Informationsdrehscheiber und Helfer für die ÖVP.
15: Dafür, dass Geld geflossen sei, gäbe es aber keine Hinweise, sagt NEOS-Fraktionsführerin Sophie Wotschke.
17: Dass jetzt jemand gratis Verteidigungsleistungen macht, gratis berät, ist eher unüblich. Die Frage, die sich für uns also hier stellt, ist, was war das Gegengeschäft?
15: Nach Pilnaceks Tod hätten die auf seinen Datenträgern gespeicherten Informationen ein Motiv sein können, die Ermittlungen zu beeinflussen, sagt SPÖ-Fraktionsführer Kajan Kreiner.
18: Ich bin der Meinung, das reicht für einen ganzen Untersuchungsausschuss, dieser Bericht eigentlich. Aber natürlich über die Motivlage kann man den hier sicher besprechen, aber man darf ihn nicht vergessen, das ist die vorletzte Befragungswoche.
15: Sofern die FPÖ den U-Ausschuss nicht verlängert. Nach derzeitigem Plan finden die letzten Befragungen Ende Oktober statt.
8: In knapp einem Monat, am 3. November, wird in den USA gewählt. Die Midterms entscheiden darüber, wie sich die Mehrheitsverhältnisse im US-Kongress verändern und damit auch darüber, wie die zweite Hälfte der Amtszeit von US-Präsident Donald Trump aussehen wird. Und dazu ist jetzt unser USA-Korrespondent Markus Müller bei mir im Studio. Hallo.
19: Hallo, ausnahmsweise mal in Wien. Ich freue mich, dass ich da bin.
8: Wir freuen uns auch. Markus, Donald Trump selbst steht ja gar nicht am Wahlzettel bei diesen Zwischenwahlen, aber er ist ja ein guter Wahlkämpfer, wie wir wissen, und ist auch jetzt so richtig in den Intensivwahlkampf für seine Partei eingestiegen. Wie legt er denn seine Auftritte an?
19: Also er legt das so an, dass er erstens sich und die Republikanische Partei gleichsetzt. Also er steht nicht am Wahlzettel, aber er sagt ganz offensiv, tut so, als wäre ich am Wahlzettel und nicht der jeweilige republikanische Kandidat im Wahlkreis, in der Hoffnung, so seine Stammwähler zu mobilisieren. Und zweitens, man sieht von den Republikanern einen totalen untergriffigen Angriff auf die andere Seite. Also wenn ich die Reden zusammenfasse vom diesen Republican National Convention Parteitag vor 3 Wochen ungefähr in Texas, und das ist jetzt keine Übertreibung und jedes dieser Worte ist tatsächlich so gefallen. Sie sagen, die Demokraten sind kommunistische, vegetarische, Transgender-Chaoten. Und auch wenn man mit Trump nicht hundertprozentig einverstanden ist, soll man trotzdem die Republikaner wählen, weil es geht nicht, dass man das Land dieser linken Chaostruppe ausliefert. Also so ungefähr legt Trump den Wahlkampf an.
8: Also Beleidigungen haben ja schon früher dazugehört zum Repertoire von Donald Trump. Das setzt er jetzt sozusagen nahtlos fort. Aber was sind denn insgesamt die wichtigsten Themen in diesem Wahlkampf?
19: Also abgesehen von dieser republikanischen Angstmacherstrategie, die mein Eindruck nicht wahnsinnig gut ankommt, sind es 3 Themen, die besonders wichtig sind. Erstens die enorme Teuerung, die man wirklich jeden Tag spürt. Also in diesem einen Jahr, dass ich in den USA bin, man merkt, die Preise sind deutlich hinaufgegangen. Zweitens der Krieg im Iran und seine Folgen, also auch Teuerung, und auch das Verhältnis zu Israel ist umstritten. Also der Krieg in Gaza kommt bei beiden Parteien, muss man sagen, nicht wahnsinnig gut an. Und drittens dieses ganze Thema künstliche Intelligenz, Regulierung, Nichtregulierung, KI, das macht vielen Leuten Angst. Dann Bau von Datacentern ist ein großes Thema in vielen Gebieten des Landes. auch deshalb, weil die Tech-Industrie viel Geld, also wirklich Millionen und Abermillionen investiert in Wahlkämpfe von Kandidaten, muss man sagen, beider Parteien.
8: Man lehnt sich jedenfalls nicht zu weit hinaus, wenn man sagt, die Midterms werden den regierenden Republikanern einen Dämpfer verpassen. Das war auch schon bei anderen Regierungen davor der Fall. Aber dieses Mal sind eben die Mehrheiten in beiden Häusern, also Senat und Repräsentantenhaus, in Gefahr aus Sicht der Republikaner. Ist es denkbar, dass sie sozusagen beide Häuser verlieren?
19: Das ist Stand jetzt denkbar. Achtung, man muss dazu sagen, die Qualität von Meinungsumfragen in den USA hat zuletzt deutlich abgenommen, lagen zuletzt einige Male ziemlich daneben. Aber soweit wir das jetzt sehen können, werden sie das Repräsentantenhaus, wo alle Abgeordneten neu gewählt werden, ziemlich sicher, ziemlich deutlich verlieren. Und im Senat, wo nur 35 von den 100 neu gewählt werden, könnte es sich ausgehen. Das wäre eine ziemliche Überraschung, weil die Gebiete, wo gewählt wird, eher traditionell republikanisch geprägt sind. Aber Stand jetzt könnte es sein, dass die Republikaner auch den Senat verlieren.
8: Könnte also ein deutlicher Wahlsieg für die Demokraten werden, aus Sicht der Demokraten, und dann halt im besten Fall mit beiden Häusern, die sie sich dann holen könnten von den Republikanern. Aber wenn das so kommt, wie schwierig wird es dann für Donald Trump mit seinen Republikanern dann die restlichen zwei Jahre noch weiter zu regieren?
19: Also Trump und die Republikaner haben aus der ersten Amtszeit gelernt, nämlich, dass man alle wichtigen Projekte gleich zu Beginn umsetzt. Also diese Big Beautiful Bill, die wirklich eine Umgestaltung von ganz großen Teilen des amerikanischen Lebens ist, sprich Umverteilung von unten nach oben, die ist durch. Zerschlagung von wichtigen Teilen der Bundesbürokratie ist passiert. Die wichtigsten Projekte sind erledigt. Und was jetzt drohen könnte, ist einfach Stillstand. Also das Parlament wird versuchen, alle Dinge, die das Weiße Haus tut, zu blockieren. Gleichzeitig, das Weiße Haus ist viel mächtiger als bei uns. Trump kann per Executive Order Dinge einfach bestimmen. Gleichzeitig kann Trump Beschlüsse des Parlaments blockieren mit seinem Veto. Also ganz viel politischer Kleinkrieg, Hickhack, eher Stillstand, als dass hier noch große Dinge umgesetzt werden.
8: Die Demokraten könnten also, wenn es so kommt, tatsächlich viel blockieren, was aus dem Weißen Haus kommt. Schauen wir uns noch ganz kurz den Wahlkampf der Demokraten an. Also wir haben ja schon besprochen, schaut derzeit gut aus für die Demokraten. Aber woran liegt das eigentlich? Liegt das am guten Wahlkampf der Demokraten oder einfach, dass die politische Gemengelage einfach so ist, wie sie ist?
19: Also was man sagen muss, ist, wenn das so ausgeht, wie wir jetzt besprochen haben, dann werden die Republikaner die Midterms verlieren und nicht die Demokraten die Midterms gewinnen. Hauptpunkt ist diese massive Unzufriedenheit. Trump hat Beliebtheitswerte von 35%, auch bei seinen wichtigsten Themen, Immigration, Wirtschaft. Große Mehrheiten sagen, das passt ihnen nicht. Und die Demokraten gewinnen erst so langsam an Tritt. Also sie sind besser als vor einem Jahr organisiert. Aber es gibt auch einen Richtungsstreit in der Partei zwischen, ich sage jetzt mal, Realos und den eher linken Democratic Socialists of America rund um den New Yorker Bürgermeister, Ron Mamdani. Ich glaube, dass die Midterms auch eine Art Weichenstellung sein werden, wer hier besser abschneidet, die Zentristen oder die Linken. Aber noch hat sich diese Partei, muss man sagen, noch nicht gefunden.
8: Die Wahl könnte also sozusagen eine richtungsweisend sein, auch schon für die Präsidentschaftswahl dann im Jahr 2028. Am 3. November wird jedenfalls gewählt. Das ist ein Dienstag, wie immer eigentlich bei diesen Wahlen. Werden wir am nächsten Tag dann schon wissen, wie die Zwischenwahlen ausgegangen sind?
19: Das werden wir mit an Sicherheit grenzender Wahrscheinlichkeit nicht wissen. Erstens, weil das amerikanische Wahlsystem in vielen Bundesstaaten nicht wahnsinnig gut funktioniert. Also es braucht zum Beispiel in Kalifornien immer auch bei einfachen Wahlen mehrere Tage, bis das Ergebnis feststeht. Das ist das eine. Und das zweite ist, also Donald Trump versucht seit Monaten oder eigentlich seit dem Amt ist, Zweifel zu sehen an der Legitimität von Wahlen. Er sagt immer, Wahlen sind gefälscht, die Wahl wurde ihm gestohlen. Dann haben sie auch ganz aktiv Schritte gesetzt. Sie haben in vielen Bundesstaaten die Wahlkreise neu gezogen. Dann weiß man nicht so genau, wer gehört wohin. Sie haben versucht, die Briefwahl juristisch zu verbieten, sodass Briefwahlzettel ausgeschickt worden sind an die Wähler zu einem Zeitpunkt, wo nicht klar ist, ob diese Stimmzettel überhaupt gültig sind. Das heißt, sie versuchen alles, um hier unsicher zu sehen. Und wir müssen davon ausgehen, dass sie über Wochen und Monate nach dem Wahltag versuchen werden, Ergebnisse, die ihnen nicht passen, juristisch anzufechten. Und im schlimmsten Fall dauert es bis Jänner, also das Parlament tritt im Jänner das erste Mal zusammen nach der Wahl, dass es im schlimmsten Fall wirklich bis zum Jänner dauern wird, bis klar ist, wer in beiden Häusern die Mehrheit hat.
8: Donald Trump und seine Republikaner kämpfen also mit allen Mitteln gegen eine Niederlage bei den Zwischenwahlen am 3. November. Unser USA-Korrespondent Markus Müller war das heute, wie gesagt, ausnahmsweise bei uns im Studio. Vielen herzlichen Dank.
19: Sehr gerne.
8: Am 3. Jahrestag des Hamas-Überfalls auf Israel vom 7. Oktober 2023 haben die Menschen heute in Israel der Opfer gedacht. Am Gedenkort des Nova Musikfestivals ist um exakt 6.29 Uhr in der Früh, der Uhrzeit des Beginns der Massaker, eine Schweigeminute abgehalten worden. Im ganzen Land finden heute Gedenkfeiern statt, berichtet Barbara Tschandl.
20: Die Bewohner von Kfar Azar, einer der vielen am 7. Oktober schwer betroffenen Gemeinden, halten heute früh eine Mahnwache ab. Viele zünden Kerzen in Erinnerung an die Verstorbenen an. Die israelische Flagge weht auf Halbmast.
21: Wir sind heute um 6.29 Uhr hierher gekommen, um an das Massaker zu erinnern, dass das Land wie ein Erdbeben, wie ein Vulkan erschüttert hat. Wir versuchen immer noch, uns zu erholen.
20: So eine Teilnehmerin. Viele kommen heute auch an den Ort des Nova Musikfestivals nahe der Grenze zu Gaza, bei dem vor 3 Jahren 348 junge Menschen ermordet wurden. Nur wenige Kilometer weiter im Gazastreifen setzt Israel auch heute seine Angriffe fort. Das Al-Shifa-Krankenhaus in der Stadt Gaza teilt mit, dass bei nächtlichen israelischen Luftangriffen 2 Menschen getötet worden seien. Trotz einer im Oktober vergangenen Jahres vereinbarten Waffenruhe greift die israelische Armee immer wieder Ziele im Gazastreifen an. Galia al-Hadid wurde aus Ostgaza vertrieben. Sie erzählt,
22: wir leiden seit 3 Jahren. Das ist Leiden, das nur Gott kennt. Wir haben noch immer keine Ruhe gefunden. Die Qual geht weiter. Jeder Tag bringt Bombenangriffe und Verwundete. Jeden einzelnen Tag. Wir wachen in der Nacht und im Morgengrauen mit dem Klang von Bombenangriffen auf. Es gibt immer noch keine Sicherheit.
20: Das israelische Militär hat wiederholt dicht besiedelte Viertel im Osten von Gaza-Stadt und den gesamten Norden zu militärischen Evakuierungszonen erklärt. Die dort verbliebenen Hunderttausenden Zivilisten wurden aufgefordert, sich in den Süden oder ausgewiesene humanitäre Zonen zu begeben. Die Situation der knapp 2 Millionen Einwohner im Gazastreifen ist nach mehr als 3 Jahren Krieg und Zerstörung katastrophal. Ein Großteil der Bevölkerung leidet unter Hunger und die grundlegende Infrastruktur ist weitgehend zerstört. Rund 70% der Gesamtfläche sind für Zivilisten unzugänglich.
8: Und dazu ist jetzt Markus Bachmann von Ärzte ohne Grenzen bei mir im Studio. Guten Tag, Herr Bachmann.
23: Guten Tag.
8: Was können denn Sie über die aktuelle Lage im Gazastreifen sagen? Was berichten denn Ihre Leute von dort?
23: Meine Kolleginnen sagen das, was man eigentlich vorher im Bericht gehört hat. Es ist kein Waffenstillstand. Niemand ist sicher. Es gibt keinen Zeitpunkt, keinen Tag, keine Stunde, wo man sich sicher fühlen kann. Es kommt täglich zu Angriffen. Und das sehen wir auch in unseren Spitälern, wo wir allein im Juli 1200 Menschen mit Verletzungen von diesen Angriffen behandeln mussten. Die gelbe Linie, das ist das Gebiet, das trennt das Gebiet, das von den israelischen Streitkräften kontrolliert wird. Das trennt das Gebiet, von wo die Menschen zusammengepfercht leben müssen, ist nicht statisch. Die bewegt sich. Und Menschen sind jeden Tag von Evakuierungsaufforderungen betroffen, müssen fürchten, dass sie ihren notdürftigen Unterstand, ihr Obdach verlieren müssen und ein wiederholtes Mal vertrieben werden.
8: Sie haben jetzt auch schon die Spitäler angesprochen. Schauen wir auf die Versorgungslage. Wie gut ist die Versorgung in den Spitälern? Wie gut ist die Versorgung der Zivilbevölkerung mit Lebensmitteln, mit Wasser?
23: Nicht nur der Waffenstillstand ist fragil und sehr prekär, sondern die humanitäre Situation ist es auch. Und man kann sie nicht anders als katastrophal beschreiben. Die Menschen sind in all ihren Grundbedürfnissen, in ihren Basisbedürfnissen unversorgt oder unterversorgt. Und das betrifft leider auch die medizinische Versorgung. Wenn man bedenkt, dass Menschen unter inadäquaten Bedingungen leben müssen, also mit Plastik, Planen, Verschlägen, wo sie den Elementen ausgesetzt sind. Es kommt der nächste Winter mit der Regenzeit. Die Ernährungslage ist unzureichend. Viele Familien haben nur eine Mahlzeit pro Tag. Die Hygienesituation ist katastrophal, weil Menschen nur 6 Liter Trinkwasser pro Kopf und Tag haben und kaum Wasser, um sich sauber zu halten. Und wir sehen in unseren Krankenhäusern, das übersetzt sich in eine enorme Krankheitslast. Wir behandeln Atemwegserkrankungen, Hauterkrankungen und eben viele traumatische Verletzungen, aber es fehlen uns zunehmend die Medikamente und die medizinischen Mittel dazu.
0: Das sind Lebensbedingungen, die schon für erwachsene Menschen extrem herausfordernd und schwierig sind. Die meisten Menschen leben ja in großen Zeltstädten, weil ein Großteil der Gebäude zerstört ist in Gazastreifen mittlerweile. Aber ich würde gerne den Blick auf die Kinder und die Jugendlichen richten, die in diesen Bedingungen leben müssen. Wie geht's denen? Was bedeutet das zum Beispiel auch für die Schulbildung?
23: Kinder und Jugendliche sind traumatisiert, sehr oft Zeugen von Verlust, von Tod, von schweren Verletzungen in ihrem unmittelbaren familiären Nahbereich oder eben auch in den Gemeinden, wo sie leben. Es gibt für die Kinder keine Rückzugsräume, es gibt keine geschützten Räume. Geschützte Räume wären auch notwendig, um in irgendeiner Form Bildung leisten zu können. Wir sehen, dass sehr, sehr viele Kinder traumatisiert sind, sich nicht konzentrieren können, Schlafstörungen haben, Angststörungen haben. Und es ist sehr bedrückend zu sehen, dass jetzt Kinder 3 Jahre praktisch ohne Schulbildung oder ohne adäquate Schulbildung leben und eigentlich wir eine verlorene Generation heranwachsen sehen.
0: Wir haben auch in den letzten Wochen und Monaten gesehen, dass der Waffenstillstand nicht wirklich hält, dass es immer wieder auch Angriffe gibt. Israel greift Ziele im Gazastreifen an, sagt, da geht es um Ziele, die die Hamas treffen sollen. Aber wie gefährlich ist das alles für die Helfer, auch von Ärzte ohne Grenzen vor Ort?
23: Es kommt täglich zu Angriffen, sehr oft mehreren Angriffen. Allein im Juli sind 152 Menschen getötet worden und allein in dem Monat haben wir von Ärzte ohne Grenzen 1200 Verwundete, Verletzte von diesen Angriffen in unseren Spitälern behandelt. Niemand ist sicher. Das muss man ganz klar sagen. Weder Zivilistinnen noch Zivilisten, auch die humanitären Helfenden sind nicht sicher. Und das sagen mir auch meine Kolleginnen. Der Weg in die Arbeit ist extrem gefährlich. Die Arbeit in den Krankenhäusern ist gefährlich. Das internationale humanitäre Völkerrecht würde ja Krankenhäuser besonders schützen. Und wir wissen leider aus leidvoller Erfahrung, dass das nicht der Fall ist. Unsere Außenministerin hat von den roten Linien gesprochen, die sie immer wieder mit ihren Gesprächspartnern in Israel anspricht. Wir von Ärzte ohne Grenzen fordern die Außenministerin auf, endlich aktiv zu werden und auch Handlungen zu setzen, um dem internationalen humanitären Völkerrecht zum Durchbruch zu verhelfen.
0: Der UNO-Generalsekretär, der scheidende UNO-Generalsekretär Guterres hat vor nicht allzu langer Zeit gesagt, dass in den letzten 3 Jahren im Gazastreifen 1000 humanitäre Helfer getötet wurden. Das ist eine enorme Zahl. Heißt das, dass die Menschen, die auch für Ärzte ohne Grenzen dorthin gehen, um zu helfen, sich in Lebensgefahr begeben?
23: Es ist leider so, dass niemand sicher ist. Wie gesagt, der Schutz des internationalen humanitären Völkerrechts, speziell für humanitäre Helfende und ganz speziell für Krankenhäuser, wird nicht respektiert. Und auch ich selbst musste Kolleginnen und Kollegen dann briefen. Wir können zwar versuchen, ein Höchstmaß an Sicherheit herzustellen, aber es ist keine hundertprozentige Sicherheit tatsächlich möglich. Und das ist eine besonders bedrückende Situation. Gaza ist der gefährlichste Ort auf dem ganzen Planeten für humanitäre Helfende. Es sind so viele Kolleginnen ums Leben gekommen und kommen weiter ums Leben. Auch 15 Kolleginnen von Ärzte ohne Grenzen haben ihr Leben verloren in ihrer humanitären Arbeit für die Menschen in Palästina.
0: Markus Bachmann von Ärzte ohne Grenzen war das über die Lage im Gazastreifen 3 Jahre nach dem Angriff der Hamas auf Israel und dann in der Folge die Angriffe Israels auf den Gazastreifen. Vielen herzlichen Dank für das Gespräch.
23: Sehr gerne.
0: 12:26 ist es mittlerweile. Wir kommen wieder zurück nach Österreich und wir wollen uns in den nächsten Minuten mit dem Gesundheitsbereich in Österreich beschäftigen. Und da haben wir heute positive Nachrichten zu bieten, und zwar was die Wartezeiten bei MRT-Untersuchungen angeht. Die sind nämlich deutlich kürzer geworden. Das zeigt jetzt eine Studie im Auftrag der Sozialversicherung. Hören Sie mehr von Katja Atrofer.
1: Die Aufregung vor 2 Jahren war riesig. Bis zu 60 Tage musste man da bei einzelnen Instituten auf eine MRT-Untersuchung warten. Für Patientinnen und Patienten, die eine Diagnose brauchen, gefühlt eine Ewigkeit. Damit sich das ändert, hat die Sozialversicherung 9 neue Geräte finanziert und Kassenuntersuchungen durch Kooperationen auch in Spitälern durchführen lassen und 20 Werktage als maximale Wartezeit für planbare Untersuchungen vorgeschrieben. Und der Vergleich mit dem Vorjahr zeige jetzt, so Peter McDonald, Vorsitzender der Sozialversicherungsträger.
3: Wir haben es geschafft, die Versorgungssituation deutlich zu verbessern. Innerhalb des letzten Jahres, auch mit zusätzlichen MRT-Geräten, haben wir jetzt die Wartezeiten um 25% bzw. um 8 Tage reduzieren können.
1: 8 Tage, das heißt, bei den Röntgeninstituten und Ordinationen kommt man jetzt im Schnitt nach 19 Tagen dran. Besonders deutlich ist die Wartezeit bei Oberbauch-, Knie- und Lendenwirbelsäulenuntersuchungen gesunken. Es gibt aber regionale Unterschiede.
3: Wien, Tirol und Steiermark sind die kürzesten Wartezeiten. Vorarlberg, Burgenland und Oberösterreich dauert etwas länger.
1: In Vorarlberg und Oberösterreich muss man jetzt sogar länger auf einen Termin warten als im Vorjahr. Insgesamt gäbe es aber eben deutliche Verbesserungen.
3: Wir haben im niedergelassenen Bereich die MRT-Untersuchungskapazitäten in den letzten 10 Jahren verdoppelt. Von 500.000 auf 1 Million Untersuchungen in den Spitälern ist diese Kapazität leider gesunken. Da müssen wir noch mehr darauf tragen, dass diese Geräte, die in Spitälern stehen, besser ausgelastet werden.
1: Die neuen Zahlen zeigen aber auch,
3: wir sehen nach wie vor, dass es Unterschiede gibt zwischen Privatzahlung und öffentlicher Bezahlung.
1: Wer privat zahlt, kommt im Schnitt schon nach 5,1 Tagen dran, also um 2 Wochen schneller. Dafür bezahlt man rund 335 Euro aus der eigenen Tasche, in Vorarlberg und Tirol noch mehr.
3: Der nächste Schritt, der folgen wird, ist die Digitalisierung. Wir haben mit der österreichischen Ärztekammer vereinbart, dass wir im letzten Quartal des nächsten Jahres auch eine E-Zuweisung machen wollen, was uns dann die Möglichkeiten gibt, noch besser die Ressourcenplanung zu verbessern, und soll ein nächster Schritt werden, auch die Wartezeiten weiterhin zu verbessern.
1: Und durch die im Rahmen der Gesundheitsreform geplanten Facharztzentren hofft Peter McDonald auf weitere Verkürzungen an der Wartezeiten. Diese sind bekanntlich aber erst eine Idee, die nötige gemeinsame Finanzierung dafür noch Zukunftsmusik.
0: Wir bleiben noch beim Thema Gesundheit, denn gerade im Bereich Frauengesundheit.
1: Facharztzentren hofft Peter McDonald auf weitere Verkürzungen an der Wartezeiten. Diese sind bekanntlich aber erst eine Idee, die nötige gemeinsame Finanzierung dafür noch Zukunftsmusik.
0: Wir bleiben noch beim Thema Gesundheit, denn gerade im Bereich Frauengesundheit gibt es immer noch Lücken. Dazu

0: Für die Gesundheitsorganisation der Familie. So sieht die Lage der Frauen im österreichischen Gesundheitssystem laut dem aktuellen Austrian Health Report aus. 44% der Frauen sagen, ihre Schmerzen werden zumindest gelegentlich beim Arzt nicht ernst genommen. Bei Männern sind es 23%, sagt Eva Zeklowitz vom Institut für empirische Sozialforschung.
1: Da sehen wir, dass das bei Frauen wesentlich häufiger der Fall ist mit knapp der Hälfte, nicht ganz der Hälfte, die das schon einmal erlebt haben. Und bei Männern sind das wesentlich weniger, die sagen, dass Schmerzen oder Symptome nicht ernst genommen wurden.
0: Außerdem würden Schmerzen bei Frauen oft als psychosomatisch abgetan. Das berichten Frauen deutlich häufiger als Männer. Und der Report zeige,
1: dass Frauen in Partnerschaften, in Mehrpersonenhaushalten sehr, sehr häufig sagen, nämlich 2 von 3, dass sie sich um die Gesundheitsfragen in der Familie kümmern, aber auch bei Pflege und Betreuung ist das ein sehr großer Anteil und bei den Männern mit Partnerinnen, also sozusagen dem Pendant dazu, sind das wesentlich weniger.
0: Der Mental Load ist also nach wie vor bei Frauen wesentlich höher. Barbara Haidt, Präsidentin des österreichischen Bundesverbands für Psychotherapie, sagt dazu:
2: Mental Load ist sehr viel mehr als eine lange To-Do-Liste. Es ist dieses permanente Mitdenken, das Organisieren, das Erinnern, das Vorausplanen und vor allem das Gefühl, ständig für alles verantwortlich sein zu müssen, dass das Leben funktioniert.
0: Die psychische Belastung zeigt sich in den Zahlen. Nur 26% der Frauen bewerten ihre psychische Gesundheit als sehr gut. Bei den Männern sind es 32%. Insgesamt sind 41% der Frauen mit dem Gesundheitssystem zufrieden oder sehr zufrieden. Bei den Männern sind es 56%. Wissenslücken, die Gesundheit betreffend, gibt es auf beiden Seiten. Wie sich ein Herzinfarkt bei Frauen und Männern unterscheiden kann, wissen beispielsweise 70% der Frauen und 59% der Männer. Und auch bei der Suche nach Informationen gibt es einen Unterschied. Während früher Dr. Google befragt wurde, ist es jetzt Dr. KI. Von den Frauen, die mindestens einmal im Monat künstliche Intelligenz nutzen, fragen 69% zumindest gelegentlich auch bei Gesundheitsthemen die KI. Bei den Männern sind es 60%.
3: Kurz nach 12:30 ist es mittlerweile, was erwartet Sie noch in diesem Mittagsjournal? Der Nobelpreis für Chemie geht an Forscher aus Frankreich und aus Japan und zwar für die Spiegelbildchemie. Was das ist und wozu man es braucht, hören Sie gleich. Und wir berichten vom Abschied Lionel Messis nach insgesamt 208 Spielen. In der Nacht hat er in Buenos Aires sein allerletztes Match für die argentinische Nationalmannschaft gespielt. Jetzt aber gehen wir nach Russland, denn dort sorgt ein möglicher Zwischenfall in einem Labor für weltweites Aufsehen. Eine Labormitarbeiterin eines Pestforschungszentrums ist in Sibirien vor einigen Tagen gestorben und noch immer ist die genaue Todesursache nicht geklärt. Das sorgt natürlich für Spekulationen. Mittlerweile hat sogar der US-Präsident um Aufklärung gebeten und will mit Wladimir Putin telefonieren. Und dazu gehen wir jetzt zu Carola Schneider nach Moskau. Was sind denn die gesicherten Informationen zu diesem Fall?
4: Ja, gesicherte Informationen gibt es bisher nur sehr wenige. Wir wissen, dass eine junge Mitarbeiterin des Pestforschungszentrums in der Kleinstadt Schelichow in Irkutsk in Sibirien plötzlich verstorben ist. Das war am letzten Freitag. Die Frau war 28 Jahre alt. Wir wissen auch, dass die junge Wissenschaftlerin an einer Lungenentzündung gestorben ist. Das bestätigt die russische Seuchenschutzbehörde. Diese Behörde sagt auch, es handle sich nicht um eine von Pesterregern ausgelöste Infektion, sondern um eine Lungenentzündung unbekannter Herkunft. Und es habe sich auch im Labor, in dem die Frau gearbeitet hat, kein Zwischenfall ereignet. Weiter sagt die Behörde aber seit Tagen nichts, keine Details zur möglichen Todesursache, keine Details zu den möglichen Auslösern der Lungenentzündung, die sehr schnell zum Tod der jungen Wissenschaftlerin geführt hat. Und dieses Schweigen ist es eben, das nicht nur in Russland, sondern auch im Ausland, etwa auch bei der Weltgesundheitsorganisation, im Moment für Skepsis sorgt.
3: Schauen wir uns dieses Testlabor in Sibirien etwas näher an. Dort ist ja die Frau hat dort gearbeitet und ist danach gestorben. Dort wird geforscht zu Pesterregern. Was wissen wir denn über dieses Testlabor?
4: Nun, dieses Pestforschungszentrum ist in der Stadt Irkutsk angesiedelt in Sibirien. Es hat mehrere Forschungsfilialen an unterschiedlichen Orten, eben auch in der Kleinstadt bei Irkutsk, in der die Mitarbeiterin am Freitag gestorben ist. Das Institut besteht seit der Sowjetzeit, seit 1934, und es beschäftigt sich mit der Erforschung gefährlicher Infektionen, unter anderem eben auch der Pest. Warum die Pest? Vermutlich vor allem deshalb, weil diese in Sibirien in der Natur vorkommt, wie übrigens auch in anderen Weltregionen.

0: Die Pesterreger kommen in kleinen Nagetieren und ihren Flöhen vor. Und dieses Pesterforschungszentrum in Sibirien beschäftigt sich unter anderem mit Diagnosemöglichkeiten, der Verhinderung von möglichen Epidemien. Wie gesagt, nicht nur der Pest, auch der Cholera oder anderen Infektionskrankheiten.
1: Man hat den Eindruck, dass die russischen Behörden den Todesfall in Sibirien herunterspielen. Wie reagieren denn die Menschen in Russland auf diesen Fall?
0: Die Bevölkerung, vor allem in der betroffenen Region in Sibirien, da herrscht vor allem große Verunsicherung, denn sie hören einerseits, was die Behörden sagen, nämlich, dass dieser Todesfall am Pestforschungsinstitut nichts mit der Pest zu tun hat. Aber gleichzeitig sehen die Menschen, was in den letzten Tagen in der Region vor sich gegangen ist, beziehungsweise auch, was lokale Medien dort berichten, nämlich dass mehrere Spitäler, auch das Spital, in dem die junge Wissenschaftlerin gestorben ist, unter Quarantäne gestellt wurden, dass nach ihrem Tod Kontaktpersonen von Sanitätern in Schutzanzügen in Begleitung von Geheimdienstmitarbeitern zu medizinischen Tests geführt worden sind. Hausbewohner, die mit der verstorbenen Wissenschaftlerin in einem Haus gewohnt haben, erzählen lokalen Journalisten, dass der Hauseingang mehrfach desinfiziert worden sei, und das alles wirkt einfach nicht, als ob etwas Harmloses passiert wäre. Zu all dem haben erste lokale Medienberichte nach dem Todesfall von einem möglichen Laborunfall gesprochen und dass sich die Wissenschaftlerin mit der Lungenpest angesteckt haben könnte. Auch lokale und regionale Politiker haben das zunächst erwähnt, nicht den Laborunfall, aber einen möglichen Fall der Lungenpest, haben diese Aussagen später aber wieder zurückgegeben. Diese sehr intransparente Kommunikation bedeutet nicht unbedingt, dass die russischen Behörden einen Pestfall verschweigen, aber sie sorgt bei vielen Menschen für ein Gefühl, dass man ihnen nicht alles sagt. Und viele sorgen also selbst vor, kaufen zum Beispiel zur Sicherheit Antibiotika ein, das laut lokalen Medien in manchen Apotheken in und um Irkutsk schon knapp geworden sei.
1: Schauen wir noch ganz kurz auf die Pest an sich. Wir wissen zwar noch nicht gesichert, dass die junge Frau tatsächlich an der Lungenpest gestorben ist, aber wie gut behandelbar ist denn die Pest heutzutage?
0: Ja, viele glauben, dass die Pest längst ausgerottet ist und verbinden das mit einer Infektionskrankheit im Mittelalter, die damals unzählige Menschen hinweggerafft hat. Aber es gibt die Pesterreger auch heute noch in der Natur, wie gesagt zum Beispiel in Sibirien, aber auch in ländlichen Gebieten der USA, Lateinamerikas oder in Afrika oder Asien. Und die Weltgesundheitsorganisation, die zählt jährlich zwischen 1.000 und 3.000 Pestfällen. Dass man in den internationalen Schlagzeilen davon kaum etwas hört, hat damit zu tun, dass diese Erkrankungen heute in der Regel heilbar sind oder gut heilbar sind, nämlich mit Antibiotika und wenn man früh genug mit der Therapie beginnt. Unbehandelt ist die Pesterkrankung nach wie vor sehr gefährlich.
1: Carola Schneider war das live aus Moskau über den Todesfall bei einem Testlabor in Sibirien. Vielen Dank.
0: Vielen Dank noch Ihnen.
1: An dieser Stelle ein Hinweis auf heute Abend. 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
3: An der Grenze bedeutete das, man muss 4 Stunden warten, weil die Techniker den gesamten Zug auf andere Fahrgestelle umsetzen müssen.
2: Die neue Eisenbahnlinie soll auch den Personen- und Güterverkehr ankurbeln.
1: Mehr dazu im Journal Panorama um 18.25 Uhr, gleich nach dem Abendjournal. Wie steht es um die Zahlungsmoral in Österreich? Das hat sich jetzt wieder einmal der Kreditschutzverband KSV angesehen und da zeigt sich, die Zahlungsmoral ist gesunken. Jede 5. Rechnung wird nicht fristgerecht bezahlt und Zahlungsausfälle bringen immer mehr Unternehmen in finanzielle Schwierigkeiten, berichtet Volker Obermeier.
4: Schwache Konjunktur, steigende Preise und Konsumzurückhaltung, es sind drei von mehreren Gründen, warum sich Zahlungen verzögern oder mitunter ganz ausbleiben. Manchmal fehle es an Geld, manchmal aber auch an Willen, manchmal auch an automatisierten wie digitalisierten Abläufen, sagt Walter Koch vom KSV Forderungsmanagement.
5: Bei den Firmen momentane Liquiditätsengpass, die Ineffizienz der Verwaltung immer ein Thema und natürlich auch speziell bei großen Unternehmen das Ausnützen einer gewissen Machtposition. Bei den Privaten ist es vielmehr die Vergesslichkeit und ich persönlich nehme den Vorsatz und das Vergessen gerne zusammen.
4: Die Privaten sind für den KSV dennoch ein Positivbeispiel. Annähernd 9 von 10 begleichen ihre Rechnungen pünktlich, im Schnitt innerhalb von 14 Tagen. Finanzielle Schwierigkeiten sind etwa beim Thema Energie registriert. Doppelt so lange wie bei den Privaten dauern die Zahlungen von Firmen. Noch länger heißt es warten, bis Bund, Länder oder Gemeinden überweisen. Auch wenn wie bei Firmen etwa 4 von 5 Rechnungen fristgerecht beglichen werden, gerade in wirtschaftlich schwierigen Zeiten sei eine gute Vorbildwirkung wichtig, KSV-Vorstandschef Ricardo José Viberal.
6: Wenn die öffentliche Hand was Gutes den Unternehmern tun könnte, dann wäre es vor allem, wenn sie pünktlich zahlen würde und sich vor allem auch an die Zahlungsrichtlinien halten könnten, die bei 30 Tagen liegen.
4: Forderungen, die nicht zeitgerecht erfüllt werden, verschlechtern noch einmal die Geschäftslage der Unternehmen, besonders von kleinen und mittelgroßen Betrieben. Der Kreditschutzverband hat mehr als 1.000 Unternehmer befragt. Gerade im Gewerbe, im Dienstleistungssektor und im Handel zeigt der Stimmungstrend nach unten. Corona ausgenommen sei die Lage so negativ wie seit einem Vierteljahrhundert nicht mehr, sagt Viberal. Bei den Unternehmern sitze der Frust tief.
6: Wir sind jetzt bei 42% sehr gute Geschäftslage. Kann nicht mehr gesagt werden, dass das Glas halb voll ist. Und wir haben derzeit den schlechtesten Wert seit 2000.
4: Annähernd ein Drittel der Firmen schreibe gerade noch einen Gewinn. Fällt eine Zahlung oder ein Auftrag aus, dann werde aus einer schwarzen Null schnell ein negatives Ergebnis und damit steigt das Risiko einer Pleite. Der KSV-Chef fordert eine Entlastung der Betriebe.
6: Das, was definitiv bei den Unternehmerinnen nicht angekommen ist, ist die Entbürokratisierung. Und auf der anderen Seite gehen wir derzeit sicher, wenn wir in Richtung Steuern und Abgaben blicken, eher in die falsche Richtung.
4: Bei den Geschäftsaussichten und der Zahlungsmoral bleiben die Unternehmen skeptisch. Etwa ein Drittel erwartet im kommenden Jahr eine Verschlechterung.
1: Am Arbeitsgericht in Wien hat heute das bereits dritte Gerichtsverfahren zwischen dem früheren ORF-Generaldirektor Roland Weißmann und seinem früheren Arbeitgeber, dem ORF, begonnen. Weißmann will künftigen Schaden geltend machen. Der sei ihm nämlich dadurch entstanden, dass die ORF-Stiftungsratsspitze im März bekannt gegeben hat, dass es Vorwürfe der sexuellen Belästigung gegen ihn gibt. Das heutige Verfahren findet zu einem brisanten Zeitpunkt statt, denn in den vergangenen Tagen sind Chats bekannt geworden, durch die sich Weißmann entlastet sieht. Es sind Chats und Notizen jener Mitarbeiterin, die den Vorwurf der sexuellen Belästigung erhoben hat. Aus dem Arbeitsgericht berichtet Bernd Koschuh.
7: Hier am Arbeitsgericht ist es heute um die Presseaussendung des ORF gegangen, in dem der Rücktritt von Generaldirektor Weißmann bekannt gegeben wurde. Wörtlich hieß es da: In den vergangenen Tagen hatte eine ORF-Mitarbeiterin Vorwürfe der sexuellen Belästigung erhoben. Roland Weißmann bestreitet diese Vorwürfe. Weißmann hat dazu eine Feststellungsklage eingebracht. Der Streitwert beträgt formal nur 30.000 Euro, aber es geht um künftige Schäden. Und wenn festgestellt würde, dass die Aussendung so nicht gerechtfertigt war, könnten die Kosten in die Millionen gehen, etwa wenn Weißmann künftig nur schlecht bezahlte Jobs bekommen sollte. Sein Anwalt Oliver Scherbaum sagt:
8: Ich bezeichne sie als unsägliche OTS-Aussendung, wo der ORF nicht nur den Rücktritt bekannt gegeben hat, sondern auch die Vorwürfe der sexuellen Belästigung. Die Fürsorgepflicht des Arbeitgebers ist einfach ganz klar dahingehend ausgestaltet, dass Persönlichkeitsrechte des Arbeitnehmers auch geschützt werden müssen.
7: Der ORF und sein Anwalt haben den Vorwurf hier bei Gericht aber bestritten. Man ist offenbar der Meinung, dass für den Generaldirektor eines großen Medienunternehmens ein geringerer Persönlichkeitsschutz gilt als bei kleineren Unternehmen. Und hätte man keinen konkreten Hintergrund für den Rücktritt Weißmanns bekannt gegeben, hätten Journalisten sicher weiter recherchiert. Der Richter hat die Sache als reine Rechtsfrage gesehen, wollte heute die Verhandlung schon schließen und dann schriftlich entscheiden. Aber Weißmann, der selbst bei der Verhandlung war, aber nicht gesprochen hat, hat über Anwalt Scherbaum ein offenbar neues Zusatzargument eingebracht. Es sei zwischen Weismann und der Stiftungsratsspitze vereinbart gewesen, dass, wenn er zurücktritt, eben der Vorwurf der sexuellen Belästigung nicht bekannt gegeben würde. Anwalt Scherbaum.
8: Da war ich selbst auch anwesend, dass ich weiß, was wir dort uns geeinigt haben und von daher habe ich dieses Vorbringen heute erstattet.
7: Möglicherweise wird das Arbeitsgericht in den nächsten Monaten unter anderem den Stiftungsratsvorsitzenden Heinz Lederer als Zeugen laden. Vorerst wurde vertagt. Zu den Berichten über die polizeiliche Chat-Auswertung zwischen der ORF-Mitarbeiterin und Weismann sagt der Anwalt.
8: Wie Sie sich vorstellen können, ist mein Mandant nicht glücklich, wenn Nachrichten aus seinem Privatleben in der Öffentlichkeit rauf und runter diskutieren. Und gleichzeitig gebe ich zu, es ist natürlich für meinen Mandanten schön zu sehen, dass die Öffentlichkeit endlich über die Wahrheit, nämlich die, die er auch von Anfang an vertreten hat, informiert ist und diese Vorwürfe sich gänzlich in Luft auflösen, wenn man die Chats liest.
7: Standard und Kronenzeitung haben über einen einvernehmlichen Austausch über mehrere Jahre zwischen Weismann und der Frau berichtet. Die ORF-Stellungnahme lautet dazu, man könne versichern, dass neue Informationen und Beweise einer entsprechenden rechtlichen Würdigung unterzogen werden. Das geschehe derzeit. Zu Ermittlungen und Gerichtsverfahren äußere man sich nicht.
1: Irgendwann heißt es auch für die größten Stars des Fußballs Abschied nehmen. Für Lionel Messi war es in der vergangenen Nacht in Buenos Aires soweit. Da hat er sein allerletztes Match für die argentinische Nationalmannschaft gespielt. Und zu seinem Abschied wurde viel geboten. Eine Drohnenshow, ein Feuerwerk und Sprechchöre und Gesänge von tausenden Fans, berichtet Daniel Kulowitz.
9: Niemand in Argentinien hatte an diesem Tag einen anderen Termin oder einen anderen Plan. Ein Land verabschiedet sich von seinem Fußball-Messias. Für viele ist Messi der Beste der Welt und zugleich bescheiden geblieben. Zigtausende Menschen rund ums Stadion, nur 80.000 passten hinein. 200 Euro haben die Tickets gekostet. Jeder wollte dabei sein, wenn die Nummer 10, der Kapitän der Nationalmannschaft, gracias sagt. Alles ist sehr emotional, sagt Messi. So viele Gedanken kreisen mir durch den Kopf. Ich denke in erster Linie an meinen verstorbenen Vater, dem ich so viel zu verdanken habe. Obviamente, lo primero que pienso es mi viejo. Die Messi-Sprechchöre, sie halten durch die ganze Nacht. Bei seinem letzten Tango geigt der 39-Jährige gegen Fußballzwerg Benin nochmal so richtig auf, bereitet zwei Tore vor und erzielt das Tor zum 3:0 per Elfmeter dann sogar noch selbst. Bei Messi, bei Messi, bei Leo! Sein 126. Treffer im Nationaltrikot Argentiniens. Zugleich sein allerletzter. Teamchef Scaloni zerdrückt die eine oder andere Träne. So einen wie ihn wird es nicht mehr geben. Messi ist unersetzlich. Ein riesiges himmelblau-weißes Trikot wurde über den Rasen gespannt, sowie ein Gracias, Danke, in großen goldenen Lettern aufgedruckt. Eine spektakuläre Lichtshow mit Drohnen projiziert die Konturen Messis samt WM-Pokal in den nächtlichen Himmel von Buenos Aires. Der WM-Titel 2022 war das fehlende Puzzleteil einer unglaublichen Nationalteamkarriere. Vielen Dank, ich habe euch lieb, sagt Messi und kämpft mit den Tränen. Ganz hängt Lionel Messi seine Fußballschuhe aber noch nicht an den Nagel. Seinem derzeitigen Club Inter Miami in der US-Liga bleibt er laut Vertrag zumindest noch bis 2028 erhalten.
1: Vom scheidenden Fußball-Superstar jetzt zu den Stars der Wissenschaft, denn wir sind mitten in der Nobelpreiswoche und da wird ja bekannt gegeben, wer dieses Jahr für seine Leistungen ausgezeichnet wird. Gestern haben wir dann an dieser Stelle über den Preisträger im Bereich Physik berichtet und heute ist eben Chemie an der Reihe und dazu ist wieder Robert Schäppl aus unserer Wissenschaftsredaktion bei mir im Studio. Hallo.
10: Hallo.
1: Robert, der Chemie-Nobelpreis geht heuer also an Forscher aus Frankreich und Japan. Was wissen wir denn über die Preisträger und ihre wissenschaftlichen Leistungen?
10: Der Franzose Henri Cargan, 95 ist er übrigens, und der Japaner Kenzo Suai bekommen den Preis für die Entdeckung eines ganz speziellen Synthesewegs. Das coolste Experiment der organischen Chemie, wie es Peter Somfer vom Nobelkomitee ausgedrückt hat heute. Und zwar geht es um die sogenannte Chiralität. Chiral leitet sich vom altgriechischen Wort für Hand ab. Und das ist auch der Punkt. Ganz viele Moleküle gibt es nämlich in spiegelbildlichen Versionen, so wie unsere Hände. Und die können sich aber total unterschiedlich verhalten. Beim Stoff Carbon ist es zum Beispiel so, dass die linkshändige Form nach Minze riecht und die rechtshändige nach Kümmel. Und das liegt daran, dass auch die Rezeptoren in unserer Nase sensibel sind für diese Chiralität. Und nicht nur dies, sondern eigentlich unser ganzer Körper. Der Zucker in unserem Körper ist linkshändig, die Aminosäuren sind rechtshändig. Lebewesen sind also chiral einseitig, damit auch wir Menschen, und daher betrifft es uns auch direkt.
1: Chiralität, also wieder ein neues Wort, das wir gelernt haben. Was kann man sich denn unter den jetzt ausgezeichneten Forschungen konkret vorstellen oder was kann man sagen darüber, welche direkten Auswirkungen das auf unseren Alltag hat?
10: Ja, also das hat eigentlich immense Auswirkungen, weil zum Beispiel die ganze pharmazeutische Industrie beachten muss, welche spiegelbildliche Form jetzt hergestellt wird bei einem Wirkstoff. Erwischt man die falsche, dann kann das Medikament giftig sein statt heilend. Und hier haben die Forschungen von Kagan und Soei ganz grundlegende Fortschritte gebracht. Normalerweise treten die beiden spiegelbildlichen Formen ja immer in einer Mischung auf. Und die haben sich jetzt die Frage gestellt, gibt es Reaktionen, die spontan nur eine Version erzeugen, wo man also die natürliche Symmetrie des Spiegels quasi umgeht? Und die Antwort lautet ja, das haben die beiden bewiesen. Und ein Beispiel dafür sind die Medikamente Novrat und Darvon, man achte auf den Namen. Die beiden sind chemisch ident, nur eben links- und rechtshändig. Das eine ist ein Wirkstoff gegen Husten und das andere ein Schmerzmittel. Das ist nur ein Beispiel und all das wäre nicht möglich gewesen ohne die Forschungen der beiden.
1: Grundlagenforschung, also die neue Medikamente ermöglicht hat. Schauen wir jetzt noch uns ein bisschen grundlegender an, wie sich denn die Chemie-Nobelpreise in den letzten Jahren entwickelt haben. Ist da ein Trend erkennbar?
10: Würde ich schon sagen. Wenn man die ganze Zeitspanne bis zu Nobels Zeiten zurückschaut, dann kann man tatsächlich einen Trend festmachen, nämlich zur Vielfalt oder zur Diversifizierung, könnte man auch sagen. In der ersten Hälfte des 20. Jahrhunderts war das noch die klassische Laborchemie, die wir jetzt auch im Schulunterricht lernen, Edelgase, Katalyse, Radiumforschung, solche Sachen, Madame Curie ist da natürlich zu nennen. In der zweiten Hälfte gab es dann eine erste Öffnung zu anderen Gebieten. Da wurde zum Beispiel die PCR, die sogenannte Polymerase-Kettenreaktion, ausgezeichnet. Das ist ein Verfahren zur Vervielfältigung der DNA, das war 1993. Und von da an ging es erst richtig los mit der Molekularbiologie, die uns so Dinge gebracht hat wie die Gentherapie beispielsweise. Und in diesem Jahrhundert hat sich das alles nochmals deutlich verbreitert, nicht zuletzt in Richtung künstlicher Intelligenz. Man denke etwa an den Chemie-Nobelpreis vor 2 Jahren für AlphaFold. Das ist die KI, die den Stein der Weisen in der Proteinforschung gefunden hat. Also in Summe kann man sagen, die Chemie ist heute ausgesprochen anschlussfähig in alle Richtungen bis hin zur Umweltforschung. Heute war es allerdings ein klassisches Thema, oldschool, könnte man sagen.
1: Wir haben jetzt in dieser Woche schon gesehen, den Bekanntgabe Medizin-Nobelpreis, Physik, Chemie, das sind sozusagen die klassischen Wissenschafts-Nobelpreise. Da kommt jetzt aber noch einer, nämlich der nicht so klassische, nämlich der unechte Nobelpreis, Alfred Nobel, Gedächtnispreis für Wirtschaftswissenschaften. Was könnte da auf uns zukommen?
10: Also beim Datenkonzern Clarivate oder auch bei den Buchmachern werden natürlich wieder einige Favoriten genannt. Zum Beispiel der Brite Partha Dasgupta, der hat den Wert der Natur untersucht. Die Ökonomie der Artenvielfalt heißt eine seiner großen Studien. Genannt wurde auch Susan Athey von der Stanford University. Sie hat sich die Verbindung von künstlicher Intelligenz und digitalen Märkten angesehen. Das wäre anschlussfähig an die aktuellen KI-Debatten. Und Susan Athey ist auch aus einem anderen Grund ziemlich interessant. Ihr Mann hat nämlich vor 5 Jahren schon den Wirtschaftsnobelpreis bekommen. Sollte sie heuer kriegen, dann wäre das eine gewisse familiäre Häufung, könnte man sagen. Und das gibt es gar nicht so selten bei den Nobelpreisen. Der bekannteste Fall ist natürlich die Familie Curie, also Marie Curie, ihr Mann, ihre Tochter, ihr Schwiegersohn, die haben sage und schreibe 5 Nobelpreise abgeräumt, 2-mal Physik, 3-mal Chemie.
1: Könnte man fast ein bisschen neidisch werden. Robert Schäpel war das aus unserer Wissenschaftsredaktion. Vielen Dank für diese Informationen.
10: Sehr gerne.
1: Jetzt kommen wir zum Film. Der Regisseur Erwin Wagenhofer ist für seine gesellschaftskritischen Dokus bekannt. In seinem neuen Film legt er es aber etwas anders an. Er sucht nach Antworten auf die Klimakrise und zeigt Menschen, die konkrete Alternativen vorleben. Julia Basquera hat den Film schon gesehen.
11: Der Schweizer Agrarwissenschaftler Ernst Götsch stapft auf kargem Boden durch eine weite Landschaft.
12: Ganz interessant. Was hier aussieht, die Steine, sind in Tatsache gar keine Steine, sondern es ist vertrocknete Erde.
11: erzählt der in den 1980er Jahren nach Brasilien ausgewanderte Forscher im Dokumentarfilm Atmosphere. Der österreichische Filmemacher Erwin Wagenhofer porträtiert darin Menschen, die zerstörte Landschaften wieder fruchtbar machen, die mit natürlichen Baustoffen arbeiten und statt auf Konkurrenz auf Kooperation setzen.
13: Je mehr ein Land degradiert ist, umso einfacher ist es, wenn wir wissen, wie die Natur vorgeht, es besser zu machen und schneller als die Natur.
11: Ernst Götsch etwa hat im brasilianischen Bahia Brachland gekauft und wieder in einen dichten Regenwald verwandelt.
14: Je mehr Bäume ich pflanzen wollte, umso mehr wurde eigentlich mir erzählt, dass ich mein Geld aus dem Fenster schmeiß.
11: Auch die deutsche Künstlerin und Landwirtin Maria Jiménez zeigt im Film, wie sich trockene, nährstoffarme Äcker regenerieren lassen. Auf ihrem 360 Hektar großen Gut in Brandenburg hat sie Wilmers Gärten gegründet, einen nachhaltigen Landwirtschaftsbetrieb.
14: Riecht nach Natur, nicht nach Chemo-Gülle.
11: Erwin Wagenhofer ist bekannt für Filme, die globale wirtschaftliche Zusammenhänge offenlegen. In We Feed the World ging es um die industrielle Lebensmittelproduktion, in Let's Make Money um die Mechanismen des internationalen Finanzsystems, in Alphabet dann um Bildung und Leistungsdruck. Nun in Atmosphere sucht Wagenhofer ganz bewusst nach möglichen Auswegen.
15: Das ist ein bisschen wie in der Medizin. Zuerst die Diagnose und dann der Therapievorschlag. Und ich mache ja diese Filme vor allem für ein Zielpublikum, das sehr jung ist. Junge Leute, die jetzt sagen, ich brauche nicht mehr, weiß ich nicht, eine Ausbildung machen, weil bis ich fertig bin, ist die Welt eh schon untergegangen, die tun mir sehr leid. Die will ich ermuntern. Nein, das stimmt nicht. Du hast das auch selbst in der Hand und kannst einwirken.
14: Das ist für mich die schönste Form des Aktivismus heutzutage, andere zu ernähren.
11: Der Film erzählt von Materialien und Methoden, die alt sind, aber unter den Bedingungen der Klimakrise neu entdeckt werden.
15: Die Politik, auch in der EU, weiß ganz genau, einer der größten Probleme ist diese Bodenunfruchtbarkeit. Und mit den Methoden, mit denen wir das zerstört haben, mit den gleichen Methoden können wir es nicht reparieren. Um diese andere Atmosphäre, um dieses Umdenken geht.
11: Atmosphere ist weniger Anklage als Einladung. Zu beobachten, auszuprobieren und sich von der Vorstellung zu verabschieden, dass der Mensch über der Natur steht.
1: Und ein Interview mit dem Filmemacher Erwin Wagenhofer können Sie dann heute Nachmittag hören, ab 17.09 Uhr im Ö1 Kulturjournal. Die Meldungen hat jetzt Arthur Dreinacher.
16: Die Koalition hat die Reform von Präsenz und Zivildienst in Begutachtung geschickt und hofft auf die nötige Zweidrittelmehrheit. Der Präsenzdienst soll von 6 auf 9 Monate verlängert werden, die Vergütung auf 1.000 Euro steigen. Der Zivildienst soll zunächst 9 Monate dauern und später auf 11 Monate verlängert werden, wenn zu wenige Grundwehrdiener antreten. Die Reform soll 2027 in Kraft treten. Die Matura wird wieder schwieriger. Die Corona-Erleichterungen laufen aus. Ein gutes Zeugnis der 8. Klasse reicht nicht mehr. Bei der schriftlichen und mündlichen Matura müssen Schülerinnen und Schüler künftig mindestens 30% erreichen. Das sagt Bildungsminister Wiederkehr von den NEOS. Im Pilnacek-U-Ausschuss ist heute erneut der Laptop des verstorbenen ehemaligen Justizsektionschefs Thema. Ein Oberstaatsanwalt der WKStA präsentierte die Auswertung der Daten und berichtete von einer Nähe Pilnaceks zur ÖVP. Demnach soll er sich unter anderem in Verfahren gegen ehemalige ÖVP-Politiker eingebracht haben. Auch an Fragelisten für U-Ausschüsse und parlamentarischen Anfragen soll Pilnacek mitgearbeitet haben. Konkrete Interventionen wurden laut dem Befragten nicht gefunden. Die Wartezeiten bei MRT-Untersuchungen sind im vergangenen Jahr um mehr als 5 Tage gesunken. Im niedergelassenen Bereich wartet man jetzt im Schnitt 19 Tage, bei Knie-MRT rund 15 Tage. Besonders kurz sind die Wartezeiten in Wien, Tirol und der Steiermark. In Oberösterreich und Vorarlberg muss man hingegen länger warten. Die Billigfluglinie Ryanair zieht 2 weitere Flugzeuge aus Wien ab. Im Winter sollen nur noch 12 Maschinen am Flughafen Wien stationiert sein. Im Sommer waren es 14. Auch die London-Flüge ab Linz und Klagenfurt werden gestrichen. Ryanair begründet den Rückzug mit den hohen Standortkosten in Österreich.
1: Danke, Arthur Dreinacher. Jetzt schauen wir noch aufs Wetter mit Georg Brack bei mir im Studio. Georg, wir haben in den letzten Tagen immer wieder darüber berichtet, dass der Oktober im Moment noch außergewöhnlich warm ist, aber das ändert ändert sich jetzt in den nächsten Tagen?
17: Ja, ab morgen ist mit dem goldenen Herbstwetter Schluss. Eine Kaltfront zieht über Österreich, die bringt dichte Wolken, Regen und deutlich kühlere Luft. Heute Nachmittag merken wir davon aber noch nichts. Es ist noch einmal spätsommerlich warm bei 18 bis 26 Grad und viel Sonnenschein.
1: Und wie wird die Wetterumstellung dann genauer ablaufen?
17: Die Vorboten sehen wir schon heute Abend. Von Vorarlberg bis nach Kärnten ziehen bereits dichtere Wolken auf. Die breiten sich im Laufe der Nacht dann auf den Großteil Österreichs aus. Morgen gibt es nur noch am Vormittag in der Osthälfte größere Sonnenfenster und damit wird es hier auch am wärmsten bei etwa 25 Grad. Ansonsten ist es morgen schon deutlich kühler. In Vorarlberg werden es stellenweise etwa nicht über 14 Grad. Dazu regnet es am Vormittag schon da und dort. Am Nachmittag wird der Regen von Bregenz bis Linz und Klagenfurt immer mehr. In der Nacht auf Freitag erreichen Schauer dann auch den Osten. Hier wird es aber nicht überall regnen. Trocken bleibt es teilweise von der südlichen Steiermark über das Burgenland bis ins Wienerbecken. Am Abend frischt an der Alpen-Nordseite außerdem teils starker, kühler Westwind auf. Damit sinkt die Schneefallgrenze in den Nordalpen auf etwa 1800 Meter Höhe. Recht viel Neuschnee kommt aber nicht zusammen.
1: Schauen wir noch aufs Wochenende. Bleibt es da bei diesem herbstlichen Wetter?
17: Ja, und auch darüber hinaus. Es geht voraussichtlich mit Herbsttemperaturen unter 20 Grad weiter. Spätsommerlich warm wie in den letzten Tagen wird es vorerst nicht mehr.
1: Danke, Georg Brack, für diese Wetteraussichten. Das war das Mittagsjournal. Thomas Langpaul, Regie, Rainer Bloberger, Technik, unter Mikrofon Paul Schiefer. Es ist gleich 13 Uhr.

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1: Herzlich willkommen. Geht es nach der Bundesregierung, sollen Menschen länger arbeiten oder länger arbeiten dürfen, je nach Standpunkt. Die kürzlich im Nationalrat beschlossene Aktivpension zum Beispiel soll zusätzliche Anreize schaffen. Wer ab 2027 die Pension aufschiebt oder in der Pension weiterarbeitet, wird steuerlich profitieren. Die Beschäftigungsquote der Menschen über 55 und über 60 Jahren steigt, aber auch die Erwerbsarbeitslosigkeit. Frauen sind davon besonders betroffen und wer mit Mitte 50 den Job verliert, hat es schwer, wieder eine Anstellung zu finden. Länger arbeiten, aber wie, fragen wir heute in Punkt 1. Was sagen Sie, wie lange möchten oder können Sie arbeiten? Sind Sie selbst im höheren Erwerbsalter und haben Erfahrungen mit der Jobsuche? Oder haben Sie einen Betrieb und schätzen erfahrene Mitarbeiterinnen und Mitarbeiter besonders? Wir freuen uns wie immer über Ihren Beitrag in dieser Sendung. Rufen Sie an unter 0800 22 69 79 oder schreiben Sie ein E-Mail an punkt1@orf.at. Und kommen Sie mit unseren Gästen ins Gespräch. Und im Studio begrüße ich Julia Bock-Schappelwein, Ökonomin am Österreichischen Institut für Wirtschaftsforschung, WIFO. Guten Tag.
2: Guten Tag.
1: Und Manuela Vollmann, Geschäftsführerin von ABZ Austria, eine Social-Profit-Organisation, die sich für die Gleichstellung der Geschlechter am Arbeitsmarkt engagiert. Herzlich willkommen.
2: Danke für die Einladung.
1: Ja, vielen Dank auch, dass Sie beide ins Studio gekommen sind. Frau Vollmann, ein IT-Spezialist, Ende 50, jahrzehntelange Berufserfahrung. Er wurde gekündigt, weil das Unternehmen umstrukturiert wurde, wie es immer so schön heißt, und findet keinen Job. Oder eine 60-jährige Akademikerin resigniert nach einem halben Jahr erfolgloser Arbeitssuche. Sind das Beispiele, die Ihnen auch in der Arbeit bei ABZ Austria immer wieder unterkommen? Sie beraten ja auch Frauen, vor allem bei Veränderungen in ihrem Berufsleben, beim Wiedereinstieg, bei Problemen am Arbeitsplatz. Gibt es eine Altersgruppe, ich sage jetzt mal pauschal, ab 45, 50 aufwärts, die jetzt bei Ihnen immer häufiger um Rat fragt?
2: Ja, die gibt es, ganz eindeutig. Wir haben da ja einen Anstieg auch bei den älteren Beschäftigten, weil wir die Babyboomer einfach eine große Anzahl sind. Und wenn dann eine schwache Konjunktur oder auch ein Gesetz sich verändert, dann wirkt sich das selbstverständlich ganz konkret auch auf Lebenssituationen von Männern und Frauen aus. Und das wirkt in dem Fall, was Sie geschildert haben, wirkt sich so aus, dass die ganz, ganz schwer, wenn sie die Beschäftigung verloren haben, warum auch immer, ganz, ganz schwer wieder einsteigen können.
1: Und das ist unabhängig von der Qualifizierung oder von der Ausbildung. Man liest immer mehr darüber, dass auch höher qualifizierte Personen es immer schwieriger haben.
2: Ja, es ist auch unabhängig von Ausbildung. Selbstverständlich ist es so, dass mit besserer Ausbildung es immer noch, also Bildung ist noch immer ein wesentlicher Faktor, um Beschäftigungsfähigkeit, um dieses Wort zu verwenden, dass das wirklich funktioniert und dass Menschen Arbeit, Erwerbsarbeit machen können. Bildung ist immer noch ein bisschen eine Verhinderung, dass man erwerbsarbeitslos wird. Nur wenn natürlich strukturelle Bedingungen oder auch wirtschaftliche in Unternehmen dazu führen, dann ist Bildung nicht ausreichend. Gute Bildung.
1: Ja. Über den Aspekt der Bildung und auch der Weiterbildung, dann auch für Beschäftigte in verschiedenen Altersgruppen, werden wir heute auch sprechen und wie wichtig die Weiterbildung ja auch ist, um dann im Betrieb, im Erwerbsleben bleiben zu können. Frau Julia Bock-Schappelwein, die demografischen Entwicklungen in Österreich sind ja auch ein Grund dafür, warum wir über höhere Pensionsantrittsalter sprechen, über die Situation am Arbeitsmarkt, über den Fachkräftemangel. Können Sie uns einen Überblick geben, wie die Altersstruktur am Arbeitsmarkt derzeit aussieht? Die Beschäftigungsquoten von älteren Beschäftigten, Mitarbeiterinnen, Mitarbeitern, die ist ja gestiegen auch in den vergangenen Jahren.
3: Genau. Ich glaube, was ganz wichtig ist, ist, sich bewusst zu sein, welche Alterszusammensetzung wir gegenwärtig haben am österreichischen Arbeitsmarkt. Wir wissen, wir haben zurzeit einen Anteil von fast einem Fünftel von Arbeitskräften im Alter ab 55. Wenn Sie zurückgehen, 10, 20, 30 Jahre waren das bei 4%. Also das heißt, wir haben eine eine enorme Verschiebung in der Altersstruktur der Beschäftigten in Österreich. Und zugleich wissen wir, dass eben mit Blick auf die Demografie, auf die Zusammensetzung der Bevölkerung im erwerbsfähigen Alter, die sinkt in den nächsten Jahren. Und wir haben erstmalig eben die Herausforderung, wir können nicht mitnehmen. Das heißt, wir müssen schauen, eben, dass wir vor allem alle Altersgruppen im Erwerbsprozess halten. Und das ist die große Herausforderung, vor der wir stehen. Wir wissen, dass es ganz wichtig ist, eben Arbeitskräfte zu halten, aufgrund der Quantität an Personen, die in den nächsten 5, 10 Jahren den Arbeitsmarkt verlassen werden. Ich habe gesagt, jetzt ein Fünftel. Wir reden hier von über 700.000 unselbstständig Beschäftigten, die irgendwann in den nächsten 5 bis 10 Jahren den Arbeitsmarkt verlassen werden, altersbedingt. Also das heißt, da sieht man schon, mit welchen Quantitäten wir zurzeit lernen müssen, umzugehen. Und zugleich auch, wenn Sie sich anschauen, die Prognosen von Statistik Austria zur Bevölkerungszusammensetzung in den nächsten Jahren und Jahrzehnten, da sieht man, dass sich auch die Alterszusammensetzung massiv verändert. Waren es früher viele Jüngere, sind es jetzt aber dann die Personen ab 55, die eigentlich die größere Quantität haben in den nächsten Jahren. Also das heißt auch eben mit Blick auf die Unternehmen oftmals, ich habe gar nicht mehr die jungen Leute, die ich mir holen kann, sondern ich muss schauen, dass ich eben auch ältere Personen eben in den Blick bekomme, wo wir auch keine Kultur haben, weil das eigentlich, wir haben eh immer genug junge Arbeitskräfte gehabt, aber das haben wir jetzt nicht mehr. Und da ist es eben, da gilt es auch eben auch dieses Bewusstsein zu schaffen, eben dieses, oder das Drehen eigentlich, dieses negativ Behaftete von Alter, sondern dass wir das drehen ins Positive.
1: Und die Frage, wann ist man alt, unter Anführungszeichen, auf dem Arbeitsmarkt, diese Frage hat sich ja auch sehr verändert. Genau. Es war vielleicht mal 45 plus, jetzt steigert sich es auch mit der Lebenserwartung, mit dem höheren Pensionsantrittsalter. Also man hat ja dann auch, wenn man mit 50 einen Job sucht, dann eigentlich einen sehr langen Weg noch vor sich im Arbeitsleben. Ist das in unseren Köpfen oder vielleicht in manchen Unternehmen noch nicht so angekommen, das Bewusstsein? Haben wir noch das Bild, dass man mit 60 in Pension geht?
3: Vor allem eben, ich glaube gerade eben, wenn man jetzt schaut, eben, Frauen im Alter ab 55, die gleiten nicht raus in den nächsten Jahren. Diese Frauen sind noch mindestens 10 Jahre am Arbeitsmarkt. Also das heißt eben, auch hier müssen wir uns eben eigentlich dieses Bild, das wir haben, dieses tradierte, neu zeichnen und vor allem auch positiv besetzen. Und ich glaube, das ist die zentrale Herausforderung, vor der wir stehen, dass wir eben Alter, wir haben da jetzt nicht mehr dieses Defizitbehaftete, sondern Alter nicht defizitbehaftet sind, sondern umgekehrt auch die Vorteile, das, was ich eigentlich als positiv mitbringe, dass das auch viel stärker eben auch noch klar ausgesprochen wird.
1: Wir haben bereits einige E-Mails bekommen von unseren Hörerinnen und Hörern. Herr F. schreibt uns, er möchte anonym bleiben. Altersdiskriminierung am Arbeitsplatz ist schlimm, leider aber keine Einbahnstraße. In Stellenausschreibungen heißt es immer, entweder junges, dynamisches Team oder Einstiegsjob mit 5 bis 10 Jahren Berufserfahrung als Voraussetzung. Ich kenne derzeit so gut wie niemanden, der nach einem verlorenen Job wieder einen findet. Immer heißt es, danke für Ihr Interesse, nur damit die Stelle nach einer Woche wieder neu veröffentlicht wird. Ich habe nach knapp 1200 Bewerbungen aufgegeben. Solange sich da nichts tut, ist das hoffnungslos und für mich stellt sich die Frage, warum es HR geben muss.
2: Ja, ein sehr konkretes Beispiel und das finden wir immer wieder vor. Aber ich möchte ein bisschen auch, weil wir das gerade besprochen haben und Sie auch gesagt haben, wir als Unternehmen mit dem Thema beschäftigt haben, begonnen, was wirklich schon, hat manchmal schon gesagt, 40, 45 plus, na, da ist man schon eine ältere Arbeitnehmerin oder ein älterer Arbeitnehmer. Und das hat sich schon auch verändert. Also man muss auch sehen, dass es Veränderung geben kann. Ich will das jetzt nicht schönreden, aber ja, wir reden mittlerweile von 50 plus und ich war oder auch 60 plus durch die Anhebung des Pensionsalters von Frauen ist das jetzt gerade auch im Diskurs. Das finde ich gut, dass wir unsere Bilder verändern und auch nicht nur, das möchte ich betonen, die Nachteile oder diesen Defizitblick schärfen, sondern den Kompetenzenblick. Es geht nicht um das Lebensalter, es geht darum, auch nicht, was mache ich, es wird in 10 Jahren sein, sondern was kann ich heute als Arbeitskraft einbringen. Diesen Blick müssen die Unternehmen schärfen und ihr Recruiting nicht über jung, dynamisch. Das, aber da muss ich auch ganz ehrlich sagen, dem Herrn ist das leider passiert und immer wieder, aber da hat sich auch was in Unternehmen getan. Ich habe in den letzten Monaten oder wir kaum mehr gesehen, jung und dynamisch. Das traut sich fast niemand mehr. Die Frage ist, wollen Sie es dann auch umgesetzt haben? Aber das in ein Recruiting, also in eine Stellenbeschreibung zu schreiben, kommt eher jetzt schon selten vor. Trotzdem heißt das, werden ältere Personen eingeladen oder nicht?
1: Und die Frage, ich habe da auch ein Beispiel, das wurde genannt im Standard, eben eine Dame, arbeitssuchend, die dann aufgegeben hat, weil ihr wurde auch vermittelt von einem AMS-Berater, das Unternehmen selbstverständlich unter Anführungszeichen lieber jemanden anstellen, der länger bleibt als nur 2 Jahre. Da stellt sich natürlich auch die Frage, gibt es eine Garantie, wie lange jemand unabhängig vom Alter überhaupt im Unternehmen bleibt?
3: Genau, dieses Bild gilt es aufzubrechen. Wenn ich eben 55 bin, bleibe ich nicht 2 Jahre, habe ich keine Perspektive von 2 Jahren, ich habe eine Perspektive von 5, 10 Jahren. Das heißt gleichzeitig eben, wer sagt es, dass wenn das Unternehmen eine jüngere Arbeitskraft einstellt, wer sagt es, dass die bleibt, dass die nicht wechselt? Also das heißt eben auch hier eben neu denken und dieses eben, ich habe da jemand nur mehr 2, 3, 4, 5 Jahre. Nein, aber ich bringe Erfahrung mit. Also ich glaube, das ist ganz wichtig, dass man dieses Altersbild dreht. Und es muss auch gedreht werden, wenn ich mal anschaue, eben, was ich schon vorhin gesagt habe, eben diese Alterszusammensetzung der Bevölkerung im erwerbsfähigen Alter. Ich habe nicht mehr so viel jung dynamisch. Ich muss in die mittleren Altersgruppen reinschauen. Ich muss in die älteren Altersgruppen reinschauen.
1: Uns hat Frau Fellner angerufen. Ich möchte Sie gleich in die Sendung einladen. Guten Tag, Frau Fellner.
4: Ja, guten Tag. Also mein Vorschlag wäre, es gibt ja diese Beitragszeiten, wenn man die erfüllt hat, hat man Anspruch auf die Regelpension. Jetzt sagt die Politik, aber wir müssen das Alter erhöhen und diese Diskrepanz, was dann überbleibt, das macht Probleme, finde ich. Weil wenn man dann mit Mitte 50 seinen Job verliert, ist diese Spanne, das heißt, man hätte in meinem Fall, ich habe meine vollen Beitragszeiten bereits, muss aber jetzt dann noch 7 Jahre überbrücken. Und das ist das Problem. Und das ist ja wohl ein Problem in der Realität, dass Unternehmen sagen, ja, sie möchten da niemanden anstellen, weil die ist ja in ein paar Jahren weg. Ja. Also das ist zwar gut, der Gedanke, dass es anders sein soll, aber es ist tatsächlich so, dass die Unternehmen das oft nicht machen möchten. Die sagen dann, ja, und dann gibt es altersbedingt vielleicht Beschwerden und dann kann sie nicht alles wieder machen und lieber auf Jüngere zurückgreifen.
1: Danke, Frau Fellner, für Ihren Beitrag. Passend dazu möchte ich auch noch ein E-Mail vorlesen, das uns Herr Löwy geschickt hat. Er schreibt, ich vollende demnächst mein 49. Beitragsjahr zur Pensionsversicherung und werde wohl auch noch das 50. und einige darüber erreichen. Ich bin einigermaßen gesund und fit und kann mir, obwohl ich im Vorjahr nach dem Erreichen des Regelpensionsalters meine Pension angetreten habe, nicht vorstellen, nichts mehr zu arbeiten. Das hält mich fit im Kopf und in Verbindung mit Sport und Bewegung wohl auch gesund. Wir werden immer älter und das Pensionsalter hat sich nicht geändert. Das wird wohl nicht funktionieren. Auch denke ich, dass die Demoskopie die Diskussion in eine andere Richtung lenken wird. Zum Thema Antrittsalter, Frau Vollmann, Sie hätten da, glaube ich, eine Replik an Frau Fellner.
2: Ja, danke für beide Beiträge. Das eine ist, ja, wir haben vor Antritt der Pension sozusagen wirklich viele, gerade auch Frauen, die aus der Erwerbsarbeitslosigkeit in die Pension gehen. Das ist kein neues Phänomen, das haben wir schon länger. Das ist ein Thema, wie man sich auch überlegt, hier diesen Übergang zu verbessern, auch im Sinne der Menschen auch und der Unternehmen. Weil wenn wir einen demografischen Wandel haben, und der ist eindeutig da, Julia Bock-Schappelwein hat es ganz klar gesagt, wir brauchen jede einzelne Person, gerade in den nächsten Jahren, sagen wir bis auch 30, 40, jede einzelne Person. Und da kann nicht das Kriterium Alter sein, sondern das Kriterium ist eben, was bringe ich für Kompetenzen heute und hier mit. Und ja, auch das andere Beispiel finde ich ganz wichtig, weil auch nicht nur Männer, sondern auch, aber danke für den Beitrag, auch Frauen, da gibt's, man muss immer hinschauen, das sind ja keine homogenen Gruppen, auch nicht 50 plus oder 55 plus. Und es gibt gerade die Möglichkeit von Frauen oder Menschen, die Bürojobs, ich nenne es jetzt mal so, ist eine andere Bedingung, wenn ich das mein ganzes Leben gemacht habe, als zum Beispiel in der Pflege zu arbeiten. Und wir müssen sehr differenziert hinschauen, wer kann, Sie haben das in Ihrer Einleitung auch noch gesagt, wer kann länger arbeiten und kann sozusagen auch mitwachsen mit dem demografischen Wandel und mit dem Angebot, das Sie selber auch darstellen. Als Arbeitskraft und wer kann nicht? Das finde ich einen ganz wesentlichen Punkt und ja, da gibt es unterschiedliche Zugänge und es gibt auch unter den Frauen bisher jetzt auch viele, wir haben eine Beschäftigungserhöhung durch die Anhebung des Pensionsalters, das muss man auch sagen, das ist die gute Botschaft, die gibt es auch. Seit letztem Jahr im Vergleich zu September 25 sind es 20.200 Frauen mehr, die ihren Job behalten konnten oder eingestellt worden sind, über 60 Jahren. Also das ist schon eine gute Botschaft und ja, das hilft den einzelnen Personen nicht und ich kenne leider viele Frauen, die eben nicht mehr in den Job kommen oder auch Männer, wenn sie einmal, warum auch immer, ihren Job verloren haben. Das ist schon wichtig, ich will das nicht schmälern. Aber wir sehen dadurch, dass der Arbeitsmarkt nicht nur die Menschen braucht, sondern dass es auch Unternehmen gibt in Österreich, die erkennen, was Erfahrung und Kompetenz für einen Wert hat, neben vielleicht jüngeren Perspektiven, anderen Wissen von jüngeren Menschen, die das Generationenthema auch gut im Griff haben. Das muss man auch sagen und ich sage dann immer dazu, wo sind die Unternehmen, warum holen wir sie nicht vor den Vorhang und lassen sie darüber reden. Immer ist es am besten, die Peer Group redet über Gutes und sagen, ja, ich habe meine 50 plus, 60 plus Menschen nicht gehen lassen, weil mir ist klar, dass mir nachher was fehlt, wenn ich sie nicht mehr habe.
1: Frau Bock-Schappelwein, Sie möchten was ergänzen?
3: Ja, Manuela Vollmann hat es ja gesagt, also ich glaube, ich möchte es nochmals unterstreichen. Das Beschäftigungswachstum aktuell wird fast ausschließlich getragen von Frauen im Alter ab 60 und 61 Jahren. Das heißt eben, uns bewusst zu machen, dass eigentlich die Dynamik, die wir haben, wird maßgeblich von eben den Frauen im Alter ab 60 und 61 jetzt getragen. Und dann natürlich eben, wenn man es jetzt dann spiegelt in der Arbeitslosigkeit, natürlich habe ich auch einen Anstieg in der Arbeitslosigkeit, aber das ist auch dem Umstand geschuldet, dass diese Altersgruppe überhaupt einmal erstmals in die Statistik reinkommen. Und ich habe diesen Niveau-Effekt. Und wenn man es nach Einzeljahren anschaut, hatte ich jetzt eben dieses Auffüllen bei den 60-Jährigen, jetzt kommen die 61-Jährigen. Und wenn man es jetzt aber dann anschaut mit Blick auf die Arbeitslosenquote, und die vergleicht mit der Arbeitslosenquote der 60- und 61-jährigen Männer, bin ich auf dem gleichen Niveau. Also das heißt eben, da eben von Friktion zu sprechen, passt in dem Sinne, ist es eine Angleichung der Geschlechter oder der Situation in dieser Altersgruppe. Aber ich glaube, wesentlich eben hervorzustreichen, eben das Beschäftigungswachstum kommt eben durch die 60- und 61-jährigen Frauen.
1: Ich würde gern noch über das Pensionsantrittsalter sprechen, weil es da ja mehrere Perspektiven gibt. Durch die Anhebung, Sie haben es erwähnt, Frau Vollmann, es sind dadurch mehr Personen im Arbeitsmarkt oder mehr Personen, die zur Verfügung stehen und ihre Kompetenzen einbringen möchten können in die Unternehmen. Auf der anderen Seite kann es durchaus auch herausfordernd sein, vielleicht für Personen, die ja nicht einmal jetzt das Regelpensionsalter durchhalten in ihrer Tätigkeit, aus welchem Grund auch immer. Und es gibt auch einige Stellungnahmen von Seiten der Gewerkschaften, Arbeiterkammer, in denen es heißt, wer ein höheres Pensionsalter verlangt, muss auch dafür sorgen, dass Menschen gesund bis zur Pension arbeiten können. Wie sehen Sie das? Sind das Widersprüche, wie kann man die auflösen?
2: Ich würde es jetzt nicht als Widerspruch bezeichnen, sondern es geht darum, dass man eigentlich sehr über die gesamte Erwerbsbiografie von Menschen, egal Männer, Frauen, divers, eigentlich hinschauen muss als Gesellschaft, aber auch als Unternehmen. Was heißt das? Wenn wir heute darüber reden, dass für ältere Frauen und Männer es der Wiedereinstieg in den Arbeitsmarkt schwierig ist, müssen wir eigentlich darauf hinschauen, wo hat denn das begonnen oder wann hat das begonnen? Hat damit begonnen, dass zum Beispiel wir einen sehr segregierten Arbeitsmarkt haben. Was heißt das? Wir haben sogenannte, ganz bewusst, Frauenbranchen. Die sind natürlich keine Frauenbranchen. Was heißt das? Dort arbeiten primär Frauen. Und dann gibt es sogenannte Männerbranchen. Dort arbeiten primär Männer. Das heißt, in dieser Erwerbsbiografie und in der Struktur von Unternehmen ist eigentlich das Alter immer eine Kategorie und müsste keine sein. Und nur bei den Älteren wird es jetzt diskutiert. Aber eigentlich sind die Lebens- und Berufsverläufe ein zentraler Punkt. Frauen zum Beispiel, die hauptsächlich die unbezahlte Arbeit machen, wir sie dadurch in die Teilzeit, wir als Gesellschaft, sage ich mal, in die Teilzeit auch drängen. Wir haben fast 50% der Frauen im erwerbsfähigen Alter, sie arbeiten Teilzeit. Und ich habe es heute schon mal gesagt bei einer anderen Veranstaltung, der Diskurs über Teilzeit, wie wir ihn hatten, ist nicht hilfreich. Und zwar nicht hilfreich im Sinne von wirtschaftlicher Entwicklung, demografischer Entwicklungen. Wir müssen bewusst in den Unternehmen drauf schauen, wie schauen Arbeitsplätze aus, wie schauen lebensphasenorientierte Arbeitszeitmodelle aus. Und das hat nicht nur mit Menschen, ältere Menschen oder die schon länger am Arbeitsmarkt sind, zu tun, sondern das ist ein strukturelles Thema für den gesamten Arbeitsmarkt, für eine Gesellschaft und für jedes einzelne Unternehmen.
1: Wie diese lebensphasenorientierten Arbeitsmodelle, Arbeitsorganisationen aussehen können, darüber sprechen wir nach der Musik. Wir sprechen heute über das Thema länger arbeiten, aber wie? Das Pensionsantrittsalter der Menschen steigt, aber wie sehen die Beschäftigungschancen aus für Menschen ab 50, ab 55, ab 60? Was sind Ihre Erfahrungen? Sie können uns anrufen unter 0800 22 69 79 oder ein E-Mail schreiben an punkt1@orf.at.

0: Länger arbeiten, aber wie? Heute zu Gast in Punkt 1 sind Julia Bock-Schappelwein vom Österreichischen Institut für Wirtschaftsforschung und Manuela Vollmann, Geschäftsführerin von ABZ Austria. Und wir haben einige Hörerinnen und Hörer in der Leitung. Ich möchte gern Frau Stick einladen. Guten Tag, Frau Stick.
1: Ja, einen schönen guten Tag. Herzlichen Dank, dass ich hier auf Sendung gehen darf. Kurz zu meiner Geschichte. Ich bin seit knappe 3 Jahren aktiv auf Arbeitssuche, habe im vergangenen Herbst die Ausbildung zur Ordinationsassistentin angefangen und diese im Juni mit Auszeichnung absolviert. Es war für mich ein sogenannter Rettungsversuch, da es geheißen hat, das Gesundheitssystem sucht händeringend Personal. In dieser Branche findest du Arbeit. Das wurde mündlich zugesichert und die Realität schaut ganz, ganz anders aus. Ich suche seit der Ausbildung, suche immer noch. Und so wie es ausschaut, werde ich nur länger suchen. Und das ist ein großes Problem. Ich habe heute die Freude, meinen 58. Geburtstag feiern zu können. Und wie gesagt, dieses Problem betrifft sehr, sehr viele Frauen und es beginnt schon bei 50 plus.
0: Danke, Frau Stick, für Ihren Anruf.
2: Zunächst herzlichen Gratulation zum Geburtstag, Frau Sticks. Ja, trifft wirklich viele Frauen, muss man einfach ganz klar sagen. Das sehen wir in unseren Angeboten, Beratungsangeboten. Und Sie haben eigentlich alles ganz richtig gemacht. Sie haben sich verändert. Sie haben eine neue Ausbildung begonnen. Sie haben diese Chance genützt, weil es gibt in Österreich viele Chancen, nämlich solche Ausbildungen auch, wenn man schon älter ist, machen zu können. Leider ein bisschen zu wenig in Unternehmen. Weil gerade in Unternehmen wäre es wichtig, rechtzeitig auch das Thema Fort- und Weiterbildung sehr als zentralen Faktor zu sehen, nämlich auch um den demografischen Wandel und auch zum Begegnen. Aber zurück zu Ihrem Fall. Sie haben das genützt, aber was ich daraus höre und wir sind ja als ABZ Austria sehr stark im Thema aktive Arbeitsmarktmaßnahmen und Projekte unterwegs. Und eines haben wir gelernt. Am besten sind Ausbildungen oder Weiterbildungen. Und ich finde, da haben wir auch einen Aufholbedarf wieder. Da hatten wir schon mehr in Österreich, dass man Weiterbildungen gerade für erwerbsarbeitslose Menschen, Frauen, auch kombiniert mit den Anbietern, mit den Unternehmen. Also in der aktiven Arbeitsmarktpolitik geht es immer um Kooperationen auch. Und wir brauchen, das ist innovative. Innovation ist das, wenn zum Beispiel Ausbildungen, solche wie Sie gemacht haben, auch gleich zum Beispiel mit einem Pflegeanbieter gemacht wird. Das gibt es wohl auch. Aber dann ist diese Lücke, dass Sie eine Weiterbildung gemacht haben und dann doch keinen Job gefunden haben, das ist wahnsinnig frustrierend. Das dürfen wir eigentlich nicht zulassen.
0: Die Regierung will ja ab 2027 auch zusätzlich in die Qualifizierung von älteren Arbeitnehmerinnen und Arbeitnehmern investieren. Also da gibt es Pläne, das alles gehört zu der Strategie oder zum Schwerpunkt in der Arbeitsmarktpolitik auf ältere Beschäftigte. Auch die Aktivpension, die ich erwähnt habe, ist ja ein Teil der Strategie, Menschen zu motivieren oder zu belohnen, das Wort habe ich auch dazu gelesen, wenn sie länger in Beschäftigung bleiben. Und demgegenüber steht aber die Realität am Arbeitsmarkt, die auch unsere Hörerinnen und Hörer schon angesprochen haben. Ein Hörer hat uns darauf hingewiesen oder bittet uns, nicht immer auf die Unternehmen hinzuhauen. Wir möchten jetzt über Unternehmen sprechen. Frau Bock-Schappelwein, Sie haben ja auch dazu Interviews gemacht, Studien gemacht und wir haben das Thema vor der Musik angesprochen, altersgerechtes Arbeiten. Gibt es da Beispiele, wie das konkret aussehen kann und umgesetzt wird?
3: Ja, und das sogar in Produktionsbetrieben. Also wir haben uns angeschaut, die Arbeitszeitgestaltung in Produktionsbetrieben, in Schichtbetrieben. Und hier zeigt sich, dass es geht. Also ich kann auch Schichtmodelle im Unternehmen so anpassen, dass sie an die Lebensphasen ausgerichtet sind. Also das heißt eben, oftmals sagt man eben, Schicht ist ganz spezifisch konnotiert. Aber wir haben eben gelernt in Unternehmen, dass sie sagen, okay, wir haben mehrere Schichtmodelle im Unternehmen, je nach Lebensphase. Also das heißt, hier sieht man, dass es eben Ausgestaltungsmöglichkeiten gibt, die genau hier unterstützen, eben entsprechend oder ausgerichtet auf die Lebensphase eben entsprechend hier die Arbeit im Unternehmen je nach Lebensphase. Also das heißt, hier sieht man, dass es eben Ausgestaltungsmöglichkeiten gibt, die genau hier unterstützen, eben entsprechend oder ausgerichtet auf die Lebensphase eben entsprechend hier die Arbeitszeit zu gestalten.

0: die beschäftigt sind, die unterschiedliche Anforderungen aus der Privatheit auch haben, im Sinne von Vereinbarkeit, Familie, Beruf und Privatleben. Das ist für Unternehmen gut, weil sie daran wachsen können, wenn sie sehr diverse Teams haben. Und es ist gut für uns als Gesellschaft. Es geht um Mindset. Ja, Wirtschaft funktioniert nur, wenn es die bezahlte Arbeit, klar, die gibt es, aber auch die unbezahlte Arbeit, die im Hintergrund passiert, für uns alle und auch für die Unternehmen, wenn die gut funktioniert. Und diese Kombination ist gerade für die jüngere Generation, die jetzt auch noch auf also zukommt, sie wollen einfach diese Vereinbarkeit Beruf, Familie, Privatleben gut leben können. Aber natürlich so, dass Unternehmen auch gut wirtschaften können. Und dazu braucht es solche Arbeitszeitmodelle, die nicht nur altersgerecht sind, sondern lebensphasengerecht.
1: Welche Möglichkeiten gäbe es noch, jetzt abseits der Arbeitszeit, altersgerecht oder gesund länger arbeiten? Spielt auch die Gesundheitsvorsorge eine Rolle, Angebote in den Betrieben dazu?
2: Ich glaube, es ist auch die konkrete Arbeitsplatzgestaltung oder auch die Ausgestaltung von internen Arbeitsmärkten, weil oftmals ist es ja so, dass ich weiß, okay, ich kann meine Tätigkeit aus welchen Gründen auch immer nur bis zu einem bestimmten Alter ausüben. Aber ich muss länger beschäftigungsfähig bleiben. Und da ist es, glaube ich, schon wichtig, vor allem vorausschauend zu agieren und zu schauen, also wo gibt es beispielsweise innerhalb des Unternehmens auch andere Möglichkeiten oder eben Beschäftigungsmöglichkeiten, die eben altersunabhängiger sind. Und ich glaube, da ist es ganz wichtig, sich bewusst zu sein, also welche Tätigkeiten sind sehr altersspezifisch und was ist altersunabhängig oder weniger altersspezifisch oder altersunspezifisch. Und ich glaube, da geht es eben darum, dass man auch da versucht, eben neue Wege zu gehen. Also nicht nur sagen, okay, jetzt bist du draußen. Nein, ich habe mein Erfahrungswissen, ich kann das woanders einbringen. Also, und ich glaube eben, was der Herr auch da vorhin gesagt hat, ich glaube, es ist ganz wichtig, und Manuela Vollmann hat es ja auch vorhin angesprochen, auch Unternehmen hervorzuheben, die sagen, okay, wir machen da etwas, wir sind erfolgreich mit in diesen Bereichen und wir haben gute Erfahrungen gemacht. Und ich glaube, da ist es ganz wichtig, eben dieses gesamte Bild von dieser Defizitbehaftung, die wir eigentlich haben, versuchen zu drehen und hier eben einfach nicht dieses Alter als negativen Aspekt mitzunehmen, sondern Alter auch positiv zu besetzen.
1: Zum Wert der Arbeit und Wert des Alters und diesen zu schätzen, hat uns Herr Moser angerufen. Guten Tag, Herr Moser.
3: Ja, schönen guten Tag. Ich hätte einen kleinen Zusatz vielleicht, und zwar, ich bin Organisationspersonalentwickler, einiges älter schon als 65, arbeite noch immer und zwar sehr gerne. Und mir kommt vor, dass der Wert der Arbeit in den letzten 15, 20 Jahren sehr oft abgewertet wurde. Also ich würde vorschlagen, auch den Wert der Arbeit wieder versuchen zu erhöhen, welchen Beitrag er zu einem guten Leben leisten kann. Auch die Erwerbsarbeit. Das Zweite ist vielleicht, was die Dame bei Ihnen sagte, diese Perspektiven innerhalb des Unternehmens, habe ich in meiner Arbeit festgestellt, ist sehr oft bei großen Unternehmen, Konzernen und so schon relativ gut verankert, dass man innerhalb des Unternehmens altersgerechtes Arbeitsplätze bekommt. In den kleineren, mittleren Betrieben, die in Österreich ja die 90% ausmachen, ist das zum Teil noch kaum bis gar nicht vorhanden. Das ist meine Erfahrung. Und ich denke, da wäre sehr, sehr viel Potenzial, wenn man früh genug ein Konzept entwickelt. Wo könntest du in 10 Jahren sein, in 5 Jahren sein oder auch in 20 Jahren sein? Das wäre mein Beitrag.
1: Danke, Herr Moser.
0: Ja, vielen Dank auch für den Beitrag zunächst zum Thema Wert der Arbeit. Die Erwerbsarbeit war in früheren Jahren die Arbeit schlechthin, oder zumindest meinte man das so. Aber es hat immer schon die Fürsorge- und Care-Arbeit dahinter gegeben. Und zum Wert der Arbeit bin ich ganz bei Ihnen. Wir müssen den Wert wirklich anschauen. Welchen Wert hat Erwerbsarbeit? Sehr wohl, weil durch Erwerbsarbeit verdiene ich Geld. Und durch Erwerbsarbeit kann ich dann auch vielleicht in der Pension ein gutes Leben haben. Da bin ich ganz bei Ihnen. Dennoch bin ich auch dafür, dass wir den Wert der Fürsorgearbeit gut anschauen. Und ich muss auch dazu sagen, Österreich ist auch ein Land der Freiwilligen und der ehrenamtlichen Arbeit. Das ist auch ein wichtiger Wert in einer Gesellschaft.

0: Also so das eine. Das zweite ist, bin ich auch ganz bei Ihnen, zeigt auch unsere Erfahrung. Ja, die Großen haben die Ressourcen. Das ist richtig. Die können Diversity-Abteilungen, wie auch immer, aufstellen. Oder auch, was wir zum Beispiel gut fänden, und da bin ich wieder bei der aktiven Arbeitsmarktpolitik, für die kleinen und für die 90% der Unternehmen in Österreich, kleine und vor allem mittlere Unternehmen, wäre es zum Beispiel eine Möglichkeit, in Kooperation mit Organisationen wie der unsrigen, wir nennen uns auch soziale Unternehmen, Social Businesses, davon gibt es vom Burgenland bis in Vorarlberg einige und viele. Wir haben da eine super Struktur aufgebaut in Österreich. Und diese sozialen Unternehmen können mit regionalen Unternehmen zusammenarbeiten und zum Beispiel, und das fänden wir ganz gut, das haben Sie auch, glaube ich, so gemeint, ich nenne das jetzt unternehmensinterne Karrierecenter aufbauen, nämlich miteinander zu schauen, wenn zum Beispiel eine Frau durch Vereinbarkeit aussteigt, wenn sie zurückkommt, noch einmal hinzuschauen, was hat sie für Kompetenzen, ist das überhaupt noch der richtige Job für sie oder geht sie in eine Weiterbildung und macht dann zum Beispiel einen Führungsjob. Also solche innovativen Ansätze in den Regionen, mit den Betrieben, mit den Strukturen dort, ist total wesentlich, um den Wert der Arbeit in der Zukunft noch einmal besser zu sehen und anzuerkennen.
1: Ich möchte noch ein paar E-Mails mit in die Diskussion hineinnehmen, bevor wir noch einmal Musik spielen. Eine Hörerin hat uns angerufen und teilt uns mit, was mir in der Diskussion fehlt, ist die Doppelbelastung der Frauen durch Pflege. Ich bin selbst 50 und die Eltern sind alt. Frauen in dem Alter müssen oft ihre Eltern pflegen, häufiger als Männer. Viele Frauen rutschen dann auch noch ins Burnout durch diese Doppelbelastung. Ich war auch beim AMS tätig. Ich wurde mit 49 gekündigt, weil ich zu teuer wurde für die Firma. Vielen bleibt dann nur noch die Selbstständigkeit, um weiterhin beruflich tätig sein zu können. Was raten Sie denn Frauen, Menschen, die zu Ihnen kommen, mit diesen Biografien, wir hatten auch eine Hörerin, wo sie gesagt haben, ja, sie machen alles richtig, sie haben Weiterbildungen gemacht, Zusatzausbildungen, ja, die Selbstständigkeit, die wir jetzt als Beispiel haben, ist, glaube ich, auch für viele dann eine Notlösung, um beschäftigt zu bleiben. Was raten Sie denn den Menschen? Ist es wirklich, irgendwann ist es nicht mehr liegt es nicht mehr in der eigenen Hand? Offenbar, ob man dann einen Job findet oder nicht.
0: Also konkret, wir bieten zum Beispiel gerade ein Projekt an, das nur leider wieder ausläuft, das nennt sich Aufbruch 45 plus, ganz bewusst, weil hier manchmal auch gerade bei Frauen so noch einmal die Frage ist, wie geht da meine Perspektive? Vor allem durch die Anhebung des kontinuierlich des Pensionsantrittsalters bis 65 bei Frauen, das mit 45 plus wirklich außerdem noch 20 Jahren, und da gibt's viele Umbrüche, und da holen in diesem Projekt bieten wir wirklich Orientierung, beziehungsweise was ein ganz wichtiger Punkt ist, diese Angebote auch zu nutzen. Die gibt's österreichweit, nicht nur bei uns in Wien in dem Fall, und sich auch zusammenzuschließen. Also Frauen sind immer dann besonders stark, wenn sie die Netzwerke noch ausweiten, ihre Netzwerke mit den Freundinnen, aber auch mit anderen Frauen, die gleiche Situation haben. Das ist mein und ja, solche Angebote gibt's. Gehen Sie in Frauenberatungsstellen. Die sind wirklich in Österreich, ich kenne fast alle, wirklich sehr offen genau für diese Anliegen und können sie auch beraten, wie sie solche schwierigen Zeiten durchhalten, wenn sie auf Arbeitssuche sind, aber auch welche Schritte gehen. Und ja, die Selbstständigkeit, das nützen im Moment viele Frauen, das stimmt, immer mehr, ist nicht so einfach. Und Sie haben auch noch das mit der Pflege gesagt, völlig richtig. Wir haben leider die Situation nach wie vor, dass alle Menschen glauben in diesem Land, dass die einzigen, die wirklich organisierend und betreuende Menschen sein können, dass die Frauen sein müssen. Da tut sich aber auch etwas. Es sind schon mehr Söhne und Ehemänner und Brüder, die sich auch darum kümmern, wenn ältere Angehörige Betreuung bedürfen. Da rede ich nicht von Pflege, weil Pflege und Erwerbsarbeit zu kombinieren, wirkliche Pflege, ist so und so ausgeschlossen, meiner Meinung nach. Das geht kaum.
2: Und ich nur ergänzend, man darf auch nicht vergessen, dass das ein Thema ist, das in den nächsten Jahren und Jahrzehnten umso dringlicher wird. Also das heißt, einerseits die Bevölkerung im erwerbsfähigen Alter wird weniger und zugleich aber vor allem die Personen im Alter ab 80, 85 verdoppelt sich. Also das heißt, dieser Spagat, den wir da sehen, auch das sollte, wenn wir eben sprechen über Erwerbsintegration, natürlich auch mitgedacht werden.
1: Wir sprechen heute in Punkt 1 darüber, wie wir länger arbeiten können. Und zu Gast ist Julia Bock-Schappelwein, Ökonomin am Österreichischen Institut für Wirtschaftsforschung. Und zu Gast ist auch Manuela Vollmann, Geschäftsführerin von ABZ Austria. Sie können uns weiterhin anrufen unter 0800 22 69 79 oder ein E-Mail schreiben an punkt1@orf.at.

0: Herr Gruber schreibt uns, nun sind wir uns einig. Arbeit im Alter ist gut für die Wirtschaft, für den Staat, für die Menschen, für alle. Wenn es so gut für alle ist, warum funktioniert es dann nicht von selbst? Ich, 60, mit perfektem Lebenslauf, bekomme automatisierte Absagen innerhalb von Stunden oder Minuten. Ein Hinweis darauf, dass sich die Bewerbung niemals ein Mensch angesehen hat. Ja, diese Ghost-Jobs oder dieses Ghosting, das ist auch etwas, das Bewerberinnen und Bewerber immer wieder berichten. Und eine Hörerin hat uns auch noch geschrieben, solange nicht die Arbeitsplätze mehr werden, ist es nur ein Hin- und Herschieben von Problemen. Sprich, wenn mehr Ältere eingestellt werden, sind eben mehr Jüngere erfolglos auf Arbeitssuche. Oder sehe ich das falsch, Frau Bock-Schappelwein?
1: Gerade vor dem Hintergrund der Demografie und der sinkenden Zahl der Bevölkerung im erwerbsfähigen Alter, glaube ich, kann man diese Konkurrenz eigentlich so nicht mehr sehen, sondern es braucht beide. Also ich kann künftig sowohl nicht verzichten auf die Älteren, als ich nicht verzichten kann auf die Jüngeren. Und gerade eben auch im Bereich der Jüngeren haben wir auch sehr viele junge Menschen, die eben Probleme haben beim Einstieg in den Arbeitsmarkt. So wie ich diese Personen, diese jungen Menschen mitnehmen muss, muss ich künftig auch die Älteren mitnehmen, weil eben wir sehen, die Bevölkerung im erwerbsfähigen Alter sinkt und hier gilt es einfach eben, das, was wir in der Vergangenheit hatten, okay, das wird dann irgendwie schon passieren. Nein, wir brauchen sie und das ist, glaube ich, etwas, was wir einfach sehen müssen in der nächsten Zeit.
0: Das Sozialministerium veröffentlicht jetzt seit neuerem ein Beschäftigungsmonitoring älterer. Und da ist zu lesen, dass in weniger als der Hälfte der Betriebe Mitarbeiterinnen und Mitarbeiter ab 55 Jahren beschäftigt sind. Und ein Viertel der Betriebe beschäftigen zumindest eine Person im Alter von 60 Jahren oder älter. Man könnte es umdrehen und sagen, 3/4 der Betriebe hatten keine einzige Beschäftigte im Alter von 60 Jahren oder älter. Jetzt im zweiten Quartal 2026, das steht so in dem Beschäftigungsmonitoring. Da gibt es aber Unterschiede nach Branche. Also wenn man jetzt diese Zahlen hat, was kann ich daraus lesen? Welche Schlüsse daraus ziehen? Weil die Schlüsse, die da gezogen werden, sind ja, dass man dann Anreize schaffen sollte für die Unternehmen.
1: Ich glaube, ganz wichtig ist, wenn man sich diese Darstellung anschaut, ist, wir haben unterschiedliche Alterszusammensetzungen nach Branchen. Wir haben Branchen mit einer jugendzentrierten Altersstruktur, mit einer mittenzentrierten, also sprich auf das mittlere Alters konzentriert, oder eine alterszentrierte Altersstruktur. Also das heißt, und natürlich ist eben diese Zusammensetzung spiegelt sich natürlich dann auch in diesen Zahlen wieder und auch in der Anzahl der Betriebe. Denn wir haben ja, wenn man sich anschaut, also wir haben sehr viele Klein- und Mittelbetriebe, Kleinstbetriebe, wenig Großbetriebe. Und das miteinander, das ist ja auch vorhin schon angesprochen worden, dass natürlich größere Betriebe ganz andere Ausgestaltung von internen Arbeitsmärkten und Alterszusammensetzungen haben als beispielsweise kleinere Betriebe. Und das ist mit eben, also das ist in dieser Gesamtschau mit zu berücksichtigen. Und ich glaube schon, eben wenn man es jetzt anschaut, sie haben doch einige Bereiche mit einer alterszentrierten Altersstruktur. Und das sind vor allem sehr viele systemrelevante Bereiche. Und da geht es umgekehrt. Das ist ganz wichtig, eben sich bewusst zu sein. Also was bedeutet eben eine Altersstruktur für mich als Unternehmen? Was bedeutet das für mich als Unternehmen, wenn ich weiß, okay, ein Drittel meiner Beschäftigten ist älter als 55. Was bedeutet das eben für die weitere Entwicklung im Unternehmen? Oder was bedeutet das auch eben, wenn man es jetzt anschaut, die Alterszusammensetzung der Betriebsinhaber und Inhaberinnen? Wie schaut es da aus? Was wissen wir über die Alterszusammensetzung der selbstständig Beschäftigten in Österreich? Ich glaube, das sind sehr viele Aspekte, die eben mit Blick eben auf diese Alterszusammensetzung mit berücksichtigt werden. Einerseits die Zusammensetzung, aber auch natürlich die Altersstruktur, einerseits der unselbstständig Beschäftigten, aber auch der Arbeitgeber.
2: Ja, wir haben folgendes Thema. Wir haben jetzt eine ganz schwache Konjunktur, wir haben eine schwache Wirtschaftslage. Das ist nicht gut für Menschen, wo man Stereotypen im Kopf hat. Ja? Stereotype, ja, je älter, umso wenig flexibel. Oder Stereotyp, Frau kriegt ein Kind, was alles gar nicht mehr so stimmt, ja, leider. Das heißt, wir haben eine schwache Konjunktur und das führt dazu zu genau diesen ganz persönlichen Problemlagen, die wirklich immens schwierig sind. Gleichzeitig haben wir den demografischen Wandel, von dem wir heute sehr massiv sprechen und auch darauf appellieren. bitte nicht zu übersehen, dass in 5 bis 10 Jahren oder 15 Jahren die Menschen fehlen. Das heißt, man müsste eigentlich nachhaltige Projekte und Programme aufsetzen. Da ist die Politik gefordert. Die ist gefordert, auch Geld zu investieren, um innovative, aktive Arbeitsmarktpolitik voranzutreiben. Es gibt Modelle, die kann man weiterentwickeln und skalieren, wie wir das nennen, aber auch neue erfinden. Ich sage, wie es ist. Unternehmen, Regionen, Gemeinden, ihre Mitbürger und Mitbürgerinnen. Lassen wir uns, da braucht es Neues. Sehr regionalspezifisch und nicht nur in Wien.
0: Wir haben noch ein paar wenige Minuten Zeit in dieser Sendung. Ich möchte noch Frau Wolf bitten um ihre Frage oder ihren Erfahrungsbericht. Guten Tag, Frau Wolf.
3: Grüß Gott. Ich möchte nur dazu beitragen, dass es leider oft auch ein Problem ist, wenn man mit 51, ich war damals 51, wie meine Niederlassung in Österreich zugesperrt wurde und ich dann arbeitslos wurde. Ich war allerdings dann nicht einmal überhaupt einen Monat arbeitslos, aber ich war bereit, in meinen Gehaltsforderungen sehr, sehr weit zurückzugehen. Ich habe dann vorübergehend nur einen Drittel meines Geschäftsführergehaltes verdient. Es war aber wichtig, dass ich keinen Unterbruch hatte. Und ich habe dann schließlich bis 61 weitergearbeitet.
0: Danke, Frau Wolf, für den Anruf. Als Entgegnung haben auch einige Hörerinnen und Hörer geschrieben, dass sie sich bei dem gebotenen Gehalt nichts leisten können. Ich habe jetzt das E-Mail, das ist mir jetzt entfallen, da hat eben auch eine Hörerin geschrieben. Ja, es werden Menschen dann Jobs angeboten, die Einstiegsgehälter dann beinhalten und da ist es dann schwierig, ja, bei einem gewissen Alter sich das Leben dann auch noch zu leisten. Wie geht man damit um?
2: Auf einer Makroebene habe ich gestern von einer Kollegin von Julia auch schon gelernt, ist das nicht so. Ältere Arbeitnehmerinnen sind nicht teurer. Das sind auch Bilder, die wir im Kopf haben. Aber natürlich auf individueller Ebene kann das schon der Fall sein. Aber vielleicht auch, es geht, da muss man hinschauen, wenn der Arbeitsmarkt so aufgestellt ist, dass das Arbeitskräfteangebot größer ist noch im Moment, dann sinken die Gehälter eher. Wir hatten schon eine andere Zeit und sie wird wieder kommen, wo eher die Arbeitskräfte nachgefragt werden von Unternehmen, dass sie überhaupt ihre Dienstleistungen anbieten können und produktiv sein.
1: Wiewohl es natürlich eine Herausforderung ist, wenn ich beispielsweise in der Produktion tätig bin und ich habe dann Jobalternativen im Dienstleistungsbereich. Wir kennen, es gibt einfach einen Einkommensunterschied zwischen Produktion und Dienstleistungen. Das ist natürlich eine Herausforderung, vor allem wenn ich eben langjährige Arbeitserfahrung in der Produktion hatte. Also das heißt, das ist natürlich, aber das ist, da geht es eigentlich dann in eine andere Richtung, eine grundsätzliche oder grundsätzlichere Debatte hinsichtlich der Bewertung von Arbeit auch, nicht?
0: Ein E-Mail möchte ich noch vorlesen. Frau D. schreibt uns, als hochqualifizierte Akademikerin, 54 plus, seit circa einem Jahr erwerbsarbeitslos, kenne ich meine Chancen am ersten Arbeitsmarkt. Theoretisch vorhanden, praktisch marginal. Die Finanzierung einer selbst angestrebten, spezifischen, heute sehr gefragten weiteren Qualifikation wurde vom AMS abgelehnt, da bereits ein Universitätsabschluss vorhanden ist. Sie arbeitet sehr gerne, schreibt sie, zahlt Steuern, trägt etwas bei. Aber ja, irgendetwas läuft falsch, schreibt sie, zumindest in der Praxis. Und ja, diese Lücke zu schließen zwischen der Realität der Praxis, die unsere Hörerinnen und Hörer auch erleben, und den Vorhaben der Regierung, mehr Menschen länger in Beschäftigung zu halten, die gilt es zu schließen, würde ich sagen. Aber die Frage ist, wie? Es gibt Modelle, haben Sie gesagt, aber offenbar noch keine nachhaltigen Lösungen.
1: Ich glaube, also das, was Manuela Vollmann vorher gesagt hat, ich glaube, wichtig ist es schon, dass es eben diese Kombination gibt bei der Qualifizierung. Also das heißt, immer in Einrichtungen in der Kombination mit Unternehmen, dass ich schon irgendwo angedockt bin an Unternehmen. Und das ist ja nicht, sind ja nicht nur Modelle oder Initiativen, die es für Ältere gibt, sondern auch genauso, dass es genauso wirkt für jüngere Leute und vor allem für junge Menschen. Also das heißt, zu wissen, dass es ganz wichtig ist, hier vor allem eben immer schon in der Kombination oder eben interagierend mit Unternehmen zu, die Qualifizierung anzustreben.
0: Vielen Dank, Julia Bock-Schappelwein und Manuela Vollmann, dass Sie heute im Studio waren.
2: Danke für die Einladung.
1: Dankeschön.
0: Morgen in Punkt 1 geht es um die Pest. Noch ist unklar, woran die Labormitarbeiterin in Russland gestorben ist. Der Verdacht auf Lungenpest steht im Raum und Medien berichten von einem zweiten Mitarbeiter mit einer Lungenentzündung unbekannter Ursache. Der Fall ist noch nicht bestätigt. Die Weltgesundheitsorganisation WHO ist in Sorge und fordert Aufklärung von Russland. Über die Pest als Geschichtsmythos und lebendiges Bakterium, das laut Robert-Koch-Institut nach wie vor in Ländern Afrikas, Amerikas und Asiens vorkommt, in Europa und Australien nicht, spricht Xaver Forthuber morgen mit der Medizinhistorikerin Daniela Angetter-Pfeiffer von der ÖAW. Das Team der heutigen Sendung verabschiedet sich. Technik Jakob Kainz, Musikauswahl Helmut Jasper, Ö1 Service Kerstin Olbricht, Regie Barbara Zeithammer, Moderation Marina Wetzelmeier. Wir wünschen einen angenehmen Nachmittag.

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3: Der diesjährige Nobelpreis für Chemie geht an Forscher aus Frankreich und Japan. Außerdem berichten wir über die Gemeinsamkeiten von Delfinen und Menschen und über Alkohol im All. Am Mikrofon Barbara Reichmann. Der diesjährige Chemie-Nobelpreis geht nach Frankreich und Japan. Henri Cagan und Kenzo Suai erhalten den Preis für ihre Forschungen zur Spiegelbildchemie, wie die Nobelversammlung des Karolinska-Instituts in Stockholm bekannt gegeben hat. Elke Ziegler berichtet.
4: Das Thema des heurigen Chemie-Nobelpreises versteht man auf einen Blick, wenn man seine beiden Hände betrachtet. Sie sehen sehr ähnlich aus, sind aber nicht identisch, weil sie gespiegelt sind, so Heiner Linke, Mitglied des Nobelkomitees für Chemie.
5: Like my hands, they are one another's mirror image, but they are not identical.
4: Dieses Spiegelbildprinzip bestimmt weite Teile unserer chemischen Umgebung. Und das ist nicht nur eine optische Besonderheit. Die Spiegelung kann dazu führen, dass ein Molekül ganz unterschiedlich wirkt, etwa in einem Medikament gegen Husten und in der gespiegelten Form gegen Schmerzen. Welche Form ein Molekül annimmt, das zu bestimmen, haben Henri Cagan von der Universität Paris und Kenzo Suai von der Universität Tokio maßgeblich vorangetrieben und dafür heute den Nobelpreis für Chemie bekommen.
3: Um Moleküle geht es auch in unserem nächsten Beitrag, nämlich um jene in der Muttermilch von Delfinen, die überraschende Ähnlichkeit mit menschlicher Muttermilch haben, wie Forschende der Uni Padua entdeckt haben. Mehr von Thomas Micke.
6: Wie zieht ein Säugetier seine Jungen auf, wenn der Lebensraum kein saftiges Grasland, sondern der offene Ozean ist? Wale und Delfine haben sich im Laufe der Evolution extrem an das Leben im Wasser angepasst. Doch eine Studie der Universität Padua zeigt nun, wenn es um die Muttermilch geht, sind sich Meeres- und Landsäuger überraschend ähnlich. Der an dem Forschungsprojekt mitbeteiligte Biowissenschaftler Filippo Cendron. Im Genom der Delfine haben wir ca. 186 Gruppen von Mikro-RNA sequenziert. Es handelt sich um die erste Sequenzierung von Delfinmilch überhaupt. Mikro-RNA sind sehr kurze Ribonukleinsäuren, die eine fundamentale Rolle bei der Genregulation in lebenden Organismen spielen. Die Ähnlichkeit mit den Mikro-RNA von Landsäugern ist enorm. Doch bevor die Delfinmilch von Tieren aus einem Delfinbecken untersucht werden konnte, musste man das Muttertier davon überzeugen, den Forschern ein wenig der kostbaren Flüssigkeit zu überlassen. Keine leichte Sache, berichtet Filippo Cendrone. Wir hatten nur 10 bis 15 Sekunden Zeit, einige Tropfen der Muttermilch einzufangen, wenn das Muttertier an der Wasseroberfläche sein Junges säugte. Dabei mussten wir extrem vorsichtig vorgehen, um das Tier nicht zu stressen. Trotz der enormen evolutionären Distanz und völlig unterschiedlicher Lebensbedingungen, enthält die Delfinmilch genau dieselben Bestandteile von Mikro-RNAs wie die Milch von Menschen oder auch von Eseln, Ziegen und Schafen. Besonders stark vertreten sind die Moleküle MIR148 und LET7. Diese sind universelle Bausteine der Natur, die das Immunsystem des Neugeborenen schützen und das Wachstum steuern. Das Wissen um diese Moleküle kann zum Beispiel Forschern dabei helfen, Babynahrung für menschliche Frühgeborene zu verbessern, um Immun- und Darmerkrankungen vorzubeugen. Die Entdeckung der Wissenschaftler aus Padua liefert der Evolutionsbiologie ein wichtiges Puzzleteil. Sie beweist, dass die grundlegenden Mechanismen der mütterlichen Fürsorge und der immunologischen Prägung über Jahrmillionen und über Artgrenzen hinweg bewahrt wurden.
3: Und noch einmal geht es nun um Chemie, nämlich um die Chemie junger Sternsysteme. Ein internationales Forschungsteam unter Schweizer Leitung hat etwas Spannendes entdeckt, und zwar Alkohol im All. Bei mehr als der Hälfte der untersuchten jungen Sterne haben die Forscher Methanol gefunden, die einfachste Form von Alkohol. Gemessen worden sind diese Methanolsignale mit Hilfe des Riesenteleskops in Chile. Dass bestimmte Formen von Alkohol im All vorkommen, ist schon länger bekannt. Neu ist, dass sie nun auch bei jungen Sternen in hohem Ausmaß nachgewiesen werden konnten. Die Forschenden werten das als wichtiges Puzzleteil, um die Entstehung von Molekülen zu verstehen, die als Bausteine des Lebens gelten.
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8: Am Mikrofon Arthur Treinacher. Die Billigfluglinie Ryanair zieht weitere Flugzeuge vom Standort Wien ab. Sie verkleinert, damit ihre Präsenz am Flughafen schwächert. Laut der irischen Fluglinie werden im Winterflugplan nur noch 12 Flugzeuge anstatt 14 in Schwechat stationiert sein. Thomas Koppensteiner berichtet.
9: Im vergangenen Winter war Ryanair noch mit 16 Flugzeugen am Airport Wien-Schwechat vertreten. Mit dem Abzug der aktuell 2 Flieger fallen 10 Strecken weg. Die Billigfluglinie stellt die Flüge nach Kopenhagen, Marseille, Tel Aviv, Dubrovnik, Nisch, Salerno, Sevilla, Warschau, Lanzarote und Riga ein, wie der für Österreich zuständige Ryanair-Manager Andreas Gruber sagt. Verbunden damit ist auch ein Personalabbau. Laut Ryanair fallen pro Flugzeug 20 Stellen in Cockpit und Kabine weg. Ryanair-Chef Michael O'Leary begründete die Entscheidung mit den hohen Standortkosten in Österreich. Die Fluggesellschaft hatte in der Vergangenheit wiederholt die Abschaffung der Flugticketabgabe in Höhe von 12 Euro gefordert.
8: In Deutschland ist der frühere BND-Präsident August Hanning wegen Spionageverdachts in Untersuchungshaft genommen worden. Die deutsche Bundesanwaltschaft wirft dem 80-Jährigen unter anderem geheimdienstliche Agententätigkeit, landesverräterische Ausspähung und versuchten Landesverrat vor. Hanning soll über Jahre von einem ehemaligen BND-Mitarbeiter geheime Informationen erhalten und für seine Beratertätigkeit verwendet haben. Auch Hannings früherer Büroleiter sitzt in Untersuchungshaft. Bei einer Messerattacke an einer Berufsschule im polnischen Ostrołęka sind mindestens 8 Menschen verletzt worden, 2 davon schwer. Unter den Opfern sind Schüler und Lehrer. Tatverdächtig ist ein 19-Jähriger. Er soll mit einem Messer auf Menschen losgegangen und danach vom Schulgelände geflüchtet sein. Die Polizei nahm ihn am Stadtrand fest. Das Motiv ist noch unklar. Israel hat am 3. Jahrestag des Hamas-Massakers der Opfer gedacht. Am Gedenkort des Nova-Musikfestivals hielten die Menschen um 6.29 Uhr eine Schweigeminute ab. Zu jener Uhrzeit hatten die Massaker begonnen. Beim Angriff auf das Festival wurden mehr als 370 Menschen getötet. Insgesamt kamen in Israel 1.221 Menschen ums Leben. Bei einem der schwersten russischen Luftangriffe auf die Ukraine sind laut Präsident Zelensky mindestens 11 Menschen getötet worden. Russland habe gezielt die Energieinfrastruktur angegriffen, so Zelensky. Auch Wohngebäude, Industriebetriebe und Verkehrsinfrastruktur wurden getroffen. Die Ukraine brauche dringend weitere Luftabwehrsysteme, betonte der Präsident. Die Bundesregierung hat nach langen Verhandlungen die Reform des Wehr- und Zivildienstes in die parlamentarische Begutachtung geschickt. Die Gespräche mit FPÖ und Grünen sind allerdings festgefahren. Streitpunkt bleibt der Zivildienst. Für die Reform ist eine Zweidrittelmehrheit nötig. Die Zustimmung einer Oppositionspartei ist derzeit aber nicht in Sicht. In der Regierung zeigt man sich trotzdem optimistisch. Die Erleichterungen bei der Matura aus der Corona-Zeit werden ab diesem Schuljahr zurückgenommen. Ein gutes 8. Klasse-Zeugnis allein reicht damit nicht mehr für einen positiven Abschluss. Saskia Fehnenboss mit den Details.
10: Für die Maturanote zählt ab diesem Schuljahr wieder beides, das Zeugnis der 8. Klasse und eine gewisse Leistung bei der schriftlichen und mündlichen Reifeprüfung, so Bildungsminister Christoph Wiederkehr von den NEOS.
11: Was neu sein wird, ist, dass es hier eine Mindestschwelle gibt von 30%, sowohl bei der schriftlichen als auch bei der mündlichen Matura. damit sichergestellt ist, dass alle Schülerinnen und Schüler auch bei der Matura ein Mindestausmaß leisten. Da gab es in den letzten Jahren einige Fälle, wo sich die Schülerinnen und Schüler gedacht haben, man ist eh schon durch und muss dann bei der mündlichen Matura nichts mehr können. Das wird in Zukunft so nicht möglich sein.
10: Freiwillige abschließende Arbeiten statt einer mündlichen Prüfung werden laut Wiederkehr weiterhin möglich sein.
8: Nahe des Münchner Flughafens ist möglicherweise ein Puma gesichtet worden. Das Tier soll im Notzinger Moos gesichtet worden sein, wenige Kilometer vom Flughafen entfernt. Die Bevölkerung wird zur Vorsicht aufgerufen. Und jetzt zum Wetter.
12: 19 bis 24 Grad hat es jetzt in den Landeshauptstädten und bis zu 26 Grad sind heute möglich, wie aktuell etwa in Andau. Dazu gibt es jede Menge Sonnenschein, allmählich kommen vor allem im Westen aber Wolken dazu, denn das Wetter stellt sich langsam um. In der Nacht breiten sich die Wolken dann im Großteil des Landes aus, damit gibt es morgen am Vormittag nur mehr in der Osthälfte größere Sonnenfenster. Außerdem breiten sich Regenschauer in Österreich aus und zwar bis zum späten Nachmittag vor allem von Vorarlberg bis nach Oberösterreich und Kärnten. So viel zum Wetter von Georg Brack.
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13: Hallo, und der hat gleich zu Beginn einen Tipp für Kurzentschlossene im Osten des Landes. Haben Sie Lust, Talente in der bildenden Kunst zu entdecken bzw. Ihre Werke? Dann können Sie heute Abend ins Wiener Museumsquartier in die Mumok-Hofstallung kommen. Dort vergeben wir das Ö1-Talente-Stipendium für bildende Kunst 2026 und einen Publikumspreis, bei dem Sie online mitvoten konnten. Kunststudierende haben sich beworben, darunter Paula Mudri.
14: Wer kann in einen Ort eintreten und wer nicht, wer Zugang, wer nicht? Und wie verschwimmen diese Grenzen auch?
13: Ja, Paula Mudri hinterfragt Hierarchie und Gesellschaftssysteme. Sie ist eine der 5 Nachwuchstalente, die ab heute Abend im Mumok ausstellen. Auch zu sehen sind Werke von Josef Theodor Böhm, Student der Computermusik und Klangkunst in Graz.
15: Ich glaube, wir tun sehr viel ausblenden, auch mit der Erfindung von Noise Cancelling Kopfhörern oder eben auch, wenn es irgendwie Straßenlärm ist und so. Wir haben das gehört auszublenden, aber ich glaube, wir haben vergessen zu lernen, auch wieder hinzuhören auf gewisse Sachen.
13: Sind Sie neugierig geworden? Die Preisverleihung des Talente-Stipendiums ist um 18.30 Uhr in der Mumok-Hofstallung im Museumsquartier. Christine Scheucher führt durch den Abend. Es gibt auch Live-Musik. Alle Infos auf oe1orf.at. Und wie starten wir aber nun in den Nachmittag? Ein Wiener Performance-Art-Duo macht Musiktheater über außergewöhnliche Frauen und ihre Lebensgeschichten. Das Duo ist nun zu Gast bei Helmut Jasper und erzählt über ein neues Projekt.
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0: Willkommen zur heutigen Ausgabe der Radio Session. Heute neue Lesarten überlieferter Mythen mit Fox und Eis. Mit dem Programm Polyxena, dem Namen jener jungen Frau, die nach dem Ende des Trojanischen Kriegs am Grab Achills geopfert wurde, gibt Fox und Eis jenen Frauen eine Stimme, die in den Erzählungen vom Trojanischen Krieg zum Schweigen gebracht wurden, aber nicht nur dort. Willkommen, Anna-Luca Poloni und Christian Meyer. Danke fürs Kommen.
1: Hallo, danke für die Einladung.
2: Wir freuen uns sehr.
0: Das Projekt ist ganz neu und ist soeben uraufgeführt worden. Das ist unter spektakulären Bedingungen erfolgt. Könnten Sie uns ein bisschen was darüber erzählen?
2: Ja, das Spektakuläre beruht ja eigentlich auf der absoluten Obsession von uns, dass wir, wenn das irgend möglich ist, die Uraufführung am Ort des Geschehens, also am Urort aller Geschehen vielleicht sogar, haben. Und zwar im antiken Troja, heutigen Tschanakale. Und es fügte das Schicksal so, dass das Troy Museum, also dieses berühmte Museum, das alle diese Ausgrabungen beherbergt, aber auch auf direkt auf den Ausgrabungsstätten, also direkt auf dem alten Troja sitzt, und das Troy Festival sehr angetan waren davon, uns einzuladen und tatsächlich die Uraufführung dort vonstatten gehen zu lassen. Und darin bestand natürlich schon das ganz große Abenteuer, diesen Genius Loci da um sich wehen zu haben.
0: Ja, wir machen ja heute etwas anders als sonst. Üblicherweise wäre dieser erste Teil der Radio Session eurer Lieblingsmusik gewidmet. Aber da das Stück eigentlich ein Musiktheaterprojekt ist, mit den thematischen Zusammenhängen und einem Handlungsfaden fast, könnte man sagen, werden wir mehr darüber reden, wie es inhaltlich aufgesetzt ist und wohin Sie damit wollen, damit unsere Hörerinnen und Hörer einen guten Eindruck davon bekommen, bevor sie das hören werden. Und ich möchte sagen, wir machen jetzt eigentlich Folgendes, dass wir dieses Musiktheaterprojekt in ein Hörspiel verwandeln. Christian Meyer, wie ist die Musik zustande gekommen?
1: Die Musik ist so zustande gekommen, dass es hervorragendes Textmaterial gab von Anna-Luca, die diesen Frauen von Troja eine Stimme gegeben hat in ihren Texten, und ich diese Texte bekam und dann meine Aufgabe es war, sich da jetzt was zu überlegen, was hier dazu gut klingt und ein Song ist. Also wir sind ja sehr stark songorientiert. Und das kann man dann auf unserem Festival der Wortwiege im März dann sehen. Da wird es dann in Österreich spielen.
0: Um es nochmal klar zu machen, Anna-Luca Poloni singt und hat die Texte verfasst. Christian Meyer spielt die Gitarre, hat die Electronics programmiert. Und dann gibt es eine Videoebene, die Sie ja schon angesprochen haben, wo dann auch teilweise Zuspielungen kommen, sogar eine zweite Stimme. Das stimmt nicht. Sogar eine dritte Stimme erklingt, weil Sie singen ja beide. Das habe ich jetzt ganz vergessen. Christian Meyer singt ja auch bei manchen Nummern. Aber es gibt noch eine dritte Stimme, die ist direkt mit dieser Ebene des Videos verknüpft.
2: Sie ist vor allem direkt mit der zentralen Figur, in unserem Fall Polyxena, verknüpft. Sie ist nämlich die Mutter der Polyxena und die Mutter von unzähligen Töchtern und Söhnen, die alle in diesem unseligen trojanischen Krieg, der ja quasi die Urmutter oder der Urvater entsetzlichster sozusagen aller Kriege ist oder auch im Mythos schon fast so erahnt wird. Und diese Hekabe, so heißt sie, oder Hekuba, Hekuba ist diese legendäre trojanische Königin, die diese Kinder verliert. Eine Figur, die Shakespeare schon unglaublich angeregt hat. Und Gorham Bazaran mit seinem Künstlernamen auch Korbash spielt, singt, tanzt, ist diese Hekuba, die eigentlich insofern ein männlich-weibliches Wesen ist, in gewisser Weise sogar bei den Troerinnen des Euripides, weil ja nichts mehr da ist. Die Männer sind nicht mehr da. Es war, der Krieg hat so gewütet, dass tatsächlich die Frauen, wie es mal heißt, als the rest of the rest übrig geblieben sind. Und man hat so den Eindruck, dass diese Königin von Troja Priamus und Hekabe in einem ist, dass sie ganz Troja ist, das gewaltig steht. Das ist diese Figur, und diese Figur hat eine Stimme, und diese Stimme singt auch, beziehungsweise tritt ständig in Dialog mit der Tochter.
0: Jetzt ist es so, dass der Mythos des Trojanischen Pferds, überhaupt des Trojanischen Krieges, nicht unbedingt jedermann sofort parat hat. Wenn er aber dann auftaucht, kann man fast gar nicht anders, als vor dieser furchtbaren Tragödie zu erschrecken, wie aktuell sie ist und wie sie wieder irgendwie Platz greift. Da haben sie anscheinend so ins Zentrum gestochen des Zeitgeistes und haben auch diese mythische Ebene bis in die Gegenwart weitergeführt.
2: Im Grunde ist es ja sozusagen das Herauftauchen von einer uralten Geschichte. Und das Erschütternde ist in der Tat, dass sie uns eben zur Zeit tagesaktuell erscheint. Das heißt, die sogenannte Aktualisierung oder das, was uns so heutig erscheint, liegt gar nicht so sehr an der Manipulation des Mythos. Wir sind schon nach den neuesten philologischen Erkenntnissen vorgegangen. Wir haben tatsächlich auch mit Altphilologen viel gearbeitet, gesprochen, wunderbaren Stars, muss man sagen, wie Jonas Gretlein zum Beispiel und anderen. Das Heutige kommt natürlich auch stark durch einen heutigen Sound und es kommt durch eine Erzählweise, die, ohne das jetzt sozusagen zu überhochmetzen, die natürlich insofern homerisch ist, denn er hat ja den Stoff verschriftlicht bekanntermaßen, verschriftlicht hat er ihn nicht, aber er hat sozusagen dafür gesorgt, dass er uns in Schrift heute erhalten bleibt, denn er hat ihn tatsächlich gesungen. Natürlich völlig anders als wir. Das war auch übrigens Debatte in Troja. Da waren Wissenschaftler da, die sich um diese Musik kümmern und die das total interessiert hat, wie man das heute vertont. Und dieser Transfer, also das sozusagen zu versuchen zu performen, das zwingt einen geradezu in ein Zeitgenossentum, das dann wiederum das Inhaltliche spiegelt.
0: Wir dürfen nicht vergessen, dass ja eine der gefährlichsten Waffen heute in den heutigen Kriegen der Trojaner ist. Also da schwingt sogar noch in der Sprache der Trojanische Krieg nach. Christian Meyer, erzählen Sie uns ein bisschen was über die Handlung oder den Handlungsverlauf, wenn unsere Hörerinnen und Hörer dem vielleicht nicht unmittelbar so folgen können. Was geschieht jetzt in der nächsten guten Stunde?
1: In der nächsten guten Stunde hört man...
0: Es ist eine gute Stunde.
1: In der nächsten guten Stunde. Ja. Ich habe sie extra deshalb betont. Sehr gut. Hört man sozusagen die akustische Version unseres Performing Arts Konzert Polyxena. Man hört 16 Songs. Jeder Song ist vom Inhalt her einer oder mehrerer Figuren gewidmet aus der Ilias. Und man hört dazwischen auch ein bisschen Geplätscher und einen Dialog. Und das ist dann sozusagen immer das, wo man Hekuba, die Mutter Polyxenas, die im Hades sitzt, mit der Polyxena, die auf der Bühne steht, sprechen hört. Mhm. Also wundern Sie sich nicht, wenn es manchmal plätschert. Bei Ihnen ist zu Hause vielleicht alles abgedreht, was plätschern könnte, aber das ist das Radio, das da plätschert.
2: In dem Fall die Gewässer des Hades sozusagen. Denn was uns interessiert hat als Urszene, ich meine, dieser ganze Epos ist natürlich szenisch ohne Ende, ist tatsächlich, dass das ja über 1000 Jahre zurückliegt. Und wo halten sich dann die im Göttergewebe ihrer eigenen Kultur auf? Natürlich im Hades, also sozusagen im Totenreich. Mhm. Seit Tausenden von Jahren, so wird es auch in einem Lied angesprochen, stecken sie da zusammen fest und lassen diese Erinnerungen an die Familie, an die Kriegsanlässe, an die Kriegsursachen, an den Krieg, an die Verluste, aber trotzdem auch ans Überleben, ans Weitergehen. Also bekanntermaßen hat uns ja Vergil mit der Aeneis gesagt, kaum war Troja zerstört, hat Aeneas beschlossen, Rom zu gründen. Das hat dann doch noch einiges und viele Irrfahrten gedauert. Aber diese Geschichte von Troja hört ja nie auf. Das ist total interessant. Also weder im Mythos noch in den Erzählungen, in den Geschichten. Selbst wenn wir sie nicht genau kennen, haben wir so eine irgendwie dunkel glitzernde Ahnung davon. Und diese Ursituation des Hades hat uns irgendwie erlaubt zu sagen, wie würden diese Hauptfiguren, die du angesprochen hast, Polyxena und Hekuba, wie würden die da jetzt gemeinsam sich erinnern? Das aber im Bewusstsein, dass sie das heute tun, dass sie das heutigen Menschen erzählen. Dass
0: ein wichtiger Punkt, ja.
2: Genau, dass sich leider nicht so sehr viel geändert hat unter der Sonne. Und also mir kommt es immer so vor beim Singen, ich weiß nicht, wie es dir beim Spielen geht, vermutlich hast du tausend andere Dinge zu tun, aber ich muss mich ja nun auf diese Botschaft konzentrieren, das ist ja auch der Spaß. Ja. Und irgendwie ist schon sehr stark ein Appell an Heutige. Also nicht ein pädagogischer oder ein moralischer, sondern eigentlich einer, der aus dem abgrundtiefen Entsetzen oder Staunen hervorgerufen ist, dass wir tatsächlich über genau die gleichen Dinge sprechen.
0: Ich finde ja auch interessant, also als Erkenntnis, die sich aufdrängt, wenn man diese Produktion genießt, die gute Stunde, ist, dass der Abgrund so nahe ist, dass man merkt, wie dünn die Schicht der Zivilisation ist und dass ein großes Maß an der heutigen Unruhe darin besteht, dass viele Menschen spüren, wie dünn diese Schicht ist, von der wir noch vor wenigen Jahren gedacht haben, das ist eine dicke und wir sind, also vor Putin war eigentlich das Gefühl so im Allgemeinen, das Schlimmste hätten wir hinter uns. Und heute kann man nur mehr über diese Fehleinschätzung lächeln, wenn es einem nicht im Gesicht erstarrt, das Lächeln. Da war jetzt keine Frage dabei.
2: Ja, ja. Also ich stimme vollkommen zu. Ich habe natürlich jetzt gerade unsere Aufführungen im Sinn oder im Gedächtnis sehr unmittelbar. Wir sind ja erst seit 10 Tagen oder sowas wieder aus Troja zurück. Wir sagen immer Troja, weil das einfach dort so ein prägendes Erlebnis ist. Und wir natürlich, wie das halt so ist, in Endproben hauptsächlich dort an diesem Aufführungsort und tatsächlich an den Ausgrabungsstätten waren. Das war was sehr Besonderes. Man hat uns ehrenvollerweise eingeladen an einer großen Gala zur Festeröffnung, wo übrigens ein bemerkter Homer-Preis an einen Intellektuellen vergeben wurde.
0: Aus der Türkei.
2: Ein sozusagen, wie drückt man das jetzt vornehm aus? Also jemand, der Mut hat, auch gegen den Ungeist dieser und anderer politischer Verfasstheiten anzusprechen und anzuschreiben. Dieser Mann hat den Homer-Preis bekommen und wir waren sozusagen der künstlerische Act. Und das Ganze spielte in der Arena des antiken Troja. Das völlig erhaltene oder fast völlig erhaltene Theater ist ein eher kleines, aber sehr schönes. Und das ist natürlich verrückt, wenn man diese Geschichte erzählt und das dort auf einer dieser Ausgrabungsschichten in diesem Theater, in dieser antiken Stadt singt. Das war unglaublich und das bestätigt das Gesagte, nämlich wortwörtlich die dünne Kruste. Also wenn man da, man steht auf der Kruste, was, glaube ich, die Aufführungen dann lustvoll gemacht hat, ist, dass dieser Stoff, also schon vom Homer ausgehend, ja so unglaublich vital ist, weil es so eine Menschenkenntnis beinhaltet. Natürlich eine in gewisser Weise auch andere. Das ist nicht das Welt- und Menschenbild, wie wir es heute haben. Aber auch der Humor kommt nicht so knapp. Also es gibt Stellen, wo man einfach trotz allen Entsetzens lachen muss über sich selbst, über die Mitmenschen, über die Familie. Es ist sehr, sehr stark. Wie immer bei den Alten ist es irgendwie auch so eine Sitcom, ja. Also einerseits, was diese trojanischen und griechischen Familien betrifft, aber auch was die Götter betrifft. Die sind halt die super elitäre Sitcom. Aber die Wesenszüge sind ja wirklich, also ich meine, das kennen wir alle sehr gut. Und da haben sich die Leute auch sehr, auch wenn sich jetzt nicht die Forscher des Trojanischen Krieges sind, sehr nah gefühlt. Oder auch Lieder, wo es um Penelope geht, also sozusagen die Odyssee aus der Sicht der Polyxena in einem Lied stattfindet. Das hat die Menschen sehr amüsiert. Ne? Mhm. Also es gibt halt einfach immer beide.
0: Meine Damen und Herren, das sind Anna Luca Poloni, die Stimme und Texterin des folgenden Musiktheaterprojekts und Christian Meyer an der Gitarre und zweite Stimme. Dazu ein paar Exzerpte von den Videosounds, die Sie jetzt auch hören werden, live in der Ö1 Radio Session. Vielen Dank und ich wünsche nun unseren Hörerinnen und Hörern viel Vergnügen bei der kommenden guten Stunde.
1: Wir bedanken uns.
2: Danke.

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0: Das war eine Ö1 Radio Session mit dem Duo Fox and Ice, alias Anna Luca Poloni und Christian Meyer. Das Duo hat ihr neues Programm Polixena nun exklusiv für Radio Österreich 1 eingespielt. Eine neue Sichtart auf einen überlieferten Mythos, nämlich die Trojanischen Kriege. Helmut Jasper sagt auf Wiederhören.
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2: Vor 500 Jahren wurden im Burgenland 100.000 Kroatinnen und Kroaten angesiedelt. Heute sind es noch 30.000, die sich zur Volksgruppe der Burgenland-Kroatinnen bekennen. Ihre Sprache ist von Straßen, Plätzen und aus Wirtshäusern beinahe verschwunden. Abwanderung, Assimilation, Ressentiments. Die Gründe für den schwindenden Sprachgebrauch sind vielfältig. Innerhalb der Community herrscht aber reger Austausch in Kulturzentren, in Folklore-Ensembles, in zweisprachigen Schulen oder bei Sonntagsmessen. Hören Sie jetzt den dritten Teil über Volksgruppen in Österreich.
3: Moment.
4: Zu mir haben sie immer gesagt, ich habe in einem großen Betrieb gearbeitet. Ich habe immer Kroatisch gesprochen mit meinen Eltern am Telefon. Ah, sie spricht schon wieder Kroatisch. Da wird es morgen regnen. Da regnet es.
5: Seit 50 Jahren anerkannt. Die Burgenland-Kroaten.
6: Das eine ist irgendwie ein Kulturerhalt.
4: Ich habe in einem großen Betrieb gearbeitet. Ich habe immer Kroatisch gesprochen mit meinen Eltern am Telefon. Ah, sie spricht schon wieder Kroatisch. Da wird es morgen regnen. Da regnet es.
5: Seit 50 Jahren anerkannt. Die Burgenland-Kroaten.
6: Das eine ist irgendwie ein Kulturerhalt. Das ist

0: oder wo man leicht abgestempelt wird als Ausländerschule.
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0: Mein Mann stammt aus Kroatien, gehört aber dort der ungarischen Volksgruppe an. Und wir haben uns das in der Familie dann mit den Kindern auch fix so eingeteilt. Also das System One Person, One Language.
2: Iris Schoter, Jahrgang 1977, ist Direktorin des zweisprachigen Gymnasiums in Oberwart im Südburgenland.
0: Ich spreche mit den Kindern Ungarisch, sind zwar jetzt schon groß, sind schon 15 und 20, aber nach wie vor ist das die Sprache, die ich mit ihnen spreche. Und mit dem Papa sprechen sie Kroatisch. Also wir haben da das ziemlich fix festgelegt und haben auch allen anderen Verwandten in der Familie gesagt, bitte für eine Sprache entscheiden und bei dieser Sprache bleiben. Und das hat dann ganz gut funktioniert. Also sie haben mit meinem Papa Burgenland Kroatisch gesprochen, mit meinem Mann, also mit dem Papa Standard Kroatisch, im Dorf in Sziget natürlich auch viel Ungarisch oder mit den Großeltern in Kroatien dann Ungarisch. Also bei uns ist dieses Gemisch eigentlich jeden Tag alltäglich da. Und meine Kinder haben das Glück, das auch in der Schule zu lernen.
2: Die Tochter einer Burgenland-Ungarin und eines Burgenland-Kroaten spricht jeden Tag drei Sprachen, privat wie beruflich. Mit Erstklässlern, die eine der beiden Volksgruppensprachen noch nicht so gut können, unterhält sie sich auf Deutsch. Alle Fächer werden zweisprachig unterrichtet, je nach Zweig, Kroatisch oder Ungarisch. Die Lehrerinnen und Lehrer verwenden deutschsprachige Schulbücher, ergänzen den Unterricht durch eigene Unterlagen in der jeweiligen Zweitsprache. Prüfungen finden auf Deutsch oder in einer der beiden Volksgruppensprachen statt.
0: Ja, die Kinder müssen da mehr investieren, aber da wird ein Fundament gelegt für eine gute Zweisprachigkeit, die ihnen ja dann erhalten bleibt. Das vergessen sie ja nicht mehr. Also dieses Sprachfenster, dieses letzte Sprachfenster zwischen 10 und 14, wo sie das so intensiv noch aufnehmen können, wo das gefestigt wird, das habe ich dann auch gesehen von Schülerinnen und Schülern, die nicht bei uns weiter in die Oberstufe gegangen sind, aber bei denen das in diesen 4 Jahren dann so intensiv erfolgte und gefestigt wurde, dass sie, auch wenn sie die Sprache zu Hause nicht mehr im Alltag wirklich anwenden, die vergessen dann Kroatisch nicht mehr und vergessen Ungarisch nicht mehr, weil sie das 4 Jahre lang voll intensiv hier gelernt haben.
3: Ionda, wo befindet sich das Land? In welcher Region Europas befindet sich dieses Land? Alexander Ukoje?
2: Ein kurzer Einblick in den Geografieunterricht einer zweiten Klasse am Gymnasium in Oberwart.
3: Steuer Region? Regia. Regia. Ukoje? Regi? Sechster Fall, Ukoje Regi?
2: Um 3 Tischgruppen verteilt sitzen 15 Schülerinnen und Schüler. Sie halten Kärtchen in den Händen, darauf sind Nationalflaggen abgebildet.
3: Zemlja ili država.
2: Nicht alle können auf Anhieb die auf Kroatisch gestellten Fragen beantworten.
3: Wo in kojoj regiji se nalazi tvoja zemlja ili država? Welche Farben hat die Flagge, koje farbe ili boje ima zastava?
2: In der Unterstufe überwiegt Deutsch als Unterrichtssprache. Erst wenn eine solide Basis vorhanden ist, wechselt er häufiger ins Kroatische, erklärt der Geografielehrer nach der Aufzeichnung. Er ist halb Burgenland-Kroate und war selbst Schüler am zweisprachigen Gymnasium Oberwart. Direktorin Iris Schoter.
0: Die Klassen sind alle ganz heterogen, unterschiedlichste Herkunft. Es ist eher die Ausnahme, dass sie wirklich, sage ich mal, fast auf Muttersprachenniveau auch die Volksgruppensprache sprechen.
2: In einer Klasse sitzen Kinder mit sehr unterschiedlichen Voraussetzungen. Manche kommen aus zweisprachigen Volksschulen und bringen Grundkenntnisse mit. Andere sind mit einem kroatisch- oder ungarischsprachigen Elternteil oder in einer zweisprachigen Gemeinde aufgewachsen. Wiederum andere haben keinen Bezug zur Volksgruppe, gehen aber auf Wunsch der Eltern, die vielleicht einen Betrieb haben, ins zweisprachige Gymnasium. Hinzu kommen Kinder, die aus Kroatien oder Ungarn zugezogen sind und Deutsch erst erlernen müssen.
0: Es ist schon ja, etwas, das viel Arbeit fordert für die Kinder, die es machen. Also unsere Absolventen kommen mit Rückmeldungen, dass sie davon ihr ganzes Leben lang profitieren natürlich, weil sie da etwas erworben haben an Wissen, was halt ganz explizit und eigen ist, und wenn sie sich irgendwo bewerben und sagen, sie sind Absolvent dieser Schule, ist das immer ein Vorteil, weil eine Nische. Aber für manche Familien stellt das vielleicht eine

0: große Hürde da. Wenn die Kinder dann nicht so gute Sprachkenntnisse haben, besteht ja natürlich auch die Möglichkeit, in eine andere Schule zu gehen und dort Kroatisch oder Ungarisch als Freigegenstand oder unverbindliche Übung oder zweite lebende Fremdsprache zu lernen, was eigentlich dann eine gute Stufe drunter ist und das etwas leichter zu bewältigen ist, als wirklich bei uns die Unterrichtssprache zu absolvieren.
1: Die Schülerzahlen gehen zurück, die Klassen werden kleiner, sagt die Direktorin. Heuer waren es 12 Anmeldungen für den Kroatisch, 19 für den Ungarischzweig.
0: Wir haben in diesem Schuljahr leider das erste Mal in der Oberstufe keine Kroatischklasse weiterführen können, weil es zu wenig Anmeldungen gab. Seitdem unsere Schule besteht, jetzt seit 34 Jahren, gibt es jetzt das erste Mal keine fünfte Klasse in der kroatischen Abteilung.
1: Einige entschieden sich nach der vierten Klasse für eine berufsbildende höhere Schule oder eine polytechnische Schule, sodass am Ende nicht genügend Anmeldungen übrig blieben.
0: Es ist anscheinend nicht mehr so attraktiv, Sprachen zu lernen. Es ist in der Gesellschaft, herrscht, glaube ich, eine eigenartige Stimmung, wo man das nicht schätzt.
1: Oberwart, einst eine Grenzwächtersiedlung, gehört wie das gesamte Burgenland bis zum Ende des Ersten Weltkriegs zum Königreich Ungarn. Die 8000 Einwohnergemeinde ist heute eine von vier Gemeinden, in denen noch rund 4000 Burgenland Ungarn leben. Deutlich größer ist die Volksgruppe der Burgenland Kroatinnen und Kroaten mit geschätzt 35.000 Angehörigen. Auch ihre Geschichte ist eng mit der ungarischen Herrschaft verbunden. Im 16. und 17. Jahrhundert ließen westungarische Grafen im Burgenland Kroaten ansiedeln, um durch die Türkenfeldzüge verwüstete Orte wiederzubeleben.
2: Es gibt die Möglichkeit, Kroatisch zu sprechen, sicher noch in den Ortschaften und ganz besonders eben in Kulturvereinen, in Folklorevereinen, die sich eben explizit mit dem beschäftigen. Aber die Möglichkeiten werden natürlich weniger.
1: Teresa Grandic ist Chefredakteurin der Hrvatske Novine, einer Wochenzeitung von und für Burgenland Kroatinnen und Kroaten. Die Redaktion befindet sich in Eisenstadt. Für das Interview ist die Slawistin nach Wien ans kroatische Zentrum gekommen.
2: Also wenn ich an meine Kindheit denke und an alle meine Nachbarinnen, die haben alle untereinander Kroatisch gesprochen. Und wenn man auf der Straße den Leuten zugehört hat, dann war hauptsächlich Kroatisch. Mittlerweile sind fast alle meine Nachbarinnen gestorben und es kommt nicht so viel nach, sagen wir so. Also vor allem, ich komme aus dem Südburgenland, Assimilation ist ein großes Thema. Und es gibt immer weniger Leute, vor allem junge Leute, die Kroatisch sprechen.
1: Im südburgenländischen Stinaz, einer Pendlergemeinde, bekannten sich bei der letzten Volkszählung 2001 etwas mehr als die Hälfte zur Volksgruppe der Burgenlandkroaten. Die 30-Jährige hat als Kind sehr viel Zeit bei ihren Großeltern verbracht, die damals noch besser Kroatisch als Deutsch gesprochen hatten. Wäre sie nicht 12 Jahre lang auf zweisprachige Schulen gegangen und hätte nicht in Kroatisch maturiert, könnte sie heute nicht fließend schreiben, lesen und sprechen, betont Teresa Grandic.
2: Wir haben ein zweisprachiges Gymnasium, das ist in Oberwart im Südburgenland. Sprich, das ist interessant für uns Leute aus dem Südburgenland, aber das ist zu weit weg für, einfach aufgrund der Lage des Burgenlands, ist das zu weit weg für Personen aus dem Nordburgenland, für Personen aus dem Mittelburgenland. Es gibt wenige zweisprachige Mittelschulen. Es gibt kein wirklich durchgehendes Bildungsangebot. Und das schränkt einen dann natürlich schon auch ein, zumindest habe ich das Gefühl, auch in seinem Selbstwertgefühl, weil wenn dann Leute mit 20 ihre Sprachkenntnisse in Kroatisch und Deutsch vergleichen, dann ist bei den meisten Bildungssprache Deutsch und dementsprechend in sehr vielen Bereichen haben sie einen größeren Wortschatz und ein größeres Sprachwissen auf Deutsch als auf Kroatisch. Und da beginnt dann irgendwie ein bisschen dieses Hinterfragen, ob man diese Sprache dann auch adäquat weitergeben kann.
0: Unsere Schule ist wahrscheinlich zu spät gekommen, ja.
1: Iris Schoter, Direktorin des zweisprachigen Gymnasiums in Oberwart, spielt auf das Gründungsdatum ihrer Schule an, 1992. Bis dahin gab es im Burgenland keine Möglichkeit der durchgängigen Schulbildung in Kroatisch und Ungarisch bis zur Matura. Erst mit dem burgenländischen Minderheitenschulgesetz von 1994 wurde dieser Anspruch gesetzlich verankert.
0: In meiner Generation, die wir nicht die Möglichkeit hatten, eine solche Schule zu besuchen, waren wir schon die Ausnahmen, wenn wir die Sprache noch zu Hause gesprochen haben oder uns wirklich definitiv geoutet haben oder deklariert haben, wir gehören der Volksgruppe an. Also auch meine Generation ist schon eine, die wahrscheinlich verloren ist. auch die davor oder die meiner Eltern, die hatten ja auch nicht wirklich eine Möglichkeit, in Kroatisch oder in Ungarisch eine gute Schulbildung zu erhalten. Also 1992 war schon sehr spät für die Volksgruppen, das zu ermöglichen.
1: Iris Zsóta ist in einer kleinen Ortschaft unweit der ungarischen Grenze entfernt aufgewachsen. Ungarisch sei dort bis heute Alltagssprache. Ihre Urgroßmutter habe kaum Deutsch gesprochen, glaubt die Ende 40-Jährige sich zu erinnern. Ihre Eltern, die Mutter Burgenland-Ungarin, der Vater Burgenland-Kroate, hatten zwar Deutsch in der Volksschule, die Sprache aber nicht wirklich gelernt, weil sie zu Hause nicht gesprochen wurde.
0: Als sie dann wechselten in die Hauptschule, eben in den Bezirkswort oder eben woanders hin, haben die das wirklich als Negativerfahrung mitgenommen, dass sie dorthin gekommen sind und die Dummen waren, weil sie nicht Deutsch konnten und eben sich dann Deutsch in der Hauptschule aneignen mussten. Ich glaube, das sitzt in vielen Leuten noch so drin. Aber wenn ich jetzt da einfach drauf zurückschaue, also meine Eltern können genauso Deutsch wie alle anderen im Burgenland, die haben mir das trotzdem erlernt, aber es war einfach diese negative Erfahrung. Nicht? Und dann haben sich wahrscheinlich auch viele in der Generation dann dafür entschieden, nicht mehr so bewusst die Volksgruppensprache immer zu verwenden oder eben sich mehr auf Deutsch zu konzentrieren. Meine Großeltern haben auch zum Beispiel meine kroatischen Großeltern immer gesagt, Deutsch müsst ihr kennen, damit es was wird. Ja.
1: Zweisprachige Ortstafeln, das Recht auf zweisprachigen Elementarunterricht und eigene Mittelschulen, das Recht auf Amtsgeschäfte in der eigenen Sprache, all das regelt Artikel 7 des österreichischen Staatsvertrags von 1955, zumindest für die kroatische und die slowenische Volksgruppe. Mit dem Volksgruppengesetz von 1976 wurden auch die Rechte der ungarischen Volksgruppe im Burgenland berücksichtigt. Dennoch gäbe es immer wieder Situationen, die Zweifel daran aufkommen lassen, wie gut diese Rechte im Alltag tatsächlich durchgesetzt werden, schildert Iris Zsóta.
0: Also in meiner Gemeinde könnte ich nichts auf Kroatisch oder Ungarisch erledigen, obwohl sich meine Gemeinde als Europagemeinde rühmt mit einem kroatischsprachigen und einem ungarischsprachigen Ortsteil, aber es gibt niemanden in der Gemeinde, der eine dieser beiden Sprachen sprechen würde.
1: Sie erinnert sich auch an Vorfälle, bei denen sie sich diskriminiert fühlte, wie jener vor 14 Jahren.
0: Als ich mit meiner Tochter, sie hat sich den Fuß gebrochen, ins Krankenhaus bin, sie war kaum 2 Jahre alt, obwohl ein ungarischer Arzt dort vor Ort war, durfte er nicht Deutsch mit uns sprechen, weil das im Krankenhaus nicht erlaubt war, aber ich habe mit meiner Tochter nur Ungarisch gesprochen. Also man überall oder man ist irgendwo in einem Supermarkt an einer Kasse und weiß, dass die Kassierin Ungarisch spricht, möchte sich mit ihr auf Ungarisch unterhalten und sagt die Kassierin, nein, sie darf nicht, Anordnung der Geschäftsleitung, sie dürfen hier nur Deutsch sprechen. Also ja, es ist nach wie vor vorhanden.
1: Groß Warasdorf, Veliki Borisdorf im Mittelburgenland, Bezirk Oberpullendorf, eine knappe Autostunde von Oberwart entfernt. Hier lebt ein Großteil der kroatischsprachigen Volksgruppe. In der Ortschaft sind Straßennamen und Wegweiser zweisprachig angeschrieben. Ein junger Mann mit Turnsackerl schlendert die Straße entlang.
3: Wie ist das in Ihrem Alltag? Wann und wo sprechen Sie Kroatisch und wann eher Deutsch?
4: Bei mir ist es tatsächlich eher selten geworden, also Kroatisch zu sprechen, hauptsächlich noch mit der Oma. Aber es ist vor allem weniger geworden, als dann auch andere Freundinnen und Freunde dazugekommen sind. Also da kann dann oft jemand nicht Kroatisch und da sprechen wir dann denen gegenüber aus Respekt natürlich Deutsch, dass uns jeder verstehen kann.
1: In der Volksschule, damals noch in Unterpullendorf, konnten fast alle Burgenland Kroatisch, erzählt der 23-jährige Großwarasdorfer, der inzwischen zum Studieren nach Wien pendelt.
4: Also vielleicht mit einigen älteren Menschen, die ich auf der Straße treffen würde, würde ich sie eher auf Kroatisch ansprechen. Aber wenn ich jetzt jemanden in meinem Alter sehen würde, dann würde ich eher zuerst mit Deutsch anfangen.
1: Wird er auch schief angeschaut, wenn er in der Öffentlichkeit Burgenland-Kroatisch spricht?
4: Ist mir tatsächlich nie passiert. Nein, mir ist es eher umgekehrt passiert, dass es einige gibt, die sehr streng versuchen, das Ganze zu schützen und die uns sehr stark davon überzeugen wollen, Kroatisch zu sprechen. Und da macht man sich manchmal sogar eher unbeliebt, wenn man Deutsch spricht. Auch wenn man Deutsch spricht mit Leuten, die nur Deutsch können. Also das ist mir tatsächlich auch einmal passiert, war mir auch ein bisschen unangenehm, dass ich dann ziemlich hart angegangen bin von jemandem, der gesagt hat, ich soll bitte gefälligst Kroatisch sprechen und die Person, mit der ich gesprochen habe, konnte aber gar nicht Kroatisch.
1: Burgenland-Kroatisch und Standard-Kroatisch sind übrigens zwei Paar Schuhe. Ersteres blieb für fast 500 Jahre unverändert. Achtung, Verwechslungsgefahr.
4: Das Wort Geldbörse ist bei uns die Moschnja. In Kroatien ist das der Hodensack. Das sollte auf keinen Fall passieren, dass man da was verwechselt. Oder wir verwenden als müde Trudern, in Kroatien wird das schwanger heißen.
1: Die Suche nach Einheimischen gestaltet sich schwierig. Die Straßen sind an diesem Donnerstagnachmittag im September wie leer gefegt. Wir versuchen es bei I Love Pho Nam, dem einzigen Wirten im Ort mit seinen 1400 Einwohnern.
3: Begegnet Ihnen das im Alltag, das Kroatische?
5: Also nicht so eigentlich. Außer diese Tamburica, wo wir oft hingehen, wenn irgendwo Tamburica gespielt wird. Dann, ja, aber sonst merkt man eigentlich, das begegnet uns nicht so oft eigentlich.
1: Meint die Wienerin, die mit ihrem Mann in der Pension nach Deutschkreuz gezogen ist. Sie haben hier oft ihren Urlaub verbracht und burgenländischen Wein verkostet, erzählt sie. Die Tamburica ist ein südslawisches Zupfinstrument, ähnlich einer Gitarre mit bauchigem Korpus und schmalem Hals. Sie ist fest mit der traditionellen burgenlandkroatischen Musik verbunden.
6: Nur mehr die Namen von Leuten, die halt so heißen wie mein Großvater, wie Draganic, Gubic und so weiter. Da weiß man, das sind also ehemalige kroatische Einwohner, die vor, weiß ich nicht, 200 Jahren dahergekommen sind. Ansonsten gibt es bei uns im Dorf keinen Hinweis mehr darüber. Nicht? Das Nachbardorf Lackendorf war wirklich eine kroatische Gemeinde, aber ich glaube, dort gibt es auch nur mehr sehr wenig bis niemanden, der Kroatisch spricht.
1: Auch er hat im Alltag wenig Berührungspunkte mit dem Burgenland Kroatischen, erzählt dieser Gast aus Lackenbach, zwei Ortschaften weiter.
6: Und ich weiß auch, dass das Gasthaus auf Kroatisch die Krutschma ist, nicht? Aber also einige Wörter kennt man, aber das ist eigentlich schon alles. Wir haben natürlich auch einen Zuzug in Lackenbach. Mein hinterer Nachbar, der ist, glaube ich, aus Kleinwarersdorf. Aus meiner Sicht gibt es keine Probleme zwischen den Volksgruppen. Da ist das, glaube ich, das Burgenland, meine ich, sehr tolerant.
1: Eigentlich müsste die Wahrscheinlichkeit groß sein, in Großwarersdorf auf Burgenland-Kroatisch zu stoßen. Im Jahr 2000 bekannten sich immerhin 80% der Bevölkerung zur kroatischen Volksgruppe. Doch im Gastraum ist kein Kroatisch zu hören. Hinter einer Schiebetür schließt dann das vietnamesische Restaurant das Seniorenzentrum der Gemeinde an. Eine Runde sitzt an einem Tisch und spielt »Mensch, ärgere dich nicht«. Ein Interview möchten die dort Anwesenden lieber nicht geben.
7: Ja, grüß Sie. Ja. Ich stehe vor Ihrer Haustür.
1: Kommen Sie rein. Ein kurzer Besuch bei Trudica Domnanovic am anderen Ende der Hauptstraße. Sie ist Jahrgang 1952, gebürtige Großwarersdorferin und Burgenlandkroatin.
8: Also das tägliche Leben hat sich in Kroatisch abgespielt. Wir hatten keinen Kindergarten und wenn ein deutsches Kind dabei war, das hat Kroatisch gelernt in den Ferien. Das war eigentlich selbstverständlich. Wir waren eine rein kroatische Ortschaft. Also alles, das zuzieht, das aus Wien kommt oder sei es anderen Orten, ist natürlich Deutsch. Und man spricht mit den Leuten natürlich, höflich wie wir sind, Deutsch.
1: Ihr Berufsleben verbrachte sie als Buchhalterin in Wien. In der Pension restaurierte sie mit ihrem Mann einen alten Streckhof und zog wieder in ihren Heimatort. Seit 1994 stellt sie nun in einem Nebengebäude Keramik und Glas aus.
8: Auf der Gemeinde haben wir Mitarbeiterinnen, die sind fast alle kroatisch, die verstehen das alle. Also wir sprechen auch immer kroatisch. Wir treffen uns jeden Sonntag zu einem Stammtisch bei uns in der Kuga, das ist eine Kulturvereinigung. Da ist wirklich kroatisch die Umgangssprache. Wir pflegen das in der Kirche. Wir haben einen sehr schönen Kirchenchor, einen sehr guten. Die Lieder sind alle kroatisch, die Messen sind fast alle ausschließlich kroatisch, außer an großen Festen. Wenn jemand Deutscher dabei ist, dann wird halt das Evangelium oder die Lesungen oder das Vaterunser auch Deutsch gesprochen.
1: Wenn es darum geht, die Sprache innerhalb der Familie zu bewahren, sieht die Sache anders aus. Ihre Tochter lebt mit Mann und Kindern in Kroatisch-Minihof, einer weiteren kroatischsprachigen Gemeinde. Ihr Sohn ist mit einer Deutschen verheiratet und lebt in Wien.
8: Wie soll ich sagen? Der Große versteht alles, antwortet auch auf Kroatisch, hat aber keine Möglichkeit, das, außer wenn wir da sind oder er bei uns ist, Kroatisch zu sprechen. Und der Kleine ist jetzt 11 Jahre und da hat mir das erste Mal einen ganzen Satz in Kroatisch gesagt, vorige Woche. Und er hat mich so gefreut, weil er hat immer gesagt, ich verstehe dich nicht. Und jetzt hat er von sich allein, ohne dass ich ihm etwas gesagt habe, hat er mir gesagt, Maika, du musst rechts fahren, die Moraschna Bravo. Also, den ganzen Satz in Kroatisch, ohne Aufforderung, also ohne ihm daran zu erinnern. Aber es braucht schon sehr viel Geduld. Also ich muss sagen, man muss ständig korrigieren, man muss ständig erinnern. Wenn die Kinder halt nicht in einer kroatischen Umgebung, die haben in der Schule keine Möglichkeit, keinen Freigegenstand und auch nicht im Bekanntenkreis. Der ganze Bekanntenkreis ist deutsch.
1: Auf dem Küchentisch von Trudica Domnanovich liegt die Zeitung Hrvatske Novine, gut 30 Seiten dick. Für das Burgenland Kroatische Wochenblatt schreiben 4 Redakteure und grasen dabei die Gemeinden der Volksgruppe bis nach Bratislava ab. Chefredakteurin ist die 30-jährige Teresa Grandic.
9: Also wir haben auch Leserbriefe, Kommentare, Sport, eine Kinderseite. Unser Ziel ist es wirklich, dass das eine Zeitung ist, die für alle burgenländischen Kroatinnen und auch für all jene, die sich dafür interessieren, zumindest irgendetwas Interessantes anbietet. Weil die Zeitung ist natürlich auch eine wichtige Bildungsmöglichkeit. Es gibt nicht so viele Druckwerke, es wird nicht so viel geschrieben. Einerseits bieten wir als Zeitung die Möglichkeit an, dass Personen tatsächlich schreiben, ihre Gedanken zu Papier bringen und vielleicht auch mit der Community teilen. Andererseits informieren wir und geben den Leuten auch die Möglichkeit, regelmäßig auf Kroatisch zu lesen.
1: Geschätzt ein Drittel aller Burgenland-Kroatinnen und Kroaten lebt inzwischen in Wien. Mindestens 10 Vereine sind im kroatischen Zentrum im 4. Bezirk untergebracht, erklärt Teresa Grandic. Von der privaten Kindergartengruppe bis zum Folklore-Ensemble. Die Volksgruppe definiere sich stark über ihre Kultur, doch zum Erhalt gehöre mehr dazu.
9: Es gibt kein wirkliches Bildungssystem und da gibt es eben schon sehr lange die Forderung nach einem Bildungssystem, eigentlich von Kindergarten bis zur Matura. Mittlerweile gibt es Hoffnungen, dass das funktionieren wird. Ich glaube, der Schulverein, der auch hier im Zentrum angesiedelt ist, arbeitet daran, dass eine erste Klasse, eine erste Volksschulklasse im September 2027 tatsächlich beginnt innerhalb der Komenzki-Schule.
1: Einer privaten Schule für in Wien lebende Tschechen und Slowaken, die auch als autochthone Minderheiten anerkannt sind.
9: Und die auch Vorbild wäre für alle anderen Volksgruppen. Also da gibt es natürlich das Bestreben und ich denke, das wäre sehr, sehr wichtig für die Volksgruppe.
1: Die Oberwarter Direktorin Iris Schotter.
0: Für mich ist es selbstverständlich, weil ich eben sowohl Ungarisch als auch Kroatisch immer im Alltag präsent habe und auch im kulturellen Bereich ich mit meiner ganzen Familie mich engagiere. Also wir spielen in Volksmusikgruppen sowohl in Ungarischen als auch in Kroatischen und sind da als Familie immer unterwegs und ja, haben vielleicht durch die Musik noch einen besonderen Zugang auch zur Sprache. Und es ist eigentlich schade, wenn ich denke, dass andere das nicht erleben können oder nicht so verstehen können, dass man ja, ein Herz ist groß genug, nicht nur um eine Kultur und eine Sprache zu beherbergen, sondern eben auch 2 oder 3 oder vielleicht bei manchen noch mehr aufzunehmen, ja.
10: Noel Krischnick hat den 3. Teil der Moment-Themenwoche über österreichische Volksgruppen gestaltet. Morgen an dieser Stelle autochthon oder neu zugezogen, die Roma. Technik der heutigen Sendung Jakob Kainz, Redaktion Katrin Wimmer.
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12: Also er war auf der einen Seite Diplomat, auf der anderen Seite aber auch Offizier. Und das entsprach schon seiner Grundüberzeugung.
13: So der Philologe Karl Peitler über Anton Prokesch von Osten, den Universalgelehrten im Dienste Österreichs im 19. Jahrhundert. Sein Förderer Fürst Metternich hat ihn in den diplomatischen Dienst des Kaiserreiches geholt. Hören Sie nun mehr über diesen Lebensabschnitt in der 3. Folge.
12: Anton Prokesch von Osten gehörte zu den Spitzendiplomaten der Habsburger Monarchie. Bereits als knapp 30-Jähriger hatte er mit seinen scharfsinnigen Analysen und fundierten Berichten über den Aufstand der Griechen gegen die Osmanen die Aufmerksamkeit von Staatskanzler Fürst Lothar Metternich erregt. Als er im Herbst 1826 den Vizekönig von Ägypten, Mehmed Ali, überreden konnte, seinen Herrn in Konstantinopel, den Sultan, weiterhin im Kampf gegen die aufständischen Griechen militärisch zu unterstützen. Damit hatte Prokesch für die pro-osmanische Außenpolitik Metternichs zumindest kurzfristig einen großen Erfolg erzielt. Österreich war immer darauf aus, an seiner Südgrenze einen Staat zu haben, der nicht kollabiert. Von daher ist eben die Politik Metternichs und letzten Endes dann auch die Politik Brockes zu sehen. 7 Jahre später, 1833, wurde er als Sonderbeauftragter zu Mehmed Ali geschickt. Der mächtige Vizekönig von Ägypten befand sich im offenen Krieg mit dem Sultan und bedrohte die Hauptstadt Konstantinopel. Im Verein mit dem Gesandten der anderen europäischen Großmächte gelang es Brockes, Mehmed Ali zum Frieden zu bewegen und damit die drohende internationale Ausweitung des Konflikts zu verhindern. Brockes hatte sich damit den Ruf als eines der besten Kenner der orientalischen Verhältnisse erworben. 1834 wurde Brockes zum ersten österreichischen Gesandten im neu gegründeten Königreich Griechenland ernannt. Seine Aufgabe war es, die Regierung des jungen und unerfahrenen Herrschers, König Otto, der Einflussnahme Englands, Frankreichs und Russlands zu entziehen und möglichst auf die Verhältnisse in Griechenland angepasst zu gestalten. Beides ist letzten Endes nicht gelungen. Er war ein Vertreter des monarchischen, absolutistischen Prinzips und musste in Kauf nehmen, dass es 1843 in dieser Revolution zu einer konstitutionellen Monarchie gekommen ist. Sein Ziel war es, den bayerischen König Otto auf jeden Fall eingesetzt zu lassen, notgedrungen im Rahmen einer Verfassung als konstitutioneller Monarch. 1849 wird Brockes aus Griechenland abberufen und mit dem Posten eines Gesandten in Berlin betraut. Und Anfang 1853 zum Präsidialgesandten des österreichischen Kaiserstaates in Frankfurt ernannt. 1855 wurde Brockes von Kaiser Franz Josef der Posten des österreichischen Gesandten in Konstantinopel angeboten. 16 lange Jahre wirkte Brockes in Konstantinopel. Im Laufe der Zeit geriet er in einen immer schärferen Gegensatz zur österreichischen Außenpolitik. Der heißblütige österreich-ungarische Außenminister Graf Andrassy hat diese Formulierung geprägt, dass Brockes in Wien mehr als ein Vertreter der Türkei in Österreich als ein Vertreter Österreichs in der Türkei gegolten hat. Schließlich wurde Brockes im Herbst 1871 von seinem Posten abberufen. Freilich nicht, ohne dass er von Kaiser Franz Josef in den Grafenstand erhoben, um vom Sultan mit dem höchsten osmanischen Orden, dem Osmanie-Orden im Brillanten, ausgezeichnet wurde.
13: Erzählt hat Karl Peitler, Philologe und Chefkurator der Münzensammlung des Universalmuseums Joanneum in Graz. Gestaltung Barbara Wolfing, Redaktion Xaver Forthuber.
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15: Am Mikrofon Arthur Treinacher. In der Ukraine sind bei russischen Luftangriffen heute mehr als 20 Menschen getötet worden, darunter 4 Kinder. In der Stadt Priluki, östlich von Kiew, wurde ein Wohngebäude von einer Rakete getroffen. Der ukrainische Präsident Selenskyj spricht von einem der tödlichsten Angriffe seit langem. Marta Georgiev berichtet.
16: Ein riesiges Loch klafft in der Fassade des 5-stöckigen Wohnhauses in Priluki. Von dem benachbarten Wohngebäude ist überhaupt nur noch ein kleiner Teil übrig. Fast das gesamte Haus wurde von der Rakete weggerissen. Mindestens 50 Verletzte gibt es allein hier. Rettungskräfte, Feuerwehr und Bewohner suchen in den Trümmern nach Verschütteten. Ein Mann wird schwer verletzt, aus dem Schutt gezogen. Ein Feuerwehrmann hält ein totes Kind im Arm. Der ukrainische Präsident Selenskyj nennt es einen der abscheulichsten Angriffe seit langem. Ein Geschenk für Machthaber Putin, der heute seinen 74. Geburtstag feiert. Über 70 Raketen habe Russland allein heute auf die Ukraine abgefeuert, so die Regierung in Kiew, und warnt unter Berufung auf die Geheimdienste von einem unmittelbar bevorstehenden Großangriff der Russen.
15: Russland kritisiert den jüngsten Raketentest Frankreichs scharf. Der Test sei ein Beleg für den europäischen Konfrontationskurs gegenüber Russland, sagt Kreml-Sprecher Peskow. Frankreich hatte eine modernisierte Interkontinentalrakete von einem Atom-U-Boot aus getestet. Präsident Macron bezeichnete den Test als klares Signal und kündigte bereits im März einen Ausbau des französischen Atomwaffenarsenals an. In Stockholm ist zum Mittag der Chemie-Nobelpreis vergeben worden. Er geht an zwei Forscher aus Frankreich und Japan. Sie erhalten den Preis für ihre Forschungen zur sogenannten Spiegelbildchemie. Elke Ziegler informiert.
17: Das Thema des heurigen Chemie-Nobelpreises versteht man auf einen Blick, wenn man seine beiden Hände betrachtet. Sie sehen sehr ähnlich aus, sind aber nicht identisch, weil sie gespiegelt sind, so Heiner Linke, Mitglied des Nobelkomitees für Chemie.
18: Like my hands, they are one another's mirror image, but they are not identical.
17: Dieses Spiegelbildprinzip bestimmt weite Teile unserer chemischen Umgebung. Und das ist nicht nur eine optische Besonderheit. Die Spiegelung kann dazu führen, dass ein Molekül ganz unterschiedlich wirkt, etwa in einem Medikament gegen Husten und in der gespiegelten Form gegen Schmerzen. Welche Form ein Molekül annimmt, das zu bestimmen, haben Henri Cargan von der Universität Paris und Kenzo Sohai von der Universität Tokio maßgeblich vorangetrieben und dafür heute den Nobelpreis für Chemie bekommen.
15: In Tirol gibt es heuer mehr Legionelleninfektionen. 78 Fälle wurden bisher gemeldet, 34% mehr als im gesamten Vorjahr. 4 Menschen sind gestorben, 2 davon in Innsbruck. Dort wurden mögliche Infektionsquellen untersucht und sofort Maßnahmen ergriffen. Die Ergebnisse der Laboranalysen werden in den kommenden Tagen erwartet. Unbekannte sind in der Wiener Innenstadt in jenes Haus eingebrochen, das Mitte September teilweise eingestürzt ist. Das amtliche Siegel an der Haupteingangstüre wurde abgenommen. Mehr von Nina Walli.
19: Die Täter haben das amtliche Siegel an der Haupteingangstüre aufgebrochen und an 4 Wohnungen die Türschlösser bzw. die von der Feuerwehr angebrachten Vorhängeschlösser geknackt. Danach haben sie die Wohnungen durchwühlt. Was gestohlen wurde, ist laut Polizei noch unklar. Die Spurensicherung sei aufgrund der Situation schwierig, heißt es. Alle Wohnungen sind jetzt erneut mit Vorhängeschlössern versperrt worden. Die Staatsanwaltschaft Wien ermittelt nach dem Hauseinsturz mit einer Toten unterdessen gegen 4 Beschuldigte wegen des Verdachts der fahrlässigen Gemeingefährdung.
15: Ein 23-jähriger Supermarktkassier ist in Oberösterreich wegen Untreue zu 5 Monaten bedingter Haft verurteilt worden. Er soll in einer Billa-Filiale in Linz-Urfahr über Monate unerlaubte Rabatte von bis zu 50% vergeben und damit einen Schaden von rund 25.700 Euro verursacht haben. Entdeckt wurde der Fall laut Staatsanwaltschaft bei einer internen Kontrolle. Der bisher unbescholtene Mann soll sich nicht selbst bereichert haben. Das Urteil ist bereits rechtskräftig. Und jetzt zum Wetter.
20: 27 Grad sind es aktuell in Bad Vöslau, 25 in Bludenz. Hier im Westen wird es morgen um diese Zeit etwa 10 Grad kühler sein als heute. Das Wetter stellt sich nämlich um. Schon jetzt sind im Westen Wolken dabei, sonst scheint heute oft noch ungetrübt die Sonne. Morgen breiten sich dann Regen und einzelne Gewitter bis zum späten Nachmittag von Vorarlberg bis nach Oberösterreich und Kärnten aus. Die Temperaturen erreichen je nach Regen 18 bis 26 Grad. In der Nacht auf Freitag erreichen einzelne Schauer auch den Osten. Gleichzeitig frischt an der Alpen-Nordseite kräftiger Westwind auf. So viel zum Wetter von Georg Brack.
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24: Was leistet Religion für die geistig-seelische Gesundheit? Unter welchen Voraussetzungen ist Glaube dabei förderlich? Und wann kann er auch krank machen? Fragen wie diese beleuchten wir in etwa einer Viertelstunde. Zuvor geht es bei uns um einen aktuellen Streitpunkt zwischen der Bundesregierung und religiösen Institutionen. In den letzten Wochen wurde von Integrationsministerin Claudia Bauer, ÖVP, sie ist auch für Religionsgemeinschaften zuständig, eine verschärfte Debatte über den Islam angestoßen. Das Verhältnis zur islamischen Glaubensgemeinschaft und zu vielen Musliminnen und Muslimen im Land hat das ziemlich strapaziert. Denn seit Anfang September ist das Kopftuchverbot für Mädchen unter 14 Jahren wirksam. Nun hat Ministerin Claudia Bauer am Wochenende bestätigt, dass eine 24 Punkte umfassende Punktation zum Verbot des politischen Islams fertig sei. Und mit einem weiteren Vorstoß möchte sie den Religionsunterricht stärker kontrollieren. Darauf haben allerdings auch andere Kirchen und Religionsgemeinschaften mit Ablehnung reagiert. Beeindruckt sie die Kritik oder fühlt sie sich dadurch sogar bestärkt? Susanne Krischke hat Claudia Bauer im Ministerium besucht und zu ihren Positionen befragt.
2: Frau Ministerin Bauer, das Kopftuchverbot für Mädchen unter 14 Jahren ist seit Anfang September wirksam. Sind Mädchen, die trotz Gesprächen auch mit Eltern ein Kopftuch in der Schule aufsetzen, Ausnahmefälle oder mehr?
3: Viele Gespräche mit Lehrerinnen und Lehrern bestätigen mir, dass es tatsächlich Ausnahmefälle sind, dass gerade die Aufklärungsphase, die wir im Sommersemester schon begonnen haben, hier auch wesentlich dazu beigetragen hat, dass wir sehr, sehr wenige Fälle haben, dass die Mädchen hier aufgeklärt und informiert, genauso auch die Eltern in die Phase mit dem Kinderkopftuchverbot, mit dem wirksamen Verbot hier auch gestartet sind. Und das ist durchaus gut. Mir berichten auch Lehrkräfte, dass die Mädchen in diesen ersten Schulwochen schon deutlich freier und beteiligter am Schulunterricht teilnehmen, ihre Mitarbeit zugenommen hat, ihre Fröhlichkeit auch wesentlich sich gestärkt hat. Ich weiß nicht, ob das nur mit dem Schulbeginn zusammenhängt, aber viele Lehrer berichten mir das anekdotisch, gibt hier noch keine grundsätzliche Erhebung dazu, aber es ist schön, dass es Wirkung zeigt.
2: Bildungspsychologin Christiane Spiel hat gesagt, dass das Kopftuchverbot die Mädchen in einen Konflikt zwischen Eltern und Lehrerinnen und Lehrern zwingt. Wollen Sie das?
3: Wir haben geltende Gesetze in Österreich und an diese Gesetze muss man sich auch halten. Ich finde, das ist auch ein Teil einer gelungenen Erziehung aus dem Elternhaus heraus auch, dass man sich an die Gesetze hält, dass man das auch den Kindern weitergibt, dass das eine gewisse Ordnung auch ist, die man einhält und auch den Kindern das vorlebt. Also hier ist definitiv keine Entweder-Oder-Entscheidung gefragt, sondern Eltern, die genauso wie in anderen Angelegenheiten, wenn es zum Beispiel um Kinder- und Jugendschutzangelegenheiten geht, genauso die Verantwortung dafür tragen, dass ihre Kinder rechtlich konform umgehen und sich an Verbote halten.
2: Sie und der Gesetzgeber argumentieren mit dem Kindeswohl. Haben Sie keine Angst, dass Mädchen, die das Kopftuch wegen ihrer Eltern tragen müssen, aus der Schule, möglicherweise auch aus dem Land verschwinden, Richtung Türkei zum Beispiel?
3: Das Thema Verschleppung von Mädchen, auch Zwangsverheiratung, was damit ja eng verbunden ist, das haben wir sehr, sehr genau am Radar. Dazu haben wir auch beispielsweise vor wenigen Monaten vor Beginn der Sommerferien auch eine eigene Aufklärungskampagne gestartet, auch gezielt mit Informationen an Brennpunktschulen gearbeitet, weil das ein ganz sensibles und wichtiges Thema ist. Das Kindeswohl, der Kinderschutz ist nicht damit erledigt, indem wir ein Kinderkopftuchverbot umgesetzt haben. Wir müssen hier gerade, was eher kulturelle Gewalt betrifft, auch neuere Phänomene genauestens am Schirm haben, am Radar haben und hier frühzeitig entgegenwirken.
2: Ich muss Sie das jetzt trotzdem noch einmal fragen. Warum glauben Sie, dass das Kopftuchverbot für Mädchen unter 14 diesmal vor dem Verfassungsgerichtshof halten wird? Dagegen sprechen die Religionsfreiheit, die staatliche Neutralität, der Gleichheitsgrundsatz, also alle Religionen müssen gleich behandelt werden.
3: Wir haben die Kritik des VfGH sehr ernst genommen bei der letztmaligen Aufhebung. Wir haben viele Begleitmaßnahmen gesetzt. Wir haben das Schutzalter mit dem Beginn der Mündigkeit und damit auch der Religionsmündigkeit gesetzt. Wir haben das Verbot nicht nur an öffentlichen Schulen gesetzt, sondern auch an Privatschulen. Damit gibt es keine Umgehungskonstruktion mehr. Und auch seit der Corona-Pandemie hat sich der Zugang zum häuslichen Unterricht deutlich verschärft. Und das hat auch indirekt eine Auswirkung auf das Kinderkopftuchverbot, weil damit Mädchen nicht einfach aus dem Schulkontext, aus der Pflichtschule genommen werden können, sondern weil sie tatsächlich an den öffentlichen Einrichtungen, egal ob es eine Privatschule ist oder eine öffentliche Schule, eben ihren Unterricht auch genießen müssen. Und das ist gut so. Dahinter stehe ich auch vollkommen. Wir haben diese Kritik sehr ernst genommen. Wir haben mit Verfassungsjuristinnen und Verfassungsjuristen gearbeitet und das sehr penibel eingepflegt in dieses Kinderkopftuchverbot. Und wir sind auch in der Umsetzung in zwei Schritten vorgegangen. vorangegangen, nämlich zuerst mit einem Fokus auf Aufklärung und Information und dann im zweiten Schritt erst mit der Scharfmachung des Verbotes.
2: 2020 hat der VfGH unter anderem auch kritisiert, dass es sachlich nicht gerechtfertigt ist, dass in Konfliktsituationen in der Schule nicht die Unruhestifter bestraft werden, sondern die Schülerinnen, die den Schulfrieden nicht stören. Warum sehen Sie das anders?
3: Ich sehe das gar nicht anders. Natürlich braucht es hier auch Konsequenzen, wenn Unruhestifter genau dazu beitragen, dass religiöse Konflikte an den Schulen ausgetragen werden. Und deswegen fokussiere ich mich ja nicht nur auf das Kinderkopftuchverbot. Es ist ein wichtiger Baustein für mehr Kindeswohl, aber selbstverständlich brauchen wir auch ein besseres und konsequenteres Vorgehen beispielsweise gegenüber Sittenwächtern. Wir können es nicht erdulden an unseren Schulen, wenn gleichaltrige Burschen im Klassenzimmer oder am Schulhof Mädchen danach beurteilen, wie viel Haut und Haar sie zeigen. Ob es jetzt eine ehrenwerte Muslima ist oder nicht eine ehrenwerte, das hat bei uns in Europa und in Österreich nichts verloren. Die Schule ist ein geschützter Raum und diese religiösen Konflikte wollen wir damit auch minimieren.
2: Sollte der Verfassungsgerichtshof das Gesetz wie schon 2020 wieder kippen, schlägt der Soziologe Kenan Günger vor, alle stark sichtbaren religiösen Symbole aus der Schule zu verbannen. Wie sehen Sie das? Soll auch das Kreuz aus dem Klassenzimmer dann verschwinden?
3: Also das Kreuz an einer Wand im Klassenzimmer ist in meinen Augen definitiv kein stark sichtbares religiöses Symbol und hat definitiv auch nicht diese einschlägige Wirkung auf die Entwicklung psychologisch und körperlich eines Mädchens, wenn ein Kreuz eben an der Wand im Klassenzimmer hängt oder gar als Kreuzkettel getragen wird. Wir wissen ganz einfach aus der Psychologie, dass das Kinderkopftuch bei einem minderjährigen Mädchen eine massive Auswirkung auf die körperliche Entwicklung hat, auch auf die Entwicklung der Persönlichkeit. Und deswegen ist es notwendig, dass wir eben hier im Sinne des Kinderschutzes, auch im Sinne dessen, dass Mädchen gleichberechtigt und sichtbar aufwachsen können, hier eine Maßnahme auch zu setzen ist.
2: Also keine Verbannung des Kreuzes aus dem Klassenzimmer?
3: Wir sind ein christliches Land, wir bleiben ein christliches Land und das Kreuz in den Klassenzimmern ist auch ein Ausdruck dessen, wofür wir als Wertegemeinschaft stehen.
2: Ist es für Sie nachvollziehbar, dass Musliminnen und Muslime das Kopftuchverbot, das geplante Verbot des politischen Islams und ihre Forderung nach stärkerer Kontrolle des Religionsunterrichts als Generalangriff auf die muslimische Community verstehen?
3: Nein, das ist für mich nicht nachvollziehbar. Ich finde es eigentlich dringend notwendig, dass hier auch die islamische Glaubensgemeinschaft in Österreich klarstellt, dass ein Kopftuch an einer Achtjährigen einfach nichts verloren hat. Dass das weder vorgeschrieben ist im Koran noch generell im Islam und dass das auch nichts ist, was hier irgendwie beiträgt dazu, dass Mädchen ein gleichberechtigter, sichtbarer Teil wären, nämlich genau im Gegenteil. Deswegen ist es mir so wichtig, dass wir diese Maßnahme hier auch setzen. Wie immer in einem demokratischen Diskurs kann es hier auch andere Meinungen geben. Wir haben einen intensiven Begutachtungsprozess hinter uns die letzten Monate gehabt, bevor wir das Gesetz in Kraft treten haben lassen, vor ziemlich genau einem Jahr. Und ich bin überzeugt davon, dass es halten kann.
2: Haben die religiösen Musliminnen und Muslime Ihrer Meinung nach einen Konflikt mit dem Staat? Und wenn ja, warum? Und was wollen Sie dagegen tun?
3: Nein. Und ich muss auch dazu sagen, wir haben einerseits zwei muslimische Glaubensbekenntnisse in Österreich. Neben der IGGÖ gibt es ja auch die Alevitinnen und Aleviten. Und mir ist es auch wichtig, dass wir hier eine ganz klare Trennlinie zu radikalem Gedankengut, zum radikalen Islam hier auch ziehen, weil das auch zum Schutz der liberalen Musliminnen und Muslime in Österreich geschieht. Denn stellen Sie sich vor, es sind Frauen aus dem Iran nach Europa, nach Österreich geflohen, weil sie hier ihr Kopftuch ablegen können, weil sie hier keine Sittenwächter mehr erleben wollen, weil sie vor Zwang und Unterdrückung nach Europa gekommen sind. Und dann erleben sie genau diese Situation wieder in den unterschiedlichen Situationen und Konstellationen in Österreich. Deswegen ist es mir hier so wichtig, dass wir hier auch schützen, dass wir nicht unterteilen in Gläubige und Ungläubige. Das ist ja genau das, was der politische Islam versucht, zu unterteilen in gute und schlechte Muslime, in Gläubige und Ungläubige, in Männer und Frauen. Und das hat bei uns nichts verloren.
2: Stichwort politischer Islam. Sie haben eine 24-Punkte umfassende Punktation ausgearbeitet, also quasi eine politische Absichtserklärung. Hamas und Muslimbruderschaft sollen verboten werden. Wann kommt das Gesetz und welche Auswirkungen hat es auf die islamische Glaubensgemeinschaft? Können dann Teile der staatlich anerkannten Religionsgemeinschaft verboten werden?
3: Also zum Prozess, wir sprechen im Moment mit den Koalitionspartnern und bereiten hier ein gemeinsames Paket vor. Mir ist es wichtig, dass wir hier nicht einfach rein ein pauschales Verbot des politischen Islam auf den Weg bringen, sondern auch in die Gesetzesmaterien, in unterschiedliche Materiengesetze ganz penibel auch reinarbeiten, zum Beispiel in den Religionsunterricht, in das Aufenthaltsrecht, Vereinsgesetz, um ein paar zu nennen. Und die islamische Religionsgemeinschaft, die islamische Glaubensgemeinschaft in Österreich ist für mich eine der 16 anerkannten Kirchen- und Religionsgesellschaften in Österreich und damit einer der 16 Ansprechpartner. Ich kann aber nicht garantieren, dass es nicht einzelne Teile oder Strömungen, einzelne Persönlichkeiten vom Verbot des politischen Islams auch indirekt betroffen sein werden, weil es eben Verbindungen zur Muslimbruderschaft mutmaßlich gibt und wir uns das sehr genau ansehen müssen. Also eine Glaubensgemeinschaft, die hier so eine Breite versucht abzudecken, hier kann die Religionsfreiheit auch kein Freibrief in dem Sinne sein. Nur weil Religion draufsteht, heißt es nicht, dass der Staat nicht hinsehen darf.
4: Also ja, Teile könnten verboten werden.
3: Uns ist es wichtig, dass wir gegen radikale Strömungen besser vorgehen können, dass wir hier eine Handhabe haben. Das ist einfach in der momentanen Gesetzeslage nicht ausreichend, weil es eben die Muslimbruderschaft schafft, in etablierte Bereiche unserer Republik, in den Staatsschutz, genauso auch in die Deradikalisierungsarbeit vorzudringen. Und deswegen müssen unsere Gesetze hier insbesondere in den Materien nachgeschärft werden.
4: Die Koalitionspartner haben Ihnen Schlagzeilenpolitik vorgeworfen. Da ging es um das Verbot der IGGÖ, das Sie zuerst nicht ausschließen wollten, das dann aber wieder zurückgenommen haben. Beeindruckt Sie Kritik oder bestärkt Sie Kritik?
3: Ich lasse mich da generell nicht davon beeindrucken und versuche als Ministerin das zu machen, was ich für richtig halte und wo es auch die dringende Notwendigkeit gibt, zu handeln. Wir sehen, dass es eine Zunahme an islamistischen Tathandlungen in Österreich gegeben hat, um 40% im Vorjahr, dass diese Zunahme insbesondere seit dem 7. Oktober 2023 auch bei uns in Europa stattfindet. Und deswegen müssen wir hier auch ganz dringend handeln. Und ich habe nie ein Verbot der IGGÖ in den Raum gestellt. Ich habe immer gesagt, dass einzelne Strömungen davon betroffen sein können. Was dann für Schlagzeilen daraus gemacht werden, das liegt nicht in meiner Hand. Aber dass es mir um die Sache geht, ich glaube, das bestätigt auch mein Entwurf, beispielsweise jetzt die Punktuation für das Verbot des politischen Islams und dass ich hier sehr genau, insbesondere mit Expertinnen und Experten, rechtlich vorgehe.
4: Was ist Ihr wichtigster Punkt in dieser Punktuation?
3: Es geht um die unterschiedlichen Materiengesetze. Wir haben zuletzt sehr, sehr viel über den konfessionellen Religionsunterricht gesprochen und mir ist es hier wichtig, dass wir die staatliche Aufsicht stärken können. Das haben wir auch im Regierungsprogramm vereinbart. Das heißt, wir müssen genauer hinsehen, wer unterrichtet, was wird hier unseren Kindern beigebracht, welche Materialien werden hier verwendet. Das ist eine große Errungenschaft und ich stehe zu 100% hinter dem konfessionellen Religionsunterricht. Aber Religionsfreiheit darf hier nicht als Freibrief verstanden werden, dass der Staat nicht hinschauen darf, nur weil Religion draufsteht. Bisher ist das sehr isoliert voneinander und ich finde, der Staat sollte hier auch mehr Teilhabe, mehr Mitspracherecht auch darüber haben, welche Menschen mit welcher Qualifikation hier an die Schulen geschickt werden.
4: Stichwort Religionsunterricht, Artikel 17 des Staatsgrundgesetzes, das Konkordat, die staatliche Neutralität und der Gleichheitsgrundsatz, sie alle stehen dem rechtlich entgegen. Bildungsminister Wiederkehr hat gesagt, dass das Konkordat nicht trivial ist. Wollen Sie die Verfassung ändern und das Konkordat neu verhandeln?
3: Wir haben hier unterschiedliche rechtliche Grundlagen, wenn es um den konfessionellen Religionsunterricht geht. Das Konkordat ist gültig, wenn es um den katholischen Religionsunterricht geht. Genauso haben wir aber auch das Religionsunterrichtsgesetz, also eine innenpolitische Gesetzesmaterie, wenn es um den islamischen Religionsunterricht beispielsweise hier auch geht. Selbstverständlich wollen wir, genauso wie es im Regierungsprogramm vereinbart wurde, die staatliche Aufsicht generell über den Religionsunterricht stärken. Das heißt, mehr Mitsprache darüber, wer Religionslehrer wird, mit welchen Qualifikationen, welches Unterrichtsmaterial verwendet wird und damit was hier auch gelehrt wird und auch was die staatliche Aufsicht betrifft. Denn bisher liegt ebenso auch die staatliche Aufsicht zu 100% in den Händen der Religionsgemeinschaften.
4: Aber das Religionsunterrichtsgesetz gilt für alle anerkannten Religionsgemeinschaften und darin steht, dass die Religionsgemeinschaften die inhaltliche Oberhand und Aufsicht haben, der Staat die disziplinäre und organisatorische Kontrolle. Die Lehrpläne werden vom zuständigen Bundesminister, von der zuständigen Bundesministerin kundgemacht und für den Religionsunterricht dürfen nur Lehrbücher verwendet werden, die nicht im Widerspruch zur staatsbürgerlichen Erziehung stehen. Reicht das nicht?
3: Es gibt Anlassfälle, die belegen, dass es leider nicht reicht. Und es gibt beispielsweise auch nicht für alle Schulstufen Schulmaterialien im Sinne von Schulbüchern. Man weiß nicht, welche Zettel dann beispielsweise hier zusammenkopiert und weitergegeben werden. Der Staat hat hier einfach keine Mitsprache und auch keine Handhabe. Und das ist das, was wir kritisieren, nicht nur mein Ministerium, sondern auch die gesamte Bundesregierung. Genau aus diesem Grund haben wir es vor 1,5 Jahren ins Regierungsprogramm auch aufgenommen, die staatliche Aufsicht zu stärken. Hier gibt es auch gute Beispiele aus anderen europäischen Ländern. Ich war zuletzt in Belgien und habe mich dort mit der Ministerin auch ausgetauscht über dieses Thema. Belgien, ein Land, das sehr geprägt ist vom politischen Islam, auch von Terroranschlägen in den letzten Jahren und die hier auch Maßnahmen gesetzt haben, um die staatliche Aufsicht zu stärken. Genauso auch bei unseren Nachbarn in Bayern. Also ich finde, wir sollten hier auch dementsprechend unsere Gesetze nachschärfen und auch die staatliche Mitsprache hier verbessern. Ebenso natürlich in einem konstruktiven Miteinander, das wir haben gemeinsam mit den Religionsgemeinschaften, aber an den Schulen tragen wir eben auch die Verantwortung, dass wir nicht nur das Klassenzimmer und den Lehrplan mit 2 Wochenstunden zur Verfügung stellen, sondern dass wir eben auch mitsprechen können, wer Religionslehrer wird, welche Qualifikationen dahinter stehen und welche Materialien verwendet werden dürfen.
5: Auf all die Punkte, die ich vorgenannt habe, haben auch die anderen Religionsgemeinschaften verwiesen. Die katholische und die evangelische Kirche, die israelitische Kultusgemeinde. Wollen Sie den Konflikt mit den Religionsgemeinschaften?
3: Ich möchte, dass Religion weiterhin ein guter und fester Bestandteil auch der Entwicklung und des Unterrichts von Kindern in Österreich ist. Und es ist mir auch wichtig, dass wir die Errungenschaft des konfessionellen Religionsunterrichts stärken und nicht irgendwie beseitigen mit Religionsbildung oder Ethikunterricht für alle. Ich finde, es ist ganz wichtig, dass man auch weiß, woher die eigenen Werte und Überzeugungen kommen. Und deswegen ist ja ein konfessioneller Religionsunterricht unter staatlicher Aufsicht so wichtig. Dazu stehe ich zu 100%. Aber wir dürfen hier nicht auf einem Auge blind sein. Es können nicht willkürlich in internen Hearings Religionslehrerinnen und Religionslehrer bestellt werden nach individuellen Vorgaben der einzelnen Religionsgemeinschaften. Mir ist es wichtig, dass wir im Gleichklang sozusagen hier alle Religionsgemeinschaften hier, was den konfessionellen Religionsunterricht betrifft, auch weiterentwickeln.
24: Das Gespräch mit Integrationsministerin Claudia Bauer hat meine Kollegin Susanne Krischke geführt. The Beauty in Between. So heißt das neue Album, das die österreichische Ausnahmecellistin und Komponistin Sophie Abraham herausgebracht hat. Im Track Stille in E kann man Sophie Abraham nicht nur am Cello, sondern auch als Körperperkussionistin hören.

Stille in E von Sophie Abraham. Mehr als ein Achtel der Weltbevölkerung, das sind konkret 1,2 Milliarden Menschen, leben mit einer psychischen Erkrankung. Diese Zahl hat das Fachmagazin Lancet im Mai dieses Jahres veröffentlicht. Und in Deutschland zeigen Studien des Robert-Koch-Instituts, dass jede vierte erwachsene Person einmal pro Jahr an einer behandlungsbedürftigen psychischen Erkrankung leidet. Das Thema seelisch-geistige Gesundheit oder Mental Health, wie es auf Neudeutsch heißt, ist längst in der Mitte der Gesellschaft angekommen. Seelisch-geistige Gesundheit bedeutet mehr als das Freisein von manifesten Krankheiten. Es beinhaltet auch die Fähigkeit, ein gelingendes Leben zu führen, also Beziehungen zu pflegen, Herausforderungen zu bewältigen, Selbstwirksamkeit zu erfahren und vieles mehr. Biblisch gesprochen könnte man sagen, es geht um ein Leben in Fülle. Und Religiosität kann tatsächlich seelisch-geistige Gesundheit sehr fördern, wenn sie auf konstruktive Weise gelebt wird. Im Vorfeld des Mental Health Day am 10. Oktober hat sich Brigitte Krautgartner mit dem Zusammenhang von seelisch-geistiger Gesundheit und Religion auseinandergesetzt.

Eine junge Frau macht hier sehr deutlich, was sie sicher nicht will. Sie will nicht in die Reha, sie will keine Therapie machen. Amy Winehouse ist unmissverständlich in ihrer Aussage. 20 Jahre ist es her, dass dieser Song veröffentlicht wurde, am 23. Oktober 2006. Keine 5 Jahre später, im Juli 2011, starb die Sängerin an einer Alkoholvergiftung. Suchterkrankungen, eine Essstörung, eine Borderline und eine bipolare Störung waren bei ihr diagnostiziert worden. Das bedeutet eine im krankheitswertigen Sinn instabile Persönlichkeit und ein Leben in einer Pendelbewegung zwischen intensiven Hochgefühlen und Phasen der Depression. Auch das thematisiert sie in ihrem Lied.

0: Depression und all das andere. Das steht per Definition im Widerspruch zu dem, was als Mental Health bezeichnet wird. Psychische Gesundheit oder, so wird der Begriff öfter übersetzt, geistig-seelische Gesundheit. Eben um ganz klar zu zeigen, es geht hier nicht nur um ein Freisein von psychischen Störungen, sondern um ein ganzheitliches Konzept von Wohlbefinden. Die Theologin und Psychotherapeutin Helga Kohler-Spiegel beruft sich in diesem Zusammenhang auf die Definition der Weltgesundheitsorganisation.
1: 2019 hat dann die WHO formuliert, es ist ein Zustand des Wohlbefindens, in dem eine Person ihre Fähigkeiten ausschöpfen, die normalen Lebensbelastungen bewältigen, produktiv arbeiten und einen Beitrag zu ihrer Gesundheit leisten kann. Ich denke, das umschreibt es schon sehr gut, wenn wir heute sozusagen den Blick darauf werfen, was ermöglicht psychisches Wohlbefinden und was ermöglicht ein gelingendes Leben. Ich glaube, das umschreibt Mental Health relativ gut. Also diese Fähigkeit, mit den Herausforderungen des Lebens so umzugehen, dass Lebensfreude, Handlungsfähigkeit und Beziehungsfähigkeit erhalten bleiben oder hergestellt werden können.
0: Freilich darf der Begriff Mental Health nicht missverstanden werden, als Basis eines Lebens ohne Schmerzen und Probleme, sagt die Theologin und Philosophin Melanie Wolfers. Als Seelsorgerin, Podcasterin, Autorin und Keynote-Speakerin beschäftigt sie sich viel mit den unterschiedlichen Facetten dieses Themas. Und eines ist ihr wichtig.
2: Ich würde unter Mental Health oder seelisch-geistige Gesundheit nicht verstehen, dass das Leben dann immer leicht ist, sondern dass jemand in der Lage ist, mit dem Leben umzugehen und auch dann, wenn es schwer ist. Also das heißt nicht, ich habe keine Krisen, sondern ich verliere in der Krise nicht den Kontakt mit mir selber, sondern kann mit Krisen so umgehen, dass ich beweglich bleibe, lernfähig bleibe. Das ist ein Element für mich von mentaler Gesundheit, ein Element.
0: Dazu kommen Ihrer Erfahrung nach noch weitere Facetten.
2: Also die Erfahrung von Verbundensein. Und jetzt mal sehr groß oder sehr grundsätzlich formuliert, aber ich möchte es auch ganz bewusst so formulieren. Letztlich, also ein Mensch wächst, glaube ich, in der seelischen Gesundheit oder der mentalen Gesundheit, wenn er immer mehr ein liebesfähiger Mensch wird. Das heißt also, in der Lage ist, zu lieben und sich lieben zu lassen. Und das Liebe ist jetzt ja nicht einfach ein Gefühl, sondern eine Haltung des Respekts, eine Frage von Kommunikation, die Fähigkeit eben in Verbundenheit zu sein, auch wenn es da mal Spannung gibt. Und noch ein dritter Punkt, der mir wichtig erscheint bei mentaler Gesundheit, so sich mit den eigenen Gaben, Talenten, Leidenschaften in dem Maße, wie es einem möglich ist. Das ist im Alter anders als in der Mitte des Lebens oder wenn man gesundheitlich eingeschränkt ist, anders als wenn man vor Kraft strotzt. Aber sich einbringen zu können mit dem, was man gut kann. Sich mit den eigenen Gaben, Talenten, Leidenschaften in dem Maße, wie es einem möglich ist. Das ist im Alter anders als in der Mitte des Lebens oder wenn man gesundheitlich eingeschränkt ist, anders als wenn man vor Kraft strotzt. Aber sich einbringen zu können mit dem, was man gut kann, oder

0: können, Beziehungen leben und Gesellschaft mitgestalten. Das gehört auch für die Psychiaterin Hemma Svoboda zu dem Konzept von Mental Health. Sie ist die Obfrau von ProMente Wien, Gesellschaft für psychische und soziale Gesundheit. Einerseits, so sagt sie, gerade Mental Health immer wieder unter Druck. Andererseits werde dieser Faktor aber auch immer mehr in den Blick genommen.
1: Wir leben ja eigentlich in einer Zeit der Dauerkrisen. Ja, seit Corona eigentlich, muss man sagen. Also seit Corona ist ja auch, muss man fast sagen, zum Glück, die psychische Gesundheit so ein bisschen in den Mittelpunkt gerückt. Vorher war das ja noch viel mehr eigentlich alles stigmatisiert und man hat über das gar nicht gesprochen. Von dem her ist das ja ein bisschen ein Vorteil der Corona-Krise. Auch so das Thema Einsamkeit und psychische Erkrankungen, dass das assoziiert ist, ist jetzt auch ein bisschen mehr salonfähig geworden, darüber zu sprechen. Es ist auch ein bisschen mehr Thema geworden, dass Jugendliche zwischen 15 und 25, dass es denen eigentlich immer noch recht schlecht geht. Ja, dass die vermehrt ängstlich sind, dass die vermehrt depressiv sind, dass die vermehrt Essstörungen haben, dass die Suizidgedanken haben, eigentlich seit der Corona-Krise sich nicht mehr erholt haben. Das ist ja auch ein Thema, das jetzt viel mehr in der Öffentlichkeit ist, dass es zu wenig Behandlungsangebote gibt, vor allem psychiatrischer Art. Das ist ja auch etwas, was man stark mitbekommt.
0: Schein, der Weg ins Licht. So heißt der Film, aus dem dieses Musikstück stammt. Erzählt wird darin die Lebensgeschichte des Pianisten David Helfgott, der bereits in jungen Jahren immer mehr unter seelischen Druck gerät, bis hin zum Zusammenbruch und zum Aufenthalt in einer psychiatrischen Einrichtung. Wie der Titel schon suggeriert, gelingt ihm der Weg zurück. In die Konzertsäle dieser Welt, in ein erfülltes Beziehungsleben, in ein selbstbestimmtes Dasein. Was Prozesse wie den im Film gezeigten doppelt schwierig macht, ist die Stigmatisierung, die mit psychiatrischen Diagnosen nur allzu oft einhergeht. Denn selbst wenn es gelingt, das seelische Gleichgewicht wiederherzustellen, etwa Angstzustände zu überwinden oder selbstschädigendes Verhalten in den Griff zu bekommen, da bleibt immer noch der Makel, nicht normal zu sein. Für viele sei das mindestens genauso belastend wie die psychiatrische Grunderkrankung, sagt Hemma Svoboda.
1: Das Stigma ist ja wie eine zweite Krankheit, ja, die Leute eigentlich isoliert und sehr unglücklich macht. Ja, also da muss man ganz stark gegen diese Stigmatisierung weiterhin auftreten.
2: Weil Sie gesagt haben, zweite Krankheit, könnte man sagen, das Stigma bewirkt genauso viel Leid wie die ursprüngliche Erkrankung?
1: Absolut, wenn nicht sogar mehr oder zumindest gleich viel, ja.
0: Und so gelte es, so die Obfrau von ProMente Wien, diese Menschen in die Gesellschaft hereinzuholen. Eine wichtige Rolle könnten dabei auch Kirchen und Religionsgemeinschaften spielen, sagt sie, nämlich indem sie Kontakt und Austausch ermöglichen.
1: Das Wichtigste ist, dass man Menschen mit psychischen Erkrankungen erlebt, dass man mit denen in Kontakt ist und dann erlebt, da ist er ganz ein Mensch wie du und ich. Ja, das Wichtigste ist, Menschen mit psychischen Erkrankungen einfach in die Gemeinschaft aufzunehmen und mit denen den Alltag zu verbringen und zu sehen, dass ein Mensch wie du und ich. Das ist, glaube ich, das Allerwichtigste.
3: Ja. Also das heißt, du könntest Religionsgemeinschaften Begegnungsräume.
1: Genau, zum Beispiel. Genau, ja. Und die mal einzuladen. Und das ist überhaupt ein wichtiges Thema, das auch zur psychischen Gesundheit dazugehört, dass man Begegnungsräume schafft und dort die Menschen trifft. Ja.
0: Miteinander an etwas zu glauben, sich miteinander für ein Ziel zu engagieren. Das ist eine tragfähige Basis für Gemeinschaft. Und Gemeinschaft tut der Seele gut, unterstützt sie dabei, gesund zu bleiben oder wieder gesund zu werden. Das ist eine Ebene, auf der Religion Mental Health fördern kann. Der Psychologe Martin Fehlinger bestätigt:
4: Es gibt Studien, die zeigen, dass Religion, das Glaube zur Gesundheit, zur psychischen Gesundheit beiträgt. Und vor allem sind das Glaubenssysteme, die frei von Angst sind, die selbst stärkend sind, die positive Inhalte in sich tragen. Wenn jetzt eher im Vordergrund steht, wenn du dies oder dies machst, dann passiert etwas ganz Fürchterliches. Ja, wenn das

0: Dinge sind, wo man sagt, du wirst beobachtet und jede deiner Handlungen, selbst deine Gedanken werden genau hier zensuriert und wenn du da nur einen falschen Gedanken hast, dann kommt die Strafe. Das wären die Dinge, die belastend sind, die Angst erzeugen, die Überforderung erzeugen, die möglicherweise, das muss wirklich nicht bei jeder Person, sondern die möglicherweise dazu dienen können, eine psychische Krankheit auszubilden. Aber positiver Glaube, freier Glaube ist etwas, und das bezeigen uns die Studien, das gesundheitsfördernd in der psychischen Gesundheit ist.
1: Martin Fehlinger beschäftigt sich in seiner Forschungs- und Beratungstätigkeit schwerpunktmäßig mit religiösen Sondergruppen. Mit Vereinigungen, die zum Teil besonders elitär in Erscheinung treten, die exklusives Wissen für sich beanspruchen, die eine Art religiöses Hochleistungsdenken pflegen. In seiner langjährigen Tätigkeit hat er gelernt, auf bestimmte Alarmzeichen sehr zu achten.
0: Wenn da so Beispiele da sind, dass es ein Schwarz-Weiß-Denken gibt. Es gibt ein klares Richtig und alles andere ist falsch. Es gibt einen Guru, der die absolute Wahrheit hat. Ne? Information wird ausschließlich gefiltert durch den Guru. Ich kann mir gar kein eigenes Bild mehr machen. Zwischenmenschliche Beziehungen werden beeinflusst. Mit wem darf ich befreundet sein und nicht? Und so manch andere Kriterien, das sind Gruppierungen, die höchst risikoreich sind, dass Personen hier psychische Krankheiten erleiden. Und das sehen wir auch, nämlich vor allem dann, wenn Personen diese Gruppen auch verlassen und erzählen, wie es ihnen dort gegangen ist. Und nicht selten berichten die dann über schwerste Depressionen oder schwere Angstzustände. Ja, also das ist ein Boden, ein Nährboden für psychische Erkrankungen, der absolut nicht gut zu heißen ist.

0: Ein Gott, der alles überwacht, bis hinein in die privatesten Gedanken. Eine Gruppe, die starken sozialen Druck ausübt und rigide Normen aufstellt. Das sehen viele als destruktiv an, unabhängig davon, ob sie innerhalb einer Glaubensgemeinschaft verortet sind oder nicht. Demgegenüber ist es weithin akzeptiert, eine persönliche Spiritualität zu pflegen, die sich ihre Ingredienzien selber zusammensucht auf dem großen Marktplatz der Religionen. Meditation, in welcher Form auch immer, wird verbunden mit einer engen Beziehung zu Engeln. Der Glaube an die Wiedergeburt wird kombiniert mit tatsächlichen oder vermeintlichen schamanischen Ritualen. Es gibt eine schier unbegrenzte Zahl an Möglichkeiten. Das mag durchaus als sinnstiftend erlebt werden, es kann aber auch ein Ideenlabyrinth entstehen, das verwirrend und ausweglos erscheint. Denn wenn ich mein eigenes Glaubensuniversum erschaffe, bin ich dort ganz allein, isoliert von meiner Umwelt. Ein Zustand, der aus Sicht der großen Weltreligionen nicht empfohlen wird. Sie setzen auf zumindest geistige Gemeinschaft. Und auch aus psychotherapeutischer Sicht gibt es hier Skepsis, wie Helga Kohler-Spiegel unterstreicht.
1: Aus den Beziehungen herauszufallen, hat natürlich eine ganz große Gefahr, wie mir immer selbst genug sein zu müssen. Und ich glaube, da haben diese frei flottierenden Formen, die nur auf sich selbst rekurrieren, einerseits einen sehr hohen Anspruch, aber tatsächlich auch eine Gefahr, sich darin zu verlieren und auch zu überfordern.
0: Sich zu überfordern, ohne dass ein geistlicher Begleiter, eine geistliche Begleiterin darauf hinweisen könnte, korrigierend eingreifen oder neue Impulse einbringen. Das ist die eine Seite. Die andere ist, dass die Gefahr besteht, dass das gute Leben gewissermaßen privatisiert wird. Wenn das Individuum zum Maß aller Dinge wird, dann gerät leicht die gesellschaftliche Komponente aus dem Blick, so die Philosophin und Theologin Melanie Wolfers.
2: Ich habe schon den Eindruck, dass wir in einer Kultur leben, wo es immer mehr auf die Schultern des einzelnen Subjektes abgewälzt wird, dass wir mit den Herausforderungen und Krisen und strukturellen Problemen umgehen. Und das ist eben nicht einfach nur eine Frage des Subjekts und der seelischen Gesundheit, sondern es gibt Strukturen, die machen krank. Es gibt Strukturen, die, sei es Ungleichheit der Geschlechter, sei es das Thema Klima, das haben wir jetzt ja ganz stark das gehabt, ne? Dass Menschen, die wohlhabend sind, mit der Klimakrise, also jetzt hier in Wien oder in Österreich, die nicht so unter der Hitzewelle leiden, wie Menschen, die nicht das Geld haben, weil die einfach in anderen Räumen leben, in aufgeheizten Stadtvierteln. Und die werden einfach nicht so leistungskräftig in solchen Tagen sein wie Menschen, die finanziell gut aufgestellt sind. Also von daher darf man nicht einfach nur auf die Schultern des Subjektes die Krisen abwälzen. Das ist unethisch und unverantwortlich. Es gilt genauso auch auf politischer und struktureller Ebene die Probleme anzugehen. Weil es stimmt einfach nicht, dass jeder seines Glückes Schmiedes ist. Wir wachsen mit unterschiedlichen Bedingungen auf. Die Genetik spielt eine Rolle, die Kindheit spielt eine Rolle. Also ich denke, es wird zum Problem, wenn es einseitig ist. Natürlich, jeder Mensch hat immer die Möglichkeit, an jedem Tag sein Leben ein Stückchen die weiche Richtung mehr Entfaltung zu stellen. Hat jeder Mensch. Und das kann eine klitzekleine Weichenstellung sein. Und zugleich darf man eben das nicht individualisieren oder sagen, naja, wenn du nicht gut drauf bist, hast du selber Schuld. Stimmt ja nicht. Und vor allen Dingen macht das uns allen totalen Stress. Weil wenn man nicht selbst gut drauf ist, fragt man sich ja, was mache ich denn gerade falsch? Allen geht's gut, bloß ich nicht. Ich tue nicht genug für meine Freude im Leben. Ich glaube, viele wären glücklicher, wenn sie auch mal unglücklich sein dürften.
0: Darauf, dass die dunklen Seiten zum Leben dazugehören und darauf, dass die Gemeinschaft wesentliche Verantwortung für ein gutes Leben trägt, darauf weist nicht zuletzt die jüdisch-christliche Tradition hin. Nicht umsonst sind die grundlegenden Regeln für ein gelingendes Zusammenleben in den Heiligen Schriften verankert. Jahrtausende alte Weisheiten einerseits, moderne Phänomene andererseits. Der Bogen ist breit gespannt.

0: Ein ironisches Lied über ein ernstes Phänomen, die Digitalisierung des Alltags, soziale Medien und daraus erwachsende Phänomene. Hier wird die unverzichtbare elektronische Lebenspartnerin Siri besungen. Sie weiß alles, hilft immer, teilt jeden Lebensvollzug, hat für alles Verständnis. So zumindest die ironisch-romantische Darstellung. Tatsächlich kann die ständig präsente virtuelle Gesellschaft zur Vereinsamung im wirklichen Leben führen. Aber nicht nur das, erklärt der Psychologe Martin Fehlinger.
1: Die neuen Medien haben eine Menge Einfluss auf die psychische Gesundheit. Das ist alleine schon einmal die Konzentration, ja, dass man ganz schnell von einem zum anderen Thema springt, sich nicht mehr intensiv mit einem beschäftigt. Auch die Stimmung kann gefährdet sein, wenn ich mich ausschließlich oder in sehr, sehr großen Teilen mit sozialen Medien beschäftige, geht mir vielleicht auch die tatsächlichen Sozialkontakte verloren. Ja, es wird schwieriger, auch für Personen in den sozialen Medien Wahres von Unwahren zu unterscheiden, sich im realen Leben zurechtzufinden, weil eben durch die Algorithmen das eine zum anderen zum nächsten führt. Und dort, wo man landet, ist nicht die freie Entscheidung, zu sagen, ich möchte mir das anschauen, sondern das eine ergibt sich aus dem anderen und ich werde hingeleitet. Und jetzt könnte man vielleicht ein bisschen schärfer sagen, das ist ein Stück weit Manipulation. Und meine Konzentration und mein Fokus geht auf Themen, die nicht ich bestimme, sondern der Algorithmus bestimmt. So, und dagegen kann ich mich natürlich wehren, indem ich abdrehe oder aussteige oder ich lasse mich leiten. Aber dann werde ich ein Stück weit in eine passive Funktion hineinrutschen und das Aktive, das Leiten übernimmt der Algorithmus und derjenige, der den Algorithmus zusammengestellt hat.
0: Wer hätte das nicht schon einmal selber erlebt? Man sucht im Netz nach einem Hausmittel gegen Magenschmerzen und nach ein paar Fingerbewegungen landet man beim Thema Krebs. Die Alltagssituation ist, dem Algorithmus sei Dank, nur wenige Mausklicks vom Schreckensszenario entfernt. Das ist nur ein Beispiel dafür, wie die seelisch-geistige Gesundheit durch elektronische Medien unter Druck geraten kann. Aber es gibt auch eine gegenläufige Entwicklung, sagt Melanie Wolfers, die selber den Podcast ganz schön mutig betreibt. Sie sieht soziale Medien als mögliche Ergänzung zu realen Selbsthilfegruppen, medizinischen Maßnahmen und so weiter.
2: Ich finde es einfach eine ganz große Chance, dass Menschen nicht erst auf einen Therapeutenplatz warten müssen oder viele lesen ja auch nicht mehr so gerne, sondern dass man beim Bügeln, beim Autofahren in die Arbeit oder so sich einen Podcast anhören kann und daraus Kraft zieht, weil der hilfreiche Perspektiven für das Leben eröffnet. Also das, finde ich, ist eine der ganz großen Stärken, wirklich das, was durch das Internet ermöglicht wird. Natürlich gerade die Social Media erschweren auch ein seelisches Wohlbefinden, weil dort natürlich immer nur die besten, schönsten, tollsten Momente geteilt werden und man da im Vergleich zu dem, was aus Social Media einem da entgegenkommt, das eigene Leben ziemlich durchschnittlich, wenn nicht fad und klein und ungenügend wirkt.
0: Ein Phänomen, das man ja auch aus dem realen Leben kennt. Vergleichen, noch dazu mit einem geschönten Bild nach außen, tut nicht gut. Wem glaube ich? Wie sehr lasse ich mich ein? Fragen, die in der analogen Wirklichkeit sehr ernst genommen werden, gilt es auch in den sozialen Medien bewusst zu stellen. Noch einmal Musik von David Helfgott. Der Film Schein, der Weg ins Licht, zeigt seine Rückkehr in ein seelisch gesundes Leben. Dabei unterstützt hat ihn unter anderem die Liebesbeziehung zu einer Frau. Was hilft der Seele dabei, gesund zu werden oder gesund zu bleiben? Bewegung ist ein Schlüsselfaktor, ebenso wie eine gesunde Ernährung, Stichwort Darm-Hirn-Achse. Regelmäßiger Schlaf, Ruhepausen im Alltag, Achtsamkeitsübungen. Und dann natürlich die aktive Bemühung um seelische Balance, sagt der Psychologe Martin Fehlinger.
1: Ein Stück weit immer wieder auch das Positive im Leben suchen. Je mehr man sich ausschließlich mit negativen Dingen beschäftigt, desto problematischer und gefährlicher wird es für die Gesundheit. Auch wenn die Situation noch so schwierig ist, sich sehr wohl auch positive Erlebnisse zu schaffen. Sich mit anderen vertrauten Menschen zu umgeben, ne? Einen Sozialkontakt zu pflegen, nicht den Rückzug als hilfreich zu suchen, sondern zu schauen, hier rauszugehen. Und grundsätzlich, wenn man schaut nach Tipps, immer kritisch bleiben. Immer selbst nachzuprüfen, das mit anderen zu diskutieren, sich eigene Gedanken machen, um auch diese Selbstwirksamkeit zu erhalten. Ich kann und soll und muss auch mein Leben in der Hand haben und ich darf es niemand anderen überlassen. Das sind vielleicht drei kleine und kurze Ansätze, wo man vielleicht ein bisschen probieren kann.
0: Beziehungen zu pflegen, sich nicht zu isolieren. Für Gläubige bedeutet das vielfach auch, eine höhere Wirklichkeit in ihr ganz alltägliches Leben einzubeziehen, gerade in Zeiten der Sorge. Das kann wesentlich zur seelisch-geistigen Gesundheit beitragen, sagt die Psychotherapeutin und Theologin Helga Kohler-Spiegel.
3: Und dann haben Menschen manchmal die Formulierung und dann übergebe ich das auch. Und ich sage, es ist eigentlich ein wunderschönes Bild. Ich mache das, was ich machen kann. Und wenn ich dann diese Dimension habe, das auch übergeben zu können und zu sagen, ich gehe jetzt schlafen bis morgens um 6 oder 7 oder 8, wie lange das immer bei der einzelnen Person ist. Und dann muss ich wieder übernehmen. Und dann gehe ich wieder in das, was ich tun kann. Aber ich habe auch sozusagen diese Dimension, ja, die vielleicht mitträgt, manchmal auch mithilft, was Menschen da für Erfahrungen machen. Ist sehr verschieden. Manchmal natürlich auch die Einsamkeit, auch das Nicht-Aufgelöste, das da ist. Aber diese Dimension kann sehr wohl stärken und Menschen mittragen.
4: Sagt Helga Kohler-Spiegel am Ende eines Beitrags zum bevorstehenden Mental Health Day von Brigitte Krautgartner. Zeit für unsere Rubrik des Monats.
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4: Nichts wird so heiß gegessen, wie es gekocht wird. Das besagt ein Sprichwort. Gemeint ist, was zunächst streng formuliert ist, fällt im Alltag oft milder aus. Das gilt auch für manche religiöse Regeln. Die vierteilige Serie Göttliche Grauzonen und heilige Schlupflöcher erkundet den Spielraum zwischen strenger Vorschrift und gelebter Realität. Kann man eine Regel biegen, ohne sie ganz zu brechen? Den Anfang macht das Essen. Viele Religionen haben Speisevorschriften, die entscheiden, was auf den Tisch kommt und was nicht. Wie heiß am Ende tatsächlich gegessen wird, verrät der erste Teil. Andreas Mittendorfer liest die erste Folge der Rubrik, die Katharina Fenkart gestaltet hat.
6: Im Servitenviertel im 9. Wiener Bezirk läuten die Kirchenglocken zur Spätnachmittagsstunde. In den umliegenden Gastgärten werden die Tische gedeckt. Auch in der Küche vom Restaurant Tante Liesel wird schon geschnippelt, gerührt und abgeschmeckt. Heute auf der Speisekarte Maultaschen nach schwäbischer Art. Gesellschafter des Restaurants und gelernter Koch Lilian Kredico verrät das Hausrezept.
7: Da ist drin Kalbsbret, grob gewolftes Kalbfleisch, ganz viel Petersilie, Zwiebel angeschwitzte und gehackter Spinat, Ei, Brot, Majoran, Knoblauch und Salz. Dann macht man einen Nudelteig, ein bisschen einen festeren Nudelteig, dann wird es eingeschlagen, dann hat man eine schöne Maultasche, genau. Die Leute lieben das und das geht sehr gut.
6: Das Gericht hat Geschichte. Der Legende nach haben Mönche in einem schwäbischen Kloster ausgerechnet in der Fastenzeit vor Ostern ein Stück Fleisch geschenkt bekommen. Traditionell wird in dieser Zeit im Katholizismus aber auf Fleisch verzichtet. Die Mönche haben sich also gedacht, damit der Herrgott den Fastenbruch nicht bemerkt, verstecken wir das Fleisch im Nudelteig, was ihnen den charmanten Namen Herrgottsbscheißerle eingebracht hat. Ob die Gäste im Restaurant Tante Liesel mit den Maultaschen religiöse Regeln brechen wollen?
7: Wir fragen natürlich nicht nach, aber Das geht das ganze Jahr gut, nicht nur in der Fastenzeit.
6: Speisevorschriften gibt es in vielen Religionen. Sie dienen dem Gemeinschaftsgefühl, sagt Religionswissenschaftler Robert Wurzreiner.
8: Und was dahinter steckt, ist meiner Meinung nach auch immer ein bisschen so das Ziel einer Stiftung von Identität. Speisevorschriften, andere Vorschriften vermitteln in gewisser Weise das Bild einer Gemeinschaft, einer abgrenzbaren Gruppe, die unterschiedlich ist im Vergleich zu anderen Gruppen.
6: Im Alltag werden religiöse Speisevorschriften nicht nur befolgt, sondern manchmal auch klug umgangen. Es gehe aber nicht darum, Regeln zu brechen, sondern sie so auszulegen, dass sie im Alltag möglich bleiben, sagt Vorstandsmitglied der israelitischen Kultusgemeinde Wien, Jasmin Freier.
9: Wie kann man es sich eigentlich erträglich machen? Es geht nämlich überhaupt nicht darum im Judentum, dass etwas unerträglich sein soll. Wir sollen ja die ganzen Gebote, die sogenannten Mitzvot, die uns auferlegt wurden, mit einer Freude begehen.
6: Im Judentum wird am Ruhetag Schabbat feierlich in Gemeinschaft gegessen. Das Problem, Arbeit ist an diesem Tag untersagt, auch das Kochen oder Aufwärmen von Speisen. Doch dafür gibt es eine bewährte Lösung, sagt Freier.
9: Die Schabbat-Vorbereitungen beginnen ja bei vielen Frauen schon ein, zwei Tage davor. Das heißt, es wird schon einmal vorgekocht. Und dann gibt es sogenannte Platten, das nennt man so Platter, die Schabbesplatte, die in der Küche steht und eigentlich immer an ist. Die ist halt auf einer sehr leichten Stufe permanent eingestellt, auf Stufe 1 oder 2. Am Samstag bekommt man halt Essen, das die ganze Zeit über auf dieser sogenannten Herdplatte gestanden hat. Das heißt, das Essen wurde permanent warm gehalten.
6: Wie Speiseregeln verschiedener Religionen im Alltag gelebt werden, ist auch eine Frage der Auslegung, sagt Robert Wurzreiner.
8: Also wenn Menschen Regeln selbst formulieren, wenn Menschen Regeln selbst festlegen, dann können Menschen natürlich auch diese Regeln entsprechend auslegen, so wie es für ihre Situation dann passend ist oder passender erscheint.
6: Im Ramadan fasten Musliminnen und Muslime von Sonnenaufgang bis Sonnenuntergang. Der islamische Religionspädagoge Gernot Galib Stanfel erzählt von einer individuellen Lösung aus seinem Bekanntenkreis. Ein Bauarbeiter soll während des Ramadan unter der Erde gegessen haben, mit der Begründung, Allah könne ihn dort nicht sehen und sein Fasten wäre damit nicht gebrochen.
10: Von einem Freund, das Verantwortliche auf Baustellen, der einen muslimischen Arbeiter dann beim Essen gesehen hat im Ramadan, eben unter der Erde, weil der dann eben gemeint hat, solange es Allah nicht sieht, ist es eh okay. Ne? Das ist wie so dieser Klassiker, der davon ausgeht, dass Allah sozusagen nicht unter die Erde oder nicht hinter die Tür schaut. Wenn man ein bisschen sich näher damit beschäftigt, geht man davon aus, dass Allah überall ist.
6: Die Anekdote erinnert an die Maultaschenlegende vom Fleisch im Nudelteig. Was dem menschlichen Auge verborgen bleibt, so die Idee, fällt vielleicht auch der göttlichen Aufsicht nicht auf. Zurück im Tante Liesel bleibt die Frage, wenn man das Fleisch nicht sieht, ist die Maultasche dann eine vegetarische Fastenspeise? Gesellschafter Lilian Kredikow sagt,
7: ich befürchte nicht. Aber ja. Wir urteilen da nicht. Hier kann jeder machen, was er will.
6: Die Regel ist also das Kochrezept. Abgeschmeckt wird dann mit einer Prise Alltag.
4: Die Esstabus folgen in allen Glaubenssystemen demselben Rezept. Sie weichen nur in der Zutatenliste voneinander ab. Ein Bonmot des österreichischen Journalisten Stefan Gergely. Göttliche Grauzonen am Tisch. Den ersten Teil unserer Monatsrubrik hat Katharina Fenkhardt gestaltet. Das war für heute im Fokus. Am kommenden Mittwoch beleuchten wir das problematische Verhältnis von Politik und Religion in den USA seit dem Amtsantritt von Donald Trump unter dem Titel »Mit Gott gegen die Demokratie«. Und wir freuen uns, wenn Sie wieder dabei sind. Johannes Kaup verabschiedet sich am Mikrofon und gibt weiter an das Tagesprogramm.
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12: Fliegentod. 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Sie fühlt sich wohl, und längst sind die Gelenke der zarten Beinchen schon paralysiert. Nicht mehr gewandt, die Flügelchen zu putzen. Nicht mehr geschickt, das Köpfchen aufzustutzen. Das Leben so sich im Genuss verliert. Zum Stehen kaum wird noch das Füßchen taugen. So schlürft sie fort und mitten unterm Saugen umnebelt ihr der Tod die tausend Augen.
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13: Ö1, Journal um 5. Mit Christine Tönicke-Frenkenberger im Studio und mit diesen Themen. Die Regierung schickt die Wehrdienstreform in die parlamentarische Begutachtung. Die Zustimmung einer Oppositionspartei ist nicht in Sicht. Israel gedenkt der Opfer des Hamas-Überfalls vor 3 Jahren. Und das Aus für das Werk des Iglo-Zulieferers Ardo in Groß-Enzersdorf scheint besiegelt. Auf Hilfsangebote der Politik sei das Management nicht eingegangen. Das Wetter, morgen breiten sich Regenwolken aus. Die Regierung hat heute ihre Pläne zur Reform von Präsenz und Zivildienst in Begutachtung geschickt. Um diese umzusetzen, braucht sie die Zustimmung einer Oppositionspartei. Aber weder die FPÖ noch die Grünen sind derzeit dazu bereit. Und so wird parallel weiterverhandelt. Saskia Fienenboss.
14: Die Regierung schickt den Gesetzesentwurf zur Wehrdienstreform in Begutachtung. Mit der Opposition wird gleichzeitig verhandelt, denn es braucht eine Zweidrittelmehrheit. ÖVP-Clubchef Ernst Gödel.
15: Unser Ziel, diese Reform mit 01.01.2027 in Kraft zu setzen, bleibt aufrecht und ist durchaus möglich.
14: Die FPÖ hat gestern klargemacht, dass sie die Verhandlungen vorerst als gescheitert ansieht. Ihre Forderung nach einem Bekenntnis zur Neutralität hat es in den Entwurf geschafft. Staatssekretär Jörg Leichtfried, SPÖ.
16: Für uns ist eine Reform immer mit einem klaren Bekenntnis zur immerwährenden Neutralität Österreichs verbunden.
14: Etwas mehr als 5 Wochen gibt es nun Zeit für Stellungnahmen. Die Regierung hofft jedenfalls auf einen Parlamentsbeschluss im Dezember.
13: Der ukrainische Präsident spricht von den schwersten russischen Drohnen- und Raketenangriffen seit langem. Mindestens 20 Menschen wurden dabei heute getötet, darunter 4 Kinder. Östlich von Kiew in Priluki hat eine Rakete ein Wohnhaus getroffen. Während Rettungskräfte die Trümmer durchforsten, begeht Kreml-Chef Putin seinen 74. Geburtstag. Marta Georgiev berichtet.
17: Ein riesiges Loch klafft in der Fassade des 5-stöckigen Wohnhauses in Priluki. Von dem benachbarten Wohngebäude ist überhaupt nur noch ein kleiner Teil übrig. Fast das gesamte Haus wurde von der Rakete weggerissen. Mindestens 50 Verletzte gibt es allein hier. Rettungskräfte, Feuerwehr und Bewohner suchen in den Trümmern nach Verschütteten. Ein Mann wird schwer verletzt, aus dem Schutt gezogen. Ein Feuerwehrmann hält ein totes Kind im Arm. Der ukrainische Präsident Zelensky nennt es einen der abscheulichsten Angriffe seit langem. Ein Geschenk für Machthaber Putin, der heute seinen 74. Geburtstag feiert. Über 70 Raketen habe Russland allein heute auf die Ukraine abgefeuert, so die Regierung in Kiew, und warnt unter Berufung auf die Geheimdienste von einem unmittelbar bevorstehenden Großangriff der Russen.
13: 3 Jahre nach dem Massaker der Hamas im Süden Israels hat das Land heute der Opfer des Terrorangriffs gedacht. Begonnen haben diese Feierlichkeiten bereits am frühen Morgen um 6.29 Uhr. Um genau diese Zeit hat am 7. Oktober 2023 der Überfall begonnen, bei dem rund 1.200 Menschen getötet wurden. Barbara Jandl.
18: Am Strand von Tel Aviv sind schwarze Stoffbahnen gespannt. 1221 weiße und 251 gelbe Körperumrisse sind darauf zu sehen. Sie symbolisieren die Opfer des Massakers und die Geiseln, die damals genommen wurden. Seit den frühen Morgenstunden finden im ganzen Land Gedenkveranstaltungen statt, auch auf dem Gelände des Nova-Festivals nahe der Grenze zu Gaza. Eine Schweigeminute wird von Rave-Musik unterbrochen. Eine Frau hält einen Lautsprecher hoch. Zu hören das letzte Lied, das kurz vor dem Massaker auf dem Festival gespielt wurde.
19: Just imagine the joy. And right there, The music stops and the DJ screams at the mic, red alert!
18: Plötzlich stoppt die Musik und der DJ schreit ins Mikrofon, Alarm, sagt sie. Auf dem Gelände sind Fotos der 370 jungen Menschen aufgestellt, die bei dem Festival vor 3 Jahren ermordet wurden.
20: Nach Österreich. Der Tiefkühlproduzent Ardu hält an den Schließungsplänen in Großenzersdorf fest. Die Politik zeigt sich verwundert über das Vorgehen des Konzerns. Das Ardu-Management sei auf keinerlei Hilfsangebote näher eingegangen, heißt es. Nun dürften 240 Beschäftigte ihren Job verlieren und 500 Landwirtinnen und Landwirte ihre Abnehmer für Gemüse. Maria Kern berichtet.
21: Nach dem Treffen mit Firmenvertretern sagt Niederösterreichs Vizelandeshauptmann Stefan Pernkopf von der ÖVB, man hätte Ardo mehrere Angebote gemacht, etwa, dass man das Werk in Groß-Enzersdorf für 1 oder 2 Jahre pachten könnte.
22: Heute haben wir zur Antwort bekommen, das interessiert die Firma nicht, sie wollen keine Fortführung haben, sie lehnen das Unterstützungsangebot ab.
21: Ardo hat am Nachmittag in einer Stellungnahme auch bekräftigt, dass man an den Plänen, das Werk in Groß-Enzersdorf im August kommenden Jahres zu schließen, festhalten will. Pernkopf hofft nun noch auf Gespräche mit der Eigentümerfamilie. Darauf deutet derzeit aber nichts hin. Damit droht, dass ein Großteil des Gemüses aus dem Machfeld, vor allem Spinat und Erbsen, aus den Tiefkühlregalen in den Supermärkten verschwindet. Denn Ardo produziert für Iglo und alle großen Handelsketten.
20: Der diesjährige Chemie-Nobelpreis geht nach Frankreich und Japan. Henri Cargan und Kenzo Sohai erhalten den Preis für ihre Forschungen zur Spiegelbildchemie. Gekürt wird damit wichtiges Basiswissen für die Entwicklung von Medikamenten. Elke Ziegler informiert.
23: Das Thema des heurigen Chemie-Nobelpreises versteht man auf einen Blick, wenn man seine beiden Hände betrachtet. Sie sehen sehr ähnlich aus, sind aber nicht identisch, weil sie gespiegelt sind, so Heiner Linke, Mitglied des Nobelkomitees für Chemie.
24: Like my hands, they are one another's mirror image, but they are not identical.
23: Dieses Spiegelbildprinzip bestimmt weite Teile unserer chemischen Umgebung. Und das ist nicht nur eine optische Besonderheit. Die Spiegelung kann dazu führen, dass ein Molekül ganz unterschiedlich wirkt, etwa in einem Medikament gegen Husten und in der gespiegelten Form gegen Schmerzen. Welche Form ein Molekül annimmt, das zu bestimmen, haben Henri Cargan von der Universität Paris und Kenzo Sohai von der Universität Tokio maßgeblich vorangetrieben und dafür heute den Nobelpreis für Chemie bekommen.
20: Und weiter geht es im Nachrichtenstudio. Die Meldungen hat Arthur Treinacher.
25: Die Matura wird ab diesem Schuljahr wieder schwieriger. Die Corona-Erleichterungen laufen aus. Ein gutes Zeugnis der 8. Klasse reicht nicht mehr. Bei der schriftlichen und mündlichen Matura müssen Schülerinnen und Schüler künftig mindestens 30% erreichen. Das sagt Bildungsminister Wiederkehr von den NEOS. Der frühere BND-Präsident August Hanning sitzt nun wegen Spionageverdachts in Untersuchungshaft. Die deutsche Bundesanwaltschaft wirft dem 80-Jährigen unter anderem geheimdienstliche Agententätigkeit und versuchten Landesverrat vor. Hanning soll jahrelang geheime Informationen eines Ex-BND-Mitarbeiters für seine Beratungstätigkeit genutzt haben. Auch sein früherer Büroleiter sitzt in U-Haft. Nach schweren Verletzungen bei Schülerprotesten setzt Frankreich den Einsatz von Schockgranaten vorerst aus. Das Innenministerium kündigt eine Prüfung der Polizeieinsätze an. Ein 15-Jähriger hatte eine Hand verloren, ein 14-Jähriger erlitt durch eine Tränengasgranate schwere Gesichtsverletzungen. Gegen einen Polizisten wurde Anklage erhoben. Unterdessen haben die Proteste leicht nachgelassen. Bei einer Messerattacke an einer Berufsschule im polnischen Ostrołęka sind mindestens 9 Menschen verletzt worden, 2 davon schwer. Unter den Opfern sind 5 Schüler, 2 Lehrer und 2 Passanten. Der mutmaßliche Täter, ein 19-jähriger Schüler, wurde rund eine halbe Stunde nach dem Angriff festgenommen. Das Motiv ist unklar. Und nahe des Münchner Flughafens ist möglicherweise ein Puma unterwegs. Das Tier soll im Notzinger Moos gesichtet worden sein, wenige Kilometer vom Flughafen entfernt. Die Behörden rufen die Bevölkerung zur Vorsicht auf.
20: Dankeschön. Und das Wetter? Noch ist es meist sonnig, Georg Brack.
26: Der Tag geht in großen Teilen des Landes sonnig und warm zu Ende. Der leicht föhnige Südwind in den Alpen und im Osten lässt in der Nacht vorübergehend nach. Morgen erwartet uns dann ein Wetterumschwung. Von Beginn an sind Wolken dabei. Größere Sonnenfenster gibt es vor allem am Vormittag noch im Osten. Von Westen her breiten sich Regenschauer und einzelne Gewitter bis zum Abendmorgen bis nach Oberösterreich und Kärnten aus. Außerdem frischt an der Alpen-Nordseite teils kräftiger Westwind auf. Die Temperaturen erreichen morgen je nach Sonne und Regen 18 bis 26 Grad.
20: Ihr Abendjournal-Team meldet sich wieder um 18 Uhr mit dem Wichtigsten vom Tag im Abendjournal. Jetzt übernimmt hier die aktuelle Kultur.
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4: Tschechien ist heuer Gastland auf der Frankfurter Buchmesse. Am Gastlandpavillon dreht sich ein Leuchtturm und schickt sein Licht durch die Halle. Und wir haben uns gefragt, ob sich der rechte Kulturminister des Landes wohl in die Programmierung des Gastlandauftritts eingemischt hat. Judith Hoffmann ist für uns in Frankfurt und hat sich umgehört. Ehrlichkeit ist so ein einsames Wort, jeder ist so falsch. Zwei Zeilen aus Billy Joels Hit Honesty, der damit den perfekten Soundtrack für das Theaterstück Im Taubenschlag liefert. Da geht es nämlich um Spionage und damit die Kunst von Lug, Trug und Verstellung. Wir waren bei einer Probe. Für seinen neuen Film Atmosphere hat sich Erwin Wagenhofer auf die Suche nach Menschen gemacht, die sich selbst und die Welt verändert haben. Wir bringen gleich ein Interview mit dem österreichischen Filmemacher. Das sind unsere Themen heute am Mikrofon, begrüßt Sie Wolfgang Popp. Unter dem Motto Land an der Küste präsentiert sich Tschechien heuer als Ehrengastland der Frankfurter Buchmesse. Shakespeares Wintermärchen, in dessen dritten Akt Schiffe an der Küste Böhmens landen, lieferte die Inspiration dazu. Und Shakespeare hat immer recht, lautet die Devise des Gastlandkomitees, das den Gastlandpavillon augenzwinkernd als eine Art Küstenlandschaft am Meer der Literatur betrachtet. Judith Hoffmann hat für uns einen Rundgang unternommen.
20: Eine Art Meeresrauschen liegt in der Luft, dazu Zirpen und Vogelgezwitscher und im ganzen Pavillon verteilt unterschiedlich große, aufblasbare Gebilde, die sich zu eigentümlichen Formationen gruppieren und irritieren. Sollen das Steine sein, Felsen, eine abstrakte Küstenlandschaft? Es ist, was Sie darin sehen wollen, meint der Direktor des Gastlandauftritts, Tomasz Kubicek.
1: Weil das ist gerade, was wir möchten anbieten, die Imagination zu öffnen. Ja. Wenn die Leute zu der tschechischen Pavillon kommen, dann können sie nachdenken, was kann das zeigen. Oder die Leute können inspirierend sein. Das gehört zu der Literatur. Ja. Wenn man eine gute Literatur liest, alles ist nicht fertig vorbereitet. Man muss etwas dazu geben.
20: Zwischen den überdimensionalen rundlichen Hinkelsteinen, die mit orangen Punkten übersät sind, befinden sich mehrere Mitmachstationen, ebenfalls in leuchtendem Orange, erklärt der Architekt Jerzy Maschek vom Büro Yin-Yan. Er hat den Gastlandpavillon gestaltet.
2: Every time you see something orange, it's either furniture you're supposed to sit on or it's a place of interaction.
20: Zum Beispiel der Leuchtturm, der unermüdlich seinen Lichtkegel kreisen lässt und dabei auf jeden der umliegenden Steine einen Text projiziert. Welchen darf man per Touchscreen mitentscheiden?
3: Wie Sie sehen, rotiert der Lichtstrahl wie bei einem normalen Leuchtturm. Und je nach Gefühlslage hinterlässt er dabei unterschiedliche Zitate und Fragmente auf den Gebilden. Sie können auf dem Bildschirm eine von ungefähr 100 Stimmungen oder Emotionen auswählen. Die KI durchsucht dann den gesamten Bücherbestand und wählt auf Grundlage ihrer Eingabe die passenden Zitate aus.
20: Wenige Schritte weiter das obligate Kernstück des Pavillons. Eine Fülle tschechischer Literatur und Literatur über Tschechien liegt auf den orangen Regalen. Eine Einladung zum wachen, kritischen Denken, aber auch zum Träumen, sagt Programmkoordinator Martin Grafel.
5: Unsere Geschichten in der Literatur, die melancholisch sind, ein bisschen selbstironisch und die einen spezifischen Humor haben, erlauben ab und zu träumen. Wir bewegen uns in Europa in einer sehr komplizierten Zeit und das wird auch ein Thema des Literaturprogramms. Wir werden uns zum Beispiel den ökologischen Fragen widmen oder den Minderheiten auch der Unsicherheit der Zeit, in der wir momentan leben.
20: Unsichere Zeiten erlebt derzeit auch Tschechiens Kulturszene unter der neuen rechtspopulistischen Regierung. Der Unmut über Kulturminister Otto Klempisch entlud sich auch bei der gestrigen Eröffnungszeremonie. Doch anders als bei Italiens Gastlandauftritt vor 2 Jahren
0: habe sich weder Klempir noch sonst ein Regierungsmitglied in die Gestaltung des Gastlandauftritts eingemischt, betont Martin Krafel.
5: Wenn ich gefragt werde, ob da irgendein politischer Druck gewesen ist, dann muss ich sagen, überhaupt nicht. Also ich als Programmdirektor dieses Projekts habe nie einen Druck verspürt bei der Auswahl der Autorinnen oder der Themen oder der Bücher etc.
0: Fraglich sei nur, ob es gelingt, die tschechische Literatur auch nach dem enorm aufwendigen Gastlandauftritt weiterhin auf dem internationalen Markt zu positionieren.
5: Da muss natürlich die Unterstützung des Kulturministeriums bleiben. Weil wenn wir ein Feuerwerk jetzt machen, das ist wunderbar, aber wenn ich danach sogar nicht Streichhölzer kaufen kann, wird es kein Feuerwerk mehr. Und deswegen hoffe ich auch die kontinuierliche Unterstützung des Kulturministeriums, weil ohne sie wäre es wahrscheinlich nicht mehr möglich, weiterzumachen.
0: Sagt Krafel, während hinter ihm auf einem weiteren aufblasbaren Felsen eine großformatige Zeichnung nach der anderen zu sehen ist. Hier präsentiert sich die tschechische Illustration in allen Facetten, sagt Jiří Mašek.
3: Hier ist der Ort des visuellen Geschichtenerzählens, denn die tschechische Illustration ist weltbekannt und tschechische Animatoren, Illustratoren und Buchillustratoren sind traditionell ziemlich renommiert. Sie sehen hier aktuelle Illustrationen, die sich mit tschechischen Landschaften beschäftigen. Und auch hier können Sie interagieren und auswählen, welche Illustrationen Sie sehen möchten.
0: Gleich ums Eck ist der Comic-Künstler Mikuláš Podbrodský mit Pinsel und schwarzer Farbe zugange. Er gestaltet das erste von 6 großformatigen Live-Paintings dieser Messetage und wird dabei von einem Roboter unterstützt, erklärt die Kuratorin Jindra Strečková.
6: Es ist eine Art Bühne für Comic-Künstler, die normalerweise im Kleinformat arbeiten. Hier bringen sie das Comic-Fenster auf Überlebensgröße. Und der Roboter hilft einfach dabei, das Werk in diesem Maßstab an nur einem Tag fertigzustellen. Das entstandene Gemälde wird jeden Tag neu übermalt, was ein bisschen traurig ist. Deshalb haben wir eine kleine Leinwand angebracht, auf der sich zumindest ein Fragment davon retten lässt, das später in der Mährischen Landesbibliothek ausgestellt wird. Es ist also quasi eine Eintagskunst.
0: Täglich kann man einer Künstlerin, einem Künstler bei der Entstehung eines Wandgemäldes zusehen. Die eigentümlichen, aufblasbaren Gebilde rundherum irritieren längst nicht mehr, sondern verströmen inzwischen eine wohlige Atmosphäre. Und es wirkt, als habe Tschechien geschafft, was seit Jahren kaum einem Gastland gelungen ist, den riesigen Pavillon so zu bespielen, dass er Erholung vom Messetrubel bietet und zugleich unbändige Lust auf Literatur macht.
7: Judith Hoffmann hat sich aus Frankfurt gemeldet. Die Buchmesse geht noch bis Sonntag. Ab Freitag 11 Uhr ist sie dann auch für Privatbesucherinnen und Besucher geöffnet. Um Spionage, Geheimdienste und Ex-Diplomaten mit Russlandbezug geht es im Theaterstück Im Taubenschlag. Geschrieben hat das Stück Barbara Juch und für die Inszenierung im Wiener Kosmos-Theater zeichnet Regisseurin Veronika Glatzner verantwortlich. Das Thema könnte aktueller nicht sein. Angesichts der gestrigen Verhaftung des ehemaligen Präsidenten des deutschen Bundesnachrichtendienstes August Hanning aufgrund von Spionageverdacht. Aber auch die verstärkten Warnungen vor russischen Cyberattacken und Drohnen- und Sprengstoffangriffen sorgen für einige Brisanz. Konkret wirft nun das Stück Im Taubenschlag einen Blick auf die Rolle der oft unterschätzten weiblichen Spione und erzählt mit schwarzem Humor, wie in einem dunklen Wiener Hinterzimmer getäuscht, getarnt und taktiert wird. Katharina Menhofer war bei einer Probe.
8: Wenn etwa so selbstverständlich zu einem Stadtbild gehört, dann sieht und bemerkt man es irgendwann nicht mehr.
9: Am Beispiel der Tauben. Gurrend, flügelschlagend, grau in grau und unauffällig sind sie. Verehrt als Friedenssymbole, verschmäht als Ratten der Lüfte. Überträger von üblen Krankheiten und brisanten Botschaften.
10: Tauben wurden ja als die ersten Spione eingesetzt. Also Tauben wurden ja mit Kameras ausgestattet,
9: sagt die Autorin von Im Taubenschlag, Barbara Juch.
10: Der Mythos von Wien ist ja, dass es eine Welthauptstadt der Spionage ist. Also aufgrund von dieser Dichte der Organisation und der neutralen Haltung Österreichs weiß man einfach, dass recht viele Geheimdienstaktivitäten in Wien stattfinden.
9: In diesem Wien der Gegenwart hat Barbara Juch ihr Stück angesiedelt.
8: Mit der Straßenbahn fahren, einsteigen, aussteigen zu dem Keramikladen.
9: Wir sehen Sonja, eine Geheimagentin und Ausbildnerin, die sich auch Mrs. Rose nennt und eine fragwürdige Galerie betreibt. Und Nika, ihre gelehrige Schülerin, die als harmlose georgische Balletttänzerin Joy auftritt. In einem Hinterzimmer üben sie das Tarnen, Täuschen und Spuren verwischen und bereiten sich auf eine Ausstellungseröffnung vor.
10: Das ist sozusagen diese Tarnidentität, eine Galerie, wo sich pro-russische oder anti-westliche Stimmen ein bisschen versammeln. Und für diesen Abend wird dann eine ehemalige österreichische Politikerin eingeladen, um dort eine Rede zu halten. Und diese Figur heißt Kay. Kay.
8: Sie sieht toll aus. Nein. Elegant wie immer.
11: Ich bin noch ganz zerknittert von der Reise. Ach. Komm her.
9: Mit schwarzem Humor wird auf Österreichs ehemalige Außenministerin Bezug genommen und aktuelle Fälle von Masalek bis Ott, vom BVT bis Wirecard eingearbeitet.
11: Das Kanu ist gekentert und die hochrangigen Minister und ihre Handys wurden watschelnass. Ich meine, so ein Missgeschick aber auch. Und
9: Kunst oder Kreml, so hieß eine Reportage im Falter vor einigen Monaten, die zeigte, wie Putins Propagandisten Wiener Galerien und Theater unterwandern. Eine wichtige Inspirationsquelle für die Autorin Barbara Juch.
10: Ich bin zur Ausstellungseröffnung gegangen, man muss sich die Sachen schon immer selber anschauen. Also es war dann doch in mancherlei Hinsicht für mich so, okay, aber was hat diese Galerie auch für Funktionen? Wer kommt da und warum kostet dieses Bild so unglaublich viel Geld?
9: Trau keinem. Im Verlauf des Abends wird der tiefe Graben zwischen bester Freundin und schlimmster Feindin plötzlich zum schmalen Grat. Und die drei Protagonistinnen wissen nicht mehr, wer hier welches Spiel spielt. Wie bei allen Spionagegeschichten führt auch hier nicht jede Fährte ans Ziel, was dem vergnüglichen Abend keinen Abbruch tut, der mit Flügelschlag, Gegurre und Taubentanz ausklingt.
7: Im Taubenschlag, die Uraufführung der Eigenproduktion des Kosmos-Theaters in Wien, findet heute Abend statt. Damit kommen wir zum Kino und zum neuen Dokumentarfilm von Erwin Wagenhofer. Der österreichische Regisseur, bekannt für Filme wie Let's Make Money, Alphabet oder We Feed the World, richtet in seiner neuen Doku Atmosphäre, Reichtum statt Kapital den Blick auf Menschen, die regenerative Landwirtschaft betreiben, heißt kaputte und ausgelaugte Böden wieder fruchtbar machen.
12: Was hier aussieht wie Steine, sind in Tatsache gar keine Steine, sondern es ist ganz einfach vertrocknete Erde.
14: Das ist Degradation.
12: Also richtige Wüstenbildung. Und da hat die örtliche Vegetation, also diese Kreise und so weiter, die haben da keine Resilienz.
7: Daneben geht es in Atmosphäre auch um nachhaltiges und klimagerechtes Bauen, das sich auf Lehm statt Beton als Baumaterial stützt. Julia Paschiera hat Regisseur Erwin Wagenhofer zum Gespräch getroffen.
15: Erwin Wagenhofer, was war denn der Ausgangspunkt für dieses Projekt?
16: Naja, konkret der letzte Ausgangspunkt war einerseits, dass immer so wie der Film davor endet, so beginnt der nächste. Und im Film davor, in Bad Beautiful, endet der Film mit einem letzten Statement von einem berühmten Jazzmusiker aus New York, von Kenny Werner. I cannot change the world, but I can change myself. Und genau dort haben wir weitergemacht. Wo sind die Leute, die sich verändern und damit die Welt eigentlich mitverändern? Und auf der Suche nach diesen Leuten sind wir zu diesem Film gekommen.
15: In Ihren früheren Filmen haben Sie Gesellschaftsmechanismen, Wunden unseres Systems offengelegt. In We Feed the World ging es zum Beispiel um die industrielle Lebensmittelproduktion, in Let's Make Money um die Mechanismen hinter den internationalen Finanzsystemen. Und in Atmosphere jetzt geht es vor allem, würde ich sagen, um Lösungen, um einen Fokus auf hoffnungsvolle Alternativen. Wie kam es zu diesem Ansatz?
16: Es ist ein bisschen wie in der Medizin. Zuerst die Diagnose und dann der Therapievorschlag. Und wir haben dann mit der Zeit gesehen, das führt zu nichts. Es verändert sich nichts. Und wenn man Dokumentarfilm oder non-fiktionalen Film, was mir lieber ist als Begriff, ernst nimmt, dann geht es ja um einen Denkanstoß. Aus dem Grund ist jetzt seit geraumer Zeit, eigentlich seit 10 Jahren, weil seit 10 Jahren ist für mich diese Verwerfung jetzt richtig spürbar geworden, die wir haben, die jetzt auf einen Höhepunkt hingaloppiert oder wir sind mittendrin. Und seitdem mache ich jetzt eben was anderes.
15: Sprechen wir von den Protagonistinnen. Wir lernen in ihrem Film Pionierinnen und Pioniere des ökologischen Wandels kennen. Mit dem Schweizer Agronom Ernst Götsch haben sie im Film einen Urvater der syntropischen Landwirtschaft, die ganz auf natürlichen Prozessen beruht, darauf, dass der Boden regenerieren kann. Mit dem 24-jährigen Marc Leiber zum Beispiel auch einen jungen Nachfolger. Wie haben Sie all diese Menschen gefunden?
16: Die zwei großen Sündenfälle in der ganzen Klimaproblematik heißen Landwirtschaft und Bauwirtschaft. Da ist dann sehr viel inkludiert. Energie natürlich, 10% der Weltenergie geht in den Kunstdünger, 10% der Weltenergie geht in den Zement. Also diese zwei großen Bereiche haben wir uns angeschaut und dort nach Leuten gesucht, die es anders machen. So sind wir zum Lehmbau gekommen und dann kommt man ganz schnell zu zwei Leuten in der näheren Umgebung, die mit dem Baustoff wirklich schon große Erfahrung haben. Das ist einerseits der Martin Rauch in Schlins in Vorarlberg und der arbeitet ganz eng mit der weltberühmten Architektin Anna Heringer zusammen. Das funktioniert dann alles immer sehr, wie soll ich denn sagen, das flutscht richtig, da ist der Flow drinnen und dann passt es. Götsch, der brachte dann seinen Schüler mit, den Marc Leiber und die Maria Jimenez in Berlin, die kam dann hinzu, weil ich einen Betrieb gesucht habe, der auch mit Getreide arbeitet und die arbeiten dann mit Roggenfelder. Und auch dort war es genau das Gleiche. Ich schreibe sie an und innerhalb von einer Stunde war es klar, dass wir zusammenarbeiten. Und das war dann sehr fruchtbar bis zum heutigen Tag.
15: Die eben Protagonistinnen im Film zeigen funktionierende Oasen in Brandenburg, in Brasilien, Portugal, Vorarlberg. Nur wird ja oftmals solchen Projekten vorgeworfen, sie seien Nischenprojekte für Idealisten, Idealistinnen. Wie sehen Sie das selbst nach den Dreharbeiten? Sind diese Ansätze bereit für die breite Masse oder scheitern sie aktuell noch an globalen Marktstrukturen, Bauvorschriften?
16: Sie scheitern am Bürokratismus sehr oft. Sie bekommen alle keine Förderung, während die ganze Landwirtschaft ja ausschließlich von der Förderung lebt und nicht von der Herstellung der Produkte. Beim Lehmbau ist es so, der Lehmbau hat es extrem schwierig, weil es eine unglaubliche Betonlobby gibt. Die wissen aber im Moment nicht mehr wirklich weiter. Das nächste ist, gerade nach diesem Hitzesommer, den wir hinter uns haben, beginnen Länder wie Frankreich eine unglaubliche Summe Geld in die Hand zu nehmen, um wieder Hecken anzupflanzen, weil sie wissen, dass sie das brauchen, weil wir reden immer von der Hitze. Wir reden aber weniger von der Trockenheit. Das Hauptproblem ist ja die Trockenheit und die Wasserkreisläufe wieder in Gang zu bekommen. Das geht ohne Pflanzen nicht, das geht ohne Wald, das geht ohne Hecken nicht. Es ist jetzt ganz stark hörbar auch geworden. Aber die Politik, auch in der EU, weiß ganz genau, einer der größten Probleme ist diese Bodenunfruchtbarkeit. Wie kommen wir da weiter? Und mit den Methoden, mit denen wir das zerstört haben, mit den gleichen Methoden können wir es nicht reparieren. Um dieses Umdenken geht's. Wir müssen meiner Meinung nach, die Berufsfelder, die können bleiben, aber sie müssten irgendwie nährend und fürs Leben positiv einwirken. Ja, wenn man gerade schaut, im ganzen Pflegebereich, was hauptsächlich Frauen machen, das wird ja gar nicht berechnet, das wird ja auch gar nicht bezahlt, die ganze Care-Arbeit. Die Gesellschaft hat dann richtig einen blinden Fleck und sieht immer nur im anderen, im Gegenüber, das Problem. Nein, wir sind das Problem selbst. Jetzt kommen wir zum Anfang zurück. Ich mache ja diese Filme vor allem für ein Zielpublikum, das sehr jung ist. junge Leute, die jetzt sagen, ich brauche nicht mehr, weiß ich nicht, eine Ausbildung machen, weil bis ich fertig bin, ist die Welt eh schon untergegangen, die tun mir sehr leid. Die will ich ermuntern. Nein, das stimmt nicht. Du hast das auch selbst in der Hand und kannst einwirken. Und ich weiß zum Beispiel, das hat es mit mir gemacht, dass die Welt ein Ort der Fülle ist und nicht ein Ort des Mangels, was sonst der Kapitalismus immer versucht einzureden. Das ist eigentlich ist das seine Hauptsünde.
7: Sagt Erwin Wagenhofer, sein neuer Dokumentarfilm Atmosphäre ist ab Freitag in den heimischen Kinos zu sehen. Noch eine Meldung: der Kunst- und Kulturbericht 2025 wurde heute veröffentlicht. Insgesamt sanken die Budgetausgaben im Kulturbereich um knapp 10 Millionen auf 623 Millionen Euro. Bei den Bundesmuseen und Bundestheatern stieg die Basisabgeltung allerdings um etwa 5%. Im Kapitel Gender wurde außerdem die Geschlechterverteilung bei Stipendien und Förderungen beobachtet. Da zeigt sich, dass bei den Kunstförderungen mehr Frauenunterstützung genossen, im Bereich Film allerdings noch immer deutlich mehr männliche Filmschaffende begünstigt werden. Und der österreichische Staatspreis in den Jahren 1950 bis 2025 ging an 105 Männer und nur an 14 Frauen. Da ist noch Luft nach oben.
13: Das war ein Kulturjournal.
7: Technik Jakob Kainz, Regie Benno Feichter, Moderation Wolfgang Popp.
17: Seine Lieder wurden österreichisches Kulturgut. So steht es auf der Gedenktafel für Georg Tanzer. Sie wurde heute an seinem Geburtstag am Jahrhundertwendehaus am Gaudenzdorfer Gürtel 47 in Wien-Meidling enthüllt. Tanzer hat diesem Haus seiner Kindheit und Jugend auch ein Lied gewidmet. In der kommenden halben Stunde legt Miriam Jesser ausschließlich Live-Aufnahmen auf, denn Tanzers Kontakt zu seinem Publikum und seine beliebten Zwischenmoderationen waren einmalig.

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1: Genau heute, vor 80 Jahren, wurde der Singer-Songwriter, diese Bezeichnung war ihm nämlich am liebsten, also genau heute, vor 80 Jahren, wurde der Singer-Songwriter Georg Danzer in Wien geboren. Er hat rund 400 Lieder geschrieben, unglaublich. Eines wurde als Platte vergoldet, sein einziger Nummer-1-Hit. Und hier interpretiert er ihn auf großer Bühne zum allerletzten Mal.

0: dieses Konzert in der Stadthalle am 16. April 2007. Eigentlich war das ja das nachgeholte Jubiläumskonzert Georg Danzer und Freunde, wurde retrospektiv zum Abschiedskonzert. Zwei Monate später, am 21. Juni, ist Danzer seinem Krebsleiden erlegen. Die Diagnose hatte er knapp ein Jahr davor erhalten, direkt im Anschluss an die erfolgreiche Austria 3 Abschlusstournee. Austria 3, Fendrich, Ambros, Danzer, für diejenigen, die zu jung sind. Rund um den heutigen 80er Danzers gibt es im ORF einen würdigen, großen Georg-Danzer-Schwerpunkt auf sämtlichen Kanälen. Die Übersicht dazu finden Sie bei den Infos zur heutigen Sendung. Und weil dieser Tage so viel über Danzer gesprochen wird, wollen die Spielräume ihn heute hauptsächlich selbst zu Wort kommen lassen. Vor allem bei diesem legendären Konzert im April 2007, obwohl ihm die Luft knapp wurde, oder vielleicht gerade deshalb, sind ihm hier Interpretationen gelungen von einer Dringlichkeit und Unmittelbarkeit und Intensität, die noch immer unter die Haut gehen. Was ist denn das nächste Lied, Herr Danzer?
1: Die Titelnummer vom letzten Album, Träumer. Das ist mir eingefallen, das Lied, wie ich darüber nachgedacht habe, dass ich jetzt ja bald 60 sein werde und ob so meine Wunschträume und meine Träume, die ja jeder Mensch im Leben hat, ob das ein bisschen aufgegangen ist. Und auf eine gewisse Art und Weise habe ich mir dann gedacht, ist es nicht aufgegangen. Aber andererseits doch. Und dann bin ich draufgekommen, dass Träumer im Englischen ganz eine andere Bedeutung hat als im Deutschen. Das heißt ja bei John Lennon, you may say I'm a dreamer, but I'm not the only one. Also das sind Menschen, die Utopien haben, die an was Besseres glauben in der Zukunft, die daran glauben, dass einmal Frieden herrschen wird auf der Welt, dass es keine Religionen gibt, wegen denen man sich gegenseitig in die Luft sprengen muss oder glauben zu müssen. Und dass im Deutschen, wenn einer irgendwie so ein Illusionist ist, ne? So einer, der naiv glaubt, das lässt sich alles ganz einfach ändern, dass man von so jemandem dann Träumer sagt. So gesehen bin ich der englische Träumer.

Dieter Kolbeck am Klavier. Uli Beer an der Gitarre. Willi Langer am Bass. Stefan Maas an der Perkussion. Und am Schlagzeug Lenny Dixon. Ihr habt sicher, naja, es kommt darauf an, welcher Generation ihr angehört, aber ihr habt sicher auch so manch eine und einer zu Hause noch diese Fotoalben, die man von den Eltern oder sogar von den Großeltern sozusagen vermacht bekommen hat. Und ich habe natürlich auch als typisches Einzelkind ist man natürlich sehr neugierig über die Sachen, wie es angeblich früher gewesen sein soll. Also ich kann mich nur erinnern, dass meine Eltern mich sehr liebevoll erzogen haben und ich habe nie Schläge gekriegt. Das war für die damalige Zeit etwas sehr Außergewöhnliches, weil da immer noch diese sogenannte gesunde Watschen herumgegeistert ist. Und auf all diesen Fotoalben hat meine Mutter mit ihrer Kurrentschrift damals noch vermerkt, welches Jahr, welcher Monat, wo. Und da gibt es ein Foto, da steht Georg St. Johann Park. Dieser St. Johann Park heißt heute, glaube ich, Bruno Kreisky Park und ist am Gürtel gelegen, da vis-à-vis von der Stadtbahnstation Margaretengürtel. Und da gibt es ein Foto, da bin ich als ganz kleiner Bub im Winter, eine weiße große Wiesen, hinten sieht man so die Berufsschule, und ich stehe und schaue in die Kamera und habe ein Gesicht wie 7 Tage Regenwetter. Ganz traurig bin ich. Und das hat mich immer sehr bewegt. Ich meine, vor allem, ich bin auch irrsinnig dick angezogen und bin mehr breit als hoch, kann man sagen. Damals habe ich mich zum ersten Mal vielleicht gefragt, warum mein Vater immer gesagt hat, zur tolle Oma, das ist ein brader Weg. Das habe ich auch, ich habe immer gedacht, der Weg ist gar nicht brat, die Straße ist nur lang. Und vielleicht wollten die Wiener, die damals schon wieder ein bisschen bücknisch unterwegs waren, ne? Also klein blad auf gut Deutsch, darüber hinwegtäuschen, dass das lang in Wirklichkeit blad und kurz brat sein soll. Also eine totale Verwirrung, die da stattgefunden hat. Ich habe mir nie meine Eltern fragen traut. Um auf das Lied zurückzukommen. Ich habe dann ein Lied geschrieben und da habe ich lange Zeit mir gedacht, das ist überhaupt das Lied, mit dem ich am besten das Flair meiner Kindheit so bis zum 5., 6. Lebensjahr einzufangen in der Lage gewesen bin. Das Lied heißt Nur ein kleiner Bub im Winter.

0: Georg Danzer heute in den Spielräumen zu seinem 80. Geburtstag, den er so gerne erlebt hätte. Hier bei seinem letzten großen Auftritt im April 2007 in der Stadthalle. Im Mai darauf hat er dann noch ein allerletztes, kleineres Konzert in Laxenburg gegeben und im Juni am 21. wurde sein Widerstand gegen seine Krebserkrankung endgültig gebrochen. Und wir blenden uns hier ein ins Jahr 2000, in ein Austria 3-Konzert. Reinhard Fendrich, Wolfgang Ambros, Georg Danzer. Auch weil der 7. Oktober nicht mehr nur Georg Danzers Geburtstag ist.
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Austria 3 im Jahr 2000. Reinhard Fendrich, Wolfgang Ambros und Georg Danzer. Zum Schluss klinken wir uns wieder in die Stadthalle ein, ins Konzert vom 16. April 2007. In einem Interview für die Presse zu seinem 60. Geburtstag definiert Georg Danzer, was außergewöhnlich gutes Liederschreiben eigentlich ausmacht. Wenn man sich das Sujet eines Lieds als Haus vorstellt, dann kommt jemand wie Randy Newman in seiner Schreibe immer durch die Oberlichte oder die Katzenklappe. Und auch ich komme niemals durch die Tür.

0: Es tut jetzt richtig weh, hier auszublenden, aber die Sendung ist leider schon fast zu Ende. Heute gibt es auf Radio Wien eine Spezialsendung, 2 Stunden lang Tommy Vitera und Georg Danzers Lieder. Spielraume Spezial vom Sonntag in Ö1 kann man nachhören und es gibt noch viele, viele andere Sendungen zu Georg Danzer. Das waren die Spielräume. Miriam Jesser. Adieu.
1: Psychische Gesundheit ist ein vielbesprochenes Thema in den sozialen Netzwerken. Hashtag ADHS und Hashtag Autismus-Szene im Bereich Gesundheit zu den am häufigsten genutzten. Auf YouTube oder Instagram. Und das führt oft zu problematischen Diagnosen ohne Arzt oder Ärztin. Anna Massona berichtet.
2: Digital leben.
3: Psychologinnen und Psychologen sitzen immer häufiger Menschen gegenüber, die sich durch Selbsttests im Netz, über Videos oder im Gespräch mit Chatbots schon selbst ADHS oder Autismus diagnostiziert haben, sagt Verena Steiner-Hofbauer. Zum Zeitpunkt des Interviews leitete sie das Forschungszentrum für Transitionspsychiatrie der Landsteiner Privatuniversität in Krems. Viele Patienten erzählen, Autismus- oder ADHS-Diagnosen würden entlasten und Probleme im Alltag beispielsweise weniger wie persönliches Versagen erscheinen lassen.
4: Es gibt große Communities rund um diese Diagnosen. Es gibt auch und gab auch diese Neurodiversitätsbewegung, wo man sozusagen gesagt hat, man kann das nicht nur als Krankheit sehen, sondern eben einfach als eine Abformung des Normalen. Das alles gemeinsam hat sozusagen auch zu einer Entstigmatisierung besonders dieser Erkrankungen geführt. Ja. Und dann sieht man es oft und es ist nicht mehr so negativ behaftet und dann kann man sich vielleicht so manche Dinge, mit denen man im Alltag Probleme hat, einfach gut erklären auf einmal.
3: Oft geht es bei Diagnosen auch um Identitätsbildung, Anerkennung und Zugehörigkeit zu einer Gruppe, sagt Verena Steiner-Hofbauer von der Landsteiner Privatuniversität in Krems. Für eine Studie hat ihr Team knapp 100 klinische Psychologinnen und Psychologen in Österreich befragt. Sie berichten, dass Patientinnen und Patienten durch Selbstdiagnosen weniger offen für alternative Erklärungen sind.
4: Es besteht natürlich die Gefahr, wenn ich selber jetzt überzeugt bin, dass ich das habe, dass ich zumindest das ein bisschen so hindrehe, dass es mir halt dann entgegenkommt. Ja, und die Gefahr sehen die Kliniker auch. Und was wir auch gesehen haben, dass die Psychologinnen, die wir befragt haben, auch gesagt haben, wenn dann die Diagnose nicht kommt, dann gibt es Enttäuschung, Frustration, oft sogar Wut.
3: Dabei können hinter Symptomen wie Konzentrations- und Schlafstörungen auch andere Krankheitsbilder wie Depressionen oder Angststörungen stecken. Wenn Betroffene an ihrer vorgefassten Meinung festhalten, kann die richtige Hilfe ausbleiben.
4: Ja, weil wenn ich jetzt sage, man kommt auf die Diagnose ADHS zum Beispiel nicht einfach, es gibt keine Anhaltspunkte, keine ausreichenden, dann kann ich sozusagen aber auch, wenn es andere Probleme gibt, nie eine geeignete Therapie finden, wenn ich das nicht akzeptieren kann, dass ich vielleicht eben nicht ADHS habe, sondern vielleicht etwas anderes. Viele psychische Erkrankungen können Konzentrationsprobleme mitbringen, aber eben auch andere Probleme wie eben schlechte Schlafhygiene, Konflikte, das alles kann zu Konzentrationsproblemen führen und dann bräuchte man vielleicht eine andere Hilfe. Und solange die Personen aber immer auf der Suche sind nach jemandem, der ihnen sagt, sie haben ADHS, ja, kriegen sie nie die Hilfe, die sie eigentlich bräuchten.
3: Gut gemachte Videos und andere Berichte von Betroffenen und Experten können allerdings auch sehr hilfreich sein. Bei Frauen wird ADHS im Schnitt 5 Jahre später als bei Männern diagnostiziert, weil die Symptome meist subtiler sind.
4: Absolut kann das ein Vorteil sein, ja, weil viele Leute, die vielleicht früher das auch hatten, aber einfach nichts, womit ich es abgleichen konnte, die sind vielleicht Jahre oder vielleicht sogar für immer einfach nicht diagnostiziert worden und konnten nicht die entsprechende Hilfe dann einfach bekommen. Diese Zeit und dieses Sich-Erkennen auf Social Media kann eben auch diesen Vorteil haben, dass ich sage, jetzt macht es für mich Sinn, ja, jetzt gehe ich wohin und suche mir Hilfe, weil ich jetzt eben vielleicht nicht immer nur denke, ich bin halt nicht gescheit oder ich bin halt irgendwie falsch, ja, sondern weil ich mir dann vielleicht denke, vielleicht habe ich wirklich einfach eine Erkrankung und man kann mir helfen.
3: Im Netz die Spreu vom Weizen zu trennen, bleibt wie immer die Herausforderung. Psychotherapeutinnen und Psychologen jedenfalls müssten sich auf diese Entwicklung einstellen, sagt die Psychologin Verena Steiner-Hofbauer. Und schon in Ausbildung und Weiterbildung lernen, wie man mit Selbst- und Wunschdiagnosen am besten umgeht. Denn der vorinformierte Patient ist heute nicht die Ausnahme, sondern die Regel.
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2: 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Guten Abend. Der Medienmanager Gerhard Zeiler zieht seine Avancen auf den SPÖ-Vorsitz vorerst zurück. Die Regierung schickt die Wehrdienstreform in die parlamentarische Begutachtung. Die Zustimmung einer Oppositionspartei ist nicht in Sicht und die Zeit drängt. Die Ukraine meldet nach massiven russischen Angriffen mehr als 20 Tote. Israel gedenkt der Opfer des Hamas-Überfalls vor 3 Jahren. Das Aus für das Werk des Iglo-Zulieferers Ardo in Groß-Enzersdorf scheint besiegelt und Ryanair zieht weitere Flugzeuge aus Wien ab. Das Wetter, morgen breiten sich Regenwolken aus. Gerhard Zeiler, der sich offensiv als nächster SPÖ-Vorsitzender ins Gespräch gebracht hat, zieht vorerst zurück. Er habe den Anstoß dafür geben wollen, dass sich in der SPÖ etwas bewegt und mit der Einigung der Parteigranten auf Markus Materbauer als Nachfolger von Andreas Babler sei das erreicht. In die Debatte über den künftigen Kurs der SPÖ will sich Zeiler aber weiterhin einbringen, berichtet Stefan Kappacher.
5: Gerhard Zeiler hat in den SPÖ-Gremien null Unterstützung erfahren. Das nimmt er offenbar vorerst zur Kenntnis. Ihm sei es bei seinem Angebot darum gegangen, einen Erneuerungsprozess in der SPÖ einzuleiten, weil sie auf dem falschen Kurs sei, so Zeiler in einer Videobotschaft auf Instagram.
6: Dem hat die Parteispitze am Sonntag mit der Ernennung von Markus Materbauer Rechnung getragen. Ich wünsche ihm aus ganzem Herzen erstens ein schnelles Gesundwerden und zweitens viel Erfolg, wenn er die SPÖ übernimmt.
5: Er werde es sich aber nicht nehmen lassen, beständig auf die Lösungen hinzuweisen, die Österreich und die SPÖ bräuchten, um nicht an die Wand zu fahren. Zeiler hält sich damit im Spiel für den Fall, dass der Wechsel zu Materbauer Anfang 2027 nicht so läuft, wie sich die SPÖ-Spitze das vorstellt.
2: Die Regierung hat ihre Pläne zur Reform von Präsenz und Zivildienst in Begutachtung geschickt. Um diese umzusetzen, braucht sie die Zustimmung einer Oppositionspartei. Aber weder die FPÖ noch die Grünen sind derzeit dazu bereit. Und so wird parallel weiterverhandelt. Saskia Fehnenboss mit den Einzelheiten.
7: Die Regierung schickt den Gesetzesentwurf zur Wehrdienstreform in Begutachtung. Neos Klubobmann Janik Schetti.
8: Künftig wird das Modell im Bundesheer aus 6 Monaten plus 3 Monaten bestehen. Die 3 Monate sich wiederum aufgliedern in einerseits Truppenübungen und andererseits Milizübungen, verteilt auf 10 Jahre.
7: Der Zivildienst soll nur dann von 9 auf 11 Monate verlängert werden, wenn sich zu wenig junge Männer für das Bundesheer melden. Gleichzeitig sollen die Verhandlungen mit FPÖ und Grüne weiterlaufen. Denn für einen Beschluss braucht es eine Zweidrittelmehrheit. ÖVP-Clubchef Ernst Gödel.
9: Unser Ziel, diese Reform mit 1.1.2027 in Kraft zu setzen, bleibt aufrecht und ist durchaus möglich.
7: Die FPÖ hat gestern klargemacht, dass sie die Verhandlungen vorerst als gescheitert ansieht. Eine Forderung der Blauen hat es in den Gesetzesentwurf geschafft, nämlich ein Bekenntnis zur Neutralität. Staatssekretär Jörg Leichtfried, SPÖ, sagt dazu:
10: Für uns ist eine Reform immer mit einem klaren Bekenntnis zur immerwährenden Neutralität Österreichs verbunden.
7: Etwas mehr als 5 Wochen gibt es nun Zeit für Stellungnahmen. Solange soll die Begutachtung dauern. Die Regierung hofft jedenfalls auf einen Parlamentsbeschluss im Dezember.
2: Zu einer positiven Statistik aus dem Gesundheitsbereich jetzt. Die Wartezeiten auf MRT-Untersuchungen sind im Durchschnitt kürzer geworden. Das zeigt eine Erhebung im Auftrag der österreichischen Sozialversicherungsträger. 28 Tage hat man im Vorjahr auf eine MRT-Bildgebung gewartet. In diesem Jahr sind es in Österreich durchschnittlich 20 Tage. Negative Ausreißer gibt es aber auch, berichtet Katja Arthofer.
11: Am meisten Geduld braucht man im Burgenland und in Vorarlberg. Mit über 35 Tagen, auch in Oberösterreich, wartet man auf einen MRT-Termin immer noch 30 Tage. In allen anderen Bundesländern hat sich die Wartezeit aber verringert und deshalb sinkt die österreichweite im Schnitt auf 20 Tage. Dachverbandschef Peter McDonald.
12: Wir haben es geschafft, die Versorgungssituation deutlich zu verbessern. Innerhalb des letzten Jahres, auch mit zusätzlichen MRT-Geräten, haben wir jetzt die Wartezeiten um 25% beziehungsweise um 8 Tage reduzieren können.
11: In Wien, Tirol und der Steiermark muss man überhaupt nur 10 bis 15 Tage auf eine MRT-Untersuchung warten. Noch viel schneller geht es aber für all jene, die privat zahlen. Da bekommt man in 5 Tagen einen Termin. 260 Euro kostet das etwa in der Steiermark. Mehr als doppelt so viel in Vorarlberg.
12: Wir haben im niedergelassenen Bereich die MRT-Untersuchungskapazitäten in den letzten 10 Jahren verdoppelt. Von 500.000 auf 1 Million Untersuchungen in den Spitälern ist diese Kapazität leider gesunken. Da müssen wir noch mehr darauf achten, dass diese Geräte, die in Spitälern stehen, besser ausgelastet werden.
11: 1 Million MRT-Untersuchungen bei 9 Millionen Einwohnerinnen und Einwohnern. Das ist im internationalen Vergleich übrigens ein Spitzenwert und ein wesentlicher Grund für längere Wartezeiten.
7: Und die Zufriedenheit mit dem österreichischen Gesundheitssystem ist unser nächstes Thema. Die wurde in einer repräsentativen Studie erhoben im Austrian Health Report. Demnach fühlen sich Frauen im Gesundheitssystem schlechter aufgehoben als Männer. Fast jede zweite Frau sagt, ihre Beschwerden werden zumindest gelegentlich nicht ernst genommen. Verena Brucher.
3: 41% der befragten Frauen sind mit dem Gesundheitssystem zufrieden. Bei den Männern sind es 56%. Das zeigt der Austrian Health Report des Instituts IFES. Dafür sind im Juli rund 1.000 Menschen befragt worden, im Auftrag des Pharmakonzerns Sandoz. 44% der Frauen sagen, ihre Schmerzen würden zumindest gelegentlich beim Arzt nicht ernst genommen. Und 36%, dass ihre Beschwerden als psychosomatisch abgetan worden seien. Bei Männern sind es nur 15%. Für die Psychotherapeutin Barbara Heid ist das ein Warnsignal.
13: Psychisch darf niemals, niemals ein anderes Wort für eingebildet sein. Weil psychische Beschwerden sind real. Und nur weil man sie nicht sieht, existieren sie doch.
3: Frauen schätzen auch ihre psychische Gesundheit schlechter ein. Zugleich kümmern sie sich meist in der Familie um Arzttermine und Pflege. Männer gehen dagegen seltener zur Vorsorge. Beides hat Folgen, sagt Gesundheitsexperte Thomas Cipionka vom Institut für höhere Studien.
14: Wenn eine Frau ihre Symptome nicht anerkannt bekommt, wenn ein Mann viel zu spät zum Arzt geht, beides erzeugt sowohl menschliches Leid, also das heißt die Gesundheitsbeeinträchtigung, als auch Kosten für das Gesundheitswesen.
3: 57% der Befragten bemängeln außerdem zu lange Wartezeiten auf Arzttermine und Operationen.
7: Und damit gehen wir ins Ausland. Der ukrainische Präsident spricht heute von den schwersten russischen Drohnen- und Raketenangriffen seit langem. Mindestens 20 Menschen wurden getötet, darunter 4 Kinder. Östlich von Kiew in Priluki hat eine Rakete ein Wohnhaus getroffen. Während Rettungskräfte die Trümmer durchforsten, begeht Kreml-Chef Putin seinen 74. Geburtstag. Marta Georgiev berichtet.
15: Ein riesiges Loch klafft in der Fassade des 5-stöckigen Wohnhauses in Priluki. Von dem benachbarten Wohngebäude ist überhaupt nur noch ein kleiner Teil übrig. Fast das gesamte Haus wurde von der Rakete weggerissen. Rettungskräfte, Feuerwehr und Bewohner suchen in den Trümmern nach Verschütteten. Ein Mann wird schwer verletzt aus dem Schutt gezogen. Ein Feuerwehrmann hält ein totes Kind im Arm. Mindestens 50 Verletzte gibt es allein hier. Viele Bewohner werden noch vermisst. Der ukrainische Präsident Zelensky spricht von einem der abscheulichsten Angriffe seit langer Zeit und von einem Geschenk für Machthaber Putin, der heute seinen 74. Geburtstag feiert. Über 70 Raketen habe Russland allein heute auf die Ukraine abgefeuert, schreibt Zelensky in sozialen Medien. Raketen sind auch im Osten des Landes, in Dörfern entlang des Flusses Dnipro eingeschlagen. In Kremenchuk und Alexandria sterben 6 Menschen. Der Pensionist Alexander war gerade zu Hause, als der Angriff passiert ist.
16: Ich habe die Rakete gesehen. Sie flog am Haus vorbei. Dann gab es eine massive Explosion und ich wurde hinausgeschleudert. Splitter haben meinen Kopf getroffen. Unser Haus ist jetzt weg.
15: Sein Nachbar Viktor hat knapp überlebt. Er wurde von einem großen Stück Glas am Arm getroffen. Er hat es dann selbst herausgezogen. Die ukrainische Regierung warnt heute unter Berufung auf die Geheimdienste vor einem unmittelbar bevorstehenden Großangriff der Russen.
7: Israel gedenkt der Opfer des Hamas-Überfalls im Süden Israels heute vor 3 Jahren. Der Gedenktag fällt in die heiße Phase des Wahlkampfes. In 3 Wochen wählen die Israelis erstmals seit dem Terrorangriff wieder ein Parlament. Die Gedenkveranstaltungen gehen seit dem frühen Morgen um 6.29 Uhr. Um diese Zeit hat der Überfall begonnen. Rund 1.200 Menschen wurden getötet. Barbara Tschandl.
17: Eltern, Geschwister oder auch Freunde von Opfern versammeln sich heute an den unterschiedlichsten Plätzen, um gemeinsam zu trauern und ihren Angehörigen zu gedenken. Sie zünden Kerzen an, singen gemeinsam. Viele tragen Fotos in ihren Händen. Ein Vater trägt ein T-Shirt, darauf zu sehen das Foto einer jungen Frau, seiner Tochter. Sie wurde beim Massaker am Nova-Festival ermordet. Auch dort gibt es heute eine Gedenkveranstaltung. Eine Schweigeminute wird von Rave-Musik unterbrochen. Eine Frau hält einen Lautsprecher hoch. Zu hören ist das letzte Lied, das auf dem Festival kurz vor dem Massaker gespielt wurde.
18: Just imagine the joy. And right there, the music stops and the DJ screams at the mic, red alert.
17: Plötzlich stoppt die Musik und der DJ schreit ins Mikrofon, Alarm, sagt sie. Alleine bei dem Festival wurden damals 370 vorwiegend junge Menschen ermordet. Viele trauern heute, manche sind auch wütend. Dieser Mann sagt,
16: Netanyahu und seine Regierung müssen endlich Verantwortung für dieses Massaker übernehmen. Bei den Wahlen werden wir ihnen die Macht wegnehmen und sie dann in den Mülleimer der Geschichte werfen, wo sie auch hingehören.
17: Am 27. Oktober finden in Israel Parlamentswahlen statt. Es handelt sich um die erste Wahl seit dem Terrorangriff der Hamas vom 7. Oktober 2023.
7: In Deutschland verschärft sich die Koalitionskrise zwischen Union und SPD. Hintergrund ist die Wahl des Landtagspräsidenten gestern in Sachsen-Anhalt. Dabei hat der Kandidat der AfD nicht nur die Stimmen der eigenen Fraktion und des BSW erhalten, sondern auch 4 weitere, vermutet wird, aus den Reihen der CDU. Damit ist die Debatte um die Brandmauer neu entflammt, berichtet Ihnen aus Berlin Regina Pöll.
19: Es war ein symbolträchtiger Marsch noch gestern Abend zum Berliner Bebelplatz, an den Ort der Bücherverbrennung durch die Nazis 1933. Initiiert hatte den Protest der SPD Verteidigungsminister Boris Pistorius, der auch die Nationalhymne anstimmte.
20: Einigkeit und Recht. Und
19: sein Vorwurf.
21: Das ist ein Desaster für einen Teil der demokratischen Mitte. Ich frage mich auch wirklich, was in der CDU Sachsen-Anhalt vor sich geht.
19: Mehrere Parteien vermuten, dass auch 4 CDU-Abgeordnete für den ersten AfD-Landtagspräsidenten Tobias Rausch gestimmt haben, statt sich wie angekündigt zu enthalten. Die Fraktionschefin der Linken im Bundestag, Heidi Reicheneck, und danach Britta Hasselmann von den Grünen.
22: Das, was heute im Landtag passiert ist, das ist keine Kleinigkeit.
23: Ich erwarte auch von der CDU hier im Bund, dass sie ihr dröhnendes Schweigen beendet.
19: Thorsten Frey, Unionsfraktionschef im Bundestag, zu den Vorwürfen.
24: Das gibt Anlass zu allergrößter Besorgnis. Ich will aber auch darauf hinweisen, dass das, was Sie jetzt angesprochen haben und was auch zu lesen ist, reine Spekulation ist. Und es ist eine geheime Wahl.
19: Schwierige Vorzeichen für den Koalitionsausschuss heute Abend in Berlin. Union und SPD sind weiter uneins über Reformen wie eine Zuckersteuer oder das Rentenpaket, das wieder aufgeschnürt werden könnte.
7: Und wir bleiben in Deutschland, wo der ehemalige Geheimdienstchef August Hanning jetzt in Untersuchungshaft sitzt. Gestern hat die Polizei Hanning wegen des Verdachts auf Spionage und Landesverrat festgenommen. Er soll sich über einen ehemaligen Mitarbeiter Informationen aus dem Geheimdienst besorgt haben und diese als privater Sicherheitsberater verkauft haben. Aus Berlin, Maria Knips-Witting.
25: In einem schwarzen Kastenwagen bringt die Polizei August Hanning vom Gerichtsgelände. Der Ermittlungsrichter des Bundesgerichtshofs hat über den ehemaligen Geheimdienstchef Untersuchungshaft verhängt.
26: Das bedeutet, dass er ebenfalls Stand jetzt den dringenden Tatverdacht gegen Hanning sieht und auch Flucht- oder Verdunklungsgefahr,
25: sagt der ARD-Rechtsexperte Frank Bräutigam. Die Ermittler hätten wenig Zweifel daran, dass Hanning von seinem ehemaligen Büroleiter gegen Bezahlung geheime Informationen aus dem Geheimdienst erhalten habe. Weniger klar sei, ob diese wirklich unter anderem bei ausländischen Geheimdiensten gelandet seien. Hannings Anwalt weist die Vorwürfe zurück. Sein Mandant sei zwar im Besitz vertraulicher Unterlagen gewesen, hätte sie aber nicht zum Schaden Deutschlands und gegen Bezahlung weitergegeben.
7: In den parlamentarischen Untersuchungsausschuss zur Causa Pilnacek jetzt, wo es um die Frage geht, ob die Ermittlungen zu Christian Pilnaceks Tod politisch beeinflusst worden sind. Am Nachmittag wurde dazu eine Mitarbeiterin aus dem Büro von Innenminister Gerhard Karner von der ÖVP befragt. Viktoria Waldhäusl hat zugehört.
0: Seit Beginn der Befragungen im Pilnacek-U-Ausschuss wurden schon so einige Polizisten und auch leitende Beamte aus dem Innenministerium befragt. Politischen Einfluss auf die Ermittlungen hat keiner von ihnen bestätigt. Die meisten haben im Vorfeld aber auch an einer vom Innenministerium organisierten Schulung teilgenommen, in der vom parlamentarischen U-Ausschuss wörtlich als politisches Tribunal die Rede war. Und die meisten sind dann auch mit einer vom Innenministerium zuvor ausgewählten und bezahlten Vertrauensperson im Parlament erschienen. Das gilt auch für die Mitarbeiterin aus dem Kabinett von Innenminister Gerhard Karner von der ÖVP, die bei ihrer Befragung heute sagt, dass es sich dabei um ein Angebot und keine Verpflichtung handle. Der Innenminister habe sicherstellen wollen, dass die Polizisten für den U-Ausschuss bestmöglich vorbereitet werden und so sei das dann sinngemäß eben umgesetzt worden. Auf die Inhalte der Schulungen habe sie keinen Einfluss und sie kenne auch die aktuelle Schulungsunterlage nicht. Ebenso wenig sei es Aufgabe des politischen Büros des Innenministers, die Qualitätssicherung bei der Ausbildung der Polizei zu überwachen. Da sei die Generaldirektion für die öffentliche Sicherheit zuständig. Der Direktor Franz Ruf war bereits im U-Ausschuss geladen und hat damals wiederum an andere Stellen verwiesen.
7: Die Billigfluglinie Ryanair zieht wieder Flugzeuge vom Standort Wien ab. Sie verkleinert damit ihre Präsenz am Flughafen Schwechat weiter. Laut der irischen Fluglinie werden im Winterflugplan nur noch 12 Flugzeuge anstatt 14 in Schwechat stationiert sein. Gerhard Eisinger und Thomas Koppensteiner berichten.
1: Im vergangenen Winter war Ryanair noch mit 16 Flugzeugen am Airport Wien-Schwechat vertreten. Mit dem Abzug der aktuell 2 Flieger fallen 10 Strecken weg. Die Billigfluglinie stellt die Flüge nach Kopenhagen, Marseille, Tel Aviv, Dubrovnik, Nisch, Salerno, Sevilla, Warschau, Lanzarote und Riga ein, wie der für Österreich zuständige Ryanair-Manager Andreas Gruber sagt. Verbunden damit ist auch ein Personalabbau. Laut Ryanair fallen pro Flugzeug 20 Stellen in Cockpit und Kabine weg. Ryanair-Chef Michael O'Leary begründete die Entscheidung mit den hohen Standortkosten in Österreich. Die Fluggesellschaft hatte in der Vergangenheit wiederholt die Abschaffung der Flugticketabgabe in Höhe von 12 Euro gefordert.
7: Der Tiefkühlproduzent Ardo bleibt dabei, das Werk in Groß-Enzersdorf wird geschlossen. Die Politik zeigt sich verwundert über das Vorgehen des Konzerns. Das Ardo-Management sei auf keinerlei Hilfsangebote näher eingegangen, heißt es. Nun dürften 240 Beschäftigte ihren Job verlieren und 500 Landwirtinnen und Landwirte ihren Abnehmer für Gemüse. Maria Kern berichtet.
4: Nach dem Treffen mit Firmenvertretern sagt Niederösterreichs Vizelandeshauptmann Stefan Pernkopf von der ÖVP, man hätte Ardo mehrere Angebote gemacht, etwa, dass man das Werk in Groß-Enzersdorf für 1 oder 2 Jahre pachten könnte.
5: Heute haben wir zur Antwort bekommen, das interessiert die Firma nicht, sie wollen keine Fortführung haben, sie lehnen das Unterstützungsangebot ab.
4: Ardo hat am Nachmittag in einer Stellungnahme auch bekräftigt, dass man an den Plänen, das Werk in Groß-Enzersdorf im August kommenden Jahres zu schließen, festhalten will. Pernkopf hofft nun noch auf Gespräche mit der Eigentümerfamilie. Darauf deutet derzeit aber nichts hin. Damit droht, dass ein Großteil des Gemüses aus dem Machfeld, vor allem Spinat und Erbsen, aus den Tiefkühlregalen in den Supermärkten verschwindet. Denn Ardo produziert für Iglo und alle großen Handelsketten.
7: Vom Osten in den Westen Österreichs, Land Tirol und Stadt Innsbruck warnen heute vor den Gefahren von Legionellen. Die Zahl der Infektionen mit dem Bakterium sind in Tirol heuer deutlich gestiegen. Auch 4 Todesfälle habe es gegeben. In Innsbruck wurden umfangreiche Untersuchungen zu möglichen Infektionsquellen eingeleitet, berichtet Georg Oberhammer.
6: In warmem Wasser, das länger in Leitungen steht, finden die Legionellenbakterien ideale Bedingungen, um sich zu vermehren. Beim Duschen können sie mit feinsten Wassertröpfchen dann eingeatmet werden und in die Lunge gelangen. Besonders gefährdet sind ältere Menschen und Menschen mit geschwächtem Immunsystem oder einer chronischen Lungenerkrankung. 78 Fälle gab es heuer schon in Tirol. Die Gefahr lauert unter anderem in Wasserleitungen, erklärt Amtsärztin Barbara Schmidt.
2: Legionellen vermehren sich nämlich immer dann in künstlichen Wassersystemen, wenn zwei wesentliche Faktoren zusammentreffen, stehendes Wasser und optimale Temperaturen. Stehendes Wasser haben wir immer wieder mal in unseren Leitungen, aber die optimalen Temperaturen, die die Legionellen lieben, die waren in diesem Sommer eben ganz besonders lange. Und
6: in Innsbruck wurden bereits mögliche Quellen überprüft. Dazu gehören auch Kühlanlagen. Proben werden laufend untersucht, heißt es von Seiten der Stadt. Zu Hause kann jeder selbst Vorkehrungen treffen, so die Amtsärztin.
2: Das Wichtigste ist erstmal, dass man bei seinen eigenen Wasserleitungen schaut, dass Boiler grundsätzlich auf mindestens 60 Grad erhitzt werden. Und Wasserleitungen, die blind enden, sind schon mal gefährlich, weil da bleibt das Wasser stehen. Und Wasserleitungen, die selten genutzt werden. Wenn ich jetzt zum Beispiel 3 Wochen lang im Urlaub war, dann ist es sinnvoll, den Wasserhahn erstmal aufzudrehen und das Wasser laufen zu lassen.
6: Pflegeheime, Krankenhäuser und Arztpraxen wurden über Risiken und Schutzmaßnahmen bereits informiert.
25: Heute hat am Arbeitsgericht in Wien das bereits 3. Gerichtsverfahren zwischen dem früheren ORF-Generaldirektor Roland Weißmann und dem ORF begonnen. Weißmann will künftigen Schaden geltend machen. Schaden, der ihm dadurch entstehe, dass die ORF-Stiftungsratsspitze die Vorwürfe der sexuellen Belästigung öffentlich gemacht hat. Bernd Kuschuh informiert.
8: Es ging heute um eine Feststellungsklage. Roland Weißmann will gerichtlich feststellen lassen, dass die Presseaussendung des ORF über seinen Rücktritt als Generaldirektor rechtswidrig gewesen sei. Gewinnt er die Klage, könnte es in der Folge um viel Geld gehen. Weißmann-Anwalt Oliver Scherbaum sagt:
9: Ich bezeichne sie als unsägliche OTS-Aussendung, wo der ORF nicht nur den Rücktritt bekannt gegeben hat, sondern auch die Vorwürfe der sexuellen Belästigung. Die Fürsorgepflicht des Arbeitgebers ist, dass Persönlichkeitsrechte des Arbeitnehmers auch geschützt werden müssen.
8: Der ORF bestreitet den Vorwurf, da es um den Chef eines großen Medienunternehmens ging, seien die Persönlichkeitsrechte eingeschränkt. In der Presseaussendung war bekannt gegeben worden, dass es Vorwürfe gibt, aber auch, dass Weißmann sie bestreitet. Weißmann, der heute bei der Verhandlung anwesend war, aber nicht gesprochen hat, hat über seinen Anwalt heute ein Zusatzargument eingebracht. Es sei mit den Stiftungsratsvorsitzenden vereinbart gewesen, wenn er zurücktritt, würde der Vorwurf der sexuellen Belästigung nicht bekannt gegeben. Möglicherweise wird die Stiftungsratsspitze dazu in den kommenden Monaten im Zeugenstand gehört. Die Verhandlung heute wurde vertagt. Bestätigt sieht sich Weißmann durch die jüngst bekannt gewordene polizeiliche Auswertung von Chats mit einer ORF-Mitarbeiterin, deren Vorwürfe würden sich in Luft auflösen. Vom ORF wird versichert, neue Informationen, gemeint wohl über Weißmann und die Mitarbeiterin, würden derzeit ORF-intern rechtlich geprüft.
25: Wissenschaft im Abendjournal. Der diesjährige Chemie-Nobelpreis geht nach Frankreich und nach Japan. Henri Cargan und Kenzo Sohai erhalten den Preis für ihre Forschungen zur Spiegelbildchemie. Gekürt wird damit Basiswissen für die Entwicklung von Medikamenten. Elke Ziegler.
10: Das Thema des heurigen Chemie-Nobelpreises versteht man auf einen Blick, wenn man seine beiden Hände betrachtet. Sie sehen sehr ähnlich aus, sind aber nicht identisch, weil sie gespiegelt sind, so Heiner Linke, Mitglied des Nobelkomitees für Chemie.
11: Like my hands, they are one another's mirror image, but they are not identical.
10: Dieses Spiegelbildprinzip bestimmt weite Teile unserer chemischen Umgebung. Und das ist nicht nur eine optische Besonderheit. Die Spiegelung kann dazu führen, dass ein Molekül ganz unterschiedlich wirkt, etwa in einem Medikament gegen Husten und in der gespiegelten Form gegen Schmerzen. Welche Form ein Molekül annimmt, das zu bestimmen, haben Henri Cargan von der Universität Paris und Kenzo Sohai von der Universität Tokio maßgeblich vorangetrieben und dafür heute den Nobelpreis für Chemie bekommen.
25: Und weiter geht es im Nachrichtenstudio bei Arthur Treinacher.
12: Der Medienmanager Gerhard Zeiler zieht sich im Rennen um die SPÖ-Spitze vorerst zurück. Er habe mit seinem Vorstoß Bewegung in die SPÖ bringen wollen. Mit der Einigung auf Markus Marterbauer als Nachfolger von Andreas Babler sei das erreicht. In die Debatte über den künftigen Kurs der SPÖ will sich Zeiler aber weiter einbringen. Österreichs Unternehmen warten zunehmend länger auf ihr Geld. Laut Kreditschutzverband wird mittlerweile jede 5. Firmenrechnung verspätet bezahlt. Im Schnitt warten Betriebe 29 Tage, 4 Tage länger als 2024. Nur 42% bewerten ihre Geschäftslage positiv. Besonders schlecht ist die Zahlungsmoral bei der öffentlichen Hand. Nach schweren Verletzungen bei Schülerprotesten setzt Frankreich den Einsatz von Schockgranaten vorerst aus. Das Innenministerium kündigt eine Prüfung der Polizeieinsätze an. Ein 15-Jähriger hatte eine Hand verloren, ein 14-Jähriger erlitt durch eine Tränengasgranate schwere Gesichtsverletzungen. Gegen einen Polizisten wurde Anklage erhoben. Unterdessen haben die Proteste leicht nachgelassen. Bei einer Messerattacke an einer Berufsschule im polnischen Ostruenka sind mindestens 9 Menschen verletzt worden, 2 davon schwer. Unter den Opfern sind 5 Schüler, 2 Lehrer und 2 Passanten. Der mutmaßliche Täter, ein 19-jähriger Schüler, wurde rund eine halbe Stunde nach dem Angriff festgenommen. Das Motiv ist noch unklar. Und ein 23-jähriger Supermarktkassier ist in Oberösterreich wegen Untreue zu 5 Monaten bedingter Haft verurteilt worden. Er soll in einer Billa-Filiale in Linz-Urfahr über Monate unerlaubte Rabatte von bis zu 50% vergeben haben.
7: Jetzt noch zum Wetter. Der Tag endet klar, sagt Nathalie Auer.
3: Den Sonnenuntergang können wir heute im Großteil des Landes genießen, denn Wolken gibt es meist nur wenige und vielerorts hat es derzeit noch zwischen 20 und 24 Grad. Ausnahme ist aber der Südwesten. Hier gibt es dichte Wolken und stellenweise kann es regnen. Morgen werden die Schauer dann von der Schweiz und von Italien her häufiger und auch Gewitter können dabei sein. Größere Sonnenfenster öffnen sich am ehesten noch am Vormittag im Osten und die Temperaturen erreichen meist 16 bis 24 Grad. Außerdem wird es morgen zeitweise windig.
7: Und mit diesen Aussichten verabschiedet sich Ihr Team des Abendjournals. Wir wünschen Ihnen einen angenehmen Abend.
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14: Guten Abend. Zur heutigen Sendung begrüßt Sie Helene Seelmann. Die Schnellzuglinie Rail Baltica ist eines der größten länderübergreifenden Infrastrukturprojekte Europas. Es soll die Zugfahrzeiten durch das Baltikum von Warschau über Kaunas und Riga bis nach Tallinn deutlich verkürzen. Ursprünglich sollte die Hochgeschwindigkeitsstrecke, an der auch die Föstalpine Railway Systems mitbauen, spätestens heuer fertiggestellt sein. Doch es hakt an vielen Stellen. Die Baukosten sind von ursprünglich geplanten 6 auf mindestens 24 Milliarden Euro angewachsen. Angepeilt ist die Inbetriebnahme nun für 2030. In den Fokus geraten ist die Rail Baltica auch durch den russischen Überfall auf die Ukraine. Denn die Schnellzugtrasse, die das Baltikum an das europäische Bahnnetz anbindet und die unterschiedlichen Spurweiten angleicht, kann laut NATO eine wichtige Rolle bei künftigen Panzertransporten und Truppenbewegungen spielen. Erst Anfang der Woche hat der deutsche Bundesnachrichtendienst vor niederschwelligen militärischen Aktivitäten Russlands im Baltikum gewarnt. Christoph Kersting war mit dem Zug im Baltikum unterwegs und hat die Stolpersteine des Projekts entlang der Strecke ausgemacht.
15: Gerade heute, in dieser politischen Situation, die wir in Europa und der Welt haben, ist es doch total wichtig, sich vor Augen zu führen, was bedeutet Freiheit? Warum kämpfen wir für sie? Darum ist es auch so wichtig, zusammenzustehen, unsere ukrainischen Freunde zu unterstützen. Und dieses Gemeinsame wird auch gestärkt durch Verkehrsprojekte, wie die neue Schnellzugverbindung vom Baltikum Richtung Westeuropa.
16: Eine junge Frau aus Vilnius. Sie steht am litauischen Unabhängigkeitstag inmitten einer Menschenmenge vor dem Präsidentenpalast der Hauptstadt Litauens. Nacheinander werden an diesem klirrend kalten Morgen Mitte Februar die Flaggen der drei baltischen Länder gehisst. Litauen, Lettland, Estland. Und genau so wird sie verlaufen, die neue Hochgeschwindigkeitsbahntrasse Rail Baltica. Von der estnischen Hauptstadt Tallinn über Riga in Lettland weiter durch Litauen bis zur polnischen Grenze. Knapp 900 Kilometer Strecke, die eigentlich längst fertig sein sollten. Auch deshalb.
17: Die Rail Baltica hat nicht nur eine Bedeutung für Bahnreisende. Sie ist inzwischen auch wichtig aus militärischer Sicht, um Material und Truppen zu transportieren im Ernstfall. Das ist jedenfalls ein großes und wichtiges Projekt für uns hier im Baltikum.
16: Rail Baltica. Davon haben die meisten Menschen in Österreich, Deutschland oder Frankreich noch nie etwas gehört. Dabei ist es das größte Verkehrsvorhaben in Europa. Ein echtes Jahrhundertprojekt. Wann also wird erfahren, der neue Schnellzug vom Baltikum Richtung Warschau und Berlin? Warum ist der Zug so wichtig? Und wo genau hakt es bis heute bei der Umsetzung des Mammutprojekts? Schnellzug Nummer 889 hat den Hauptbahnhof Vilnius in Litauen pünktlich um 6:45 verlassen. Ganze 3 Waggons ist der Zug lang. Und schnell ist zumindest das WLAN an Bord. Der Zug fährt eher gemächlich durch den grauen litauischen Morgen. Schneeregen klatscht an die Fenster. Zu sehen ist so gut wie nichts beim Blick nach draußen. In 4,5 Stunden gegen 11.30 Uhr sollen wir die lettische Hauptstadt Riga erreichen. Schwer vorstellbar bei dem Tempo.
18: This train? Maybe 3-4 times per year.
16: Vitali Ivanovs kennt das schon. Im Winter, und er kann lang sein im Baltikum, braucht der Zug länger. Noch länger als sowieso schon. Im Sommer fahre er die Strecke lieber mit dem Auto, erzählt der 58-Jährige leicht grimmig zwischen 2 Telefonaten. Mit dem Bahnfahren sei das ebenso eine Sache in Litauen, Lettland und Estland. Zu wenige Verbindungen, langsame Züge und eine Spurbreite, die anders ist als die in Westeuropa.
17: Früher bin ich oft von Warschau mit der Bahn Richtung Osten nach Litauen gefahren. An der Grenze bedeutete das, man muss 4 Stunden warten, weil die Techniker den gesamten Zug auf andere Fahrgestelle umsetzen müssen. Wegen der größeren Spurbreite bei uns. 4 Stunden und du darfst nicht raus aus dem Zug währenddessen.
16: Erst vor wenigen Jahren wurde zumindest das Teilstück von der polnischen Grenze bis nach Kaunas, der zweitgrößten Stadt in Litauen, an die europäische Standardspurbreite von 1435 mm angepasst. Immerhin sind die langen Wartezeiten an der polnisch-litauischen Grenze seitdem Geschichte. Alle anderen Züge im gesamten Baltikum, wie auch in Finnland, fahren auf der russischen Breitspur von 1520 mm. Ein technisches Erbe, das bis in die Zarenzeit Mitte des 19. Jahrhunderts zurückreicht. Was den Zugverkehr betrifft, ist die Region damit bis heute vom Rest Europas abgeschnitten. Aber auch innerhalb der baltischen Länder wurde der Schienenverkehr lange vernachlässigt. Den sogenannten Schnellzug von Vilnius nach Riga und weiter ins estnische Tallinn gibt es erst seit Ende 2024. Wirklich durchgängig sei aber auch diese Verbindung nicht, erzählt der geplagte Bahnreisende.
17: In Valk, der estnischen Grenzstadt, muss man bis heute den Zug wechseln. Also alle raus aus dem Zug und auf einem Nachbargleis steht dann die estnische Bahn, die weiter Richtung Tallinn fährt. Warum das so ist? Keine Ahnung.
16: Die Rail Baltica? Klar, die Eröffnung der Schnellzugtrasse durch das gesamte Baltikum sei doch längst überfällig, findet Vitali Ivanovs. Das sieht auch Antanas Kudirka so. Er sitzt mit seiner Familie im selben Waggon und ist ebenfalls auf dem Weg nach Riga. Ein Wochenendausflug in die lettische Hauptstadt.
17: Die Rail Baltica ist extrem wichtig. Nicht nur für uns als Litauer, die nach Riga oder Tallinn reisen wollen und umgekehrt, sondern auch, um näher an Warschau und Westeuropa heranzurücken. Das ist eines der wichtigsten Projekte der letzten Jahrzehnte, denke ich. Und auch wenn sie noch nicht fertig ist, die Rail Baltica wirkt schon heute wie ein Booster für vieles. Diesen Zug, in dem wir gerade sitzen, gäbe es sicherlich nicht ohne das Rail Baltica-Projekt. Er ist so etwas wie ein Vorbote dessen, was kommen wird, auch wenn wir hier aktuell immer noch auf der russischen Spurbreite fahren. Und die Rail Baltica wird enorme wirtschaftliche Bedeutung haben. Sie wird Frachtgüter transportieren und natürlich auch militärisch genutzt werden können.
16: Der Zug hat gerade in Jonava gehalten. Ab jetzt fahren wir entlang des künftigen Rail Baltica Abschnitts nach Riga. In Vilnius, wo unser Zug gestartet ist, wird nicht unmittelbar an der neuen Hochgeschwindigkeitstrasse liegen. Litauens Hauptstadt liegt zu weit östlich und soll über eine ebenfalls neue Zubringerlinie mit der Hauptstrecke verbunden werden. Antanas Kudirka schaut aus dem Fenster, weist kurz mit der Hand Richtung Südosten. Irgendwo da hinten, nur wenige Kilometer von Jonava, liegt das Städtchen Rukla. Dort hat die deutsche Bundeswehr vor gut einem Jahr eine Kaserne bezogen. Bis Ende 2027 sollen in Rukla und einem weiteren Standort knapp 5 kurz mit der Hand Richtung Südosten. Irgendwo da hinten, nur wenige Kilometer von Jonava, liegt das Städtchen Rukla. Dort hat die deutsche Bundeswehr vor gut einem Jahr eine Kaserne bezogen. Bis Ende 2027 sollen in Rukla und einem weiteren Standort knapp 5000

0: angreifbar. Darum müssen wir vorbereitet sein. Im Moment sind Russlands Kräfte in der Ukraine gebunden. Die echte Bedrohung für uns entsteht dann, wenn der Krieg dort beendet ist. Was plant Putins Regime nach der Ukraine? Wir könnten dann die Nächsten sein, das muss jedem klar sein. Und die Rail Baltica ist ein wichtiges Puzzleteil in diesem Prozess der Vorbereitung. Denn wir werden das hier nicht aufgeben. Wir wollen hier leben, in Wohlstand und Frieden.
1: Nur mit wenigen Minuten Verspätung erreicht der Zug am Vormittag den Hauptbahnhof Riga. Ganz oben auf der Liste der interessanten Sehenswürdigkeiten steht für die Familie Kudirka der neue, ultramoderne Rail Baltica Bahnhof, der gerade im Zentrum der lettischen Hauptstadt entsteht. Die riesige Baustelle wolle man sich auf jeden Fall anschauen, um sich zu vergewissern, dass die Rail Baltica kein Phantom, sondern real ist. So hat es Antanas Kudirka beim Aussteigen mit einem verschmitzten Grinsen formuliert. Eine Zugverbindung als Bindeglied zwischen den drei baltischen Staaten, mit Anschluss an Warschau, Berlin, Westeuropa. Irgendwann vielleicht sogar Züge bis ins finnische Helsinki. Es gibt auch Pläne zum Bau eines Tunnels unter dem finnischen Meerbusen zwischen Estland und Finnland. Dort, wo gerne von Talsinki gesprochen wird, mit Blick auf eine Region, die immer stärker zusammenwächst. Die Idee, eine durchgehende Zuglinie im Baltikum zu bauen, entsteht schon in den frühen 1990er Jahren, nach dem Zusammenbruch der Sowjetunion und der erneuten Unabhängigkeit Estlands, Lettlands und Litauens. Wirklich geplant wird die Rail Baltica dann erst ab dem Jahr 2010. 4 Jahre später gründen die drei baltischen Länder ein Joint-Venture-Unternehmen mit Sitz in Riga. Es soll den Bau der Linie koordinieren. Knapp 6 Milliarden Euro. Mit dieser Summe wird anfänglich geplant. 2020, später 2026 als Zielmarke für die Inbetriebnahme ausgegeben. All das ist längst Makulatur. Die Frage heute lautet, werden die ersten Züge im Jahr 2030 rollen und wird bei den Gesamtkosten noch die 30 Milliarden Euro Marke gerissen? Die größte Baustelle im Baltikum ist von zig Werbetafeln umzäunt. Die Botschaft? Alles läuft nach Plan beim Bau der Rail Baltica. 2026 geht das Jahrhundertprojekt an den Start. Die Realität hinter den Absperrungen sieht anders aus. Der Rail Baltica Bahnhof in Riga ist längst nicht fertig. Genauso wenig wie die Bahnstrecke selbst. Andis Linde ist die Sache mit den bunten Werbebannern etwas peinlich. 2026. Das müsse man wohl langsam ändern. Linde ist Chef des Konsortiums, das den Rigaer Bahnhof baut. Firmen aus Lettland, Belgien und Italien arbeiten hier zusammen. Die Zäune lässt der lettische Ingenieur an diesem nasskalten Morgen lieber schnell links liegen. Wir passieren eine Sicherheitskontrolle und stehen dann auf dem riesigen Baustellenareal.
0: Wir befinden uns mit diesem Teilprojekt der Rail Baltica mitten im Zentrum von Riga. Das ganze Areal ist 3 Kilometer lang. Wo wir jetzt stehen, um uns herum, das ist der eigentliche Bahnhof. In dem Bereich über uns werden die Züge halten, in der Ebene darunter sind die Anschlüsse an den öffentlichen Nahverkehr.
1: 2028 soll der Bahnhof fertig werden. Das könnte klappen, meint der Koordinator. Wie imposant der Bau ist, zeigt sich jedenfalls auch heute schon. Das Dachgerüst aus weit geschwungenen Stahlgittern steht. Der Bahnhof liegt nur wenige hundert Meter entfernt von der Düna. Der Fluss, lettisch Daugava, ist der längste im Baltikum und fließt mitten durch Riga. Über eine neue Brücke werden die Hochgeschwindigkeitszüge später einmal vom neuen Zentralbahnhof bis zum Flughafen Riga auf der anderen Flussseite fahren. Auch am Airport wird gerade ein komplett neuer Bahnhof gebaut. Andis Linde berichtet von den Herausforderungen, die so ein Projekt mitten in der vorhandenen Infrastruktur einer Großstadt mit 600.000 Einwohnern mit sich bringt.
0: Der ganze Untergrund ist ja voll von Versorgungsleitungen hier mitten im Stadtzentrum. Die mussten wir erstmal komplett beseitigen. Dann wurden 120 Kilometer neue Stromkabel verlegt, viele Dutzende Kilometer Wasserleitungen und Rohre. Dann war genau hier, wo wir jetzt stehen, ein unterirdischer Bunker aus Sowjetzeiten. Allein die Decke war fast 3 Meter dick. Da gab es schon eine Menge wegzuräumen, bevor wir loslegen konnten.

0: Bis Ende 2028 sollen die beiden Bahnhöfe in Riga inklusive Brücke über die Düna fertiggestellt sein. In Betrieb gehen werden sie dann freilich noch nicht können, denn die Rail Baltica-Linie insgesamt soll ja frühestens 2030 an den Start gehen. Wobei viele unabhängige Experten sagen, auch dieses Ziel ist inzwischen kaum erreichbar. Dass solche Mega-Verkehrsprojekte mit eklatanten Kostensteigerungen sowie mit Verzögerungen beim Bau verbunden sind und dadurch ins Schlingern geraten, das ist ein bekanntes Problem, nicht nur im Baltikum, auch in Westeuropa. Mit dem Thema Rail Baltica beschäftigt sich auch Karlis Lessing seit vielen Jahren. Der 39-Jährige ist Dokumentarfilmer, lebt und arbeitet in Riga. Seine Recherchen hat er 2024 in einer aufwendigen Doku verarbeitet. Von Anfang an sei klar gewesen, es gibt zwar Probleme, Hürden und fehlende Koordination bei der Planung der Bahnlinie.
1: Aber vor allem war das doch erstmal eine absolut herausragende Sache für die baltischen Länder. Etwas von dieser Größe hat es hier noch nicht gegeben in der Vergangenheit, wenn überhaupt nur in der Sowjetära. Und ich unterstütze das Projekt bis heute. Es hat ja auch eine starke symbolische Kraft. Wir kappen damit auch die letzten verbliebenen Verbindungen mit der Sowjetunion, mit Russland und ersetzen sie durch eine Anbindung an Westeuropa. Umso erstaunter war ich, als ich feststellen musste, es herrscht ein großes Chaos rund um die Rail Baltica, wenn man sich das näher anschaut. Und das betrifft alles. Den Bau, die Planung, die Finanzierung. Niemand hatte wirklich die Fäden in der Hand, aber alle taten so, als sei alles unter Kontrolle. Aber nichts war unter Kontrolle. Es gibt zum Beispiel eine Szene in unserer Doku. Da sitzen wir in einem Konferenzraum in der Rail Baltica Zentrale in Riga und einer der Manager will uns auf seinem Laptop einige Details aus dem Hauptvertrag des Projekts zeigen. 10.000 Seiten hat der Vertrag. Er findet sich aber überhaupt nicht zurecht, weil es so viele Versionen gibt von diesem Vertrag. Er sucht und sucht, und das zeigt einfach, wie chaotisch das Ganze ist.
0: Als Beispiel für das teils unkoordinierte Vorgehen beim Bau der Bahnlinie nennt er auch die beiden modernen Bahnhöfe, die gerade in Riga gebaut werden. Das habe in Litauen und Estland zum Beispiel für viel Kritik gesorgt.
1: Wir haben eben nicht mit der Bahnlinie selbst angefangen. Nein, Lettland baut erst einmal zwei riesige Bahnhöfe. Das ist aber doch eine merkwürdige Reihenfolge. Wir werden also zwei tolle Bahnhöfe haben, aber keine Schienen und Züge, die da ankommen und losfahren. Ziemlich kurios das Ganze. Wo da die Logik sein soll, ich weiß es nicht.
0: Ein Projekt mit vielen Ungereimtheiten. Davon kann auch eine ehemalige Insiderin ein Lied singen, Baiba Rubessa. 2015 wird die Lettin CEO des Rail Baltica Konsortiums mit Sitz in Riga. 3 Jahre später schmeißt sie hin. Heute sagt sie:
2: Es ist das beste Projekt, das man sich überhaupt vorstellen kann. Und es bricht mein Herz, dass die 3 Regierungen des Baltikums sich nicht zusammenraufen können, um ein richtig fantastisches Projekt für erstens mal für die Wirtschaft, zweitens also für die Passagiere, für die Sicherheit und so weiter, einfach nicht realisieren können auf eine normale Art, dass es so schwer sein würde, das hätte ich mir nie, absolut nie vorgestellt.
0: Sie habe von Anfang an das Gefühl gehabt, gegen Windmühlen zu kämpfen. Das hat die 72-jährige ehemalige Managerin einmal in einem früheren Interview über ihre Rail Baltica-Zeit gesagt.
2: Einen Tag, nachdem in der Öffentlichkeit es bekannt gegeben wurde, dass ich RB Rail leiten würde, hat mich ein sehr einflussreicher Lette angerufen und gesagt, wir müssen mal Kaffee trinken. Es ist ein Mensch, der weiß, wo viele Millionen und Milliarden hingehen für Unternehmen. Und er sagte ganz klar zu mir, verstehst du, dass du dafür verantwortlich sein willst, Milliarden von der Europäischen Union zu verteilen?
0: Denn das Ganze ist vor allem ein EU-Projekt. 85% der Rail Baltica-Kosten trägt Brüssel. Und es habe stets großes Misstrauen geherrscht zwischen den beteiligten Ländern. Vor allem zwischen Litauen und Lettland, erinnert sich Rubessa.
2: Wenn 3 Balten zusammenkommen, wenn es egal welchen Projekt gibt, dann ist die Regel 2+1. Zwei stimmen zu, einer ist dagegen. Das Einzige, das wir jemals alle drei gemacht haben, war on the Baltic Way, die Kette zur Unabhängigkeit zwischen den drei baltischen Staaten.

0: The Baltic Way, der baltische Weg. Die Bilder davon gehen im Sommer 1989 um die Welt. 2 Millionen Menschen, Litauer, Letten, Esten, die sich auf einer Strecke von 700 Kilometern an der Hand nehmen, um so gegen die Sowjetunion und für ihre Unabhängigkeit zu demonstrieren. Auch Eva Clarita Petai kann sich noch lebhaft daran erinnern. Die deutsche Politologin und Historikerin hat selbst viele Jahre lang in Lettland und Estland gelebt und an Hochschulen dort gelehrt. Das mit der Einheit im Baltikum sei aber ebenso eine Sache, sagt Petai.
1: Historisch ist das Baltikum als Begriff vor allen Dingen eine Fremdzuschreibung, nicht eine Eigenzuschreibung. Das heißt, meistens wird damit, also historisch, eher das heutige Lettland und Estland verstanden. Und eben bei uns auch das Baltikum ist eigentlich erst im 20. Jahrhundert entstanden als Begriff. Wahrscheinlich auch im Zuge der Unabhängigkeitsbestrebungen dann nach dem Ersten Weltkrieg. Das Binnenklima unter diesen drei Staaten war immer sehr separat. Also Lettland und Estland haben ja eine weitgehend parallele Geschichte. Aber vor allen Dingen sprachlich haben sie wirklich keinen gemeinsamen Nenner.
0: Estnisch nämlich ist mit dem Finnischen verwandt. Letten und Litauer wiederum haben sprachlich durchaus viel gemeinsam. Ihre Sprachen gehören der baltischen Sprachgruppe an. Das überwiegend katholische Litauen war aber historisch immer eng mit Polen verbunden, nicht mit Lettland. Litauer, Letten und Esten ticken ziemlich unterschiedlich. Dazu gibt es eine kurze Anekdote, die man bis heute oft hört in der Region. Es geht um den unterschiedlichen Umgang mit dem sowjetischen Erbe nach 1990.
1: Diese Lenin-Denkmäler in den Hauptstädten, die wurden ja alle abgerissen. Und die wurden durchaus unterschiedlich abgerissen in den drei Ländern. In Litauen haben sie erstmal ein Gebet gesprochen. In Lettland haben sie lange überlegt, was sie damit machen. Und dann haben sie eine Kommission gebildet, um zu entscheiden, was sie damit machen. Und in Estland haben sie darum herum gestanden, haben erstmal ein paar Stunden geschwiegen. Dann haben sie zum Telefon gegriffen, haben in Finnland angerufen und haben ein Joint Venture gemacht, um das Beste aus diesem Ding zu machen. Und das ist wirklich sehr aussagekräftig, finde ich immer, diese Anekdote oder dieser Witz.
0: Ein baltisches Nationalgefühl, eine baltische Identität jedenfalls gäbe es nicht, betont wie bei Barubessa auch die Baltikum-Expertin Eva Clarita Petai. Und dass in den drei Ländern viele gerne ihr eigenes Süppchen kochen, das zeigt sich eben auch bei der Umsetzung des Rail Baltica-Projekts. Hinzu kommt laut der ehemaligen Rail Baltica-Chefin bei Barubessa, auch Moskau sei das Bahnprojekt von Anfang an ein Dorn im Auge gewesen.
2: Das Letzte, was die wollen, ist, dass hier irgendwie eine andere Route geschaffen wird, wo man also von Helsinki nach Warschau oder Berlin fahren kann. Und ich glaube, sehr viel wurde getan, um Sachen schwerer zu gestalten, langsamer zu gestalten und so weiter in Lettland als sonst was. Da ist viel Geld und viel Einfluss geflossen, um Rail Baltica, wenn nur möglich, zu zerstören.
0: 2015 etwa musste der Chef der lettischen Eisenbahn seinen Posten wegen Korruptionsvorwürfen räumen. Er soll 500.000 Euro Schmiergeld angenommen haben. Die Spuren führten damals nach Russland und zur dortigen staatlichen Eisenbahngesellschaft. Wirklich aufgeklärt wurde der Fall nie, aber Russland sei immer präsent gewesen, wenn es um die Rail Baltica ging, im Geheimen oder ganz offensichtlich.
2: Man weiß das von Pressekonferenzen. Wir hatten immer von der russischen Botschaft Leute, die jede öffentliche Diskussion besucht hat. Haben wir einander gewunken sozusagen.
0: Eisenbahnlinien sind strategisch wichtig. Das zeigt das Beispiel Ukraine. Als Russland 2014 die Krim annektiert, hat der Bau einer Eisenbahnbrücke als Verbindung der Halbinsel zum russischen Festland oberste Priorität für den Kreml. 8 Jahre später marschieren russische Truppen in der Ukraine ein. Und auch dort spielt die Bahn beim Transport von Mensch und Material eine wichtige Rolle. Umso mehr, als Russland und die Ukraine die gleiche Spurbreite haben. Die russische Breitspur trennt auch das Baltikum bisher vom europäischen Bahnnetz. Auch das sieht Russland derzeit als strategischen Vorteil. Das sei aber nicht das einzige Problem für die baltischen Länder, sagt Justina Budginaite-Fröli. Die Litauerin ist Sicherheitsexpertin beim Atlantic Council, einer Denkfabrik mit Sitz in Washington, D.C.
3: Also all die Transportinfrastruktur und eigentlich nicht nur die Transportinfrastruktur, sondern auch Energieinfrastruktur zum Beispiel im Baltikum gebaut wurde, wurde sie als Ost-West-Anbindung gedacht und so konzipiert. Erstmal die Anbindung natürlich vom Kernland Russlands an die baltischen Häfen hat, um die Güter bequem zu transportieren. da kommen wir auch zu diesem Problem, dass die baltischen Länder auch bis heute besser an Russland und an Belarus im Transportbereich angebunden sind als zu den NATO-Verbündeten in Westeuropa.
0: Auch darauf ist die Rail Baltica eine Antwort. Sie schafft eine Verbindung auf der wichtigen Nord-Süd-Achse in Richtung Polen. NATO-Experten haben ausgerechnet, ein Schnellzug auf der neuen Rail Baltica-Linie könnte mit 40 Waggons einen 6 Kilometer langen Militärkonvoi auf der Straße ersetzen. Im Fall eines militärischen Konflikts könnten über die Schnellzugtrasse 140.000 Zivilpersonen pro Tag Richtung Westen gebracht werden. Dabei passieren alle Züge auch das, was die Politologin Butkinaite Fröli als neuralgischen Punkt auf der Strecke bezeichnet, die Suwalki-Lücke, das dünn besiedelte Grenzgebiet zwischen Litauen und Polen. Auf der Landkarte sieht man, die Suwalki-Lücke ist wie ein geografischer Flaschenhals, die einzige Landverbindung zwischen dem Baltikum und Westeuropa. Das Gebiet liegt wie eingekeilt zwischen Belarus im Osten und der russischen Exklave Kaliningrad im Westen.
3: Die Suwalki-Lücke ist so gut 70 Kilometer breit, also so wirklich Nadelöhr. Und man kann sich vorstellen, was passieren könnte im Falle eines militärischen Konflikts. Und das ist ganz bestimmt auch der Ziel von Russland, diese Lücke zu schließen, dass keine Verstärkung, keine militärische Güter von NATO-Verbündeten ins Baltikum gelangen. Und die Länder sind erledigt. Deswegen ist natürlich diese Suwalki-Lücke zu stärken. Und zwar, um diesen Transportweg offen zu halten, um da möglichst schnell durchkommen zu können, ohne Zeitverluste.
0: Ohne Zeitverluste. So lautet trotz allem auch die Devise beim Bau des Mammutprojekts Rail Baltica. Denn spätestens seit Russlands großflächigem Krieg gegen die Ukraine ist klar, weitere Verzögerungen kann man sich eigentlich nicht leisten beim Bau der Eisenbahnlinie. Darum soll sie nun vorerst in einer abgespeckten Version in Betrieb gehen. Eingleisig und ohne die großen Passagierterminals wie etwa in Riga. Deren Anbindung an die von Tallinn bis zur polnischen Grenze verlaufende Kernlinie soll zu einem späteren Zeitpunkt erfolgen, irgendwann nach 2030. Ebenso der Ausbau eines zweiten Gleisbettes. Wer sich über den aktuellen Stand des Projekts informieren will, findet auf der Rail Baltica Website eine aufschlussreiche Karte. Sie zeigt genau diesen Verlauf der eingleisigen Haupttrasse, die nun offiziell als Phase 1 des Projekts betitelt wird. Die Karte legt aber auch ziemlich schonungslos offen. Phase 1 hat noch einen gehörigen Weg zu gehen, denn weite Teile der dargestellten Streckenführung sind gelb unterlegt. Und gelb bedeutet in Planung. Gebaut wird dort, wo es blau ist auf der Karte. Und grün für completed, fertiggestellt, findet man bislang nur in der Legende. Denn fertig ist de facto noch kein Streckenabschnitt. Die Kartenansicht bestätigt auch das, was der Dokumentarfilmer Kalis Lessinc berichtet, dass nämlich in Lettland an der eigentlichen Bahnlinie so gut wie gar nicht gebaut wird. Bis heute. Lettland ist fast komplett gelb in der Kartenansicht. Auf die Karte wirft auch Kalev Stoicescu von Zeit zu Zeit einen Blick. Er ist Vorsitzender des Verteidigungsausschusses im estnischen Parlament und wundert sich immer wieder über seine lettischen Nachbarn.
4: On the Estonian side, I see no bells ringing that.
5: Hier in Estland spricht eigentlich nichts dagegen, dass wir tatsächlich 2030, 31 fertig werden mit unserem Teil der Rail Baltica. Wir liegen recht gut im Zeitplan. Bei Lettland habe ich da so meine Zweifel. Nicht unbedingt, was die Strecke südlich von Riga nach Litauen angeht, sondern vor allem den Abschnitt Richtung Norden, also nach Estland. Und das sagen wir unseren lettischen Freunden auch ziemlich deutlich. Man stelle sich das vor, Schnellzüge, die von hier, von Tallinn Richtung Westeuropa starten und hinter der lettischen Grenze immer noch Wald statt Schienen.
0: Am nächsten Morgen, kurz nach Sonnenaufgang. Einige hundert Menschen haben sich vor dem Riigikogu versammelt, dem estnischen Parlamentsgebäude auf dem Domberg in Tallinn. Das ist der estnische Unabhängigkeitstag und die Menge singt die Nationalhymne.
6: Armas Eesti rahvas, õnnitlen teid iseseisvuspäeva puhul.
0: Schon zum vierten Mal werden die Estinnen und Esten bei diesen Feierlichkeiten an einen anderen, einen traurigen Jahrestag erinnert. Russlands brutalen Überfall auf die Ukraine, der genau vor 4 Jahren begann, am 24. Februar 2022. Parlamentspräsident Lauri Hussa betont in seiner Rede, Estland und das restliche Baltikum gehörten zu Westeuropa. Die Verbindungen dorthin seien die Lebensader der 3 kleinen Länder. Die Anbindung an Europa stärken, das wird auch die Rail Baltica. Fast 2 Tage, so lange dauert die 1600 Kilometer weite Zugfahrt von Tallinn bis nach Berlin heute, mit zig Umstiegen. Mit der Rail Baltica sollen es nur noch 12 Stunden sein, wenn sie irgendwann fertig ist, die neue Schnellzuglinie. Dabei liegen die Esten offenbar ganz gut im Plan. In Litauen wird aktuell über eine Fertigstellung 2033 diskutiert. Und einige lettische Stimmen unken immer wieder mal. Das gesamte Projekt müsste eigentlich komplett neu aufgezäumt werden. Wann tatsächlich Züge über die neue Hochgeschwindigkeitstrasse rollen werden, das lässt sich auch heute nicht wirklich sagen. Dafür aber, wie wichtig es für die Menschen im Baltikum ist, das Jahrhundertprojekt Rail Baltica.
7: Christoph Kersting über die Rail Baltica, eines der größten europäischen Verkehrsprojekte. Morgen können Sie eine Reportage aus Simbabwe hören. Dort rüsten sich Kleinbäuerinnen und Bauern für die Dürre, die vom Wetterphänomen El Niño und dem Klimawandel noch verschärft wird. Für heute sagt Helene Seelmann, danke für Ihr Interesse.
8: 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Guten Abend. Seit Anfang September ist das Kopftuchverbot für Mädchen unter 14 Jahren wirksam. Jetzt hat Integrationsministerin Claudia Bauer, ÖVP, sie ist auch für die Religionsgemeinschaften zuständig, eine 24 Punkte umfassende Punktation zum Verbot des politischen Islams den Koalitionspartnern vorgelegt. Ein Punkt darin, der Religionsunterricht soll vom Staat stärker kontrolliert werden. Darauf haben allerdings auch andere Kirchen und Religionsgemeinschaften mit Ablehnung reagiert und auf Verfassung und Konkordat verwiesen. Und die Koalitionspartner haben ja im Zusammenhang mit einem möglichen Verbot der islamischen Glaubensgemeinschaft IGGÖ Schlagzeilenpolitik vorgeworfen. Beeindruckt sie Kritik oder bestärkt sie Kritik?
9: Ich lasse mich da generell nicht davon beeindrucken und versuche als Ministerin das zu machen, was ich für richtig halte und wo es auch die dringende Notwendigkeit gibt, zu handeln. Wir sehen, dass es eine Zunahme an islamistischen Tathandlungen in Österreich gegeben hat, um 40% im Vorjahr, dass diese Zunahme insbesondere seit dem 7. Oktober 2023 auch bei uns in Europa stattfindet. Und deswegen müssen wir hier auch ganz dringend handeln. Und ich habe nie ein Verbot der IGGÖ in den Raum gestellt. Ich habe immer gesagt, dass einzelne Strömungen davon betroffen sein können, was dann für Schlagzeilen daraus gemacht werden, das liegt nicht in meiner Hand.
10: Was ist Ihr wichtigster Punkt in dieser Punktation?
9: Es geht um die unterschiedlichen Materiengesetze. Wir haben zuletzt sehr, sehr viel über den konfessionellen Religionsunterricht gesprochen. Und mir ist es hier wichtig, dass wir die staatliche Aufsicht stärken können. Das haben wir auch im Regierungsprogramm vereinbart. Das heißt, wir müssen genauer hinsehen, wer unterrichtet, was wird hier unseren Kindern beigebracht, welche Materialien werden hier verwendet. Das ist eine große Errungenschaft und ich stehe zu 100% hinter dem konfessionellen Religionsunterricht. Aber Religionsfreiheit darf hier nicht als Freibrief verstanden werden, dass der Staat nicht hinschauen darf, nur weil Religion draufsteht. Bisher ist das sehr isoliert voneinander und ich finde, der Staat sollte hier auch mehr Teilhabe, mehr Mitspracherecht auch darüber haben, welche Menschen mit welcher Qualifikation hier an die Schulen geschickt werden.
8: Sagt Integrationsministerin Claudia Bauer im Gespräch mit Susanne Krischke. 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Heute am Jahrestag des Terrorangriffs der Hamas auf Israel am 7. Oktober 2023 warnt der Präsident der Konferenz Europäischer Rabbiner, Oberrabbiner Pinchas Goldschmidt, vor einer weiteren Verschärfung der Lage für Juden in Europa. Wenn Juden vor Anschlägen geschützt werden müssten und das Gefühl bekämen, nicht mehr selbstverständlich dazuzugehören, dann laufe in Europa etwas grundlegend falsch, so Goldschmidt. Jetzt in den Kosovo, wo nach wie vor teils große Armut herrscht. Das Stift Kloster Neuburg unterstützt daher seit vielen Jahren die Sozialorganisation Concordia, die vor Ort Tageszentren für armutsbetroffene Kinder betreibt. Vor kurzem hat eine Delegation aus Niederösterreich die Projekte im Kosovo besucht. Niklas Wager.
11: Gemeinsam singen im Morgenkreis, so startet im Concordia-Zentrum im Kosovo der Tag. Die Kinder leben hier in Armut oder wachsen unter schwierigen Bedingungen auf, erzählt Direktorin Mirela Lavric.
12: Manche werden von den Großeltern großgezogen, weil etwa die Eltern im Ausland leben. Bei anderen wiederum haben die Eltern die Kinder einfach verlassen oder sie sind verstorben.
11: Im Zentrum gibt's Hilfe bei der Hausübung oder psychologische Betreuung. Und auch ein warmes Essen wird angeboten, sagt Markus Inama von Concordia.
13: Für die ist es meistens die einzige warme Mahlzeit, die sie am Tag bekommen. Und das ist natürlich für ein gesundes Aufwachsen auch sehr wichtig.
11: Die Concordia-Zentren helfen auch dabei, Schulplätze für armutsbetroffene Kinder zu finden. Zusammengearbeitet wird dabei mit den lokalen Schulen, erzählt Schuldirektorin Sana Rudi.
12: Das große Problem ist, dass Kinder nicht zur Schule kommen. Eltern und Familien wissen nicht, wie wichtig Bildung ist.
11: Seit über 20 Jahren wird das Projekt vom Stift Kloster Neuburg unterstützt. Propst Anton Höslinger.
14: Es schärft den Blick dann schon für die Probleme im eigenen Land, im eigenen Leben. Sie werden nicht kleiner, aber man sieht vielleicht manches eigene gelassener.
11: Hunderte Kinder besuchen im Kosovo täglich die zwei Tageszentren. In einem wird aufgrund des großen Andrangs jetzt sogar ein zweiter Stock dazugebaut.
8: Und das war Religion aktuell mit Andreas Mittendorfer.
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16: Am Mikrofon Arthur Treinacher. Der Medienmanager Gerhard Zeiler zieht sich im Rennen um die SPÖ-Spitze vorerst zurück. Er habe mit seinem Vorstoß Bewegung in die SPÖ bringen wollen. Mit der Einigung auf Markus Marterbauer als Nachfolger von Andreas Babler sei das erreicht. In die Debatte über den künftigen Kurs der SPÖ will sich Zeiler aber weiter einbringen. Stefan Kappacher berichtet.
17: Gerhard Zeiler hat in den SPÖ-Gremien null Unterstützung erfahren. Das nimmt er offenbar vorerst zur Kenntnis. Ihm sei es bei seinem Angebot darum gegangen, einen Erneuerungsprozess in der SPÖ einzuleiten, weil sie auf dem falschen Kurs sei, so Zeiler in einer Videobotschaft auf Instagram.
18: Dem hat die Parteispitze am Sonntag mit der Ernennung von Markus Marterbauer Rechnung getragen. Ich wünsche ihm aus ganzem Herzen erstens ein schnelles Gesundwerden und zweitens viel Erfolg, wenn er die SPÖ übernimmt.
17: Er werde es sich aber nicht nehmen lassen, beständig auf die Lösungen hinzuweisen, die Österreich und die SPÖ bräuchten, um nicht an die Wand zu fahren. Zeiler hält sich damit im Spiel für den Fall, dass der Wechsel zu Marterbauer Anfang 2027 nicht so läuft, wie sich die SPÖ-Spitze das vorstellt.
16: 3 Jahre nach dem Hamas-Massaker im Süden Israels gedenkt das Land heute der Opfer. Mehr als 1200 Menschen wurden damals getötet, hunderte weitere verschleppt. Der Angriff löste den Krieg im Gazastreifen aus. Auch in Wien wurde heute an die Opfer erinnert. Russland kritisiert den jüngsten französischen Raketentest scharf. Kreml-Sprecher Peskow wertet ihn als Zeichen eines europäischen Konfrontationskurses gegenüber Russland. Frankreich hatte eine modernisierte Interkontinentalrakete von einem Atom-U-Boot ausgetestet. Präsident Macron bezeichnete den Test als klares Signal und kündigte einen Ausbau des französischen Atomwaffenarsenals an. Ein 23-jähriger Billa-Kassier soll in Linz-Urfahr über Monate hinweg Kunden unerlaubte Rabatte gewährt und damit seinem Arbeitgeber geschadet haben. Heute zeigte sich der Kassier vor Gericht geständig und wurde rechtskräftig wegen Untreue verurteilt. In Oberösterreich Stefan Schnabel.
19: Die Staatsanwaltschaft spricht von einem Tick des jungen Mannes, so Sprecherin Ulrike Breitenieder.
20: Dieser Tick hätte ihn wahllos die Rabatttaste betätigen lassen.
19: Verteidiger Gernot Weiß sieht keine bösen Absichten.
21: Es scheint ein bisschen, als ob er so Robin Hood-Tendenzen hat.
19: Laut dem 23-Jährigen hat alles mit einem großen Stromausfall in der Filiale angefangen. Danach sind viele Produkte vergünstigt abverkauft worden. Dazu musste vom Kassier an der Kasse extra eine Rabatttaste gedrückt werden. Danach ist es für den 23-Jährigen zur Gewohnheit geworden, diese Taste immer wieder zu drücken, wie er heute vor dem Richter gesagt hat. Einer Managerin sind bei einer Kontrolle die hohen Rabatte aufgefallen. Rund 25.700 Euro Schaden sind entstanden. Das rechtskräftige Urteil, 5 Monate bedingte Haft. Biller hat den 23-Jährigen gekündigt.
16: Die Ostbahn ist ab morgen wieder uneingeschränkt befahrbar. Die ÖBB schließen die Reparaturarbeiten zwischen Grammat-Neusiedl und Brunkadner Leiter in Niederösterreich heute ab. Auslöser der Störung war am Samstag ein Eichhörnchen, das in eine Starkstromleitung geraten war und einen Kabelbrand verursacht hatte. Ab morgen gilt daher wieder der gewohnte Fahrplan. Und jetzt zum Wetter.
1: Überdurchschnittlich warm war es heute. Bis zu 26 Grad sind es zum Beispiel in Wien auf der Hohen Warte geworden. Heute Nacht wird es dann ziemlich frisch, bei meist nur 6 bis 14 Grad. Außerdem breiten sich immer mehr Wolken aus und stellenweise kann es regnen. Morgen erreicht uns dann von Südwesten her eine Kaltfront und die bringt einige Schauer, einzelne Gewitter und kräftige Windböen. Dazu gibt es morgen Höchstwerte von meist 16 bis 24 Grad. So viel zum Wetter von Nathalie Auer.
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22: Die heimischen Flusskrebse sind waffenlos.
16: Krieg der Flusskrebse.
23: Man kann in den heimischen Gewässern die heimischen Flusskrebse nicht mehr etablieren. Das ist tatsächlich unmöglich. Selbst wenn man gegen die Krebspesterreger irgendwann einmal Mittel finden würde, sind die nicht heimischen Krebse einfach aggressiver aufgrund des invasiven Charakters. Und da können die heimischen Krebse sich eigentlich nicht wirklich dagegen wehren.
16: Von Katrin Horvath.
24: Autos rauschen auf der Straße vorbei. Nur wenige Meter daneben führt ein schmaler Bach durch den Wald. Sonnenlicht fällt durch das Blätterdach auf abgefallenes Laub, Steine und Wurzeln im Bachbett. Mit mir unterwegs ist der Krebsexperte Stefan Auer vom Planungsbüro Plattfisch.
23: Wir sind da im Krebseinzugsgebiet im Sulzbach und das ist der Sulzbach-Zubringer. Der ist eben morphologisch wirklich in einem einwandfreien Zustand und das ist für die Flusskrebse eben sehr, sehr wichtig, weil die viel Verstecke brauchen. Und wir haben mal so eine Studie immer gemacht, wirklich mit annähernd 1000 Probestellen, wo wir geschaut haben, wo kommen Steinkrebse eigentlich nur vor. Und die kommen zu 80% vor, wo es nur einen Wald gibt.
24: Unser Ziel liegt ein Stück weiter bachaufwärts. Eine Krebssperre. Sie greift zwar in den natürlichen Verlauf des Baches ein, soll aber etwas schützen, das selten geworden ist. Hinter dieser Barriere liegen einige der letzten Rückzugsräume unserer heimischen Steinkrebse.
23: Bei Krebssperren gibt es verschiedene Bautypen. Und grundsätzlich schauen wir, dass wir als sogenannte Ad-Hoc-Sperren machen, das heißt Sperren auf bestehenden Querbauwerken und keine eigenen Sperren direkt im Gewässer errichten. Da haben wir in Österreich den guten Fall, dass es sehr, sehr viele Wanderhindernisse oder Querbauwerke schon gibt, eben durch die ganze Wildbachverbauung und durch die Ergänzung von Metallteilen, die das Überwandern der Krebse eben verhindern, kann man das sehr gut, die Ausbreitung der Signalkrebse, unterbinden.
24: Vor uns liegt ein Betonbauwerk, das bereits vor der Krebssperre da war. Erst später wurden Metallbleche daran angebracht. Das Wasser läuft flach über die breite Betonfläche und fällt dann über eine niedrige Kante in das steinige Bachbett darunter. Genau an dieser Kante ragt ein Metallblech ein Stück nach vorne, fast wie ein kleines Vordach.
23: Wichtig ist eben, dass das ein kompletter Überfall ist und dass man Auskragung hat, dass praktisch der Krebs wirklich dann über Kopf wandern müsste, weil er kann vertikale Wände komplett überwinden. Das heißt, er kreut eine Mauer ganz normal auf, mit 10 Füßen tut er sich da leichter, wie man glaubt. Aber was er eben nicht kann, ist dieses Schneckenblech, wie es eine Kollegin einmal bezeichnet hat, da kommt er nicht auf. Das kann er nicht überwinden.
24: Die Barriere macht keinen Unterschied zwischen erwünscht und unerwünscht. Was den Signalkrebs stoppt, stoppt auch die Koppe. Der kleine Bodenfisch kann die Krebssperre ebenfalls nicht überwinden. Dabei ist er in Europa so bedeutsam, dass für seinen Erhalt eigene Schutzgebiete ausgewiesen werden. Gleichzeitig sollen Flüsse und Bäche nach der europäischen Wasserrahmenrichtlinie möglichst durchgängig sein, damit Fische und andere Wasserorganismen wandern können.
23: Steinkrebse kommen nur mehr nur in ganz, ganz kleinen Gewässern vor. Die Behörde muss es dann eben entscheiden, ob die Wasserrahmenrichtlinie dann so auszulegen ist, dass das Interesse des Schutzes des Steinkrebses überwiegt oder ob die Durchgängigkeit hergestellt werden soll.
24: Dass man diesen Eingriff trotzdem in Kauf nimmt, hat einen Grund. Der Signalkrebs ist für den heimischen Steinkrebs nicht einfach nur ein Konkurrent.
0: Wieso der Signalkrebs bei uns so erfolgreich ist, das ist zum einen diese Krebspest, die eben eine Krankheit ist, die diese nordamerikanischen Arten verbreiten, aber selber daran in der Regel nicht sterben oder nicht völlig aussterben sozusagen. Und das andere ist einfach seine Aggressivität. Er ist unglaublich aggressiv gegenüber anderen Krebsen, auch innerhalb der Art. Und der dritte Punkt ist, dass er einfach in der Reproduktion viel erfolgreicher ist. Also er produziert mehr Junge, ungefähr um eine 10er-Potenz mehr. Und wird früher geschlechtsreif als unsere. Und das ist einfach ein Riesenvorteil, wenn man in der Reproduktion um vieles schneller und öfter reproduktiv ist als andere Arten.
24: Clemens Gumpinger steht mit uns im Bach. Der Gewässerökologe und Geschäftsführer des Planungsbüro Blattfisch beschäftigt sich seit vielen Jahren mit Fließgewässern und ihren Bewohnern. Darunter auch Flusskrebse. Besonders gefährlich für die heimischen Arten ist die Krebspest.
0: Grundsätzlich ist diese Krebspest eine Krankheit, ein Oomycet ist es, also ein Pilzverwandter, der über Sporen übertragen wird und von den amerikanischen, und zwar nur den nordamerikanischen Krebsarten übertragen wird, die im Wesentlichen immun dagegen sind. Es gibt immer wieder Hinweise oder auch Bestätigungen, dass einzelne Signalkrebse auch an dieser Krebspest sterben, aber bestandsgefährdend sind sie nie. Und bei uns, für die heimischen Krebse, sind sie immer bestandsausrottend. Es sei denn, es ist das Gewässer so strukturiert, oder bei Seen wissen wir es von Seen, die wir auch betreuen, dass es in der Tiefe unten möglicherweise irgendwelche Gänge gibt, die gegraben sind, wo die Krebse sich dann drinnen verstecken und das eventuell diesen Krebspestausbruch überleben. Aber in der Regel ist 100% der Population tot nachher.
24: Die Sporen des Erregers setzen sich zunächst an weichen Stellen des Panzers fest und dringen durch ihn hindurch. Im Körper wachsen daraus feine, verzweigte Fäden, sogenannte Hyphen. Sie breiten sich im Gewebe aus und können schließlich auch das Nervensystem erreichen. Bei schwer erkrankten Tieren wird dieser Befall von außen sichtbar, etwa an den Gelenken. Und selbst nach dem Tod kann ein infizierter Krebs noch zur Ansteckungsquelle werden und Sporen des Erregers an das Wasser abgeben.
0: Und der Erreger bleibt dann so mindestens 48 Stunden aktiv im Gewässer. Deswegen auch dieser Aufruf von uns immer wieder, dass alles Material, mit dem man in einem Krebspestgewässer gearbeitet hat, dass das mindestens 3-4 Tage austrocknen soll. Und zwar völlig. Weil da kann schon genügen, dass im Gummistiefelprofil ein bisschen Erde drinnen bleibt, die feucht bleibt. Das kann genügen, theoretisch.
24: Wir wollen uns den Krebs ansehen, der sie verbreiten kann. Ein Stück weiter unten im Bach machen sich Stefan Auer und Clemens Gumpinger auf die Suche nach Signalkrebsen. Flusskrebse lassen sich auf unterschiedliche Weise nachweisen. Mit Reusen werden vor allem größere, aktive Tiere gefangen. Über Wasserproben kann nach Spuren ihrer DNA gesucht werden und dann gibt es die Sichtkartierung. Nachts werden die Gewässer mit Taschenlampen abgesucht. Weil Flusskrebse überwiegend nachtaktiv sind, sitzen sie dann oft außerhalb ihrer Verstecke. Tagsüber müssen dagegen mögliche Verstecke unter Steinen kontrolliert werden.
23: Also die Wahrscheinlichkeit, dass sie draußen sitzen, ist auch nicht so gering jetzt, weil die Paarungszeit schon angefangen hat. Und alle großen, plattigen Steine, so wie der zum Beispiel, die bieten sie wirklich an. Und es dauert einfach eine gewisse Zeit, bis man dann sieht, ob was da ist oder nicht. Also gerade bei den Sämmerlingen, die ja nur 2 cm groß sind, dauert es wirklich länger, bis man da feststellen kann, ob Krebse da sind oder nicht.
24: Stefan Auer tastet sich langsam durch das seichte Wasser. Immer wieder bleibt er stehen und prüft Form, Größe und Lage der Steine. Besonders interessant sind Stellen, an denen zwischen Stein und Bachgrund ein kleiner Hohlraum bleibt.
23: Der Stein ist aus meiner Sicht prädestiniert für einen Flusskrebs. Da sehe ich die Möglichkeit, dass er unten reinschlupfen kann. Und dahinter sehe ich dann eine kleine Höhle. Das schaut sehr nach Flusskrebs aus. Also wichtig ist, dass man schaut, dass möglichst strömungsberuhigt ist. Weil sobald er den Stein aufhebt, gibt es eine gewisse Trübung. Und die Trübung vernebelt man eben die Sicht. Und dass ich das sehr langsam mache. Weil wenn ich das abrupt mache, dann hauen die meisten Krebse ab und wandern ins nächste Versteck und ich muss wieder von vorne anfangen. Jetzt sieht man da schon diese kleine Höhle und wenn man wartet, bis sie diese Trübungen auflösen, dann entdeckt man da die Krebse am Sitzen. Und am besten ist man nähert sie ganz langsam. Man kommt immer näher zu mir und mit einer abrupten Bewegung schaut man dann, dass man hinter die Scheren, also hinter die Arme praktisch schnappt und dann hat man da.
24: Unter einem der Steine hat die Suche Erfolg. Stefan Auer greift blitzschnell ins Wasser und holt einen jungen Signalkrebs hervor. Gerade einmal 2 Zentimeter misst das Tier. Sein bräunlicher, harter Panzer fügt sich fast unauffällig in das Bachbett aus Steinen und altem Laub ein. Vorne sitzen 2 kleine Scheren, dahinter die 5 Beinpaare und ein gegliederter Hinterleib mit breitem Schwanzfächer. Trotz seiner winzigen Größe sieht der Jungkrebs aus wie ein ausgewachsenes Tier.
23: Man sieht da ganz leicht an der Färbung, kann man es unterscheiden. Bei den Scherengelenken hat der Signalkrebs so helle Stellen. Und grundsätzlich kann man Krebs am besten unterscheiden anhand von der Morphologie des Panzers. Die haben Augenleisten und unterschiedlich ausgeformte Nasenspitzen.
24: Bei der Bestimmung schaut Stefan Auer nicht nur auf den Panzer und Scheren. Er dreht den kleinen Krebs vorsichtig um. An der Unterseite lassen sich Merkmale erkennen, die verraten, ob es sich um ein Männchen oder ein Weibchen handelt.
23: Das kann man anhand von den Gonopoden sagen. Also Flusskrebse kennen zu den Dekapoden, zu den 10 Fußkrebse. Und jedes Glied ist eigentlich gleich aufgebaut mit 2 Extremitäten. Das heißt, ich habe da diese Schreitbeine, diese 10, und hinten habe ich auch noch kleine Beine. Und die werden hauptsächlich zur Fortpflanzung genutzt eben. Das Männchen, das hat die Gonopoden vom vordersten Paar nach vorne geklappt. Mit dem begattet dann das Weibchen, schiebt die Spermapakete ein. Und das Weibchen hat das nicht.
24: Die Krebspest war längst da, als der Signalkrebs nach Europa kam. Schon seit dem 19. Jahrhundert hatte sie heimische Krebsbestände stark dezimiert. Woher der Erreger damals genau kam und welche nordamerikanische Krebsart ihn einschleppte, ist bis heute nicht eindeutig geklärt. Die damalige Lösung des Problems klingt aus heutiger Sicht paradox. Man setzte nordamerikanische Arten aus, die mit der Krankheit besser zurechtkamen als die heimischen Arten. 1890 den Kamba-Krebs in Deutschland, 1960 dann den Signalkrebs in Schweden und beide trugen den Erreger weiter. Was die Lücken füllen sollte, verschärfte das Problem. Heute ist klar, der Signalkrebs lässt sich aus vielen Gewässern kaum mehr vollständig entfernen. In der Cucina Alchimia in Wien wird gekocht, fermentiert und experimentiert. Das Restaurant bezeichnet sich selbst als Institut für experimentelle Kulinarik. Im Keller reifen Garums, Kimchi und mit Kochi fermentierte Lebensmittel. Einer, der hier ständig neue Fermentationen ausprobiert, ist Sandy Gibinia. Er ist für die Küche verantwortlich. Vor 1,5 Jahren hat er begonnen, auch mit invasiven Signalkrebsen zu experimentieren.
3: Manche Gäste sind zuerst skeptisch, wenn sie hören, dass es um eine invasive Art geht. Deshalb erzählen wir auch die Geschichte dahinter, warum die Krebse ein Problem sind und warum wir sie überhaupt verarbeiten. Beispielsweise samstags belegen wir den Flammkuchen mit dem Krebsfleisch und bieten auch einen lauwarmen Salat damit. Und nach der ersten Probe sind die Leute positiv überrascht. Das Fleisch hat eine super Konsistenz, ist leicht süßlich und kommt gut an eigentlich.
24: Viel Fleisch liefert so ein Krebs allerdings nicht. Bei einer Charge von 20 Kilogramm blieben in der Cucina gerade einmal rund 2 Kilogramm ausgelöstes Fleisch übrig. Der weitaus größere Teil sind Schalen, Scheren, Kopf und andere Reste.
3: In den Schalen steckt noch viel Geschmack. Unser Ansatz in der Cucina ist, dass wir möglichst viel vom Tier verwerten wollen. Bei Signalkrebs bedeutet das, Fleisch wird gegessen. Aus den Schalen machen wir ein Fermentationsprodukt, also zum Beispiel Garum. Die Schale wird klein gemacht, um die Reaktionsfläche zu vergrößern. Es wird mit Koji vermengt. Das ist ein Reis, der mit dem Pilz infiziert wird. Dieser Pilz wächst und produziert viele Enzyme. Und diese zerkleinern die Proteine in die kleinsten Bausteine, Stärke auch. Dabei steht eine Aminosäure, die wir als Umami wahrnehmen. Es kommt noch dazu Wasser, Salz und Zeit.
24: Das Auslösen des Krebsfleisches ist allerdings aufwendig und wirtschaftlich wenig ergiebig. Allein für die Schwänze braucht es bei größeren Mengen mehrere Stunden Handarbeit. Noch mühsamer wäre es auch, das Fleisch aus den Scheren herauszulösen. Deshalb bleibt es für die weitere Verarbeitung einfach drinnen. So entsteht aus einem Rest noch ein zusätzliches Produkt.
3: Neben dem Garum machen wir auch eine Gewürzpaste. Durch die Fermentation entstehen intensive Umami- und Röstaromen. Und das Spannende dabei ist, dass diese Röstaromen bei niedriger Temperaturen zustande kommen. Also man verliert dabei sehr wenig Aroma. Und diese Gewürzpaste kann man als Pesto verwenden. Ein bisschen Kohlenhydrate, ein Löffel davon und das war's.
24: Die Verwertung sollte damit aber noch nicht enden. Nach dem Kochen und Fermentieren bleiben feste Krebsreste zurück, der sogenannte Presskuchen. Er würde normalerweise im Abfall landen. In der Cucina entstand die Idee, auch daraus noch einen Rohstoff zu gewinnen. Dafür holten sie sich Christine Bertl ins Boot. Die Lektorin und Researcherin an der FH Technikum Wien beschäftigt sich mit grüner Chemie, Kreislaufwirtschaft und Biodiversität. Daraus entstand ein Kooperationsprojekt mit der BOKU University. Untersucht wird, wie sich aus den Krebsresten mit möglichst umweltschonenden Verfahren Chitin gewinnen lässt und welche neuen Materialien daraus entstehen können.
4: Einerseits haben wir eben die Gastronomie, die nicht nur klassisch ein Gericht kocht, sondern mit dem Sandy auch wirklich die Fermentationskunst hier noch anwendet, also eigentlich auch ein Lebensmittellabor. Dann haben wir diese Reste von der Fermentation, die wir ins Labor der BOKU nehmen und dort mit grüner Chemie das Chitin herauslösen. Und wir sind da drauf gekommen, dass es tatsächlich auch Vorteile haben kann, diese Zeit, die man beim Fermentieren einsetzt, dass sich da eben die Proteine gut lösen und das Chitin leichter zugänglich ist.
24: Chitin ist ein natürlicher Bestandteil des Krebspanzers. Zusammen mit Proteinen und Mineralstoffen bildet es dessen Gerüst. Um es weiterverwenden zu können, muss es aus diesem Verbund herausgelöst werden. Bei der herkömmlichen Gewinnung kommen dafür starke Säuren und Laugen zum Einsatz, etwa Salzsäure und Natronlauge. Das belastet die Abwässer. Die grüne Chemie sucht deshalb nach möglichst umweltschonenden Alternativen. Gemeinsam mit Armin Winter vom Institut für Chemie nachwachsender Rohstoffe an der BOKU University und Masterstudierenden sucht Christine Bertl deshalb nach weniger umweltschädlichen Lösungsmitteln. Manche davon könnten vielleicht sogar so mild sein, dass sie künftig noch näher an der Küche eingesetzt werden könnten. Ist das Chitin herausgelöst, beginnt die nächste Stufe der Verwertung.
4: Und dann wird das Chitin verpresst in Schälchen oder gebacken in Teller. Also es ist ein Pressprozess für die Schälchen, wo man zum Beispiel so Ketchup und Senf hineingeben kann.
24: Chitin lässt sich chemisch zu Chitosan weiterverarbeiten, einem Biopolymer mit ganz anderen Materialeigenschaften. An der Universität Novi Sad in Serbien untersuchten Forschende, wie sich aus den Schalen des invasiven Kamba-Krebses Kitosan gewinnen lässt. Die nordamerikanische Art kommt auch in Österreich vor und kann, wie der Signalkrebs, die Krebspest übertragen. Die Forschenden testen unterschiedliche Extraktionsverfahren. Bei der sogenannten Deacetylierung wird das Ketin schließlich in Kitosan umgewandelt.
4: Und diese Deacetylierung ist noch ein bisschen schwierig auf grüner Chemiebasis zu machen. Das Kitosan ist dann der Stoff, der wirklich ganz ähnlich wie Plastik ist. Also das nennt man dann auch schon ein Biopolymer, also ein Bioplastik. Also das Ketin, damit man es nicht verwechselt, ist ähnlich wie Papier. Deswegen kann man auch so doll diese Schälchen und Tellerchen machen. Da wird ca. bis jetzt 20% des Ketins gemischt mit einem Papier oder Stärke. Das Kitosan ist tatsächlich dieses biegsame, weiche, das man von diesem Panzer auch kennt. Und das sind die Eigenschaften sehr, sehr spannend.
24: Aus Kitosan lassen sich dünne Oberflächenfilme herstellen, etwa als Beschichtung für Obst und Gemüse. Auch Anwendungen als Garn oder im medizinischen Bereich, etwa für Pflaster und Wundheilung, sind denkbar. Die Idee klingt bestechend. Wenn invasive Krebse ohnehin aus den Gewässern verschwinden sollen, könnte man sie essen und die Reste gleich noch als Rohstoff nutzen. Damit ließe sich die Verwertung mit einem Beitrag zum Schutz der heimischen Biodiversität verbinden. Christine Bertel warnt davor, daraus ein Geschäftsmodell zu machen, das auf einen dauerhaften Nachschub invasiver Krebse angewiesen ist. Die Verfahren müssten sich später auch auf andere, nicht invasive Rohstoffe übertragen lassen. Doch ganz so einfach ist es nicht. In der Praxis kann nicht jeder einfach so Signalkrebse aus einem Gewässer holen.
22: Rein rechtlich ist es so, dass man zuerst den Fischereiberechtigten fragen muss und dann in manchen Fischereirechten auch nur bestimmte Methoden erlaubt sind, Krebsteller oder irgend sowas, nein, vor allem in größere Gewässer, wo man wirklich ernten könnte.
24: Fischereirecht ist in Österreich Landessache. Deshalb unterscheiden sich die Regeln für Fang und Entnahme zwischen den 9 Bundesländern. Eines gilt jedoch österreichweit. Ein gefangener Signalkrebs darf nicht wieder freigesetzt werden. Grundlage dafür ist, dass die Art auf der EU-Liste invasiver, gebietsfremder Arten von unionsweiter Bedeutung steht. Das oberösterreichische Fischereirecht sieht darüber hinaus vor, dass gefangene Signalkrebse weitgerecht getötet werden müssen. Und das bedeutet durch Kochen. Kochendes Wasser tötet Flusskrebse vergleichsweise schnell, aber wahrscheinlich nicht schmerzfrei.
23: Man darf den Krebs nicht mehr zurück eingeben ins Wasser, sondern man muss an Ort und Stelle weitgerecht töten. Und früher hätte es an Ort und Stelle kochen müssen. Jetzt hat man halt nicht immer einen Topf mit kochendem Wasser dabei.
24: 2024 wurde die oberösterreichische Fischereiverordnung geändert. Seither muss ein gefangener Signalkrebs nicht mehr unmittelbar am Fangort getötet werden. Er darf in einem fest verschlossenen Behälter bis zur nächstmöglichen Gelegenheit gebracht werden und muss dort ohne unnötigen Aufschub weitgerecht getötet werden. Doch auch die gezielte Entnahme hat einen Haken. Für den Kochtopf werden vor allem die großen Tiere gefangen. Ausgerechnet sie spielen innerhalb des Bestands eine wichtige regulierende Rolle.
23: Und es ist tatsächlich auch so, dass wenn man jetzt den Bestand eindämmen will, dass dies mäßig erfolgversprechend ist. Es gibt europaweit seit Jahrzehnten Bemühungen, dass man Signalkrebse wegbringt. Es geht bis hin zu Vergiften von ganzen Gewässersystemen. Es sind alle gescheitert. Und wenn ich jetzt Signalkrebse außernehme, dann fange ich nur die Großen für den Kochtopf. Und die Großen sind aber die, die mir den Bestand regulieren, weil die fressen die Kleinen und haben eine Konkurrenz zu den Kleinen. Und im letzten Fall führt man die gezielte Befischung auf Signalkrebse dazu, dass der Signalkrebsbestand in der Dichte ansteigt. Und das hilft dann nicht.
24: Und auch bei der Entnahme selbst bleibt ein Risiko. Die Krebspest kann über Wasser und feuchte Ausrüstung weitergetragen werden. Deshalb können nicht nur Fischer oder Gewässerökologen zur Verschleppung beitragen. Auch Stand-Up-Paddles oder Kajaks können kontaminiertes Wasser oder feuchtes Material von einem Gewässer ins nächste tragen. Die Ausrüstung sollte deshalb gründlich gereinigt und vollständig getrocknet werden. Als Faustregel gelten mindestens 48 Stunden Trockenzeit.
23: So, bevor wir jetzt zum Wasser kommen, müssen wir als erstes unsere Schuhe desinfizieren.
5: damit man keine Krankheitserreger ins Wasser schleppen.
24: Erst danach geht es weiter bachaufwärts. Oberhalb der Krebssperre soll der Signalkrebs nicht vorkommen. Hier suchen Stefan Auer und Clemens Gumpinger nach einer heimischen Art, die aus vielen Gewässern längst verschwunden ist, dem Steinkrebs. Insgesamt gibt es in Österreich nur 4 heimische Flusskrebsarten. Dem Konkurrenzdruck invasiver Arten wie dem Signalkrebs sind sie, so Clemens Gumpinger, praktisch waffenlos ausgeliefert. In Europa breiten sich aktuell Kammerkrebs, roter amerikanischer Sumpfkrebs, Kalikokrebs und Marmorkrebs aus.
22: Also der Marmorkrebs ist noch viel gefährlicher sozusagen, weil er höhere Reproduktionsraten hat. Erstens beginnt er mit zu reproduzieren im zweiten Lebensjahr, kann bis zu mehrere hundert Eier, also noch viel mehr als der Signalkrebs, produzieren und kann sich mehrfach im Jahr reproduzieren. Der hat nicht so wie unsere heimischen Krebse zum Beispiel, so jetzt um die Zeit September, Oktober ist Reproduktionszeit, sondern der kann das ganze Jahr über. Und das ganz Entscheidende beim Marmorkrebs ist eben, dass es nur die Weibchen braucht. Es braucht keine Männchen. Es gibt noch keinen einzigen Nachweis eines Marmorkrebsmännchens weltweit.
24: Einen Steinkrebs finden Stefan Auer und Clemens Gumpinger an diesem Tag nicht. Dafür reicht die Zeit nicht mehr. Aber auch einen Signalkrebs entdecken sie bei der kurzen Suche oberhalb der Sperre nicht. Das beweist noch nicht, dass die Barriere funktioniert, ist aber zumindest ein gutes Zeichen. Für die heimischen Flusskrebse sind solche Rückzugsräume inzwischen entscheidend. Denn aus vielen Gewässern lassen sich die gebietsfremden Arten kaum mehr verdrängen. Umso wichtiger werden jene Orte, an denen Stein, Edel, Dohlen und galizischer Sumpfkrebs noch eine Chance haben. Vielleicht entscheidet sich der Kampf der Flusskrebse deshalb nicht dort, wo die invasiven Arten längst dominieren, sondern in den wenigen Rückzugsräumen, die den heimischen Krebsen noch geblieben sind.
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1: Am 20. Oktober 1676 wird in der Londoner Westminster Abbey ein Musiker beigesetzt, den seine Zeitgenossen That Famous Musician nannten. Christopher Gibbons, Organist der Königlichen Kapelle, Doktor der Musik in Oxford und Lehrer von John Blow. Wer heute den Namen Gibbons hört, denkt allerdings meist an den Vater, an Orlando Gibbons, einen der großen Komponisten des elisabethanisch-jakobischen Zeitalters. Heute Abend rücken wir seinen Sohn ins Rampenlicht, in dessen Werk zwei Welten aufeinandertreffen. Die kontrapunktische Strenge der englischen Renaissance und der neue, deklamatorische Ton des frühen Barock. Gerhard Hafner begrüßt Sie.

Eine Fantasie für zwei Violinen von Christopher Gibbons war das. Gespielt hat das Ensemble Musica Antiqua Wien. Getauft wird Christopher am 22. August 1615 in Westminster als zweiter Sohn von Orlando Gibbons. Er wächst in den Musikzentren Englands auf. 10 Jahre alt ist er, als der Vater unerwartet stirbt. Für den Buben ein tiefer Einschnitt. Er kommt zu seinem Christopher am 22. August 1615 in Westminster als zweiter Sohn von Orlando Gibbons. Er wächst in den Musikzentren Englands auf. 10 Jahre alt ist er, als der Vater unerwartet stirbt. Für den Buben ein tiefer Einschnitt. Er kommt zu seinem Onkel Edward Gibbons.

Voluntary für Orgel in A-Moll von Christopher Gibbons. Gespielt hat Richard Eager. Der britische Dirigent und Experte für historisch informierte Aufführungspraxis hat jahrelang in den Bibliotheken von Oxford und London recherchiert und dabei etliche Werke Christopher Gibbons erstmals auf Tonträger eingespielt. 1653, als öffentliche Kirchenmusik in England praktisch nicht stattfindet, entsteht eines der wenigen Zeugnisse englischen Musiktheaters aus der Cromwell-Ära, die Mask, Cupid and Death, auf einen Text von James Shirley. Komponiert haben die Musik Christopher Gibbons und Matthew Locke gemeinsam. Die Mask ist eine englische Sonderform des Musiktheaters. Eine Mischung aus Schauspiel, Gesang, Instrumentalmusik und Tanz, ursprünglich am Hof der Stuarts beheimatet, mit aufwendigen Bühnenbildern und allegorischen Figuren. Die Fabel geht auf den griechischen Dichter Aesop zurück und ist von bitterer Komik. Cupido, der Liebesgott, und der Tod kehren in derselben Herberge ein. Nachts vertauscht ein betrunkener Diener versehentlich ihre Pfeile. Am nächsten Morgen ziehen beide wieder los mit den entsprechenden Folgen. Alte Menschen verlieben sich jäh ineinander, junge fallen beim Werben tot um. Erst das Eingreifen von Gott Merkur stellt die Ordnung wieder her.

Das war ein Querschnitt aus der Mask Cupid and Death, Musik Matthew Locke und Christopher Gibbons. Gespielt hat das Consort of Music unter der Leitung von Anthony Rooley. Mit der Stuart-Restauration und der Thronbesteigung Karls II. Im Jahr 1660 beginnt für Christopher Gibbons eine neue Phase. Er wird Organist der königlichen Kapelle, Privatorganist des Königs und Organist der Westminster Abbey. Eine solche Ämterhäufung hatte zuvor nur sein Vater erreicht. 1664 verleiht ihm die Universität Oxford auf ausdrücklichen Wunsch des Königs die Doktorwürde.

Über den Sternen wohnt mein Heiland. Ein Anthem von Christopher Gibbons, in dem die ganze Sprachgewalt der Restaurationskirchenmusik zu hören ist. Zu Christopher Gibbons Schülern zählt John Blow und über John Blow führt eine direkte Linie weiter zu Henry Purcell. Was Christopher Gibbons an Stilmitteln entwickelt und weitergegeben hat, prägt die englische Kirchenmusik der folgenden Generation. Am 20. Oktober 1676 stirbt Christopher Gibbons in London. Sein Grab in der Westminster Abbey liegt nur wenige Meter von dem seines Vaters entfernt. Anders als Orlando Gibbons gerät er allerdings rasch in Vergessenheit. Das hat handfeste Gründe. Zu Lebzeiten ist von ihm nichts in Druck erschienen. Vieles liegt handschriftlich verstreut in London, Oxford und Cambridge. Erst im 20. Jahrhundert setzt die Wiederentdeckung ein, langsam, Stück für Stück.

0: Die Academy of Ancient Music interpretierte eine Fantasy-Suite für zwei Violinen, Bassviola und Orgel in F-Dur von Christopher Gibbons. Gestaltung dieser Sendung: Gerhard Hafner.
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5: Er ist einer der erfolgreichsten und vielfältigsten Künstler der Gegenwart. Er hat avantgardistische Vergnügungsparks gestaltet, war für farbenprächtige Zirkusshows verantwortlich, hat Wunderkammern, Feuerwerke und Gärten erschaffen. Die heutigen und auch die Passagen am kommenden Mittwoch stehen ganz im Zeichen von André Heller. Am Mikrofon begrüßt sie Matthias Heiden. Der Poet, Sänger und Impresario war im Rahmen der Reihe Aus dem Archiv zu Gast bei Christian Reichhold und Regina Nassiri im großen Sendesaal des ORF-Radio-Kulturhauses. Die beiden Gastgeber haben die Archive nach Ton- und Videoaufzeichnungen durchsucht und mit Hilfe dieser geborgenen Schätze die vielen künstlerischen Stationen André Hellers Revue passieren lassen.
6: Es war, das muss ich Ihnen gleich zu Beginn verraten, gar nicht sehr leicht, André Heller zu überreden, einmal hierher zu kommen. Dafür haben wir ihm sehr wenig erzählt, was heute passiert.
7: Meine Damen und Herren, hereinspaziert in die Welt des André Heller. Eine Welt, in der aus einer Idee ein Garten werden kann. Aus einem Gedanken ein Theaterstück, aus einem Traum eine fliegende Skulptur und aus der Fantasie manchmal ein ganzes Universum. Ein Künstler, der sich nie mit dem Naheliegenden zufrieden gegeben hat. Sein Credo: Es geht alles, wenn wir an die Kraft der Kreativität glauben. All das hat große Spuren auch in unserem ORF-Archiv hinterlassen. Es gibt 1700 Einträge zu André Heller in unserer Archivdatenbank.
8: Na, servus.
7: André Heller hat in einem Interview gesagt, er hasst nichts mehr, also wenn er gelangweilt wird. Ich möchte Sie heute Abend überraschen und der nun folgende Zusammenschnitt soll Sie auf den heutigen Abend einstimmen.
9: Disc-Jockeys hierzulande sind Handlanger, größtenteils Handlanger der Verdummungsindustrie.
10: Meine Damen und Herren, drehen Sie nicht ab Ihren Fernsehapparat.
11: Meine Damen und Herren, ey, viva la Fantasia!
12: Die wahren Abenteuer sind im Kopf, in meinem Kopf, und sind sie nicht in meinem Kopf, dann sind sie nirgendwo. Die wahren Abenteuer sind im Kopf, in deinem Kopf, und sind sie nicht in deinem Kopf, dann suche sie. Die Wirklichkeit trägt wirklich ein Forellenkleid und dreht sie stumm nach anderen Wirklichkeiten.
13: Welche Reisen in uns lauern, das ist uns meistens nicht bewusst.
14: Vielleicht war er Blinder, der kein Unglück

0: Leben heißt eigentlich nur Landkarten von sich selbst anlegen.
1: Das war ja zu Beginn sozusagen als Einführung für ein kleines Potpourri ins Leben, ins Schaffen von André Heller. Ja, man blickt automatisch dann zurück. Tun Sie das gern?
2: Bitte.
1: Zurückblicken. Naja, es ist ja so ein bisschen das Leben, das die Regina Nassiri jetzt vor Ihnen ausgebreitet hat.
2: Naja, es ist ein bisschen was. Berufsjahre. Aber man denkt sich, also Mann, ich denke mir dann, was war das damals? Wo war ich da zum Beispiel, an welchem Ort? Ja? Diese riesige Bambusskulptur, das war in Hongkong, 66 Meter hoch. Warum habe ich die gemacht? Wenn ich das jetzt alles immer zu jedem Projekt erkläre, dauert es lang.
1: Wir kommen zu den einzelnen Projekten und wir haben ein bisschen Zeit uns genommen, also ich hoffe Sie auch.
2: Ich muss in ungefähr 8 Minuten weg.
1: Ja. Ach so, das ist schlecht, ja. Aber wie hat das eigentlich alles begonnen? Okay, jetzt könnte man sagen mit der Geburt in Frankreich, ne?
2: Nein, mein Vater war bei meiner Geburt ein Franzose, ein französischer Staatsbürger und daher ist in meinen Taufschein eingetragen worden, Franzose. Und das hat auch dazu geführt, und da habe ich unlängst, ich erzähle oft Geschichten, wo alle sagen, das kann nicht wahr sein. Und dann 40 Jahre später finde ich plötzlich Beweise und bin sehr beruhigt. Ich habe in einer Lade bei mir zu Hause gefunden, einen französischen Militärpass. Das heißt, ich war eingerückt bei den Franzosen. Ganz kurz, weil zum Schrecken meiner Mutter, die gedacht hat, jetzt ist sie mich 2 oder 3 Jahre los und ich gehe nach Algerien oder so, bin ich dann desertiert.
1: Aber statt zur Fremdenlegion sind Sie dann sozusagen zum Radio gegangen, ne?
2: Es war so ähnlich.
1: Ja, also.
2: Das war ein entscheidender Ort damals fürs Radio. Weil hier ist immer der Heinz Konrads aufgetreten.
1: Im großen Sendesaal des Wiener Funkhauses.
2: Genau. Ja. Schau doch auf die Uhr, es ist schon spät. Ja. Singen wir es miteinander? Kommt als CD heraus, als Beilage für die Kronenzeitung.
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2: die schönste Zeit am raschesten vergeht.
1: Verzeih,
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1: hab Dank,
2: dass du so lange
1: nett mir zugehört.
2: Das ist das Motto für den heutigen Abend, das können wir gleich so lassen. Und beim Konrads war das Großartige, der hat ja so Gäste gehabt, die immer wieder mal kamen. Zum Beispiel der Teufelsgeiger Jaro Schmid. Sagt Ihnen das was, gnädige Frau?
1: Lajos?
2: Ihr seid überhaupt nicht vorbereitet. Das ist unglaublich. Der Jaro Schmid war deswegen so berühmt, weil er gefärbte Haare gehabt hat. Und wenn er geteufelt gespielt hat und geschwitzt hat, ist ihm die Farbe in die Augen geronnen. Und wenn ihm die Farbe in die Augen geronnen ist, hat er die Noten nicht mehr lesen können. Und daher wurden immer neue Kompositionen vorgestellt.
1: Ja.
2: So ist das Leben. Meine Mutter hat gesagt, ja.
1: Die eine weise Frau war und auch ein gesegnetes Alter erreicht hat.
2: 104 Jahre, da müssen sich meine Feinde warm anziehen.
1: Es gibt ja, glaube ich, diesen Satz, große Türme misst man an ihren Schatten, große Männer an ihren Feinden. Sind Sie da ein bisschen stolz auf diese...
2: Von mir ist der Satz nicht.
1: Nein, aber es gibt auch andere große Männer, die es geben.
2: Naja.
3: Mit gerade einmal 19, 20 Jahren war André Heller 1967 einer der Mitbegründer von Ö3. Schon bald wurde er zum Star der legendären Musicbox, jener Sendung, die alles andere als Mainstream war. Und in der er für gute Neuerscheinungen Orangen und für schlechte Zitronen vergab. Die Musicbox war für viele junge Menschen das Kultprogramm von Ö3. Doch irgendwie habe ich da auch was gefunden, für die anderen eher nicht, für die Konservativen. Die haben dann so schnell abgedreht um 15 Uhr, das hat man so den Taxlerknick in den 60er Jahren genannt, da haben sie abgedreht und da ging das ein bisschen zurück mit den Einschaltquoten, aber die Jugend war begeistert.
4: Das ist Andreas. Sein Äußeres bunt wie beim Papagei. Er verteilt Zitronen für die schlechteste Platte.
5: Have you seen your mother baby standing in the shadow? Das war ein Griff in die Erinnerungskiste mit den Rolling Stones. Wer geglaubt hat, es gäbe nichts Ärgeres als den deutschen Schlager und die Herren Black und Gilder und wie sie alle heißen, wären im negativen Sinn unschlagbar, der wird von der neuen LP der konkursreifen Brüder Gibb eines Besseren belehrt. Meiner Meinung nach ist das die größte Kitschorgie. Ich will nicht kritiklos zur Kenntnis nehmen. Ich möchte aufweisen, dass es idiotisch ist, sich wegen Roy Black das Leben zu nehmen.
1: Das waren die Anfänge.
2: Interessant ist, da hieß ich noch Andreas.
1: Andreas, ja.
2: Und das, ich habe angefangen als André, weil ich das in meinem Pass stehen gehabt habe. Francis Charles André, Hélène Hüyard. Hüyard war der Nom de Guerre, der Kriegsname meines Vaters, weil der war auch in der französischen Widerstandsbewegung und da mussten die alle einen neuen Namen annehmen. Und deswegen hieß ich Hüyard, H-U-A-R-T. Und der André war da auch drinnen in dem ersten Dokument, wo über mich geschrieben wurde, bei der Polizei nämlich. Und ich habe dann begonnen, hier spricht André Heller, und dann bekam ich ein Telegramm, für das sich mein Freund, mein geliebter Freund Gerd Bacher, lebenlang geniert hat, hat es auch immer wieder öffentlich gesagt: Ich finde Sie großartig. Legen Sie sich bitte einen ortsüblichen Vornamen zu. Und dann habe ich gesagt: Okay, dann heiße ich halt Andreas. Aber bei Ö3 war der Alfred auch ein Leuchtturm in der Jugendredaktion. Das wäre eine eigene Sendung, wer alle in der Jugendredaktion war.
1: Alfred Treiber, also Radio-Urgestein und langjähriger auch Schöpfungschef.
2: Und wie Sie vorher gesagt haben, Beginn und, oder Sie haben es gesagt, Beginn vom Beginn, den Beginn, da gab es unterm Café, wie heißt es, Landmann. Ein Theater, ich glaube, das gibt es heute noch im Keller.
1: Ja, ja, ein kleines Theater, ja.
2: Und dort sind so merkwürdige Veranstaltungen gewesen, zum Beispiel wie der Pensionistenverband der ÖVP hat dort Kinderjausen, kann man nicht sagen, hat Altersjausen gemacht.
1: Pensionisten.
2: Mit Gugelhupf und Gau-Gau, wie der Wiener sagt. Und da haben dann junge Nachwuchsschauspieler irgendwas, ich weiß nicht, was keiner hören wollte, gemacht. Und ich war damals ein Schüler von der Elfriede Ott. Das war die einzige Lehrerin, die ich je hatte im Schauspielerischen. Und ich habe ja auch nur Misserfolge als Schauspieler gehabt. Und wenn Sie sagen, ich bin ein Schauspieler, dann müssen wir das noch
3: im übertragenen Sinn vielleicht?
2: Nein, im ungetragenen Sinn. Es gab keinen schlechteren Schauspieler als mich. Und es gibt leider ein paar Filme mit mir in der Hauptrolle. Und mit denen kann man mich wirklich erpressen. Also wenn Sie jemanden kennen, der Filme von mir besitzt, ich kaufe die für teures Geld auf seit 50
1: Bitte?
2: Jahren.
1: Bitte, ja, der Aufruf ist gemacht.
2: Und die Ott hat mich geschickt zu diesem ÖVP-Pensionistenabend. Und ich habe Rilke-Gedichte gelernt. Sein Blick ist vom Vorübergehen der Stäbe so müd geworden, also ein bisschen Oskar Werner für Fortgeschrittene. Und ich habe mir gedacht, das ist jetzt der Beginn meiner großen Karriere. Durch 45 Pensionisten, das wird mich nach Hollywood bringen. Und ein Statist vom Burgtheater, Mentschik hat er geheißen, Josef Mentschik, vergesse ich bis zum Tod nicht, der hat den Conferencier dort gemacht und hat es mit so einer Josef-Keinz-Stimme, hat er immer gesagt, und jetzt nach diesen zwei Kipferln kriegen wir noch einmal Gau-Gau. Und ich habe mir immer gedacht, bitte Rilke, Rilke, Rilke, Rilke, Rilke. Und dann plötzlich kam er zu mir, so 40 Sekunden vor meinem Auftritt, und gesagt, was machen Sie eigentlich? Und ich habe ihm irgendwas zugeflüstert und die erste Ansage, die ich für mich in mein Leben bekommen habe, war, meine Damen und Herren, Hetzler, ein Pantomime. Und damit war ich auf der Bühne und habe natürlich sofort in meiner unendlichen Schlagfertigkeit so Sachen gemacht, wo ich immer gedacht habe, das macht eine Pantomime.
1: Naja.
2: Und das war mein Beginn.
1: Hätte man den Sami Molcher statt der Elfi Ott gebraucht, aber was weiß man im
2: Ja, das habe ich leider nicht gemacht. Nein. Hätte ich halt drei Restaurants in Wien. Also, das war der Beginn.
1: Wenn wir gleich in den Beginn dann weitergehen, Regina, da sehen wir ein Talent, das du, glaube ich, nicht aufgezählt hast von André Heller, nämlich das Talent des Journalisten, des Reporters.
3: Radiojournalisten, ja. 1969 sorgten John Lennon und Yoko Ono in Wien für einen ungewöhnlichen Auftritt. Bei einer Pressekonferenz in einem Wiener Hotel sitzen sie vollständig von einem Sack verhüllt vor den Journalisten. Ihre Botschaft heißt Bergesen. Ein Plädoyer für den Frieden und dafür, Menschen nicht nach ihrem Äußeren zu beurteilen. Ja, und mittendrin der junge Radiojournalist Audrey Heller.
2: Aber sie waren nackt, die beiden, unter dem Leintuch.
3: Das weiß ich ja leider nicht.
2: Glauben Sie mir's.
3: Okay.
2: Okay.
6: Schauen wir es uns an.
7: Everybody in, please.
8: Da, da, da, da, da, da, da, da, da, da, da, da, da.
7: Could you just step back a little bit?
9: Any questions, please?
10: Could you come out?
11: No.
10: Why not?
11: Because this is a bag event, total communication.
12: Don't you think it's a little bit out of fashion what you do?
11: Do you think it's a fashion to stay in a bag?
12: What is it?
11: It's total communication.
12: What is total communication? An invention of John Lennon and Yoko Ono, or is it?
11: No, no, it exists, and we're showing you one example of whereby.
13: It's total immersion.
11: We're not coming out for the conference, no, but we'll be out for a chocolate cake later.
14: Okay, no more questions. Press conference is over in that case, ladies and gentlemen.
11: Goodbye, goodbye. Goodbye.
15: I'll always be an English.
2: Immerhin. Der hat wegen mir, haben wir aufgehört.
6: Ja.
2: Ich habe irgendwas Beleidigendes gesagt und dann haben die aufgehört. Und eine Frage von mir, das weiß ich noch, weil das war am nächsten Tag, glaube ich, in allen wesentlichen Medien der Erde war, what is your opinion about the Queen? Mhm. Und hat er gesagt, I did more for peace than the Queen. Und das war natürlich überall. John Lennon hält sich für einen größeren Friedensbringer als die englische Königin. Und dann waren am nächsten Tag der Alfred Treiber und ich, wenn ich am Blödsinn rede, unterbreche mich, bei ihm im Hotel Sacher in der Suite. Ja? Und da sollten wir dann ein Gespräch führen für den ORF. Und das ist einfach gelöscht worden. Ein zweistündiges Interview mit John Lennon.
6: Ja. Stimmt das eigentlich, oder ist das eine Geschichte, dass Sie mit Lennon dann auch am Friedhof waren und beim Schubert-Grab das besucht hätten?
2: Ich mache keine Geschichten, junger Mann. Der Lennon musste zum Flieger dann zurück. Ja. Und da ist die Yoko Ono vorausgefahren und ich habe gesagt, wir fahren noch wohin, bin in sein, weiß ich nicht was, das war eine Limousine eingestimmt. Und wir sind dann, damals ist man, wenn man nach Schwechat gefahren ist, ist man beim Zentralfriedhof vorbeigekommen. Und wie ich den auf mich zukommen sehe, den Zentralfriedhof mit diesem herrlichen Grabsteinland und so, habe ich zum Lennon gesagt, ich will dir zeigen das Grab deines berühmtesten Kollegen. Gesagt, what is it? Ich habe gesagt, das ist Zentralfriedhof, Franz Schubert ist buried at Zentralfriedhof. Franz Schubert, willst du sehen? Ja, ich möchte sehen, aber wir haben nicht lange Zeit. Dann sind wir zusammen, die Hauptallee in der Mitte da, am Zentralfriedhof hinuntergelaufen. Und dann sind wir zum Grab, da ist der Mozart, da ist der Beethoven, da ist der Johann Strauss und da ist der Schubert. Dann sind wir vor dem Grab vom Schubert gestanden, der John Lennon und der kleine Hellerbauer. Und er war fassungslos, was ich auch verstehe, weil er war ja vollkommen unvorbereitet auf das. Das Letzte, was er gesehen gehabt hat, davor war eine Sachertorte. Und dann war er mit einiger Rührung vor dem Grab vom Schubert. Und dann hat er aus seinen Turnschuhen ein Schuhbandel rausgenommen und hat es feierlich aufs Grab vom Schubert gelegt, weil er keine Blumen mitgehabt hat.
6: Ja, schön.
2: Eine schöne Geschichte. Ne?
6: Ja,
2: Schubert. Apropos, das bringt mich zu etwas, was ich seit 100 Jahren richtig stellen will, aber nicht aus Eitelkeit, sondern weil es so skurril ist, dass das alle Leute glauben. In Wien musst du erst sterben.
6: Damit
2: sie leben lassen. Aber dann lebst du lang. Das ist aus einem Film, den der Peter Hayek und ich gedreht haben. Und der Film heißt Wer war André Heller? Und der Qualtinger hat mitgespielt in dem Film. Und das war ein Satz, der in dem Drehbuch drinnen gestanden ist. Ja? Also er ist weder vom Qualtinger noch vom Falco. sondern er ist von Peter Hayek und von mir und jetzt reden wir über was anderes. Und
6: weil, genau, zu dem Film kommen nämlich dann sogar noch, ja. Aber mit einem anderen Ausschnitt. Aber vorher ein Besuch, den Sie damals schon als Interviewpartner bei einem anderen berühmten Interviewer hatten, das hat nämlich die Regina gefunden.
3: Audrey Heller war schon früh ein unbequemer und streitbarer Geist des Wiener Kulturlebens. In der Sendung Ihr Auftritt bitte mit Heinz Fischer-Karwin nimmt er sich 1971 den konservativen Theatermacher Ernst Häusermann vor. Gewohnt, pointiert und ohne große Zurückhaltung. Und auch an die Jugend richtete er damals einen klaren Appell.
13: Was mir sehr interessant erscheint, dass es in dieser Stadt sehr viele Leute gibt, auf die alle jederzeit schimpfen, wenn man sie fragt. Von Ministerien bis zu Schauspielern, bis zu Autoren, bis zu Regisseuren, ist sich jeder, mit dem ich bisher gesprochen habe, darüber einig, dass der Herr Häusermann eine, wie ich das auszudrücken pflege, Personalunion zwischen Ratte und sinkendem Schiff ist, mit dem Trauma behaftet, sich selbst vor dem Ertrinken zu fliehen. Ein Mann, den alle eigentlich tot sagen, aber der so viel Leben in sich birgt, der immerhin folgende Berufe hat. Er ist Co-Direktor des Theaters an der Josefstadt. Er ist Regisseur zeitweise am Burgtheater. Er ist Kolumnist beim Wiener Kurier. Er ist Direktoriumsmitglied der Salzburger Festspiele, als solcher für Debakeln wie den Hamlet verantwortlich. Er ist Rektor der Filmakademie und Professor an der Filmakademie, also bezahlterweise für ein etwaiges Aufflackern des österreichischen Cineastentums verantwortlich. Man kann also nicht sagen, solche Männer wären nicht existent. Der ist ein ganz wichtiger Mann und ich glaube, die Schuld daran liegt, dass niemand es diesen Leuten sagt, dass es sich zwar jeder denkt, aber niemand sagt es. Und ich glaube, da muss ich also beispielsweise in Österreich wirklich an die Jugend appellieren. Ich habe jetzt ein Plakat drucken lassen, das ich in Österreich überall plakatieren lasse, wo drauf steht, dass die wirkliche Schuld in diesem Land nicht die Häusermänner trifft, von denen man ja nicht verlangen kann, dass sie sich selbst absägen, sondern die Jugend, die sich das ununterbrochen bieten lässt, die treibende, positiv treibende Kraft im Staat sein sollte. Ich glaube, dass die österreichische Jugend eine Gruppe voll narkotisierter Bewusstseinsbankrotteure ist.
6: Also muss man sich auf der Zunge zergehen lassen. Gruppe narkotisierter Bewusstseinsbankrotteure. Also,
2: was Besseres ist mir nicht eingefallen.
6: Nein, ich finde, das ist großartig.
2: Man muss wissen, dass die wirklich Leidtragende an dieser Angelegenheit meine damalige Frau, die Burgschauspielerin und der Superstar am Burgtheater, die Erika Bloha war.
6: Die auch dort,
2: ja, daneben. Die ist daneben gesessen und ich beleidige ihren Direktor und Co-Regisseur so entsetzlich, dass sie sich gedacht hat, die nächste Rolle, die ich kriege, ist die Mickey Maus. Also das sind schon so Sachen an mir, die ich heute überhaupt nicht leiden kann. Diese absolute Rücksichtslosigkeit auf andere, dieser Hochmut, diese Vorstellung, dass man besser ist als alle anderen, diese unkritische Haltung sich selber gegenüber. Wenn man ein Glück hat, nicht Danke sagen können. Wenn man ein Pech hat, die anderen schuld sein lassen. Ich war nicht nur ein Rotzbub, sondern zweitens mit mir nicht befreundet und immer irgendwie auf mich selber böse. Und das hat mich, weil ich nicht der Marlon Brando war oder so irgendwas, und immer wieder in einem Exil meines Grants. Ja? Das ist eine der schlimmsten Eigenschaften, die ich an mir kennengelernt habe, ist dieses Grantigsein. Man hat nur einen Grund, dankbar zu sein, und dann ist alles nicht gut genug und das möchte ich ein bisschen so haben. Und erst wie ich mir selber auf die Finger geklopft, ich meine, die Kritik hat mich sowieso ununterbrochen zerrissen.
6: Aber darin fühlt man sich ja dann eigentlich bestätigt.
2: Ja, oder es hat sich auch die Kritik bestätigt gefühlt. Schauen Sie, es gibt Leute, die verhassen sich in einen und andere verlieben sich in einen. Und die sich in einen verhassen, das ist wirklich ein ernster Beruf. Da muss man schnell sein, da muss man gescheit sein, da muss man originell sein. Und man darf den Kritikern keinen Einlass bieten. Das ist, ich sage das oft jungen Leuten, die sie so fürchten vor der Kritik, wenn bei ihnen einer anläutet an der Tür und sie gehen hin und machen so einen Spalt auf und sie merken, der ist betrunken und der sagt zu ihnen, ich möchte ihn gerne in die Wohnung speiben, dann lassen sie doch den auch nicht hinein.
6: wohl nicht. Ne? Aber weil es jetzt auch mit Ihren wunderbaren Wortschöpfungen, die ich so gern mag, und diese Wortkonstruktionen, da geht es ja auch mitunter, auch glaube ich, gar nicht so sehr um den Inhalt, sondern auch um die Point.
2: Zum Beispiel, stimmt, ja. Das ist aber auch ein Fehler von mir gewesen. Ja. Weil es geht schon darum, dass man im Prinzip irgendwas sagt, was einen Inhalt, was einen Gehalt hat. Ja? Und es ist auch so eine österreichische Tradition, dass ein Inhalt nicht notwendig ist, weil die Point genügt schon. Ne?
6: Wobei
2: man ist, Sie gehen zu einem Fußballmatch, laufen aufs Feld am Anfang und sagen 7-0 und gehen wieder.
6: Aber man kann ja zum Beispiel auch, und darüber wurde ja in Wien auch diskutiert, wie haben Sie das damals vom, ich glaube, ich suche gerade
2: Schneider-Simsen.
6: Schneider-Simsen, der Schneider-Simsen, dass der Karajans Basteltante sei.
2: Ja, der war der Bühnenbildner vom Karajan.
6: Eben.
2: Und alles das hat einen Inhalt. Ja? Die Pluha hat am Burgtheater die Hauptrolle in Maria von Isaac Babel gespielt. Das war eine deutschsprachige Uraufführung. Und die hat sich schon gefürchtet vor meinen jeweiligen Reaktionen. Und dann ist sie in mein Haus gekommen und hat gesagt, stell dir vor, was heute passiert ist. Der Schneider-Simsen, das war der Bühnenbilder von Isaac Babel und der Lieblingsbühnenbilder von Karajan. Wir haben heute die Bauprobe gehabt. Sie wissen vielleicht nicht, was eine Bauprobe ist. Da wird das Bühnenbild ausprobiert und wird auf der Bühne erstmals hingestellt. Und der erste Akt war in Ordnung, der zweite Akt war in Ordnung und den dritten Akt gab es nicht, weil der Schneider-Simsen vergessen hat, das Stück zu lesen. Und da habe ich mir gedacht, aha, ein Star am Burgtheater, Star in Salzburg, der Karajan gibt dem alle großen Aufgaben und der vergisst, den dritten Akt zu lesen. Das muss man sich merken. Das habe ich dann dem Qualtinger erzählt und der hat gesagt, ja, es ist ganz einfach, leg ihm eine auf. Und dann habe ich ungefähr ein Dreivierteljahr gewartet. Damals waren wir noch ab und zu in der Edenbar. Und der Helmut und ich haben eine Leberübung gehabt. Und plötzlich kommt der Schneider-Simsen bei der Tür herein. Und ich habe mir gedacht, das kann ich jetzt überhaupt nicht brauchen. Und der Helmut hat gesagt, nein. Was ist denn mit dir? Jetzt ist er da. Und gesagt, Helmut, können wir das anders machen? Ah, feig. Und dann habe ich gesagt, okay, das ist einer meiner besten Freunde. Falscher Augenblick, um mich total zu blamieren. Dann hat sich der niedergesetzt, hat irgendwas, ein Whisky bestellt, der Schneider-Simsen. Und dann bin ich aufgestanden, vorsichtig und in einem Art von Schneckentango auf den Schneider-Simsen zu und habe ihm eine Flasche gegeben und habe gesagt, sie karajanische Basteltante. Und in dem Augenblick erhebt sich der. Und ich sehe, der ist 3,40 Meter groß oder so. Ich bin irrsinnig erschrocken. Flucht, bin raus bei der Eden. Er hinter mir her, schreiend. Die Leute haben gedacht, ich bin ein Dieb, der ihm das Brieftaschel gestohlen hat. Und der hat mich dann angezeigt und das war der erste Ehrenbeleidigungsprozess, den ich in meinem Leben gehabt habe. Und die Richter, die Lieben, haben dann immer zu mir gesagt, wollen Sie sich nicht entschuldigen, finden Sie einen Kompromiss. Und ich habe auch wieder, weil ich so deppert war, habe gesagt, nein, ich wollte den ja beleidigen.
6: Ja. Wahrheitsbeweis.
2: Ja, der Wahrheitsbeweis ist, dass ich ihn beleidigen wollte. Also das ist die Geschichte mit dem Schneider-Simsen, auch wahr. Wieder die arme Erika, die ihr Ehemann hat schon wieder irgendwas gesagt oder gemacht. Also das war, ja.
6: Aber er sagt nicht nur immer was, sondern er singt mitunter auch was. Zumindest damals war es der Fall und da wollen wir uns jetzt ein Beispiel dafür anhören.
3: 1972 ermöglichte Gerd Bacher André Heller für den ORF mit der Show Wer war André Heller? Erinnern Sie sich noch, seinen Nachruf zu Lebzeiten zu produzieren. Damit festigte Heller endgültig seinen Ruf als Enfant terrible der österreichischen Kulturszene. Beim ORF-Kundendienst liefen damals die Telefone heiß. Es hagelte Beschwerden und wüste Beschimpfungen. Heute ist der Film Kult und im Archiv unter der Rubrik Avantgarde abgespeichert. Aus dieser Produktion sehen und hören Sie nun das Lied Gene Harlow.

0: Also, zu diesem Lied habe ich ja tatsächlich intensive Jugenderinnerungen, weil gefühlt zweimal pro Ö3-Wecker wurde das damals, als es herauskam, gespielt, täglich mehrmals. Meine Mutter hat damals regelmäßig Ö3 gehört, inzwischen hat sie sich weiterentwickelt, hört Radio Niederösterreich, ist, glaube ich, eine natürliche Entwicklung. Also,
1: hallo Mama.
0: Und dieses Lied hat mir also immer wahnsinnig gut gefallen, aber der Film an sich ist ja das Hochinteressante, weil ich glaube, von den Beschwerden, die da beim Kundendienst eingetroffen sind, sind ja einige schon gekommen, ehe das überhaupt ausgestrahlt wurde.
1: Ja, ich glaube, es war 10 Jahre lang die ORF-Sendung mit den meisten Beschwerden, nämlich im Ernst. Und der Film war eben das, in Wien musst du erst sterben, damit du leben darfst. Und ursprünglich war es so, dass das ORF Programm kurz gestoppt wurde und da kam eine Fernsehsprecherin und hat gesagt, so immer fahren wir vom Tod von André Heller. Und 2/3 der Bevölkerung hat geglaubt, ja. Und es ist niemand aufgefallen, oder wenigen, dass das, was dann gekommen ist, gar nicht möglich gewesen wäre, wenn ich tot gewesen wäre. Also ich bin abgestürzt mit einem merkwürdigen Fahrrad, dass ich mir selber gebastelt habe, über einen Felsen hinunter, bin unten tot liegen geblieben. Dann kamen Hells Angels, haben mich dort gefunden. Und dann ging es los, was alles passiert nach meinem Tod. Also die Nationalbank druckt sofort Geldscheine mit meinem Porträt drauf. Tausende Frauen lassen sich auf die Brüste Porträts von mir tätowieren. Das Bundesheer marschiert, das kann man sich alles anschauen, das Bundesheer marschiert auf der Ringstraße mit Masken von mir. Ja? Verwandelt sich in ein Heller her. Es hat 1,5 Stunden gedauert und jede 5 Minuten ist irgendwas Wahnsinniges passiert. Dann kann man schon mein Grab oder meinen Heller-Gedächtnisraum besuchen, wo ich liege mit goldenen Masken und merkwürdigen Prothesen. Und um mich herum stapfen Flamingos. Und dann beginnt der Raum zu brennen. Also es war schon ganz gut vom Schöpferischen her. Und ich bin auch die alte Frau gewesen, die da vorher... Ja, ich habe alle Rollen gespielt, die ich schon immer spielen wollte. Hören Sie, was wollen Sie von mir? Ich bin doch der Leibkammerdiener vom Herrn Heller. Erinnern Sie mich nicht an. Und das hat gedauert 30 Sekunden, dann wieder ganz was anderes. Und der Einzige, der diesen Film geliebt hat, war der Gerd Bacher. Ich habe gesagt, das ist großartig. So etwas müssen wir nächstes Jahr wieder machen. Aber lass dir bitte was Provokanteres einfallen. Ja? Und die Kronenzeitung getitelt, was das gekostet hat. Ja, das war ein ziemlich teurer Film. Und dann war es so, dass zum Beispiel meine Mutter, ich wirklich glaube, die trifft der Herzschlag. Die hat vielleicht in ihrem Leben 60 Freundinnen gehabt und 65 davon haben sie angerufen und haben gesagt, hast du dieses Kind in die Welt gebracht? Also das war schon ganz heftig.
0: Also ich finde, das war jetzt so eine Werbetrommel. Ich hoffe, das haben jetzt möglichst viele gehört. Vielleicht wird ja ein Wunsch von uns erfüllt und es schafft dieses Wer war André Heller?
1: Also das war schon ganz heftig.
0: Also ich finde, das war jetzt so eine Werbetrommel. Ich hoffe, das haben jetzt möglichst viele gehört. Vielleicht wird ja ein Wunsch von uns erfüllt und es schafft dieses Wer war André Heller? Vielleicht schafft das ins

0: was ist mit dir los? Warum kannst du nicht irgendwie versuchen, einmal eine sanfte Schönheit in die Welt zu bringen? Warum musst du immer welche Leute finden, die sich ärgern über dich? Und es ist schon so, dass die Energie, die man ausstrahlt, zurückkommt. Überhaupt keine Frage. Und dann darf man nicht beleidigt sein. Nicht? Man kann nicht das über den Häusermann sagen und dann sagen, ah, jetzt sind alle gegen mich oder so. Zumindest alle Burgtheater-Abonnenten. Ich habe mir dann begonnen, so Ende der 70er Jahre, eine bestimmte wehleidige Selbstzufriedenheit abzugewöhnen. Und habe mir gedacht, was ist wirklich die Aufgabe, die du dir stellst? Und habe mir diese Frage beantwortet mit, du solltest versuchen, die Welt zu verfeinern. Ganz ein anderes Projekt. Nicht sie gröber zu machen, sondern zu verfeinern. Beschäftig dich mit Dingen, die Zwischentöne haben. Nicht immer so, sondern vielleicht auch einmal so. Ja?
1: Stichwort Zwischentöne. Wie war das mit der Gesangskarriere?
0: Die war interessant, weil sie hat in diesem Haus begonnen. Und wir haben in der Musicbox, vielleicht weißt du noch, wer da alle dabei war, der Wolfgang Koos, was niemand weiß, der Wolfgang Schüssel, in einer Avantgarde-Sendung, ja? Wohlgemerkt. Der Schüssel hat gut Klavier spielen können. Und bei den Partys hat er dann immer Wolfgang Schüssel. Und dann habe ich mir gedacht, ich will nicht immer nur Leute interviewen, die berühmt sind. Ich weiß ganz genau, dass das mein Gedanke war. Sondern ich will selber berühmt werden und ich will interviewt werden.
2: Hat gut funktioniert.
0: Ja, ja, es hat allerdings 80 Jahre gedauert. Und dann gab es eine Plattenfirma, die hieß Amadeo. Und dort hat gerade der Friedrich Gulda eine Beethoven-Sonate oder das Gesamt. Und da haben die richtig viel Geld verdient damit. Es war ein großer Hit. Der Gulda. Da habe ich dem Chef dieser Plattenfirma, zu dem habe ich gesagt, ich würde gerne eine Platte aufnehmen. Und ich war ja für den Markt eine interessante Figur, weil ich bei den Jungen sehr populär oder sehr verhasst, je nachdem. Auf jeden Fall hat es mich populär gegeben. Und dann hatte ich aber keine Lieder. Er hat gesagt, was singen Sie denn? Was haben Sie geschrieben? Nichts, absolut nichts. Und dann habe ich mich mit dem Robert Obratko, einem berühmten Arrangeur und Komponisten, auf ein Backel gehauen und wir haben begonnen, Lieder zu schreiben. Und bis zum Produktionstermin der ersten Platte haben wir noch keine 12 Lieder zusammen gehabt. Und deswegen singe ich auf der ersten Platte ein französisches Lied vom Georges Moustaki und ein englisches, interessanterweise, vom Jimmy Webb, den ich für ein Genie halte. By the time I get to Phoenix oder so irgendwas.
2: He'll be rising.
0: Ja. Und die Platte habe ich genannt auf die Frage des Herrn Friedberg, wie soll man es nennen? André Heller Nummer 1. Und das haben die Leute geglaubt. Und haben die Platte gekauft. Und ein paar Wochen später war ich Nummer 1 in der Verkaufsparade. Also kann ich nur jedem raten. Diese Tricks sind nicht falsch.
1: Also ich habe auf jeden Fall da ein paar Platten, also das ist nicht die Nummer 1, aber das ist auch dann eine schöne. Dann kamen die neuen Lieder.
0: Ach so, das ist dann die Nummer 2, die neuen Lieder.
1: Das war die Nummer 2.
0: Ja, das ist kein besonders schönes Foto, aber immerhin von der Elfie Semmotan.
1: Immerhin, ja. Es gibt noch eins drinnen.
0: Das ist noch Ärger.
1: Ja. Ausgerechnet. Heller und dann, da kommt dann die berühmte Qualtinger Platte. Und ich glaube, da können wir uns auch was ansehen von der Platte, oder?
3: Können wir uns ansehen, ja. Jetzt wird es wienerisch. 1979 treffen André Heller und Helmut Qualtinger im Duett aufeinander. Während du bist der Taschenfeidel, heißt das geniale Lied, geschrieben und komponiert von André Heller gemeinsam mit dem unvergessenen Toni Stricker.

0: kam's eigentlich zu dieser Freundschaft mit dem Qualtinger? Weil Sie sind natürlich immer im Kaffeehaus gewesen und da trinkt ja, man schon Leute auf
1: der Das rührt mich so. Der Helmut und ich, wir waren bis zu einem gewissen Grad eine Vater-Sohn-Beziehung und haben uns irrsinnig lieb gehabt. Wir haben es oft schweigend miteinander, sogar wir sind vor 5 Minuten gesessen und haben uns angeschaut, da kommt jetzt, gerade da, wo wir ausgeblendet haben, kommt eine Stelle, wo wir uns so anschauen, als ob wir frisch verheiratet wären. Und ich habe gewusst, dass bei dem kann ich was lernen. Und ich habe genau 3 Leute in meiner Jugend, sagen wir mal, zwischen meinem 20. und 32. Lebensjahr gehabt, die mich ermutigt haben, die mir gesagt haben, dich darf es geben, probier dich aus. Sei jemand, der misstraut denen, die dir schmeicheln. Sei jemand, der, wenn er in eine Sackgasse geht, sich nicht aufregt, sondern dreh dich um und geh zurück. Und wisse, in die Gassen musst du nicht mehr gehen. Und die 3 Leute waren die Hitte Spiel, der H.C. Artmann und der Helmut. Und der Helmut hat gewohnt in der Daringer Gasse und ich mit der Frau Bluha in der, naja, das fällt mir heute nicht ein. Wieso fällt es mir nicht? In der Huschka-Gasse. Die war ums Eck. Und der Helmut hat mich oft angerufen, so 12 Mittag, und hat gesagt, gehen wir den Morgen einrenken. Und da war dann an der Kurve da von der Grinzinger Allee war eine Tankstelle. Bei der Tankstelle gab es aber auch Schnapsflaschen und ein Berg und so. Und ich habe damals schon einen Mindestintelligenzquotienten gehabt und habe gesagt, das kann ich nicht. Ich kann nicht in der Früh 4 Jägermeister trinken oder so. Und er hat so einen Selbstzerstörungswahn gehabt, der einen so erbarmt hat, dass ich ihm oft was aus der Hand gerissen habe oder so. Und er hat immer gesagt, frag mich was. Wenn du was wissen willst, frag mich was. Und zu Recht, war kein Größenwahnsinn von ihm. Ich habe ihn dann gefragt, was der Ödin von Horvath als 2. Stück geschrieben hat oder so. Das wusste er alles. Oder Karl Kraus, natürlich kannte er auswendig, ich meine, die letzten Tage der Menschheit von ihm gelesen. Das darf man überhaupt nur kniend anhören. Und dann begannen Zeiten, wo er gesagt hat, ich gehe jetzt, ich schaue mal was an, was du machst, ein Konzert von dir, ich schaue mal an, wenn du Theater spielst, habe ich gesagt, Helmut, ich habe leider nur 400 Schilling eingesteckt, aber das magst du bitte nicht. Du schaust da nicht an, wie ich bin, wenn ich Theater spiele. Theater im Experiment oder so, ein Stück von einem Tschechen, Dalibor Plichta, Finale hat das geheißen. Und der Autor ist aus der Tschechoslowakei zu uns gegangen, um zu überprüfen, ob das gut ist, was wir da machen. Und meine Rolle war, einen homosexuellen Friseur zu spielen, der 3-mal im Stück auf eine Leiter klettert und da oben singt Glieh, Würmchen, flimmere, schimmere. Das war's, ja. Und in der Pause kam die Frau Bluha zu mir, die immerhin der Superstar im Burgtheater war, mit der berühmten Chansonniöse Greta Keller. Ich hoffe, es gibt wenigstens noch 4 Personen, die sich an die Greta erinnern. Fantastische Person. Erzähle ich dann gleich noch was anderes über die. Und die Erika stand stumm vor mir, hat mich so angeschaut. Und die Greta Keller hat mir überreicht, da gibt es ja sowas mit Trockenblumen, was 20 Jahre alt, was manche Restaurants in der Vase wasserlos stehen haben. Mit so einem Gesicht hat mir die das überreicht. Und die Blue hat mir angeschaut und hat gesagt, war das notwendig? Vergesse ich nie. Und dann habe ich aufgehört. Das war meine letzte Rolle. Und meine erste war im Ateliertheater am Naschmarkt. Da habe ich in einer Uraufführung eines Hörspiels von Gottfried Benn, das hieß Die Stimme hinter dem Vorhang. Das war ich. Hinterm Vorhang. Und das ist diese Geschichte, die ich liebe und manchmal schon vor 30 Jahren erzählt habe. Da waren wirklich, die Schauspieler sagen so oft, wir waren mehr auf der Bühne als im Zuschauerraum. Aber dort im Zuschauerraum waren ungefähr so viel wie auf der Bühne. Und mein Großvater, Der Hofrat Hans Wenig war so stolz, dass ich da auftrete. Und wie ich das erste Mal rausgekommen bin, ich schwöre, die Geschichte stimmt, hat er geschrien: Mein Enkel! Mein Enkel! Da haben wir gedacht, wird sich schon beruhigen. Meine Mutter hat gesagt: Bitte, gib mir Ruhe. 5 Minuten später trete ich wieder auf, schreit er: Mein Enkel! Mein Enkel! Das hat er 4-mal gemacht, bis es meiner Mutter gelungen ist, ich weiß nicht, wie viel Liter Valium oder was der bekommen hat. Und das war der berühmte Mann, der Hofrat Hans Wenig, er war Brückenbauingenieur, der einmal gefragt worden ist vom Radio bei einer Reportage über das Theater in der Josefstadt: Entschuldigen Sie, dürfen wir Sie was fragen? Na bitte, nicht gern. Und dann haben die gesagt: Wir haben recherchiert, Sie haben ein Abonnement für die Josefstadt. Und zwar Sitze hinter Säulen. Sogenannte Säulensitze. Warum? Das kann ich Ihnen ganz genau sagen. Zuhören ist schon schrecklich genug. Das hat er. Der Helmut, die tollste Geschichte, die ich mit ihm erlebt habe, war, ich war im Rudolfinerhaus, hatte eine schwere Gelbsucht, habe ihn auf der Hochzeitsreise geholt, und mit dem ich etwas gegessen habe, was so heißt wie das, was man kriegt: Super die Kotze. Und dann lag ich also wirklich sehr, sehr krank im Rudolfinerhaus. Und der geliebte Qualtinger kam jeden Tag und hat mir was vorgelesen, so rührend, ja. Vom Horvath, vom Josef Roth, vom Musil, immer in so einem Einkaufsnetz ein Doppelliter Wein, hat sich zu mir gesetzt und gesagt: Was willst du heute hören? So liebevoll. Und dann habe ich gesagt: Lies mir was vom Schnitzler vor. Und das hat er getan. Der Bur, der da krank gelegen ist bei ihm ums Eck, ist jeden Tag vom berühmtesten Kabarettisten oder bedeutendsten vielleicht im deutschen Sprachraum verwöhnt worden mit großartigen Privatvorführungen. Und er hat ja so gut Leute nachmachen können. Da kam einmal als Oskar Werner: André Heller, eines sage ich Ihnen, so geht das nicht weiter mit der Gelbsucht. Und dann eines Tages hat er sich beim Lambert Hofer, wir wissen alle, was der Lambert Hofer war, die Kostümleihanstalt, hat er sich eine Schwesterntracht ausgeborgt. Da ist mir schon Böses geschwant, hat mir schon. Und dann ist er wieder weggegangen von mir in der Schwester. Da hat ausgeschaut wie die Annie Rossard. Und dann, Viertelstunde später, kommt eine schreiende, echte Krankenschwester zu mir herein: Herr Heller, Herr Heller. So, was ist, Schwester? Na, das kennen Sie da nicht. Der Herr Qualtinger. Was ist mit dem Herrn Qualtinger? Ober mir war das Stockwerk, wo der Professor Fellinger seine Privatpatienten liegen hatte. Und da lag damals der Kronprinz von Saudi-Arabien. Und der Helmut ist da hinauf, weiß ich nur von der Schwester, hat angeklopft, ist hineingegangen und hat gesagt: Your Highness, in Ihrem Urin wurde Öl gefunden.

0: ich balanciere schon die ganze Zeit diese Platte bei mir auf den Knien. Das ist die Single von einem österreichischen Song Contest Beitrag. Diese Platte, die schönen Augen der Christina Simon. Und der Text war vom Heller im
1: 29. Sie immer noch Herr.
0: Ist noch immer da. Ja, ja.
1: So viel Zeit muss sein.
0: Ja. Und was hat Sie damals geritten, dass Sie einen Text zu einem österreichischen Song Contest Beitrag schreiben?
1: Damals gab es keine Auswahl. Mhm. So jetzt, sondern ich habe den Ernstl Grissemann getroffen, der damals war der Chef von Ö3. Ich habe gesagt, hör, machen wir was in Jerusalem. Was machen wir? Wir schreiben ein Lied, Peter Wolf und ich.
0: Ja?
1: Sie war die Frau von Peter Wolf, die Christina Simon. Und dann haben wir gedacht, Jerusalem, dann schreiben wir einmal einen gescheiten Text. Das ist eine vom Krieg, von Not, von Schrecken gebeutelte Stadt. Und dann hieß es heute in Jerusalem und war eine Beschwörung von Frieden. Ein schönes Lied. Mhm. Und nach der zweiten Voting-Zahl, wo wir das zweite Mal 0 Punkte bekommen haben, haben wir dann auch eine Wette gemacht und gesagt, unsere Ambition ist nicht zu gewinnen, sondern dass wir Letzte werden. Und das haben wir geschafft. Und noch was war, der Peter Wolf war der Keyboarder von Frank Zappa. Und beim Frank Zappa war die Band The Mothers of Invention. Und das waren alles Freunde von Peter und die hat er irgendwie angerufen, der lange Rede kurzer Sinn, am Vortag der Aufführung sind noch ein paar eingekiffte Musiker aus Los Angeles gekommen und die hatten folgenden Vorteil, die haben in der Sekunde, wo die Melodie begonnen hat, angefangen zum Spielen, aber im halben Tempo. Das hat uns auch nicht besonders genützt.
0: Aber es ist eine schöne Überleitung zum nächsten Thema, nämlich Jerusalem und, nein, nicht jetzt Nicole und ein bisschen Frieden, aber trotzdem etwas, was eine neue Seite von André Heller, die wir jetzt heute noch nicht so betrachtet haben, zeigt, Regina.
2: In der Friedensbewegung der 1980er Jahre stand André Heller an vorderster Front. Und bis heute erhebt er seine unverwechselbare Stimme, wenn Demokratie, Freiheit und Rechtsstaatlichkeit verteidigt werden müssen. Als wortgewaltiger Mahner und leidenschaftlicher Streiter für eine offene Gesellschaft. Vielen Dank dafür.
3: Vom Schrei nach dem Frieden ist hier die Luft ganz schwer. Der Friede, wo kommt denn der Friede her? Der kommt nicht vom bloßen Fordern, der kommt nur, wenn wir ihn tun.

0: Und die Friedensbewegung zum Beispiel ist eine ganz starke Demonstration für einen Glauben an einen Morgen, an einen Übermorgen. Wir wollen, dass es uns übermorgen noch geben darf, soll, muss.
1: Erhebet euch, erhebet euch, in dieser Tag.
2: Einer, der wesentlichen Anteil hat, dass dieses Fest heute stattfindet, André Heller.
1: Erhebet euch, Geliebte, wir brauchen eine Tat.
3: Es gab und gibt seit der Gründung der Zweiten Republik zumindest zwei Lager. Ein enges, provinzielles der euphorischen Opportunisten, der Beschöniger, der Verdränger und Vergesser, der leidenschaftlich Uninformierten oder Desinformierten und ein anderes, weltoffenes, des Zweifelns, des Trotzdems und gegen alle Wahrscheinlichkeit, des Aussprechens und Aneckens, des Mitgefühls und der Würde, des Nach- und Vorausdenkens.
4: Poet, Sänger und Universalkünstler. André Heller zu Gast bei Christian Reichhold und Regina Naziri. Das war der erste Teil eines Gesprächs der Reihe Aus dem Archiv, aufgenommen im großen Sendesaal des ORF Radiokulturhauses am 9. September 2026. 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

Voguing und die damit verbundene Ballroom-Kultur stammen ursprünglich aus schwarzen und lateinamerikanischen Gemeinschaften in New York und sind seit ihren Ursprüngen in den späten 1970er Jahren weit mehr als nur Tanz und ästhetischer Ausdruck. Widerstand, Identitätsbehauptung und der gemeinschaftliche Zusammenhalt von Trans-, Drag- und queeren Personen standen und stehen bis heute im Mittelpunkt. Im Lauf der Zeit hat sich Voguing auch bei internationalen Tanz- und Performance-Festivals etabliert. Im Rahmen des Tanz-Ist-Festivals 2026 gibt es am 10. Oktober im Spielboden Dornbirn die Gelegenheit, eine aktuelle Performance des argentinischen Künstlers Marcos Arriola zu sehen. In Cruze, so der Titel des Stücks, erforscht er gemeinsam mit seinem Ensemble Prozesse körperlicher Mutation durch Überschreitung und Durchquerung. Die vier PerformerInnen sprengen Grenzen und befreien sich vom Gewicht rassistischer, geschlechtsspezifischer und sexueller symbolischer Strukturen. Beginn der Performance ist um 20.30 Uhr. Das Tanz-Ist-Festival findet vom 10. bis zum 17. Oktober im Spielboden Dornbirn statt. Von Vorarlberg nach Salzburg.

0: Sie hören einen Ausschnitt aus dem 5. Satz von Gustav Mahlers 3. Sinfonie in D-Moll für großes Orchester, Altsolo, Knabenchor und Frauenchor. Eine Sinfonie, die die Welt noch nicht gehört hat, wie der Komponist selbst in einem Brief an die Sängerin und gefeierte Mahler-Interpretin Anna Bahr-Mildenburg schrieb. Inhaltlich wandelt Gustav Mahler in diesem monumentalen Werk von lebloser Materie über Pflanzen, Tiere, Menschen und Engel bis zur göttlichen Liebe. Und schon die Uraufführung im Jahr 1902 war ein Riesenerfolg. Am 11. Oktober kommt Mahlers 3. im großen Festspielhaus Salzburg bei der Sonntagsmatinee zur Aufführung. Am Pult des Mozarteum-Orchesters Salzburg steht Roberto González Monchas. Für den Solopart zeichnet die deutsche Sängerin Ocker van der Damerau verantwortlich. Komplettiert wird die große Besetzung vom Bachchor Salzburg und dem Salzburger Festspiele- und Theaterkinderchor. Konzertbeginn ist um 11 Uhr. Und jetzt noch nach Niederösterreich.
1: Karten auf den Tisch.
0: Das ist der Titel einer aktuellen Ausstellung im Stiftkloster Neuburg. Eröffnet werden in dieser ungewohnte Perspektiven auf die Welt. Alte Landkarten, wissenschaftliche Werke, Reisetagebücher, Zeugnisse von Pilgerreisen und Expeditionen geben einen Einblick, wie man sich innerhalb der Klostermauern ein Bild von außen gemacht hat. Zu sehen sind unter anderem mittelalterliche Radkarten oder eine 7 Meter lange Straßenkarte des Römischen Reiches. Eine Gruppe von Ö1-Clubmitgliedern ist am Dienstag, dem 20. Oktober, zu einer Führung durch die Ausstellung mit der Kuratorin Edith Capella eingeladen. Davor gibt es eine Begrüßung mit Saft und Sekt. Für diese Ö1-Club-Exklusivveranstaltung müssen Sie sich bitte anmelden, mit Angabe Ihrer Mitgliedsnummer beim Ö1-Club oder im Ö1-Kalender. Anmeldeschluss ist der 13. Oktober. Die Teilnehmerinnen und Teilnehmer werden ausgelost und verständigt. Die Ausstellung
1: Karten auf den Tisch. Weltbilder im Wandel.
0: Im Stift Kloster Neuburg ist noch bis zum 15. November zu sehen.
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0: Gestaltung Gabriel Schett.
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3: Herzlich willkommen zum Nachtjournal, das sind unsere Themen. Israel gedenkt der Opfer des Hamas-Überfalls heute vor 3 Jahren. Gerhard Zeiler zieht seine Ambitionen als SPÖ-Chef wieder zurück. Und der heurige Chemie-Nobelpreis geht an Forscher aus Frankreich und Japan. Das Wetter morgen bringt in ganz Österreich einen Wetterwechsel. Im Journalstudio begrüßt sie Konstantin Hahn. 3 Jahre nach dem Massaker der Hamas im Süden Israels hat das Land heute der Opfer des Terrorangriffs gedacht. Begonnen haben diese bereits früh am Morgen, genauer gesagt um 6.29 Uhr. Genau diese Zeit hat am 7. Oktober 2023 der Überfall begonnen, bei dem rund 1.200 Menschen getötet wurden. Barbara Tschandl berichtet.
4: Am Strand von Tel Aviv sind schwarze Stoffbahnen gespannt. 1221 weiße und 251 gelbe Körperumrisse sind darauf zu sehen. Sie symbolisieren die Opfer des Massakers und die Geiseln, die damals genommen wurden. Seit den frühen Morgenstunden finden im ganzen Land Gedenkveranstaltungen statt, auch auf dem Gelände des Nova-Festivals nahe der Grenze zu Gaza. Eine Schweigeminute wird von Rave-Musik unterbrochen. Eine Frau hält einen Lautsprecher hoch. Zu hören das letzte Lied, das kurz vor dem Massaker auf dem Festival gespielt wurde.
5: Just imagine the joy. And right there, the music stops and the DJ screams at the mic, red alert!
4: Plötzlich stoppt die Musik und der DJ schreit ins Mikrofon, Alarm, sagt sie. Auf dem Gelände sind Fotos der 370 jungen Menschen aufgestellt, die bei dem Festival vor 3 Jahren ermordet wurden.
3: Der Medienmanager Gerhard Zeiler, der sich als nächster SPÖ-Chef ins Spiel gebracht hatte, zieht sich vorerst zurück. Er habe den Anstoß dafür geben wollen, dass sich in der SPÖ etwas bewegt. Mit der Einigung auf Markus Marterbauer als Nachfolger von Andreas Babler sei das erreicht, so Zeiler. Mehr von Stefan Kappacher.
6: Gerhard Zeiler hat in den SPÖ-Gremien null Unterstützung erfahren. Das nimmt er offenbar vorerst zur Kenntnis. Ihm sei es bei seinem Angebot darum gegangen, einen Erneuerungsprozess in der SPÖ einzuleiten, weil sie auf dem falschen Kurs sei, so Zeiler in einer Videobotschaft auf Instagram.
7: Dem hat die Parteispitze am Sonntag mit der Ernennung von Markus Matterbauer Rechnung getragen. Ich wünsche ihm aus ganzem Herzen erstens ein schnelles Gesundwerden und zweitens viel Erfolg, wenn er die SPÖ übernimmt.
6: Er werde es sich aber nicht nehmen lassen, beständig auf die Lösungen hinzuweisen, die Österreich und die SPÖ bräuchten, um nicht an die Wand zu fahren. Zeiler hält sich damit im Spiel für den Fall, dass der Wechsel zu Matterbauer Anfang 2027 nicht so läuft, wie sich die SPÖ-Spitze das vorstellt.
3: Die Regierung hat heute ihre Pläne zur Reform von Präsenz und Zivildienst in Begutachtung geschickt. Um diese umzusetzen, brauchte die Zustimmung zumindest einer Oppositionspartei. Aber weder die FPÖ noch die Grünen sind momentan dazu bereit. Nun wird also parallel weiterverhandelt. Saskia Fehnenbos mit den Details.
8: Die Regierung schickt den Gesetzesentwurf zur Wehrdienstreform in Begutachtung. Mit der Opposition wird gleichzeitig verhandelt, denn es braucht eine Zweidrittelmehrheit. ÖVP-Clubchef Ernst Gödel.
9: Unser Ziel, diese Reform mit 01.01.2027 in Kraft zu setzen, bleibt aufrecht und ist durchaus möglich.
8: Die FPÖ hat gestern klargemacht, dass sie die Verhandlungen vorerst als gescheitert ansieht. Ihre Forderung nach einem Bekenntnis zur Neutralität hat es in den Entwurf geschafft. Staatssekretär Jörg Leichtfried, SPÖ.
10: Für uns ist eine Reform immer mit einem klaren Bekenntnis zur immerwährenden Neutralität Österreichs verbunden.
8: Etwas mehr als 5 Wochen gibt es nun Zeit für Stellungnahmen. Die Regierung hofft jedenfalls auf einen Parlamentsbeschluss im Dezember.
3: Ein Supermarktkassier ist am Landesgericht Linz wegen unerlaubter Preisnachlässe verurteilt worden. Der 23-Jährige soll in einer Billa-Filiale in Linz-Urfahr über Monate Rabatte vergeben und damit einen Schaden von rund 26.000 Euro verursacht haben. Mehr von Stefan Schnabel.
11: Die Staatsanwaltschaft spricht von einem Tick des jungen Mannes, so Sprecherin Ulrike Breitenieder.
12: Dieser Tick hätte ihn wahllos die Rabatttaste betätigen lassen.
11: Verteidiger Gernot Weiß sieht keine bösen Absichten.
13: Es scheint ein bisschen, als ob er so Robin Hood-Tendenzen hat.
11: Laut dem 23-Jährigen hat alles mit einem großen Stromausfall in der Filiale angefangen. Danach sind viele Produkte vergünstigt abverkauft worden. Dazu musste vom Kassier an der Kasse extra eine Rabatttaste gedrückt werden. Danach ist es für den 23-Jährigen zur Gewohnheit geworden, diese Taste immer wieder zu drücken, wie er heute vor dem Richter gesagt hat. Einer Managerin sind bei einer Kontrolle die hohen Rabatte aufgefallen. Rund 25.700 Euro Schaden sind entstanden, das rechtskräftige Urteil, 5 Monate bedingte Haft. Biller hat den 23-Jährigen gekündigt.
3: Der heurige Chemie-Nobelpreis geht nach Frankreich und Japan. Henri Cargan und Kenzo Soai erhalten den Preis für ihre Forschungen zur Spiegelbildchemie, wie die Nobelversammlung des Karolinska-Instituts in Stockholm heute mitteilt. Elke Ziegler berichtet.
14: Das Thema des heurigen Chemie-Nobelpreises versteht man auf einen Blick, wenn man seine beiden Hände betrachtet. Sie sehen sehr ähnlich aus, sind aber nicht identisch, weil sie gespiegelt sind, so Heiner Linke, Mitglied des Nobelkomitees für Chemie.
15: Like my hands, they are one another's mirror image, but they are not identical.
14: Dieses Spiegelbildprinzip bestimmt weite Teile unserer chemischen Umgebung. Und das ist nicht nur eine optische Besonderheit. Die Spiegelung kann dazu führen, dass ein Molekül ganz unterschiedlich wirkt, etwa in einem Medikament gegen Husten und in der gespiegelten Form gegen Schmerzen. Welche Form ein Molekül annimmt, das zu bestimmen, haben Henri Cargan von der Universität Paris und Kenzo Soai von der Universität Tokio maßgeblich vorangetrieben und dafür heute den Nobelpreis für Chemie bekommen.
3: Die 87-jährige Mari-Carmen Abascal, die wegen der Zwangsräumung ihrer Wohnung in Madrid die Massenproteste gegen Wohnungsnot in Spanien ausgelöst hatte, ist tot. Das teilt der spanische Mieterverband mit. Der Fall der 87-Jährigen hatte eine heftige politische Kontroverse, landesweite Proteste und schließlich Neuwahlen in Spanien ausgelöst. Damit kommen wir noch zum Wichtigsten des Sports, zusammengefasst von Emily Weber.
16: Guten Abend. Fußballerisch hat sich heute Lionel Messi vom argentinischen Nationalteam verabschiedet. Um 1 Uhr in der Nacht hat er zum letzten Mal gegen Benin das Teamdress getragen. Die Nations League der Männer ist vorerst einmal vorbei. In den letzten Partien hat einerseits Spanien mit dem 2:1 gegen Kroatien die Rekordserie fortgesetzt. 42 Spiele sind sie ungeschlagen. Andererseits hat England 3:0 gegen Tschechien gewonnen. Und daraufhin wurde heute die FIFA-Weltrangliste der Männer aktualisiert. Österreich hat sich um einen Rang auf Platz 22 verbessert. Das beste Ergebnis unter Ralf Rangnick. Spanien liegt auf Platz 1 vor Argentinien und Frankreich. Und ein erster Konkurrent von Gianni Infantino bei der Wahl um den FIFA-Chefposten hat sich öffentlich gemeldet. Der ehemalige Schweizer Teamspieler Ramon Vega ist es, der im März 2027 gegen Infantino antreten möchte. Im Skisport wurde Lindsay Vonn für das US-Team nominiert. Das ist eine Überraschung, denn der Skisuperstar erholt sich noch von einer schweren Beinverletzung. Vonn selbst hat erst im April verkündet, dass vor der Saison 2027-28 nichts passieren würde. Soweit das Wichtigste vom Sport.
3: Und damit zum Wetter und Nathalie Auer.
17: In Bad Vöslau war der heutige Tag bereits der 120. Sommertag in diesem Jahr, also der 120. Tag mit Höchstwerten über 25 Grad. Mehr Sommertage gab es in einem Jahr bisher nur ein einziges Mal, und zwar im Jahr 2018. Und auch morgen steigen die Temperaturen kräftig nach oben. Im Osten werden es bis zu 26 Grad. Sonst hat es meist nur 14 bis 23 Grad. Dazu gibt es viele Wolken und die bringen vor allem am Nachmittag von Südwesten her immer mehr Regenschauer. Außerdem wird es zeitweise windig.
3: Das war das Nachtjournal mit Konstantin Hahn.
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18: Was macht Stress mit unserem Herzen? Und warum kann er auch psychisch krank machen? Dieser Frage gehen heute Sandra Herbsthofer und Tom Kamener nach. Gefolgt von Stefan Niederwieser und Robert Stadelober, die in ihrer Reihe 100 Songs, Geschichte wird gemacht, Feel Good Inc. von den Gorillas beleuchten. Zu Beginn geht es mit Lisa Hintner wieder an den Brenner und zur Frage, welche gesundheitlichen Folgen der Transitverkehr für die Menschen hat, die entlang der Brennerroute leben.
19: Der Schnee ist nicht immer weiß, erzählt Margit. Dort, wo die Brennerautobahn Gossensass in Südtirol durchschneidet, wird er grau, manchmal schwarz.
20: Vor allem merkt man das, wenn man im Winter Richtung Autobahn geht oder bei der Autobahn vorbei, weil das ist ja ein Spazierweg nebenbei, dass genau unter der Autobahn links und rechts ein richtig schwarzer Streifen ist für die Abgase.
19: In Gries am Brenner, kurz vor der italienischen Staatsgrenze, bemerkt Claudia Rußpartikel in ihrem Bauernhaus, das direkt an der A13 liegt.
21: Die merke ich bei den Fenstern, beim Putzen, im Stab, im Haus, das ist schwarz, das Wasser.
19: Eine Beobachtung, die Albert teilt. Er wohnt direkt unter der längsten Autobahnbrücke Österreichs, der Lueckbrücke.
22: Bei Niederdruckwetter haben wir auf die Fensterbänkeln und auf die Balkone Ruß. Und wenn die sagen, die Klapprachler kommen, mit dem Finger über die Fensterbänkel fahren.
19: Die Menschen im Wipptal glauben sie längst zu erkennen. Die Spuren, die der Transitverkehr hinterlässt. Auf einer der wichtigsten europäischen Nord-Süd-Achsen. Zwischen Innsbruck in Nordtirol und Franzensfeste in Südtirol rollten allein im vergangenen Jahr 13,6 Millionen Fahrzeuge. Was bleibt, sind Lärm und Schadstoffe. Doch machen sie im Wipptal nachweisbar häufiger krank, wie ein Kommunalpolitiker am Telefon behauptet? Karl Mühlsteiger, Bürgermeister von Gries am Brenner.
23: Ja, das gilt auch nicht nur für meine Gemeinde, sondern für die gesamte Region Wipptal auf Nordtiroler Seite. Verzeichnen wir seit den letzten Jahren einen exorbitanten Anstieg von Krebspatienten. Wir haben auch mittlerweile alles.
19: Wird daraus vorschnell ein politisches Argument gegen den Transitverkehr am Brenner? Was bewirken Luftverschmutzung und Lärm tatsächlich? Und was davon wurde im Wipptal nachgewiesen? Die Spurensuche beginnt bei Ivan Tancheski, Professor für experimentelle Pneumologie an der Medizinischen Universität Innsbruck. Stahlaufzug, langer Gang, leerer Sitzungsraum. Er erzählt von einer Schweizer Studie zum Alpentransitkorridor. Das Ergebnis?
24: Je näher die Bevölkerung an der Autobahn lebt, desto häufiger sind dauerhafter Husten, dauerhafte Entzündung in den Bronchien und Atemwegserkrankungen. Und da das eben auch eine alpine Transitstrecke ist, ist die wahrscheinlich am besten vergleichbar mit der Nord-Süd-Achse hier in Tirol.
19: Doch nicht nur der Verkehr prägt die Luftqualität. Auch die Geografie des Wipptals hat ihren Anteil. Steile Berghänge, wenig Raum, im Winter häufig Inversionswetter. Warme Luft liegt dann wie ein unsichtbarer Deckel über dem Tal und hält Schadstoffe am Boden fest.
24: In Tirol haben wir so wie oft in der alpinen Region, dass im Winter die kalte Luft es nicht schafft, aus den Talkesseln nach oben zu strömen und dadurch die Abgase im Tal bleiben und die Luft umso mehr verschmutzen.
19: Auch deshalb verbucht die Innsbrucker Notaufnahme im Winter eine Zunahme von Patienten mit Raucherbronchitis. Plötzliche Atemnot, sagt der Pneumologe und verweist auf die Studie dazu. Er erzählt, dass verschmutzte Luft die Schleimhaut reizt, eine Entzündung auslösen, die Lungenzellen schädigen kann. Die Folge? Mehr Schleim, chronischer Husten, aber nicht nur.
24: Was auch passieren kann, vor allem bei Menschen, die vielleicht Asthma haben oder schon eine Lungenerkrankung, dass sich die Muskeln in der Lunge, in den Bronchien verengen und dadurch die Menschen noch weniger Luft bekommen. Das heißt, es kann sogar einen Asthmaanfall auslösen bei jemandem, der Asthma hat.
19: Dabei ist die Lunge längst nicht das einzige Organ, das unter den Abgasen leidet. Dorota Jarosinska erscheint auf dem Bildschirm. Hinter ihr das blaue Emblem der Weltgesundheitsorganisation. Sie koordinierte die WHO-Luftgüteleitlinien von 2021. Rund 500 Studien flossen darin zusammen. Ihre Ergebnisse reichen weit über Atemwegserkrankungen, Bluthochdruck, Schlaganfall und Herzinfarkt hinaus. Luftverschmutzung betrifft den ganzen Körper, sagt sie.
0: It can affect metabolic conditions, diabetes.
2: Luftverschmutzung kann Diabetes begünstigen, zu Frühgeburten oder niedrigem Geburtsgewicht beitragen. Auch die Hinweise auf Auswirkungen auf das Nervensystem nehmen zu.
19: Vor allem bei Kindern kann Luftverschmutzung das Nervensystem beeinträchtigen. Schlafstörungen, Änderungen im Sozialverhalten, eine beeinträchtigte Schreib- und Lesekompetenz. Was große Daten aus aller Welt belegen, zeigen im Kleinen auch Studien aus Nordtirol an der österreichisch-italienischen Grenze. Die Weltgesundheitsorganisation hat ihre Richtlinien im Jahr 2021 deshalb deutlich verschärft. Strengere Grenzwerte für 6 verkehrsbedingte Luftschadstoffe.
0: Just to give an example, that for nitrogen dioxide.
2: Um ein Beispiel zu nennen, beim Stickstoffdioxid, also diesem verkehrsbedingten Luftschadstoff, wurde der jährlich empfohlene Grenzwert um 75% gesenkt, von 40 auf 10 Mikrogramm pro Kubikmeter.
19: Die EU folgt der WHO-Empfehlung, setzt allerdings einen Kompromiss. Nicht 10, sondern 20 Mikrogramm Stickstoffdioxid pro Kubikmeter Luft ab 2030. Für Tirol und Südtirol erhöht das den Druck auf eine Transitroute, deren Belastung längst zum politischen Dauerthema geworden ist. Beim Stickstoffdioxid könnten die neuen Vorgaben derzeit beispielsweise noch nicht eingehalten werden. Beim Feinstaub dagegen schon. Beruhigend ist die Bilanz dennoch nicht.
0: Especially for this Particulate matter.
2: Gerade Feinstaub kann tief in die Lunge eindringen, ins Blut gelangen und sich im Körper verteilen. Einen festen Schwellenwert, unterhalb dessen wir völlig sicher sind, gibt es bei Feinstaub nicht.
19: Die WHO-Empfehlungen und EU-Grenzwerte hat Ivan Tancheski, der Pneumologe, im Blick. Er schaut auf die Daten der einzigen verkehrsnahen Messstation an der Brenner Autobahn A13 in Tirol. Hier liegt die Belastung beim Stickstoffdioxid über jener in nahegelegenen Städten wie Innsbruck oder Hall in Tirol. Dass Verkehr die Luft und damit die Gesundheit belastet, ist in der Region schon lange bekannt.
24: Also es gab 1995 eine Studie aus Tirol, wo 13 Gemeinden untersucht wurden und man hat halt beobachtet, dass die Menschen, die mit starker Luftverschmutzung leben, deutlich gehäuft Müdigkeit, Erschöpfung wahrgenommen haben, Nervosität, Augenreizung, das alles wurde mit der Luftqualität in Verbindung gebracht.
19: Meier reibt sich die Augen. Sie hat schlecht geschlafen, sagt sie. In Gossensass auf der italienischen Seite des Brennerkorridors lebt sie in einer Villa, umgeben von Wiesen und Wald. Fast idyllisch wäre da nicht die Autobahnbrücke, die rund 100 Meter über ihrem Dach das Tal quert. Als Meyer das Anwesen 1992 kaufte, war die Autobahn längst da. Sie fühlte sich sicher.
4: Mit dem Amt für Luft und Lärm ist eine Analyse gemacht worden. Und dann waren wir im Normalbereich drinnen. Aber das war 92. Dann war sicherlich weniger Verkehr.
19: Sorgen um ihre Gesundheit macht sie sich keine. Wer hat schon so ein schönes Anwesen wie sie, fragt sie zurück. Unten im Dorf, wo die Autobahn mit jedem Schritt ein Stück kleiner wird, verlangen die Menschen Klarheit.
20: Da wohnen viele Kinder bei uns. Wie kann man halt denken, dass das für die Gesundheit sicher ein Problem ist?
5: Ich finde da gibt es viel zu wenig Information drüber, was das eigentlich für den Körper ausmacht.
19: Die Unsicherheit, die Besorgnis, sie ist spürbar. Gerade deshalb ist die nächste Behauptung politisch brisant. Am Telefon Karl Mühlsteiger, parteiloser Bürgermeister von Gries am Brenner, der letzten Nordtiroler Gemeinde vor der italienischen Grenze.
6: Wir haben auch mittlerweile alles. Wir haben vom Gehirntumor bis zum Leber-Nieren-Karzinom, bis zum Unterleibskrebs bei jungen Damen, bis zu weißen und schwarzen Hautkrebs-Szenarien haben wir mittlerweile die gesamte Bandbreite der Krebserkrankungen.
19: Ursächlich nachweisen lässt sich diese Behauptung nicht. Mühlsteiger wurde zum politischen Wortführer gegen die Verkehrslawine. Am 30. Mai 2026 ließ er aus Protest die Brenner Autobahn blockieren. Sein Argument? Der Gesundheitsschutz. Mühlsteiger verweist am Telefon auf Umweltmediziner, die noch forschten. Namen will er keine nennen.
6: Da sind wir noch voll in die Untersuchungen, aber es wird sicher der Tag kommen, wo die Experten sich dann aufgrund ihrer wissenschaftlichen Studien darauf berufen können. Und desto früher, desto besser.
19: Fakt ist, einen wissenschaftlichen Beleg für eine verkehrsbedingte erhöhte Krebsrate im Wipptal gibt es nicht. Doch wäre ein solcher politisch gewollt? Grundsätzlich ist erwiesen, Feinstaub bindet krebserregende Stoffe. Luftverschmutzung kann also Krebs begünstigen, auch wenn Erkrankungen der Atemwege und des Herz-Kreislauf-Systems laut der WHO häufiger sind. Auf diesen Zusammenhang angesprochen, erzählt Ivan Tancheschi, der Pneumologe an der Uniklinik Innsbruck, von einem Kongress in Italien.
24: Auch da haben wir neue Daten aus Italien gesehen, dass die Luftverschmutzung ganz, ganz deutlich das Krebsrisiko erhöht und eben vielerlei von Krebsarten betrifft, so wie auch bei Rauchern. Also Nikotin kann nicht nur Lungenkrebs machen oder Krebs im Hals-Nasen-Ohrenbereich oder im Mund, sondern kann auch weit entfernt Blasenkrebs verursachen, Darmkrebsrisiko erhöhen und.
19: Wie ist das möglich? Als die Weltgesundheitsorganisation Luftverschmutzung 2013 als krebserregend einstufte, stand vor allem Lungenkrebs im Fokus. Heute ist längst klar, die Lunge ist nur das Einfallstor.
24: Die Lunge ist ein sehr großes Organ. Die Lunge hat sehr, sehr viele Gefäße und die Entzündung kann dann sehr einfach von der Lunge direkt in die Gefäße, in die Adern übertreten und dadurch dann sich auf den ganzen Körper ausbreiten.
19: Tirol zählt laut Statistik Austria zwar zu den Bundesländern mit den höchsten Krebsraten, beim Lungenkrebs aber liegt inzwischen Wien an der Spitze. In früheren Berichten wurde die hohe Belastung in Tirol auch mit dem Verkehr in Verbindung gebracht. Ein solcher Zusammenhang lässt sich aus den Daten von Statistik Austria allerdings nicht ablesen, weder für damals noch für heute.
7: Also ich wäre ein bisschen vorsichtig, wenn jetzt man sieht jetzt hier erhöhte Krebsraten, dass das nicht auf andere Faktoren zurückzuführen ist.
19: Sagt Martin Rösli und meint andere Faktoren wie Rauchen oder UV-Strahlung. Der Professor und Umweltepidemiologe sitzt vor seinem Bildschirm in einem abgedunkelten Raum des Schweizerischen Tropen- und Public Health Instituts. Auch dortige Studien zeigen, Luftschadstoffe und Krebs können zusammenhängen. Doch für das Wipptal lässt sich das kaum belegen, meint der Forscher.
7: Es ist zu erwarten, dass vereinzelt Krebsfälle auftreten, zusätzlich wegen der Luftschadstoffen. Aber ich glaube nicht, dass man das statistisch, weil die Bevölkerung doch relativ beschränkt ist in der Größe, dass man das dann wirklich so direkt sehen könnte.
19: Zur Erinnerung, im Tiroler Wipptal leben rund 16.000 Menschen. Trotzdem fordern Teile der Tiroler Politik den Beweis. Ein Rückblick ins Jahr 2023. Die Gesundheitsfrage im Wipptal wird zum Politikum und erreicht den Tiroler Landtag. Im Februar beantragt die FPÖ eine klinisch-wissenschaftliche Studie. Sie soll klären, ob verkehrsbedingte Erkrankungen im Wipptal gehäuft auftreten. Im Antrag heißt es:
8: Ärzte im Tiroler Wipptal berichten immer wieder von Auffälligkeiten bezüglich Häufung von chronischen Erkrankungen und damit einhergehender Übersterblichkeit in der Transitregion.
19: Belastbare lokale Daten oder Erfahrungsberichte nennt der Antrag nicht. 5 Monate später stimmt der Tiroler Landtag einstimmig zu. Allerdings nicht für die geforderte klinische Studie. Zunächst sollen am Brennerkorridor Messstationen für Ultrafeinstaub entstehen. Das war 2023. Auf meine Anfrage teilt das Land Tirol mit: Aktuell läuft keine von ihm beauftragte Gesundheitsstudie im Wipptal. Gehäufte verkehrsbedingte Krankheitsbilder seien der Gesundheitsabteilung nicht bekannt. Berichte von Hausärzten lägen genauso wenig vor. Daher kein Interview. Die Landtagsdebatte von 2023 bleibt unerwähnt. Aus dem Sitzungsbericht vom 6. Juli 2023 geht hervor, die Tiroler Neos sahen in einer Studie zum Wipptal eine mögliche politische Strategie.
8: Wie sollen wir Tiroler in der EU auftreten ohne evidenzbasiertes Datenmaterial?
19: Ultrafeinstaubmessungen am Brennerkorridor seien möglich, heißt es im Antwortschreiben aus Wien. Doch in Tirol versandete das Vorhaben. Im wenige Kilometer entfernten Sterzing am italienischen Brennerabschnitt wird dagegen gemessen. 2024 überschritt Ultrafeinstaub dort an 25 Tagen den Höchstwert von 15 Mikrogramm pro Kubikmeter. Deutlich häufiger, als es die Weltgesundheitsorganisation empfiehlt.
9: Ultrafeine
10: Partikel sind so klein, dass sie das Gewebe durchdringen können. Deshalb verstehe ich die Sorgen, weil es noch relativ neu ist.
19: Wie sehr Ultrafeinstaub die Wipptaler Bevölkerung belastet, ist weiter unklar. Das Land Tirol teilt auf Anfrage mit, die Grenzwerte an der A13 würden weitgehend eingehalten. Also alles halb so wild? Tirol hält vor dem Europäischen Gerichtshof dennoch an seinen Verkehrsbeschränkungen fest, mit Verweis auf den Gesundheitsschutz. Auf dem österreichischen Brennerabschnitt dürfen Lkw nachts weiterhin nicht fahren, auf dem italienischen dagegen schon.
12: Also schlafen auf einem Fenster ist eigentlich nicht möglich.
19: Alexander Plattner wohnt oberhalb von Gossensass. Serpentine um Serpentine führt der Weg zu seinem Hof. Oben am Hang wirkt die Autobahn wie eine Miniatur. Ihr Geräusch nicht.
12: So Leute, die neben am Bach wohnen, sagen, ja, das ist ja so ein ständiges Geräusch, aber das ist irgendwo ein bisschen ein monotones Geräusch und dann gewöhnt man sich. Also ich kann nicht sagen, dass sie mich an die Autobahn gewöhnt hat.
19: Steile Berghänge, freie Sicht von einer Talseite zur anderen. Die Geografie des Wipptals trägt den Schall weit, erklärt Martin Rösli vom Schweizer Tropen- und Public Health Institut. Seine Hände gestikulieren.
13: In einem Tal am Hang kann beispielsweise der Lärm viel höher sein, als man in der gleichen Distanz auf einer Ebene hätte. Das trägt dazu bei, dass der gleiche Verkehr schlussendlich die Bevölkerung mehr belastet als an einem Ort, wo es sehr flach ist.
19: Lärm kann nicht nur belasten. Er versetzt den Körper in Alarmbereitschaft. Stresshormone werden ausgeschüttet. Blutdruck und Blutzucker steigen. Wird daraus Dauerstress, wächst das Risiko für Herz-Kreislauf- und Stoffwechselerkrankungen.
13: Wenn das permanenter Fall ist und der Blutzucker immer erhöht ist, führt das zu einer Insulinresistenz und dann in einem nächsten Schritt kommt es dann zum Diabetes.
19: Die Betreiber der Brennerautobahn nördlich und südlich der Staatsgrenze kündigen Investitionen an. Lärmschutzwände, leisere Fahrbahnbeläge. Doch nicht überall gleichzeitig. In Gossensass wartet David Töni wohl noch länger. Andere Südtiroler Orte wie Sterzing, Franzensfeste und Freienfeld wurden im Lärmschutzplan vorgereiht.
25: Überall werden Lärmschutzbauten gemacht. Genau bei uns in Gossensass, so, wo wir am meisten Verkehr, am meisten Stau von ganz Südtirol haben, wird nichts gemacht. Und das ist extrem schade für die jungen Rainer.
19: In Gries am Brenner wartet Claudia Riedl. Sie hat Glück. An der Lueck-Brücke will die Asfinag bis 2028 in den Lärmschutz investieren. Ebenso in Steinach am Brenner, um noch ein Beispiel zu nennen. Es sei höchste Zeit, meint Claudia.
21: Lärm ist oft Kopfhörer, bin viel gereizter, viel gestresster, auch mit dem Schlaf.
19: Die Lärmforschung reicht längst über Schlafstörungen und Depressionen hinaus. Der Schweizer Gesundheitsforscher Martin Rüsli verweist auf neue Studien. Untersucht wurde, ob dauerhafter Lärm auch das Risiko für Demenz erhöht.
24: Man hat in Tierversuchen gesehen, wenn man Tiere mit Lärm belastet hat, dass es Gefäßveränderungen gibt. Und wenn natürlich die Blutversorgung des Gehirns eingeschränkt ist, kann das auch zu Demenz führen. Und Luftschadstoffe wirken da natürlich sehr ähnlich, chronische Entzündungen und vaskuläre Effekte.
19: Was also tun, um die Menschen entlang der Brenner-Autobahn zu schützen? Die Abgase werden mit dem Elektroantrieb weniger, das Rollgeräusch aber bleibt. Hartmann Reichhalter setzt deshalb auf Flüsterasphalt. Als Präsident der italienischen Brenner-Autobahn AG weiß er, dessen Wirkung ist nicht von Dauer. Straßenschmutz und Abrieb setzen den Poren zu. Trotzdem überwiegt der Nutzen.
9: Das Anbringen von Flüsterasphalt hat den Vorteil, dass das sogenannte Rollgeräusch der Fahrzeuge nach unten gedrückt wird und somit insgesamt auf der Autobahn und entlang der Autobahn den Lärmpegel zu reduzieren.
19: Leiser wird das Rollgeräusch erst bei niedrigen Geschwindigkeiten, unter 35 km/h bei Pkw, unter 50 bei Lkw. Auf der Autobahn kaum relevant. Umweltexperten setzen deshalb auf Temporeduktionen und moderne Lärmschutzwände, die nach und nach die alten ersetzen sollen.
9: Heutzutage sind Lärmschutzwände in der Lage, den Lärm nicht nur für eine Seite abzuwenden und in die andere Richtung zu bringen, wie es historisch leider immer der Nachteil war, sondern diese Lärmschutzwände haben die Fähigkeit, den Lärm vor allem zu schlucken und damit den Lärmpegel insgesamt rechts und links der Autobahn zu reduzieren.
19: Technik kann schützen, Politik auch. Doch genau daran entzündet sich der Streit, den Italien vor den Europäischen Gerichtshof trägt. Wie begründet Tirol seine Verkehrsbeschränkungen, wenn lokale Daten fehlen oder gar nicht mehr aktuell sind? Die WHO-Expertin Dorota Jarosinska blickt in die Kamera. Ihre Antwort ist knapp. Die internationale Evidenz erfordert Gesundheitsschutz.
10: Es gibt nicht die eine Lösung. Es braucht verschiedene Maßnahmen, angepasst an die jeweiligen Bedingungen vor Ort. Dafür sind Maßnahmen auf nationaler Ebene notwendig und im Fall Österreichs auch im Rahmen der EU-Gesetzgebung.
19: 2,1 Milliarden Euro. So hoch sind die jährlichen externen Kosten des Verkehrs am Brennerkorridor. Für Gesundheit, Umwelt und Lebensqualität. Vieles bleibt dennoch im Dunkeln. Etwa die Ausgangsfrage: Ist die Wipptaler Bevölkerung wegen des Verkehrs häufiger krank? Teile der Tiroler Politik forderten dafür einen Beleg. Doch den gibt es nicht, obwohl die internationale Evidenz zu den Folgen von Lärm- und Luftschadstoffen rasant wächst. Im Einzelfall bleibt der Nachweis schwierig, sagt Martin Rüsli. Der Brenner-Basistunnel soll das Tal entlasten. Bis dahin wird weiter gebaut. Bagger, Beton, Staub, neuer Lärm. Getragen von der Hoffnung, dass es irgendwann leiser wird. 2026 sollte der Tunnel fertig sein. Nun ist von Anfang der 2030er Jahre die Rede. Noch einige Winter. Dann fällt in Gossensass wieder Schnee. Und dann wird sich Margit wieder fragen: Wie lange bleibt er weiß?
18: Unter die Erde zum Brenner-Basistunnel, der den Güterverkehr auf Schiene bringen soll, geht es dann im morgigen vierten Teil der Radiokollegreihe, die Lisa Hintner gestaltet hat. Wenn das Herz plötzlich bis zum Hals schlägt, dann ist meistens Stress im Spiel. Der Körper schaltet innerhalb von Sekunden auf erhöhte Leistungsbereitschaft. Und kurzfristig ist das auch sinnvoll. Hält dieser Zustand aber über längere Zeit an, kann er Herz und Kreislauf belasten. Sandra Herbsthofer und Tom Kamener erklären in der dritten Folge von Unter Druck, wie Stress uns krank macht, was dabei im Körper passiert.
11: Ein bisschen Bewegung wird dir gut tun. Du neigst zu schlechter Durchblutung. Mein
1: mein Herz.
3: Man schwitzt, das Herz pumpt schneller.
14: Ich finde, man spürt das Herz im ganzen Körper.
1: Ja, so, badam, badam, badam.
14: Und sogar manchmal fühlt es sich an, als würde es gleich aus der Brust springen.
1: Knall dich um. Vielleicht willst du auch nur an Calcium, mein Herz.
15: Unser Herz ist ein Organ, das wir in der Regel nur dann spüren, wenn es sich anders verhält als normal. Unregelmäßig, schneller oder wenn es stärker schlägt. Zum Beispiel, bevor wir ein Referat halten müssen, wenn wir zur Haltestelle sprinten, um den letzten Bus noch zu erwischen, wenn wir aus dem Haus gehen und bemerken, verdammt, ich habe meinen Schlüssel in der Wohnung liegen gelassen. Oder wenn wir verliebt sind. Bei all diesen Situationen spielen Stressreaktionen eine Rolle. Wie Stress unser Herz belastet, darum geht es jetzt. In der letzten Folge haben wir uns das Gehirn, also die Schaltzentrale unseres Körpers, angeschaut. Das Herz wäre in diesem Bild sozusagen der Motor unseres Körpers. Es besteht aus 4 Hohlräumen, 2 Vorhöfen und 2 Herzkammern. Die rechte Herzhälfte nimmt sauerstoffarmes Blut auf und befördert es zur Lunge. Dort wird das Blut mit Sauerstoff angereichert. Die linke Herzhälfte nimmt dieses sauerstoffreiche Blut auf und pumpt es anschließend in den ganzen Körper. Herzklappen sorgen dafür, dass das Blut immer in die richtige Richtung fließt. Durch regelmäßiges Zusammenziehen und Entspannen schlägt das Herz ungefähr 60 bis 100 Mal pro Minute und versorgt unseren Körper ständig mit Blut und Sauerstoff. Aber was, wenn der Motor mal ins Stocken gerät?
3: Probleme beim Herzen beeinflussen die Psyche und die Psyche beeinflusst das Herz.
15: Reinhard Lenz ist Kardiologe und Mitglied der Österreichischen Kardiologischen Gesellschaft.
3: Ja, da gibt es eine Beobachtungsanalyse nach 9/11, wo Leute in New York sehr gestresst waren. Da hat man die ICD-Trägerinnen, das sind die, die so einen automatischen Defi eingebaut haben, die Daten erhoben einen Monat vor dem Ereignis, einen Monat nach dem Ereignis. Und hat gesehen, dass deutlich mehr ICD-Auslösungen waren durch Herzrhythmusstörungen nach dem Monat nach dem Ereignis. Das heißt, man geht davon aus, dass psychischer Stress einfach auch die Herzrhythmusstörungen ankurbelt.
15: Reinhard Lenz arbeitet im Reha-Zentrum Fellbring in Niederösterreich. Es ist auf Herz-Kreislauf-Rehabilitation mit psychokardiologischer Betreuung spezialisiert. Was in der Psychokardiologie genau gemacht wird, klären wir gleich.
3: Hat man einmal eine Herzrhythmusstörung gehabt, macht das auch wieder Stress. Ja, das heißt, man hat dann Angst, Sorgen, Stresslevel erhöht sich, kommt zu Panik, Angststörungen, Depressionen. Das wiederum macht wieder das Herz schlechter sozusagen, ja, weil man sich dann weniger bewegt dadurch, ungesünder sich ernährt, weniger schläft, wenn man Angst, Sorgen, Panik hat, Stress hat.
15: Bei einer Stressreaktion bekommt das Herz den Auftrag, mehr Blut durch den Körper zu pumpen und vor allem Muskeln und Gehirn mit Energie zu versorgen. Unser Puls steigt, der Blutdruck nimmt zu und wir sind wacher und reaktionsbereiter. Kurz gesagt, unser Herz stellt sich darauf ein, dass wir jetzt schnell handeln müssen. Herz-Kreislauf-Erkrankungen zählen weltweit zu den häufigsten Krankheiten. Der Blutdruck nimmt zu und wir sind wacher und reaktionsbereiter. Kurz gesagt, unser Herz stellt sich darauf ein, dass wir jetzt schnell handeln müssen. Herz-Kreislauf-Erkrankungen zählen weltweit zu den häufigsten Krankheiten.

0: Radiologie der Medizinischen Universitätsklinik Innsbruck doppelt so viele Fälle wie noch vor 10 Jahren. Das liege am demografischen Wandel, also der Tatsache, dass die Menschen immer älter werden, aber auch an der besseren Diagnostik.
1: Wenn man sozusagen eine Traumatisierung erfährt, Traumatisierung heißt, ich habe etwas erlebt, was mir sehr unangenehm ist, was ich aber nicht beeinflussen konnte. Das ist das Selbstbeeinflussen. Das mit dem Skifahren, wenn ich Unfall habe, ist es auch ein gewisses Trauma, aber irgendwo hat man dann auch selbst sozusagen das Gefühl, man hat es beeinflussen können. Nicht beeinflusst, dann ist immer wie von außen etwas passiert. Die Herzgeschichten sind oft schon stark traumatisierend, weil ich da das Gefühl habe, ich konnte es nicht beeinflussen, ich habe die Kontrolle nicht gehabt, ich weiß nicht, wie das passiert ist. Und man fühlt sich ja grundsätzlich, bis etwas passiert, relativ unverwundbar. Und plötzlich merkt man, es ist nicht so. Also die Verwundbarkeit, die Endlichkeit des eigenen Körpers zu spüren, ist anscheinend schon für viele Leute ein echtes einschneidendes Erlebnis, das auch traumatisierend sein kann.
0: In der Psychokardiologie werden Herzerkrankungen von beiden Seiten angeschaut, von der kardiologischen und der psychosomatischen. Entstanden ist das Konzept nach deutschem Vorbild.
1: Und zwar das Reha-Zentrum Teltow ist das ja, das ist bei Berlin in der Nähe. Und die haben mit der Charité Berlin ein Projekt gestartet, haben gesagt, wir schauen uns das mal an, wo macht es besonders einen Sinn. Und wir vergleichen das, die haben nämlich ein Reha-Zentrum, da ist wirklich eine Psychosomatik, eine Kardiologie in einem Gebäude vereint. Da gibt es 2 Chefärzte, einer für Kardiologie, einer für Psychosomatik und haben eine Schnittstelle gebildet von 10 Patienten, Patientinnen, haben sich das angeschaut mit einer Studie und was ist rausgekommen? Das Vermeidungsverhalten reduziert sich relevant, signifikant bei den Leuten, die sozusagen Psychokardiologie machen im Vergleich zu denen, die nur Psychosomatik oder nur Kardiologie machen.
0: Vermeidungsverhalten, das bedeutet?
1: Ich traue mich die Dinge nicht mehr machen. Ja? Also das heißt, ich habe mein Herz irgendwas gehabt. Und ich ziehe mich einfach zurück, also ich vermeide Belastungen. Und genau das ist das, was wir bei der Psychokardiologie studiengemäß reduzieren können, wenn man die Leute eben mit der Psyche auch mitbetreut. Das heißt, die trauen sich dann wieder. Ja? Die trauen sich wieder in den Job gehen, trauen sich wieder Fahrrad fahren, Tennis spielen, was auch immer. Das ist genau der Sinn halt, ja? Dass man die Leute wieder berufsfähig macht, arbeitsfähig macht, also sich die wieder trauen, Dinge zu machen. Das Vermeidungsverhalten reduzieren.
0: Die Belastungen, die uns jeden Tag begegnen, beruflich, im Studium, in der Familie oder finanzielle Sorgen, all das kann man sich schon mal zu Herzen nehmen.
1: Der Einfluss Stress auf das Herz ist sozusagen ein indirekter Einfluss. Der chronische Stress schädigt das Herz eben über, da ist das Schlagwort Endothel-Dysfunktion.
0: Das Endothel ist eine dünne Zellschicht, die die Innenseite unserer Blutgefäße auskleidet und unter anderem den Blutfluss und die Blutgerinnung reguliert. Man kann sich das Endothel wie die Teflonbeschichtung einer Pfanne vorstellen. Ist sie intakt, gleitet alles problemlos weiter. Wird sie zerkratzt, bleibt leicht etwas hängen.
1: Das heißt, die Innenschicht von den Herzkranzgefäßen kann sensibler werden auf Einflüsse. Einflüsse wären dann zum Beispiel hohe Blutdruckspitzen, Zigarettenrauch, hohes Insulin bei Zuckerkrankheit und dann dazu führen, dass das einreißt, dieses Endothel. Das Einreißen des Endothels heißt, dass da eine Verletzung innen im Körper passiert. In den Gefäßen und wenn das Gefäß sich komplett verschließt, hat man dann nachfolgenden Herzinfarkt.
0: Damit unser Motor, das Herz, selbst laufen kann, braucht es seine eigene Versorgung. Dafür gibt es die Herzkranzgefäße. Sie liegen wie ein Kranz um das Herz und bringen ihm sauerstoffreiches Blut. Werden diese Gefäße enger oder verstopfen, bekommt der Herzmuskel zu wenig Sauerstoff und das kann im schlimmsten Fall zu einem Herzinfarkt führen.
1: Was viele Menschen machen, ist, stellen sich das auch mechanisch vor, das Herzkranzgefäßsystem. Also es sitzen auch viele Leute hier, die mich dann fragen, nachdem sie 3 Bypässe bekommen haben, ich habe nur 3 Herzkranzgefäße, 3 Bypässe, wenn die zugehen, was passiert dann? Man stellt sich das oft vor wie ein Haus mit einem Wasserleitungssystem. Wenn das Haus ein 50-jähriges altes Wasserleitungssystem hat, glaubt man muss dann alles auswechseln, kann man nicht alles.
0: Diese Perspektive hält Reinhard Lenz nicht für besonders produktiv, weil sie PatientInnen zusätzlich unter Druck setzen kann. Stattdessen schlägt er vor, die Herzkranzgefäße als biologisches System zu betrachten.
1: Da sage ich immer dann ganz gerne dazu, schauen Sie mal auf die Bäume, auf die Büsche, was passiert, wenn man einen Ast abschneidet. Es wachsen neue. Ja, das nennt man Kollateralbildung im menschlichen Körper. Und das passiert dann, wenn man sich bewegt, wenn man richtige Bewegung macht, Trainingstherapie. Also nicht nur spazieren geht, sondern wenn man eine Trainingstherapie macht, also den Puls über ein gewisses Level anhebt, dann bekommt der Körper Signale, neue Gefäße auszubilden. Passiert nicht, wenn man auf der Couch sitzt, weil dann braucht man es auch nicht. Also ich sage immer, der Körper ist sehr ökonomisch konstruiert. Alles, was er nicht braucht, macht auch nicht. Und Kollateralausbildung passiert dann, wenn man sich bewegt.
2: Unser Körper ist ausgestattet für 15 bis 20 Kilometer am Tag, evolutionsbiologisch.

0: logisch.
1: Das ist Gesundheitspsychologin Claudia Traunmüller.
0: Wenn wir uns das jetzt anschauen, wie viel sich die Leute bewegen, das ist nicht einmal ein Bruchteil davon. Das heißt, wir sind da schon in einem völligen Defizit, da reden wir aber nicht von Sport. Da reden wir mal nur von einer ganz normalen Bewegung.
1: Diese 15 bis 20 Kilometer pro Tag, das ist für viele nicht nur eine ordentliche sportliche Herausforderung, sondern wäre auch im Tagesablauf für die meisten Erwerbstätigen vermutlich sehr schwierig umsetzbar. Die gute Nachricht ist aber, wir können unserem Herz schon mit deutlich weniger Zeitaufwand etwas Gutes tun.
2: Also in Wahrheit geht es darum, dreimal die Woche 25 Minuten intensives Training zu machen. Das ist jetzt, wenn man den ganzen anderen Zeitplan hat, vielleicht schon möglich einzubauen. Also dreimal 25 Minuten. Aber klar, das bedeutet Arbeit. Also Medikamente schlucken ist viel einfacher. Also das heißt, das muss man schon sagen, das muss man bewusst einbauen.
1: Dreimal 25 Minuten pro Woche Training. Das klingt jetzt erstmal nach einer machbaren Challenge. Also anderthalb Stunden sozusagen. Wahrscheinlich weniger, als manche von uns heute schon am Handy waren.
2: Wenn man die Bildschirmzeit von den meisten Leuten hernimmt und dann vergleicht mit der Zeit, die man machen sollte, sozusagen Bewegungstherapie, dann kann man 1:1 sich ausrechnen, wie viel Zeit ich eigentlich zur Verfügung hätte, sage ich mal, um was zu machen. Also da geht es einfach um auch Einteilung, Struktur.
1: Wir haben bereits darüber gesprochen, dass es mittlerweile umfassende Angebote gibt, um unsere Bewegung und unsere sportliche Leistung mittels digitalen Hilfsmitteln zu tracken. Und wir haben auch auf die Gefahren davon hingewiesen.
3: Ich habe dann auf meiner letzten Tour entschieden, ich würde gern quasi mein Stresslevel auch während meinen Hochleistungszeiten tracken wollen und habe mir deswegen eben so einen Ring zugelegt, weil ich so das Gefühl habe, den kann ich auch in meinem Bühnen-Ich irgendwie gut integrieren. Um eben zu schauen, ist das eigentlich ein Anspannungslevel, das ungesund ist oder wie geht mein Körper mit dem um?
1: Das ist Musikerin Ina Regen.
3: Und ich merke halt für mich, aber das ist sicher jeder anders, dass mich das dabei unterstützt, dass ich gesündere Entscheidungen im Alltag triff. Eben auch sowas wie, seit ich wieder regelmäßiger Sport mache, merke ich, dass man das eigentlich insgesamt besser tut, dass ich besser schlafe, dass meine eben Herzfrequenzvariabilität zunimmt und so.
2: Wir betreuen ja auch Leute, die haben wirklich sehr wenig Gefühl für den eigenen Körper noch. Ja. Also das heißt, die spüren das kaum, wenn sie zu viel machen oder wenn sie gestresst sind. Da kann man zum Beispiel ein Biofeedback machen und da kann man dann lernen zu erkennen, wenn ich gestresst bin. Und für die macht das teilweise doch einen Sinn, wenn sie diese Smart Devices verwenden.
1: Zu viel machen, wie Reinhard Lenz hier sagt, ist also auch möglich und gefährlich für das Herz. Ein sogenanntes Übertraining.
2: Und das stresst den Körper dann auch. Also das heißt, das wissen viele dann auch zum Beispiel nicht, dass wenn ich über ein gewisses Maß hinaus trainiere, dann ist das für den Körper nicht mehr so optimal und kann dann eben zum Schädigen der Herzkranzgefäße führen.
1: Stress schädigt das Herz meist nicht direkt, kann aber zu verschiedenen Herz-Kreislauf-Erkrankungen führen. So kann er vor allem Herzrhythmusstörungen fördern und bei chronischer Belastung die Blutgefäße beeinträchtigen. Dadurch steigt langfristig auch das Risiko für Herzinfarkte. Herzerkrankungen wie zum Beispiel Herzinfarkte sind, wie bereits erwähnt, oft traumatische Erlebnisse und führen dazu, dass Betroffene das Vertrauen in ihren eigenen Körper verlieren. Hier setzt die Psychokardiologie an. Und Prävention ist ein Thema, das man nicht oft genug erwähnen kann. Bewegung hilft uns, unserem Herzen etwas Gutes zu tun.
4: Unter Druck, wie Stress uns krank macht, ist der Titel der Radiokolleg-Reihe, die Sandra Herbsthofer gestaltet hat. Host Tom Kamener. Gut 20 Jahre zurück in der Musikgeschichte geht es jetzt in der Serie 100 Songs Geschichte wird gemacht. Damals sah die Musikwelt ziemlich anders aus. Klingeltöne wurden im Abo verkauft. Castingshows produzierten einen Star nach dem anderen. Und genau gegen diese glatt vermarktete Popwelt waren die Gorillaz ursprünglich angetreten. Als virtuelle Band. Verspielt, vielstimmig und ziemlich subversiv. 2005 erschien Feel Good Inc. mit schwerem Bass, diabolischem Gelächter und einem Text voller rätselhafter Bilder. Stefan Niederwieser und Robert Stadelober entschlüsseln, was dahinter steckt.
5: 2005. In Großbritannien regiert Tony Blair mit eisernem Lächeln. Er hat Großbritannien in einen völkerrechtswidrigen Krieg mit dem Irak hineinziehen lassen. Tratsch, Trash und Talent-Shows beherrschen das Fernsehen, gecastete Bands die Charts. Die Cartoon-Band Gorillaz lacht irre dazu und träumt von einer Arche im Himmel. Das ist die Geschichte eines Kampfes gegen Windmühlen. Das ist die Geschichte von Feel Good Inc.

0: Die Gorillaz, das ist eine virtuelle, multikulturelle Cartoon-Band, die schreiben einen Song über die Kulturindustrie im Jahr 2005. Der Song heißt Feel Good Inc.
1: It was subversive, but it was ambivalently so. I mean, it was using the very mechanisms of commercial pop and the sort of imagery that is used in commercial pop and satirizing it.
0: Das ist der britisch-finnische Kulturwissenschaftler John Richardson. Er ist Professor für Kunst, Musik und Medienwissenschaften an der Universität Turku.
1: Yes, I did perceive it as critical. And it played into subcultural musical styles, such as dub, reggae, post-punk, that kind of thing, that were adopting a certain attitude. And you can hear the attitude in Damon Albarn's voice as well, that very lazy tone, slightly snarling tone of voice that suggests that he's standing apart or aloof from whatever's going on. And of course he was, because he wasn't there doing the performance.
2: Ja, die Gorillaz sind subversiv und dabei ziemlich ambivalent, sagt John Richardson hier. Sie verwenden Images von kommerziellem Pop und Genres mit einer prinzipiell kritischen Grundhaltung, also Dub zum Beispiel, Reggae und Postpunk und ich muss vielleicht anmerken, auch Hip-Hop. Und der Sänger, also Damon, der klingt entsprechend träge und abgeklärt, so als würde er abseits stehen, was er in gewisser Weise auch tut, weil er ja gar nicht wirklich performt, sondern statt ihm eine Kunstfigur dort singt.
0: Und diesen Sänger, Damon Albarn, den kennt man womöglich?
2: Den sollte man kennen. Es ist Damon Albarn, der Sänger der großartigen Band Blur. Neben Oasis wahrscheinlich eine der Säulenheiligen des Britpop in den 90er Jahren.
0: Wenn wir uns in diese Zeit zurückversetzen, kurz nach der Jahrtausendwende, ist die Musikindustrie ja im freien Fall und in heller Panik. Es gibt illegale Tauschbörsen wie Napster und die machen auf Knopfdruck das gesamte Archiv der Popmusik verfügbar. Und da kommen Castingshows gerade recht, weil sie weiter sehr gutes Geld in die Kassen hineinspülen. In Großbritannien heißen sie beispielsweise Pop Idol, Popstars oder X Factor. Und damit verkauft die Musikindustrie weiterhin hunderttausende CDs, aber auch TV-Werbung und Klingeltöne. Hier hören wir einige der erfolgreichsten Singles aus diesem Jahrzehnt.

0: Die Gorillas sind in gewisser Weise auch gecastet. Sie bestehen aus vier ziemlich konträren fiktiven Figuren. Und dabei repräsentieren sie einen postkolonialen, transatlantischen und vielleicht sogar globalisierten Sound.
1: Ja, genau. Es sind halt eben verschiedene Charaktere, so wie man sich das auch in diesen gecasteten Bands ausgedacht hat, nur vielleicht besser verschieden. Da gibt's einmal 2D, das ist der Sänger, der ist cool und abgeklärt, das ist ein Musiker mit blauen Haaren, kosmopolitischem Geschmack und einer Obsession für Maschinen und Instrumente. Das ist jetzt nicht sehr schwer darin, einen Avatar für Damon Albarn zu erkennen. Und dann gibt's Murdoch, das ist ein alternder Sex, Drugs and Rock'n'Roll Bassist, passenderweise mit dem Geburtsdatum 6.6.1966 und passenderweise auch aus den englischen West Midlands, wo der Heavy Metal erfunden wurde. Dann gibt's Russell Hobbs an den Drums, das ist so ein richtiger New Yorker Hip-Hop-Giant-Gigant. Ja. Und dann gibt's das Gitarren-Wunderkind Noodle. Ja, die vereint Bruchstücke japanischer Popkultur, Anime, Manga, Horror. Muss man auch sagen, damals wird im Mainstream auf einmal ganz viel japanisches Anime-Kino geschaut. Chihiros Reise ins Zauberland, Ghost in the Shell, The Ring oder Battle Royale. Das ist damals ja alles weltweit beliebt.
0: Die Gorillas veröffentlichen Anfang 2001 Clint Eastwood, ein ziemlich riesiger Überraschungshit. Und dann, ein paar Monate später, ist die Welt nicht mehr dieselbe.
1: Zeittafel. Am 11. September 2001 sterben bei Terroranschlägen in den USA rund 3000 Menschen. Im Februar 2003 demonstrieren in London rund 1 Million Menschen gegen eine drohende Invasion des Irak. Einen Monat später beginnt der Einmarsch. Großbritannien nimmt unter Premier Tony Blair in einer sogenannten Koalition der Willigen daran teil und unterstützt die USA mit Zehntausenden Soldaten. 2005 tritt das Kyoto-Protokoll zur CO2-Reduzierung in Kraft. Am 5. Mai 2005 wird Tony Blair trotz deutlicher Verluste als Premierminister bestätigt.
0: Knapp eine Woche nach der Wahl erscheint Feel Good Inc. mit manischem Gelächter und viel Bass.

0: Und dieser Song hat im Wesentlichen ja drei Teile. Eine Strophe beschreibt müde eine kollabierende Stadt, in der die Menschen nie lächeln und blind tun, was von ihnen verlangt wird. Dann in einer zweiten, gerappten Strophe, die klingt angriffslustig und ist etwas schwerer zu deuten. Dabei hören wir übrigens ein Mitglied der legendären Hip-Hop-Gruppe De La Soul. Dazu gleich mehr. Und im Refrain bricht dann der Beat in sich zusammen und wir sind plötzlich in einer friedvollen Gegenwelt mit Akustikgitarren. Das Musikvideo gibt uns nun Hinweise, wie sich das alles interpretieren lässt.
1: Ja genau, wir befinden uns nämlich in einer dystopischen Großstadt und man sieht den Wolkenkratzer einer Feel Good Inc., also einer Wohlfühl-Kapitalgesellschaft, und der Turm reicht weit über die Köpfe der Menschen in den Himmel und dort eben performen drei der vier Gorillas ihren Song wie hinter Gittern vor einem Publikum, das lethargisch bis zugedröhnt wirkt. Und im Rap-Teil hören wir sehr wahrscheinlich die Stimme der Feel Good Inc. Sie spricht zu den Gorillas. Aber ganz egal, wohin sich der Sänger auch dreht und wendet, er kann ja einfach nicht entkommen. Und die Inc., das hören wir, versorgt die Menschen mit Lachgas und anderen Substanzen, bis ihre Hirne nur noch Brei sind. Und dazu lacht eben diese Stimme die ganze Zeit irre.

0: Und dann gibt es eben diesen ganz berühmten Refrain. Und dazu sehen wir eine fliegende Windmühle, wie sie durch die Wolken bricht. Wie, das erinnert sehr stark an die fantastischen Filme von Hayao Miyazaki, Schloss im Himmel zum Beispiel. Auf dieser fliegenden Insel, an der Spitze, sitzt Noodle, die Gitarristin der Gorillas. Und sie schrammelt ganz ruhig in sich gekehrt auf einer akustischen Gitarre. Love forever, love is free.
1: The melody to that section of the song, the windmill section, is startlingly similar to Sunny Afternoon, the Kinks song. And Ray Davis was really pissed off about that, actually, and said, it's blatant plagiarism, and how does he get away with it?
0: Das ist wieder John Richardson von der Universität Turku.
1: It reverts to a musical idiom from the 1960s in a pre-digital world. So it's nostalgic of a pre-digital world, basically, of windmills, where none of this digital culture was sullying. And it's singing about windmill. It's talking about power of nature, basically. So it's got this whole kind of nostalgic utopian element to it. And that's all part of the dynamic of the song.
2: Ja, er sagte, der Refrain klingt sehr nach Sunny Afternoon, dem berühmten Song von den Kinks. Und deren Sänger Ray Davis, der war anscheinend auch ziemlich verärgert darüber, weil er das Plagiat für unüberhörbar gehalten hat und er nicht versteht, wie dieser Sänger, also Damon Albarn, damit durchgekommen ist. Der Refrain von Feel Good Inc., dieser Refrain eben beschwört mit diesem, nennen wir es einmal Zitat, eine prädigitale Zeit. Er handelt buchstäblich von Windmühlen und damit von einer utopischen Kraft der Natur.
0: Zum Album gibt es eine Guerilla-Marketing-Kampagne, die sich übersetzen lässt mit keine falschen Idole oder keine falschen Götzen.
2: Ja, das ist zu dem Zeitpunkt damals ziemlich üblich, dass Fans die Promotion für ihre Lieblingsbands gleich einmal selber übernehmen. Das funktioniert in Europa und Australien sehr gut. Da verkauft sich das Album richtig gut und in Amerika, Nordamerika mäßig erst einmal.
0: Für John Richardson sind die Gorillas mit diesem Song, mit diesem Album, sie versuchen auch eine Neubestimmung im Verhältnis von Pop und Politik. Weil nämlich 10 Jahre vorher die Granden des Britpop noch sehr gerne in der Downing Street Nummer 10 ein- und ausgehen. Danach gibt es aber eine Ernüchterung über Tony Blair und darüber, was vielleicht sogar Pop in der Politik bewirken kann.
1: The thing about Blair is that he was nothing if he isn't fake himself. That grin that's pasted onto his face. There's nothing authentic about Tony Blair. He was famously one of the first politicians to have a spin doctor. I forget his name now. And you could argue that Gorillaz were either reflecting or commenting on that.
2: Tony Blair, sagt John Richardson hier, war anscheinend einer der ersten Politiker mit einem Spin-Doktor, also jemanden, der sich quasi um seine Außenwirkung gekümmert hat. Und nichts an ihm war für John Richardson authentisch. Ja. Blair lief mit einem ins Gesicht getackerten Lächeln herum und für ihn reflektierten die Gorillas irgendwie auch diesen Teil der britischen Geschichte, der eben darauf antwortet.
0: Die Gorillas, sie stellen mit diesem Song vielleicht die zentrale Frage: Gibt es ein richtiges Leben im Falschen?
2: Ja, die Frage ist, vielleicht stellen Sie auch die Frage, gibt es überhaupt ein richtiges Leben? Also, ich meine, dieses Spiel mit den Cartoon-Identitäten, wo man mittlerweile ja ziemlich genau weiß, wer dahinter steht und was jetzt sehr hybrid von denen auch ausgespielt wird, das ist ja eigentlich der perfekte Kommentar auf unsere sich immer mehr vermischende Welt zwischen eben Hyperrealität oder virtueller Realität und der Realität, die man draußen findet. Und da finden Sie vielleicht die einzig mögliche Antwort, und das ist ein bisschen der Schabernack, das ironische Spiel mit den Zeichen und der Hoffnung natürlich, dass irgendwo möglicherweise eine Windmühle oder irgendetwas anderes schwebt, auf der wir alle glücklich und zufrieden sein können, wenn es auch nur eine virtuelle Zufriedenheit ist. Ja, in diesen einfachen Zeilen steckt also ganz schön viel Social Commentary, sozialer Kommentar, aber eben auch Hoffnung. Windmühl, Windmühl für das Land, dreh dich immer Hand in Hand. Nimm es ganz gelassen hin, es tickt und fällt herab. Liebe frei, Liebe für immer, du und ich drehen uns immer. Windmühl, Windmühl für das Land, sind alle mit an Bord.
0: Und das war einer von 100 Songs. Geschichte wird gemacht.
3: Und da ist es auch schon, das diabolische Lachen am Beginn des Songs. Gestaltung der Reihe 100 Songs, Geschichte wird gemacht, Stefan Niederwieser, Co-Host Robert Stadlober, Redaktion Astrid Schwarz. Und wir sind schon mittendrin und hören hinein in Feel Good Inc. von den Gorillaz.

0: Die Gorillas mit Feel Good Inc. beschließen das heutige Radiokolleg. Morgen folgt der vierte und letzte Song dieser Woche, Taylor Swifts 10-minütige Version von All Too Well.
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2: Im Nachrichtenstudio ist Konstantin Hahn. Frauen erleben das Gesundheitssystem deutlich schlechter als Männer. Das zeigt der neue Austrian Health Report, für den das Institut IFES im Auftrag von Sandoz 1000 Menschen befragt hat. Verena Bruhr mit den Einzelheiten.
3: Psychisch stärker belastet, beim Arzt häufiger nicht ernst genommen, zuständig für die Gesundheitsorganisation der Familie. So sieht die Lage der Frauen im österreichischen Gesundheitssystem laut dem aktuellen Austrian Health Report aus. 44% der Frauen sagen, ihre Schmerzen werden zumindest gelegentlich beim Arzt nicht ernst genommen. Bei Männern sind es 23%. Eva Zeglowitz vom Institut für empirische Sozialforschung.
4: Da sehen wir, dass das bei Frauen wesentlich häufiger der Fall ist, mit ungefähr knapp der Hälfte, nicht ganz der Hälfte, die das schon einmal erlebt haben. Und bei Männern sind das wesentlich weniger, die sagen, dass Schmerzen oder Symptome nicht ernst genommen wurden.
3: Außerdem würden Schmerzen bei Frauen oft als psychosomatisch abgetan. Insgesamt sind 41% der Frauen mit dem Gesundheitssystem zufrieden. Bei den Männern sind es 56%.
2: Der Medienmanager Gerd Zeiler nimmt von seinen Ambitionen, neuer SPÖ-Chef werden zu wollen, vorerst wieder Abstand. Er habe den Anstoß dafür geben wollen, dass sich in der SPÖ etwas bewegt. Mit der Einigung auf Markus Marterbauer als Nachfolger von Andreas Babler sei das erreicht, sagt Zeiler in einem im Internet veröffentlichten Video. Die Billigfluglinie Ryanair zieht weitere Flugzeuge vom Standort Wien ab. Sie verkleinert damit ihre Präsenz am Flughafen Wien-Schwechat. Laut der irischen Fluglinie werden im Winterflugplan nur noch 12 Flugzeuge anstatt 14 am Flughafen Wien-Schwechat stationiert sein. Gerd Eisinger und Thomas Koppensteiner berichten.
5: Im vergangenen Winter war Ryanair noch mit 16 Flugzeugen am Airport Wien-Schwechat vertreten. Mit dem Abzug der aktuell 2 Flieger fallen 10 Strecken weg. Die Billigfluglinie stellt die Flüge nach Kopenhagen, Marseille, Tel Aviv, Dubrovnik, Nisch, Salerno, Sevilla, Warschau, Lanzarote und Riga ein, wie der für Österreich zuständige Ryanair-Manager Andreas Gruber sagt. Verbunden damit ist auch ein Personalabbau. Laut Ryanair fallen pro Flugzeug 20 Stellen in Cockpit und Kabine weg. Ryanair-Chef Michael O'Leary begründete die Entscheidung mit den hohen Standortkosten in Österreich. Die Fluggesellschaft hatte in der Vergangenheit wiederholt die Abschaffung der Flugticketabgabe in Höhe von 12 Euro gefordert.
2: Nach dem Diebstahl von 2 Renoir-Gemälden aus einem Museum in Südfrankreich vor rund einem Monat sind 5 Menschen festgenommen worden. Das wurde heute aus Ermittlerkreisen bekannt. Die für die Ermittlungen in dem Fall zuständige Staatsanwaltschaft von Marseille wollte sich nicht dazu äußern. Laut lokalen Medienberichten sind unter den Festgenommenen auch die beiden mutmaßlichen Einbrecher. Über den Verbleib der beiden verschwundenen Gemälde ist noch nichts bekannt. Das waren die Nachrichten mit Konstantin Hahn. Und jetzt zum Wetter.
6: Vielerorts kühlt es heute Nacht spürbar ab, auf 14 bis 6 Grad. Eine Spur milder bleibt es nur in den Föhntälern. Außerdem ziehen weiterhin einzelne Schauer durch, und zwar am ehesten im Bergland. Morgen werden die Schauer dann von Südwesten her langsam mehr und auch einzelne Gewitter sind möglich. Lange trocken bleibt es dagegen im Osten, hier gibt es zumindest Chancen auf Sonnenfenster. Zeitweise wird es allerdings auch windig und meist erwarten uns morgen 16 bis 24 Grad. So viel zum Wetter von Nathalie Hauer.
0: Einer der großen Pianisten des 20. Jahrhunderts wäre heute 110 Jahre alt geworden, Emil Gilels. Sein Spiel galt als kraftvoll, klar und zugleich erstaunlich wandelbar. Besonders mit Beethoven, Brahms und der russischen Romantik hat er Maßstäbe gesetzt und sich einen festen Platz in der Klaviergeschichte erspielt. Der Alleskönner am Klavier. So hat Stefanie Madertaner die Stunde betitelt, die dem Pianisten gewidmet ist.
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8: Willkommen zu einem Ausgewählt über den russischen Pianisten Emil Gilels, der am 19. Oktober seinen 110. Geburtstag hat. Er starb allerdings kurz vor seinem 69. Geburtstag. Russland und der Sowjetunion ist er immer treu geblieben, verließ seine Heimat nicht, außer für Konzerte im Westen. Ab 1952, da war er Mitte 30, hatte Gilels eine Professur am Moskauer Konservatorium. Für mich ist Gilels eine Art von Bindeglied von einem spätromantisch-russischen Virtuosentum, eines Rachmaninow, der ihm noch einen Segen erteilte, zu einer großen Menge von Aufnahmen und CDs in den 1980er und 90er Jahren, die damals noch analog im ORF-Audioarchiv standen und die ich damals nach und nach entdecken durfte. Wir beginnen jetzt mit einer der ältesten Aufnahmen von dem Ausnahmetalent, vor allem auch technisch Ausnahmetalent jener Zeit. 2006 erschien diese Gilels-CD mit bis dahin unveröffentlichten Aufnahmen. Darunter auch eine Liszt-Etüde, aufgenommen in Moskau 1940. Gilels damals 24 Jahre alt und er zeigt sich hier von einer ganz luftigen Seite, mit der man ihn später teilweise gar nicht verknüpfte.

Emil Gilels in einer Aufnahme aus dem Jahr 1940 aus den großen Paganini-Etüden die Nummer 1 in E-Dur von Franz Liszt. Emil Gilels Eltern waren keine Musiker, aber sahen auch bei seiner Schwester, die Geigerin wurde, sehr bald, welches Talent ihr Sohn hatte. Er erkannte immer und überall die Tonhöhe der Klänge um ihn herum. Mit 5,5 kam er zu einem Lehrer, der ihn fast ausschließlich Etüden spielen ließ und Technik beibrachte. Das war für Gilels nicht immer leicht. Zu Hause musste er dann als Ausgleich improvisieren, komponieren oder heimlich dirigieren. Jakob Tkach hieß dieser Lehrer in Odessa. Mit 9 gab es einen Lehrerwechsel auf das Konservatorium in Odessa. Zu der Lehrerin, die ihn am besten unterstützte, Bertha Reinkbald. Sie verstand ihn, nahm auf seine Persönlichkeit Rücksicht und war in jeder Hinsicht die Idealbesetzung. Auf Technik legte auch Reinkbald Wert und so kam es, dass er noch vor dem großen All-Unions-Wettbewerb alles um sich herum in den Schatten stellte.

Domenico Scarlatti, Sonate für Klavier in G-Dur, Kirkpatrick 125 mit Emil Gilels, aufgenommen 1955 in Moskau. Als der junge Gilels beim allerersten jemals stattfindenden All-Unions-Wettbewerb in der Sowjetunion teilnahm, das war 1933, Gilels damals 17, spielte er, Zitat, die Mitbewerber praktisch an die Wand. Der Saal tobte und selbst die Jury stand auf und applaudierte. Das alles verdankte der junge Gilels auch seiner damaligen Lehrerin Bertha Reinkbald. Mit 16, noch vor dem Wettbewerb, hatte Gilels auf Betreiben seiner Lehrerin auch dem legendären Heinrich Neuhaus vorgespielt. Neuhaus war zunächst skeptisch. Die geradlinige und direkte Art von Gilels Spiel überzeugte ihn damals nicht. Das Verhältnis war auch später, als Gilels dann schon bei Neuhaus studierte, immer wieder etwas angespannt. Gilels polarisierte als junger Mann. Denn die einen liebten seine makellose und schlichte Art zu spielen, den anderen war Gilels zu wenig speziell, zu wenig raffiniert. Einzig sein Beethoven-Spiel überzeugte so gut wie jeden.

Emil Gilels in seiner unnachahmlichen Art mit Beethoven. Sonate für Klavier Nummer 3 in C-Dur, Opus 2 Nummer 3, daraus Allegro assai, der vierte Satz. Einer von denen, die Gilels Spiel liebten, war Sergei Prokofjew. Ihm war diese extreme Gradlinigkeit, gepaart mit viel Temperament und dann wiederum Tiefgang, gerade recht für seine Sonaten. Prokofjew widmete Gilels seine achte Klaviersonate in B-Dur, die Gilels dann auch zur Uraufführung brachte, schon gegen Ende des Krieges am 30. Dezember 1944. Man kann sich vorstellen, dass Gilels seine Spielanweisungen teilweise direkt vom Komponisten bekam. Die Innigkeit im Ausdruck, die einige Kollegen diesem russischen Pianisten absprachen, die hört man ganz besonders in folgendem Satz aus der achten Sonate von Prokofjew, dem träumerischen Andante.

Sergei Prokofjew, Andante Sognando, der zweite Satz aus der Sonate Nummer 8 in B-Dur. Emil Gilels, der Widmungsträger, spielte hier. 1936 nahm Emil Gilels erstmals mit einem Weltstar als Dirigenten Beethoven auf. Er war damals erst 20 Jahre alt. Otto Klemperer, der Dirigent, auch ein Gilels-Fan der ersten Stunde. Schon bei dieser ersten Konzertaufnahme festigte Gilels seinen Ruf als absoluten Beethoven-Pianisten. In späteren Jahren sah er sogar optisch ein wenig wie Beethoven aus. Für Neuhaus war sein Schüler zunächst zu intuitiv, denn, Zitat aus der Gilels Foundation, trotz des Wettbewerbserfolgs hielt Neuhaus ihn für einen Virtuosen, der hart an sich und der Bildung seines Allgemeinwissens und Musikverständnisses arbeiten musste. Neuhaus war nicht der Meinung, dass die Klarheit und Wortkargheit von Gilels Interpretationen Ausdruck höchster Abgeklärtheit waren, sondern er hielt sie für eine Folge mangelnder Entwicklung des jungen Pianisten. Neuhaus änderte allerdings seine Meinung, nachdem er die Beethoven-Aufführung mit Klemperer und Gilels gehört hatte. Plötzlich schrieb er, es sei eine wunderbare Interpretation, die eine unglaubliche Qualität, Natürlichkeit und Einfachheit ausstrahlte. Für mich ist es eine Mischung von einer gewissen schroffen, forschen, kompromisslosen Eckigkeit, die Gilels in sich trug, gepaart mit Sanftmut.

Ludwig van Beethoven, Konzert für Klavier und Orchester Nummer 4 in G-Dur, das Rondo daraus, der dritte Satz. Solist Emil Gilels, dazu das Cleveland Orchestra unter Georges Sell. 1938 gewann Gilels den Reine-Elisabeth-Wettbewerb in Brüssel. Obgleich sein Verhältnis zu der Klavierlegende Heinrich Neuhaus nie ganz ungetrübt war, setzte er sich trotzdem für den früheren Lehrer ein, als Neuhaus 1944 in der stalinistischen Ära in ein Lager kam. Gilels nützte seine damaligen Beziehungen zu Stalin, da er gelegentlich bei Regierungs- und Staatsbesuchsanlässen spielte. Und Stalin ließ nach Gilels Bitte Neuhaus wirklich frei. Gilels konnte Stalin auch davon überzeugen, ihn nicht ins Exil zu schicken, sondern weiter unterrichten zu lassen. Neuhaus unterrichtete daraufhin am Konservatorium in Sverdlovsk. Gilels hier jetzt in einer ganz

Emil Gilels spielt Bach. Allemande und Courante aus der französischen Suite Nummer 5 in G-Dur, aufgenommen im Februar 1960 in London. Emil Gilels gab noch relativ wenige Konzerte im damaligen Westen, einige in Belgien oder Frankreich. Doch seine Platten und Rundfunkaufnahmen hörte man überall. Auch Rachmaninow erfuhr von dem damals jungen Gilels. Er befand Gilels als würdig, eine Art pianistischer Nachfolger von ihm selbst zu werden. Er übergab ihm eine Medaille mit dem Bild von Anton Rubinstein. In eine Urkunde trug er Gilels Namen ein, wie eine Art Reliquie. Zurück zum Prokofjew-Spiel von Gilels. Gilels spielt Prokofjew unromantisch, mit relativ wenig Pedal, schnörkellos. Vorsichtig eingesetzte Rubati. Und genau das mochte Prokofjew selbst an Gilels, wenn er seine Kompositionen vortrug.

Emil Gilels hier noch einmal mit Prokofjew, Allegro Manon Troppo, der erste Satz aus der Sonate Nummer 2 in D-Moll, Opus 14. Eine gewisse Luftigkeit und spielerische Lässigkeit in seinem Anschlag zeigte Emil Gilels auch, wenn er französisches Repertoire spielte. Hier noch ein Auszug aus einer Aufnahme aus den 50er Jahren. Der Dirigent bei dieser Aufnahme des G-Moll-Klavierkonzerts von Camille Saint-Saëns war damals der französische Dirigent André Guitens. Auch er starb, wie Gilels, viel zu früh, mit 62. Emil Gilels jetzt im Jahr 1954 in Paris aufgenommen. Und so duftig konnte er auch spielen, der Tastentiger Gilels. Da hätte auch Neuhaus seine Freude gehabt.

Allegro Scherzando aus dem Klavierkonzert in G-Moll Nummer 2, Opus 22 von Camille Saint-Saëns. Solist Émile Gilels. Dazu das Orchestre de la Société des Concerts du Conservatoire. Und der Dirigent war André Cluytens. Gilels hatte einen ersten Herzinfarkt 1981 mit 65 Jahren. 4 Jahre später, kurz vor seinem 69. Geburtstag, starb er dann an einem Herz- und Nierenversagen. Einen knappen Monat vor seinem Tod spielte er zum letzten Mal öffentlich in Helsinki. Auf seinem Programm stand damals Debussy, Beethovens Hammerklaviersonate und mal wieder, wie zu Beginn seiner Karriere, Scarlatti. Musik.

Sonate in E-Dur, Kirkpatrick 380 von Domenico Scarlatti. Das war ein ausgewählt zum 110. Geburtstag von Emil Gilels. Technik heute hier Jakob Kainz und Stefanie Madertaner sagt auf Wiederhören.

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1: Es ist Donnerstag, der 8. Oktober. Im Nachrichtenstudio ist Konstantin Hahn. Die Wartezeiten für MRT-Untersuchungen sind heuer deutlich kürzer als noch im Vorjahr. Das zeigt eine Erhebung im Auftrag der österreichischen Sozialversicherungsträger. Negative Ausreißer gibt es aber auch, berichtet Kathi Arthofer.
2: Am meisten Geduld braucht man im Burgenland und in Vorarlberg. Mit über 35 Tagen, auch in Oberösterreich, wartet man auf einen MRT-Termin immer noch 30 Tage. In allen anderen Bundesländern hat sich die Wartezeit aber verringert und deshalb sinkt die österreichweite im Schnitt auf 20 Tage. Dachverbandschef Peter McDonald.
3: Wir haben es geschafft, die Versorgungssituation deutlich zu verbessern. Innerhalb des letzten Jahres, auch mit zusätzlichen MRT-Geräten, haben wir jetzt die Wartezeiten um 25% beziehungsweise um 8 Tage reduzieren können.
2: In Wien, Tirol und der Steiermark muss man überhaupt nur 10 bis 15 Tage auf eine MRT-Untersuchung warten. Noch viel schneller geht es aber für all jene, die privat zahlen. Da bekommt man in 5 Tagen einen Termin. 260 Euro kostet das etwa in der Steiermark. Mehr als doppelt so viel in Vorarlberg.
1: Im parlamentarischen U-Ausschuss zur Causa Pilnacek ist heute ein weiteres Regierungsmitglied geladen. Innenminister Gerd Karner soll Fragen zum Umgang der Exekutive mit dem Todesfall des einstigen Justizsektionschefs beantworten. Vor ihm ist der Leiter des Bundeskriminalamts Andreas Holzer an der Reihe. Der ehemalige deutsche Geheimdienstchef August Hanning ist jetzt in Untersuchungshaft. Hanning wurde wegen des Verdachts auf Spionage und Landesverrat festgenommen. Er soll sich über einen ehemaligen Mitarbeiter Informationen aus dem Geheimdienst besorgt haben und diese als privater Sicherheitsberater gegen Bezahlung an Kunden weitergegeben haben. Aus Berlin, Maria Knips-Witting.
4: In einem schwarzen Kastenwagen bringt die Polizei August Hanning vom Gerichtsgelände. Der Ermittlungsrichter des Bundesgerichtshofs hat über den ehemaligen Geheimdienstchef Untersuchungshaft verhängt.
5: Das bedeutet, dass er ebenfalls Stand jetzt den dringenden Tatverdacht gegen Hanning sieht und auch Flucht- oder Verdunklungsgefahr,
4: sagt der ARD-Rechtsexperte Frank Bräutigam. Die Ermittler hätten wenig Zweifel daran, dass Hanning von seinem ehemaligen Büroleiter gegen Bezahlung geheime Informationen aus dem Geheimdienst erhalten habe. Weniger klar sei, ob diese wirklich unter anderem bei ausländischen Geheimdiensten gelandet seien. Hannings Anwalt weist die Vorwürfe zurück. Sein Mandant sei zwar im Besitz vertraulicher Unterlagen gewesen, hätte sie aber nicht zum Schaden Deutschlands und gegen Bezahlung weitergegeben.
1: Frankreich gibt im Kampf gegen die hohen Energiepreise 10 Millionen Barrel Diesel aus seiner strategischen Reserve frei. Damit soll auf die knappen Bestände infolge der Kriege im Iran und in der Ukraine reagiert werden, sagt Premierminister Le Cornu. Der Schritt soll die Preise an den Zapfsäulen um schätzungsweise 12 bis 18 Cent pro Liter Diesel senken. In Dänemark ist diese Woche ein großer Datendiebstahl bekannt geworden. Abgesaugt wurden Daten aus dem Personenstandregister von 8,8 Millionen Personen. Primär abgeflossen sind Namen und Adressen. Doch auch diese Daten können für Kriminelle bereits wertvoll sein, berichtet Beate Tomasovic.
6: Meldedaten sind deshalb interessant, weil sie die Eckdaten von echten Personen enthalten, sagt Martin Grasl, Ermittlungsleiter Cybercrime im Bundeskriminalamt.
7: Wie beispielsweise Name, Geburtsdatum, Wohnadresse.
6: Mit solchen Daten können Phishing-Attacken gestartet werden. Es werden zum Beispiel Nachrichten von Banken oder Paketdiensten verschickt, mit der Aufforderung, einem Link zu folgen und Zugangsdaten einzugeben. Wertvoller werden diese Eckdaten, wenn sie mit anderen gestohlenen Daten wie Telefonnummern oder Ausweisdaten verknüpft werden.
7: Je mehr die Täter über eine Person wissen, desto glaubwürdiger können sie deren Identität missbrauchen oder Betrugshandlungen begehen.
6: Kriminelle nutzen die gestohlene Identität, um Bankkonten oder Kryptokonten zu eröffnen, um so weitere Opfer zu täuschen und zu betrügen.
1: In Stockholm verkündet die Schwedische Akademie heute den Gewinner oder die Gewinnerin des diesjährigen Literaturnobelpreises. Der Preis ist mit umgerechnet rund 1 Million Euro dotiert. Im Vorjahr ist die Auszeichnung an den Ungarn Laszlo Krasznahorkai gegangen. Die Verleihung findet traditionell am 10. Dezember statt, dem Todestag des Stifters Alfred Nobel. Das waren die Nachrichten mit Konstantin Hahn. Zum Wetter.
8: Vielerorts war das gestern ein sonniger Tag, heute tut sich die Sonne deutlich schwerer. Am ehesten lässt sie sich noch am Vormittag im Osten blicken. Außerdem ziehen heute auch Regenschauer durch. Die meisten gibt es am Nachmittag und zwar von Vorarlberg bis Salzburg. Hier gehen stellenweise auch Gewitter nieder. Im Osten bleibt es dagegen teilweise auch trocken. Die Temperaturen, die sind sehr unterschiedlich und erreichen von West nach Ost 14 bis 26 Grad. Außerdem spüren wir heute zeitweise kräftigen Wind. So viel zum Wetter von Nathalie Auer.
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0: Wir haben vorher einen Linksruck gehabt. Dieser Linksruck war ja meiner Meinung nach teilweise durchaus sinnvoll und richtig, weil er sowohl den Frauen als auch vielen Minderheiten Rechte eingebracht hat, weil er Bewusstsein hinsichtlich der Umwelt, der Ökologie befördert hat und viele gute Dinge auf den Weg gebracht hat. Aber die Linke ist etwa vor 15 Jahren immer autoritärer geworden bei der Umsetzung ihrer Ziele.
1: Postkolonial zu sein und sich als links zu fühlen, speziell in der Zuspitzung, die wir jetzt haben, in der Palästina-Frage, ist absurd. Das ist eine andere Form des Rechtsradikalismus, nichts anderes. Was dort als islamistisch, als pro-palästinensisch gilt, das sind alles Bewegungen, die ihrer Struktur nach, wenn wir als Linke nicht aufgehört hätten zu denken, alle rechts sind.
2: Der deutsche Politikwissenschaftler Klaus Leggewi ist einer der führenden deutschen Stimmen im Kampf für biologische Transformation und europäische Integration und gegen die AfD. Wenn er auf die deutsche Ethnologin Susanne Schröter trifft, sind knisternde Momente garantiert. Oder sind sich die beiden doch einiger, als man glauben mag? Schröter will den Islamismus an der Wurzel bekämpfen, richtet sich scharf gegen den Wokismus und plädiert für klare staatliche Grenzen in der Migrationspolitik. Sie erörterten, unter der Moderation von Martin Heidinger, die traditionelle Frage zum Auftakt des Philosophikums Lech am Arlberg: Wie ist die Lage? Oder sollte man angesichts der globalen Situation vielleicht besser fragen: Wie sind die Lagen? Runde 1. Kleine Etüde über links und rechts nach den Wahlen in Berlin und Mecklenburg-Vorpommern und eine unfreiwillige Verheiratung. Am Wort ist Susanne Schröter.
0: Was diese beiden Wahlen zeigen und auch schon die Wahl davor in Sachsen-Anhalt, dass momentan die Ränder, die politischen Ränder extrem im Aufwind sind und das, was man so klassischerweise die politische Mitte nennt, vor unseren Augen im Zeitraffer verdunstet. Und das ist natürlich eine Frage, wie kommt es denn eigentlich dazu? Was macht denn eigentlich diese Ränder so wahnsinnig attraktiv? Auch für junge Leute insbesondere, sowohl die AfD als auch die Linke hat eine sehr junge Wählerschaft, die ihnen ihre Versprechen abnimmt, die glaubt, dass sie am besten vertreten. Und die Älteren, ja, ab 70, die wählen bei uns die Sozialdemokratie und die Christdemokratie. Das heißt, da kann man sich schon mal so ausrechnen, wann diese Parteien allein aus Altersgründen schon nicht mehr existent sein werden. Aber es geht schon schneller, als dass die Wählerschaft abstirbt. Und das hat natürlich Gründe. Es hat Gründe, weil ein doch großer Teil der Bevölkerung nicht mehr mit der politischen Performance zufrieden ist, dass diese Parteien ihnen bieten. Und jetzt konzentriert man sich stärker auf die Ränder, die noch nicht unbedingt unter Beweis gestellt haben, dass sie irgendetwas anders machen, die meiner Meinung nach, und das gilt ganz besonders für die AfD, für die Linke ist ja durchaus in einigen Bundesländern schon an der Regierung beteiligt, gilt ganz besonders für die AfD, ist sozusagen eine weiße Wand, auf die alle Unzufriedenen ihre Sorgen, Ängste und Hoffnungen projizieren können. Und das wird sich aus meiner Sicht auch nicht großartig ändern, solange sich der Politikstil der sogenannten Mitte nicht ändert, solange man nicht Probleme, von denen man weiß, dass sie existieren, und dazu gehört unter anderem Migration, da gehört Islamismus, da gehört die wirtschaftliche Situation zu, solange diese Themen nicht in einer überzeugenden Weise angegangen werden. Es wird immer gesagt, wir haben es nicht gut genug erklärt. Beim Bürger, beim Wähler kommt das mittlerweile so an, als ob man die Wähler nicht für voll nimmt, ihnen intellektuell nicht zutraut, überhaupt zu verstehen, was da Großartiges geleistet worden ist. Und das führt umso mehr dazu, dass eben diese Ränder in der Beliebtheit steigen, weil der Wähler ist ja der Souverän, natürlich mit Recht sagt, wieso, wir verstehen durchaus, was ihr uns erzählt, aber wir hätten gerne eine andere Politik. Reicht das fürs Erste?
3: Ich glaube sogar, da könnte der Klaus Leggewi bis jetzt wahrscheinlich sogar mit.
1: Absolut.
3: Mit dieser Analyse, das wollen wir aber nicht. Wir wollen ja, dass Sie miteinander kontrovers
1: diskutieren. Ich kann ja mal sagen, wo es knistern könnte.
3: Ja, bitte, lassen Sie es knistern.
1: Kommunikationsverhalten der Politik. Der frisch gewählte Abgeordnete der Linken in Berlin, ein Islamist, hat zu der Frage, warum er sich mit einem Clan-Chef getroffen hat, behauptet, das sei vielleicht ein Fehler gewesen, also bei der Wahlparty, das sei vielleicht ein Fehler gewesen und er müsse sein Kommunikationsverhalten ändern. Er hat nicht gesagt, dass er mit diesen Menschen keinen Kontakt mehr haben wird, sondern er hat gesagt, er müsse sein Kommunikationsverhalten ändern. Also das ist genau das, was Frau Schröter gesagt hat. Man redet über Kommunikationsformate, Das sind für die älteren Talkshows und dergleichen und das Fernsehen, das sind für jüngere Social Media. Ergänzung Nummer 2 zum Wahlverhalten junger Menschen. Es ist so, dass in der Tat über 50% der 16- bis 24-Jährigen in Berlin die Linke gewählt haben. Das ist beachtlich. Das hat es auch in der grünen Welle nicht gegeben, dass mal so viele junge Menschen eine Partei gewählt haben. Und dasselbe gilt dann in einem viel umfassenderen Maße auch bis in die mittleren Altersgruppen hinein für die AfD, die dann auch sehr viele jüngere Menschen anzieht. Und warum ist das so? Das ist gerade schon zum Teil erklärt worden. Nur habe ich dafür, dass junge Menschen sich im politischen System der Bundesrepublik Deutschland und ich glaube, das gilt auch für ihre Republik Österreich, nicht mehr vertreten fühlen. Beispiel, man diskutiert in Deutschland die Wehrpflicht. Ich bin ein Anhänger dieser Wehrpflicht und würde sagen, jawohl, das brauchen wir. Aber es ist so, dass tatsächlich die Wehrpflicht sozusagen noch nicht eingeführt ist, aber an den Horizont gestellt wird, ohne dass man wirklich ausreichend mit den jungen Menschen darüber diskutiert hat. Warum eigentlich Wehrpflicht? Warum ist das eigentlich wichtig, dass ihr euch jetzt verpflichtet für dieses Land? Und das ist einer der Gründe, nebst einem wirklich elementaren Grund, das war die Corona-Pandemie, warum sich junge Menschen komplett oder halbwegs vom politischen System abgemeldet haben. Sie sind nicht repräsentiert, sie werden nicht gesehen, sie werden nicht berücksichtigt. Also alles, was die AfD für sich unsinnigerweise reklamiert, dass man sie nicht sieht, dass man sie nicht gewähren lässt, dass man nicht mit ihnen redet, ununterbrochen wird über und auch mit der AfD geredet, das stimmt für ein bestimmtes Segment der Jugendlichen und die haben das Privileg, als junge Menschen radikal zu sein. Wie gesagt, ich weiß nicht, wie es bei Ihnen ist, was Sie so mit 20 gedacht haben, ob Sie das alle heute noch unterschreiben, was Sie mit 20 gedacht haben. Und ich würde also sagen, da gibt es einen strukturellen Grund, warum Jugend tatsächlich eher Ränder wählt als den Mainstream. Das ist übrigens nichts Neues. Das war auch in den 70er Jahren so. Nicht in diesem extremen Maße und schon gar nicht nach rechts. Letzter Punkt. Warum ist Deutschland jetzt so im Blickwinkel, im Blickpunkt? Das liegt daran, was es Deutschland ist. Das heißt, was sich hier bei uns ereignet, ist ja hat uns ja die Republik Österreich längst vorgemacht. Also mir ist Jörg Haider noch sehr wohl im Bewusstsein. Ich habe auch mehrere Interviews mit ihm gemacht. Ich weiß, wie in Österreich die FPÖ so stark geworden ist und warum das so ist. Und ich denke, dass die Bundesrepublik ein Nachzügler in einer Entwicklung ist, die global ist. Alle westlichen liberalen Demokratien sind von diesem Rechtsruck, von dem Wandel in autoritäre Strukturen gefangen. Das heißt, hier gibt es eine autokratisch-autoritäre, in den USA sogar neo-royalistische Bewegung nach rechts, nach ultrarechts. Und da ist die Bundesrepublik Deutschland ein Nachzügler. Und ich hoffe sehr, dass Deutschland, anders als in der Zwischenkriegszeit des 20. Jahrhunderts, nicht das auch noch toppt.
3: Frau Schreiter?
0: Ja, einen kurzen Satz zur Wehrpflicht. Ich habe gerade gelesen in der Neuen Züricher Zeitung, dass nur 35% der deutschen jungen Männer bereit wären, Deutschland zu verteidigen. Das hat was zu tun mit einer langen Friedenspolitik, Friedenserziehung, hat auch was damit zu tun, dass viele junge Leute, vor allem diejenigen, die aus den etwas gebildeteren Kreisen kommen, dass sie sich eher als Internationalisten verstehen und sagen, ja, wieso soll ich denn jetzt eine Nation verteidigen? Das liegt mir völlig fern. Aber ich will, damit wir jetzt auch mal zum Streiten kommen.
1: Knistert.
0: Ja. Ich möchte darauf eingehen, warum ist das denn eigentlich so, dass wir überall diesen Rechtsruck haben? Meine These ist die, wir haben vorher einen Linksruck gehabt. Dieser Linksruck war ja meiner Meinung nach teilweise durchaus sinnvoll und richtig, weil er sowohl den Frauen als auch vielen Minderheiten Rechte eingebracht hat, weil er Bewusstsein hinsichtlich der Umwelt, der Ökologie befördert hat und viele gute Dinge auf den Weg gebracht hat. Aber die Linke ist etwa vor 15 Jahren immer autoritärer geworden bei der Umsetzung ihrer Ziele. Und das kann man an den Universitäten sehr schön sehen. Einer der Begriffe, die ich für diskussionswürdig halte, an den Universitäten durch eine immer stärkere Politisierung der Wissenschaft in einer sehr einseitigen Weise, geleitet von einem schmalen Bündel von Theorien, die mit einem ultimativen Wahrheitsanspruch vorgetragen wurden, die sogenannten postkolonialen Theorien. Und diese postkolonialen Theorien haben ein sehr schlichtes Weltbild, eine binäre Ordnung, wo es das Gute und das Böse gibt und eine sehr geringe Ambiguitätstoleranz, vor allem hinsichtlich politischer Positionen, Weltsichten etc. Und ein paar wirklich schwarze Flecken, dass beispielsweise die Frage der Frauenrechte bei muslimischen Frauen und Mädchen relativ früh schon aus dem Forschungstableau herausgefallen ist, weil man Angst hatte, Muslime, die man als Opfergruppe konstruiert hatte, in irgendeiner Weise zu beleidigen. Und das ist jetzt nur ein Beispiel, man könnte viele andere Beispiele nennen, aber meine These ist die, durch diese immer größer werdende Engführung der politischen Debatte oder der wissenschaftlichen Debatte an den Universitäten mit auch einer immer schärferen Ausgrenzung all derjenigen, die das nicht mitgemacht haben, da ist ein Klima der Einschüchterung entstanden, das zunächst noch mal gar keine Konsequenzen hatte, aber diese Haltung des moralisch, des einzig moralisch Guten und der Ausgrenzung des anderen, der anderen, die dann wahlweise als rassistisch, sexistisch, transphob etc. bezeichnet worden sind, die haben nach und nach dazu geführt, dass sich da eine Opposition gebildet hat, die klassischerweise vorwiegend auf rechter Seite war, aber allerdings nicht nur. Es gibt durchaus auch Linke, die sich gegen diesen Wokismus wenden.
1: Ich zum Beispiel.
0: Gibt es auch
1: in den USA. Knistert schon wieder nicht.
3: Schon wieder eine.
0: Jetzt hören Sie mal auf.
1: Nee, ich habe noch gar nicht gesagt.
0: Und das hat, und das können wir auch in den USA sehen, das hat die Republikaner extrem beflügelt, sogar so weit, dass sie Herrn Trump aufs Schild gehoben haben, was manchen Republikanern sicherlich schwer im Magen liegt. Aber das hat letztendlich dazu geführt, dass wir überall in der westlichen Welt, wo sich diese Woke-Welle ausgebreitet hat, eben eine entsprechende Gegenbewegung entwickelt hat. Also das ist meiner Meinung nach einer der treibenden Kräfte. Der andere treibende Kraft ist natürlich, dass die Migrationsbewegung, und ich sage die ungesteuerte Migration, Migration haben wir schon sehr viel länger, und das lief eigentlich eher geräuschlos, bis auf ein paar Ausreißer auf der rechtsradikalen Seite. Aber mittlerweile ist es so, dass die Form der Migration mit all den Konsequenzen, die nicht nur in Deutschland, in Österreich, in Frankreich, in England und anderen Ländern sind, doch auf ein erhebliches Unbehagen in der Bevölkerung stößt. Und das zahlt eben auch wieder ein auf Seiten der neuen Rechten.
3: Klaus Schröter.
1: Ja, wie gesagt.
3: Klaus Leggewi.
0: Sagen Sie,
3: Sie sind so einig, dass ich Sie schon miteinander verheirate. Ja, nee.
1: Langsam, ich bin schon verheiratet. Ja.
2: 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Am Wort ist Klaus Leggewi.
1: Wie gesagt, schon wieder kein wirklicher Dissens.
0: Gibt es doch nicht.
1: Ich glaube, dass Sie den Wokismus maßlos übertreiben. Das ist ein universitäres Soziotop, das ich sehr kritisiere, unter dem ich leide. Und weder Woke, was auch immer das jetzt im Einzelnen sein soll, darunter fasst man auch Rechte für Frauen, die sehr, das haben Sie ja selber gesagt, die sehr, sehr berechtigt sind. Und die Rede von der toxischen Männlichkeit ist keine Übertreibung. Es gibt sie. So, abgesehen davon, alles, was man so unter Woke fassen könnte, hat mit links überhaupt nichts zu tun. Die Linke hat einen riesen Fehler gemacht, dass sie von den Themen sozialstruktureller Gegensätze, zum Beispiel von Klassengegensätzen, umgeschaltet hat auf identitäre Politik. Und das macht die Rechte jetzt nach in einer Weise, die bis zur ethnischen Säuberung geht. Das ist der einzige Begriff, mit dem ich mit unserem Kanzler übereinstimme, dass das Remigrationsprogramm ein Programm ethnischer Säuberung ist. Kann ich auch erklären. Doch, jetzt kommt der Punkt. Auch das Postkoloniale ist nicht im Mindesten etwas Linkes. Nicht im Mindesten. Es stützt autoritäre Regime all over the world. Das, was man in den 60er, 70er Jahren als Internationalismus bezeichnet hat, wo man sich eingesetzt hat für Vietnam, für Algerien, für Kuba und so weiter, endete alles, und zwar absehbar, selbst bei Fanon kann man das lesen, dem Heiligen der Postkolonialen, endete alles in autokratischen, halbfaschistischen Systemen. Und das gibt's auf der ganzen Welt, die sich die Dritte genannt hat. Insofern, postkolonial zu sein und sich als links zu fühlen, speziell in der Zuspitzung, die wir jetzt haben, in der Palästina-Frage, ist absurd. Das ist eine andere Form des Rechtsradikalismus, nichts anderes. Was dort als islamistisch, als pro-palästinensisch gilt, das sind alles Bewegungen, die ihrer Struktur nach, wenn wir als Linke nicht aufgehört hätten zu denken, alle rechts sind. weil sie zum Beispiel Frauenrechte nicht respektieren.
3: Warum feiern die dann mit der Linken in Berlin
1: gemeinsam? Ja, das ist ja genau, also das ist ja genau die Krankheit.
0: Eine Frage, ist die Linke in Berlin rechtsradikal?
1: Zu einem Teil, zu 20-30%, ja.
0: Ja.
1: Genau wie Jean-Luc Mélenchon in Frankreich zu großen Teilen ein Rechtsradikaler ist. Ich kenne diesen Stalinisten und das ist eine Herrschaftstechnik, die er anwendet, um Islamisten in sein Boot zu holen, um eine Mehrheit in Marseille und demnächst auch vielleicht insgesamt bei der Präsidentschaftswahl zu haben. Natürlich sind die, wenn man klar denkt, nicht links, nur weil sie sich so nennen. Links ist nicht unbedingt festgelegt auf das, was die Leute sich selbst zuschreiben. So, und von daher ist da kein Linksruck passiert, sondern ist ein doppelter Rechtsruck passiert, in dem nämlich zwei Gruppierungen in der Gesellschaft umgeschaltet haben von den wirklichen, den tatsächlichen Problemen, die unsere Gesellschaften haben, und darauf würde ich gerne zu sprechen kommen, auf die Frage, was ist unsere Identität? Wer sind wir? Wenn ich den Begriff kollektive Identität nur höre, hat mein Kollege Lutz Niethammer vor 40 Jahren gesagt, dann muss ich mich übergeben. Und er hat völlig recht gehabt. Es gibt individuelle Identitäten, ich bin ich und ich versuche, meine Identität anderen gegenüber zur Anerkennung zu bringen. Es hört nicht immer dazu, laut Charles Taylor, dass die anderen auch sagen, ja, du bist so, wie du dich selbst fühlst. Aber kollektive Identitäten, sobald man damit anfängt, ist man verloren.
0: Stimme ich Ihnen absolut zu, aber ich muss es mal ganz ehrlich sagen, innerhalb der Linken sind Sie sicherlich umstritten, oder?
1: Das ist schon mein Ehrentitel, seit ich ein Teil der Linken bin. Mein Freund Danny und ich, wir sagen immer, links ist da, wo wir sind.
0: Ja, das ist vielleicht ein...
1: Das ist ein bisschen arrogant.
0: Ein gewisser Narzissmus, ja. Der da zum Ausdruck kommt. Aber ja, selbstverständlich, Sie vertreten jetzt sozusagen die klassische Linke, genau wie ich den klassischen Feminismus vertrete,
1: ja.
0: Als Altfeministin und nicht den modernen Queerfeminismus, den ich für einen absoluten Angriff auf Frauenrechte halte. Aber wir wissen ja beide, dass es innerhalb der Gruppe, die sowohl an den Universitäten als auch im Kultur- und Bildungsbereich, zum Teil in den Medien, als links gilt, dass wir da mit dieser Position nicht gut ankommen,
1: nein,
0: oder?
1: Ja, aber das ist ein ausgesprochen angenehmes Gefühl. Ich möchte nicht in irgendeiner Mehrheit sein. Ich möchte nicht zur kollektiven Identität der Linken oder sonst was gehören, die mir dann auch noch sagt, was du jetzt gesagt hast, zum Beispiel in der Frage des Pazifismus, das ist nicht links. Also diese Auseinandersetzung führe ich, seitdem der Angriff Putins auf Europa offensichtlich geworden ist, gegen alle, die sich als Pazifisten bezeichnen, sagen, man muss mit dem Mann verhandeln, der hat sich eingekesselt gefühlt, das ist in Österreich auch sehr modern. Das hat mit links, diese Sorte von Pazifismus ist nichts anderes als Appeasement.
0: Also ein bellizistischer
1: Ja, ich bin so wurden wir 1992, als wir uns für Bosnien eingesetzt haben, wurden wir als Bellizisten bezeichnet und ich habe das als Ehrentitel genommen.
0: Wo ich Ihnen widersprechen will, ist, dass der Begriff der Remigration ethnische Säuberung bedeutet. Bis 2006 war er noch Bestandteil des Bundesamtes für Migration. Ja, da hat man Rückführung als Remigration bezeichnet. Und ich würde auch der AfD nicht unterstellen, dass sie ethnische Säuberung meint. Ich halte das für vollkommen überspitzt, diese Interpretation.
1: Kommt drauf an, welchen Teil der AfD Sie meinen.
0: Die AfD hat ganz sicherlich eine breite Flanke in eine antiliberale, antidemokratische und in Teilen sogar neonazistische Rechte.
1: Die meine ich.
0: Da ist das sicherlich so, aber genau wie die Linke.
1: Ja, und das gilt für einen der Wortführer.
0: Ich meine, genau wie die Linke natürlich auch ihr Vorfeld hat bis in eine terroristische Hamas-Unterstützertruppe.
1: Gut.
0: Also von daher muss ich sagen, ähneln, das ist jetzt vielleicht die unbeliebte Hufeisentheorie, aber ähneln sich doch die Linke und die Rechte in vielen Aspekten, sind beide identitär. Sie haben beide keine klaren Grenzen in ein absolut extremistisches, auch gewalttätiges Umfeld hinein, sind eine Projektionsfläche für ihre Wählerschaft und versprechen einem das Blaue vom Himmel herunter. Und außerdem sind sie spiegelbildlich. Die Linke in Berlin hat einen sehr stark ethnischen Wahlkampf geführt. Ja, da dezidiert Migranten angesprochen, konservative Muslime, sie hat angesprochen radikale Palästinenser, sie hat Wahlkampf auf Türkisch und Arabisch gemacht, etc.
1: Deswegen ist sie alles nicht links.
0: Sie
1: führen die Gründe auf, warum sie es keine Linke ist. Wenn sie so einen Wahlkampf führt, kann sie nicht links sein.
0: Und
1: links heißt egalitär, heißt universalistisch und heißt alles nicht, was sie gerade
0: aufgeführt hat. Was ich aber sagen will, ist, dass spiegelbildlich dazu die AfD sagt, und wir sind die Partei für die Einheit. Und wenn man das jetzt sich mal anschaut, dieses Tableau, dann laufen wir nicht in eine Spaltung hinein, aber in eine Retribalisierung hinein. Ja. Jeder vertritt irgendwelche ethnischen Gruppen, inklusive der Einheimischen, die sich als ethnische Gruppe plötzlich verstehen und nicht mehr den Gedanken tragen, dass der Mensch als Einzelner in unserer Gesellschaft, in allen freiheitlichen Demokratien Rechte hat und genau wie Sie auch gesagt haben, als Einzelner gesehen werden muss, sondern die Frage der Gruppenidentitäten, die wird plötzlich extrem massiv.
1: Ja, ja, und jetzt reden wir dann mal von den Rechten, warum ich behaupte, dass ein Teil der AfD ein Programm, ein Projekt ethnischer Säuberung verfolgt. Das sind die, wie zum Beispiel Herr Höcke, der nicht irgendwer ist in der AfD, sondern einer der Vordenker, im Grunde genommen der heimliche Vorsitzende, kann man so sagen.
0: Heimliche und auch Vorsitzende ein, ist Götz Kubitschek.
1: Oh ja Gott, jetzt wollen wir doch diese Pflaume mal vergessen. Also der sitzt da in seinem Schnellroder herum und wird vergöttert als Influencer oder sonst irgendwas. Er ist in der Tat, insofern ist er gut, dass Sie ihn erwähnen, er ist in der Tat derjenige, der das Projekt ethnischer Säuberung offen vertritt. Er hat sich selbst mit diesem unsäglichen Herrn Krah, falls Sie den nicht kennen, das ist ein Freund der Jugend in Deutschland, der vor allen Dingen den Jungs sagt, ihr müsst AfD wählen, dann klappt es auch mit der Freundin. Wörtliches Zitat. Also dieser Herr Krah und jener Herr Kubitschek, also zwei im Grunde genommen unsägliche, völlig keiner Satisfaktionsfähigkeit sich schuldig machende Personen, haben sich darüber gestritten, ob man deutsche Staatsbürger mit sogenannten Migrationshintergrund auch ausweisen darf oder nicht. Kubitschek und Höcke sagen ja, Krah sagt aus reinem Opportunismus, nein, wir wollen nämlich irgendwann in die Regierung und dann können wir nicht solche Sachen behaupten. Das heißt nicht, dass er nicht auch ein solches Projekt vertreten würde. Solche schlichten Gemüter wie Herr Kropala, die wissen gar nicht genau, wo der Unterschied zwischen dem ist, was Frau Weidel sagt, Remigration, dann ist es eben Remigration, und dem, wo man sagt, ja, wir müssen aber die Staatsangehörigkeitsrechte. Das steht bei uns im Programm, sagt er. Ja, schauen Sie mal rein ins Programm. Auch dort ist die Frage ausgesprochen ambivalent behandelt, was eigentlich mit denen ist, die nicht deutsch sich fühlen, denken, handeln und so weiter. Ich habe kürzlich einen Aufsatz gelesen, weil ich mich für ökologische Fragen interessiere, auf die wir hoffentlich noch kommen, weil ich die für etwas wichtiger halte als die wirkliche Migrationsfrage.
2: 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Über allgemeine Verzagtheit, Regierungslieferungen, einen unstürzbaren Kanzler und die Identität der Bäume.
1: Da wird wirklich über den deutschen Wald gesprochen, als sei es ein Subjekt, als sei der Wald in sich deutsch. Im Unterschied zu dem da oben, der ist österreichisch. Oder was ist er denn eigentlich?
3: Naja, in Vorarlberg muss man aufpassen, welche Zuschreibungen man macht, weil das ist schon sehr lokal.
0: Ja, könnten auch identitäre Positionen kommen.
1: Also ich weiß nicht, was ihr da oben, liebe Bäume, für eine lokale Identität habt, aber ihr werdet es mir bestimmt beim morgigen Spaziergang erklären. Und wir können uns ja einig werden, dass wir sozusagen beide Lager für ein bisschen crazy halten, ja, oder für sogar sehr crazy und nicht ungefährlich. Was ist eigentlich passiert? Also wenn wir nach der Lage fragen, wie ist die Lage? Man hört so, wenn man sich so umtut, die Lage ist, Entschuldigung, beschissen. Es gibt diesen Standardspruch, wo immer Sie reinhören, Straßenbahn, U-Bahn, Kneipe, wo auch immer Sie reinhören, es geht alles den Bach runter. Dieses Land ist vor die Wand gefahren. Es ist genau dieser Ton, den ich für defätistisch halte, angesichts der Probleme, die wir haben, der wirklich die AfD stark gemacht hat. Die AfD füttert das, sie bedient das. Sie hat keinerlei, auch nur entfernte Lösungsperspektive für das, was die Leute dazu führt, ihren Frust derartig auszubreiten. Mit der kleinen Bemerkung noch zusätzlich, dass, wenn man fragt, wie ist die Lage in Deutschland, oh, furchtbar. Wie ist Ihre persönliche Lage? Nicht schlecht. Das ist das deutsche Problem. Denn, jetzt komme ich zur Regierung. Die Regierung liefert nicht. Allein schon der Terminus, dass wir eine Regierung haben könnten, die liefern soll, zeugt von einer vollkommenen Entpolitisierung des Denkens. Der Staat ist nicht dazu da, uns zu beliefern. Der Staat ist dazu da, uns zu schützen vor inneren und äußeren Angriffen, was er nicht hinreichend tut.
0: Tut er ja nicht, ja.
1: Was er nicht hinreichend tut, aber das ist nicht gemeint mit dem Liefern. Damit ist gemeint, meine Rentenansprüche, meine Gesundheitsversorgung in einer Gesellschaft, und das gilt ja auch für verehrte Österreicherinnen und Österreicher hier, in einer Gesellschaft, die demografisch so aussieht, wie sie aussieht, kann sie das alles, was wir an Wohlstandsstabilität die letzten 70 Jahre hatten, einfach nicht mehr liefern. Wenn wir darüber reden, die machen eine schlechte Rentenpolitik, dann möchte ich gerne mal hören, wer eine bessere machen kann in einem Land, in dem demnächst ein junger Mensch für einen Rentner aufkommen muss. Das ist die objektive Lage und darüber redet kein Mensch. Das heißt, wir haben Ansprüche an eine Regierung, die natürlich dann auch keine Performance mehr hat, wie man heute sagt, und das auch nicht mehr kommunizieren kann, wie wir gesagt haben, weil es nicht mehr geht. Wir haben überhaupt nicht verstanden, was Zeitenwende ist. Es ist zu Ende. Diese Art von Wirtschaftswachstum, die Herr Merz nicht müde wird zu beschwören, diese Art von technologischen Sprung, den wir jetzt in die Artificial Intelligence machen, das ist alles furchtbar von gestern und hat mit der Wirklichkeit unserer Welt nichts mehr zu tun. Und das ist das, was junge Menschen spüren.
3: Susanne Schröter?
0: Also die eine Sache ist die, der Staat muss nicht liefern, aber wenn jemand gewählt wird mit sehr vielen Wahlversprechen und die Wahlversprechen schneller gebrochen werden, als man überhaupt zuhören kann, ja, dann gibt es sicherlich ein Problem. Und das ist das Problem von Herrn Merz, der unbeliebteste Bundeskanzler, den wir jemals hatten, der aber nicht gestürzt wird, weil keiner ihn stürzen will, weil keiner weiß, was sonst passieren wird.
1: Der einzige Kanzler der deutschen Bundesrepublik, der nicht gestürzt wird, weil ihn keiner stürzen will.
0: Ja, obwohl
1: alle sollten gestürzt werden.
0: Ihn niemand haben möchte eigentlich. Das ist ein wirklich interessantes Dilemma. Aber wie kam es eigentlich dazu, dass der Staat gesehen wird als die allversorgende Mutter, die sich um alle kümmern muss? Ja. Da haben natürlich staatliche Repräsentanten selbst etwas dafür beigetan, dass sie glauben, den Bürger in allem und jedem leiten, anleiten, bekuren zu müssen, ihm aber auch vorschreiben zu müssen, was er zu denken hat, wie er sich ernährt, ob er Sport macht oder nicht, ob er raucht oder nicht. Da fing das ja alles an. Das heißt, so ein Staat, der sich Befugnisse anmaßt, die in das persönliche Leben der Bürger eingreifen, dem schreibt man natürlich auch zu, dass er sich um das Wohlbefinden kümmert. Dass der Staat das nicht leisten kann, meiner Meinung nach auch nicht leisten soll, das steht auf einem anderen Blatt. Also von daher, ich glaube, da hätten wir einen Dissens. Ich würde sagen, weniger Staat in allem.
1: Ja, vor allen Dingen mehr politische Eigenverantwortung der Bürgerinnen und Bürger. Darum geht es. Eine Demokratie ist kein Lieferando. Das kann man nicht bestellen.
0: Da wären Sie jetzt nicht mit mir einer Meinung, bei dem weniger Staat wagen.
1: Ja. Naja, es ist so, diese Tagung steht unter dem Begriff Unmündigkeit. Und genau das ist passiert. Das heißt, es ist ein wechselseitiges, kann man ja vielleicht sich darauf einigen, Versagen der Bürgerinnen und Bürger, die sich haben sehr stark unmündig machen lassen und einem Staat, der sie ganz gerne unmündig gehalten hat. Ich stimme nicht darin überein, dass man in Deutschland die Meinungsfreiheit eingeschränkt hat. Überhaupt nicht. Jeder kann in Deutschland jeden Mist sagen. Sie dürfen sogar den Hitlergruß machen, ohne wirklich verurteilt zu werden.
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1: Ja, ist so. Ja, ich kann Ihnen die Fälle nennen. Dutzende von Leuten sind angezeigt worden, weil sie ihn gemacht haben, sind aber nicht strafverfolgt worden.
0: Aber andere haben eine Polizeidurchsuchung gehabt, obwohl sie nur irgendeinen Politiker beleidigt haben.
1: Oh Gott, jetzt kommt wieder der Habeck. Das ist immer, wenn man immer weiter weiß, ist der Habeck schuld. Aber der Habeck.
0: Strack-Zimmermann war genauso.
1: Ja, das ist der zweite Hassfigur. Nein, es ist einfach so, dass man in unserem Land alles sagen darf. Und es werden Dinge gesagt, die unsäglich sind, die eigentlich unsagbar sein sollten, aber die können auch bei uns gesagt werden. Niemand schreibt Ihnen in Deutschland vor, was Sie sagen und was Sie nicht sagen dürfen. Ich halte das für eine Weinerlichkeit von Intellektuellen, zu sagen, jetzt darf ich nicht mehr. Es geht um was anderes, wenn es darum geht, Auftrittsverbote. Da habe ich eine andere Meinung. Die sind aber nicht staatlich verursacht, sondern die sind in der Regel durch die Feigheit von Kulturveranstaltern. Wenn ich jetzt eine prozionistische, wie es in dem Jargon heißt, Meinung abgegeben hätte, dann wäre möglicherweise der Saal gestürmt worden. Ich weiß nicht, wie weit das in Lech
0: oder wenn Sie falsche Wörter verwendet hätten.
1: Ja, das
0: möglicherweise
1: hätte also das gebe ich gefallen. Zu, aber das ist keine staatliche Gängelung oder sonst
0: das, irgendwas. Das würde ich auch gar nicht behaupten. Ich
1: sage, haben Sie aber eben gesagt, man darf nicht mehr sagen, man muss etwas tun. Kein Mensch
0: Also dieser Beleidigungsparagraf. Ja. Würden wir auch sofort streichen, meiner Meinung nach, der dazu geführt hat, dass Politiker damit Geld verdienen.
1: Das ist 19. Jahrhundert.
0: Ja.
1: Beleidigung von Politikern ist neu. Es passiert übrigens täglich. Also völlig straffrei.
3: Genau. Das hat ja Bismarck, glaube ich, einmal gesagt, als Duelle noch üblich waren, waren Journalisten noch höflicher.
0: Aber ansonsten, das, was man sozusagen als Cancel Culture bezeichnet, das sind innersystemische Ausschlusskriterien. Die sind an der Universität, sind übrigens auch in der Presse, also Journalisten, mit denen ich gesprochen habe, berichten mir auch von Ausschlusstendenzen.
1: Ja, sowas haben wir. Aber dem zusammen, worüber
0: das wir schon ist eben nicht staatlich, sondern das sind ist aus bestimmten
1: Institutionen. Zweiter Punkt. Heraus. Sie sagen, die Leute müssen auf ihre Gesundheit achten. Müssen die gar nicht. Sehen Sie, schauen sich um. Offensichtlich schauen Sie nicht auf Ihre Gesundheit. Also ich habe es nicht Sie gemeint. Übrigens den Witz mit Bismarck. Er hat auf sich gezeigt und das muss ich dementieren. Denn das mit Bismarck, das merke ich mir, das war mir neu mit dem Duell. Ich wollte auf einen wichtigen Punkt kommen, wenn ich darf. Darf ich kein Thema wechseln, eine Akzentuierung. Was ist denn eigentlich passiert? Wie ist denn eigentlich die Lage? Ich glaube, dass wir etwas erleben in dieser Zeitenwende, was man etwas gestelzt ausgedrückt nennen könnte, einen epistemischen Bruch. Damit meine ich, dass die Wissensordnung, auf die wir uns verlassen haben, auch im politischen Streit, auch in der Auseinandersetzung um diese und jene Ziele, dass die Wissensordnung, auf der das beruhte, auf der man streiten und diskutieren und Lösungen finden konnte, dass die ruiniert ist. Hannah Arendt hat 1964 ein wunderbares Buch geschrieben, das hieß Wahrheit und Lüge in der Politik. Und da kommt mein Standardzitat vor, das heißt, Wahrheit ist der Grund, auf dem wir stehen und der Himmel, der sich über uns erstreckt. Und auch Hannah Arendt hatte damals schwerste Zweifel angesichts dann ihrer Beobachtung in den Vereinigten Staaten, das war lange vor Trump, dass sich das noch so sagen ließe, dass tatsächlich für die Menschen Wahrheit eine Basis ist, auf der sie beruhen. Was ist passiert? Erstens ist der epistemische Bruch, der Bruch der Wissensordnung, der fast so etwas wie ein Zivilisationsbruch werden könnte, ist, dass Fakten nicht mehr anerkannt werden, dass empirische Evidenz nichts mehr zählt. Es gibt den schönen, auf Putin gemünzten Spruch, nichts ist wahr, alles ist möglich. Und das ist die Art und Weise, wie Trump Politik macht. Das ist die Art und Weise, wie rechtsradikale Politik machen. Sie verwirren, um diese Ordnung, diese Grundlage zu ändern. Fake News nennt man das dann. Sozusagen, man gibt es zurück, was du erzählst, beispielsweise in der Corona-Pandemie, ist Fake News, das stimmt nicht. Und das ist dann eine Meinung, die neben einer anderen Meinung steht. Das ist das Politik machen. Sie verwirren, um diese Ordnung, diese Grundlage zu ändern. Fake News nennt man das dann. Sozusagen, man gibt es zurück, was du erzählst, beispielsweise in der Corona-Pandemie, ist Fake News, das stimmt nicht. Und das ist dann eine Meinung, die neben einer anderen Meinung steht. Das ist das, was ich mit dem Bruch des Wahrheits

0: Ich werfe dann etwas ein, ich habe andere Meinung, aber ich respektiere ihre Meinung. Alles das ist gegeben. Das ist in dieser neuen Welt nicht mehr der Fall. In den Social Media gilt das überhaupt nicht mehr, dass sie jemanden ausreden lassen, dass sie jemanden anerkennen oder so. Das sind alles nur Floskeln. Ich muss mein Kommunikationsverhalten ändern. Noch der dritte Punkt, der noch dazukommt, und das ist eigentlich der Schlimmste. Es gibt keine ethisch-moralischen Prinzipien mehr. Es gibt nicht mehr richtig und falsch. Es gibt nicht mehr gut und böse. Das heißt, in dieser Welt der neuen Wissensordnung ist es unendlich schwer, etwas gegen Radikale, von mir aus auch beider Richtungen, zu tun. Zu sagen, ihr redet Unsinn, weil das stimmt nicht. Ihr habt einen Diskussionsstil, der nicht funktioniert, weil ihr nicht auf eine Lösung abzielt, sondern auf Disruption. Das ist das Wort. Und ihr habt auch keine Prinzipien, an die ihr euch haltet, zum Beispiel Respekt. Zum Beispiel Demut, zum Beispiel, was immer man nennen könnte. Und das ist eigentlich, wenn wir nachfragen, wie ist die Lage? Das ist, glaube ich, die Lage. Und das ist extrem schwer wieder einzuholen. Und wenn es erstmal die Universitäten ergreift, was ja ihre These ist, dann kriegen wir ein riesiges Problem, dass nämlich an der Universität eigentlich auch Fake News, Unwahrheit oder sonst was und nicht mehr deliberativer Diskurs gelehrt wird. Ich glaube, das sollten wir im Kopf haben, wenn wir über die Lage reden. Wir halten uns an sogenannten Sachthemen auf, wo man unterschiedlicher Meinung sagen kann, das sollten wir tun, das sollten wir lassen, die Rente so. Aber ich glaube, dass der Boden, auf dem wir stehen, durch das Vordringen autokratischer und vor allen Dingen rechtsradikaler Bewegungen, dass der systematisch zerstört ist. Das ist das Problem, mit dem wir es zu tun haben. Das ist die Lage.
1: Sie sagen, wenn es die Universitäten ergreift, das hat die Universitäten längst ergriffen.
0: Also die Betriebswirtschaft noch nicht.
1: Die Betriebswirtschaft ist sicherlich noch ein Bollwerk des Empirismus. Aber die Vorstellung, meine eigene Disziplin in der Ethnologie, dass nur Betroffene objektiv über ihren Sachverhalt berichten können, das ist die komplette Aufgabe der Faktizität, des Empirischen. Genau. Es gibt nichts Faktisches mehr, außer jemand sagt es und spricht qua seiner äußeren Eigenschaften. Abstammung, Geschlecht, Hautfarbe, weiß der Teufel, was da zusammengesucht wird. Und das ist dann Wahrheit. Und wenn man tatsächlich, und da gebe ich Ihnen ja recht, wenn man die Suche nach der Wahrheit schon vollständig delegitimiert, da muss man sich nicht wundern, dass in der Gesellschaft da auch kein Mensch mehr weiß, was Wahrheit ist. Ja. Meiner Meinung nach haben die Universitäten in großem Stil versagt und haben dafür den Boden bereitet, dass das in der politischen Landschaft jetzt auch diese Verlotterung der Sitten, dass wir die erleben.
0: Ich könnte vielleicht noch ein Beispiel bringen für dieses Schwinden, sagen wir mal, der Basis, auf der wir argumentieren. Eine längere Zeit war ich Mitglied eines Beirats, den man kurz Klimabeirat nannte. Sie kennen alle diese sogenannte 2-Grad-Grenze, die keine ist, haben wir nie behauptet, dass es eine sei. Schon gar keine Grenze, sondern wir haben höchstens von Schwellenwerten gesprochen. Und in dem Zusammenhang haben wir sozusagen versucht, nach bestem Wissen und Gewissen Vorhersagen zu machen über die Klimaentwicklung in Europa und weltweit. Und es gibt einen interessanten Zusammenhang, der zwischen den 2000er und der heutigen Zeit eingetreten ist. Erstens das Vordringen autokratischer Bewegungen, der Disruption, der Leugnung von Fakten, der Aufgabe ethnisch-moralischer Prinzipien und der Leugnung dessen, was gerade stattfindet, nämlich des Klimawandels. Und das Thema, was da eintritt und sozusagen das Terrain besetzt, ist das Migrationsthema. Das ist ein interessanter Zusammenhang. Die Rechte ist stark als Leugnerin des Klimawandels. Noch bei den letzten Auseinandersetzungen mit Frau Weidel um die Frage, wie regieren wir denn einfach, was machen wir einfach, hat sie gesagt, man muss einfach in Sachsen-Anhalt sämtliche Windräder überhaupt wieder abbauen. Das sind, wie sagt sie, das sind
2: Windräder der Schande,
0: genau. Die muss man alle abbauen. Und man muss natürlich zurück zur Kohle und man muss natürlich wieder Atomkraftwerke. Ich stelle mir das schön vor, in Sachsen-Anhalt so 2, 3 Atomkraftwerke mitten in Deutschland. Das halte ich für eine richtig tolle Idee. Also an der Stelle sagt sie, es gibt keinen Klimawandel. Klimawandel hat es immer gegeben, ist die andere Aussage. Das ist genau ein Beispiel dafür, wie 2 Dinge zusammenkommen. Die autoritäre Wahrheitsleugnung, Verleugnung der Realität durch die Rechtsradikalen und die Leugnung dessen, was um uns herum sozusagen planetar gerade passiert. Das heißt, nicht einmal ein solcher Sommer, wie wir ihn gerade erlebt haben, oder da wir jetzt immer wehleidig über unsere Sommer sprechen, Hitzephänomene und Dürrephänomene, aber auch Überschwemmungen, wie sie die Welt insgesamt schon seit Jahrzehnten kennt, nachweislich als Folge des Klimawandels. Die werden ignoriert, werden weggeschoben, interessiert uns nicht, interessieren uns andere Sachen. Uns interessiert, und jetzt komme ich zum Problem der ethnischen Säuberung, uns interessiert die Aufrechterhaltung einer demografischen Mehrheit von Weißen in Deutschland. Batsch. Das ist das Programm der AfD. Und in welcher Konsequenz das dann zu Ausweisungen oder sonst was führt, ist jetzt mal wurscht. Aber das ist die Zielsetzung. Das heißt, dass

0: Deutsche, Weiße, in USA würde man auch hinzufügen, Christliche, muss dominant bleiben in einer Bevölkerungsentwicklung, die anders ist. So, ich versuche deutlich zu machen, was eigentlich die letzten 20 Jahre passiert ist. Also das Vordringen antidemokratischer, antiliberaler Kräfte, das Vordringen oder die Leugnung eines Phänomens, das immer offensichtlicher wird, was der Klimawandel nebenbei gesagt auch das Artensterben ist, und die Betonung des eigenen Volkes in einem ethnonationalistischen Sinne. Das sind die drei Dinge. Das ist die Lage.
1: Also ich würde den Zusammenhang nicht so sehen wie Sie. Das Thema der Migration als Ersatzthema, weil man den Klimawandel leugnet, sondern das Thema Migration hat seine eigene Kausalität und Faktizität. Und da geht es der AfD möglicherweise, aber nicht der Wählerschaft, nicht primär darum, dass es eine weiße Dominanz gibt, die man bewahren möchte, sondern es geht auch um eine dysfunktionale Migrationspolitik. Und von dieser dysfunktionale Migrationspolitik ist auch faktisch und empirisch nachweisbar. Ja. Und dass damit Überlastung von Kommunen einhergeht, dass damit eine Erosion der öffentlichen Sicherheit einhergeht, dass wir neue Extremismen haben, neuen Antisemitismus, nämlich auch einen importierten Antisemitismus. All diese Sachen sind natürlich Dinge, die, wenn sie nicht von Union, SPD, Grünen aufgenommen werden, dann dazu führen, dass Leute bei der AfD ein Kreuz machen. Also von daher würde ich diese beiden Themen trennen wollen. Die AfD hat auch noch andere Themen, auch Corona-Aufarbeitung und so. Aber es bedeutet nicht, dass diese Themen alle kausal miteinander zusammenhängen. Und was die Atomkraftwerke betrifft, im Übrigen, auch Greta Thunberg plädiert für mehr Atomkraftwerke.
0: Ja, es ist jedem erlaubt, sich im Leben mehrfach zu wandeln.
2: In Skandinavien sieht man das ja auch ein bisschen anders.
0: Die Atomkraftfrage ist gar nicht die wichtige. Noch kurz dazu. Ja. Ich leugne kein einziges der Probleme, die Migration aufgeworfen hat. Ich habe 1989 ein Buch geschrieben, das hieß Multikulti. Und seitdem gelte ich als Multikulti-Fantast. Das kann man sogar im Falter mittlerweile lesen. Multikulti-Fantast. Wenn man das Buch genau liest, sind natürlich nicht jedes einzelne der Probleme, die Sie gerade erwähnt haben, vor der großen Wanderung, schon einzeln aufgeführt. Aber da steht ein wichtiger Satz, der heißt, we never promise you a rose garden. Das wird ein harter Ritt. Das wird nicht ohne Wandel der Gesellschaft abgehen. Und wir haben niemals den Spruch gemacht, also dass Immigranten per se irgendwie gute Menschen sind oder sonst irgendwas. Wir gehörten nicht zu dieser Fraktion. Wir haben nur gesagt, Einwanderung ist in einem Land, das haben Sie eben auch schon bestätigt, völlig unabdingbar. In einem Land, das demografisch so im Eimer ist, wie das für Österreich und Deutschland gilt, braucht es unbedingt Migration. Und das hat ja auch Frau Meloni eingesehen, die irgendwie gesagt hat, 600.000 im Jahr. Und das bei ihrer Basis. Ich möchte zu der Migration aber den Unterschied deutlich machen. Der besteht darin, dass wenn sie diese Probleme benennen, wie Sie gerade gesagt haben, das tun SPD, Grüne und Linke schon gar nicht. Wenn sie es tun, dann wird die AfD sagen oder die Rechte sagen, Trump und Co. werden sagen, ja, aber ihr macht es ja nicht richtig. Ihr greift ja nicht richtig durch. Ihr macht ja gar keine Remigration, sondern ihr macht hier mal eine Abschiebung und da mal was und hier sperrt ihr mal die Grenze. Ihr macht es ja gar nicht richtig, lasst es uns machen. Wenn hingegen jemand von Heiner Geißler bis zu Daniel Cohn-Bendit sagt, ja, alles richtig, aber wir müssen die Menschenrechte wahren, wir müssen universale Rechte akzeptieren, wir können nicht einfach irgendwelche Abschiebezentren in der Welt eröffnen, das ist einfach menschenrechtswidrig, völkerrechtswidrig, flüchtlingsrechtswidrig. Wenn man das sagt, da sehen Sie, was Sie für Weicheier sind. Das heißt, worauf ich raus will, ist, das Migrationsthema von Linken und Liberalen gewählt ist ein Loser-Thema. Was auch immer Sie sagen, Kickl hat noch 2% mehr.
3: Schlussrunde über Law and Order, Krieg, neuen Pazifismus und Menschenrechte. Am Wort ist Susanne Schröter.
1: Ja, aber die Menschenrechte zu beachten, da stimme ich Ihnen ja absolut zu. Aber zum Teil führt es tatsächlich zu Nichtstun. Also wenn ich mir anschaue, dass der Attentäter vom CSD in Berlin vorher schon verurteilt worden war, aber unbegreiflicherweise, obwohl er ein glühender IS-Anhänger war, auf Bewährung wieder rausgelassen wurde. Das muss man mal jemand erklären, dass das verständlich ist. Und das ist nicht das erste Mal so gewesen. Da haben wir tatsächlich eine ganze Reihe von Baustellen, die man nicht einfach wegwischen kann damit. Man muss ja die Menschenrechte beachten. Nein, selbstverständlich muss man die Menschenrechte beachten, aber man kann auch nicht die Hände in den Schoß legen, kann sagen, oh, da waren wir jetzt überfordert.
0: Das habe ich nicht gesagt, dass man das tun soll. Ich bin ganz Ihrer Meinung, ich bin ein absoluter Law-and-Order-Typ, was solche Figuren anbetrifft. Ich würde auch einen Großteil der Moscheen, in denen diese Gedanken geboren werden und sie tragenden Vereine, würde ich sofort verbieten. Auf der Stelle. Und es gibt Gründe, das zu tun. Ja. Da haben wir keinen Dissens. Es geht nur darum, dass die Fälle, über die wir jetzt sprechen, das Messerattentat, die CSD-Geschichte, das Weihnachtsmarktattentat und dergleichen mehr. Dann die Verlotterung des Straßenbildes, auf das unser Kanzler gerne angespielt hat und, und. Es gibt ganz viele Phänomene, die sozusagen mehr oder weniger migrationsverbunden sind. Das sind alles Fälle, die nicht gegen Migration sprechen, sondern man muss deutlich machen, es gibt das, worüber wir gerade sprechen, und man muss da mehr gegen tun. Meine Heimatstadt Köln hat sich gerade damit berühmt gemacht, dass sie einen bestimmten Fall, in dem die Evidenzen auch so ähnlich waren, einfach nicht bearbeitet hat. Das machen wir später. Ja, so, sind keine Kölner hier, ich hoffe, ich habe niemanden beleidigt. Also es ist einfach so, dass man diese Fokussierung auf das Sicherheitsthema verengt noch einmal den Korridor, in dem wir überhaupt rational über Migration sprechen können.
2: Ich weiß nicht, ob Ihnen das auffällt, aber wir führen hier eine sehr deutsche und deutschsprachige Diskussion. Wir reden sehr viel über Semantik, über Begriffe. Wir haben am Beginn über rechts, links, Hufeisen, Trittrad, Tralala, alles Mögliche gesprochen. Das ist sehr wichtig, denn wir sind ja hier deutschsprachig. Wir sind aber auch alle drei nicht erst seit gestern auf der Welt und haben den Wandel von politischen Begriffen auch kennengelernt und bemerkt. Jetzt sind Sie, Herr Legewie, sicherlich vor 50 Jahren kein glühender Anhänger der Wehrpflicht gewesen. Das unterstelle ich mal.
0: Ich habe nichts verweigert.
2: Na, verweigert nicht, aber jetzt, ich meine politisch, jetzt nicht unbedingt so, wie Sie es eingangs gesagt haben.
0: Ich wollte sagen, es ist noch viel schlimmer gewesen.
2: Noch schlimmer.
0: Ich bin durch die Lücken geschlüpft. Ich wurde Vater und Väter wurden damals nicht eingezogen.
2: Ich verstehe, ich glaube, Sie sind nach West-Berlin gezogen.
0: Nee, West-Berlin war nie meine Präferenz. Okay. Weil, nein, ich stimme Ihnen zu.
1: So könnten wir die Geburtenquote wieder erhöhen, ne? Indem wir die Männer unter Druck setzen.
0: Das heißt, ihre Vermutung, dass ich vor 50 Jahren über das Thema anders geredet hätte als heute, stimmt völlig, zumal die Lage damals eine andere war. Das heißt, es gibt sogar Gründe dafür, warum ich heute sage, nolens volens. Mich freut die Wehrpflicht überhaupt nicht. Mich freut auch nicht die Art und Weise, wie sie dann ausgeführt würde, weil sie, glaube ich, nicht unbedingt die Kriegstüchtigkeit Deutschlands.
2: Genau. Und auf das will ich nämlich hinaus. Fakten, die Faktizität, die Wahrheit, die Wirklichkeit. Es gibt nichts Faktenbasierteres als Kriege, denn sie werden geführt und das ist evident. Evidenter geht es nicht. Jetzt ist das Wort von der Kriegstüchtigkeit ja in diesen Wochen und Monaten, sowohl in Deutschland als auch in Österreich, wenn vielleicht auch mit anderen Worten, aber wie auch immer. Also wir müssen kriegstüchtig werden. Jetzt frage ich Sie beide, was Sie von dieser Kriegstüchtigkeit, wie sie von den jeweiligen Regierungen proklamiert wird, halten oder auch aus strategischer Sicht gesehen wird. Und der neue Pazifismus, über den wir auch schon anfangsweise gesprochen haben, der ist ja auch ein Phänomen, das nicht deckungsgleich ist mit dem Pazifismus nach 1945.
1: Ja, ich meine, interessanterweise, wenn wir uns das Parteiensystem anschauen, wer ist denn gerade gegen die Waffenlieferungen an die Ukraine? Wer ist denn gegen diese neue Kriegstüchtigkeit? Und da ist es BSW, es ist die Linke, es sind Teile der SPD und es ist die AfD. Eine wirklich illustre Zusammenstellung, ja, die sich da trifft. Was wir aber sehen, wenn wir das mal zusammenzählen, dann ist das doch eine beträchtliche Anzahl der Bevölkerung, die diesen Kurs, diese Zeitenwende jetzt überhaupt nicht mehr mitmacht. Und das ist für eine Demokratie durchaus problematisch, meiner Meinung nach. Und Herr Merz setzt ja ganz stark darauf, dass er für Sicherheit im Außen steht. Aber ich habe so ein bisschen den Eindruck, dass er sehr, sehr wenig überzeugt, gerade bei den jungen Leuten wenig überzeugt, die einfach sagen, wir wollen keinen Krieg. Wenn hier Krieg ist, dann sind wir weg.
0: Aber diese Meinung, wenn hier Krieg ist, dann bin ich weg, den teilen auch viele Erwachsene.
1: Das ist ganz sicherlich der Fall.
0: Also ich will in der Tat, ich glaube, dass viele den Schuss, und es gibt einen Schuss, nicht gehört haben. Scholz hat mit diesem Begriff der Zeitenwende etwas sehr Erstaunliches getan. Sie waren wahrscheinlich genauso überrascht, als Sie diese Rede gehört haben, dass er tatsächlich den Eindruck erweckt, er habe verstanden, dass die Absichten der Russischen Föderation und ihres Präsidenten Putin ernst zu nehmen sind. Das ist das erste Mal, dass es so gesagt wurde. Ich kenne noch die Vorläufer, Minsk 1 und 2, wo man gesagt hat, wir werden den irgendwie bändigen. Ich kenne die Argumente prominenter Sozialdemokraten, die heute nicht mehr so oft auftreten, die sagen, das liegt an der Umzingelung. Wir hätten das mit der NATO sein lassen sollen. Niemand hat gesagt, die Ukraine soll der NATO beitreten, aber wir hätten das sein lassen sollen. Wir hätten also Putin sozusagen in Watte packen müssen und dann wäre das schon wieder gut gewesen. Es gibt die berühmte Rede von Putin im Deutschen Bundestag, die wurde als freundliche Rede deklariert. Damals beim Anhören dieser Rede hat mir die Schuhe ausgezogen. Das ist eine Attacke auf uns, auf alles, was uns wert ist. Und Putin ist nicht erst seit 2007 oder gar erst seit 2014 ein aggressiver Gegner Europas gewesen, sondern von vornherein. Seine erklärte Ambition ist die Wiederherstellung der Sowjetunion in ihren alten Grenzen. So. Und das betrifft leider sogar die DDR. Auf den Panzern, die sich in Kiew unter dem Z blicken haben lassen, stand auch nach Berlin. Das kann man sagen, ja gut, das ist jetzt eine Reminiszenz an den antifaschistischen Kampf, den großen Vaterländischen Krieg, der ja unglaublich glorifiziert worden ist in Deutschland, als sei das irgendwie etwas gewesen, was wirklich der Beseitigung Hitlers nur gedient hätte. Es hat der Machterweiterung Stalins gedient. Und ich behaupte, dass nach wie vor es unglaublich schwierig ist, für die meisten Deutschen diese Zeitenwende zu begreifen, für mich auch. Ich sage nicht, dass das einfach ist. Ich sage nicht, na dann machen wir halt. Ich weiß, wie schwierig es ist, begreiflich zu machen, gerade jüngeren Leuten, ja, wenn jemand den Krieg hier hinbringt, dann müssen wir uns wohl wehren. Aber um was anderes geht es ja auch gar nicht. Ich weiß, wie schwierig das ist, aber das ist auch etwas. Und das Appeasement hat sich als historisch falsch erwiesen. Und auch gegenüber jemandem wie Putin ist ein Appeasement keine wirkliche Strategie.
1: Aber wir müssen uns natürlich fragen, und das hat auch etwas mit Kommunikation zu tun, auch was mit eigener Identität zu tun. Damit meine ich jetzt nicht eine kleine tribale Gruppenidentität. Wenn man tatsächlich verlangt, von jungen Menschen zu sterben, und darum geht's, im Krieg wird gestorben, man geht da nicht einfach hin, um Panzer spazieren zu fahren, dann muss es etwas geben, was diese Menschen dazu bringt. Und nur zu sagen, ja, Putin könnte Deutschland angreifen, dann sagen die ja unter, dann gehe ich eben nach Spanien. Da ist die Sonne sowieso schöner. Das Problem ist, wenn man auf der einen Seite sagt, die Nation gibt es nicht, wir sind Weltbürger, dann können Sie jungen Leuten nicht gleichzeitig sagen, warum man für eine Nation sterben soll, die es eigentlich nicht gibt. Das heißt, wir haben in dieser Form der nationalen Identität, die wir irgendwann abgelehnt haben, auch weil wir in Deutschland vor allem mit unserer Vergangenheit abschließen wollten, da haben wir eine Leerstelle geschaffen, die jetzt junge Leute daran hindert, sich mit ihrem Leben für etwas einzusetzen, was gar nicht existiert. Das ist ja auch verständlich. Wenn es die Nation an sich nicht gibt, sondern das im Prinzip nur eine erfundene Tradition ist, der man sich glücklicherweise entledigt hat, warum denn bitte sterben für diese Nation?
0: Ja, da haben Sie natürlich recht, aber Nation und Kosmopolitismus haben Sie noch nie wirklich ausgeschlossen. Das heißt, wenn ich Weltbürger bin, dann akzeptiere ich sozusagen meine Verwurzelung in einer Nation. Die muss übrigens nicht so stabil sein. Es gibt Menschen, die mehrere Staatsangehörigkeiten gehabt haben. Das funktioniert alles, also ein weicher Nationszugehörigkeit.
1: Aber nicht jetzt für eine sterben wollen.
0: Nee. Aber das ist genau in den Fällen, über die wir jetzt reden, war das genau die Frage. Die Frage 1914 war für viele Juden in Deutschland, kann ich für dieses Deutsche Reich wirklich mein Leben opfern? Und das war ein gewaltiger Fehler, dass sie das gemacht haben. Also es kommt ganz darauf an, über welches System sie zu kämpfen gedenken. Und ich akzeptiere alles. Ich habe gerade gesagt, es ist extrem schwierig, das rüberzubringen. Das heißt, hier haben sich die Zeiten geändert. Wir stehen nicht vor der frivolen Tatsache, dass wir sagen, ja, jetzt machen wir wieder ein bisschen mehr Wehrpflicht, jetzt machen wir Deutsche wieder kriegstüchtig, sondern wir werden attackiert. Jeden Tag. Und das muss beantwortet werden. Und das muss gar nicht dazu führen, dass jemand sein Leben riskiert. Es würde schon reichen, wenn in der Bundesrepublik, in Österreich und in vielen anderen Ländern so viel Katastrophenvorsorge gemacht würde, wie in Polen oder in Litauen oder in Finnland. Das würde schon erstmal uns ein Stück weiterbringen und uns auch über die Klärung der Lage, in der wir sind, zu einem Bewusstsein darüber zu bringen, dass wir etwas zu verlieren haben.
2: Heißt was, Katastrophenvorsorge?
1: Das heißt Konserven im Keller lagern.
2: Nee. Und wie man eine Gasmaske richtig anlegt oder was heißt das?
0: Das ist manchmal nicht unnütz, das zu wissen. Kann helfen, muss aber, es ist nicht die Hauptübung. Die Hauptübung besteht darin, eine solidarische Gemeinschaft zu bilden, in der man sich wechselseitig hilft, wenn der Notfall eintritt.
2: Das hat man früher unter dem schönen altmodischen Begriff geistige Landesverteidigung subsumiert. Können Sie sich noch erinnern? Das gibt es nicht mehr in Deutschland.
1: Das gibt es nicht mehr. Und es gibt ja auch keine solidarischen Gemeinschaften mehr. Wo soll es sie denn noch geben? Das ist tatsächlich ja auch eine Folge der liberalen Demokratie, eine nicht intendierte Folge, dass die solidarischen Gemeinschaften nicht mehr existieren. Ja, der Staat übernimmt Aufgaben, die vorher solidarische Gemeinschaft erfüllt haben. Und der Einzelne bleibt nicht solidarisch, sondern hat seine Freunde vielleicht 500 Kilometer weiter entfernt. Und das ist eben nicht eine solidarische Gemeinschaft. Die Verfassung stirbt keiner.
0: Wofür denn? Für eine verfasste Gesellschaft, die nach liberalen Kriterien organisiert ist. Dafür stirbt niemand?
1: Da kann ich Ihnen sagen, das sterben die jungen Leute nicht für.
0: Okay, dann haben wir hier den schwersten Dissens von allen, den wir bisher hatten, weil ich meine Landsleute und vor allen Dingen auch die berühmte Generation Z für absolut in diese Richtung entwickle. handlungsfähig halte. Es kann sein, dass ich nur immer wieder ende am Schluss einer solchen Debatte, indem ich Zuversicht versuche auszusprühen. Sie haben ja gemerkt, welche Sorgen ich mir mache. Ich nehme mir das alles nicht leicht, ich nehme auch die Gegenargumente nicht leicht, aber ich bin ziemlich sicher, dass wir das hinkriegen würden. Und das ist genau das Gegenteil von dem, womit ich angefangen habe. Wenn die Leute alle sagen, hier geht alles in den Bach runter, die haben uns vor die Wand gefahren. Ja, natürlich ist ein Collective Mood auf dieser Art, ist natürlich nicht in der Lage, irgendetwas Positives oder gar Solidarität hervorzubringen. Ich hingegen erlebe in den letzten zwei Jahren die Bildung exakt solcher Gemeinschaften. Und zwar auch im Hinterland, da wo man denkt, hier ist alles zu Ende, hier gibt es kein Kino, keine Wirtschaft, kein Bäcker, kein gar nichts mehr. Gerade dort gruppieren sich Leute zusammen und bilden Gemeinschaftszentren. Und das ist sozusagen Demokratie von unten. Und darauf setze ich ganz massiv. Gerade deswegen, wenn wir eine Einsicht in die Schwierigkeit der Lage, nicht die Dramatik, aber die Schwierigkeit der Lage bekommen und sehen, dass wir nicht unbedingt in der Weise, wie wir das glaubten, geschützt werden, noch nicht einmal vor der Verringerung unserer Rente, wie sich jetzt herausstellt, dass wir dann umschalten und sagen, das müssen wir jetzt wohl mal hinkriegen. Und ich bin ziemlich sicher, dass das klappt. Kann sein, weil ich in Köln gelebt habe und eine rheinische Frohnatur bin.
1: Das glaube ich
0: auch.
1: Ich
0: bin nicht so pessimistisch wie die meisten.
1: Ich will noch ein bisschen mehr Wasser in den Wein treuen. Diejenigen, die in diesem kommunitären Bereich sehr stark sind, das heißt die Gemeinschaft tatsächlich immer im Blick haben, das sind nun ausgerechnet wieder die Leute an den Rändern. Das ist auf der extremen Linken und auf der extremen Rechte ist man kommunitär unterwegs. Im bürgerlichen Mittelfeld ist man eher vereinzelt unterwegs. Ich habe da keine Lösung für das Problem. Ich sehe tatsächlich auch, dass Verteidigungsfähigkeit ein Wert sein kann. Ich sage nur, so wird es nicht funktionieren, wie wir das machen. Also der Verfassungspatriotismus ist ein schönes intellektuelles Konzept, aber der bringt junge Männer und Frauen nicht dazu zu sagen, gut, und jetzt ist mein Leben vielleicht für diesen Verfassungspatriotismus bald zu Ende. Ich bin aber bereit, es dafür einzusetzen. Applaus

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5: Donnerstag 1 Uhr im Studio Nina Lehmann. Grünes Licht soll es heute bei der SPÖ für die geplante neue Dreierspitze geben. Am Nachmittag kommen in Wien die Spitzengremien zusammen. Stefan Kappacher berichtet.
6: Die SPÖ-Gremien sollen heute eine vorübergehende Dreierspitze aus Andreas Babler, Clubchef Philipp Kucher und Frauenchefin Eva-Maria Holz-Leitner absegnen. Anfang 2027 soll dann Babler aus dieser Führung und als Vizekanzler ausscheiden, aber Minister bleiben. Finanzminister Markus Marterbauer soll Vizekanzler werden. Viele wollen ihn auch als Parteichef. Gewerkschafter und Vorstandsmitglied Josef Muchic.
7: Das muss er dann selber entscheiden. Das hat er auch bekundet, diese Entscheidung kann und will er jetzt noch nicht treffen.
6: Die geplanten Wechsel hängen stark von Martha Bauers Genesung ab. Ein möglicher Gegenkandidat fällt weg. Der Medienmanager Gerhard Zeiler will ihn unterstützen.
8: Ich wünsche ihm aus ganzem Herzen erstens ein schnelles Gesundwerden und zweitens viel Erfolg, wenn er die SPÖ übernimmt.
6: Ein Plan B dürfte der Partei fehlen. Es gilt das Prinzip Hoffnung.
5: Immer mehr Menschen infizieren sich mit Legionellen. Vor allem in Tirol gibt es heuer einen großen Anstieg an Legionelleninfektionen. In Innsbruck Georg Oberhammer.
9: Der besonders warme Sommer heuer habe die Vermehrung der Legionellenbakterien begünstigt, so das Land Tirol. 78 Infektionen waren bisher zu verzeichnen, 20 mehr als im ganzen vergangenen Jahr in Tirol. Legionellen, die sich etwa im stehenden Wasser vermehren, können über Tröpfchen eingeatmet beim Duschen oder sonst durch Sprühnebel zu schweren Lungenentzündungen führen. Besonders gefährdet sind Menschen mit geschwächtem Immunsystem, meist Ältere. 4 Infektionen mit Legionellen endeten in Tirol heuer tödlich, so das Land. In Innsbruck wurden inzwischen mögliche Bakterienquellen wie Kühlanlagen überprüft oder gleich präventiv gereinigt. Weitere Tests laufen jetzt.
5: Ein Supermarktkassier ist am Landesgericht Linz wegen Untreue verurteilt worden. Jürgen Freimuth berichtet.
10: Der junge Mann war in einer Billa-Filiale in Linz-Urfahr beschäftigt und soll Kundinnen und Kunden teilweise bis zu 50% Rabatt gegeben haben, ohne Berechtigung. Laut Staatsanwaltschaft ist dadurch ein Schaden von knapp 26.000 Euro entstanden. Aufgeflogen ist das Ganze bei einer internen Kontrolle. Der ehemalige Kassier erklärte vor Gericht, das Rabattgeben sei mit der Zeit zur Gewohnheit geworden. Selbst bereichert habe er sich laut Staatsanwaltschaft aber nicht. Das Urteil lautet auf 5 Monate bedingte Haft und ist bereits rechtskräftig.
5: Die Wetteraussichten hat jetzt Thomas Vostal für uns.
11: Heute am Donnerstag wird es in der Osthälfte von Österreich noch einmal ungewöhnlich warm mit 20 bis 26 Grad. Hier scheint auch zeitweise die Sonne und es ziehen nur in wenigen Regionen Regenschauer durch. Ganz anders in der Westhälfte von Österreich, ungefähr im Gebiet von Vorarlberg bis zum Innviertel und bis Oberkärnten. Hier bringt eine Kaltfront spätestens am Nachmittag verbreitet teils starken Regen und auch lebhaften Westwind und es hat dann nur noch 12 bis 19 Grad. In der Nacht auf Freitag fallen Schneeflocken in den Nordalpen bis etwa 1600 Meter.

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1: Herzlich willkommen zur Ö1 Nachtmusik mit Daniela Fietzek am Mikrofon. Wir starten in die Nacht mit einem Werk von Wolfgang Amadeus Mozart, der Geiger Eugene Drucker, der Bratschist Toby Hoffman und der Cellist Andres Diaz spielen das Divertimento in S-Dur, Köchelverzeichnis 563 von Wolfgang Amadeus Mozart.

Divertimento in S-Dur, Köchelverzeichnis 463 von Wolfgang Amadeus Mozart mit dem Geiger Eugene Drucker, dem Bratschisten Toby Hoffman und dem Cellisten Andres Diaz. Von der Wiener Klassik kommen wir zur frühen deutschen Romantik und hören eine Klaviersonate von Franz Schubert. Shahrayech Nosrati spielt die Klaviersonate Nummer 19 in C-Moll, Deutschverzeichnis 958. Eine Aufnahme vom 16. Jänner 2019 in Bremen.